von dem herkömmlichen manuellen Gießen oder einer fixen Zeitbewässerung wirklich auf Sensordaten gehen. Das heißt, wir messen die Feuchtigkeit im Boden und bringen das Wasser wirklich nur dahin, wo

0: Solarleuchten irgendwo im Garten zu verteilen, sondern ein Konzept sollte er schon haben und dann wird der Garten richtig schön.
1: Wenn die Sonne hinter den Häusern Crailsheims untergeht, wird es im Garten von Jutta und Aaron Kraus richtig gemütlich. Nicht nur der Dual Zone Swim Spa Pool mit Schwimm- und Wellnesszone imponiert. Eine sorgfältig geplante und stimmungsvolle Gartenbeleuchtung illuminiert den modernen Außenbereich des Bungalows aus den 70er Jahren. Den hat der Handwerker und Inhaber eines Betriebs für Heizung und Sanitär längst auf den neuesten Stand der Technik gebracht. Inklusive Smart Home Steuerung.
2: Wir haben, wie gesagt, vor 2 Jahren diesen Garten umgestaltet. Das war einfach. Ja, dass es einfach ein bisschen mehr Struktur hat, war der Gedanke. Und wir kannten uns überhaupt nicht aus, wie und was. Wir hatten einen super Gärtner. Wir haben aber überhaupt keine Idee gehabt für den ganzen anderen, für die Lichter zum Beispiel, für die ganzen Utensilien, wie es ausschauen sollte. Wir wollten, dass es alles auf jeden Fall stilvoll aussieht, dass es eine sinnvolle Beleuchtung ist.
3: Dass es nicht blendet.
2: Genau, dass es nicht blendet.
1: Entworfen und geplant hat das alles die Architektin und Lichtplanerin Diana Meyer.
4: Ja, ich will erst
1: auch für den Menschen sind gesundheitliche Auswirkungen ein wesentlicher Aspekt in der Lichtplanung.
4: Tatsächlich, insektenfreundliche Beleuchtung hat nicht nur was mit Insekten zu tun, so heißt es halt. Es betrifft den Menschen ganz genauso. Das Hauptproblem ist
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6: Die wahrscheinlich am besten zum Boden passen. Es geht aber auch darum, dass man die Ästhetik bedient. Und das bedeutet, man will es vielleicht als Bauherr auch besonders schön haben. Und dann muss man eventuell hingehen und muss vielleicht einen kleinen Bodenaustausch machen, damit man auch sein. Und es muss natürlich auch die Möglichkeit gegeben sein, Gartengeräte irgendwo zu lagern. Und da ist es auch wichtig, dass man vielleicht nicht die aus dem Keller rausbringt und übers halbe Grundstück oder bis ans Ende tragen muss, sondern dass man vielleicht irgendwo einen schönen optischen Schuppen schneidet.
7: Der Unterschied, der zeigt sich vor allem im Alltag. Es wird nicht auf Vorrat gekauft, sondern im richtigen Moment geerntet. Genau das, was gerade gebraucht wird. Und vieles wächst danach weiter.
8: Selbst wenn es eine Volleinspeiseanlage ist, weil ja die meisten alten Anlagen auf Lagerhallen und Stadeln errichtet worden sind, hier tatsächlich einen Speicher nachzurüsten, obwohl es eine Volleinspeiseanlage ist.

10. Mai im Baden-Badener Festspielhaus die Pfingstfestspiele. Bereits der Operntext selbst ist ein Kunstwerk in sich. Getanzt wird im Rokoko zu Menuetten, danach folgen etwa singende Jazz-Arrangements. Mehr Infos zum Auftakt der Pfingstfestspiele gibt es unter festspielhaus.de. Am Donnerstag, den 21. Mai, wird die Brettener Innenstadt zum Treffpunkt für Familien und Berufstätige. Von 14 bis 18.30 Uhr verwandelt sich das Zentrum mit zahlreichen Spielstationen unter dem Motto Kinder in die Stadt in ein Spieleparadies. Ab 18 Uhr lädt die Afterwork-Party auf dem Kirchplatz mit Musik und Gastronomie zum gemeinsamen Ausklang ein. Der Zugang zu allen Aktionen in der Innenstadt ist kostenfrei.

0: Hallo und herzlich willkommen zu den Regionalnachrichten bei Baden TV. Einen schönen guten Abend. Cem Özdemir ist neuer Ministerpräsident von Baden-Württemberg. Der Grünen-Politiker wurde heute im Stuttgarter Landtag zum Nachfolger von Winfried Kretschmann gewählt. Das Ergebnis fiel knapper aus als erwartet. Özdemir erhielt 93 von 157 Stimmen. Damit verweigerten ihm mindestens 19 Abgeordnete aus dem eigenen Regierungslager die Gefolgschaft. Dennoch schreibt die Wahl Geschichte. Özdemir ist der erste deutsche Regierungschef mit türkischen Wurzeln. Zusammen mit Özdemir wurde auch das neue Kabinett vereidigt. Neuer Vizeregierungschef und Innenminister ist der CDU-Landesvorsitzende Manuel Hagel. Vom regionalen Flugplatz zum strategischen Wirtschaftsfaktor. Der Baden Airpark steht vor großen Herausforderungen zwischen Klimaschutz und Expansionsplänen. Doch welche Vision verfolgt die neue Spitze? Ich habe darüber exklusiv mit dem neuen Geschäftsführer Klaas Grunow gesprochen.
1: Herr Grunow, Sie sind neuer Geschäftsführer hier im Baden Airpark. Nehmen Sie uns doch gerne mal ein wenig mit. Wir haben

0: Sie sich denn eingelebt?
1: Ja, ich glaube, ich bin noch mittendran, mich einzuleben. Es sind ja tatsächlich erst 12 Tage. Ich bin extrem warm und herzlich willkommen geheißen worden. Insofern ist das Einleben auch eine ganz einfache Geschichte. Und jetzt gucke ich mir mal alles an, laufe durch die Abteilung, lerne die operativen Prozesse kennen, lerne die Stakeholder im Umfeld kennen und erschließe mir selbst erstmal diesen Flughafen.
0: Sie waren unter anderem schon am Flughafen in Frankfurt, aber auch bei der Deutschen Bahn in den unterschiedlichsten Positionen aktiv. Warum ist der Schritt jetzt hier als Geschäftsführer am Baden Airpark der richtige für Sie und gerade zu diesem Zeitpunkt?
1: Ja, weil es eben nicht nur ein Flughafen ist, sondern wirklich ein Wirtschaftszentrum mit extrem positiver Ausstrahlung hier auch in die Region. Und ich extrem Respekt habe vor dem, was hier geschaffen wurde über die letzten 30 Jahre, was hier entstanden ist. Und ich mich darauf freue, das mit dem Team gemeinsam weiterzuentwickeln und noch wertvoller für die Region zu machen.
0: Haben Sie denn Ziele mitgebracht, die Sie lang, aber auch kurzfristig hier im Baden Airpark umsetzen wollen?
1: Auf jeden Fall. Also mein Ziel ist, dass wir der modernste und sympathischste Regionalflughafen Deutschlands werden. Das ist mit Sicherheit nichts, was wir morgen schon erreicht haben werden. Insofern eher in der visionären Ecke einzusiedeln. Und kurzfristig sind es natürlich sehr operative Themen auch, die uns hier beschäftigen. Sowas wie die Pfingstferien stehen vor der Tür. Das Thema Wartezeiten an der Sicherheitskontrolle. Das werden wir dieses Jahr deutlich stabiler hinkriegen. Da bin ich sehr, sehr zuversichtlich. Und die Weiterentwicklung des Gewerbeparks natürlich auch ein Thema, was unmittelbar auf der Agenda ist. Was sind eigentlich die Unternehmen, die wir hier zukünftig sehen werden, die wir hier ansiedeln wollen, die dann letztlich auch genau diese Symbiose aus Luft- und landseitigen Verkehren und Geschäften noch stärker unterstützen.
0: Ich würde ganz kurz auf Ihre erste Antwort eingehen. Der modernste Flughafen, was ist damit gemeint? Wie kann man sich das vorstellen?
1: Ja, wenn das schon ganz so konkret wäre, dann wäre es ja keine Vision mehr, aber am Ende des Tages soll es vor allem an der Stelle für den Kunden, für den Passagier, aber auch die Airline einfach ein gutes Reiseerlebnis von Anfang bis zu Beginn sein. Das beginnt klassischerweise mit dem Betreten des Geländes, wenn wir aus der Passagiersicht schauen, sich willkommen fühlen, gut zu seinem Parkplatz oder mit den öffentlichen Anreisen dann zum Terminal und zum Check-in-Schalter finden, dort ein gutes Erlebnis, schnelle Check-in-Prozesse, freundliche Begleitung, vielleicht auch ein bisschen mehr digitale Begleitung, ein entspannter Sicherheitsprozess, ein gutes Erlebnis danach, bei dem ich mich wohlfühle, bei dem ich eine Aufenthaltsfläche habe, die ansprechend ist, bei dem ich noch ein bisschen was essen, trinken, einkaufen kann. Sowas halt. Also das durchgängige Erlebnis, das ist etwas, da glaube ich, können wir in Summe noch gewinnen.
0: Wo sehen Sie denn aktuell die akutesten Herausforderungen hier im Baden Airpark?
1: Nur eine habe ich schon genannt, das Thema Sicherheitskontrolle, auf das wir uns jetzt massiv vorbereiten zum Thema Pfingstferien und darüber hinaus. Ein paar andere wurden auch schon angegangen. Die neue Parkinfrastruktur ist hervorragend. Weiß nicht, ob Sie es schon gesehen haben, aber mit Kennzeichenerkennung und wirklich hochmodern, was wir dort installiert haben. Und ein paar Themen, die uns jetzt auch in der nachhaltigen Transformation beispielsweise begleiten. Wir haben neue sogenannte eGPUs, also Ground Power Units, die den Flieger, während er bei uns steht, mit Energie versorgen, die jetzt auf elektrischer und nicht mehr auf Dieselbasis funktionieren, wo wir also letztlich unseren ökologischen Fußabdruck verbessern. Das ist auch ein Thema, dem wir uns natürlich als Regionalflughafen in Zukunft noch stärker stellen werden und auch, wie gesagt, jetzt schon erste Schritte eingeleitet haben.
0: Abschließende Frage, Sie haben es bereits angesprochen, wir stehen unmittelbar vor den Pfingstferien. Wie wichtig ist denn dieser Teil der Saison, beziehungsweise was sind denn die wichtigsten Abschnitte im Jahr für den Baden Airpark?
1: Ja, die Pfingstferien sind klassischerweise der Saisonauftakt hier am Flughafen, was den Flugbetrieb angeht. Wir werden in diesem Jahr 41 Ziele in den zwei Wochen ab 22. Mai bedienen, oder die Airlines werden es bedienen, aber die Kunden von uns aus sozusagen erreichen. 132.000 Passagiere erwarten wir. Das sind auch nochmal mehr als im letzten Jahr, sodass das schon ein ganz, ganz wichtiger Auftakt in die Reisesaison ist. Und dann kommen natürlich die Sommerferien klassischerweise als sehr, sehr starke Zeit. Und insofern geht es jetzt richtig los.
2: Neben der asiatischen Hornisse und dem Japankäfer hält eine weitere invasive Art Süddeutschland auf Trab. Tapinoma magnum heißt sie, eine Ameisenart. In einigen Karlsruher Stadtteilen ist sie bereits weit verbreitet und ist in der Lage, großen Schaden anzurichten. Gerade auch in der Infrastruktur sollte nicht gegen sie vorgegangen werden. Das Gartenbauamt Karlsruhe bekämpft die kleine Ameise deswegen jetzt mit einer neuen Technik.
3: Sie sind klein, aber schlau und sehr invasiv. Die Tapinoma magnum, eine Ameisenart, die eigentlich im Mittelmeerraum zu Hause ist, treibt seit einigen Jahren auch in Karlsruhe, besonders im Stadtteil Neureuth, ihr Unwesen. Neureuth scheint bisher am stärksten betroffen. Wahrscheinlich, weil die Ameise hier schon vor circa 10 Jahren das erste Mal gesichtet, bisher aber noch nicht bekämpft wurde. Insgesamt sind allein im Stadtteil Neureuth rund 70 Hektar befallen. Dieses neue Heißwasserdampfgerät soll Abhilfe verschaffen. Erste Tests seien auch schon erfolgreich und vielversprechend verlaufen. Der Vorteil des Geräts? Der heiße Wasserdampf erreiche die Tiere auch in tieferen Schichten als flüssiges Wasser. Der Nachteil? Die invasiven Ameisen sind nicht die einzigen, die davon getroffen werden.
4: Aber natürlich sterben da alle Lebewesen ab, das hält keiner aus. Viel schwieriger ist es, wenn Leitungen natürlich im Boden liegen. Und da wissen wir, dass manche Telekom-Leitungen, also Telekommunikationsleitungen, auch in sehr niedriger Tiefe liegen. Da müssen wir aufpassen. Wir haben uns extra auch alle Pläne anzeigen lassen, damit wir diese dann nicht erwischen. Aber das mag durchaus sein, dass wir da auch mal einen Kurzschluss erzeugen. Wir hoffen nicht, aber das kann durchaus passieren. Und natürlich auch bei Bäumen werden wir jetzt gucken, inwieweit die in Mitleidenschaft gezogen werden. Da haben wir auch eine Beratung gehabt. Wir hoffen nicht, weil die auch ja die starken, tiefen Wurzeln haben, aber die kleinen Wurzeln werden auch darunter leiden.
3: Unbehandelt könnte die Tapinoma magnum-Ameise in Zukunft die Infrastruktur erheblich schädigen. Unterhöhlen die Ameisen beispielsweise das Gleisbett, könnten Gleise absinken. Ebenso auch Gehwegplatten. Auch Privathäuser sind teilweise stark befallen.
4: An Umziehen denken leider tatsächlich einige, weil es schwer erträglich ist oder dass viele auch nicht mehr in den Urlaub fahren, weil sie einen Befall des Hauses befürchten. Wir hoffen, die Pädagogische Hochschule und ihr Professor Dr. Martens, die ist gerade sehr aktiv im Probieren von einer sehr kostengünstigen, aber wirksamen Methode, dass die ungefähr im Sommer publiziert wird. Und dann hoffe ich auch, dass wir was anbieten können den Bürgerinnen und Bürgern. Im Moment behelfen die sich tatsächlich mit Heißwasser.
3: Zudem vertreiben die Tapinoma magnum auch heimische Ameisenarten. Denn die Tapinoma kommt in viel größerer Stückzahl vor, da in dieser Ameisenart mehrere Königinnen geduldet werden und koexistieren. Wer noch keine Ameisen bei sich festgestellt hat, kann besonders beim Pflanzenkauf präventiv tätig werden und darauf achten, keine befallenen Pflanzen in den Garten zu bringen.
4: Wenn man sie schon hat, dann wird es schwierig, auch eigentlich heiß Wasser abkochen, immer wieder drüber schütten, gucken, wo der Nesteingang auch ist oder die Nesteingänge, da gezielt Heißwasser einbringen. Im Haus kann Kieselgur, das ist die Diatomeenerde, die gibt es auch in Baucentern, helfen. Die trocknet die Ameise aus, nützt allerdings nur was, wenn es trocken ist.
3: Neben Neureuth sind in Karlsruhe inzwischen auch in der Oststadt und Knielingen Exemplare gesichtet worden. Wenn auch bisher nur in geringerem Ausmaß.
2: Mit dem Sommer beginnt auch wieder die Festivalzeit. Und damit einher prägt das Zeltival erneut den Kultursommer in Karlsruhe. Wer in diesem Jahr auf der Bühne steht, welche Highlights geplant sind und was Besucher erwarten können, weiß Lara Kleinmeier.
3: Jeden Sommer verwandelt sich das Gelände des Kulturzentrums Tollhaus in einen Ort der Musik und Kultur. Auch in seiner 2026er Ausgabe präsentiert das Zeltival ein breit gefächertes Programm, das vom 26. Juni bis zum 9. August über die Karlsruher Bühne geht. Unter anderem dabei sind persönliche Highlights der Geschäftsführerin selbst.
5: Barbatukis, die das einzige Deutschlandkonzert bei uns spielen, das ist eine Body Percussion Band aus Brasilien, die auch in Brasilien sehr bekannt sind. Und das würde ich mir nicht entgehen lassen. Aber auch die Acts, die jetzt zum Beispiel auch schon ausverkauft sind, wie zum Beispiel von wegen Lisbeth oder Großstadtgeflüster und auch kleinere Acts wie Omar Dahl zum Beispiel, die dann eher in Richtung Weltmusik gehen.
3: Knapp 10.000 Karten sind bereits verkauft. Zur 42. Ausgabe des Zeltivals werden insgesamt rund 27.000 Besucher erwartet. Schon seit den 1980er Jahren sorgt das Sommerfestival einmal im Jahr für alternative Kultur, Musik und gesellschaftlichen Austausch. Renommierte Künstler sowie Neuentdeckungen aus dem In- und Ausland sind mit dabei. Acts aus 17 Ländern sorgen bei 31 Veranstaltungen für

0: internationales Flair.
1: Möglichkeit für die KünstlerInnen ist eben auch hier in Süddeutschland ein bisschen mehr Raum zu fassen, von ein bisschen paar mehr Leuten gesehen zu werden. Also viele von den neuen Entdeckungen hat unser Booker eben bei so Showcase-Festivals, zum Beispiel ein Reeperbahn-Festival in Hamburg, entdeckt.
0: Ergänzt wird das Programm durch Formate wie dem Musical Gardening Abend und dem Familienkonzert Kekse und Kakao. Rund um das Tollhaus entsteht dafür erneut ein aufwendig gestalteter Festivalbereich mit Außengastronomie, Liegestühlen und zahlreichen Aufenthaltsmöglichkeiten. Im Mittelpunkt steht das große Konzertzelt.
2: In vielen Ländern der Welt ist es für Menschen nicht selbstverständlich, offen ihre Religion zu leben. Ob Christen, Muslime, Juden oder Angehörige anderer Glaubensgemeinschaften. Druck, Einschränkungen oder gar Verfolgung treffen viele Gläubige weltweit. Die internationale Organisation Open Doors versteht sich als überkonfessionelles christliches Hilfswerk und lädt vom 14. bis zum 16. Mai in die DM-Arena Karlsruhe. Meine Kollegin Ronja Schrimpf hat vorab mit Open Doors-Leiter Markus Rode über die Veranstaltung gesprochen.
3: Offene Türen, die soll es in den kommenden Tagen auch in der DM-Arena geben, bei den Open Doors-Tagen 2026. Einiges ist geplant, morgen mit dem Jugendtag. Der eigentliche Open Doors-Tag ist dann am Samstag. Können Sie ein bisschen was verraten über das Programm in den nächsten 3 Tagen?
4: Ja, es geht natürlich um das große Thema verfolgte Christen. Was erleben verfolgte Christen in Ländern, wo die Verfolgung am härtesten ist? Wie überstehen sie das überhaupt, Verfolgung in ihrem Glauben? Und so sind die Themen dann entsprechend auch gewählt, zum Beispiel der Jugendtag. Da geht es eben um, ich sage mal, Standhaftigkeit im Glauben. Ja, was heißt es dann, wenn man jetzt extreme Verfolgung hat, dass man dennoch, ich sag mal, ein Zeugnis gibt, ich bin Christ, ich bleibe dabei? Was hat das für Konsequenzen? Und da sind Sprecher eingeladen, die genau diese Themen selbst erlebt haben, am eigenen Leib. Und dann eben auch sagen, wofür die Menschen beten können. Wir erwarten im Moment um die 3.400 Jugendliche am Donnerstag, jetzt Himmelfahrt. Und dann haben wir einen Gebetsabend, das ist dann am Freitag. Das geht um, sag mal, 16 bis 21 Uhr ungefähr. Da sind auch Sprecher aus Nordkorea, aus verschiedenen Ländern dieser Welt, die dann erzählen, wofür man beten sollte. Und dann ist der Haupttag, das ist der Open Doors Tag am Samstag. Und da erwarten wir auch so um die 3.000 bis 4.000 Unterstützer, Leute, die kommen, die interessiert sind. Und da geht es um das Thema bis zum Äußersten. Also was heißt es eigentlich, wenn man an diese Grenzen kommt als Mensch, wo man sagt, ich kann das nicht mehr aushalten, das ist einfach zu hart, das ist zu brutal, was da passiert verfolgungsmäßig. Und die Sprecher, die kommen aus Indonesien, auch Nordkorea, aus den Palästinensergebieten, die dann erzählen, was das eigentlich für sie bedeutet und wie sie das geschafft haben, in ihrer Schwachheit doch diese Stärke zu haben, durch Gebet. Und das ist ein wichtiger Teil dieser Tage. Es ist eine große, es ist nicht ein Event, sondern es kommen Menschen, die für diese Menschen dann beten und sich dafür einsetzen und denen wiederum zeigen, ihr seid nicht vergessen, ihr seid nicht allein. Wenn ihr zurückgeht, erzählt, Tausende von Christen in Deutschland stehen hinter euch, helfen euch, beten für euch.
3: Jetzt sind das natürlich sehr komplexe Themen, Verfolgung an Christen. Braucht es heutzutage solche Formate wie in den kommenden Tagen, offene Formate, wo man zusammenfinden kann, die vielleicht auch niederschwelliger sind, um solche Themen an die Menschen zu bringen?
4: Ich glaube, dass es erstmal wichtig ist, dass die verfolgten Christen, für die machen wir das ja als Open Doors, dass die sehen, es gibt Tausende von Christen in Deutschland, die bereits wissen von ihrer Situation. Viele sind ja im Untergrund, sie müssen sich verstecken, weil sie sonst Extremstes erleben. Und das ist eben auch ein Teil dieses Formats. Wir wollen einfach zeigen, es gibt ein riesiges Movement. Das Movement wird ja sichtbar an solchen Tagen. Ich bete nicht alleine für verfolgte Christen. Hier sind Tausende anderer in Deutschland, die genauso unterstützen wie wir. Und somit ist das, ich sage jetzt mal, auch von den Konfessionen her, aus allen kirchlichen Hintergründen kommen die Christen zusammen. Und das ist eben auch so ein Teil von Message über die Kirchen, ich sage mal, Denominationen hinweg, stehen wir zusammen für verfolgte Christen.
3: Jetzt gibt es das Open Doors ja schon seit über 70 Jahren. Wenn man mal zurückblickt, auch ein bisschen auf die Historie, können Sie sagen, ob sich das Thema Verfolgung von Christen in den

0: vergangenen Jahrzehnten geändert hat, ob es da eine Besserung gab, eine Verschlechterung. Also was sehen Sie da in Ihrer Arbeit auch?
1: Also wir geben ja den Weltverfolgungsindex auch raus. Das zeigt also, wo ist die Verfolgung am härtesten, die 50 Länder mit der größten und härtesten Christenverfolgung. Und wir erleben von Jahr zu Jahr, dass die Verfolgung zunimmt. Das heißt, ich würde immer gerne berichten und sagen, hier ist es besser geworden, es wird viel besser. Die Situation ist leider genau andersrum. Wir haben eine enorme Zunahme der Intensität der Verfolgung. Und es sind über 380 Millionen Christen, die unter einem mindestens hohen Maß an Verfolgung derzeit leiden.
2: In Pforzheim sind aktuell mehr als 5000 Menschen arbeitslos gemeldet, im Enzkreis über 4000. Gleichzeitig suchen Unternehmen in der Region weiterhin Personal. Eine Arbeitgebermesse soll deshalb jetzt Bewerber aus Pforzheim und dem Enzkreis direkt mit Betrieben zusammenbringen.
3: Reger Betrieb im Untergeschoss des Pforzheimer Schmuckmuseums. Arbeitssuchende aus Pforzheim und dem Enzkreis sind hierher gekommen, um Kontakte zu möglichen Arbeitgebern zu knüpfen. 800 Menschen wurden von den Fallmanagern ihres Jobcenters zu der Arbeitgebermesse eingeladen. Der Pforzheimer Sozialbürgermeister unterstützt die Veranstaltung und hofft damit, einigen der über 3000 Arbeitslosen in der Grundsicherung zu einem Job verhelfen zu können.
4: Hier besteht die einmalige Möglichkeit, direkt mit dem Arbeitgeber in Kontakt zu treten und im allerbesten

0: Das funktioniert auch und ich finde, besser kann es nicht sein für unsere Region.
1: Vor allem sollen hier Arbeitsstellen für Hilfsarbeiten vermittelt werden, die auch für Menschen ohne Fachausbildung geeignet sind. So hofft auch die Sozialdezernentin des Enzkreises, Menschen aus dem Bürgergeld in Arbeit zu bringen.
2: Am größten Freude haben wir, wenn am Ende von diesem Vormittag irgendwo der eine oder andere Mal der Satz fällt, das könnte passen. Das heißt, dass die Menschen einfach mal die Chance bekommen auf ein Bewerbungsgespräch, vielleicht auch für Berufspraktika. Ja, und vor allem, dass doch der eine oder andere Arbeitsvertrag entsteht. Und wir hören immer wieder im Gespräch von den Firmen, die dabei sind, das hat die letzten Jahre jedes Mal geklappt.
1: Viele Besucher haben ihren Lebenslauf mitgebracht, den sie den anwesenden Arbeitgebern direkt vorlegen. So erhoffen sie sich größere Chancen als bei einer Bewerbung, beispielsweise ausschließlich per E-Mail.
3: Die Messe ist hilfreich, wahrscheinlich für die meisten Menschen. Mir persönlich gerade hat das nicht sehr weit geholfen, aber schon mal gut, dass man sowas veranstaltet für die Leute, die sowas suchen.
4: Ich finde das sehr gut. Ja, man das Suchen überall wird besser. Man leicht finden und einfach vorbeikommen und anschauen. Ich finde es sehr gut.
5: Ja, ich finde es gut, weil da so haben mehrere Chancen. So ist es einfach, ist besser, viel besser.
6: Ich bin schon ein bisschen früher da, dementsprechend, also beim Jobcenter-mäßig in Termin. Und es sind ein paar interessante Sachen dabei, auf jeden Fall, ja. Und wird mal sehen, was daraus wird.
1: Für viele Teilnehmer war die heutige Messe damit eine wichtige Gelegenheit, sich persönlich zu präsentieren. Nun bleibt die Hoffnung, dass aus den ersten Gesprächen schon bald konkrete Einstellungen entstehen.
7: Und zum Abschluss unserer Sendung noch ein kleiner Hinweis. Gleich im Anschluss an die Nachrichtensendung um 18.30 Uhr läuft die Sonderausgabe unseres Magazins Landtag BW zu der Wahl von Cem Özdemir. Das war's mit den Nachrichten. Ich bedanke mich bei Ihnen fürs Zusehen. Tschüss, machen Sie's gut.
8: Hallo und einen schönen guten Abend. Willkommen zum Wetter auf Baden TV. Ein langes Wochenende steht vor der Tür und es wird eher wechselhaft sein. Viele Tiefs wimmeln um uns herum und die bringen immer wieder Regenschauer, zum Teil auch kurze Gewitter. Wir blicken auf die Wetterlage in der kommenden Nacht. Da sind viele Wolken unterwegs, die ersten Schauer ebenfalls. Unten in Hochlagen vom Schwarzwald, so ab 800 bis 900 Metern, kann es auch wieder nassen Schnee oder Schneeregen geben. Die Frühtemperaturen liegen am Donnerstagmorgen um 5 Grad in Germersheim und bei 6 Grad in Freiburg. Der Christi-Himmelfahrtstag ist dann eher eine sehr durchwachsene Angelegenheit. Schon am frühen Morgen sind viele Schauer unterwegs. Die Sonne macht sich rar. Es ist ein wirklich sehr wechselhafter Start. Immer wieder mal Regenschauer und die ersten Gewitter. Die Tageshöchsttemperaturen, die schaffen es gerade mal auf 13 Grad in Karlsruhe und 10 Grad in Freudenstadt. Dazu ist es windig, in den höheren Lagen vom Schwarzwald zum Teil auch stürmisch. Auch der Nachmittag bringt dann eher sehr wechselhaftes Wetter. Immer wieder zum Teil auch kräftige Gewitter mit dabei. Starkregenpotenzial eng begrenzt ist da auch mit drin und es ist sehr windig. Ein sehr wechselhafter Nachmittag, also Outdoor-Aktivitäten bitte nicht ohne Regenschirm bzw. Regenklamotten und die Temperaturen am Abend meist so um die 8 Grad in Pforzheim und 9 Grad in Offenburg. Der Blick auf die nächsten Tage, der Freitag, der Brückentag, durchwachsen weitere Regenschauer, 12 bis maximal 14 Grad und auch der Samstag bringt immer wieder einzelne Schauer, vielleicht auch noch kurze Gewitter und die Tageshöchsttemperaturen erreichen 12 bis maximal 15 Grad. Und der freundlichste Tag vom langen Wochenende ist wahrscheinlich der Sonntag. Mehr Sonnenanteile und Tageshöchsttemperaturen dann so bis zu 19 Grad. Ich wünsche einen schönen Feiertag und vielleicht auch ein schönes langes Wochenende. Tschüss, bis bald.
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Nach den Halbfinalen am Freitag folgt am Samstag das U20-Finale in der Landesbibliothek sowie das große Finale im Tollhaus. 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Mit der Walzer Oper Der Rosenkavalier starten am 17. Mai im Baden-Badener Festspielhaus die Pfingstfestspiele. Bereits der Operntext selbst ist ein Kunstwerk in sich. Getanzt wird im Rokoko zu Menuetten, danach folgen etwa singende Jazz-Arrangements. Mehr Infos zum Auftakt der Pfingstfestspiele gibt es unter festspielhaus.de. Am Donnerstag, den 21. Mai, wird die Brettener Innenstadt zum Treffpunkt für Familien und Berufstätige. Von 14 bis 18.30 Uhr verwandelt sich das Zentrum mit zahlreichen Spielstationen unter dem Motto Kinder in die Stadt in ein Spieleparadies. Ab 18 Uhr lädt die Afterwork-Party auf dem Kirchplatz mit Musik und Gastronomie zum gemeinsamen Ausklang ein. Der Zugang zu allen Aktionen in der Innenstadt ist kostenfrei.

0: Abgeordneter Cem Özdemir ist damit mit der Mehrheit der Mitglieder des Landtags gewählt worden. Herr Abgeordneter Özdemir, ich darf Sie zu mir bitten.
1: Vor ein paar Monaten noch lag er weit zurück in den Umfragen. Heute jetzt ist er zum neuen Ministerpräsidenten von Baden-Württemberg gewählt worden. Cem Özdemir, eines der bekanntesten Gesichter der Grünen. Er war lange Zeit ihr Bundesvorsitzender, er war versierter Bundespolitiker und Bundesminister. Seit heute ist er in der Landespolitik aktiv. Der Landtag hat ihn mehrheitlich zum neuen Landesvater gewählt. Und damit willkommen aus Stuttgart, willkommen zu Landtag BW in Ihrem regionalen Fernsehen. Wir berichten aus dem Landtag in dieser ersten Sitzungswoche des neu zusammengekommenen Landtages von Baden-Württemberg. Am Dienstag die konstituierende Sitzung, am Mittwoch dann die Wahl von Özdemir und die anschließende Vorstellung seines Kabinetts. Eine Neuauflage des grün-schwarzen Kabinetts, das direkt loslegen will, allen voran der neue Ministerpräsident.
2: Ja, erstmal freue ich mich nachher auf die Amtsübergabe. Ich habe ein schönes Geschenk für Winfried Kretschmann, für seinen Ruhestand. Ich verrate nicht, was es ist, aber was Nützliches. Wir sind ja Baden-Württemberger, wir schenken nur nützliche Sachen. Und wenn er dann offiziell die Übergabe gemacht hat und ich dann in seinem früheren Büro dann Platz nehme und ganz allein bin, dann mache ich kurz das Fenster auf, lass mal einen Schrei los. Mache das Fenster zu und dann setze ich mich an den Schreibtisch und fange sofort wieder an zu schaffen.
1: Der Weg zum Kabinett Özdemir, das jetzt an den Start geht, war von Überraschungen geprägt. Und dass die beiden Koalitionspartner Grüne und CDU wieder harmonisch zusammenfinden, das war keineswegs sicher. Bevor wir noch Stimmen und Eindrücke von den ersten Sitzungstagen im neuen Landtag für Sie haben, wollen wir kurz zurückschauen auf den Wahlabend, den 8. März, ein paar Wochen her. Denkbar eng lagen Grüne und CDU am Ende zusammen. Beide Parteien haben gleich viele Sitze im neuen Landtag. Aber was die Stimmen angeht, hatte Cem Özdemir eben ganz knapp die Nase vorn. Große Freude deshalb bei den Grünen, große Enttäuschung bei der CDU mit dem Spitzenkandidaten Manuel Hagel, der lange wie der sichere Sieger ausgesehen hatte. Und was folgen sollte, waren Wochen der Überlegungen, Sondierungen und schließlich Koalitionsverhandlungen. Einer tauchte dabei in der Öffentlichkeit quasi nicht mehr auf und das war Ministerpräsident Winfried Kretschmann. Er hatte sich schon am Wahlabend rar gemacht. 15 Jahre lang war er der Ministerpräsident, der erste Grüne in Deutschland in diesem Amt. Bis heute war er der Einzige. Und sein großer Abschied im neuen Schloss hier in Stuttgart dann vor ein paar Wochen, geprägt von Wertschätzung zahlreicher Weggefährten, aber auch von viel Wehmut.
3: Dankbar bin ich aber auch, dass ich über 15 Jahre hinweg Ministerpräsident dieses starken und schönen Landes Baden-Württemberg sein durfte. Und es ist bei aller eigenen Anstrengung schon auch eine Gnade. Auch wir bleiben von den schweren Krisen dieser Welt nicht verschont, weder ökologisch noch ökonomisch. Und dass mein Abschied in solch eine Zeit fällt, macht ihn für mich schon etwas schmerzlich.
1: Und jetzt zurück zum politischen Tagesgeschäft in dieser Woche. Kurz vor der ersten Landtagssitzung Unterschriften unter den Koalitionsvertrag. Der Wahlkampf war ruppig gewesen, aber jetzt scheint die Laune wieder gut zu sein. Der neue Ministerpräsident Cem Özdemir und sein Stellvertreter, der neue Innenminister Manuel Hagel, die besiegeln die weitere Zusammenarbeit in einem Landtag, der sich durch die Wahl stark verändert hat. Die FDP ist nicht mehr im Landtag, es gibt also nur noch zwei Oppositionsparteien. Die bei der Wahl starke AfD und die schwache SPD, die gerade mal noch auf 5,5% der Stimmen gekommen ist. Eine kleine Opposition steht also einer großen Koalition gegenüber. Hier das Gleichgewicht zu wahren, das wird auch die Aufgabe des neuen Landtagspräsidenten sein. Ihn stellt künftig die CDU. Bei der konstituierenden Sitzung am Dienstag wählten die Abgeordneten den ehemaligen Innenminister Thomas Strobel.
4: Wenn ich meine vergangenen 10 Jahre als Innenminister nehme, hatte ich sehr viel mit Krisenbewältigung zu tun. Zeitweise waren es mehrere Krisen gleichzeitig, mit denen wir umzugehen hatten. Und deswegen bringe ich eine gewisse Erfahrung mit. Ich werde versuchen, mit der nötigen Konsequenz, auch mit der nötigen Ruhe, mit meiner parlamentarischen und politischen Erfahrung, diese Herausforderung anzunehmen und auch schwierige Situationen so gut wie ich es kann zu lösen.
1: Und dann also am Mittwoch die Wahl des neuen Ministerpräsidenten, die Wahl von Cem Özdemir. Und da gab es einen kleinen Holperer zum Start. 112 Sitze haben die beiden Fraktionen von Grünen und CDU, die neue alte Koalition, also gemeinsam. 93 Abgeordnete stimmten für Cem Özdemir, also weniger als die Mehrheitsverhältnisse der Koalition es hergeben würden.
2: Wenn das jetzt die einen oder anderen sich vielleicht auch gewünscht hätten, Minister zu werden oder Staatssekretär, Staatssekretärin, das kann ich schon verstehen, aber wir können ja jetzt auch nicht alle zu Ministern und Staatssekretären machen oder ein oder andere war da vielleicht ein bisschen enttäuscht drüber, das gehört dazu.
1: 11 Ministerinnen und Minister bilden gemeinsam mit Özdemir die neue Landesregierung, 6 von der CDU, 5 von den Grünen. Manuel Hagel, Spitzenkandidat der CDU bei der Wahl, übernimmt das Innenministerium. Als Überraschung bei der CDU gilt die Nominierung von Andreas Jung für das Amt des Kultusministers. Jung war bislang Bundespolitiker. Im über 150-seitigen Koalitionsvertrag steht die Wirtschaft im Mittelpunkt. Baden-Württemberg in der Krise wieder stärker machen. Das haben sich die beiden Koalitionspartner auf die Fahnen geschrieben.
2: Ich freue mich jetzt darüber und jetzt geht's los. Das ist ein anstrengendes Zeit, die vor uns liegt, um uns rum. Leider wird es ja nicht einfacher, wenn Sie sehen, was im Weißen Haus los ist, im Kreml. Und wir müssen hier zeigen, angesichts des Erstarkens der radikalen Kräfte, dass Demokratien und Demokraten Probleme lösen können. Wir haben viel Vertrauen verloren, das sieht man ja auch in der Zusammensetzung des Landtags rechts außen. Und diese nächsten 5 Jahre sollen dazu dienen, dass wir sowohl was die Inhalte angeht, als auch was die Art, wie wir Politik machen, also nicht der Dauerstreit, der zelebriert wird wie in Berlin von der jetzigen Regierung Merz, als auch von der früheren Regierung Scholz, sondern wir wollen es hier anders machen. Özdemir Hagel sollen Probleme lösen, hinter verschlossenen Türen auch mal Konflikte austragen, aber dann mit gemeinsamen Lösungen kommen. Das ist doch das, wonach sich die Leute sehen. Die Leute haben genug davon, dass man das Blaue vom Himmel runter verspricht und dann nach der Wahl sagt, oh, das weiß ich gar nicht mehr, daran erinnere ich mich gar nicht mehr. Das lassen wir schön in Berlin. Hier in Stuttgart gehen wir den baden-württembergischen Weg und es ist ein anderer Weg.
5: Es geht ja zuallererst um Baden-Württemberg und es geht um die Menschen bei uns im Land. Und es ist ja mit Händen zu greifen, dass wir dringend wieder Wirtschaftswachstum brauchen. Es ist mit Händen zu greifen, dass wir um jeden einzelnen Arbeitsplatz kämpfen müssen, dass die Menschen wissen, dass sie hier gut und sicher leben können bei uns in Baden-Württemberg. Und darauf werden wir uns konzentrieren. Nicht, was ist für Grüne wichtig, nicht, was ist für die CDU wichtig, sondern uns treibt die Frage an, was ist für Baden-Württemberg wichtig und was ist für die Menschen in diesem Land wichtig. Und in die nächsten 5 Jahre werden wir durch sehr stürmische Zeiten gehen müssen und das wollen wir gemeinsam mit ruhiger Hand und klarem Kompass als neue Landesregierung auch machen.
1: Hören wir jetzt noch, was die Fraktionen zu sagen haben zur Wahl Cem Özdemirs. Die Grünen und auch die CDU sehen in den Abweichlern bei der Wahl zum Ministerpräsidenten überhaupt keinen Stolperstein und keinerlei Startschwierigkeiten der neuen alten grün-schwarzen Koalition.
6: Wir haben uns ein klares Regierungsprogramm vorgenommen. Wir wollen auch stabil und verlässlich regieren. Unser Motto ist, Baden-Württemberg besser, schneller, einfacher machen. Die Wirtschaft in Schwung bringen, in den Klimaschutz investieren, Forschung und Entwicklung groß machen, die Kommunen unterstützen. Und die Bürgerinnen und Bürger in Baden-Württemberg, die können sich auf die Grünen, auf unsere Koalition aus Grünen und CDU, können sich die Bürgerinnen und Bürger verlassen.
7: Jetzt kann es endlich losgehen. Wir haben jetzt den Regierungschef. Heute Mittag sind jetzt die Ministerinnen und Minister dran und dann geht es endlich los. Die Baden-Württembergerinnen und Baden-Württemberger wollen, dass wir uns aufhören, mit uns selber uns zu beschäftigen, sondern ab jetzt geht es los mit dem Schaffen und mit der Problemlöse dieses Landes. Ich glaube, wir brauchen über eine geheime Wahl überhaupt gar nicht spekulieren. Ist alles hineingeraten ins Blaue, deswegen. Ich glaube, es ist ein gutes Ergebnis und ein Fundament, auf dem wir jetzt aufbauen können in den nächsten 5 Jahren. Und glauben Sie mir, außerhalb dieser Räume hier interessiert es in Baden-Württemberg wirklich niemand. Hauptsache, er ist gewählt. Wir haben jetzt einen neuen Ministerpräsidenten und jetzt geht es mit dem Schaffen los.
1: Größte Oppositionsfraktion im neuen Landtag ist die AfD, die sich bereits bei der konstituierenden Sitzung am Dienstag ausgegrenzt fühlte. Es geht um den gestrichenen Posten des zweiten Vizepräsidenten des Landtages. Der hätte der größten Oppositionsfraktion zustehen können. Und das missfiel den Abgeordneten der AfD.
8: Ich fühle mich nicht ausgegrenzt, ich fühle mich überhaupt nicht. Aber 1 Million Wähler, die haben keine Stimme hier als stellvertretenden Landtagsvizepräsidenten. Es war immer Usus, auch die Opposition damit einzubinden, wo es um Ordnung, Kontrolle und Transparenz des Parlaments geht. Ehemalige Politikgrößen wie Erwin Teufel, Lothar Späth oder Filbinger, die hatten hier schon fast monarchische Zustände. Die hatten so eine absolute Macht, die hätten gar keine Rücksicht nehmen müssen auf die Opposition. Koalition und haben trotzdem drei Stellvertreter mit eingebunden. Das, was Sie hier tun, ist kleingeistig und kurzsichtig und es wird Ihnen auf die Füße fallen.
1: Geschrumpft in der Opposition ist die SPD nach ihrem schlechten Wahlergebnis vor einigen Wochen. Ihr neuer Fraktionsvorsitzender Sascha Binder verfolgte heute von der Außenlinie aus die Wahl des Ministerpräsidenten.
9: Ja, es ist natürlich bedauerlich für das Land, dass der Ministerpräsident viele Stimmen nicht aus seinem Lager bekommen hat. Das bedeutet jetzt, dass er wohl mehr damit beschäftigt sein wird, die Probleme in seiner Koalition zu lösen, als die wichtigen Probleme im Land, die Herausforderungen bei der Frage von Arbeitsplatz, Sicherheit, Ansiedlung von Wirtschaft und Arbeitsplätzen, Bürokratieabbau, aber auch dafür zu sorgen, dass die Menschen in diesem Land wieder weniger fürs Wohnen zahlen müssen und zuverlässig für ihre Kinder eine Betreuung, aber auch Bildungseinrichtungen haben. Wir haben die Aufgabe, die jede Opposition in einer Demokratie hat. Wir kontrollieren und auch kritisieren die Regierung dort, wo es notwendig ist. Wir sagen aber auch da, wo sie sinnvolle Vorschläge macht, wenn ich beispielsweise an die Gebührenfreiheit des letzten Kita-Jahres denke, eine Forderung, die wir als erstes in diesem Land hatten, wenn die umgesetzt wird, werden wir das unterstützen. Wir werden aber auch aufpassen, dass sie umgesetzt wird und die Familien zügig entlastet werden.
1: Viele Themen liegen vor der grün-schwarzen Koalition, die angegangen werden wollen, die angegangen werden müssen. In den kommenden 5 Jahren, so lange dauert die Legislatur, wenn nichts dazwischen kommt. Das war Landtag BW, direkt hier aus dem Stuttgarter Landtag, das Politmagazin in Ihrem Regionalfernsehen. Besten Dank fürs Zuschauen dieses Mal. Eine gute Zeit und gern bis zum nächsten Mal. Tschüss.

Der Karlsruher Oratorienchor fuhr zu einem Konzert in unsere französische Partnerstadt Nancy. Am Sonntagvormittag waren die Mitwirkenden des mit großer Begeisterung aufgenommenen Konzertes Gäste des Bürgermeisters von Nancy, Monsieur Weber. In Verbindung mit der Badischen Staatskapelle sang der Chor vor 4000 Zuhörern in der wundervollen gotischen Kathedrale Saint-Nicolas-du-Port in der Nähe von Nancy die H-Moll-Messe von Johann Sebastian Bach. Als Solisten wirkten mit Lotte Koch-Gravenstein Sopran, Marga Höfgen Alt, Nahn Plöt Tenor und Derek Bohlsen Bass. Die Leitung des Konzertes hatte Erich Werner. Die Diana-Lederbekleidungswerke haben ihren Sitz von Köln nach Karlsruhe verlegt. Bei der offiziellen Eröffnung des Karlsruher Werkes überbrachte Stadtrat Ritzel die Glückwünsche des Oberbürgermeisters und überreichte im Namen der Stadt eine Majolika-Vase. Nach dem Empfang hatte man bei einer Modenschau Gelegenheit, einen Blick zu nehmen in das umfangreiche Produktionsprogramm der Firma. In den hellen, sauberen Räumen können 160 Personen Arbeit finden. Aber noch sind es nicht so viele, denn auch in dieser Berufsbranche herrscht ein akuter Mangel an guten Arbeitskräften, trotz der vorzüglichen Arbeitsbedingungen. Denn die Bezahlung erfolgt nach Tarif mit einem Leistungszuschlag. Wenn Sie also in der Lederbranche arbeiten möchten, wenden Sie sich an die Diana Beck KG, Dieselstraße 1, in der Nähe der Firma Ritter AG in Durlach. Wieder einmal hatte Oberbürgermeister Günter Klotz Gelegenheit, ein für die Stadt Karlsruhe bedeutungsvolles Dokument zu unterzeichnen. Den Vertrag über das Raffinerieprojekt der Esso. Für die Esso unterzeichneten die Direktoren Kratzmüller und Dr. Harneid. In vielen Verhandlungen ist es dem Stadtoberhaupt gelungen, das von der Esso AG geplante Raffinerieprojekt nach Karlsruhe zu bringen. Die Stadt Karlsruhe macht laut Vertrag das Gelände baureif, sorgt für entsprechende Straßen- und Gleisanschlüsse, baut den Hafen und stellt die notwendigen Strom- und Wasseranschlüsse her. In rund 3 Jahren werden die beiden Großraffinerien der DEA und der Esso fertiggestellt sein. Ein weiterer wichtiger Schritt im Zuge der Neuansiedlung bedeutender Industrieunternehmen war der erste Spatenstich für den Neubau der deutschen Pfitzer GmbH auf dem Industriegelände Ost. Die Pfitzer GmbH Karlsruhe ist eine Tochter der weltweiten amerikanischen Pfizer-Gesellschaften, die führend sind in der Herstellung von Antibiotika, Vitaminen und Hormonen. Auf dem über 200.000 Quadratmeter großen Gelände sollen im ersten Bauabschnitt ein viergeschossiger Verwaltungsbau, Laboratorien und Produktionsstätten entstehen. An der Feierstunde nahmen neben dem Vizepräsidenten Mr. Fenton zahlreiche Vertreter der Stadt Karlsruhe teil. An ihrer Spitze Oberbürgermeister Günter Klotz und Bürgermeister Dr. Gurk. Herzliche Worte des Dankes für die Stadtverwaltung fand Direktor Schmidt-Achert, ein gebürtiger Durlacher. Neben dem Oberbürgermeister galt sein besonderer Dank Bürgermeister Dr. Gurk, der sich um die Ansiedlung der Pfitzer GmbH große Verdienste erworben habe. Den Dank und die Glückwünsche der Stadt überbrachte Bürgermeister Dr. Gurk, der am Schluss seiner Rede Vizepräsident Fenton einen Nelkenstrauß mit der Stadtschleife überreichte. Mr. Fenton versicherte, dass er vom ersten Augenblick an von dem fortschrittlichen Geist der Stadt Karlsruhe, seiner vorbildlichen Stadtverwaltung und seinen wundervollen Menschen tief beeindruckt gewesen sei. Er hoffe, so sagte Mr. Fenton, dass die Pfitzer GmbH mit der Zeit einige Juwelen mehr in die Krone der Stadt Karlsruhe heften könne. Dann aber hatten die Baumaschinen das Wort, denn in einem Jahr soll der erste Bauabschnitt beendet sein. Und so wird die Karlsruher Niederlassung einmal aussehen, ein weiteres Pfitzerwerk im Dienst der Forschung. Der französische Botschafter in Bonn, François Seydoux, stattete Karlsruhe am 23. Juli einen ersten offiziellen Besuch ab. Der Grund dafür war die Übergabe der deutsch-französischen Bibliothek. In Begleitung des Oberbürgermeisters besichtigte der Botschafter unter anderem den Bürgersaal im Rathaus und die Friederiziana, die älteste technische Hochschule Deutschlands.
Im Gästehaus der Stadt Karlsruhe hatte Botschafter Seydoux Gelegenheit zu einer kleinen Probefahrt auf dem ersten Fahrrad des Freiherrn von Dreis. In einer kurzen Ansprache zeigte Botschafter Seydoux großes Verständnis für die Lage und die Geschichte der Stadt Karlsruhe, über deren heutige Entwicklung und Situation er sich höchst anerkennend und lobend aussprach. Oberbürgermeister Klotz würdigte besonders die deutsch-französische Freundschaft. Dann erfolgte die offizielle Übergabe der deutsch-französischen Bibliothek durch Botschafter Seydoux. Die nun im städtischen Besitz befindliche Bibliothek umfasst 8700 Bände. Sie ist aus der Bibliothek des Centre d'Études hervorgegangen und soll ständig erweitert werden. Durch den Besuch des französischen Botschafters Seydoux und die Übergabe der Bibliothek erhielt Karlsruhe einen neuen, interessanten Akzent. Über 10.000 Karlsruher trafen sich im Stadtgarten zum großen Sommernachtsfest, dem Fest des Lichtes, der Musik und des Tanzes. Höhepunkt war das großartige Feuerwerk und die Tausenden von Zuschauern waren begeistert von den ständig in die Luft jagenden Feuerwerkskörpern, den Raketensternen und den vielen anderen Wundern der Pyrotechnik.

Festbeleuchtung im Karlsruher Stadtgarten wird den ganzen Sommer über bis 23 Uhr zu sehen sein. Und wer das Feuerwerk diesmal versäumt haben sollte, der sei schon jetzt eingeladen zur Wiederholung am 25. September.

Die schwarzen Diamanten aus Amerika, die Harlem Globetrotters, waren zu Besuch in der Karlsruher Schwarzwaldhalle. Und wie überall, wo sie auftauchen, begeisterten sie auch hier die zahlreichen Zuschauer. Man darf sie nur nicht allzu ernst nehmen. Bei strahlender Sonne und geradezu tropischen Temperaturen erlebten 2000 Zuschauer das diesjährige Knielinger Pferderennen. Im Preis von Knielingen, einem internationalen Trabrennen über 2000 Meter, übernahm in der zweiten Runde Iris Rose mit Marcel Jung im Sulky die Spitze und gab sie bis ins Ziel nicht mehr ab. Preis von Nacksau, ein Flachrennen über 1800 Meter. Hier siegte ins P vor Finkenfrau und Dragoner. Einen eindeutigen Sieg von Arco gab es im Preis von der Litzelau, einem Hürdenrennen über 2000 Meter. Im Ziel hatte der Fuchs Wallach einen Vorsprung von 300 Metern vor dem zweitplatzierten Format. Ein spannendes Finish erlebten die Zuschauer im Preis von der Burgau, einem Trabrennen über 2600 Meter. Der braune Hengst Rio mit König im Sulky belegte vor Iris Rose den ersten Platz. Höhepunkt und Abschluss der Veranstaltung war der große Preis der Stadt Karlsruhe. Ein Hürdenrennen über 2800 Meter. Bis zur Hälfte der Distanz lag der achtjährige Wallach Arco an der Spitze. Dann aber griff Griselda unter ihrem Jockey Scheuermann an und siegte vor Arco und Rosenzeit. Tagelang waren die besten deutschen Segelflieger zu Gast in Karlsruhe-Forchheim. Es ging um die Titel des deutschen Meisters in der offenen und in der Standardklasse. Wenn auch das Wetter den Aktiven und Helfern viel zu schaffen machte, so sah man doch hervorragende flugsportliche Leistungen bei einer mustergültigen Organisation. Nach siebenstündigem Flug klettert der weltbeste Segelflieger Ernst Günther Haase aus seiner HKS-3. Fertig machen zum Start, heißt es für den Karlsruher Werner Waldenberger. Eine Do 27 der deutschen Luftwaffe schleppt ihn auf 600 Meter Höhe. Dann klingt Waldenberger aus und geht auf Strecke.

Und wenn schon mal so viele Luftkutscher beisammen sind, dann nimmt man die Gelegenheit wahr, eine neue Maschine aus der Taufe zu heben. Taufpate ist der Vizepräsident des deutschen Aeroclubs, Herr Stamer. Er tauft die neue Condor auf den beziehungsreichen Namen Dolce Farniente. Amtsrat

0: Euer Leber und der Karthaus vom Deutschen Aero Club gratulieren dem strahlenden Besitzer. Am Ende der 14 ereignisreichen Tage stand die Siegerehrung mit einer Ansprache von Bürgermeister Dr. Gutenkunst. Die ersten drei Plätze in der offenen Klasse belegten Weltmeister Hase, Kunz München und Spänig Ludwigshafen. Für die Sieger gab es wertvolle Preise und alle Teilnehmer konnten noch eine Flasche Martini mit nach Hause nehmen. Den von Bundesinnenminister Schröder gestifteten Oskar-Ursinus-Gedächtnispreis für den besten Jugendlichen überreichte Sef Kunz an seinen Namensvetter, den Münchner Kunz. Und nach der offiziellen Siegerehrung saß man noch viele Stunden in froher Runde beisammen. Ein heiter beschwingter Ausklang anstrengender Tage der deutschen Segelflugmeisterschaften 1959.
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1: Im Mai richtet das KOHI die baden-württembergischen Meisterschaften im Poetry Slam in Karlsruhe aus. Nach den Halbfinalen am Freitag folgt am Samstag das U20-Finale in der Landesbibliothek sowie das große Finale im Tollhaus. Dort entscheiden Sie als Publikum, wer den Landestitel gewinnt. Tickets für alle Shows gibt es online unter tickets.kohi.de. Mit der Walzer Oper Der Rosenkavalier starten am 17. Mai im Baden-Badener Festspielhaus die Pfingstfestspiele. Bereits der Operntext selbst ist ein Kunstwerk in sich. Getanzt wird im Rokoko zu Menuetten, danach folgen etwa singende Jazz-Arrangements. Mehr Infos zum Auftakt der Pfingstfestspiele gibt es unter festspielhaus.de. Am Donnerstag, den 21. Mai, wird die Brettener Innenstadt zum Treffpunkt für Familien und Berufstätige. Von 14 bis 18:30 Uhr verwandelt sich das Zentrum mit zahlreichen Spielstationen unter dem Motto Kinder in die Stadt in ein Spieleparadies. Ab 18 Uhr lädt die Afterwork-Party auf dem Kirchplatz mit Musik und Gastronomie zum gemeinsamen Ausklang ein. Der Zugang zu allen Aktionen in der Innenstadt ist kostenfrei.

0: Hallo und herzlich willkommen zu den Regionalnachrichten bei Baden TV. Einen schönen guten Abend. Cem Özdemir ist neuer Ministerpräsident von Baden-Württemberg. Der Grünen-Politiker wurde heute im Stuttgarter Landtag zum Nachfolger von Winfried Kretschmann gewählt. Das Ergebnis fiel knapper aus als erwartet. Özdemir erhielt 93 von 157 Stimmen. Damit verweigerten ihm mindestens 19 Abgeordnete aus dem eigenen Regierungslager die Gefolgschaft. Dennoch schreibt die Wahl Geschichte. Özdemir ist der erste deutsche Regierungschef mit türkischen Wurzeln. Zusammen mit Özdemir wurde auch das neue Kabinett vereidigt. Neuer Vizeregierungschef und Innenminister ist der CDU-Landesvorsitzende Manuel Hagel. Vom regionalen Flugplatz zum strategischen Wirtschaftsfaktor. Der Baden Airpark steht vor großen Herausforderungen zwischen Klimaschutz und Expansionsplänen. Doch welche Vision verfolgt die neue Spitze? Ich habe darüber exklusiv mit dem neuen Geschäftsführer Klaas Grunow gesprochen.
1: Herr Grunow, Sie sind neuer Geschäftsführer hier im Baden Airpark. Nehmen Sie uns doch gerne mal ein wenig mit. Wie haben Sie sich denn eingelebt?
2: Ja, ich glaube, ich bin noch mittendran, mich einzuleben. Es sind ja tatsächlich erst 12 Tage. Ich bin extrem warm und herzlich willkommen geheißen worden. Insofern ist das Einleben auch eine ganz einfache Geschichte. Und jetzt gucke ich mir mal alles an, laufe durch die Abteilung, lerne die operativen Prozesse kennen, lerne die Stakeholder im Umfeld kennen und erschließe mir selbst erstmal diesen Flughafen.
1: Sie waren unter anderem schon am Flughafen in Frankfurt, aber auch bei der Deutschen Bahn in den unterschiedlichsten Positionen aktiv. Warum ist der Schritt jetzt hier als Geschäftsführer am Baden Airpark der richtige für Sie und gerade zu diesem Zeitpunkt?
2: Ja, weil es eben nicht nur ein Flughafen ist, sondern wirklich ein Wirtschaftszentrum mit extrem positiver Ausstrahlung hier auch in die Region. Und extrem Respekt habe vor dem, was hier geschaffen wurde über die letzten 30 Jahre, was hier entstanden ist. Und ich mich darauf freue, das mit dem Team gemeinsam weiterzuentwickeln und noch wertvoller für die Region zu machen.
1: Haben Sie denn Ziele mitgebracht, die Sie lang, aber auch kurzfristig hier im Baden Airpark umsetzen wollen?
2: Auf jeden Fall. Also mein Ziel ist, dass wir der modernste und sympathischste Regionalflughafen Deutschlands werden. Das ist mit Sicherheit nichts, was wir morgen schon erreicht haben werden. Insofern eher in der visionären Ecke einzusiedeln. Und kurzfristig sind es natürlich sehr operative Themen auch, die uns hier beschäftigen. Sowas wie die Pfingstferien stehen vor der Tür. Das Thema Wartezeiten an der Sicherheitskontrolle. Das werden wir dieses Jahr deutlich stabiler hinkriegen. Da bin ich sehr, sehr zuversichtlich. Und die Weiterentwicklung des Gewerbeparks natürlich auch ein Thema, was unmittelbar auf der Agenda ist. Was sind eigentlich die Unternehmen, die wir hier zukünftig sehen werden, die wir hier ansiedeln wollen, die dann letztlich auch genau diese Symbiose aus luft- und landseitigen Verkehren und Geschäften noch stärker unterstützen.
1: Ich würde ganz kurz auf Ihre erste Antwort eingehen. Der modernste Flughafen, was ist damit gemeint? Wie kann man sich das vorstellen?
2: Ja, wenn das schon ganz so konkret wäre, dann wäre es ja keine Vision mehr. Aber am Ende des Tages soll es vor allem an der Stelle für den Kunden, für den Passagier, aber auch die Airline einfach ein gutes Reiseerlebnis von Anfang bis zu Beginn sein. Das beginnt klassischerweise mit dem Betreten des Geländes, wenn wir aus der Passagiersicht schauen, sich willkommen fühlen, gut zu seinem Parkplatz oder mit den öffentlichen Anreisen dann zum Terminal und zum Check-in-Schalter finden. Dort ein gutes Erlebnis, schnelle Check-in-Prozesse, freundliche Begleitung, vielleicht auch ein bisschen mehr digitale Begleitung, ein entspannter Sicherheitsprozess, ein gutes Erlebnis danach, bei dem ich mich wohlfühle, bei dem ich eine Aufenthaltsfläche habe, die ansprechend ist, bei dem ich noch ein bisschen was essen, trinken, einkaufen kann. Sowas halt. Also das durchgängige Erlebnis, das ist etwas, da glaube ich, können wir in Summe noch gewinnen.
1: Wo sehen Sie denn aktuell die akutesten Herausforderungen hier im Baden Airpark?
2: Noch eine habe ich schon genannt, das Thema Sicherheitskontrolle, auf das wir uns jetzt massiv vorbereiten zum Thema Pfingstferien und darüber hinaus. Ein paar andere wurden auch schon angegangen. Die neue Parkinfrastruktur ist hervorragend. Weiß nicht, ob Sie es schon gesehen haben, aber mit Kennzeichenerkennung und wirklich hochmodern, was wir dort installiert haben. Und ein paar Themen, die uns jetzt auch in der nachhaltigen Transformation beispielsweise begleiten. Wir haben neue sogenannte EGPUs, also Ground Power Units, die den Flieger, während er bei uns steht, mit Energie versorgen, die jetzt auf elektrischer und nicht mehr auf Dieselbasis funktionieren, wo wir also letztlich unseren ökologischen Fußabdruck verbessern. Das ist auch ein Thema, dem wir uns natürlich als Regionalflughafen in Zukunft noch stärker stellen werden. Und auch wie gesagt, jetzt schon erste Schritte eingeleitet haben.
1: Abschließende Frage, Sie haben es bereits angesprochen, wir stehen unmittelbar vor den Pfingstferien. Wie wichtig ist denn dieser Teil der Saison, beziehungsweise was sind denn die wichtigsten Abschnitte im Jahr für den Baden-Airpark?
2: Ja, die Pfingstferien sind klassischerweise der Saisonauftakt hier am Flughafen, was den Flugbetrieb angeht. Wir werden in diesem Jahr 41 Ziele in den zwei Wochen ab 22. Mai bedienen, oder die Airlines werden es bedienen, aber die Kunden von uns aus sozusagen erreichen. 132.000 Passagiere erwarten wir. Das sind auch nochmal mehr als im letzten Jahr, sodass das schon ein ganz, ganz wichtiger Auftakt in die Reisesaison ist. Und dann kommen natürlich die Sommerferien klassischerweise als sehr, sehr starke Zeit. Und insofern geht es jetzt richtig los.
0: Neben der asiatischen Hornisse und dem Japankäfer hält eine weitere invasive Art Süddeutschland auf Trab. Tapinoma magnum heißt sie, eine Ameisenart. In einigen Karlsruher Stadtteilen ist sie bereits weit verbreitet und ist in der Lage, großen Schaden anzurichten. Gerade auch in der Infrastruktur sollte nicht gegen sie vorgegangen werden. Das Gartenbauamt Karlsruhe bekämpft die kleine Ameise deswegen jetzt mit einer neuen Technik.
3: Sie sind klein, aber schlau und sehr invasiv. Die Tapinoma magnum, eine Ameisenart, die eigentlich im Mittelmeerraum zu Hause ist, treibt seit einigen Jahren auch in Karlsruhe, besonders im Stadtteil Neureuth, ihr Unwesen. Neureuth scheint bisher am stärksten betroffen. Wahrscheinlich, weil die Ameise hier schon vor circa 10 Jahren das erste Mal gesichtet, bisher aber noch nicht bekämpft wurde. Insgesamt sind allein im Stadtteil Neureuth rund 70 Hektar befallen. Dieses neue Heißwasserdampfgerät soll Abhilfe verschaffen. Erste Tests seien auch schon erfolgreich und vielversprechend verlaufen. Der Vorteil des Geräts? Der heiße Wasserdampf erreiche die Tiere auch in tieferen Schichten als flüssiges Wasser. Der Nachteil? Die invasiven Ameisen sind nicht die einzigen, die davon getroffen werden.
4: Aber natürlich sterben da alle Lebewesen ab, das hält keiner aus. Viel schwieriger ist es, wenn Leitungen natürlich im Boden liegen. Und da wissen wir, dass manche Telekom-Leitungen, also Telekommunikationsleitungen, auch in sehr niedriger Tiefe liegen. Da müssen wir aufpassen. Wir haben uns extra auch alle Pläne anzeigen lassen, damit wir diese dann nicht erwischen. Aber das mag durchaus sein, dass wir da auch mal einen Kurzschluss erzeugen. Wir hoffen nicht, aber das kann durchaus passieren. Und natürlich auch bei Bäumen werden wir jetzt gucken, inwieweit die in Mitleidenschaft gezogen werden. Da haben wir auch eine Beratung gehabt. Wir hoffen nicht, weil die auch ja die starken, tiefen Wurzeln haben, aber die kleinen Wurzeln werden auch drunter leiden.
3: Unbehandelt könnte die Tapinoma magnum Ameise in Zukunft die Infrastruktur erheblich schädigen. Unterhöhlen die Ameisen beispielsweise das Gleisbett, könnten Gleise absinken. Ebenso auch Gehwegplatten. Auch Privathäuser sind teilweise stark befallen.
4: An Umziehen denken leider tatsächlich einige, weil es schwer erträglich ist oder dass viele auch nicht mehr in den Urlaub fahren, weil sie einen Befall des Hauses befürchten. Wir hoffen, die Pädagogische Hochschule und ihr Professor Dr. Martens, die ist gerade sehr aktiv im Probieren von einer sehr kostengünstigen, aber wirksamen Methode, dass die ungefähr im Sommer publiziert wird. Und dann hoffe ich auch, dass wir was anbieten können den Bürgerinnen und Bürgern. Im Moment behelfen die sich tatsächlich mit Heißwasser.
3: Zudem vertreiben die Tapinoma magnum auch heimische Ameisenarten. Denn die Tapinoma kommt in viel größerer Stückzahl vor, da in dieser Ameisenart mehrere Königinnen geduldet werden und koexistieren. Wer noch keine Ameisen bei sich festgestellt hat, kann besonders beim Pflanzenkauf präventiv tätig werden und darauf achten, keine befallenen Pflanzen in den Garten zu bringen.
4: Wenn man sie schon hat, dann wird es schwierig, auch eigentlich heiß Wasser abkochen, immer wieder drüber schütten, gucken, wo der Nesteingang auch ist oder die Nesteingänge, da gezielt Heißwasser einbringen. Im Haus kann Kieselgur, das ist die Tumenerde, die gibt es auch in Baucentern, helfen. Die trocknet die Ameise aus, nützt allerdings nur was, wenn es trocken ist.
3: Neben Neureuth sind in Karlsruhe inzwischen auch in der Oststadt und Knielingen Exemplare gesichtet worden. Wenn auch bisher nur in geringerem Ausmaß.
0: Mit dem Sommer beginnt auch wieder die Festivalzeit. Und damit einher prägt das Zeltival erneut den Kultursommer in Karlsruhe. Wer in diesem Jahr auf der Bühne steht, welche Highlights geplant sind und was Besucher erwarten können, weiß Lara Kleinmeier.
3: Jeden Sommer verwandelt sich das Gelände des Kulturzentrums Tollhaus in einen Ort der Musik und Kultur. Auch in seiner 2026er Ausgabe präsentiert das Zeltival ein breit gefächertes Programm, das vom 26. Juni bis zum 9. August über die Karlsruher Bühne geht. Unter anderem dabei sind persönliche Highlights der Geschäftsführerin selbst.
5: Barbatukis, die das einzige Deutschlandkonzert bei uns spielen, das ist eine Body Percussion Band aus Brasilien, die auch in Brasilien sehr bekannt sind. Und das würde ich mir nicht entgehen lassen. Aber auch die Acts, die jetzt zum Beispiel auch schon ausverkauft sind, wie zum Beispiel von wegen Lisbeth oder Großstadtgeflüster und auch kleinere Acts wie Omar Dahl zum Beispiel, die dann eher in Richtung Weltmusik gehen.
3: Knapp 10.000 Karten sind bereits verkauft. Zur 42. Ausgabe des Zeltivals werden insgesamt rund 27.000 Besucher erwartet. Schon seit den 1980er Jahren sorgt das Sommerfestival einmal im Jahr für alternative Kultur, Musik und gesellschaftlichen Austausch. Renommierte Künstler sowie Neuentdeckungen aus dem In- und Ausland sind mit dabei. Acts aus 17 Ländern sorgen bei 31 Veranstaltungen für internationales Flair.
6: Möglichkeit für die KünstlerInnen ist eben auch hier in Süddeutschland ein bisschen mehr Raum zu fassen, von ein bisschen paar mehr Leuten gesehen zu werden. Also viele von den Neuentdeckungen hat unser Booker eben bei so Showcase-Festivals, zum Beispiel ein Reeperbahn-Festival in Hamburg, entdeckt.
3: Ergänzt wird das Programm durch Formate wie dem Musical Gardening Abend und dem Familienkonzert Kekse und Kakao. Rund um das Tollhaus entsteht dafür erneut ein aufwendig gestalteter Festivalbereich mit Außengastronomie, Liegestühlen und zahlreichen Aufenthaltsmöglichkeiten. Im Mittelpunkt steht das große Konzertzelt.
0: In vielen Ländern der Welt ist es für Menschen nicht selbstverständlich, offen ihre Religion zu leben. Ob Christen, Muslime, Juden oder Angehörige anderer Glaubensgemeinschaften. Druck, Einschränkungen oder gar Verfolgung treffen viele Gläubige weltweit. Die internationale Organisation Open Doors versteht sich als überkonfessionelles christliches Hilfswerk und lädt vom 14. bis zum 16. Mai in die DM-Arena Karlsruhe. Meine Kollegin Ronja Schrimpf hat vorab mit Open Doors-Leiter Markus Rode über die Veranstaltung gesprochen.
7: Offene Türen, die soll es in den kommenden Tagen auch in der DM-Arena geben, bei den Open Doors-Tagen 2026. Einiges ist geplant, morgen mit dem Jugendtag. Der eigentliche Open Doors-Tag ist dann am Samstag. Können Sie ein bisschen was verraten über das Programm in den nächsten 3 Tagen?
8: Ja, es geht natürlich um das große Thema verfolgte Christen. Was erleben verfolgte Christen in Ländern, wo die Verfolgung am härtesten ist, wie überstehen sie das überhaupt, Verfolgung in ihrem Glauben? Und so sind die Themen dann entsprechend auch gewählt, zum Beispiel der Jugendtag, da geht es eben um, ich sag mal, Standhaftigkeit im Glauben. Ja, was heißt es dann, wenn man jetzt extreme Verfolgung hat, dass man dennoch, ich sag mal, ein Zeugnis gibt, ich bin Christ, ich bleibe dabei. Was hat das für Konsequenzen? Und da sind Sprecher eingeladen, die genau diese Themen selbst erlebt haben, am eigenen Leib. Und dann eben auch sagen, wofür die Menschen beten können. Wir erwarten im Moment um die 3.400 Jugendliche am Donnerstag, jetzt Himmelfahrt. Und dann haben wir einen Gebetsabend, das ist dann am Freitag. Das geht um, sag mal, 16 bis 21 Uhr ungefähr. Da sind auch Sprecher aus Nordkorea, aus verschiedenen Ländern dieser Welt, die dann erzählen, wofür man beten sollte. Und dann ist der Haupttag, das ist der Open Doors Tag am Samstag. Und da erwarten wir auch so um die 3.000 bis 4.000 Unterstützer, Leute, die kommen, die interessiert sind. Und da geht es um das Thema bis zum Äußersten. Also was heißt es eigentlich, wenn man an diese Grenzen kommt als Mensch, wo man sagt, ich kann das nicht mehr aushalten. Das ist einfach zu hart, das ist zu brutal, was da passiert verfolgungsmäßig. Und die Sprecher, die kommen aus Indonesien, auch Nordkorea, aus den Palästinensergebieten, die dann erzählen, was das eigentlich für sie bedeutet und wie sie das geschafft haben, in ihrer Schwachheit doch diese Stärke zu haben, durch Gebet. Und das ist ein wichtiger Teil dieser Tage. Es ist eine große, es ist nicht ein Event, sondern es kommen Menschen, die für diese Menschen dann beten und sich dafür einsetzen und denen wiederum zeigen, ihr seid nicht vergessen, ihr seid nicht allein. Wenn ihr zurückgeht, erzählt, Tausende von Christen in Deutschland stehen hinter euch, helfen euch, beten für euch.
7: Jetzt sind das natürlich sehr komplexe Themen, Verfolgung an Christen. Braucht es heutzutage solche Formate wie in den kommenden Tagen, offene Formate, wo man zusammenfinden kann, die vielleicht auch niederschwelliger sind, um solche Themen an die Menschen zu bringen?
8: Ich glaube, dass es erstmal wichtig ist, dass die verfolgten Christen, für die machen wir das ja als Open Doors, dass die sehen, es gibt Tausende von Christen in Deutschland, die bereits wissen von ihrer Situation. Viele sind ja im Untergrund, sie müssen sich verstecken, weil sie sonst Extremstes erleben. Und das ist eben auch ein Teil dieses Formats. Wir wollen einfach zeigen, es gibt ein riesiges Movement. Das Movement wird ja sichtbar an solchen Tagen. Ich bete nicht alleine für verfolgte Christen. Hier sind Tausende anderer in Deutschland, die genauso unterstützen wie wir. Und somit ist das, ich sage jetzt mal auch von den Konfessionen her, aus allen kirchlichen Hintergründen kommen die Christen zusammen. Und das ist eben auch so ein Teil von Message über die Kirchen, ich sag mal Denominationen hinweg, stehen wir zusammen für verfolgte Christen.
7: Jetzt gibt es das Open Doors ja schon seit über 70 Jahren. Wenn man mal zurückblickt, auch ein bisschen auf die Historie, können Sie sagen, ob sich das Thema Verfolgung von Christen in den vergangenen Jahrzehnten geändert hat, ob es da eine Besserung gab, eine Verschlechterung? Also was sehen Sie da in Ihrer Arbeit auch?
8: Also wir geben ja den Weltverfolgungsindex auch raus. Das zeigt also, wo ist die Verfolgung am härtesten, die 50 Länder mit der größten und härtesten Christenverfolgung. Und wir erleben von Jahr zu Jahr, dass die Verfolgung zunimmt. Das heißt, ich würde immer gerne berichten und sagen, hier ist es besser geworden, es wird viel besser. Die Situation ist leider genau andersrum. Wir haben eine enorme Zunahme der Intensität der Verfolgung. Und es sind über 380 Millionen Christen, die unter einem mindestens hohen Maß an Verfolgung derzeit leiden.
0: In Pforzheim sind aktuell mehr als 5000 Menschen arbeitslos gemeldet. Im Enzkreis über 4000. Gleichzeitig suchen Unternehmen in der Region weiterhin Personal. Eine Arbeitgebermesse soll deshalb jetzt Bewerber aus Pforzheim und dem Enzkreis direkt mit Betrieben zusammenbringen.
9: Reger Betrieb im Untergeschoss des Pforzheimer Schmuckmuseums. Arbeitssuchende aus Pforzheim und dem Enzkreis sind hierher gekommen, um Kontakte zu möglichen Arbeitgebern zu knüpfen. 800 Menschen wurden von den Fallmanagern ihres Jobcenters zu der Arbeitgebermesse eingeladen. Der Pforzheimer Sozialbürgermeister unterstützt die Veranstaltung und hofft damit, einigen der über 3000 Arbeitslosen in der Grundsicherung zu einem Job verhelfen zu können.
10: Hier besteht die einmalige Möglichkeit, direkt mit dem Arbeitgeber in Kontakt zu treten und im allerbesten Fall dann auch ein Probearbeitsverhältnis zu vereinbaren oder sogar ein Praktikum. Also ich höre das an den Ständen immer wieder, dass funktioniert auch und ich finde, besser kann es nicht sein für unsere Region.
9: Vor allem sollen hier Arbeitsstellen für Hilfsarbeiten vermittelt werden, die auch für Menschen ohne Fachausbildung geeignet sind. So hofft auch die Sozialdezernentin des Enzkreises, Menschen aus dem Bürgergeld in Arbeit zu bringen.
11: Am größten Freude haben wir, wenn am Ende von diesem Vormittag irgendwo der eine oder andere Mal der Satz fällt, das könnte passen. Das heißt, dass die

0: immer wieder im Gespräch von den Firmen, die dabei sind. Das hat die letzten Jahre jedes Mal geklappt.
1: Viele Besucher haben ihren Lebenslauf mitgebracht, den sie den anwesenden Arbeitgebern direkt vorlegen. So erhoffen sie sich größere Chancen als bei einer Bewerbung, beispielsweise ausschließlich per E-Mail.
2: Die Messe ist hilfreich wahrscheinlich für die meisten Menschen. Mir persönlich gerade hat das nicht sehr weit geholfen, aber schon mal gut, dass man sowas veranstaltet für die Leute, die sowas suchen.
3: Ich finde das sehr gut. Ja, man das Suchen überall wird besser. Man leicht finden und einfach vorbeikommen und anschauen. Ich finde es sehr gut.
4: Ja, ich finde es gut, weil da so haben mehrere Chancen. So ist einfach, ist besser, viel besser.
5: Ich bin schon ein bisschen früher da, dementsprechend, also beim Jobcenter-mäßig in Termin. Und es sind ein paar interessante Sachen dabei, auf jeden Fall, ja. Und wird mal sehen, was draus wird.
1: Für viele Teilnehmer war die heutige Messe damit eine wichtige Gelegenheit, sich persönlich zu präsentieren. Nun bleibt die Hoffnung, dass aus den ersten Gesprächen schon bald konkrete Einstellungen entstehen.
6: Und zum Abschluss unserer Sendung noch ein kleiner Hinweis. Gleich im Anschluss an die Nachrichtensendung um 18.30 Uhr läuft die Sonderausgabe unseres Magazins Landtag BW zu der Wahl von Cem Özdemir. Das war's mit den Nachrichten. Ich bedanke mich bei Ihnen fürs Zusehen. Tschüss, machen Sie es gut.
7: Hallo und einen schönen guten Abend. Willkommen zum Wetter auf Baden TV. Ein langes Wochenende steht vor der Tür und es wird eher wechselhaft sein. Viele Tiefs wimmeln um uns herum und die bringen immer wieder Regenschauer, zum Teil auch kurze Gewitter. Wir blicken auf die Wetterlage in der kommenden Nacht. Da sind viele Wolken unterwegs, die ersten Schauer ebenfalls. Unten in Hochlagen vom Schwarzwald, so ab 800 bis 900 Metern, kann es auch wieder nassen Schnee oder Schneeregen geben. Die Frühtemperaturen liegen am Donnerstagmorgen um 5 Grad in Germersheim und bei 6 Grad in Freiburg. Der Christi-Himmelfahrtstag ist dann eher eine sehr durchwachsene Angelegenheit. Schon am frühen Morgen sind viele Schauer unterwegs. Die Sonne macht sich rar. Es ist ein wirklich sehr wechselhafter Start. Immer wieder mal Regenschauer und die ersten Gewitter. Die Tageshöchsttemperaturen, die schaffen es gerade mal auf 13 Grad in Karlsruhe und 10 Grad in Freudenstadt. Dazu ist es windig, in den höheren Lagen vom Schwarzwald zum Teil auch stürmisch. Auch der Nachmittag bringt dann eher sehr wechselhaftes Wetter. Immer wieder zum Teil auch kräftige Gewitter mit dabei. Starkregenpotenzial eng begrenzt ist da auch mit drin und es ist sehr windig. Ein sehr wechselhafter Nachmittag, also Outdoor-Aktivitäten bitte nicht ohne Regenschirm bzw. Regenklamotten und die Temperaturen am Abend meist so um die 8 Grad in Pforzheim und 9 Grad in Offenburg. Der Blick auf die nächsten Tage, der Freitag, der Brückentag, durchwachsen weitere Regenschauer, 12 bis maximal 14 Grad und auch der Samstag bringt immer wieder einzelne Schauer, vielleicht auch noch kurze Gewitter und die Tageshöchsttemperaturen erreichen 12 bis maximal 15 Grad. Und der freundlichste Tag vom langen Wochenende ist wahrscheinlich der Sonntag. Mehr Sonnenanteile und Tageshöchsttemperaturen dann so bis zu 19 Grad. Ich wünsche einen schönen Feiertag und vielleicht auch ein schönes langes Wochenende. Tschüss, bis bald.
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Mit der Walzer Oper Der Rosenkavalier starten am 17. Mai im Baden-Badener Festspielhaus die Pfingstfestspiele. Bereits der Operntext selbst ist ein Kunstwerk in sich. Getanzt wird im Rokoko zu Menuetten, danach folgen etwa singende Jazz-Arrangements. Mehr Infos zum Auftakt der Pfingstfestspiele gibt es unter festspielhaus.de. Am Donnerstag, den 21. Mai, wird die Brettener Innenstadt zum Treffpunkt für Familien und Berufstätige. Von 14 bis 18:30 Uhr verwandelt sich das Zentrum mit zahlreichen Spielstationen unter dem Motto Kinder in die Stadt in ein Spieleparadies. Ab 18 Uhr lädt die Afterwork-Party auf dem Kirchplatz mit Musik und Gastronomie zum gemeinsamen Ausklang ein. Der Zugang zu allen Aktionen in der Innenstadt ist kostenfrei.

Ein herzliches Grüß Gott, liebe Zuseherinnen, liebe Zuseher, hier bei unserer ersten Sendung von Musizierendenporträt. Ich freue mich sehr, dass Sie mit dabei sind. Was erwartet Sie heute bei unserer ersten frisch gebackenen Sendung? Ein Schweizer Landsmann, ein Musiker, ein Interpret, ein Gitarrist, ein Sänger, aber auch Modelleisenbahnliebhaber. Dieser Mann füllt heute unser 30-minütiges Musizierendenporträt. Ja, aber vorerst lassen wir ihn musikalisch beginnen. Und er stellt sich vor mit einer seiner schönsten Titel. Immer nur du mit Rolf Wegmann.

0: Rolf, ein wunderschöner Titel von dir, Immer nur du.
1: Schön.
0: Danke, wir sitzen hier privat bei dir zu Hause.
1: Ja, herzlich willkommen.
0: Dankeschön.
1: Freut mich sehr.
0: Du bist geboren in der Schweiz?
1: Geboren in Stein am Rhein.
0: Stein am Rhein.
1: Ja.
0: Du hast mir erzählt, wie das bei der Geburt war.
1: Ja, das war wirklich also das Foto, das man eben von Stein am Rhein sieht.
0: Ja.
1: Das ist genau das Blickwinkel, den ich hatte bei meiner Geburt.
0: Schön.
1: Das war eine Hausgeburt. Meine Mutter war noch am Musikfest.
0: Da okay.
1: bin ich wahrscheinlich
0: da hast du dich
1: so
0: schon
1: musikalisch.
0: Ein bisschen, deswegen bist du so
1: dann
0: musikalisch.
1: Musste sie nach Hause, weil ich da kommen wollte. Ja.
0: Seit deinem 14. Lebensjahr bist du ein begeisterter Musiker, darf man
1: genau,
0: so sagen.
1: Ja.
0: Da hat es mit der Gitarre begonnen.
1: Mhm. Ja, ich hatte schon immer ein Faible mit Musik, habe mich immer sehr stark interessiert.
0: Ja.
1: Und früh konnte man ja nicht einfach Gitarre lernen irgendwo.
0: Genau.
1: Da musste ich bei meinen Eltern lange betteln drum,
0: dass
1: ich meine
0: eine
1: Gitarre bekommen habe.
0: Okay.
1: Und dann mal so ganz bei ein paar Übungsstunden.
0: Ah, okay, aber ich habe gehört, du hast es ja hauptsächlich selbst beigebracht.
1: Das habe ich dann alles hauptsächlich selber. Der Kurs war jetzt nichts Besonderes.
0: Das bewundere ich, muss ich sagen, wenn man das schafft. Aber du spielst dann nicht nur die E-Gitarre?
1: Nein, ich spiele auch noch Bassgitarre und Steel-Gitarre habe ich. Das habe ich, ja, ein Kollegen, der mir das gezeigt hat.
0: Schön.
1: Und dann ist auch viel mit selber machen, natürlich dort auch.
0: Klasse. Ja. Du warst immer schon ein Fan von den 60er Jahren.
1: Genau, da diese Gitarrenmusik,
0: ja.
1: 60er Jahre, die Shadows da die Sputniks,
0: genau,
1: Ventures
0: aber auch
1: und so weiter.
0: Ricky King, weiß ich.
1: Und Ricky King natürlich.
0: Ein großes Vorbild für dich.
1: Großes Vorbild, ja.
0: Aber du bist immer du selbst geblieben, oder?
1: Ich bin immer selber geblieben. Es hat Leute, die sagen, der Ricky King von der Schweiz, die ist zwar schmeichelt zwar, aber...
0: Ist ein Kompliment auf alle Fälle.
1: Ja, aber ich will das eigentlich nicht, weil ich will meinen...
0: Du willst Rolf Wegmann sein.
1: Und Ricky King, der ist auch natürlich viel mehr ausgebildet als ich. Also
0: naja, und das geht ja gar nicht. Das macht die Freude, die Musik,
1: ja.
0: Und du machst es gerne.
1: Genau.
0: In den 90er Jahren hast du deine erste Band zusammengestellt. Ihr wart im Duo.
1: Ja, ein Duo, genau.
0: Wie hat die Band geheißen?
1: Duo Sunshine.
0: Ah, Duo Sunshine, okay.
1: Arbeitskollegen.
0: Ah, okay. Ja, wie lange habt ihr gespielt? Wie lange wart ihr zusammen?
1: Das ist sicher 5 Jahre.
0: Doch so lange.
1: Doch einiges an Auftritte damals.
0: Mhm,
1: damals gab man so Auftritte, wenn die Verein eine Versammlung hatte,
0: ja.
1: Oder so. Die hatten immer Musik. Die wollten immer Musik dabei haben.
0: Und, dann habt ihr viele Auftritte
1: viele
0: gehabt. Du hast ja auch trotzdem einen Beruf erlernt und hast nebenbei dann immer die Musik gemacht.
1: Genau.
0: Was bist du beruflich?
1: Ich habe da mal Elektromonteur gelernt.
0: Okay.
1: Ursprünglich. Und bin dann relativ schnell dann hier die Gegend gekommen, in Kernkraftwerk-Hösgen. Da habe ich 42 Jahre
0: gearbeitet
1: als Operateur.
0: Jetzt bist du aber in Rente und das genießt du natürlich in Vollzügen.
1: Ja, jetzt bin ich als die beste Entscheidung.
0: Ja. Okay, das kannst du dich eigentlich nur der Musik widmen.
1: Das kann ich mir voll an der Musik widmen.
0: Genau, und 2015 hast du gedacht, jetzt starte ich eine Solo-Karriere, oder war das
1: ja,
0: so?
1: Ja, das war so zufällig.
0: Ja?
1: Ich ging da ein Studio anschauen im Wallis und da habe ich mal gedacht, ja, irgendwie mache ich auch Musik, ich könnte auch mal ein Musikvideo machen.
0: Ja.
1: So. Dann hat eins das andere gegeben.
0: Das heißt, hier hast du deinen ersten Solo-Titel dann aufgenommen und auch gleich ein Video dazu produziert?
1: Genau, ja. Das war der Anfang. Und dann habe ich gedacht, ja, ist gut, jetzt habe ich das und das ist erledigt.
0: Ja, aber das war es nicht, oder?
1: Relativ schnell der Wunsch, dass man da daraus dann eine Single-CD macht. Also ein Maxi-Single.
0: Ja.
1: Mit 8 Titeln habe ich dort aufgenommen.
0: Schön.
1: Dann.
0: Ja, aber nicht nur die 8 Titel, du hast ja deine ganzen Produktionen, deine Titel immer mit einem Video auch geschmückt, mit einem zusätzlichen.
1: Ja, ne? Das stimmt. Ja.
0: Und das hast du nicht nur in der Schweiz aufgenommen.
1: Nee, da waren wir in Amerika, Gran Canaria, Österreich
0: schön.
1: Natürlich auch.
0: Ja, auch. In meiner Heimat.
1: Ja, Deutschland, überall. Also,
0: ganz klasse.
1: Bei sehr vielen Orten waren wir da, ja.
0: Super. Du hast seit 2 Jahren auch Radiosendungen. Bei welchem Sender?

0: hast du das?
1: Das ist der Radio Berner Schlagerwelt.
0: Ich kenne eine Sendung von dir, Rolfs Musikparadies.
1: Genau, die läuft unter dem Namen auf Radio Berner Schlagerwelt. Und dann läuft die gleiche Sendung auch auf Radio Alpenrose unter dem Titel Rolfs Musikwelt.
0: Wie oft laufen diese Sendungen?
1: Die laufen wöchentlich. Gibt es eine neue Sendung?
0: Klasse.
1: Immer samstags.
0: Das schauen wir uns später alles noch ein bisschen näher an.
1: Genau.
0: Rolf, da hast du noch ein zweites Hobby.
1: Ja, genau.
0: Das ist die Modelleisenbahn.
1: Modelleisenbahn und die Eisenbahn im Allgemeinen.
0: Jetzt muss ich noch mal zurückscrollen in die 80er Jahre. Mhm. Das 1980, das war ganz ein besonderes Jahr für dich.
1: Ja, da haben wir geheiratet mit der Lieselotte.
0: Die Lieselotte. Und wenn man von der Sonne spricht, hier kommt sie. Und noch dazu mit einem selbstgebackenen Kuchen. Hallo Lieselotte.
2: Hallo Marte.
0: Oh, das ist ja schön. Das war ein besonderes Jahr für euch, 1980.
1: Ja, genau.
0: Lieselotte, wie war das? Kann sich noch
2: aufregend
0: erinnern?
2: Ja, ja, sehr gut.
0: Auf alle Fälle aufregend. Ja. Ihr habt in der Schweiz geheiratet?
2: Ja.
0: Lieselotte, du unterstützt den Rolf bei seinen Auftritten. Du bist immer mit dabei?
2: Ja.
0: Sehr schön. Und du unterstützt ihn natürlich dabei.
2: Ja.
0: Verträgt er auch eine Kritik, wenn dir mal was nicht so gut gefällt?
2: Auf jeden Fall.
0: Und gibst du ihm auch mal ein Lob, wenn er was ganz besonders gut macht?
2: Mach ich auch, ja.
0: Machst du auch und da freut er sich.
2: Ja.
0: Und du verwöhnst ihn mit Kuchen.
2: Ja. Ja.
0: Und ich habe von dir gehört, Lieselotte, dass der Rolf dich dann immer, wenn du ihm einen Kuchen backst, wenn du zu deinen Auftritten fährst, verwöhnst du die Lieselotte mit einem Gitarrensolo?
1: Ja, genau.
0: Das möchten wir jetzt gerne hören, Rolf. Das ist ja ganz toll. Und wir schneiden nochmal die Torte an. Was sagst du, Lieselotte?
2: Auf jeden Fall.
0: Ja, da freue ich mich. Oh, selbstgebacken.
2: Ja.
0: Oh, genießt du das Gitarrensolo?
2: Ja, und dann noch eine Schweizer Torte. Ja. Eine Schweizer Torte, ja.
0: Sehr schön. Klasse. Oh, bravo, danke schön. Aber jetzt kosten wir die Torte, oder?
1: Oh, ja, ja.

0: Bert Hug, großes Fotoshooting heute mit Rolf Wegmann. Schön, dich kennenzulernen.
1: Gleich so, ebenfalls.
0: Du machst speziell für Rolf heute ganz ein großes Shooting. Nicht nur für seine CD, sondern auch für andere Projekte.
1: Genau, Homepage, alles, was gedruckt wird und so, darf ich bestücken mit meinen Fotos von Rolf.
0: Super. Hast du dir heute was Spezielles ausgedacht für ihn, was heute beim Shooting so reinkommt
1: oder gemacht wird? Wir machen immer verschiedene Outfits. Und der Hintergrund und das Thema wird dann später vorgegeben. Also bei Rolf machen wir das sehr universell, dann können wir das brauchen, wo wir wollen. Ja.
0: Okay, weil du sagst Outfits, hast du da Einfluss? Was zieht er an? Was darf er, was darf er nicht? Oder ist er da sehr eigensinnig?
1: Ich glaube, das macht die Lotti, seine Frau. Genau, die bestimmt das und nimmt das mit, packt das ein. Aber Einfluss habe ich auf jeden Fall. Ich kann sagen, das gefällt mir, das passt oder das beißt sich ein bisschen mit Hintergründen. Und so.
0: Wie ist er für dich als Person? Was kristallisiert ihn von den anderen Künstlern für dich speziell ab?
1: Rolf ist ein Künstler, der macht die Musik für sich. Also er kommt zu mir und sagt, ich mache einfach das, was mir Spaß macht. Und ich renne da nicht einem Geist nach.
0: Er lässt sich nicht verbiegen.
1: Genau, mal das.
0: Er ist er selbst.
1: Genau, und sein Ziel ist nicht, bekannt oder erfolgreich zu werden, sondern sein Ziel ist einfach, Musik zu machen. Und er öffnet die Musik dann für seine Leute, die das hören wollen, und ist da völlig entspannt.
0: Also du bist die erste Anlaufstelle, wahrscheinlich nicht nur für Rolf Wegmann, wenn es um Shootings geht, Bert Hug. Jetzt will ich dich nicht aufhalten, ich sage, ich mache die Bühne frei. Wie sagt man, viel Glück oder gut Foto?
1: Wahrscheinlich auf gut Foto.
0: Ich stehe hier vor der Stammkneipe vom Rolf bei der unteren Säge vor dem Wald und ich weiß, dass er sich heute hier mit seinen Kollegen trifft, um ein bisschen zu musizieren, um ein bisschen zu singen, aber auch um ein bisschen Wein zu trinken. Und heute möchte ich ihn überraschen. Und jetzt schauen wir mal, was hier drinnen so abgeht.
2: Wunderschön.
0: Ich habe gesagt, ich überrasche dich.
2: Ja, das ist die gelungen, die Überraschung.
0: Genau. Ja. Ich bin total überrascht, sind das alles deine Kumpels?
2: Das sind alle meine Kumpels.
0: Hier. Deine Musikkollegen,
2: langjährige.
0: Und mit denen triffst du dich immer hier in deiner Stammkneipe.
2: So regelmäßig.
0: In der unteren Säge.
2: Mal zusammen in der unteren Säge.
0: Ja, super.
2: Dort im Wald. Genau.
0: Ganz, ganz klasse. Mhm. Jetzt möchte ich natürlich deine ganz lieben Freunde gerne kennenlernen. Zum Beispiel.
2: Wir haben hier den Guido.
0: Der Guido.
2: Guido, spielen wir viel.
0: Ja, Guido, genau. Wie lange seid ihr schon befreundet?
3: Ja, 20 Jahre sicher.
0: 20 Jahre. Und ihr musiziert immer gemeinsam mal spontan?
3: Ja, wir haben gemeinsame Gigs miteinander und unsere gemeinsame Passion sind die Shadows aus den 60er Jahren.
0: Das weiß ich, das hat er mir schon erzählt. Ja,
3: klar,
0: auch so Ricky King und so ein bisschen.
3: Ja, genau.
0: Na, ganz, ganz klasse. Ja, und wer ist das jetzt mit
2: und
0: der...
2: Und dann haben wir den Kevin.
0: Kevin, hallo
2: sind
0: Kevin.
2: Auch schon lange befreundet.
0: Ganz, ganz toll. Mhm. Wen haben wir denn da noch?
2: Dann ist der Helmut.
0: Helmut,
2: ja.
0: Mit der Tuba.
2: Genau, da habe ich auch schon ein paar Auftritte gemacht mit ihm zusammen.
0: Und wie lange spielst du schon?
4: Ja, seit 45, 50 Jahren.
0: So alt bist du ja noch gar nicht.
4: Ich bin 64, gell?
0: Du bist 64.
4: Ich sehe noch nicht so alt aus, aber...
0: Okay. Ja, schön.
4: In der Schule ein bisschen zurückgeblieben, weißt du?
0: Nein, nein.
4: Oh, das kommt mir jetzt gut, jetzt sehe ich ein bisschen jünger.
0: Okay. Helmut, du hast irgendwie einen anderen Dialekt.
4: Ja, Österreicher.
0: Österreich. Aus der Steiermark. Ja. Schön. Ein Kollege sozusagen. Oh. Ein Steirer. Ein Steirer in der Schweiz und mit Rolf befreundet und musizierst mit ihm. Wen haben wir denn da mit der Trompete?
2: Und das ist der Max.
0: Der Max. Hallo Max.
5: Hallo.
0: Max, wie geht's dir?
5: Ja, sehr gut. Wenn man unter der Musik ist, Musik verbindet.
0: Dann geht es immer gut, oder?
5: Das ist immer gut.
0: Ja, aber mit dem Max haben wir doch noch was vor, oder?
2: Der Max, der macht auch Trompete beim nächsten Song.
0: Bei unseren gemeinsamen...
2: Mondscheinnacht.
0: Du spielst mit uns dann die Mondscheinnacht.
5: Genau.
0: Den werden wir heute noch genießen, diesen Titel mit dir. Und ich freue mich drauf, Max.
5: Okay, ja.
0: Ja, schön. Ihr seid auch schon lange befreundet?
5: Ja, schon 20 Jahre.
0: 20 Jahre schon. Ja. Das ist ja ganz toll, dass man so eine Runde so regelmäßig zusammenbringt. Ihr trefft euch öfter hier, oder?
2: Ja,
0: so. Einmal im Monat, im Schnitt. Schön. Und es wird auch getrunken.
2: Mhm. Prost!
0: Muss ich mir noch ein Gläschen holen? Ja, schön.
2: Prost!
6: So, Rolf, wie geht's hier weiter? Ich sehe hier ein großes Alphorn.
4: Dann haben wir, der Walti Sigrist.
6: Der Walti Waltl.
4: Toller Typ.
5: Walti.
6: Walti heißt ja, genau. Super. Du lässt dein Alphorn.
5: Ja, das, was ich hier dabei habe heute, ist ein ganz normales Schweizer Alphorn, ca. 3,5 Meter lang. Okay. Ich habe auch noch das größte Alphorn der Welt, das Superhorn. Das Basishorn ist da 14 Meter lang mit einem Becherdurchmesser von fast einem Meter.
6: Oh,
5: und
6: Gott,
5: das kann man noch verlängern bis auf 47 Meter.
6: Nein.
5: Und so ist es eingetragen im Guinness Buch der Weltrekorde.
6: Ja, das ist ein Applaus wert.
5: Danke schön.
6: Kann man mit diesem Alphorn dann eigentlich nicht spielen?
5: Es stimmt, das Alphorn haben sie gebaut und das Problem war, es konnte niemand spielen.
6: Ja.
5: Wieso? Weil es, auf dieser Länge hat man viel zu viel Töne. Mit dem Alphorn hat man in der Regel viel zu wenig Töne, nur die Naturtöne. Bei dieser Länge hat man pro Oktav 32 Töne und so weiter. Und es hat als unspielbar gegolten und da gibt es so Wahnsinnige, die üben dann einfach, bis das geht. Und
6: das geht.
5: Dank dem, dass man das jetzt spielen kann, dürfen wir weltweit unterwegs sein. Ich durfte schon in 21 Ländern spielen.
6: Sehr schön. Und heute bist du hier beim Rolf.
5: Das ist natürlich
6: der Wichtigste.
5: Ja, ja.
6: Schon lange befreundet.
5: Wir machen jeweils auch eigene Veranstaltungen und dann spielen wir immer, oder meistens zusammen.
6: Ganz schön. Ja. Walti, jetzt möchten wir dich natürlich auch spielen hören, oder?
7: Ja!
4: Jeden Fall!

0: dir. Rick Sommer, ja. Der Name klingt das in meinem Ohr. Das klingt nach Texter und Komponist, oder?
1: Ja, ja.
0: Das bist du.
1: Ja.
0: Das heißt, du schreibst Lieder für Rolf?
1: Ja.
0: Wie viele hast du für ihn schon geschrieben? Schon mehrere?
1: Für ihn ungefähr 4, 5.
2: 4, 5.
0: Okay. Von dir ab, ja. Und spezielle Titel auch?
2: Das ist eben, das sind meine Du. Dann natürlich das Die Mondscheinnacht. Das ist auch vom Rick Sommer.
0: Vielen Dank für 2 ganz tolle Lieder für Rolf. Und wir werden die heute bitte noch in der Sendung, zumindest das zweite Lied, noch hören. Ja, ich freue mich drauf.
1: Das hoffe ich.
0: Danke, Rick Sommer. Dankeschön. Ja, sehr gut. Super. Du, Rolf, und du spielst mir mit dem Guido noch ein Solo.
3: Jawohl.

0: Dankeschön.
1: Ganz die erste.
2: Danke schön.
1: Prost. Prost, ja, das
3: geht
1: auch noch. Mir gefällt ja auch dieser Schweizer Dialekt so gut. Und ich weiß, es gibt wunderschöne Volkslieder in der Schweiz. Mhm. Darf ich mir ein Schweizer Volkslied wünschen?
2: Oh ja.

0: alles, was du brauchst, hast du selber, oder?
1: Alles, was du brauchst auf der Welt,
0: hast du selber. Genau so ist es. Ich sage danke und viel Spaß noch.
1: Vielen Dank.
2: Dankeschön.
1: Vielen Dank.
0: Jetzt sind wir in deinem kleinen Modelleisenbahnparadies, genau. Klein unter Anführungszeichen. Das ist ein Wahnsinn, das ist ein Vermögen wert.
3: Ja, es ist recht viel. Also hat sich da was angesammelt in den letzten 60 Jahren.
0: Hast du das alles selbst aufgebaut,
3: oder? Das habe ich alles selber aufgebaut.
0: Also habe ich noch nie gesehen, privat, in dieser Größenordnung. Wir haben diesen hier jetzt schon fahren sehen.
3: Das ist
0: ein spezieller, oder?
3: Das ist ein spezieller, das ist der Churchill-Fan. Die Wagen, der extra speziell für Ausflugsverkehr.
0: Ach, für Ausflüge.
3: Die kann man mieten.
0: Wirklich, diesen hier
3: umfahren.
0: Auch.
3: Der ist schon ziemlich, ziemlich alt. Und seine Zeit war der Churchill.
0: Ja.
3: Der war der ein Gast.
0: Gigantisch.
3: Mal, mit dem gefahren ist. Und seit der Rest ist der Churchill-Fan.
0: Ja. Welche Eisenbahn ist eigentlich die wertvollste hier, Rolf?
3: Also für mich jetzt wertvollst ist die. Weil da kann ich mich noch erinnern. Ich habe da. Wir waren früh beim Bauer Kartoffeln auflesen, mit dem Pferd durchgegangen, da die Kartoffeln freigeschaufelt.
0: Ja, also
3: dann sind
0: die
3: da Kartoffeln auflesen.
0: Ja.
3: Dann gab es den Stundenlohn, hat es Geld gegeben dafür.
0: Ja.
3: Und da habe ich gespart für diese Lok.
0: Das
3: weiß ich
0: noch. Heißt, sie ist wertvoll für
3: dich? Die ist für
0: dich
3: mich ideell
0: am wertvollsten. Das finde ich ja großartig. Das heißt, die hat schon sehr viele Jahre am Buckel,
3: die ist,
0: oder?
3: Ja, die ist also sicher auch 60 Jahre alt.
0: Das heißt, das ist jetzt so ein Ausgleich zu deinem Musikhobby, oder?
3: Genau, ja. Genau. Und leider komme ich ein bisschen zu wenig dazu, hier was zu machen.
0: Ja.
3: Aber immer, wenn es geht, mache ich das.
0: Ja. Schön, Rolf, dass wir da ein bisschen einen Einblick bekommen haben. Mhm. Aber du bist ja auch beim richtigen Modell Eisenbahngroup im Vereinen.
3: Ich bin im Verein noch, ich bin in Olten, der Modelleisenbahnclub Olten,
0: okay.
3: Neco.
0: Ja.
3: Da haben wir auch eine Anlage.
0: Okay, also
3: da bin ich auch dabei.
0: Involviert.
3: Und dann gibt es noch einen Verein da, die Verein der Digitalmodellbahner, wo eben die Steuerungen da machen. Da bin ich auch dabei, VSDM.
0: Okay, also bist du richtig involviert.
3: Richtig involviert,
0: da kannst du abschalten, dich abspannen, dich erholen von der Musik und vom Stress.
3: Genau.
0: Vielen Dank, Rolf. Die möchte ich gerne noch hören jetzt. Wie bist du zu diesen Radiosendungen gekommen? Wie macht man das?
3: Das ist auch reiner Zufall. Ich bin am Morgen erwacht. Dann habe ich noch nicht gedacht, dass ich irgendwie Radio machen oder so. Und dann hat mich Herr Ladrach hat mich angerufen und gefragt, willst du nicht auch eine Sendung machen? Dann habe ich gesagt, ja, das kann ich doch überhaupt nicht. Und ich habe mir erklärt, wie das geht und alles. Dann habe ich mal eine Sendung gemacht. Und die war
0: so aus deiner Eigeninitiative?
3: Ja, und dann habe ich irgendwie Spaß daran
0: bekommen. Und seitdem bist du fix engagiert mit 3 Sendungen. Jetzt wäre ich noch neugierig, was für Musik hast du eigentlich da drinnen?
3: Ich habe da zum Beispiel die Margret Auber. Also wir haben gehört, die Margret Almer mit ihrem Titel Jodeln in der Unterwelt. Und mit diesem Song heiße ich euch ganz herzlich willkommen zu meiner aktuellen 2-stündigen Musiksendung. Dazu wünsche ich euch viel Spaß und wir machen gerade weiter mit einem Titel von mir, mit Rolf Wegmann, 20.000 Meilen. Viel Spaß.
0: Rolf, so schnell vergeht die Zeit. Es war sehr schön bei dir. Danke für die schönen Einblicke in dein musikalisches Leben, aber auch in dein Privatleben. Hat Spaß gemacht.
3: Danke, Margret. Es hat mir auch sehr viel Spaß gemacht. War sehr schön mit euch. Schöne Zeit.
0: Danke. Ich wünsche dir viel Erfolg weiterhin mit deiner Musik, mit deinen Modelleisenbahnen. Mhm. Viel Spaß. Und dass du es richtig krachen lassen kannst in Zukunft. Und natürlich lassen wir den Rolf noch einmal spielen, weil so kommst du uns nicht davon, Rolf.
3: Mhm.
0: Du hast noch einen ganz tollen Titel vorbereitet, zusammen mit deinem Freund Max auf der Trompete.
3: Genau.
0: Und auf diesen Titel freuen wir uns jetzt. Danke, dass Sie mit dabei waren. Und ich freue mich, wenn Sie nächstes Mal wieder dabei sind bei unserem musizierenden Porträt. Und bis dahin, alles Liebe. Servus.

Herzlich willkommen zu Carnews TV. Bei der derzeitigen Förderung von E-Autos sind plötzlich auch diese wieder gefragt, weshalb wir einen neuen Kia und von BYD den Denza Z9 sowie den Atto 2 Plug-in vorstellen. Motorsportler kommen diesmal auch auf ihre Kosten. Wir zeigen die Ausstellung Rallye-Legenden im Nationalen Automobilmuseum und fuhren zudem den Toyota GR Yaris.

0: Ich darf euch begrüßen im Rheingau und hier wächst bekanntlich richtig guter Wein. Den werde ich irgendwann mal auch probieren. Aber es geht nicht um Wein, sondern um neue Autos. In diesem Fall ist das der Kia EV2 oder EV2, ganz wie ihr wollt. Also dieser EV2 gehört in das sogenannte B-Segment und diese SUVs in diesem Segment sind ein bisschen kleiner und ein bisschen leichter. Der hier hat ein Gewicht mit Fahrer um die 1,7 Tonnen und das ist für ein Elektroauto wirklich richtig leicht. Es gibt Autos wie ein Porsche Cayenne oder ein Audi Q8, die wiegen auch schon mal 2,5 oder 2,8 Tonnen. Für mich eigentlich ein bisschen schwer. Aber schauen wir mal zu diesem hier. Der ist ein kompakter und der ist ungefähr 4,06 Meter lang. Er ist 1,80 Meter breit und 1,57 Meter hoch. Der Radstand, der liegt hier bei 2,56 Metern. Das bedeutet, es gibt kurze Überhänge vorne und hinten und dadurch hat man auch ein bisschen mehr Platz im Innenraum. Das zeichnet ja sowieso die elektrischen Autos aus. So, bullige Form. Denke ich mal, es gibt da unten einen Lufteinlass, der gehört bei einem Elektroauto auch dazu, denn der Akku und auch der Elektromotor, die werden schon mal ein bisschen wärmer. Auch dieses Auto steht auf dieser sogenannten elektrischen globalen Plattform. Optisch ist das alles entstanden in Anlehnung an die Modelle, die wir schon kennen, EV3, 4, 5 oder 9. Und ich muss sagen, das ist ein sehr auffälliges, interessantes und ganz modernes Design. So, und jetzt schauen wir mal nach innen. Ja, wenn ich mich hier so umschaue, dann wird klar, hier ist vieles, das ich schon kenne aus den anderen EV-Modellen, 3, 4, 5, 6 oder mehr. Und das ist auch kein Problem, es ist so ein Baukastensystem, das man nutzen kann. Hier gibt es vor mir direkt einen virtuellen Tacho mit allen wichtigen Anzeigen. Dann habe ich hier nochmal einen Bereich, da kann ich Heizung und Lüftung einstellen. Und hier gibt es einen 12,3 Zoll großen Monitor, zum Beispiel für das Navigationssystem. Also da hat man an alles gedacht. Schön sind auch diese Bedienknöpfe, die hier unten angebracht sind. Da muss ich nicht extra ins Menü. Das gleiche gilt auch für die Temperaturwahl oder für die Belüftung. Das hat man hier unten hingelegt, also das ist sehr einfach, muss ich echt sagen. Schöne Sitze, die bieten sehr viel Seitenhalt und man hat hier viele Ablagen. Es gibt hier auch eine Ladeschale für das Handy. Ein Lenkrad, das wirkt sehr sportlich, unten und oben abgeflacht, nicht zu viele Knöpfe, leicht erlernbar. Also ich muss sagen, man hat in diesem Auto eigentlich an alles gedacht.
1: Es gibt die unterschiedlichsten Geräteanschlüsse und sogar einen netten Spruch beim Aussteigen. Der EV2 ist offensichtlich ein Angriff auf den künftigen VW ID. Cross oder auch den ID. Polo, die demnächst an den Start gehen werden. Und er ist der kleinste Kia auf dem EU-Markt. Mit der Top-Reichweite von rund 453 Kilometern übertrifft er sogar die Reichweite des VW ID. Cross.
0: Also ein Wort zum Fahrverhalten. Dieser Kiwi EV2 hat auch nur einen Frontantrieb. Allradantrieb in dieser Klasse braucht man nicht unbedingt. Aber ich denke mal, damit ist er sehr gut unterwegs. Das Auto hat eine leichte Tendenz zum Untersteuern, wenn man schnell in die Ecke reinfährt. Und beim Gaswegnehmen in Kurven gibt es auch so eine leichte Tendenz zum Übersteuern. Also so eine Lastwechselreaktion ist aber nicht gefährlich. Außerdem gibt es an diesem Auto auch alle Fahrerassistenzsysteme, wenn der Fahrer mal ein paar Fehler macht.
1: Hier zu sehen das leichte Ausschwenken des Hecks nach rechts, das aber easy zu kontrollieren ist. Auch bei dieser Gangart zeigt der EV2 sein Potenzial in Sachen Fahrwerk. Besonders gut ist er in der City. Wendig und übersichtlich lässt sich der kleine Kia auch hier bewegen.
0: So, das Kofferraumvolumen bei diesem EV2 liegt bei 362 Litern. Aber dann kann man schlauerweise noch die hintere Sitzbank nach vorne schieben. Und dann sind 403 Liter Ladevolumen möglich. 15 Liter extra gibt es noch mal unter der vorderen Haube. Also das reicht eigentlich für den kleinen Urlaub. So, hier gibt es noch mal 15 Liter Platz, wie bereits gesagt, da kann man vielleicht das Ladekabel verstauen. Ein Wort zu den Batterien. Also der eine Akku ist 61 Kilowattstunden groß, der andere 42,2 Kilowattstunden. Beim ersteren erreicht man dann 453 Kilometer elektrische Reichweite, beim zweiten und kleineren sind das 317. Der Elektromotor leistete um die 146 PS, damit sind 161 Topspeed auf der Autobahn möglich, würde mir reichen und die Beschleunigung sieht auch nicht schlecht aus, von 0 auf 100 in 8,7 Sekunden, das ist doch schon mal sehr sportlich.
1: Man sitzt bequem in diesem Cockpit und ist gerüstet auch für eine längere Reise. Das gilt auch für die Mitfahrer hinten. Das 400-Volt-Bordnetz erlaubt 11 Kilowatt oder 22 Kilowatt Laden. Mit DC-Laden ist der Akku von 10-80% in rund 29 Minuten wieder aufgeladen. Es gibt die Ausstattungsvarianten Light für 26.600 Euro oder Air für 28.990 Euro, Earth für 31.290 Euro und die Variante GT-Line kostet 36.890 Euro als Top-Variante. Die Basisausstattung ist schon umfangreich. So gibt es das Panorama-Display, LED-Scheinwerfer und eine Klimaautomatik. Es gibt eine Herstellergarantie von 7 Jahren und eine 8-Jahres-Garantie für den Akku oder 160.000 Kilometer.
0: So, meine Testfahrt mit diesem neuen Kia EV2 ist zu Ende und ich muss sagen, ich bin ein Fan von kleinen Autos. Ein ganz kleiner ist er natürlich nicht, wie die Autos, die ich aus den 70er Jahren kenne, des letzten Jahrhunderts, muss man sagen. Aber er hat mir wirklich gefallen. Er ist einigermaßen leistungsstark, er bietet ein ganz interessantes Design, Platz im Innenraum und für 26.600 Euro bekommt man das Basisauto und das ist ja mal nicht schlecht. Mir hat er gefallen, euch vielleicht auch. Bis dahin, tschüss.
2: Kia hat also den Ruf des Marktes nach günstigen kleinen E-Autos erhört. BYD hat neben Elektro nun auch Plug-in-Modelle, sogar im Luxussegment. BYD ist mittlerweile einer der größten Hersteller von Automobilen weltweit. Bei den E-Autos ist es eindeutig, denn BYD hat Tesla als größten Lieferant 2024 überholt. Und zählen wir die Plug-in-Hybride noch dazu, vertrieb BYD 2025 mehr als 4 Millionen elektrisierte Fahrzeuge. Nun kommen also noch einige Luxusmodelle ins Programm und dies unter dem Label Denza. Der Denza Z9 GT feiert aktuell seine offizielle Markteinführung in Europa. Als luxuriöser Shooting Brake der BYD Premium-Marke zielt er direkt auf Wettbewerber wie den Porsche Taycan Sport Turismo oder den Porsche Panamera. Nun wird sicher wieder das fast verwechselbare Design der vielen chinesischen Modelle kritisiert werden. Und ja, da ist auch was dran. Viele SUV ähneln sich sehr. Und die Formensprache selbst europäischer Produzenten näherte sich zunehmend dem asiatischen Geschmack. Zudem kopierten die chinesischen Marken gerne auch die Details der europäischen Marktführer. Das bedauerliche Ergebnis sind selbst bei Porsche belanglose und kaum noch auffällige Designs, allen voran der letzte Macan. Dieser könnte nahtlos in fast allen China-Portfolios seinen Platz finden. Eigenständigkeit war dann wohl mal. Es überrascht dann auch nicht, dass der Z9 GT von einem ehemaligen Audi-Designer stammt. Die elegante Fastback-Silhouette passt somit perfekt zu den innen verbauten hochwertigen Materialien. Das futuristische Innenraumkonzept muss gefallen, sowie die schweren elektrischen Türen und das hohe, eher für einen Sportler untypische Gewicht. Erstaunlich ist die Preisgestaltung, denn das vollelektrische Modell wird in Deutschland voraussichtlich ab ca. 115.000 Euro angeboten. In China startet das Modell allerdings bereits ab umgerechnet ca. 44.000 Euro. Eine weitere Variante des Denza neben der rein elektrischen Version ist ein Plug-in-Hybrid mit einer elektrischen WLTP-Reichweite von 150 Kilometern. Der Innenraum besticht durch Luxus-Features wie eine 4-Zonen-Klimaautomatik, belüftete Massagesitze vorne und hinten sowie ein integriertes Kühlfach. Interessenten können das Fahrzeug bereits auf der Website konfigurieren.

0: Wer es günstiger möchte, kann auch bei BYD den Atto 2 finden. Diesen gibt es ebenfalls als rein elektrisches, aber eben auch als Plug-in-Modell. Wir fuhren den Atto 2 Plug-in, auch PHEV genannt, im Alltag und waren besonders davon überrascht, wie schnell BYD auf die enorme Kaufzurückhaltung bei den E-Modellen reagieren konnte und sofort das verbrennerdominierte Modell nachlegen konnte. Nun hat sich die Situation durch neue E-Förderprogramme noch einmal geändert, auch weil der Deutsche keine Rabatte liegen lässt und weil aus politischen Gründen der Kraftstoffpreis gestiegen ist. Übrigens sind auch bei vielen Ladesäulen parallel die Kilowattpreise gleich einmal mitgestiegen. Dies alles wird sich sicher in einigen Monaten wieder normalisieren. Und Hersteller haben dann auch für die Zweifel am E-Auto wieder das richtige Modell, zum Beispiel den Atto 2 PHEV, im Programm.
1: BYD gilt als einer der innovativsten und auch größten chinesischen Automobilhersteller. Da wundert es nicht, dass sie kurz nach dem elektrischen Atto 2 nun dieses Plug-in-Hybrid-Fahrzeug vorstellen. Aber das hat seinen Grund, denn die Elektrofahrzeuge in Europa oder in Deutschland verkaufen sich wirklich mäßig. Wenn man mal bedenkt, dass im ersten Quartal 2025 nur 3% aller Neuzulassungen von Elektrofahrzeugen auf den Privatbereich entfielen, das heißt 97% waren reine kommerzielle Anmeldungen, dann ist das eigentlich sehr erstaunlich und sagt schon sehr viel. Kein Wunder also, dass sie nun den Atto 2 als Hybrid, als Plug-in-Hybrid nachschieben können hinter dem schon vorhandenen Elektrofahrzeug. Jetzt sind natürlich neue Vergünstigungen im Raum, aber nichtsdestotrotz, der Kunde hat eine gewisse Reichweitenangst. Er möchte nicht permanent laden müssen, er möchte nicht seine Zeit verschwenden an den Ladesäulen und dafür ist dieser Atto 2 als Plug-in-Hybrid eigentlich ideal. Ein bisschen doof ist, dass er ein bisschen laut wird, wenn man ihn fordert, aber wenn man eigentlich ein solides Fahrzeug haben will zu einem wirklich attraktiven Preis, so ist der Atto 2 sicherlich eine gute Wahl.
0: Die Ausfahrt mit dem Atto 2 Plug-in ist absolut problemlos. Er kombiniert als Plug-in die Vorteile eines Elektroautos für den Alltag mit der Reichweite eines Verbrenners. Die Technik ist gemessen am Preis sehr fortschrittlich und modern. Für viele Autofahrer dürfte aber die Möglichkeit, die Ladezeiten zu umgehen, das Hauptargument für den PHEV sein.
2: DMI steht für Dual Mode Intelligent. Eine Hybridarchitektur, die je nach Bedarf zwischen rein elektrischer, serieller oder paralleler Funktionsweise wechseln kann. Die vorwiegend verwendete Antriebsquelle ist der Elektromotor, der von einer 18 kW LFP Blade Batterie gespeist wird. Der Verbrenner läuft hauptsächlich, wenn der Akku geladen werden muss oder zur Unterstützung beim Abrufen einer höheren Last. Deshalb hat die E-Maschine mit 145 kW bzw. 197 PS und einem Drehmoment von 300 Newtonmetern genug Kraft, um allein für flotten Vortrieb zu sorgen. Während der 1,5 Liter Vierzylindermotor mit 72 kW bzw. 98 PS und dem Atkinson-Zyklus sowie einem Wirkungsgrad von 43% die Rolle des Steigbügelhalters einnimmt. Diese Aufgabenteilung von Akku und Motor wird auch auf der Straße deutlich. Der Atto 2 fährt sich die meiste Zeit wie ein Elektroauto. Nur wenn man die Systemleistung von 156 kW bzw. 212 PS durch eine sportliche Gangart abruft, wird der Vortrieb lauter und mühsamer. Trotzdem erreicht der Atto 2 PHEV Crossover nach 7,5 Sekunden Landstraßentempo und ist dann bis zu 180 km/h schnell. BYD gibt den Verbrauch mit 5,1 Liter auf 100 Kilometer und 1,8 Kilowattstunden auf 100 Kilometer an, was wir nicht ganz erreichten. Laut Hersteller soll der BYD Atto 2 als Plug-in-Hybrid eine Gesamtreichweite von 1000 Kilometern ermöglichen.
0: Uns gefiel es, die Testfahrt durch eine Winterlandschaft zu erleben und sich um die Reichweite und ums Laden absolut keine Gedanken machen zu müssen. So oder so, BYD hat für jede Fortbewegung und Verwendung mittlerweile ein Angebot. Eine andere Frage ist die so oft konnotierte, aber schon massiv angezweifelte Umweltfreundlichkeit der E-Modelle. Wurden noch vor wenigen Jahren die Fahrzeuge für lange Lebenszyklen gebaut und die meisten Verbraucher fuhren ihr Modell oft 6, 7 Jahre oder waren sogar 20 Jahre in einer Familie, so sind durch das Leasing die Nutzungszeiten massiv gesunken. Sogar die Konstruktion dieser Modelle ist nicht mehr auf ein langes Leben ausgerichtet, Und was ist dann noch ökologisch, wenn in der Zeit, in der vor Jahren noch 2 oder 3 Modelle gekauft wurden, heute 5 oder mehr Fahrzeuge gebaut und auch entsorgt werden müssen? Für viele Menschen ist ein Auto auch ein Lebensstil und Spaßfaktor. Mit Rennsportgenen ist der GR Yaris das ideale Gefährt für kurvige Landstraßen. Der Yaris GR gilt unter Petrolheads als absoluter Geheimtipp. Besonders die Performance aus hoher Leistung und geringem Gewicht ist im Zeitalter der müden E-Autos mit schwerem Akku und Reichweitenoptimierung eine Wohltat. Nun geht die von der Toyota-Philosophie, der stetigen Optimierung getriebene Weiterentwicklung weiter voran. Die Weiterentwicklung des Schrägheckmodells GR Yaris im Modelljahr 2026 bringt also neue, vom Motorsport inspirierte Verbesserungen, die insbesondere bei Fahrten am Limit die Lenkpräzision und Fahrzeugkontrolle weiter optimieren.
1: Es ist noch gar nicht so lange her, da galt Sportlichkeit im automobilen Sektor etwas. Denn diese Fahrzeuge sollten spurtschnell sein, sollten Kurven räubern können, sollten Spaß machen. Heute ist es ja so, dass sehr viele Menschen schon zufrieden sind, wenn ihr Elektroauto sportlich beschleunigt. Aber in den Kurven ist es dann meistens schon mal zu Ende durch das hohe Gewicht. Dieses Fahrzeug ist ganz anders, denn dieses Fahrzeug verbirgt noch diese ganzen sportlichen Gene, die wir früher gesucht haben. Das Fahrzeug wird am besten damit verglichen, wenn man sich überlegt, dass vor ca. 25 Jahren der Porsche 996 damals 300 PS hatte und wog ca. 1600 Kilo. Dieses Fahrzeug wiegt ca. 1350 Kilo und hat 280 PS. Und das Fahrzeug, okay, es ist nicht ganz billig, ca. etwas knapp unter 50.000 Euro. Aber dafür bekommt man ein Fahrzeug, was wirklich sehr, sehr sportlich ist und jede Kurve mit Bravour nimmt. Also, wer noch auf die alten Werte und auf gerade Sportlichkeit Wert legt, der ist mit diesem Fahrzeug hervorragend bedient.
0: Das typische Kart-Feeling mit extremer, direkter Umsetzung der Fahrerwünsche ist ein Genuss. Das liegt auch am neuen, kompakteren Lenkrad mit optimierten Proportionen und ergonomischem Layout. Eine richtige Handbremse ist zudem ein Gewinn für jede Ausfahrt. Ein neu entwickelter Hochleistungsreifen bietet mehr Grip und Kontrolle auf der Rennstrecke und verringert die Abrollgeräusche auf der Straße. Und neue Möglichkeiten der Stoßdämpferfeinjustierung und bei der elektrischen Servolenkung bringen das Potenzial der neuen Reifung voll zur Entfaltung. Dies gilt auch für eine Feinheit aus dem Motorsport, die bereits in der Vergangenheit in vielen Performance-Modellen griff. Dies ist die Anzeige, dass der Motor noch nicht wirklich warm ist. Erst wenn diese erlischt, kann der Spaß ohne Reue beginnen. Denn nur ein warmes Top-Aggregat kann gefahrlos Hochleistungen abrufen. Schauen wir zurück auf zum Beispiel vergessene Porsche-Modelle wie den 996 mit 300 PS, so sehen wir, dass die Performance-Werte beim GR Yaris allein durch das Gewicht besser sind. Somit ist auch die Kritik am hohen Preis kaum zu rechtfertigen, denn das Modell aus Zuffenhausen konnte weniger bieten für mehr Geld. Das Know-how aus dem Toyota Motorsport kam auch bei den jüngsten Weiterentwicklungen des GR Yaris und des GR Yaris Aero Performance zur Anwendung. Beide Modelle profitieren von detaillierten Aktualisierungen zur weiteren Verbesserung des Fahrzeugerlebnisses. Die neu konzipierte Tastenanordnung ist ein weiteres direktes Ergebnis der im Rennsport gewonnenen Erkenntnisse. Der Pilot dreht das Lenkrad oft um bis zu 180 Grad, ohne seine Hände umsetzen zu müssen. Bei einer herkömmlichen Tastenanordnung besteht dabei die Gefahr, dass die Tasten am Lenkrad versehentlich betätigt werden. Beim GR Yaris wurden daher alle Tasten weiter weg von den Händen des Fahrers positioniert. Für mehr Komfort

0: neuesten Modelle des GR Yaris und des GR Yaris Aero Performance, die in ganz Europa bestellt werden können. Der GR ist nicht unbedingt ein bequemes Fahrzeug für den Alltag. Ein perfektes Spaßmobil für Könner am Lenkrad ist der GR Yaris aber auf jeden Fall. Vielleicht sogar mehr als ein Porsche. Und das zu einem dann relativ besseren Preis-Leistungs-Verhältnis. Die Optik allein macht schon in der Heckansicht etwas her. Und den roten Testwagen mit seinen aerodynamischen Feinheiten mussten wir einfach lieb gewinnen. Der GR Yaris war schon sehr erfolgreich in der WRC, der Rallye-Weltmeisterschaft. Seine Ahnen zeigt das Nationale Automobilmuseum mit der Ausstellung Rallye-Legenden. Rallye. Das hatte neben der Formel 1 einmal einen sehr guten Klang in der motorisierten deutschen Gesellschaft. Einer der besten Rennfahrer aller Zeiten wurde mehrfach Rallye-Weltmeister und konnte auch auf der Rundstrecke bestehen. Deutschland war in den 80er Jahren im Röhrl-Fieber. Die Loh Collection im Diez-Hölztal, eine der spannendsten Autosammlungen der Welt, zeigt in diesem Jahr die Ausstellung Rallye-Legenden. Echt sehenswert, auch im Rahmen der Dauerausstellung. Das Nationale Automuseum The Loh Collection im hessischen Diez-Hölztal Eversbach zeigt seit 2023 in der Dauerausstellung ständig rund 150 spektakuläre Fahrzeuge von 1886 bis heute. Sie zeigt zahlreiche Einzelstücke, Prototypen und Highlights der Automobilgeschichte aus der Sammlung von Museumsgründer Prof. Dr. Friedhelm Loh. Seine Leidenschaft für Autos, aber auch Rallye, wurde offensichtlich schon früh geweckt.
1: Ich bin immer Rallyefahrer gewesen, bin München-Dakar gefahren, bin Finnland-Russland im Januar gefahren bei über 40 Grad minus, bin Südamerika gefahren von Venezuela bis nach Brasilien. Also das ist das, was ich am liebsten tue, wenn ich Urlaub machen darf. Im letzten, vor zwei Jahren war ich in Island, dann habe die ganze Insel befahren. Das sind schon tolle Erlebnisse. Natur pur, alleine, Ruhe, alles spitze.
0: Doch es soll ja nun ein universitärer Lehrstuhl hier entstehen. Was steckt dahinter, Herr Professor Loh?
1: Ja gut, wenn Sie Autogeschichte meinen, dann haben wir natürlich eine Palette an unterschiedlichen Marken, an unterschiedlichen Technologien. Wir haben weltweit Autos, wir sind nicht nur deutsch, wir sind kein typisches Markenmuseum, das macht auch keinen Sinn, sondern wir wollen die Breite dessen zeigen, was Automobilgeschichte ist. Wenn Sie die zweite Seite sehen wollen, dann wollen wir etwas zur Bildung beitragen in unserer Gesellschaft. Und deswegen haben wir den Campus zusammen mit der Hochschule Geislingen-Nörtingen, wo wir junge Leute oder überhaupt Menschen für Technik begeistern wollen, weil wir wissen, wir sind eine Nation, die von der Technik lebt. Und ich möchte, weil ich auch Unternehmer bin und mit Technik was zu tun habe, meinen Beitrag leisten, dass junge Leute wieder mehr Spaß an Technik kriegen.
0: Und dieser Spaß ist auch real erlebbar. Die Sonderausstellung, gefördert vom AVD, zeigt die Anfänge. Die extremen Klasse-B-Fahrzeuge, aber auch Dakar-Sieger. Gleich zu Beginn ist der Martini Lancia 037 zu sehen, den Rallye-Superstar Walter Röhrl als das beste Rallye-Auto bezeichnet hat, das er je fahren durfte. Mit bis zu 350 PS und nur kompromisslosen 960 Kilogramm Gewicht wurde das Auto zur Legende. Und schön ist es immer noch. Aber auch unbezahlbar.

Vom Audi 200 im Sportgewand über den sehr eleganten Alpine zum Peugeot 205, der ebenfalls eine Ära prägte, führt der Rundgang zu zwei weiteren legendären Lancia-Modellen, die ebenfalls völlig kompromisslos für Rallye-Erfolge entworfen wurden. Der Lancia Delta und der wunderschöne, extrem kompakte Lancia Stratos. Während andere Hersteller ein Straßenmodell für den Sport optimierten, baute Lancia oft, wie beim Stratos, ein reinrassiges Sieg

Auch der Delta S4, ein zum Ende der Gruppe B absolut dominantes Auto mit 500 PS und nur 890 Kilogramm Eigengewicht. Dies verdeutlicht auch die aktuellen Probleme mit effizienter Fortbewegung bei hohen Fahrzeuggewichten bei elektrischen Fahrzeugen wie dem Pikes Peak Rekord Volkswagen von Yannick Dumas. Am Pikes Peak erzielte dieser linke Audi Quattro S1 E2 neben einem elektrischen Prototypen mit Walter Röhrl 1987 und einer Leistung von 600 PS einen neuen Rekord. Er bezwang die 19,96 Kilometer lange Schotterstrecke in 10 Minuten und 47,85 Sekunden und blieb als erster Fahrer unter 11 Minuten. Beeindruckend, wie auch das Flügelwerk, um dem Wagen die beste Bodenhaftung zu verleihen.

Die deutsche Rallye-Geschichte hat besonders Audi mit dem Quattro-Antrieb mitgeschrieben. Dieser S1 ROC im Originalzustand fuhr 1988 mit beim Race of Champions.

Ein besonders seltener Audi Quattro ist dieser S1 PDK, den Walter Röhrl vom damaligen Audi-Chef Ferdinand Piëch als Geschenk erhielt. Ein Innenleben mit vielen Funktionen zur schnellen Bedienung. Ob da die aktuellen Multimedia-Screens mithalten können? Die Neuzeit ist mehr von der berühmten Dakar geprägt, weshalb auch hier viele Hersteller aktiv sein wollten. Von 2009 bis 2011 gewann Volkswagen dreimal hintereinander mit dem Touareg. Sicher wird aber kein Touareg-Kunde ein einziges Teil an seinem Auto wiederfinden. Legenden des Rallye-Sports sind ohne den Porsche 959 nicht denkbar. 1986 war dieser perfekt auf die Dakar hin entwickelte Wagen einfach unschlagbar. Es gewann René Mettke vor Jackie X. Diese G-Klasse folgte dem 959 Tross als Servicefahrzeug. In der Neuzeit folgten auch Hersteller wie Peugeot auf den Spuren der Dakar. Bis in die 60er Jahre verweist dieser Mini mit seinen Erfolgen im Rallye-Sport. Er hat tatsächlich 1964 die legendäre Rallye Monte Carlo siegreich beendet. In einem Nebenraum stehen weitere Legenden vom 911 S2.2 Rallye, dem SCRS bis zum Prototypen, das Schwarze Biest, ein Toyota MR2. Er wurde für die neue Gruppe S entwickelt, die aber nie an den Start ging. Der Ford RS200 war 1983 ausschließlich für den Rallye-Sport entwickelt worden, verlangte aber sehr talentierte Piloten. Ja, auch Mercedes hat sich bei Rallyes versucht. Nicht so erfolgreich wie Opel, die mit einem ähnlichen Modell des Manta 400 und Walter Röhrl am Steuer Weltmeister wurden. Lang ist das her.

Es war eine schöne Zeit. Rallye-Sport mit viel Leistung und viel Spektakel. Vielleicht kommt es ja mal wieder. Bis dahin können diese Schätze im Nationalen Automuseum bestaunt werden. Und das war's schon wieder mit elektrischen und motorsportlichen Neuheiten. Wir hoffen, es hat Ihnen gefallen und wir dürfen Sie auch beim nächsten Mal wieder begrüßen zu einer neuen Ausgabe von Car News TV.

Eine neue Ausgabe von Bauen und Wohnen. Schön, dass ihr wieder mit dabei seid. Die letzten Wochen haben wir schon gemerkt, es war unheimlich trocken und man hat schon den Garten gießen müssen. Hat man jetzt ein ganz normales Bewässerungssystem, dann gießt man einfach nach der Uhrzeit. Unabhängig davon, ob die Pflanzen einen Bedarf haben oder nicht. Wir haben ein Start-up gefunden, das das grundsätzlich und grundlegend ändern will. Es soll gegossen werden nach dem Bedarf der Pflanzen. Schauen wir uns das Ganze mal an.

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1: Wasser wird immer kostbarer. So wird das Gartengießen oft zur Verschwendung von Ressourcen. Wer selbst gießt, hat kaum ein Gefühl, wie viel Wasser die Pflanzen benötigen. Wer eine Bewässerungsanlage nutzt, hat sie oft nach einem festen Zeitplan eingestellt. Ob die Pflanzen gerade Wasser brauchen, oft unklar. Das Ergebnis: zu viel oder zu wenig Wasser. Die Wassermengen weder auf das Klima noch auf die momentane Situation angepasst. Genau hier setzt ein Startup aus der Region Heilbronn mit einer spannenden Idee an. Das System soll Pflanzen nur dann bewässern, wenn sie es wirklich brauchen. Möglich macht das eine sensorbasierte Technologie direkt im Boden. Wir fragen nach, wie diese Technik genau funktioniert und warum sie so effizient ist.
2: Das System funktioniert so, dass wir anstatt von dem herkömmlichen manuellen Gießen oder einer fixen Zeitbewässerung wirklich auf Sensordaten gehen. Das heißt, wir messen die Feuchtigkeit im Boden und bringen das Wasser wirklich nur dahin, wo es gebraucht wird. Und dadurch hat man dann auch eine hohe Einsparmöglichkeit vom Wasserverbrauch. Eine Pflanze braucht immer dann Wasser, wenn der Boden auch einmal abgetrocknet ist. Und bisher wird einfach viel zu oft von oben nachgegeben. Und wir haben eben mit unseren Sensoren die Möglichkeit, wirklich in der Tiefe zu messen, an der Wurzel, um zu wissen, braucht die Pflanze Wasser, ja oder nein. Und dadurch, dass wir dann erst ins Nass wässern und wieder warten, bis sie abtrocknet, wird auch die Wurzel viel resilienter und geht viel mehr in die Tiefe und man hat länger was von seinen Pflanzen.
1: Das Besondere: die Technik funktioniert nicht nur in einem neu angelegten Garten. Auch bestehende Bewässerungssysteme lassen sich nachrüsten. Hier wird aus einer klassischen Bewässerungsanlage ein intelligentes System.
2: Bei dem Projekt hier, denke ich, könnte man auch so um die 70-80% Wasser einsparen, was sich dann vielleicht so um die 30-40.000 Liter auf der Rechnung zeigen wird.
1: Gerade im privaten Gartenbau oder auch bei größeren Anlagen ein echter Vorteil. Doch wie aufwendig ist die Umrüstung und für wen lohnt sich das überhaupt?
2: Das System eignet sich überall, wo aktuell auch schon automatisch bewässert wird. Nur anstatt dass nach Zeit eben dann nach Bedarf bewässert wird. Und es werden 24 Volt Magnetventile benötigt. Also die können wir anschließen. Das Spezielle an unserem System ist, dass wir eine Ganzjährigkeit anbieten können. Wir haben eine Entlüftungsbox und die Sensoren messen auch die Bodentemperatur neben der Bodenfeuchte. Und somit, sobald es in Richtung Frostgefahr geht, können die Leitungen automatisch entlüftet werden. Man braucht keinen Winterservice, der nach der Bewässerung geplant wird, sondern man kann es besser einplanen, auch für die Betriebe. Und dann werden die Leitungen automatisch gegen Frostschäden geschützt.
1: Der Effekt ist sichtbar. Im Garten und auch auf der Wasseruhr. Weniger Verbrauch durch gezielte Versorgung. Nach der ersten Einrichtung lernt das System stetig dazu. Vor der Gründung des Startups arbeitet Fiona Seiler als Produktmanagerin bei einem Elektronikhersteller, der auf Sensortechnik und Kommunikationstechnik spezialisiert ist.
2: Die Idee kam so zustande, dass ich im Produktmanagement von einer Elektronikfirma gearbeitet habe, war im Bereich Sensorik und Kommunikationsmodelle eingesetzt. Und dann haben wir unsere Gartenanlage neu gemacht und sind dann mit dem Landschaftsgärtner eben so ein bisschen ins Gespräch gekommen. Haben die Technik-Alarmglocken ein bisschen geklingelt, dass man da einfach das Potenzial hat, das Ganze technologisch ein bisschen abzugraden.
1: Aus der Idee entstand das Startup. Und auch ein Gründerpreis folgte. Technologie, die im Verborgenen arbeitet, genau dort, wo die Pflanzen leben, im Boden. Was früher nach Gefühl entschieden wurde, übernimmt ein intelligentes System, das versteht, was Pflanzen wirklich brauchen.
2: Meine persönliche Motivation ist einfach, Technik dahin zu bringen, wo sie Sinn ergibt. Und ich finde, im Wassersparen ist das auf jeden Fall der richtige Ansatzpunkt. Und umso mehr Steuerungen verbaut werden, umso mehr Sensorik und Datengrundlage benutzt wird, umso mehr können wir alle einsparen und dann haben wir alle was davon.

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1: Was gibt es Schöneres, als die Sommerabende draußen im eigenen Garten zu verbringen? Und vor allem dann, wenn der Garten auch noch mit Licht inszeniert ist. Es reicht meistens nicht aus, ein paar Solarleuchten irgendwo im Garten zu verteilen, sondern ein Konzept sollte er schon haben. Und dann wird der Garten richtig schön.
2: Wenn die Sonne hinter den Häusern Crailsheims untergeht, wird es im Garten von Jutta und Aaron Kraus richtig gemütlich. Nicht nur der Dual Zone Swim Spa Pool mit Schwimm- und Wellnesszone imponiert. Eine sorgfältig geplante und stimmungsvolle Gartenbeleuchtung illuminiert den modernen Außenbereich des Bungalows aus den 70er Jahren. Den hat der Handwerker und Inhaber eines Betriebs für Heizung und Sanitär längst auf den neuesten Stand der Technik gebracht. Inklusive Smart Home Steuerung.
3: Wir haben, wie gesagt, vor 2 Jahren diesen Garten umgestaltet. Das war einfach. Ja, dass es einfach ein bisschen mehr Struktur hat, war der Gedanke. Und wir kannten uns überhaupt nicht aus, wie und was. Wir hatten einen super Gärtner. Wir haben aber überhaupt keine Idee gehabt für den ganzen anderen, für die Lichter zum Beispiel, für die ganzen Utensilien, wie es ausschauen sollte. Wir wollten, dass es alles auf jeden Fall stilvoll aussieht, dass es eine sinnvolle Beleuchtung ist.
4: Dass es nicht blendet.
3: Genau, dass es nicht blendet.
2: Entworfen und geplant hat das alles die Architektin und Lichtplanerin Diana Meyer.
5: Ja, ich bin erst zu den Kunden hin und habe mich bei Herr und Frau Kraus erstmal ein Bild vor Ort gemacht, habe mir den Garten angeschaut, habe natürlich auch erstmal alles vermaßt. Es gab einen Plan, einen Grundriss vom Landschaftsarchitekten, noch schön mit Hand gezeichnet, sodass wir auch erstmal geschaut haben, wo sind überhaupt Stromauslässe vorhanden? Wie können wir auch möglichst minimal invasiv eine gute Beleuchtung umsetzen?
2: In einer 3D-Simulation kann die Planerin die Lichtwirkung darstellen.
5: Es ist eine physikalische Simulation, also kein Rendering. Es geht nicht darum, Materialien alle wiederzugeben oder besonders schick zu sein, sondern wirklich zu zeigen, wie sich physikalisch das Licht im Raum verhält.
3: Da war es uns wichtig, wenn wir feiern haben, unsere Freunde da sind, dass die eben auch noch den Weg zu ihrem Auto finden. Das sollte nicht aussehen wie bei einer Einflugschneise beim Flughafen. Auch das ist hier, finde ich, völlig gelungen. Es ist nicht too much, es ist auch nicht zu wenig. Ich finde es richtig, richtig toll, wie der Weg hier beleuchtet wird. Das ist alles richtig gut. Ja, richtig schönes Bild ist das Wort.
2: Welche grundlegenden Überlegungen sollte man bei der Planung haben?
5: Was muss hell sein? Wo schaue ich hin? Und wo darf kein Licht sein? Und das ist immer das Auge des Betrachters. Wichtig ist immer, von wo nach wo darf ich auf keinen Fall strahlen. Man darf nicht zu flach strahlen, weil sonst wird man geblendet. Man will nicht im Lichtkegel sitzen oder in den Lichtkegel hineinlaufen. Es geht gar nicht darum, alles hell auszuleuchten, sondern eher so den Blick des Betrachters zu lenken. Also es ist wichtig, dass man einfach Orientierungspunkte setzt und ansonsten Kleinigkeiten, Akzente heraushebt. Wenn man jetzt wirklich zum Beispiel die ganze Hecke nicht anstrahlen und nur partiell den Baum. Oder hier auch wirklich die Bäume nicht anstrahlen, sondern nur dahinter die Mauer.
2: Funktionale Ausleuchtung ohne unnötige Lichtverschmutzung und Energieeffizienz waren wichtige Aspekte bei der Planung. Einfach nur hell wäre nicht nur ungemütlich, für viele nachtaktive Insekten kann falsche Beleuchtung störend oder gar tödlich sein. Und auch für den Menschen sind gesundheitliche Auswirkungen ein wesentlicher Aspekt in der Lichtplanung.
5: Tatsächlich, insektenfreundliche Beleuchtung hat nicht nur was mit Insekten zu tun, so heißt es halt. Es betrifft

0: trifft den Menschen ganz genauso. Das Hauptproblem ist einfach, dass die Nacht viel zu hell ist. Und auch der Mensch hat über 200 Körperfunktionen, die die Dunkelheit brauchen. Und wenn wir keine Dunkelheit haben, dann gibt es auch in den Städten vor allem Schlafstörungen, Fettleibigkeit. Also es gibt viele, auch Depressionen. Es gibt viele Krankheiten, die damit im Verdacht stehen, damit im Zusammenhang zu sein.
1: Die Steuerung und Überwachung der gesamten Haustechnik hat Aaron Kraus in der Hand. Die App zeigt auch, wie gering der Stromverbrauch der Beleuchtung tatsächlich ist.
2: Wir haben hier von Luxon her die Möglichkeit, den Stromverbrauch ganz genau zu sehen. Wir haben ja eine Photovoltaikanlage, das sieht man hier jetzt auch sehr gut drauf mit Speicher. Und derzeit verbrauchen wir 5,7 kW im Haus. Der Garten braucht 3,7 kW. Da sind die Beleuchtung vielleicht 100 Watt. Der Pool braucht natürlich am meisten und das alles läuft gerade über das Speichersystem.
0: Der Garten ist ein wichtiger Bereich, wo man sich erholen möchte, der ist vielen Leuten sehr wichtig. Man steckt ja nicht umsonst auch ohnehin Geld in schöne Anlagen, in Pflanzen und man möchte sich wohlfühlen. Zum Wohlfühlen gehört aber auf jeden Fall das Licht. Der Mensch ist ein Augentier, der über 80% seiner Sinneswahrnehmung übers Auge wahrnimmt. Das heißt, über gute Beleuchtung entscheidet sich eigentlich mit zum Großteil, ob man sich wohlfühlt oder nicht.
1: Es ist Nacht geworden in Crailsheim. Richtig dunkel ist die Stadt aber längst nicht. Im Garten von Jutta und Aaron Kraus gehen die Leuchten aus, denn weniger ist mehr. Gute Nacht.
3: Wir sehen uns gleich wieder. Dann geht es bei uns um Kräuter. Aber die bauen wir nicht im Garten, sondern mitten in der Küche an. Und es geht um Tipps für die Gartenplanung. Und das alles im Budget. Also bis gleich.
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3: Weiter geht es bei Bauen und Wohnen. Wenn man in Neubaugebiete schaut, dann sieht man oft eines. Das Häuschen ist fertig und der Garten, naja, ein Garten ist das Ganze noch nicht. Unser Dr. Haus hat aber Tipps, wie sich der Häuslebauer auch noch den Garten leisten kann. Ich bin mal gespannt auf die neue Ausgabe von Dr. Haus.
6: Wenn Bauherren ein Haus bauen möchten, haben sie ganz viele Dinge im Kopf. Zum Beispiel wissen sie schon vorher, wie später die Küche aussehen soll. Oder welche Fliesen und welche Bodenbeläge in das Haus reinkommen. Was man aber erstmal nicht so auf dem Schirm hat, ist die Gartenplanung. Dabei ist die Gartenplanung super wichtig, dass man sich später in seinem Haus auch wirklich wohlfühlt, wenn das Haus und der Garten in Harmonie eine Einheit bilden sollen. Und da gibt es verschiedene Dinge, die man beachten sollte. Und da auch schon gleich der erste Tipp. Teilt den Garten in verschiedene Zonen ein. Das heißt, man muss sich als Bauherr vorher klar machen, was soll im Garten wo passieren. Möchte ich zum Beispiel einen Spielplatz für die Kinder haben, muss man überlegen, wo dieser am besten positioniert wird. Oder möchte ich große Bäume pflanzen, die dann Schatten werfen, muss mir auch klar sein, wo der Schatten sich später befindet. Auch wenn der Baum mal 5 oder 10 Jahre nach oben gewachsen ist. Oder wenn man einen Teich anlegen möchte, dass dieser zum Beispiel möglichst weit am Grundstück hinten liegt und nicht vorne beim Haus, weil es natürlich auch eine ideale Brutstätte für Mücken ist. Wichtig ist natürlich immer, sich erstmal eine gute Basis zu schaffen. Das heißt, man muss sich überlegen, was habe ich für Bedingungen hier? Das können zum Beispiel die Bodenverhältnisse sein. Nicht alle Pflanzen und Bäume lassen sich in jeden Boden reinpflanzen, sondern man muss hier schauen, was passt denn hier am besten. In der Regel hilft es hier schon mal, sich bei den anderen Bauern was abzugucken. Das heißt, Bauherren, die schon mal vor 1, 5 oder vor 10 Jahren einen Garten angelegt haben, haben in der Regel schon mal Dinge gepflanzt, die besonders gut funktionieren. Dann muss man schauen, wie ist der Standort zum Haus von verschiedenen Pflanzen. Ich möchte mal ein Beispiel geben. Man hat zum Beispiel Spaß an einem besonders großen und schönen Baum. Jetzt kann es aber sein, wenn er zu nah am Haus steht, dass die Wurzeln relativ nah ans Haus heranragen und dann irgendwann in den Keller reinkrabbeln können. Und man hat eine undichte Stelle und später einen Wasserschaden, den man sanieren muss. Deswegen hier ein klarer Tipp. Pflanzen, die besonders groß werden oder Bäume, sollte man lieber mit 5 bis 10 Meter Abstand vom Haus entfernt pflanzen, damit man später keinen großen Sanierungsschaden hat. Ein weiterer Punkt, den man beachten sollte, ist, die Pflanzen geschickt auszuwählen. Wir hatten das eben schon mal drüber gesprochen, dass man am besten schaut, dass man heimische Hölzer nimmt, weil die wahrscheinlich am besten zum Boden passen. Es geht aber auch darum, dass man die Ästhetik bedient. Und das bedeutet, man will es vielleicht als Bauherr auch besonders schön haben. Und dann muss man eventuell hingehen und muss vielleicht einen kleinen Bodenaustausch machen, damit man auch Bäume pflanzen kann, die optisch schön sind. Aber eins darf man dabei nicht vergessen. Man muss auch immer ans Klima denken. Durch den Klimawandel wird es immer wärmer und trockener. Das heißt, wenn man ein Grundstück hat, wo vielleicht kein Wasser in der Nähe ist, macht es vielleicht keinen Sinn, auch wenn sie noch so schön ist, eine Trauerweide zu pflanzen. Die braucht nämlich einen relativ feuchten Boden. Und wenn das nicht funktioniert, kann der Baum nicht wachsen und geht im schlimmsten Fall ein. Also, auch diesen Gedanken immer mitdenken, die Sommer werden immer heißer und länger und sich entsprechend Pflanzen in den Garten holen, die etwas klimaresistenter sind als die Pflanzen, die man vielleicht ursprünglich vorhatte, in den Boden zu bringen. Und dazu passt dann auch schon der nächste Punkt. Man sollte, gerade wenn man neu baut, unbedingt an die Bewässerung denken. Das heißt, wenn ich ein Haus bauen möchte, sollte ich dafür sorgen, dass ich mindestens einen Außenwasseranschluss habe. Der kann zum Beispiel direkt an der Fassade des Hauses sein, im besten Fall auf der Gartenseite. Oder ich denke ein bisschen größer und sorge direkt dafür, dass ich auch im Garten 2 oder 3 Zapfstellen habe, um eben Wasser entsprechend entnehmen zu können. Auch hier geht es wieder darum, an die Umwelt zu denken. Was auf jeden Fall Sinn machen kann, ist, in der Regenzeit das Wasser mit einer Zisterne aufzufangen, um dieses Wasser zu nutzen, um damit den Garten und die Pflanzen zu gießen, damit man eben kein wertvolles Trinkwasser nehmen muss. Trotzdem sollte man natürlich an die Außenstellen denken, die ich eben erwähnt habe. Es macht immer Sinn, ein Backup zu haben, damit eben die Pflanzen nicht eingehen, weil vielleicht auch gerade mal die Zisterne leer ist. Das hat nämlich auch was mit Komfort zu tun. Das heißt, ich muss, wenn mein Garten 50 Meter lang ist, nicht mit einer Gießkanne jedes Mal das Grundstück runterflitzen, bis der Baum genug getränkt ist, sondern ich drehe einfach im Garten den Wasserhahn auf, schließe einen Schlauch an und kann eine Viertelstunde oder eine halbe Stunde auch den großen Baum bewässern, damit auch er den Sommer übersteht. Wir kommen zu einem weiteren Punkt, der nochmal auf Punkt 1 einspielt. Ich habe ja darüber gesprochen, dass man den Garten in verschiedene Zonen anlegen soll. Und dann ist es natürlich auch wichtig mitzudenken, wie man diese Zonen denn erreicht. Normalerweise ist es so, wenn man sich Gärten anschaut, wo das nicht berücksichtigt wurde, sieht man immer diese Laufspuren. Das heißt, es gibt Wege, die sich bilden, weil sie besonders oft genutzt werden. Das muss ich schon vorher mitdenken und berücksichtigen, damit ich die Wege auch ästhetisch schön anlegen kann und eben keine braunen, schmutzigen Stellen habe, wo vielleicht kein Gras mehr wächst, sondern habe das Ganze in einem System mitgedacht und habe so einen wunderschönen Garten, an dem ich mich ein Leben lang und das ganze Jahr natürlich auch erfreuen kann. Und jetzt kommen wir zu einem meiner Lieblingstipps. Man sollte auf jeden Fall auch die saisonale Vielfalt beachten, wenn man später Pflanzen in seinen Garten reinbringt. Es ist doch wunderschön, wenn es vielleicht Frühblüher gibt, die im Frühjahr schon Farbe bringen, wenn es im Sommer blüht und im Herbst soll es noch genauso schön sein. Das heißt, es macht super Spaß, wenn man sich das ganze Jahr in seinem Garten erfreuen kann, anstatt man vielleicht nur Pflanzen auswählt, die vielleicht nur innerhalb von 4 bis 6 Wochen blühen und danach eben einfach nur noch grün und im Winter wieder braun sind. Also denkt mit dran und macht eine große Vielfalt, dann habt ihr das ganze Jahr Spaß an eurem Garten. Und jetzt kommen wir ja schon zum letzten Punkt. Man sollte natürlich auch gucken, dass ein gewisser Komfort gegeben ist. Und das bedeutet, man muss gucken, dass man mit dem Garten nicht zu viel Arbeit hat. Das bedeutet nicht nur die schönen Laufwege, die ich eben erwähnt habe, sondern Hochbeete müssen zum Beispiel auch gut zugänglich sein. Und es muss natürlich auch die Möglichkeit gegeben sein, Gartengeräte irgendwo zu lagern. Und da ist es auch wichtig, dass man vielleicht nicht die aus dem Keller rausbringt und übers halbe Grundstück oder bis ans Ende tragen muss, sondern dass man vielleicht irgendwo einen schönen optischen Schuppen hat, wo man alles zwischenlagern kann. Wie zum Beispiel ein Rasenmäher, ein Rechen oder die Heckenschere. Und das bedeutet, dass man einen hohen Komfort hat und weniger Arbeit in den Garten reinstecken muss und den Garten eher mehr genießen kann. Zum Beispiel mit einem schönen Feierabendbierchen.
3: Lieber Tobias, vielen Dank für diese Tipps. Wir machen eine ganz kurze Pause. Dann geht es bei uns um Stromsharing. 5 Fragen, 5 Antworten und um Kräuter mitten in der Küche. Bis gleich.
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3: Was ist das für ein Geschmack, wenn man zu Hause frisch kocht und dazu ganz frische Kräuter verwendet zum Würzen? Und wenn man diese Kräuter verwendet, dann will man die ja auch irgendwo selbst anbauen. Aber das nicht im Garten, auf der Terrasse oder dem Balkon, sondern am besten direkt in der Küche, direkt am Herd. Wie das gelingen kann, das seht ihr jetzt.
9: Frischer geht es kaum. Ein paar Handgriffe in der Küche und Kräuter, Salat und allerlei Gemüse landen direkt auf dem Teller. Nicht aus dem Supermarkt, nicht aus der Verpackung, sondern aus dem eigenen kleinen Garten im Haus. So wie bei Christine Bittorf aus dem Landkreis Karlsruhe.
10: Für mich ist der große Vorteil, dass ich das ganze Jahr Salate und Kräuter habe, dass er sehr schlank ist, dass er gut in meine Küche reinpasst und dass er sich selbst versorgt, dass ich wenig Arbeit damit habe.
9: Was hier wächst, richtet sich nach dem eigenen Küchenalltag.
10: Die Pflanzen, die ich immer drin habe, sind Salate und Kräuter, weil ich die auch täglich brauche. Zum Mittagessen, zum Abendessen, aufs Brot, in Salat.
9: Und was findet sich noch alles in deinem Hauskräutergarten?
10: Zusätzlich zum Salat und zu meinen Kräutern wachsen auch noch Tomaten. Dann habe ich unten ein Kohlrabi, auf das ich sehr stolz bin. Es wächst und gedeiht. Dann kannst du auch Erdbeeren oder Chili, auch so ein bisschen asiatische Kräuter oder Gemüsesorten reinnehmen. Auberginen, Gurken, da gibt's relativ viel Auswahl. Man muss sich am Ende halt für 24 entscheiden.
9: Der Unterschied, der zeigt sich vor allem im Alltag. Es wird nicht auf Vorrat gekauft, sondern im richtigen Moment geerntet. Genau das, was gerade gebraucht wird. Und vieles wächst danach weiter.
10: Ich nehme dann während dem Kochen oder wenn ich in der Küche bin, eine Schere und dann schneide ich einzelne Blätter ab. Wenn man immer nur einzelne Blätter abschneidet, wächst er automatisch nach. Das heißt, ich habe das ganze Jahr Salate, Kräuter.
9: Wer frische Zutaten immer in Reichweite hat, kocht oft spontaner, bewusster und mit einem direkten Bezug zu dem, was auf dem Teller liegt. Der Aufwand erhält sich für den Endverbraucher in Grenzen.
10: Großer Aufwand gibt es gar nicht. Ich muss dafür sorgen, dass immer Wasser drin ist. Dann braucht natürlich auch die Pflanze so ein bisschen Nährstoff, biologischer Nährstoff ist das. Das wird mit dem Wasser eingefüllt und eigentlich versorgt die sich selber.
9: Der Garten in der Küche ersetzt natürlich keinen großen Gemüsegarten, aber er zeigt, wie einfach sich Kräuter, Salat und Gemüse direkt dort ernten lassen, wo sie gebraucht werden. Nah, praktisch und mit einem neuen Blick auf das, was täglich auf den Teller kommt. Und das nicht nur im Sommer, sondern so das ganze Jahr.
3: Bei uns geht es jetzt um Energy Sharing, das heißt, man teilt sich die Energie. Wie das Ganze funktioniert, das haben wir einen Experten gefragt. Hier sind 5 Fragen und 5 Antworten.

Also Energy Sharing bedeutet erneuerbare Energien erzeugen an verschiedenen Stellen, ganz oder überschüssig einspeisen ins Netz und zeitgleich, dass er von anderen kommunalen Einrichtungen oder Gewerbebetrieben oder auch Endverbrauchern zeitgleich eben genutzt wird. Also das versteht man unter Energy Sharing. Also es soll die Einspeiseförderung für alle Anlagen bis 25 Kilowatt Peak gänzlich abgeschafft werden. Es sollen alle Anlagen, die größer als 25 Kilowatt Peak gebaut werden, in die verpflichtende Direktvermarktung. Und da gibt es halt gerade bei kleineren Anlagen bis 100 Kilowatt noch nicht so viele Anbieter. Dann soll es keine hohen Fördersätze mehr bei Volleinspeisung geben. Nur noch einen einzigen recht niedrigen Einspeisefördersatz, egal welche Art oder welche Größe von Anlagen, mit 6,2 Cent. Selbst wenn es eine Volleinspeiseanlage ist, weil ja die meisten alten Anlagen auf Lagerhallen und Stadeln errichtet worden sind, hier tatsächlich einen Speicher nachzurüsten, obwohl es eine Volleinspeiseanlage ist, und den Speicher, in den Speicher den Solarstrom reinzutun und abends dann zeitversetzt mithilfe eines Direktvermarkters für relativ viel Geld, für 13 Cent ungefähr, den Strom an der Börse zu verkaufen. Ja, indem er einen oder mehrere sogenannte steuerbare Verbraucher hat, also Wallbox, großer Speicher oder Wärmepumpe, dann hat man nämlich das Recht auf eine Netzentgeltrückerstattung vom Netzbetreiber. Und wenn man dann zum Beispiel typischerweise von 0 bis 6 Uhr seinen Strom bezieht, ins Elektroauto, in den Speicher, Wärmepumpe damit betreibt, dann zahlt man gerade mal so 2,5 Cent Netzentgelte. Grundsätzlich ja. Man braucht natürlich einen modernen Speicher, man braucht ein Energiemanagementsystem und man braucht einen Direktvermarkter, der für diese Börsenvermarktung spezialisiert ist. Und da gibt es halt gerade bei Kleinanlagen, gibt es bisher bloß ein oder zwei Anbieter in Deutschland. Da wird sich aber in den nächsten Jahren der Markt bestimmt entwickeln.

Energy Sharing, ein spannendes Thema auf jeden Fall. Das war's für diese Woche mit Bauen und Wohnen. Ich freue mich schon, wenn ihr kommende Woche wieder einschaltet. Bis dahin alles Gute und tschüss.

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Nach den Halbfinalen am Freitag folgt am Samstag das U20-Finale in der Landesbibliothek sowie das große Finale im Tollhaus. Dort entscheiden Sie als Publikum, wer den Landestitel gewinnt. 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Mit der Walzer Oper Der Rosenkavalier starten am 17. Mai im Baden-Badener Festspielhaus die Pfingstfestspiele. Bereits der Operntext selbst ist ein Kunstwerk in sich. Getanzt wird im Rokoko zu Menuetten, danach folgen etwa singende Jazz-Arrangements. Mehr Infos zum Auftakt der Pfingstfestspiele gibt es unter festspielhaus.de. Am Donnerstag, den 21. Mai, wird die Brettener Innenstadt zum Treffpunkt für Familien und Berufstätige. Von 14 bis 18:30 Uhr verwandelt sich das Zentrum mit zahlreichen Spielstationen unter dem Motto Kinder in die Stadt in ein Spieleparadies. Ab 18 Uhr lädt die Afterwork-Party auf dem Kirchplatz mit Musik und Gastronomie zum gemeinsamen Ausklang ein. Der Zugang zu allen Aktionen in der Innenstadt ist kostenfrei.

0: Hallo und herzlich willkommen zu den Regionalnachrichten bei Baden TV. Einen schönen guten Abend. Cem Özdemir ist neuer Ministerpräsident von Baden-Württemberg. Der Grünen-Politiker wurde heute im Stuttgarter Landtag zum Nachfolger von Winfried Kretschmann gewählt. Das Ergebnis fiel knapper aus als erwartet. Özdemir erhielt 93 von 157 Stimmen. Damit verweigerten ihm mindestens 19 Abgeordnete aus dem eigenen Regierungslager die Gefolgschaft. Dennoch schreibt die Wahl Geschichte. Özdemir ist der erste deutsche Regierungschef mit türkischen Wurzeln. Zusammen mit Özdemir wurde auch das neue Kabinett vereidigt. Neuer Vizeregierungschef und Innenminister ist der CDU-Landesvorsitzende Manuel Hagel. Vom regionalen Flugplatz zum strategischen Wirtschaftsfaktor. Der Baden Airpark steht vor großen Herausforderungen zwischen Klimaschutz und Expansionsplänen. Doch welche Vision verfolgt die neue Spitze? Ich habe darüber exklusiv mit dem neuen Geschäftsführer Klaas Grunow gesprochen.
1: Herr Grunow, Sie sind neuer Geschäftsführer hier im Baden Airpark. Nehmen Sie uns doch gerne mal ein wenig mit. Wie haben Sie sich denn eingelebt?
2: Ja, ich glaube, ich bin noch mittendran, mich einzuleben. Es sind ja tatsächlich erst 12 Tage. Ich bin extrem warm und herzlich willkommen geheißen worden. Insofern ist das Einleben auch eine ganz einfache Geschichte. Und jetzt gucke ich mir mal alles an, laufe durch die Abteilung, lerne die operativen Prozesse kennen, lerne die Stakeholder im Umfeld kennen und erschließe mir selbst erstmal diesen Flughafen.
1: Sie waren unter anderem schon am Flughafen in Frankfurt, aber auch bei der Deutschen Bahn in den unterschiedlichsten Positionen aktiv. Warum ist der Schritt jetzt hier als Geschäftsführer am Baden Airpark der richtige für Sie und gerade zu diesem Zeitpunkt?
2: Ja, weil es eben nicht nur ein Flughafen ist, sondern wirklich ein Wirtschaftszentrum mit extrem positiver Ausstrahlung hier auch in die Region. Und ich extrem Respekt habe vor dem, was hier geschaffen wurde über die letzten 30 Jahre, was hier entstanden ist. Und ich mich darauf freue, das mit dem Team gemeinsam weiterzuentwickeln und noch wertvoller für die Region zu machen.
1: Haben Sie denn Ziele mitgebracht, die Sie lang, aber auch kurzfristig hier im Baden Airpark umsetzen wollen?
2: Auf jeden Fall. Also mein Ziel ist, dass wir der modernste und sympathischste Regionalflughafen Deutschlands werden. Das ist mit Sicherheit nichts, was wir morgen schon erreicht haben werden. Insofern eher in der visionären Ecke einzusiedeln. Und kurzfristig sind es natürlich sehr operative Themen auch, die uns hier beschäftigen. Sowas wie die Pfingstferien stehen vor der Tür. Das Thema Wartezeiten an der Sicherheitskontrolle. Das werden wir dieses Jahr deutlich stabiler hinkriegen. Da bin ich sehr, sehr zuversichtlich. Und die Weiterentwicklung des Gewerbeparks natürlich auch ein Thema, was unmittelbar auf der Agenda ist. Was sind eigentlich die Unternehmen, die wir hier zukünftig sehen werden, die wir hier ansiedeln wollen, die dann letztlich auch genau diese Symbiose aus luft- und landseitigen Verkehren und Geschäften noch stärker unterstützen.
1: Ich würde ganz kurz auf Ihre erste Antwort eingehen. Der modernste Flughafen, was ist damit gemeint? Wie kann man sich das vorstellen?
2: Ja, wenn das schon ganz so konkret wäre, dann wäre es ja keine Vision mehr. Aber am Ende des Tages soll es vor allem an der Stelle für den Kunden, für den Passagier, aber auch die Airline einfach ein gutes Reiseerlebnis von Anfang bis zu Beginn sein. Das beginnt klassischerweise mit dem Betreten des Geländes, wenn wir aus der Passagiersicht schauen, sich willkommen fühlen, gut zu seinem Parkplatz oder mit den öffentlichen Anreisen dann zum Terminal und zum Check-in-Schalter finden, dort ein gutes Erlebnis, schnelle Check-in-Prozesse, freundliche Begleitung, vielleicht auch ein bisschen mehr digitale Begleitung, ein entspannter Sicherheitsprozess, ein gutes Erlebnis danach, bei dem ich mich wohlfühle, bei dem ich eine Aufenthaltsfläche habe, die ansprechend ist, bei dem ich noch ein bisschen was essen, trinken, einkaufen kann. Sowas halt. Also das durchgängige Erlebnis, das ist etwas, da glaube ich, können wir in Summe noch gewinnen.
1: Wo sehen Sie denn aktuell die akutesten Herausforderungen hier im Baden Airpark?
2: Nur eine habe ich schon genannt, das Thema Sicherheitskontrolle, auf das wir uns jetzt massiv vorbereiten zum Thema Pfingstferien und darüber hinaus. Ein paar andere wurden auch schon angegangen. Die neue Parkinfrastruktur ist hervorragend. Weiß nicht, ob Sie schon gesehen haben, aber mit Kennzeichenerkennung und wirklich hochmodern, was wir dort installiert haben. Und ein paar Themen, die uns jetzt auch in der nachhaltigen Transformation beispielsweise begleiten. Wir haben neue sogenannte EGPUs, also Ground Power Units, die den Flieger, während er bei uns steht, mit Energie versorgen, die jetzt auf elektrischer und nicht mehr auf Dieselbasis funktionieren, wo wir also letztlich unseren ökologischen Fußabdruck verbessern. Das ist auch ein Thema, dem wir uns natürlich als Regionalflughafen in Zukunft noch stärker stellen werden und auch wie gesagt jetzt schon erste Schritte eingeleitet haben.
1: Abschließende Frage, Sie haben es bereits angesprochen, wir stehen unmittelbar vor den Pfingstferien. Wie wichtig ist denn dieser Teil der Saison, beziehungsweise was sind denn die wichtigsten Abschnitte im Jahr für den Baden-Airpark?
2: Ja, die Pfingstferien sind klassischerweise der Saisonauftakt hier am Flughafen, was den Flugbetrieb angeht. Wir werden in diesem Jahr 41 Ziele in den zwei Wochen ab 22. Mai bedienen, oder die Airlines werden es bedienen, aber die Kunden von uns aus sozusagen erreichen. 132.000 Passagiere erwarten wir. Das sind auch nochmal mehr als im letzten Jahr, sodass das schon ein ganz, ganz wichtiger Auftakt in die Reisesaison ist. Und dann kommen natürlich die Sommerferien klassischerweise als sehr, sehr starke Zeit. Und insofern geht es jetzt richtig los.
0: Neben der asiatischen Hornisse und dem Japankäfer hält eine weitere invasive Art Süddeutschland auf Trab. Tapinoma magnum heißt sie, eine Ameisenart. In einigen Karlsruher Stadtteilen ist sie bereits weit verbreitet und ist in der Lage, großen Schaden anzurichten. Gerade auch in der Infrastruktur sollte nicht gegen sie vorgegangen werden. Das Gartenbauamt Karlsruhe bekämpft die kleine Ameise deswegen jetzt mit einer neuen Technik.
3: Sie sind klein, aber schlau und sehr invasiv. Die Tapinoma magnum, eine Ameisenart, die eigentlich im Mittelmeerraum zu Hause ist, treibt seit einigen Jahren auch in Karlsruhe, besonders im Stadtteil Neureuth, ihr Unwesen. Neureuth scheint bisher am stärksten betroffen. Wahrscheinlich, weil die Ameise hier schon vor circa 10 Jahren das erste Mal gesichtet, bisher aber noch nicht bekämpft wurde. Insgesamt sind allein im Stadtteil Neureuth rund 70 Hektar befallen. Dieses neue Heißwasserdampfgerät soll Abhilfe verschaffen. Erste Tests seien auch schon erfolgreich und vielversprechend verlaufen. Der Vorteil des Geräts? Der heiße Wasserdampf erreiche die Tiere auch in tieferen Schichten als flüssiges Wasser. Der Nachteil? Die invasiven Ameisen sind nicht die einzigen, die davon getroffen werden.
4: Aber natürlich sterben da alle Lebewesen ab, das hält keiner aus. Viel schwieriger ist es, wenn Leitungen natürlich im Boden liegen. Und da wissen wir, dass manche Telekom-Leitungen, also Telekommunikationsleitungen, auch in sehr niedriger Tiefe liegen. Da müssen wir aufpassen. Wir haben uns extra auch alle Pläne anzeigen lassen, damit wir diese dann nicht erwischen. Aber das mag durchaus sein, dass wir da auch mal einen Kurzschluss erzeugen. Wir hoffen nicht, aber das kann durchaus passieren. Und natürlich auch bei Bäumen werden wir jetzt gucken, inwieweit die in Mitleidenschaft gezogen werden. Da haben wir auch eine Beratung gehabt. Wir hoffen nicht, weil die auch ja die starken, tiefen Wurzeln haben, aber die kleinen Wurzeln werden auch drunter leiden.
3: Unbehandelt könnte die Tapinoma magnum Ameise in Zukunft die Infrastruktur erheblich schädigen. Unterhöhlen die Ameisen beispielsweise das Gleisbett, könnten Gleise absinken. Ebenso auch Gehwegplatten. Auch Privathäuser sind teilweise stark befallen.
4: An Umziehen denken leider tatsächlich einige, weil es schwer erträglich ist oder dass viele auch nicht mehr in den Urlaub fahren, weil sie einen Befall des Hauses befürchten. Wir hoffen, die Pädagogische Hochschule und ihr Professor Dr. Martens, die ist gerade sehr aktiv im Probieren von einer sehr kostengünstigen, aber wirksamen Methode, dass die ungefähr im Sommer publiziert wird. Und dann hoffe ich auch, dass wir was anbieten können den Bürgerinnen und Bürgern. Im Moment behelfen die sich tatsächlich mit Heißwasser.
3: Zudem vertreiben die Tapinoma magnum auch heimische Ameisenarten. Denn die Tapinoma kommt in viel größerer Stückzahl vor, da in dieser Ameisenart mehrere Königinnen geduldet werden und koexistieren. Wer noch keine Ameisen bei sich festgestellt hat, kann besonders beim Pflanzenkauf präventiv tätig werden und darauf achten, keine befallenen Pflanzen in den Garten zu bringen.
4: Wenn man sie schon hat, dann wird es schwierig, auch eigentlich heiß Wasser abkochen, immer wieder drüber schütten, gucken, wo der Nesteingang auch ist oder die Nesteingänge, da gezielt heiß Wasser einbringen. Im Haus kann Kieselgur, das ist die Diatomeenerde, die gibt es auch in Baucentern, helfen. Die trocknet die Ameise aus, nützt allerdings nur was, wenn es trocken ist.
3: Neben Neureuth sind in Karlsruhe inzwischen auch in der Oststadt und Knielingen Exemplare gesichtet worden. Wenn auch bisher nur in geringerem Ausmaß.
0: Mit dem Sommer beginnt auch wieder die Festivalzeit. Und damit einher prägt das Zeltival erneut den Kultursommer in Karlsruhe. Wer in diesem Jahr auf der Bühne steht, welche Highlights geplant sind und was Besucher erwarten können, weiß Lara Kleinmeier.
3: Jeden Sommer verwandelt sich das Gelände des Kulturzentrums Tollhaus in einen Ort der Musik und Kultur. Auch in seiner 2026er Ausgabe präsentiert das Zeltival ein breit gefächertes Programm, das vom 26. Juni bis zum 9. August über die Karlsruher Bühne geht. Unter anderem dabei sind persönliche Highlights der Geschäftsführerin selbst.
5: Barbatukis, die das einzige Deutschlandkonzert bei uns spielen, das ist eine Body Percussion Band aus Brasilien, die auch in Brasilien sehr bekannt sind. Und das würde ich mir nicht entgehen lassen. Aber auch die Acts, die jetzt zum Beispiel auch schon ausverkauft sind, wie zum Beispiel von wegen Lisbeth oder Großstadtgeflüster und auch kleinere Acts wie Omar Dahl zum Beispiel, die dann eher in Richtung Weltmusik gehen.
3: Knapp 10.000 Karten sind bereits verkauft. Zur 42. Ausgabe des Zeltivals werden insgesamt rund 27.000 Besucher erwartet. Schon seit den 1980er Jahren sorgt das Sommerfestival einmal im Jahr für alternative Kultur, Musik und gesellschaftlichen Austausch. Renommierte Künstler sowie Neuentdeckungen aus dem In- und Ausland sind mit dabei. Acts aus 17 Ländern sorgen bei 31 Veranstaltungen für internationales Flair.
6: Möglichkeit für die KünstlerInnen ist eben auch hier in Süddeutschland ein bisschen mehr Raum zu fassen, von ein bisschen paar mehr Leuten gesehen zu werden. Also viele von den Neuentdeckungen hat unser Booker eben bei so Showcase-Festivals, zum Beispiel ein Reeperbahn-Festival in Hamburg, entdeckt.
3: Ergänzt wird das Programm durch Formate wie dem Musical Gardening Abend und dem Familienkonzert Kekse und Kakao. Rund um das Tollhaus entsteht dafür erneut ein aufwendig gestalteter Festivalbereich mit Außengastronomie, Liegestühlen und zahlreichen Aufenthaltsmöglichkeiten. Im Mittelpunkt steht das große Konzertzelt.
0: In vielen Ländern der Welt ist es für Menschen nicht selbstverständlich, offen ihre Religion zu leben. Ob Christen, Muslime, Juden oder Angehörige anderer Glaubensgemeinschaften. Druck, Einschränkungen oder gar Verfolgung treffen viele Gläubige weltweit. Die internationale Organisation Open Doors versteht sich als überkonfessionelles christliches Hilfswerk und lädt vom 14. bis zum 16. Mai in die DM-Arena Karlsruhe. Meine Kollegin Ronja Schrimpf hat vorab mit Open Doors-Leiter Markus Rode über die Veranstaltung gesprochen.
7: Offene Türen, die soll es in den kommenden Tagen auch in der DM-Arena geben, bei den Open Doors-Tagen 2026. Einiges ist geplant, morgen mit dem Jugendtag. Der eigentliche Open Doors-Tag ist dann am Samstag. Können Sie ein bisschen was verraten über das Programm in den nächsten 3 Tagen?
8: Ja, es geht natürlich um das große Thema verfolgte Christen. Was erleben verfolgte Christen in Ländern, wo die Verfolgung am härtesten ist, wie überstehen sie das überhaupt, Verfolgung in ihrem Glauben? Und so sind die Themen dann entsprechend auch gewählt, zum Beispiel der Jugendtag, da geht es eben um, ich sage mal, Standhaftigkeit im Glauben. Ja, was heißt es dann, wenn man jetzt extreme Verfolgung hat, dass man dennoch, ich sage mal, ein Zeugnis gibt, ich bin Christ, ich bleibe dabei. Was hat das für Konsequenzen? Und da sind Sprecher eingeladen, die genau diese Themen selbst erlebt haben, am eigenen Leib. Und dann eben auch sagen, wofür die Menschen beten können. Wir erwarten im Moment um die 3.400 Jugendliche am Donnerstag, jetzt Himmelfahrt. Und dann haben wir einen Gebetsabend, das ist dann am Freitag. Das geht um, sag mal, 16 bis 21 Uhr ungefähr. Da sind auch Sprecher aus Nordkorea, aus verschiedenen Ländern dieser Welt, die dann erzählen, wofür man beten sollte. Und dann ist der Haupttag, das ist der Open Doors Tag am Samstag. Und da erwarten wir auch so um die 3.000 bis 4.000 Unterstützer, Leute, die kommen, die interessiert sind. Und da geht es um das Thema bis zum Äußersten. Also was heißt es eigentlich, wenn man an diese Grenzen kommt als Mensch, wo man sagt, ich kann das nicht mehr aushalten. Das ist einfach zu hart, das ist zu brutal, was da passiert verfolgungsmäßig. Und die Sprecher, die kommen aus Indonesien, auch Nordkorea, aus den Palästinensergebieten, die dann erzählen, was das eigentlich für sie bedeutet und wie sie das geschafft haben, in ihrer Schwachheit doch diese Stärke zu haben, durch Gebet. Und das ist ein wichtiger Teil dieser Tage. Es ist eine große, es ist nicht ein Event, sondern es kommen Menschen, die für diese Menschen dann beten und sich dafür einsetzen und denen wiederum zeigen, ihr seid nicht vergessen, ihr seid nicht allein. Wenn ihr zurückgeht, erzählt, Tausende von Christen in Deutschland stehen hinter euch, helfen euch, beten für euch.
7: Jetzt sind das natürlich sehr komplexe Themen, Verfolgung an Christen. Braucht es heutzutage solche Formate wie in den kommenden Tagen, offene Formate, wo man zusammenfinden kann, die vielleicht auch niederschwelliger sind, um solche Themen an die Menschen zu bringen?
8: Ich glaube, dass es erstmal wichtig ist, dass die verfolgten Christen, für die machen wir das ja als Open Doors, dass die sehen, es gibt Tausende von Christen in Deutschland, die bereits wissen von ihrer Situation. Viele sind ja im Untergrund, sie müssen sich verstecken, weil sie sonst Extremstes erleben. Und das ist eben auch ein Teil dieses Formats. Wir wollen einfach zeigen, es gibt ein riesiges Movement. Das Movement wird ja sichtbar an solchen Tagen. Ich bete nicht alleine für verfolgte Christen. Hier sind Tausende anderer in Deutschland, die genauso unterstützen wie wir. Und somit ist das, ich sage jetzt mal auch von den Konfessionen her, aus allen kirchlichen Hintergründen kommen die Christen zusammen. Und das ist eben auch so ein Teil von Message. Über die Kirchen, ich sag mal Denominationen hinweg, stehen wir zusammen für verfolgte Christen.
7: Jetzt gibt es das Open Doors ja schon seit über 70 Jahren. Wenn man mal zurückblickt, auch ein bisschen auf die Historie, können Sie sagen, ob sich das Thema Verfolgung von Christen in den vergangenen Jahrzehnten geändert hat? Ob es da eine Besserung gab, eine Verschlechterung? Also was sehen Sie da in Ihrer Arbeit auch?
8: Also wir geben ja den Weltverfolgungsindex auch raus. Das zeigt also, wo ist die Verfolgung am härtesten, die 50 Länder mit der größten und härtesten Christenverfolgung. Und wir erleben von Jahr zu Jahr, dass die Verfolgung zunimmt. Das heißt, ich würde immer gerne berichten und sagen, hier ist es besser geworden, es wird viel besser. Die Situation ist leider genau andersrum. Wir haben eine enorme Zunahme der Intensität der Verfolgung. Und es sind über 380 Millionen Christen, die unter einem mindestens hohen Maß an Verfolgung derzeit leiden.
0: In Pforzheim sind aktuell mehr als 5000 Menschen arbeitslos gemeldet, im Enzkreis über 4000. Gleichzeitig suchen Unternehmen in der Region weiterhin Personal. Eine Arbeitgebermesse soll deshalb jetzt Bewerber aus Pforzheim und dem Enzkreis direkt mit Betrieben zusammenbringen.
9: Reger Betrieb im Untergeschoss des Pforzheimer Schmuckmuseums. Arbeitssuchende aus Pforzheim und dem Enzkreis sind hierher gekommen, um Kontakte zu möglichen Arbeitgebern zu knüpfen. 800 Menschen wurden von den Fallmanagern ihres Jobcenters zu der Arbeitgebermesse eingeladen. Der Pforzheimer Sozialbürgermeister unterstützt die Veranstaltung und hofft damit, einigen der über 3000 Arbeitslosen in der Grundsicherung zu einem Job verhelfen zu können.
10: Hier besteht die einmalige Möglichkeit, direkt mit dem Arbeitgeber in Kontakt zu treten und im allerbesten Fall dann auch ein Probearbeitsverhältnis zu vereinbaren oder sogar ein Praktikum. Also ich höre das an den Ständen immer wieder, dass funktioniert auch und ich finde, besser kann es nicht sein für unsere Region.
9: Vor allem sollen hier Arbeitsstellen für Hilfsarbeiten vermittelt werden, die auch für Menschen ohne Fachausbildung geeignet sind. So hofft auch die Sozialdezernentin des Enzkreises, Menschen aus dem Bürgergeld in Arbeit zu bringen.
11: Am größten Freude haben wir, wenn am Ende von diesem Vormittag irgendwo der eine oder andere mal der Satz fällt, das könnte passen. Das heißt, dass die Menschen einfach mal die Chance bekommen auf ein Bewerbungsgespräch, vielleicht auch für Berufspraktika. Ja, und vor allem, dass doch der eine oder andere Arbeitsvertrag entsteht. Und wir hören immer wieder im Gespräch von den Firmen, die dabei sind, das hat die letzten Jahre jedes Mal geklappt.
9: Viele Besucher haben ihren Lebenslauf mitgebracht, den sie den anwesenden Arbeitgebern direkt vorlegen. So erhoffen sie sich größere Chancen als bei einer Bewerbung, beispielsweise ausschließlich per E-Mail.
12: Die Messe ist hilfreich wahrscheinlich für die meisten Menschen. Mir persönlich gerade hat das nicht sehr weit geholfen, aber schon mal gut, dass man sowas veranstaltet für die Leute, die sowas suchen.
13: Ich finde das sehr gut. Ja, man das Suchen überall ist besser. Man leicht finden und einfach vorbeikommen und anschauen. Ich finde es sehr gut.
14: Ja, ich finde es gut, weil da so ein

0: Ja, mehrere Chancen. So ist einfach, ist besser, viel besser.
1: Ich bin schon ein bisschen früher da, dementsprechend, also beim Jobcenter-mäßig in Termin. Und es sind ein paar interessante Sachen dabei, auf jeden Fall, ja. Und werden wir sehen, was draus wird.
2: Für viele Teilnehmer war die heutige Messe damit eine wichtige Gelegenheit, sich persönlich zu präsentieren. Nun bleibt die

0: Hallo und einen schönen guten Abend. Willkommen zum Wetter auf Baden TV. Ein langes Wochenende steht vor der Tür und es wird eher wechselhaft sein. Viele Tiefs wimmeln um uns herum und die bringen immer wieder Regenschauer, zum Teil auch kurze Gewitter. Wir blicken auf die Wetterlage in der kommenden Nacht. Das sind viele Wolken unterwegs, die ersten Schauer ebenfalls. Unten in Hochlagen vom Schwarzwald, so ab 800 bis 900 Metern, kann es auch wieder nassen Schnee oder Schneeregen geben. Die Frühtemperaturen liegen am Donnerstagmorgen um 5 Grad in Germersheim und bei 6 Grad in Freiburg. Der Christi-Himmelfahrtstag ist dann eher eine sehr durchwachsene Angelegenheit. Schon am frühen Morgen sind viele Schauer unterwegs. Die Sonne macht sich rar. Es ist ein wirklich sehr wechselhafter Start. Immer wieder mal Regenschauer und die ersten Gewitter. Die Tageshöchsttemperaturen, die schaffen es gerade mal auf 13 Grad in Karlsruhe und 10 Grad in Freudenstadt. Dazu ist es windig, in den höheren Lagen vom Schwarzwald zum Teil auch stürmisch. Auch der Nachmittag bringt dann eher sehr wechselhaftes Wetter. Immer wieder zum Teil auch kräftige Gewitter mit dabei. Starkregenpotenzial eng begrenzt ist da auch mit drin. Und es ist sehr windig. Ein sehr wechselhafter Nachmittag. Also Outdoor-Aktivitäten bitte nicht ohne Regenschirm bzw. Regenklamotten. Und die Temperaturen am Abend meist so um die 8 Grad in Pforzheim und 9 Grad in Offenburg. Der Blick auf die nächsten Tage. Der Freitag, der Brückentag, durchwachsen weitere Regenschauer. 12 bis maximal 14 Grad. Und auch der Samstag bringt immer wieder einzelne Schauer, vielleicht auch noch kurze Gewitter und die Tageshöchsttemperaturen erreichen 12 bis maximal 15 Grad. Und der freundlichste Tag vom langen Wochenende ist wahrscheinlich der Sonntag. Mehr Sonnenanteile und Tageshöchsttemperaturen dann so bis zu 19 Grad. Ich wünsche einen schönen Feiertag und vielleicht auch ein schönes langes Wochenende. Tschüss, bis bald.
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Im Mai richtet das COHI die baden-württembergischen Meisterschaften im Poetry Slam in Karlsruhe aus. Nach den Halbfinalen am Freitag folgt am Samstag das U20-Finale in der Landesbibliothek sowie das große Finale im Tollhaus. Dort entscheiden Sie als Publikum, wer den Landestitel gewinnt. Tickets für alle Shows gibt es online unter tickets.cohi.de. Mit der Walzer Oper Der Rosenkavalier starten am 17. Mai im Baden-Badener Festspielhaus die Pfingstfestspiele. Bereits der Operntext selbst ist ein Kunstwerk in sich. Getanzt wird im Rokoko zu Menuetten, danach folgen etwa singende Jazz-Arrangements. Mehr Infos zum Auftakt der Pfingstfestspiele gibt es unter festspielhaus.de. Am Donnerstag, den 21. Mai, wird die Brettener Innenstadt zum Treffpunkt für Familien und Berufstätige. Von 14 bis 18:30 Uhr verwandelt sich das Zentrum mit zahlreichen Spielstationen unter dem Motto Kinder in die Stadt in ein Spieleparadies. Ab 18 Uhr lädt die Afterwork-Party auf dem Kirchplatz mit Musik und Gastronomie zum gemeinsamen Ausklang ein. Der Zugang zu allen Aktionen in der Innenstadt ist kostenfrei.

0: Abgeordneter Cem Özdemir ist damit mit der Mehrheit der Mitglieder des Landtags gewählt worden. Herr Abgeordneter Özdemir, ich darf Sie zu mir bitten.
1: Vor ein paar Monaten noch lag er weit zurück in den Umfragen. Heute jetzt ist er zum neuen Ministerpräsidenten von Baden-Württemberg gewählt worden. Cem Özdemir, eines der bekanntesten Gesichter der Grünen. Er war lange Zeit ihr Bundesvorsitzender, er war versierter Bundespolitiker und Bundesminister. Seit heute ist er in der Landespolitik aktiv. Der Landtag hat ihn mehrheitlich zum neuen Landesvater gewählt. Und damit willkommen aus Stuttgart, willkommen zu Landtag BW in Ihrem regionalen Fernsehen. Wir berichten aus dem Landtag in dieser ersten Sitzungswoche des neu zusammengekommenen Landtages von Baden-Württemberg. Am Dienstag die konstituierende Sitzung, am Mittwoch dann die Wahl von Özdemir und die anschließende Vorstellung seines Kabinetts. Eine Neuauflage des grün-schwarzen Kabinetts, das direkt loslegen will, allen voran der neue Ministerpräsident.
2: Ja, erstmal freue ich mich nachher auf die Amtsübergabe. Ich habe ein schönes Geschenk für Winfried Kretschmann, für seinen Ruhestand. Ich verrate nicht, was es ist, aber was Nützliches. Wir sind ja Baden-Württemberger, wir schenken nur nützliche Sachen. Und wenn er dann offiziell die Übergabe gemacht hat und ich dann in seinem früheren Büro dann Platz nehme und ganz allein bin, dann mache ich kurz das Fenster auf, lass mal einen Schrei los. Mache das Fenster zu und dann setze ich mich an den Schreibtisch und fange sofort wieder an zu schaffen.
1: Der Weg zum Kabinett Özdemir, das jetzt an den Start geht, war von Überraschungen geprägt. Und dass die beiden Koalitionspartner Grüne und CDU wieder harmonisch zusammenfinden, das war keineswegs sicher. Bevor wir noch Stimmen und Eindrücke von den ersten Sitzungstagen im neuen Landtag für Sie haben, wollen wir kurz zurückschauen auf den Wahlabend, den 8. März, ein paar Wochen her. Denkbar eng lagen Grüne und CDU am Ende zusammen. Beide Parteien haben gleich viele Sitze im neuen Landtag. Aber was die Stimmen angeht, hatte Cem Özdemir eben ganz knapp die Nase vorn. Große Freude deshalb bei den Grünen, große Enttäuschung bei der CDU mit dem Spitzenkandidaten Manuel Hagel, der lange wie der sichere Sieger ausgesehen hatte. Was folgen sollte, waren Wochen der Überlegungen, Sondierungen und schließlich Koalitionsverhandlungen. Einer tauchte dabei in der Öffentlichkeit quasi nicht mehr auf und das war Ministerpräsident Winfried Kretschmann. Er hatte sich schon am Wahlabend rar gemacht. 15 Jahre lang war er der Ministerpräsident, der erste Grüne in Deutschland in diesem Amt. Bis heute war er der Einzige. Sein großer Abschied im neuen Schloss hier in Stuttgart dann vor ein paar Wochen, geprägt von Wertschätzung zahlreicher Weggefährten, aber auch von viel Wehmut.
3: Dankbar bin ich aber auch, dass ich über 15 Jahre hinweg Ministerpräsident dieses starken und schönen Landes Baden-Württemberg sein durfte. Und es ist bei aller eigenen Anstrengung schon auch eine Gnade. Auch wir bleiben von den schweren Krisen dieser Welt nicht verschont, weder ökologisch noch ökonomisch. Und dass mein Abschied in solch eine Zeit fällt, macht ihn für mich schon etwas schmerzlich.
1: Und jetzt zurück zum politischen Tagesgeschäft in dieser Woche. Kurz vor der ersten Landtagssitzung Unterschriften unter den Koalitionsvertrag. Der Wahlkampf war ruppig gewesen, aber jetzt scheint die Laune wieder gut zu sein. Der neue Ministerpräsident Cem Özdemir und sein Stellvertreter, der neue Innenminister Manuel Hagel, die besiegeln die weitere Zusammenarbeit in einem Landtag, der sich durch die Wahl stark verändert hat. Die FDP ist nicht mehr im Landtag, es gibt also nur noch zwei Oppositionsparteien. Die bei der Wahl starke AfD und die schwache SPD, die gerade mal noch auf 5,5% der Stimmen gekommen ist. Eine kleine Opposition steht also einer großen Koalition gegenüber. Hier das Gleichgewicht zu wahren, das wird auch die Aufgabe des neuen Landtagspräsidenten sein. Ihn stellt künftig die CDU. Bei der konstituierenden Sitzung am Dienstag wählten die Abgeordneten den ehemaligen Innenminister Thomas Strobel.
4: Wenn ich meine vergangenen 10 Jahre als Innenminister nehme, hatte ich sehr viel mit Krisenbewältigung zu tun. Zeitweise waren es mehrere Krisen gleichzeitig, mit denen wir umzugehen hatten. Und deswegen bringe ich eine gewisse Erfahrung mit. Ich werde versuchen, mit der nötigen Konsequenz, auch mit der nötigen Ruhe, mit meiner parlamentarischen und politischen Erfahrung, diese Herausforderung anzunehmen und auch schwierige Situationen so gut wie ich es kann zu lösen.
1: Und dann also am Mittwoch die Wahl des neuen Ministerpräsidenten, die Wahl von Cem Özdemir. Und da gab es einen kleinen Holperer zum Start. 112 Sitze haben die beiden Fraktionen von Grünen und CDU, die neue alte Koalition, also gemeinsam. 93 Abgeordnete stimmten für Cem Özdemir, also weniger als die Mehrheitsverhältnisse der Koalition es hergeben würden.
2: Wenn das jetzt die einen oder anderen sich vielleicht auch gewünscht hätten, Minister zu werden oder Staatssekretär, Staatssekretärin, das kann ich schon verstehen, aber wir können ja jetzt auch nicht alle zu Ministern und Staatssekretären machen oder ein oder andere war da vielleicht ein bisschen enttäuscht drüber, das gehört dazu.
1: 11 Ministerinnen und Minister bilden gemeinsam mit Özdemir die neue Landesregierung. 6 von der CDU, 5 von den Grünen. Manuel Hagel, Spitzenkandidat der CDU bei der Wahl, übernimmt das Innenministerium. Als Überraschung bei der CDU gilt die Nominierung von Andreas Jung für das Amt des Kultusministers. Jung war bislang Bundespolitiker. Im über 150-seitigen Koalitionsvertrag steht die Wirtschaft im Mittelpunkt. Baden-Württemberg in der Krise wieder stärker machen, das haben sich die beiden Koalitionspartner auf die Fahnen geschrieben.
2: Ich freue mich jetzt darüber und jetzt geht's los. Das ist ein anstrengendes Zeit, die vor uns liegt, um uns rum. Leider wird es ja nicht einfacher, wenn Sie sehen, was im Weißen Haus los ist, im Kreml. Und wir müssen hier zeigen, angesichts des Erstarkens der radikalen Kräfte, dass Demokratien und Demokraten Probleme lösen können. Wir haben viel Vertrauen verloren, das sieht man ja auch in der Zusammensetzung des Landtags rechts außen. Und diese nächsten 5 Jahre sollen dazu dienen, dass wir sowohl was die Inhalte angeht, als auch was die Art, wie wir Politik machen, also nicht der Dauerstreit, der zelebriert wird wie in Berlin von der jetzigen Regierung Merz, als auch von der früheren Regierung Scholz, sondern wir wollen es hier anders machen. Özdemir, Hagel sollen Probleme lösen, hinter verschlossenen Türen auch mal Konflikte austragen, aber dann mit gemeinsamen Lösungen kommen. Das ist doch das, wonach sich die Leute sehen. Die Leute haben genug davon, dass man das Blaue vom Himmel runter verspricht und dann nach der Wahl sagt, oh, das weiß ich gar nicht mehr, daran erinnere ich mich gar nicht mehr. Das lassen wir schön in Berlin. Hier in Stuttgart gehen wir den baden-württembergischen Weg und das ist ein anderer Weg.
5: Es geht ja zuallererst um Baden-Württemberg und es geht um die Menschen bei uns im Land. Und es ist ja mit Händen zu greifen, dass wir dringend wieder Wirtschaftswachstum brauchen. Es ist mit Händen zu greifen, dass wir um jeden einzelnen Arbeitsplatz kämpfen müssen, dass die Menschen wissen, dass sie hier gut und sicher leben können bei uns in Baden-Württemberg. Und darauf werden wir uns konzentrieren. Nicht, was ist für Grüne wichtig, nicht, was ist für die CDU wichtig, sondern uns treibt die Frage an, was ist für Baden-Württemberg wichtig und was ist für die Menschen in diesem Land wichtig. Und in den nächsten 5 Jahren werden wir durch sehr stürmische Zeiten gehen müssen und das wollen wir gemeinsam mit ruhiger Hand und klarem Kompass als neue Landesregierung auch machen.
1: Hören wir jetzt noch, was die Fraktionen zu sagen haben zur Wahl Cem Özdemirs. Die Grünen und auch die CDU sehen in den Abweichlern bei der Wahl zum Ministerpräsidenten überhaupt keinen Stolperstein und keinerlei Startschwierigkeiten der neuen alten grün-schwarzen Koalition.
6: Wir haben uns ein klares Regierungsprogramm vorgenommen. Wir wollen auch stabil und verlässlich regieren. Unser Motto ist, Baden-Württemberg besser, schneller, einfacher machen. Die Wirtschaft in Schwung bringen, in den Klimaschutz investieren, Forschung und Entwicklung groß machen, die Kommunen unterstützen. Und die Bürgerinnen und Bürger in Baden-Württemberg, die können sich auf die Grünen, auf unsere Koalition aus Grünen und CDU, können sich die Bürgerinnen und Bürger verlassen.
7: Jetzt kann es endlich losgehen. Wir haben jetzt den Regierungschef. Heute Mittag sind jetzt die Ministerinnen und Minister dran und dann geht es endlich los. Die Baden-Württembergerinnen und Baden-Württemberger wollen, dass wir uns aufhören, mit uns selber uns zu beschäftigen, sondern ab jetzt geht es los mit dem Schaffen und mit der Problemlöse dieses Landes. Ich glaube, wir brauchen über eine geheime Wahl überhaupt gar nicht spekulieren. Ist alles hineingeraten ins Blaue, deswegen. Ich glaube, es ist ein gutes Ergebnis und ein Fundament, auf dem wir jetzt aufbauen können in den nächsten 5 Jahren. Und glauben Sie mir, außerhalb dieser Räume hier interessiert es in Baden-Württemberg wirklich niemand. Hauptsache, er ist gewählt. Wir haben jetzt einen neuen Ministerpräsidenten und jetzt geht es mit dem Schaffen los.
1: Größte Oppositionsfraktion im neuen Landtag ist die AfD, die sich bereits bei der konstituierenden Sitzung am Dienstag ausgegrenzt fühlte. Es geht um den gestrichenen Posten des zweiten Vizepräsidenten des Landtages. Der hätte der größten Oppositionsfraktion zustehen können und das missfiel den Abgeordneten der AfD.
8: Ich fühle mich nicht ausgegrenzt, ich fühle mich überhaupt nicht, aber 1 Million Wähler, die haben keine Stimme hier als stellvertretenden Landtagsvizepräsidenten. Es war immer Usus, auch die Opposition da mit einzubinden, wo es um Ordnung, Kontrolle und Transparenz des Parlaments geht. Ehemalige Politikgrößen wie Erwin Teufel, Lothar Späth oder Filbinger, die hatten hier schon fast monarchische Zustände, die hatten so eine absolute Macht, die hätten gar keine Rücksicht nehmen müssen auf die Opposition. Fraktion und haben trotzdem drei Stellvertreter mit eingebunden. Das, was Sie hier tun, ist kleingeistig und kurzsichtig und es wird Ihnen auf die Füße fallen.
1: Geschrumpft in der Opposition ist die SPD nach ihrem schlechten Wahlergebnis vor einigen Wochen. Ihr neuer Fraktionsvorsitzender Sascha Binder verfolgte heute von der Außenlinie aus die Wahl des Ministerpräsidenten.
9: Ja, es ist natürlich bedauerlich für das Land, dass der Ministerpräsident viele Stimmen nicht aus seinem Lager bekommen hat. Das bedeutet jetzt, dass er wohl mehr damit beschäftigt sein wird, die Probleme in seiner Koalition zu lösen, als die wichtigen Probleme im Land, die Herausforderungen bei der Frage von Arbeitsplatz, Sicherheit, Ansiedlung von Wirtschaft und Arbeitsplätzen, Bürokratieabbau, aber auch dafür zu sorgen, dass die Menschen in diesem Land wieder weniger fürs Wohnen zahlen müssen und zuverlässig für ihre Kinder eine Betreuung, aber auch Bildungseinrichtungen haben. Wir haben die Aufgabe, die jede Opposition in einer Demokratie hat. Wir kontrollieren und auch kritisieren die Regierung dort, wo es notwendig ist. Wir sagen aber auch da, wo sie sinnvolle Vorschläge macht, wenn ich beispielsweise an die Gebührenfreiheit des letzten Kita-Jahres denke, eine Forderung, die wir als erstes in diesem Land hatten, wenn die umgesetzt wird, werden wir das unterstützen. Wir werden aber auch aufpassen, dass sie umgesetzt wird und die Familien zügig entlastet werden.
1: Viele Themen liegen vor der grün-schwarzen Koalition, die angegangen werden wollen, die angegangen werden müssen. In den kommenden 5 Jahren, so lange dauert die Legislatur, wenn nichts dazwischen kommt. Das war Landtag BW, direkt hier aus dem Stuttgarter Landtag, das Politmagazin in Ihrem Regionalfernsehen. Besten Dank fürs Zuschauen dieses Mal, eine gute Zeit und gern bis zum nächsten Mal. Tschüss.

Der Karlsruher Oratorienchor fuhr zu einem Konzert in unsere französische Partnerstadt Nancy. Am Sonntagvormittag waren die Mitwirkenden des mit großer Begeisterung aufgenommenen Konzertes Gäste des Bürgermeisters von Nancy, Monsieur Weber. In Verbindung mit der Badischen Staatskapelle sang der Chor vor 4000 Zuhörern in der wundervollen gotischen Kathedrale Saint-Nicolas-du-Port in der Nähe von Nancy die H-Moll-Messe von Johann Sebastian Bach. Als Solisten wirkten mit Lotte Koch-Gravenstein-Sopran, Marga Höfken-Alt, Nahen Plöth-Tenor und Derek Bolsen-Bass. Die Leitung des Konzertes hatte Erich Werner. Die Diana-Leder-Bekleidungswerke haben ihren Sitz von Köln nach Karlsruhe verlegt. Bei der offiziellen Eröffnung des Karlsruher Werkes überbrachte Stadtrat Ritzel die Glückwünsche des Oberbürgermeisters und überreichte im Namen der Stadt eine Majolika-Vase. Nach dem Empfang hatte man bei einer Modenschau Gelegenheit, einen Blick zu nehmen in das umfangreiche Produktionsprogramm der Firma. In den hellen, sauberen Räumen können 160 Personen Arbeit finden. Aber noch sind es nicht so viele, denn auch in dieser Berufsbranche herrscht ein akuter Mangel an guten Arbeitskräften, trotz der vorzüglichen Arbeitsbedingungen, denn die Bezahlung erfolgt nach Tarif mit einem Leistungszuschlag. Wenn Sie also in der Lederbranche arbeiten möchten, wenden Sie sich an die Diana Beck KG, Dieselstraße 1, in der Nähe der Firma Ritter AG in Durlach. Wieder einmal hatte Oberbürgermeister Günter Klotz Gelegenheit, ein für die Stadt Karlsruhe bedeutungsvolles Dokument zu unterzeichnen. Den Vertrag über das Raffinerieprojekt der Esso. Für die Esso unterzeichneten die Direktoren Kratzmüller und Dr. Harneid. In vielen Verhandlungen ist es dem Stadtoberhaupt gelungen, das von der Esso AG geplante Raffinerieprojekt nach Karlsruhe zu bringen. Die Stadt Karlsruhe macht laut Vertrag das Gelände baureif, sorgt für entsprechende Straßen- und Gleisanschlüsse, baut den Hafen und stellt die notwendigen Strom- und Wasseranschlüsse her. In rund 3 Jahren werden die beiden Großraffinerien der DEA und der Esso fertiggestellt sein. Ein weiterer wichtiger Schritt im Zuge der Neuansiedlung bedeutender Industrieunternehmen war der erste Spatenstich für den Neubau der deutschen Pfitzer GmbH auf dem Industriegelände Ost. Die Pfitzer GmbH Karlsruhe ist eine Tochter der weltweiten amerikanischen Pfizer-Gesellschaften, die führend sind in der Herstellung von Antibiotika, Vitaminen und Hormonen. Auf dem über 200.000 Quadratmeter großen Gelände sollen im ersten Bauabschnitt ein viergeschossiger Verwaltungsbau, Laboratorien und Produktionsstätten entstehen. An der Feierstunde nahmen neben dem Vizepräsidenten Mr. Fenton zahlreiche Vertreter der Stadt Karlsruhe teil. An ihrer Spitze Oberbürgermeister Günter Klotz und Bürgermeister Dr. Gurk. Herzliche Worte des Dankes für die Stadtverwaltung fand Direktor Schmidt-Achert, ein gebürtiger Durlacher. Neben dem Oberbürgermeister galt sein besonderer Dank Bürgermeister Dr. Gurk, der sich um die Ansiedlung der Pfitzer GmbH große Verdienste erworben habe. Den Dank und die Glückwünsche der Stadt überbrachte Bürgermeister Dr. Gurk, der am Schluss seiner Rede Vizepräsident Fenton einen Nelkenstrauß mit der Stadtschleife überreichte. Mr. Fenton versicherte, dass er vom ersten Augenblick an von dem fortschrittlichen Geist der Stadt Karlsruhe, seiner vorbildlichen Stadtverwaltung und seinen wundervollen Menschen tief beeindruckt gewesen sei. Er hoffe, so sagte Mr. Fenton, dass die Pfitzer GmbH mit der Zeit einige Juwelen mehr in die Krone der Stadt Karlsruhe heften könne. Dann aber hatten die Baumaschinen das Wort, denn in einem Jahr soll der erste Bauabschnitt beendet sein. Und so wird die Karlsruher Niederlassung einmal aussehen. Ein weiteres Pfitzerwerk im Dienst der Forschung. Der französische Botschafter in Bonn, François Seydoux, stattete Karlsruhe am 23. Juli einen ersten offiziellen Besuch ab. Der Grund dafür war die Übergabe der deutsch-französischen Bibliothek. In Begleitung des Oberbürgermeisters besichtigte der Botschafter unter anderem den Bürgersaal im Rathaus und die Friederiziana, die älteste technische Hochschule Deutschlands.
Im Gästehaus der Stadt Karlsruhe hatte Botschafter Seydoux Gelegenheit zu einer kleinen Probefahrt auf dem ersten Fahrrad des Freiherrn von Dreis. In einer kurzen Ansprache zeigte Botschafter Seydoux großes Verständnis für die Lage und die Geschichte der Stadt Karlsruhe, über deren heutige Entwicklung und Situation er sich höchst anerkennend und lobend aussprach. Oberbürgermeister Klotz würdigte besonders die deutsch-französische Freundschaft. Dann erfolgte die offizielle Übergabe der deutsch-französischen Bibliothek durch Botschafter Seydoux. Die nun im städtischen Besitz befindliche Bibliothek umfasst 8700 Bände. Sie ist aus der Bibliothek des Centre d'Études hervorgegangen und soll ständig erweitert werden. Durch den Besuch des französischen Botschafters Seydoux und die Übergabe der Bibliothek erhielt Karlsruhe einen neuen, interessanten Akzent. Über 10.000 Karlsruher trafen sich im Stadtgarten zum großen Sommernachtsfest, dem Fest des Lichtes, der Musik und des Tanzes. Höhepunkt war das großartige Feuerwerk und die Tausenden von Zuschauern waren begeistert von den ständig in die Luft jagenden Feuerwerkskörpern, den Raketensternen und den vielen anderen Wundern der Pyrotechnik.

Festbeleuchtung im Karlsruher Stadtgarten wird den ganzen Sommer über bis 23 Uhr zu sehen sein. Und wer das Feuerwerk diesmal versäumt haben sollte, der sei schon jetzt eingeladen zur Wiederholung am 25. September.

Die schwarzen Diamanten aus Amerika, die Harlem Globetrotters, waren zu Besuch in der Karlsruher Schwarzwaldhalle. Und wie überall, wo sie auftauchen, begeisterten sie auch hier die zahlreichen Zuschauer. Man darf sie nur nicht allzu ernst nehmen. Bei strahlender Sonne und geradezu tropischen Temperaturen erlebten 2000 Zuschauer das diesjährige Knielinger Pferderennen. Im Preis von Knielingen, einem internationalen Trabrennen über 2000 Meter, übernahm in der zweiten Runde Iris Rose mit Marcel Jung im Sulky die Spitze und gab sie bis ins Ziel nicht mehr ab. Preis von Maxau, ein Flachrennen über 1800 Meter. Hier siegte ins P vor Finken, Frau und Dragoner. Einen eindeutigen Sieg von Arco gab es im Preis von der Litzelau, einem Hürdenrennen über 2000 Meter. Im Ziel hatte der Fuchs Wallach einen Vorsprung von 300 Metern vor dem zweitplatzierten Format. Ein spannendes Finish erlebten die Zuschauer im Preis von der Burgau, einem Trabrennen über 2600 Meter. Der braune Hengst Rio mit König im Sulky belegte vor Iris Rose den ersten Platz. Höhepunkt und Abschluss der Veranstaltung war der große Preis der Stadt Karlsruhe. Ein Hürdenrennen über 2800 Meter. Bis zur Hälfte der Distanz lag der achtjährige Wallach Arco an der Spitze. Dann aber griff Griselda unter ihrem Jockey Scheuermann an und siegte vor Arco und Rosenzeit. Tage lang waren die besten deutschen Segelflieger zu Gast in Karlsruhe-Forchheim. Es ging um die Titel des deutschen Meisters in der offenen und in der Standardklasse. Wenn auch das Wetter den Aktiven und Helfern viel zu schaffen machte, so sah man doch hervorragende flugsportliche Leistungen bei einer mustergültigen Organisation. Nach siebenstündigem Flug klettert der weltbeste Segelflieger Ernst Günther Haase aus seiner HKS-3. Fertig machen zum Start, heißt es für den Karlsruher Werner Waldenberger. Eine Do-27 der deutschen Luftwaffe schleppt ihn auf 600 Meter Höhe. Dann klingt Waldenberger aus und geht auf Strecke.

0: Und wenn schon mal so viele Luftkutscher beisammen sind, dann nimmt man die Gelegenheit wahr, eine neue Maschine aus der Taufe zu heben. Taufpate ist der Vizepräsident des deutschen Aeroclubs, Herr Stamer. Er tauft die neue Condor auf den beziehungsreichen Namen Dolce Farniente. Amtsrat Keuerleber und Herr Karthaus vom deutschen Aeroclub gratulieren dem strahlenden Besitzer. Am Ende der 14 ereignisreichen Tage stand die Siegerehrung mit einer Ansprache von Bürgermeister Dr. Gutenkunst. Die ersten drei Plätze in der offenen Klasse belegten Weltmeister Haase, Kunz München und Spänich Ludwigshafen. Für die Sieger gab es wertvolle Preise und alle Teilnehmer konnten noch eine Flasche Martini mit nach Hause nehmen. Den von Bundesinnenminister Schröder gestifteten Oskar-Ursinus-Gedächtnispreis für den besten Jugendlichen überreichte Sef Kunz an seinen Namensvetter, den Münchner Kunz. Und nach der offiziellen Siegerehrung saß man noch viele Stunden in froher Runde beisammen. Ein heiter, beschwingter Ausklang anstrengender Tage der deutschen Segelflugmeisterschaften 1959.
1: DVDs mit verschiedenen Folgen des Karlsruher Monatsspiegel sind zum Sonderpreis von 2 Euro pro DVD im Stadtarchiv und im Stadtmuseum erhältlich.
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1: 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Nach den Halbfinalen am Freitag folgt am Samstag das U20-Finale in der Landesbibliothek sowie das große Finale im Tollhaus. Dort entscheiden Sie als Publikum, wer den Landestitel gewinnt. 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Mit der Walzer Oper Der Rosenkavalier starten am 17. Mai im Baden-Badener Festspielhaus die Pfingstfestspiele. Bereits der Operntext selbst ist ein Kunstwerk in sich. Getanzt wird im Rokoko zu Menuetten, danach folgen etwa singende Jazz-Arrangements. Mehr Infos zum Auftakt der Pfingstfestspiele gibt es unter festspielhaus.de. Am Donnerstag, den 21. Mai, wird die Brettener Innenstadt zum Treffpunkt für Familien und Berufstätige. Von 14 bis 18:30 Uhr verwandelt sich das Zentrum mit zahlreichen Spielstationen unter dem Motto Kinder in die Stadt in ein Spieleparadies. Ab 18 Uhr lädt die Afterwork-Party auf dem Kirchplatz mit Musik und Gastronomie zum gemeinsamen Ausklang ein. Der Zugang zu allen Aktionen in der Innenstadt ist kostenfrei.

0: Baden TV Südaktuell mit den Nachrichten aus der Region und heute haben wir unter anderem diese Themen für Sie. In Stuttgart, Cem Özdemir ist neuer Ministerpräsident. In Schlagzeilen Nachrichten aus der Region und in Arbeit neuer Wohnraum in Freiburg. Und damit einen schönen guten Abend. Cem Özdemir ist Baden-Württembergs neuer Ministerpräsident. Das hat heute der Landtag entschieden. Bei der Wahl erhielt der Grünen-Politiker 93 von 157 Stimmen. Auch die Ministerinnen und Minister sind im Anschluss vereidigt worden. Damit startet offiziell die nächste Legislaturperiode. Die erste seit 2011 ohne Ex-Landesvater Winfried Kretschmann. Alle Eindrücke aus dem Landtag zeigen wir Ihnen jetzt in einer Sonderfolge unseres Magazins Landtag BW.
1: Abgeordneter Cem Özdemir ist damit mit der Mehrheit der Mitglieder des Landtags gewählt worden. Herr Abgeordneter Özdemir, ich darf Sie zu mir bitten.
2: Vor ein paar Monaten noch lag er weit zurück in den Umfragen. Heute jetzt ist er zum neuen Ministerpräsidenten von Baden-Württemberg gewählt worden. Cem Özdemir, eines der bekanntesten Gesichter der Grünen. Er war lange Zeit ihr Bundesvorsitzender, er war versierter Bundespolitiker und Bundesminister. Seit heute ist er in der Landespolitik aktiv. Der Landtag hat ihn mehrheitlich zum neuen Landesvater gewählt. Und damit willkommen aus Stuttgart, willkommen zu Landtag BW in Ihrem regionalen Fernsehen. Wir berichten aus dem Landtag in dieser ersten Sitzungswoche des neu zusammengekommenen Landtages von Baden-Württemberg. Am Dienstag die konstituierende Sitzung, am Mittwoch dann die Wahl von Özdemir und die anschließende Vorstellung seines Kabinetts. Eine Neuauflage des grün-schwarzen Kabinetts, das direkt loslegen will, allen voran der neue Ministerpräsident.
3: Ja, erstmal freue ich mich nachher auf die Amtsübergabe. Ich habe ein schönes Geschenk für Winfried Kretschmann, für seinen Ruhestand. Ich verrate nicht, was es ist, aber was Nützliches. Wir sind ja Baden-Württemberger, wir schenken nur nützliche Sachen. Und wenn er dann offiziell die Übergabe gemacht hat und ich dann in seinem früheren Büro dann Platz nehme und ganz allein bin, dann mache ich kurz das Fenster auf, lass mal einen Schrei los. Mache ich das Fenster zu und dann setze ich mich an den Schreibtisch und fange sofort wieder an zu schaffen.
2: Der Weg zum Kabinett Özdemir, das jetzt an den Start geht, war von Überraschungen geprägt. Und dass die beiden Koalitionspartner Grüne und CDU wieder harmonisch zusammenfinden, das war keineswegs sicher. Bevor wir noch Stimmen und Eindrücke von den ersten Sitzungstagen im neuen Landtag für Sie haben, wollen wir kurz zurückschauen auf den Wahlabend, den 8. März, ein paar Wochen her. Denkbar eng lagen Grüne und CDU am Ende zusammen. Beide Parteien haben gleich viele Sitze im neuen Landtag. Aber was die Stimmen angeht, hatte Cem Özdemir eben ganz knapp die Nase vorn. Große Freude deshalb bei den Grünen, große Enttäuschung bei der CDU mit dem Spitzenkandidaten Manuel Hagel, der lange wie der sichere Sieger ausgesehen hatte. Was folgen sollte, waren Wochen der Überlegungen, Sondierungen und schließlich Koalitionsverhandlungen. Einer tauchte dabei in der Öffentlichkeit quasi nicht mehr auf und das war Ministerpräsident Winfried Kretschmann. Er hatte sich schon am Wahlabend rar gemacht. 15 Jahre lang war er der Ministerpräsident, der erste Grüne in Deutschland in diesem Amt. Bis heute war er der Einzige. Sein großer Abschied im neuen Schloss hier in Stuttgart dann vor ein paar Wochen, geprägt von Wertschätzung zahlreicher Weggefährten, aber auch von viel Wehmut.
4: Dankbar bin ich aber auch, dass ich über 15 Jahre hinweg Ministerpräsident dieses starken und schönen Landes Baden-Württemberg sein durfte. Und es ist bei aller eigenen Anstrengung schon auch eine Gnade. Auch wir bleiben von den schweren Krisen dieser Welt nicht verschont, weder ökologisch noch ökonomisch. Und dass mein Abschied in solch eine Zeit fällt, macht ihn für mich schon etwas schmerzlich.
2: Und jetzt zurück zum politischen Tagesgeschäft in dieser Woche. Kurz vor der ersten Landtagssitzung Unterschriften unter den Koalitionsvertrag. Der Wahlkampf war ruppig gewesen, aber jetzt scheint die Laune wieder gut zu sein. Der neue Ministerpräsident Cem Özdemir und sein Stellvertreter, der neue Innenminister Manuel Hagel, die besiegeln die weitere Zusammenarbeit in einem Landtag, der sich durch die Wahl stark verändert hat. Die FDP ist nicht mehr im Landtag, es gibt also nur noch zwei Oppositionsparteien. die bei der Wahl starke AfD und die schwache SPD, die gerade mal noch auf 5,5% der Stimmen gekommen ist. Eine kleine Opposition steht also einer großen Koalition gegenüber. Hier das Gleichgewicht zu wahren, das wird auch die Aufgabe des neuen Landtagspräsidenten sein. Ihn stellt künftig die CDU. Bei der konstituierenden Sitzung am Dienstag wählten die Abgeordneten den ehemaligen Innenminister Thomas Strobel.
5: Wenn ich meine vergangenen 10 Jahre als Innenminister nehme, hatte ich sehr viel mit Krisenbewältigung zu tun. Zeitweise waren es mehrere Krisen gleichzeitig, mit denen wir umzugehen hatten. Und deswegen bringe ich eine gewisse Erfahrung mit. Ich werde versuchen, mit der nötigen Konsequenz, auch mit der nötigen Ruhe, mit meiner parlamentarischen und politischen Erfahrung, diese Herausforderung anzunehmen und auch schwierige Situationen so gut wie ich es kann zu lösen.
2: Und dann also am Mittwoch die Wahl des neuen Ministerpräsidenten, die Wahl von Cem Özdemir. Und da gab es einen kleinen Holperer zum Start. 112 Sitze haben die beiden Fraktionen von Grünen und CDU, die neue alte Koalition, also gemeinsam. 93 Abgeordnete stimmten für Cem Özdemir, also weniger als die Mehrheitsverhältnisse der Koalition es hergeben würden.
3: Wenn das jetzt die einen oder anderen sich vielleicht auch gewünscht hätten, Minister zu werden oder Staatssekretär, Staatssekretärin, das kann ich schon verstehen, aber wir können ja jetzt auch nicht alle zu Ministern und Staatssekretären machen oder ein oder andere war da vielleicht ein bisschen enttäuscht drüber, das gehört dazu.
2: 11 Ministerinnen und Minister bilden gemeinsam mit Özdemir die neue Landesregierung, 6 von der CDU, 5 von den Grünen. Manuel Hagel, Spitzenkandidat der CDU bei der Wahl, übernimmt das Innenministerium. Als Überraschung bei der CDU gilt die Nominierung von Andreas Jung für das Amt des Kultusministers. Jung war bislang Bundespolitiker. Im über 150-seitigen Koalitionsvertrag steht die Wirtschaft im Mittelpunkt, Baden-Württemberg in der Krise wieder stärker machen. Das haben sich die beiden Koalitionspartner auf die Fahnen geschrieben.
3: Ich freue mich jetzt darüber und jetzt geht's los. Das ist ein anstrengendes Zeit, die vor uns liegt, um uns rum. Leider wird es ja nicht einfacher, wenn Sie sehen, was im Weißen Haus los ist, im Kreml. Und wir müssen hier zeigen, angesichts des Erstarkens der radikalen Kräfte, dass Demokratien und Demokraten Probleme lösen können. Wir haben viel Vertrauen verloren, das sieht man ja auch in der Zusammensetzung des Landtags rechts außen. Und diese nächsten 5 Jahre sollen dazu dienen, dass wir sowohl was die Inhalte angeht, als auch was die Art, wie wir Politik machen. Also nicht der Dauerstreit, der zelebriert wird wie in Berlin von der jetzigen Regierung Merz, als auch von der früheren Regierung Scholz, sondern wir wollen es hier anders machen. Özdemir, Hagel sollen Probleme lösen, hinter verschlossenen Türen auch mal Konflikte austragen, aber dann mit gemeinsamen Lösungen kommen. Das ist doch das, wonach sich die Leute sehen. Die Leute haben genug davon, dass man das Blaue vom Himmel runter verspricht und dann nach der Wahl sagt, oh, das weiß ich gar nicht mehr, daran erinnere ich mich gar nicht mehr. Das lassen wir schön in Berlin. Hier in Stuttgart gehen wir den baden-württembergischen Weg und das ist ein anderer Weg.
6: Es geht ja zuallererst um Baden-Württemberg und es geht um die Menschen bei uns im Land. Und es ist ja mit Händen zu greifen, dass wir dringend wieder Wirtschaftswachstum brauchen. Es ist mit Händen zu greifen, dass wir um jeden einzelnen Arbeitsplatz kämpfen müssen, dass die Menschen wissen, dass sie hier gut und sicher leben können bei uns in Baden-Württemberg. Und darauf werden wir uns konzentrieren. Nicht, was ist für Grüne wichtig, nicht, was ist für die CDU wichtig, sondern uns treibt die Frage an, was ist für Baden-Württemberg wichtig und was ist für die Menschen in diesem Land wichtig. Und in den nächsten 5 Jahren werden wir durch sehr stürmische Zeiten gehen müssen und das wollen wir gemeinsam mit ruhiger Hand und klarem Kompass als neue Landesregierung auch machen.
2: Hören wir jetzt noch, was die Fraktionen zu sagen haben zur Wahl Cem Özdemirs. Die Grünen und auch die CDU sehen in den Abweichlern bei der Wahl zum Ministerpräsidenten überhaupt keinen Stolperstein und keinerlei Startschwierigkeiten der neuen alten grün-schwarzen Koalition.
7: Wir haben uns ein klares Regierungsprogramm vorgenommen. Wir wollen auch stabil und verlässlich regieren. Unser Motto ist, Baden-Württemberg besser, schneller, einfacher machen. Die Wirtschaft in Schwung bringen, in den Klimaschutz investieren, Forschung und Entwicklung groß machen, die Kommunen unterstützen. Und die Bürgerinnen und Bürger in Baden-Württemberg, die können sich auf die Grünen, auf unsere Koalition aus Grünen und CDU, können sich die Bürgerinnen und Bürger verlassen.
8: Jetzt kann es endlich losgehen. Wir haben jetzt den Regierungschef. Heute Mittag sind jetzt die Ministerinnen und Minister dran und dann geht es endlich los. Die Baden-Württembergerinnen und Baden-Württemberger wollen, dass wir uns aufhören, mit uns selber zu beschäftigen, sondern ab jetzt geht es los mit dem Schaffen und mit der Problemlösung dieses Landes. Ich glaube, wir brauchen über eine geheime Wahl überhaupt gar nicht spekulieren. Ist alles hineingeraten ins Blaue, deswegen, ich glaube, es ist ein gutes Ergebnis und ein Fundament, auf dem wir jetzt aufbauen können in den nächsten 5 Jahren. Und glauben Sie mir, außerhalb dieser Räume hier interessiert es in Baden-Württemberg wirklich niemand. Hauptsache, er ist gewählt. Wir haben jetzt einen neuen Ministerpräsidenten und jetzt geht es mit dem Schaffen los.
2: Größte Oppositionsfraktion im neuen Landtag ist die AfD, die sich bereits bei der konstituierenden Sitzung am Dienstag ausgegrenzt fühlte. Es geht um den gestrichenen Posten des zweiten Vizepräsidenten des Landtages. Der hätte der größten Oppositionsfraktion zustehen können und das missfiel den Abgeordneten der AfD.
9: Ich fühle mich nicht ausgegrenzt, ich fühle mich überhaupt nicht, aber 1 Million Wähler, die haben keine Stimme hier als stellvertretenden Landtagsvizepräsidenten. Es war immer Usus, auch die Opposition damit einzubinden, wo es um Ordnung, Kontrolle und Transparenz des Parlaments geht. Ehemalige Politikgrößen wie Erwin Teufel, Lothar Späth oder Filbinger, die hatten hier schon fast monarchische Zustände, die hatten so eine absolute Macht, die hätten gar keine Rücksicht nehmen müssen auf die Opposition und haben trotzdem 3 Stellvertreter mit eingebunden. Das, was sie hier tun, ist kleingeistig und kurzsichtig. Und es wird ihnen auf die Füße fallen.
2: Geschrumpft in der Opposition ist die SPD nach ihrem schlechten Wahlergebnis vor einigen Wochen. Ihr neuer Fraktionsvorsitzender Sascha Binder verfolgte heute von der Außenlinie aus die Wahl des Ministerpräsidenten.
10: Ja, es ist natürlich bedauerlich für das Land, dass der Ministerpräsident viele Stimmen nicht aus seinem Lager bekommen hat. Das bedeutet jetzt, dass er wohl mehr damit beschäftigt sein wird, die Probleme in seiner Koalition zu lösen, als die wichtigen Probleme im Land, die Herausforderungen bei der Frage von Arbeitsplatz, Sicherheit, Ansiedlung von Wirtschaft und Arbeitsplätzen, Bürokratieabbau, aber auch dafür zu sorgen, dass die Menschen in diesem Land wieder weniger fürs Wohnen zahlen müssen und zuverlässig für ihre Kinder eine Betreuung, aber auch Bildungseinrichtungen haben. Wir haben die Aufgabe, die jede Opposition in einer Demokratie hat. Wir kontrollieren und auch kritisieren die Regierung dort, wo es notwendig ist. Wir sagen aber auch da, wo sie sinnvolle Vorschläge macht, wenn ich beispielsweise an die Gebührenfreiheit des letzten Kita-Jahres denke, eine Forderung, die wir als erstes in diesem Land hatten, wenn die umgesetzt wird, werden wir das unterstützen. Wir werden aber auch aufpassen, dass sie umgesetzt wird und die Familien zügig entlastet werden.
2: Viele Themen liegen vor der grün-schwarzen Koalition, die angegangen werden wollen, die angegangen werden müssen. In den kommenden 5 Jahren, so lange dauert die Legislatur, wenn nichts dazwischen kommt. Das war Landtag BW, direkt hier aus dem Stuttgarter Landtag, das Politmagazin in Ihrem Regionalfernsehen. Besten Dank fürs Zuschauen dieses Mal. Eine gute Zeit und gern bis zum nächsten Mal. Tschüss.

0: Nun hat Cem Özdemir erstmal 5 Jahre Zeit, um seine Pläne als Ministerpräsident umzusetzen. Und von der Landespolitik kommen wir nun zu weiteren regionalen Themen. Hier sind für Sie die Kurznachrichten.
1: Heute Morgen wurden auf dem Rosskopf bei Freiburg die letzten verbliebenen alten Windräder gesprengt. Anstatt der 4 Anlagen, die lange Zeit das Bild geprägt hatten, stehen an selber Stelle nun 2 neue, deutlich leistungsstärkere Windräder. Diese sind bereits seit März dieses Jahres in Betrieb und können doppelt so viel Energie erzeugen wie die alten 4 Anlagen zusammen. Auch nach der Sprengung bleibt der Rosskopfgipfel in den kommenden Tagen noch eine Baustelle. Denn die alten Fundamente und der Schutt müssen entfernt und abtransportiert werden. Spaziergängerinnen und Spaziergänger sollten in den kommenden Tagen den Wald um den Gipfel daher weiter meiden.
2: Christian Streich wird für die Weltmeisterschaft TV-Experte beim ZDF. Seinen ersten Einsatz hat der ehemalige SC Freiburg-Trainer direkt zum Auftakt der WM in den USA, Kanada und Mexiko. Am Donnerstag, den 11. Juni, ist er ab 17.15 Uhr im ZDF-WM-Studio zu sehen. Beiträge, Schaltgespräche und Talkrunden sollen dort auf die insgesamt 39 Turniertage einstimmen. Streich soll unter anderem die Gruppenspiele England gegen Kroatien am 17. Juni sowie Deutschland gegen die Elfenbeinküste am 20. Juni begleiten.
1: Lörrachs Bürgermeisterin Monika Neuhöfer-Aftitsch wurde gestern vom Gemeinderat für eine 2. Amtszeit wiedergewählt. Unter Oberbürgermeister Jörg Lutz ist die gelernte Architektin und Stadtplanerin bereits seit 2018 für das Dezernat 2 der Stadt Lörrach zuständig. In ihren Bereich fallen dabei unter anderem die Fachbereiche Stadtentwicklung und Stadtplanung sowie Umwelt- und Klimaschutz. Mit der Wiederwahl von Monika Neuhöfer-Aftitsch setzt die Stadt Lörrach auf Kontinuität und Erfahrung.
2: Rauchen direkt nach dem Erwachen am Morgen erhöht das Risiko für eine Herzinsuffizienz deutlich. Das zeigt eine aktuelle Auswertung der UK Biobank. Wie Forschende mitteilten, ist nicht die gerauchte Menge entscheidend, sondern vielmehr der Zeitpunkt des Rauchens nach dem Aufwachen. Dabei gilt, je früher zur Zigarette gegriffen wird, desto höher ist das Risiko für eine Herzschwäche. Gründe dafür könnten unter anderem eine erhöhte Aktivierung des Nervensystems sowie ein steigender Blutdruck direkt nach dem Aufstehen sein.
0: Dietenbach, Mooswaldmitte, Lindenwälde. Nur ein paar der vielen Wohnprojekte in Freiburg. Die Stadt wächst, bezahlbarer Wohnraum ist knapp. Das Quartier Kleine Scholz ist deswegen eine Besonderheit. Hier dürfen ausschließlich gemeinwohlorientierte Wohnungen entstehen. Erst vor einigen Wochen hat der erste Spatenstich stattgefunden. Nun folgt der zweite Streich.
3: Ein frühlingshafter Spatenstich. Das Siedlungswerk startet mit dem Bau eines 6-geschossigen Wohngebäudes in Klein-Escholz. Die Stadt Freiburg hatte eine sogenannte Konzeptvergabe für das Quartier eingeführt. Wer hier baut, verpflichtet sich zu 100% Gemeinwohlorientierung.
4: Das Siedlungswerk baut 28 Mietwohnungen, alle öffentlich gefördert, das heißt für Menschen mit einem geringeren Einkommen. Und da passen mittlerweile sehr, sehr viele rein, auch aus der Mitte unserer Gesellschaft. Und in Freiburg tut man sich einfach schwer, eine Wohnung zu finden. Hier im Stühlinger, wunderbar, die Stadt ergreift die Initiative, wir sind dabei.
3: 500 Wohneinheiten soll das Quartier am Ende umfassen. Gemeinwohlorientiertes Bauen müsse man wollen, sagt Norbert Tobisch. In Zeiten von hohen Baupreisen, hohen Zinsen und vielen Bauvorschriften kein einfaches Unterfangen. Eine Lösung, die serielle Bauweise, die vieles günstiger macht. Architektin Tamara Pichel erklärt, wir sollen maximale Wohnfläche in minimaler Bauzeit schaffen, ohne Wohnlichkeit einzubüßen.
5: Uns ist auf jeden Fall immer wichtig, dass wir wirklich auch in den Wohnräumen denken. Das heißt, wir schaffen gerne mal verwinkelte Wohnräume, sodass sich Nischen in den Wohnzimmern ergeben, die man gut nutzen kann. Wir sorgen eigentlich immer dafür, dass man, wenn man private Freiflächen hat draußen, dass die geschützt sind von den anderen, das heißt nicht so einsichtig. Man sieht das auf der Visualisierung, die vorgestellten Balkone werden mit einer Fassadenbegrünung an der einen Seite bepflanzt werden, sodass man einfach geschützt in seinem Außenraum sitzt.
3: Auch wenn in Klein-Escholz noch keine Gebäude stehen, steht hier der Straßenname schon fest, die sogenannte Fried-Meyer-Straße.
6: Fried Meyer ist ein Freiburger, der wiederum im Zweiten Weltkrieg quasi für die Alliierten spioniert hat, bei Innsbruck am Ende verhaftet wurde, aber die Stadt Innsbruck, unsere Freiburger Partnerstadt in Österreich, Innsbruck, vor der Bombardierung gerettet hat. Also quasi der Held eigentlich auch von Innsbruck ist. Und dementsprechend gedenken wir mit der Fred-Meyer-Straße auch dieses Zeichen des Friedens, des Miteinanders, der Solidarität.
3: Und damit ein gutes Symbol für ein gemeinwohlorientiertes Quartier wie Klein-Eschholz.
0: Das war's mit den Regionalnachrichten hier bei Baden TV Süd. Es folgen noch die Wetteraussichten für den morgigen Tag. Ich bedanke mich ganz herzlich bei Ihnen fürs Zusehen, wünsche noch einen angenehmen Abend. Tschüss, machen Sie es gut.
7: Hallo und einen schönen guten Abend. Willkommen zum Wetter auf Baden TV. Ein langes Wochenende steht vor der Tür und es wird eher wechselhaft sein. Viele Tiefs wimmeln um uns herum und die bringen immer wieder Regenschauer, zum Teil auch kurze Gewitter. Wir blicken auf die Wetterlage in der kommenden Nacht. Es sind viele Wolken unterwegs, die ersten Schauer ebenfalls. Unten in Hochlagen vom Schwarzwald, so ab 800 bis 900 Metern, kann es auch wieder nassen Schnee oder Schneeregen geben. Die Frühtemperaturen liegen am Donnerstagmorgen um 5 Grad in Germersheim und bei 6 Grad in Freiburg. Der Christi-Himmelfahrtstag ist dann eher eine sehr durchwachsene Angelegenheit. Schon am frühen Morgen sind viele Schauer unterwegs. Die Sonne macht sich rar. Es ist ein wirklich sehr wechselhafter Start. Immer wieder mal Regenschauer und die ersten Gewitter. Die Tageshöchsttemperaturen, die schaffen es gerade mal auf 13 Grad in Karlsruhe und 10 Grad in Freudenstadt. Dazu ist es windig, in den höheren Lagen vom Schwarzwald zum Teil auch stürmisch. Auch der Nachmittag bringt dann eher sehr wechselhaftes Wetter. Immer wieder zum Teil auch kräftige Gewitter mit dabei. Starkregenpotenzial eng begrenzt ist da auch mit drin. Und es ist sehr windig. Ein sehr wechselhafter Nachmittag. Also Outdoor-Aktivitäten bitte nicht ohne Regenschirm bzw. Regenklamotten. Und die Temperaturen am Abend meist so um die 8 Grad in Pforzheim und 9 Grad in Offenburg. Der Blick auf die nächsten Tage. Der Freitag, der Brückentag, durchwachsen. Weitere Regenschauer 12 bis maximal 14 Grad. Und auch der Samstag bringt immer wieder einzelne Schauer, vielleicht auch noch kurze Gewitter und die Tageshöchsttemperaturen erreichen 12 bis maximal 15 Grad. Und der freundlichste Tag vom langen Wochenende ist wahrscheinlich der Sonntag. Mehr Sonne.

0: ganzen Abend lang in neuen Locations zur Live-Musik abfeiern. Kein Problem bei der Waldkircher Kneipennacht vor Christi Himmelfahrt. Von Rock und Pop über Party-Hits bis hin zu lateinamerikanischen Klängen dürfte da für so ziemlich alle Musikfans was Passendes dabei sein. Stopptanz kennen die meisten vom Kindergeburtstag. Zum krönenden Finale des Performing Democracy Festivals wird das altbekannte Spiel aber zu einem kollektiven Erlebnis von Bewegung und Stille und dem Aufstellen und Brechen von Regeln. Die interaktive Abschlussparty des internationalen Events für darstellende Kunst am 13. Mai im E-Werk Freiburg. Wanderschuhe an, das zehntele Glas eingepackt und los geht's zu einem Ausflug für echte Genießer. Bei der Glottertäler Rebhiesli-Tour laden die Winzer zum gemeinsamen Verkosten ihrer edlen Tropfen ein und das mitten in den aussichtsreichen Weinbergen auf einer Strecke von fast 9 Kilometern. Neben der Route für Geländegängige gibt's auch eine einfachere, kinderwagenfreundliche Tourvariante. Museen wollen kulturelle und historische Zeugnisse für die Nachwelt bewahren, sie erforschen und über Ausstellungen einer breiten Zielgruppe zugänglich machen. Wie spannend und vielfältig so ein Museumsbesuch sein kann, das will der Internationale Museumstag am 17. Mai unter Beweis stellen. Mit etlichen Sonderaktionen und freiem Eintritt, zum Beispiel unter dem Motto Baden-Württemberg erzählt im Offenburger Salmen. Handverlesene Events hier in Südbaden. Viel Spaß beim Ausgehen, wünscht Baden TV Süd.
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Nach den Halbfinalen am Freitag folgt am Samstag das U20-Finale in der Landesbibliothek sowie das große Finale im Tollhaus. Dort entscheiden Sie als Publikum, wer den Landestitel gewinnt. 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Mit der Walzer Oper Der Rosenkavalier starten am 17. Mai im Baden-Badener Festspielhaus die Pfingstfestspiele. Bereits der Operntext selbst ist ein Kunstwerk in sich. Getanzt wird im Rokoko zu Menuetten, danach folgen etwa singende Jazz-Arrangements. Mehr Infos zum Auftakt der Pfingstfestspiele gibt es unter festspielhaus.de. Am Donnerstag, den 21. Mai, wird die Brettener Innenstadt zum Treffpunkt für Familien und Berufstätige. Von 14 bis 18:30 Uhr verwandelt sich das Zentrum mit zahlreichen Spielstationen unter dem Motto Kinder in die Stadt in ein Spieleparadies. Ab 18 Uhr lädt die Afterwork-Party auf dem Kirchplatz mit Musik und Gastronomie zum gemeinsamen Ausklang ein. Der Zugang zu allen Aktionen in der Innenstadt ist kostenfrei.

0: Abgeordneter Cem Özdemir ist damit mit der Mehrheit der Mitglieder des Landtags gewählt worden. Herr Abgeordneter Özdemir, ich darf Sie zu mir bitten.
1: Vor ein paar Monaten noch lag er weit zurück in den Umfragen. Heute jetzt ist er zum neuen Ministerpräsidenten von Baden-Württemberg gewählt worden. Cem Özdemir, eines der bekanntesten Gesichter der Grünen. Er war lange Zeit ihr Bundesvorsitzender, er war versierter Bundespolitiker und Bundesminister. Seit heute ist er in der Landespolitik aktiv. Der Landtag hat ihn mehrheitlich zum neuen Landesvater gewählt. Und damit willkommen aus Stuttgart, willkommen zu Landtag BW in Ihrem regionalen Fernsehen. Wir berichten aus dem Landtag in dieser ersten Sitzungswoche des neu zusammengekommenen Landtages von Baden-Württemberg. Am Dienstag die konstituierende Sitzung, am Mittwoch dann die Wahl von Özdemir und die anschließende Vorstellung seines Kabinetts. Eine Neuauflage des grün-schwarzen Kabinetts, das direkt loslegen will, allen voran der neue Ministerpräsident.
2: Ja, erstmal freue ich mich nachher auf die Amtsübergabe. Ich habe ein schönes Geschenk für Winfried Kretschmann, für seinen Ruhestand. Ich verrate nicht, was es ist, aber was Nützliches. Wir sind ja Baden-Württemberger, wir schenken nur nützliche Sachen. Und wenn er dann offiziell die Übergabe gemacht hat und ich dann in seinem früheren Büro dann Platz nehme und ganz allein bin, dann mache ich kurz das Fenster auf, lass mal einen Schrei los. Mache das Fenster zu und dann setze ich mich an den Schreibtisch und fange sofort wieder an zu schaffen.
1: Der Weg zum Kabinett Özdemir, das jetzt an den Start geht, war von Überraschungen geprägt. Und dass die beiden Koalitionspartner Grüne und CDU wieder harmonisch zusammenfinden, das war keineswegs sicher. Bevor wir noch Stimmen und Eindrücke von den ersten Sitzungstagen im neuen Landtag für Sie haben, wollen wir kurz zurückschauen auf den Wahlabend, den 8. März, ein paar Wochen her. Denkbar eng lagen Grüne und CDU am Ende zusammen. Beide Parteien haben gleich viele Sitze im neuen Landtag. Aber was die Stimmen angeht, hatte Cem Özdemir eben ganz knapp die Nase vorn. Große Freude deshalb bei den Grünen, große Enttäuschung bei der CDU mit dem Spitzenkandidaten Manuel Hagel, der lange wie der sichere Sieger ausgesehen hatte. Und was folgen sollte, waren Wochen der Überlegungen, Sondierungen und schließlich Koalitionsverhandlungen. Einer tauchte dabei in der Öffentlichkeit quasi nicht mehr auf und das war Ministerpräsident Winfried Kretschmann. Er hatte sich schon

0: Und am Wahlabend rar gemacht, 15 Jahre lang war er der Ministerpräsident, der erste Grüne in Deutschland in diesem Amt. Bis heute war er der Einzige. Und sein großer Abschied im Neuen Schloss hier in Stuttgart dann vor ein paar Wochen, geprägt von Wertschätzung zahlreicher Weggefährten, aber auch von viel Wehmut.
1: Dankbar bin ich aber auch, dass ich über 15 Jahre hinweg Ministerpräsident dieses starken und schönen Landes Baden-Württemberg sein durfte. Und es ist bei aller eigenen Anstrengung schon auch eine Gnade. Auch wir bleiben von den schweren Krisen dieser Welt nicht verschont, weder ökologisch noch ökonomisch. Und dass mein Abschied in solch eine Zeit fällt, macht ihn für mich schon etwas schmerzlich.
0: Und jetzt zurück zum politischen Tagesgeschäft in dieser Woche. Kurz vor der ersten Landtagssitzung Unterschriften unter den Koalitionsvertrag. Der Wahlkampf war ruppig gewesen, aber jetzt scheint die Laune wieder gut zu sein. Der neue Ministerpräsident Cem Özdemir und sein Stellvertreter, der neue Innenminister Manuel Hagel, die besiegeln die weitere Zusammenarbeit in einem Landtag, der sich durch die Wahl stark verändert hat. Die FDP ist nicht mehr im Landtag, es gibt also nur noch zwei Oppositionsparteien. Die bei der Wahl starke AfD und die schwache SPD, die gerade mal noch auf 5,5% der Stimmen gekommen ist. Eine kleine Opposition steht also einer großen Koalition gegenüber. Hier das Gleichgewicht zu wahren, das wird auch die Aufgabe des neuen Landtagspräsidenten sein. Ihn stellt künftig die CDU. Bei der konstituierenden Sitzung am Dienstag wählten die Abgeordneten den ehemaligen Innenminister Thomas Strobel.
2: Wenn ich meine vergangenen 10 Jahre als Innenminister nehme, hatte ich sehr viel mit Krisenbewältigung zu tun. Zeitweise waren es mehrere Krisen gleichzeitig, mit denen wir umzugehen hatten. Und deswegen bringe ich eine gewisse Erfahrung mit. Ich werde versuchen, mit der nötigen Konsequenz, auch mit der nötigen Ruhe, mit meiner parlamentarischen und politischen Erfahrung, diese Herausforderung anzunehmen und auch schwierige Situationen so gut wie ich es kann zu lösen.
0: Und dann also am Mittwoch die Wahl des neuen Ministerpräsidenten, die Wahl von Cem Özdemir. Und da gab es einen kleinen Holperer zum Start. 112 Sitze haben die beiden Fraktionen von Grünen und CDU, die neue alte Koalition, also gemeinsam. 93 Abgeordnete stimmten für Cem Özdemir, also weniger als die Mehrheitsverhältnisse der Koalition es hergeben würden.
3: Wenn das jetzt die einen oder anderen sich vielleicht auch gewünscht hätten, Minister zu werden oder Staatssekretär, Staatssekretärin, das kann ich schon verstehen, aber wir können ja jetzt auch nicht alle zu Ministern und Staatssekretären machen oder ein oder andere war da vielleicht ein bisschen enttäuscht drüber, das gehört dazu.
0: 11 Ministerinnen und Minister bilden gemeinsam mit Özdemir die neue Landesregierung. 6 von der CDU, 5 von den Grünen. Manuel Hagel, Spitzenkandidat der CDU bei der Wahl, übernimmt das Innenministerium. Als Überraschung bei der CDU gilt die Nominierung von Andreas Jung für das Amt des Kultusministers. Jung war bislang Bundespolitiker. Im über 150-seitigen Koalitionsvertrag steht die Wirtschaft im Mittelpunkt. Baden-Württemberg in der Krise wieder stärker machen, das haben sich die beiden Koalitionspartner auf die Fahnen geschrieben.
3: Ich freue mich jetzt darüber und jetzt geht's los. Das ist ein anstrengendes Zeit, die vor uns liegt, um uns rum. Leider wird es ja nicht einfacher, wenn Sie sehen, was im Weißen Haus los ist, im Kreml. Und wir müssen hier zeigen, angesichts des Erstarkens der radikalen Kräfte, dass Demokratien und Demokraten Probleme lösen können. Wir haben viel Vertrauen verloren, das sieht man ja auch in der Zusammensetzung des Landtags rechts außen. Und diese nächsten 5 Jahre sollen dazu dienen, dass wir sowohl was die Inhalte angeht, als auch was die Art, wie wir Politik machen, also nicht der Dauerstreit, der zelebriert wird wie in Berlin, von der jetzigen Regierung Merz, als auch von der früheren Regierung Scholz, sondern wir wollen es hier anders machen. Özdemir, Hagel sollen Probleme lösen, hinter verschlossenen Türen auch mal Konflikte austragen, aber dann mit gemeinsamen Lösungen kommen. Das ist doch das, wonach sich die Leute sehen. Die Leute haben genug davon, dass man das Blaue vom Himmel runter verspricht und dann nach der Wahl sagt, oh, das weiß ich gar nicht mehr, daran erinnere ich mich gar nicht mehr. Das lassen wir schön in Berlin. Hier in Stuttgart gehen wir den baden-württembergischen Weg und das ist ein anderer Weg.
4: Es geht ja zuallererst um Baden-Württemberg und es geht um die Menschen bei uns im Land. Und es ist ja mit Händen zu greifen, dass wir dringend wieder Wirtschaftswachstum brauchen. Es ist mit Händen zu greifen, dass wir um jeden einzelnen Arbeitsplatz kämpfen müssen, dass die Menschen wissen, dass sie hier gut

0: und sicher leben können bei uns in Baden-Württemberg. Und darauf werden wir uns konzentrieren. Nicht, was ist für Grüne wichtig, nicht, was ist für die CDU wichtig, sondern uns treibt die Frage an, was ist für Baden-Württemberg wichtig und was ist für die Menschen in diesem Land wichtig. Und in den nächsten 5 Jahren werden wir durch sehr stürmische Zeiten gehen müssen. Und das wollen wir gemeinsam mit ruhiger Hand und klarem Kompass als neue Landesregierung auch machen.
1: Hören wir jetzt noch, was die Fraktionen zu sagen haben zur Wahl Cem Özdemirs. Die Grünen und auch die CDU sehen in den Abweichlern bei der Wahl zum Ministerpräsidenten überhaupt keinen Stolperstein und keinerlei Startschwierigkeiten der neuen alten grün-schwarzen Koalition.
2: Wir haben uns ein klares Regierungsprogramm vorgenommen. Wir wollen auch stabil und verlässlich regieren. Unser Motto ist, Baden-Württemberg besser, schneller, einfacher machen. Die Wirtschaft in Schwung bringen, in den Klimaschutz investieren, Forschung und Entwicklung groß machen, die Kommunen unterstützen. Und die Bürgerinnen und Bürger in Baden-Württemberg, die können sich auf die Grünen, auf unsere Koalition aus Grünen und CDU, können sich die Bürgerinnen und Bürger verlassen.
3: Jetzt kann es endlich losgehen. Wir haben jetzt den Regierungschef. Heute Mittag sind jetzt die Ministerinnen und Minister dran und dann geht es endlich los. Die Baden-Württembergerinnen und Baden-Württemberger wollen, dass wir uns aufhören, mit uns selber zu beschäftigen, sondern ab jetzt geht es los mit dem Schaffen und mit der Problemlöse dieses Landes. Ich glaube, wir brauchen über eine geheime Wahl überhaupt gar nicht spekulieren. Ist alles hineingeraten ins Blaue, deswegen. Ich glaube, das ist ein gutes Ergebnis und ein Fundament, auf dem wir jetzt aufbauen können in den nächsten 5 Jahren. Und glauben Sie mir, außerhalb dieser Räume hier interessiert es in Baden-Württemberg wirklich niemand. Hauptsache, er ist gewählt. Wir haben jetzt einen neuen Ministerpräsidenten und jetzt geht es mit dem Schaffen los.
1: Größte Oppositionsfraktion im neuen Landtag ist die AfD, die sich bereits bei der konstituierenden Sitzung am Dienstag ausgegrenzt fühlte. Es geht um den gestrichenen Posten des zweiten Vizepräsidenten des Landtages. Der hätte der größten Oppositionsfraktion zustehen können. Und das missfiel den Abgeordneten der AfD.
4: Ich fühle mich nicht ausgegrenzt, ich fühle mich überhaupt nicht, aber 1 Million Wähler, die haben keine Stimme hier als stellvertretenden Landtagsvizepräsidenten. Es war immer Usus, auch die Opposition damit einzubinden, wo es um Ordnung, Kontrolle und Transparenz des Parlaments geht. Ehemalige Politikgrößen wie Erwin Teufel, Lothar Späth oder Filbinger, die hatten hier schon fast monarchische Zustände, die hatten so eine absolute Macht, die hätten gar keine Rücksicht nehmen müssen auf die Opposition und haben trotzdem 3 Stellvertreter mit eingebunden. Das, was sie hier tun, ist kleingeistig und kurzsichtig. Und es wird ihnen auf die Füße fallen.
1: Geschrumpft in der Opposition ist die SPD nach ihrem schlechten Wahlergebnis vor einigen Wochen. Ihr neuer Fraktionsvorsitzender Sascha Binder verfolgte heute von der Außenlinie aus die Wahl des Ministerpräsidenten.
5: Ja, es ist natürlich bedauerlich für das Land, dass der Ministerpräsident viele Stimmen nicht aus seinem Lager bekommen hat. Das bedeutet jetzt, dass er wohl mehr damit beschäftigt sein wird, die Probleme in seiner Koalition zu lösen, als die wichtigen Probleme im Land, die Herausforderungen bei der Frage von Arbeitsplatz, Sicherheit, Ansiedlung von Wirtschaft und Arbeitsplätzen, Bürokratieabbau, aber auch dafür zu sorgen, dass die Menschen in diesem Land wieder weniger fürs Wohnen zahlen müssen und zuverlässig für ihre Kinder eine Betreuung, aber auch Bildungseinrichtungen haben. Wir haben die Aufgabe, die jede Opposition in einer Demokratie hat. Wir kontrollieren und auch kritisieren die Regierung dort, wo es notwendig ist. Wir sagen aber auch da, wo sie sinnvolle Vorschläge macht. Wenn ich beispielsweise an die Gebührenfreiheit des letzten Kita-Jahres denke, eine Forderung, die wir als erstes in diesem Land hatten, wenn die umgesetzt wird, werden wir das unterstützen. Wir werden aber auch aufpassen, dass sie umgesetzt wird und die Familien zügig entlastet.
1: Viele Themen liegen vor der grün-schwarzen Koalition, die angegangen werden wollen, die angegangen werden müssen. In den kommenden 5 Jahren, so lange dauert die Legislatur, wenn nichts dazwischen kommt. Das war Landtag BW, direkt hier aus dem Stuttgarter Landtag, das Politmagazin in Ihrem Regionalfernsehen. Besten Dank fürs Zuschauen dieses Mal. Eine gute Zeit und gern bis zum nächsten Mal. Tschüss.

0: Hallo und herzlich willkommen hier bei Tourismus in Südbaden. Robin Hood, Legolas oder Katniss Everdeen, die schießen ja am liebsten mit dem Bogen. Und wenn Sie sich auch mal in die Reihe dieser illustren Helden einreihen wollen, dann können Sie hier nach Baiersbronn kommen. Dort unterrichtet nämlich Hartmut Frei von der Sportschule Frei das Bogenschießen. Und worauf kommt es denn beim Bogenschießen besonders an?
1: Ja, zunächst mal muss man sich auf was Neues einlassen beim Bogenschießen. Viele wollten es ja schon immer mal versuchen, gerade die Helden sind ja alle bekannt. Und das übt so eine Faszination aus, das Bogenschießen. Es gibt dann ganz verschiedene oder viele verschiedene Schritte, die man einhalten muss. Und man kommt relativ schnell dem Ziel näher.
0: Was sind denn das für Schritte?
1: Ja, wir nennen unser Programm in 9 Schritten zu 10 Ringen. 10 ist das Goldene in der Mitte. Und die Schritte, die sind eigentlich so aufgebaut, dass man so eine Art Ritual draus macht und dadurch dann praktisch sich konzentriert und trifft.
0: Sie haben gerade schon angesprochen, Konzentration spielt eine wichtige Rolle. Was kann man denn sonst noch so beim Bogenschießen vielleicht auch erlernen?
1: Und man lernt auch praktisch mit Fehler umzugehen. Man lernt auch oder man genießt den Erfolg. Und man macht es eigentlich für sich selber, dass man praktisch immer weiterkommt.
0: Worin, glauben Sie, liegt denn die Faszination des Bogenschießens?
1: Ja, die Faszination liegt sicher darin, dass man praktisch eine hohe Anspannung spürt, wenn man den Bogen spannt. Und wenn man dann loslässt, dann kommt eine Art Entspannung, wenn man dann dem Pfeil nachschaut und er trifft.
0: Wenn ich mich zum ersten Mal auf das Bogenschießen einlasse, worauf kommt es denn dann an?
1: Im Prinzip, dass sie die Schritte nacheinander machen, dass man eine Körperspannung hat, dass man sich richtig hinstellt, richtig anspannt, sich konzentriert. Und dann gibt es noch so ein paar Tricks und Kniffe, wo man dann praktisch was verankert und sich merkt, wie man dann praktisch beim nächsten Mal das wieder gleich macht.

0: Diese Bogenschützen haben die neuen Schritte schon verinnerlicht. Einen Schuss nach dem anderen geben die Jungs mit geübten Händen ab. Konzentration und Kraft in den Armen, das sind die Grundzutaten jeder Spielart des Bogenschießens. Bogenschießen ist jetzt nicht gleich Bogenschießen. Was gibt es denn da für verschiedene Arten?
1: Ja, es gibt viele verschiedene Arten. Zunächst mal das traditionelle Bogenschießen, was es ja schon seit über 3000 Jahren gibt. Damals wurde gejagt und gekämpft mit Pfeilbogen. Dazu hat man auch einen Langbogen, einen traditionellen Bogen. Dann gibt es neue Jagdbögen, die haben so eine Rolle, ist ein Compoundbogen. Und dann gibt es noch eine Vielzahl von sportlichen Bogenschießen. Es gibt aber ein Bogenschießen, was auf der ganzen Welt gleich getrieben wird, das ist das olympische Bogenschießen. Und das ist das, was ich jetzt heute zeige.
0: Da bin ich ja gespannt. Also 10 Schritte, haben Sie gesagt, 9 Schritte zum Erfolg in 10 Ringen, genau. Und zwar, dann legen wir gleich mal los. Wie ist das denn jetzt mit den 10 Schritten? Wie läuft das ab, wenn Sie mir das gerade mal zeigen?
1: Gut, dann zeige ich mal die Schritte. Also ich habe hier den sogenannten Rekavbogen, olympischen Rekavbogen. Der erste Schritt ist der Stand. Ich stelle mich praktisch im rechten Winkel zur Scheibe, sodass die Verbindung von den Zehen zum Ziel zeigt. Dann nehme ich einen Pfeil, knock ihn auf.
0: Oh, da hinten ist so eine.
1: Da ist extra eine Markierung, der sogenannte Knockpunkt, und der Pfeil wird aufgenockt. Das war der zweite Schritt. Jetzt kommt Vorspannen. Wir ziehen mit 3 Fingern, strecken den Bogenarm ganz nach vorne, seitlich raus und stützen mit dem Handballen. Ja, wichtig ist, dass der Pfeil nicht eingeklemmt wird und dass mit allen 3 Fingern gleichzeitig gezogen wird. Dann der nächste Schritt ist praktisch der Sehnenzug. Ich nehme den Daumen, lege ihn auf den kleinen Finger, ziehe so weit, bis der Zeigefinger mein Kinn berührt und neige den Kopf nach vorne, bis die Nase an der Sehne ist. Ich spüre beides, das ist dann das sogenannte Verankern, sich merken. Dann kommt das Straffen und Halten. Ich brauche jetzt praktisch relativ viel Kraft. Dann Zielen, schaue jetzt mit dem rechten Auge durchs Korn und bin im Ziel. Als nächster Schritt kommt Öffnen, Auslassen, alle 3 Finger öffnen und zum Schluss Nachhalten. Der Bogen ist oben, bis der Pfeil vorne steckt.
0: Wie ist das jetzt sicherheitstechnisch? Ich meine, Sie haben selbst gesagt, das ist ja früher als Jagdobjekt genutzt werden. Muss man da auf irgendwas achten?
1: Ja, man braucht auf jeden Fall einen Sicherheitsbereich. Man muss einsehen, so weit wie der Pfeil fliegen kann, dass da keine Gefahr besteht. Aber man kann das überall machen, wenn man sich an die Regeln hält.
0: Und die Regeln sind?
1: Solange geschossen wird, geht keiner in den Bereich nach vorne. Wenn jemand vorne ist, wird nicht geschossen.
0: So, dann möchte ich es jetzt natürlich auch mal ausprobieren. Deshalb würde ich sagen, machen wir mal Rollentausch. Ich nehme den Bogen und Sie nehmen das Mikro. Und erster Schritt ist jetzt sicherer Stand.
2: Ja, da habe ich schon mal gut aufgepasst. Allerdings braucht es doch deutlich mehr Konzentration. Und das schon, bevor man überhaupt anfängt zu schießen. Die weiße Feder muss vom Bogen weg zeigen, der Pfeil richtig aufgesteckt, die Finger an das Kinn angelegt werden. Denn 1 Zentimeter am Kinn, lerne ich, machen 10 Zentimeter auf der Schießscheibe aus. Puh, ganz schön viel, was man sich so merken soll und dann auch noch die Scheibe treffen. Aber wer nicht wagt, der nicht gewinnt. Und so mache ich dann nach ein paar Minuten Einweisung bereits meinen ersten Schuss.
1: Passt.
0: Immerhin. Nicht ganz daneben. Der erste Schuss ist jetzt nicht direkt ins Schwarze gegangen, hat mich jetzt auch wenig überrascht. Was kann ich denn jetzt noch besser machen, damit es beim nächsten Mal besser klappt?
1: Ja, jetzt versuchen wir nochmal die Schritte konkreter zu machen und dann wird der Schuss auch besser sein.
0: Was habe ich denn falsch gemacht?
1: Ja, viele Kleinigkeiten und deshalb versuchen wir jetzt einfach, jedes genauer zu machen. Jetzt war es mal wichtig, dass Sie wissen, wie der Bewegungsablauf ist, dass man keine Angst hat vor dem Schuss und jetzt kann man die Schritte peu à peu verbessern. Beginnen wir wieder mit dem Stand, dann den Arm nach vorne strecken und die Hand seitlich rausdrehen, dass es nicht an den Unterarm.
0: Der Gesichtsausdruck passt ja schon mal und mit dem Rest wird das sicher auch noch was. Gut,
2: dass ich so einen erfahrenen Lehrer wie Herrn Frey neben mir habe. Bei ihm scheint das Bogenschießen schon seine Spuren hinterlassen zu haben. So viel Ruhe und Geduld, wie der Mann hat. Mal schauen, ob sich das auch in den Ergebnissen seiner Schülerin bezahlt macht. Der Wille ist ja da. Und die Ergebnisse auch. Gut.
1: So.
2: Es ist schon im roten Bereich, nee, im blauen. Aber was soll's, so macht das Ganze natürlich nochmal so viel Spaß. Ein paar Mal probiere ich mich noch aus. Schnelle Erfolge, das kann man sehen, sind fast vorprogrammiert. Eine Katniss Everdeen oder ein Legolas, das muss man echt fürs Bogenschießen nicht sein. Oder doch?
0: Wir haben es jetzt mal ausprobiert. Da braucht man ja jetzt schon ziemlich viel Konzentration und Geduld. Für wen ist denn das was?
1: Ja, eigentlich ist für jeden was. Man lernt Geduld, man lernt sich konzentrieren. Und auch vom Alter her, wir machen es von 9 bis 99 Jahren. Also haben schon mal 3 Generationen hier am Stand und macht allen Spaß.
0: Mhm. Ist das nicht schwierig auch für so Kinder?
1: Ja, wir sagen ab 9 Jahre. Und da beginnt schon, die würden ja sowieso gern Indianer spielen und viele haben schon mal selber einen Bogen gebastelt. Und für die ist natürlich dann was Tolles, mal mit einem professionellen Bogen schießen zu können.
0: Aber Sie sagen denen dann schon auch nur hier auf dem Platz und nicht mehr danach, oder?
1: Wichtig, genau. Die Regeln, die müssen eingehalten werden. Ob man jetzt hier schießt oder ob sie es dann selber machen.
0: Wie ist das bei den 99-Jährigen? Wie läuft das da ab? Muss man das, dann auch das Training dran anpassen?
1: Das kann man ja selber regulieren, je nachdem wie viel Schuss man macht, ob man einen leichten oder starken Bogen nimmt. Und manches Mal hängt es auch davon ab, was man sich für ein Ziel setzt. Ob man immer ins Gelbe treffen möchte oder ob man sich einfach freut, wenn es auf die Scheibe geht.
0: Wie sind da so die Erfahrungen?
1: Auch ganz unterschiedlich. Manche freuen sich, wenn es auf die Scheibe geht und andere ärgern sich, wenn sie nichts Gelbe treffen.
0: Ich kann mir vorstellen, ich habe es eben auch wirklich gemerkt, da braucht man ganz schön viel Kraft. Was muss man denn alles machen, damit man richtig gut wird?
1: Im Prinzip üben und trainieren. Und wir starten ja zunächst mal mit dem schwachen Bogen. Also die sind relativ einfach zum Ziehen, weil das auf die Entfernung auch sehr gut reicht. Und wenn man dann auf die Entfernung mal geschossen hat, hat man ja schon viele Schüsse gemacht und steigert dann die Zugkraft am Bogen.
0: Und muss man dann auch Krafttraining machen? Oder was wären so Übungen, die man macht, damit man besser wird?
1: Ja, im Prinzip reicht hier das spezielle Krafttraining. Was man natürlich machen kann, ist, dass man es mit beiden Armen probiert. Dass man praktisch rechts und links schießt, damit es ausgeglichen ist.
2: Wie das dann aussieht, das schauen wir uns doch gleich nochmal in Aktion an.

0: Dann nochmal vielen Dank, Herr Frey, dass Sie uns heute in die Welt des Bogenschießens eingeführt haben. Und ich hoffe auch Ihnen, liebe Zuschauer, hat es gefallen und vielleicht haben Sie ja Lust, mal nach Baiersbronn zum Bogenschießen zu kommen. So oder so hoffe ich, dass Sie auch nächste Woche wieder bei uns einschalten, hier bei Tourismus in Südbaden.
1: Hallo und einen schönen guten Abend. Willkommen zum Wetter auf Baden TV. Ein langes Wochenende steht vor der Tür und es wird eher wechselhaft sein. Viele Tiefs wimmeln um uns herum und die bringen immer wieder Regenschauer, zum Teil auch kurze Gewitter. Wir blicken auf die Wetterlage in der kommenden Nacht. Da sind viele Wolken unterwegs, die ersten Schauer ebenfalls. Unten in Hochlagen vom Schwarzwald, so ab 800 bis 900 Metern, kann es auch wieder nassen Schnee oder Schneeregen geben. Die Frühtemperaturen liegen am Donnerstag morgen um 5 Grad in Germersheim und bei 6 Grad in Freiburg. Der Christi Himmelfahrtstag ist dann eher eine sehr durchwachsene Angelegenheit. Schon am frühen Morgen sind viele Schauer unterwegs. Die Sonne macht sich rar. Es ist ein wirklich sehr wechselhafter Start. Immer wieder mal Regenschauer und die ersten Gewitter. Die Tageshöchsttemperaturen, die schaffen es gerade mal auf 13 Grad in Karlsruhe und 10 Grad in Freudenstadt. Dazu ist es windig, in den höheren Lagen vom Schwarzwald zum Teil auch stürmisch. Auch der Nachmittag bringt dann eher sehr wechselhaftes Wetter. Immer wieder zum Teil auch kräftige Gewitter mit dabei. Starkregenpotenzial eng begrenzt ist da auch mit drin. Und es ist sehr windig. Ein sehr wechselhafter Nachmittag. Also Outdoor-Aktivitäten bitte nicht ohne Regenschirm bzw. Regenklamotten. Und die Temperaturen am Abend meist so um die 8 Grad in Pforzheim und 9 Grad in Offenburg. Der Blick auf die nächsten Tage. Der Freitag, der Brückentag, durchwachsen. Weitere Regenschauer 12 bis maximal 14 Grad. Und auch der Samstag bringt immer wieder einzelne Schauer, vielleicht auch noch kurze Gewitter und die Tageshöchsttemperaturen erreichen 12 bis maximal 15 Grad. Und der freundlichste Tag vom langen Wochenende ist wahrscheinlich der Sonntag. Mehr Sonnenanteile und Tageshöchsttemperaturen dann so bis zu 19 Grad. Ich wünsche einen schönen Feiertag und vielleicht auch ein schönes langes Wochenende. Tschüss, bis bald.
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0: 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Mit der Walzer Oper Der Rosenkavalier starten am 17. Mai im Baden-Badener Festspielhaus die Pfingstfestspiele. Bereits der Operntext selbst ist ein Kunstwerk in sich. Getanzt wird im Rokoko zu Menuetten, danach folgen etwa singende Jazz-Arrangements. Mehr Infos zum Auftakt der Pfingstfestspiele gibt es unter festspielhaus.de. Am Donnerstag, den 21. Mai, wird die Brettener Innenstadt zum Treffpunkt für Familien und Berufstätige. Von 14 bis 18:30 Uhr verwandelt sich das Zentrum mit zahlreichen Spielstationen unter dem Motto Kinder in die Stadt in ein Spieleparadies. Ab 18 Uhr lädt die Afterwork-Party auf dem Kirchplatz mit Musik und Gastronomie zum gemeinsamen Ausklang ein. Der Zugang zu allen Aktionen in der Innenstadt ist kostenfrei.
1: Herzlich willkommen zu Carnews TV. Bei der derzeitigen Förderung von E-Autos sind plötzlich auch diese wieder gefragt, weshalb wir einen neuen Kia und von BYD den Denza Z9 sowie den Atto 2 Plug-in vorstellen. Motorsportler kommen diesmal auch auf ihre Kosten. Wir zeigen die Ausstellung Rallye-Legenden im Nationalen Automobilmuseum und fuhren zudem den Toyota GR Yaris.

0: Ich darf euch begrüßen im Rheingau und hier wächst bekanntlich richtig guter Wein. Den werde ich irgendwann mal auch probieren. Aber es geht nicht um Wein, sondern um neue Autos. In diesem Fall ist das der Kia EV2 oder EV2, ganz wie ihr wollt. Also dieser EV2 gehört in das sogenannte B-Segment und diese SUVs in diesem Segment sind ein bisschen kleiner und ein bisschen leichter. Der hier hat ein Gewicht mit Fahrer um die 1,7 Tonnen und das ist für ein Elektroauto wirklich richtig leicht. Es gibt Autos wie ein Porsche Cayenne oder ein Audi Q8, die wiegen auch schon mal 2,5 oder 2,8 Tonnen. Für mich eigentlich ein bisschen schwer. Aber schauen wir mal zu diesem hier. Der ist ein kompakter und der ist ungefähr 4,06 Meter lang. Er ist 1,80 Meter breit und 1,57 Meter hoch. Der Radstand, der liegt hier bei 2,56 Metern. Das bedeutet, es gibt kurze Überhänge vorne und hinten und dadurch hat man auch ein bisschen mehr Platz im Innenraum. Das zeichnet ja sowieso die elektrischen Autos aus. So, bullige Form. Denke ich mal, es gibt da unten einen Lufteinlass, der gehört bei einem Elektroauto auch dazu, denn der Akku und auch der Elektromotor, die werden schon mal ein bisschen wärmer. Auch dieses Auto steht auf dieser sogenannten elektrischen globalen Plattform. Optisch ist das alles entstanden in Anlehnung an die Modelle, die wir schon kennen, EV3, 4, 5 oder 9. Und ich muss sagen, das ist ein sehr auffälliges, interessantes und ganz modernes Design. So, und jetzt schauen wir mal nach innen. Ja, wenn ich mich hier so umschaue, dann wird klar, hier ist vieles, das ich schon kenne aus den anderen EV-Modellen, 3, 4, 5, 6 oder mehr. Und das ist auch kein Problem, es ist so ein Baukastensystem, das man nutzen kann. Hier gibt es vor mir direkt einen virtuellen Tacho mit allen wichtigen Anzeigen. Dann habe ich hier nochmal einen Bereich, da kann ich Heizung und Lüftung einstellen. Und hier gibt es einen 12,3 Zoll großen Monitor, zum Beispiel für das Navigationssystem. Also da hat man an alles gedacht. Schön sind auch diese Bedienknöpfe, die hier unten angebracht sind. Da muss ich nicht extra ins Menü. Das gleiche gilt auch für die Temperaturwahl oder für die Belüftung. Das hat man hier unten hingelegt, also das ist sehr einfach, muss ich echt sagen. Schöne Sitze, die bieten sehr viel Seitenhalt und man hat hier viele Ablagen. Es gibt hier auch eine Ladeschale für das Handy. Ein Lenkrad, das wirkt sehr sportlich, unten und oben abgeflacht, nicht zu viele Knöpfe, leicht erlernbar. Also ich muss sagen, man hat in diesem Auto eigentlich an alles gedacht.
1: Es gibt die unterschiedlichsten Geräteanschlüsse und sogar einen netten Spruch beim Aussteigen. Der EV2 ist offensichtlich ein Angriff auf den künftigen VW ID.Cross oder auch den ID. Polo, die demnächst an den Start gehen werden. Und er ist der kleinste Kia auf dem EU-Markt. Mit der Top-Reichweite von rund 453 Kilometern übertrifft er sogar die Reichweite des VW ID.Cross.
0: Also ein Wort zum Fahrverhalten. Dieser Kiwi EV2 hat auch nur einen Frontantrieb. Allradantrieb in dieser Klasse braucht man nicht unbedingt. Aber ich denke mal, damit ist er sehr gut unterwegs. Das Auto hat eine leichte Tendenz zum Untersteuern, wenn man schnell in die Ecke reinfährt. Und beim Gaswegnehmen in Kurven gibt es auch so eine leichte Tendenz zum Übersteuern. Also so eine Lastwechselreaktion ist aber nicht gefährlich. Außerdem gibt es an diesem Auto auch alle Fahrerassistenzsysteme, wenn der Fahrer mal ein paar Fehler macht.
1: Hier zu sehen das leichte Ausschwenken des Hecks nach rechts, das aber easy zu kontrollieren ist. Auch bei dieser Gangart zeigt der EV2 sein Potenzial in Sachen Fahrwerk. Besonders gut ist er in der City. Wendig und übersichtlich lässt sich der kleine Kia auch hier bewegen.
0: So, das Kofferraumvolumen bei diesem EV2 liegt bei 362 Litern. Aber dann kann man schlauerweise noch die hintere Sitzbank nach vorne schieben. Und dann sind 403 Liter Ladevolumen möglich. 15 Liter extra gibt es nochmal unter der vorderen Haube. Also das reicht eigentlich für den kleinen Urlaub. So, hier gibt es nochmal 15 Liter Platz, wie bereits gesagt. Da kann man vielleicht das Ladekabel verstauen. Ein Wort zu den Batterien. Also der eine Akku ist 61 Kilowattstunden groß, der andere 42,2 Kilowattstunden. Beim ersteren erreicht man dann 453 Kilometer elektrische Reichweite. Beim zweiten und kleineren sind das 317. Der Elektromotor leistete um die 146 PS. Damit sind 161 Topspeed auf der Autobahn möglich. Würde mir reichen. Und die Beschleunigung sieht auch nicht schlecht aus. Von 0 auf 100 in 8,7 Sekunden. Das ist doch schon mal sehr sportlich.
1: Man sitzt bequem in diesem Cockpit und ist gerüstet auch für eine längere Reise. Das gilt auch für die Mitfahrer.

0: hinten. Das 400-Volt-Bordnetz erlaubt 11 Kilowatt oder 22 Kilowatt Laden. Mit DC-Laden ist der Akku von 10-80% in rund 29 Minuten wieder aufgeladen. Es gibt die Ausstattungsvarianten Light für 26.600 Euro oder Air für 28.990 Euro, Earth für 31.290 Euro und die Variante GT-Line kostet 36.890 Euro als Top-Variante. Die Basisausstattung ist schon umfangreich. So gibt es das Panorama-Display, LED-Scheinwerfer und eine Klimaautomatik. So gibt eine Herstellergarantie von 7 Jahren und eine 8-Jahres-Garantie für den Akku oder 160.000 Kilometer. So, meine Testfahrt mit diesem neuen Kia EV2 ist zu Ende und ich muss sagen, ich bin ein Fan von kleinen Autos. Nein, ganz kleiner ist er natürlich nicht, wie die Autos, die ich aus den 70er Jahren kenne, des letzten Jahrhunderts, muss man sagen. Aber er hat mir wirklich gefallen. Er ist einigermaßen leistungsstark, er bietet ein ganz interessantes Design, Platz im Innenraum und für 26.600 Euro bekommt man das Basisauto und das ist ja mal nicht schlecht. Mir hat er gefallen, euch vielleicht auch. Bis dahin, tschüss.
1: Kia hat also den Ruf des Marktes nach günstigen kleinen E-Autos erhört. BYD hat neben Elektro nun auch Plug-in-Modelle, sogar im Luxussegment. BYD ist mittlerweile einer der größten Hersteller von Automobilen weltweit. Bei den E-Autos ist es eindeutig, denn BYD hat Tesla als größten Lieferant 2024 überholt. Und zählen wir die Plug-in-Hybride noch dazu, vertrieb BYD 2025 mehr als 4 Millionen elektrisierte Fahrzeuge. Nun kommen also noch einige Luxusmodelle ins Programm und dies unter dem Label Denza. Der Denza Z9 GT feiert aktuell seine offizielle Markteinführung in Europa. Als luxuriöser Shooting Brake der BYD Premium-Marke zielt er direkt auf Wettbewerber wie den Porsche Taycan Sport Turismo oder den Porsche Panamera. Nun wird sicher wieder das fast verwechselbare Design der vielen chinesischen Modelle kritisiert werden. Und ja, da ist auch was dran. Viele SUV ähneln sich sehr. Und die Formensprache selbst europäischer Produzenten näherte sich zunehmend dem asiatischen Geschmack. Zudem kopierten die chinesischen Marken gerne auch die Details der europäischen Marktführer. Das bedauerliche Ergebnis sind selbst bei Porsche belanglose und kaum noch auffällige Designs, allen voran der letzte Macan. Dieser könnte nahtlos in fast allen China-Portfolios seinen Platz finden. Eigenständigkeit war dann wohl mal. Es überrascht dann auch nicht, dass der Z9 GT von einem ehemaligen Audi-Designer stammt. Die elegante Fastback-Silhouette passt somit perfekt zu den innen verbauten hochwertigen Materialien. Das futuristische Innenraumkonzept muss gefallen, sowie die schweren elektrischen Türen und das hohe, eher für einen Sportler untypische Gewicht. Erstaunlich ist die Preisgestaltung, denn das vollelektrische Modell wird in Deutschland voraussichtlich ab ca. 115.000 Euro angeboten. In China startet das Modell allerdings bereits ab umgerechnet ca. 44.000 Euro. Eine weitere Variante des Denza neben der rein elektrischen Version ist ein Plug-in-Hybrid mit einer elektrischen WLTP-Reichweite von 150 Kilometern. Der Innenraum besticht durch Luxus-Features wie eine 4-Zonen-Klimaautomatik, belüftete Massagesitze vorne und hinten sowie ein integriertes Kühlfach. Interessenten können das Fahrzeug bereits auf der Website konfigurieren.

Wer es günstiger möchte, kann auch bei BYD den Atto 2 finden. Diesen gibt es ebenfalls als rein elektrisches, aber eben auch als Plug-in-Modell. Wir fuhren den Atto 2 Plug-in, auch PHEV genannt, im Alltag und waren besonders davon überrascht, wie schnell BYD auf die enorme Kaufzurückhaltung bei den E-Modellen reagieren konnte und sofort das verbrennerdominierte Modell nachlegen konnte. Nun hat sich die Situation durch neue E-Förderprogramme noch einmal geändert, auch weil der Deutsche keine Rabatte liegen lässt und weil aus politischen Gründen der Kraftstoffpreis gestiegen ist. Übrigens sind auch bei vielen Ladesäulen parallel die Kilowattpreise gleich einmal mitgestiegen. Dies alles wird sich sicher

0: in einigen Monaten wieder normalisieren. Und Hersteller haben dann auch für die Zweifel am E-Auto wieder das richtige Modell, zum Beispiel den Atto 2 PHEV im Programm.
1: BYD gilt als einer der innovativsten und auch größten chinesischen Automobilhersteller. Da wundert es nicht, dass sie kurz nach dem elektrischen Atto 2 nun dieses Plug-in-Hybrid-Fahrzeug vorstellen. Aber das hat seinen Grund, denn die Elektrofahrzeuge in Europa oder in Deutschland verkaufen sich wirklich mäßig. Wenn man mal bedenkt, dass im ersten Quartal 2025 nur 3% aller Neuzulassungen von Elektrofahrzeugen auf den Privatbereich entfielen, das heißt 97% waren reine kommerzielle Anmeldungen, dann ist das eigentlich sehr erstaunlich und sagt schon sehr viel. Kein Wunder also, dass sie nun den Atto 2 als Hybrid, als Plug-in-Hybrid nachschieben können hinter dem schon vorhandenen Elektrofahrzeug. Jetzt sind natürlich neue Vergünstigungen im Raum, aber nichtsdestotrotz, der Kunde hat eine gewisse Reichweitenangst. Er möchte nicht permanent laden müssen, er möchte nicht seine Zeit verschwenden an den Ladesäulen und dafür ist dieser Atto 2 als Plug-in Hybrid eigentlich ideal. Ein bisschen doof ist, dass er ein bisschen laut wird, wenn man ihn fordert, aber wenn man eigentlich ein solides Fahrzeug haben will zu einem wirklich attraktiven Preis, so ist der Atto 2 sicherlich eine gute Wahl.
0: Die Ausfahrt mit dem Atto 2 Plug-in ist absolut problemlos. Er kombiniert als Plug-in die Vorteile eines Elektroautos für den Alltag mit der Reichweite eines Verbrenners. Die Technik ist gemessen am Preis sehr fortschrittlich und modern. Für viele Autofahrer dürfte aber die Möglichkeit, die Ladezeiten zu umgehen, das Hauptargument für den PHEV sein.
2: DMI steht für Dual Mode Intelligent. Eine Hybridarchitektur, die je nach Bedarf zwischen rein elektrischer, serieller oder paralleler Funktionsweise wechseln kann. Die vorwiegend verwendete Antriebsquelle ist der Elektromotor, der von einer 18 kW LFP Blade Batterie gespeist wird. Der Verbrenner läuft hauptsächlich, wenn der Akku geladen werden muss oder zur Unterstützung beim Abrufen einer höheren Last. Deshalb hat die E-Maschine mit 145 kW bzw. 197 PS und einem Drehmoment von 300 Newtonmetern genug Kraft, um allein für flotten Vortrieb zu sorgen. Während der 1,5 Liter Vierzylindermotor mit 72 kW bzw. 98 PS und dem Atkinson-Zyklus sowie einem Wirkungsgrad von 43% die Rolle des Steigbügelhalters einnimmt. Diese Aufgabenteilung von Akku und Motor wird auch auf der Straße deutlich. Der Atto 2 fährt sich die meiste Zeit wie ein Elektroauto. Nur wenn man die Systemleistung von 156 kW bzw. 212 PS durch eine sportliche Gangart abruft, wird der Vortrieb lauter und mühsamer. Trotzdem erreicht der Atto 2 PHEV Crossover nach 7,5 Sekunden Landstraßentempo und ist dann bis zu 180 km/h schnell. BYD gibt den Verbrauch mit 5,1 Liter auf 100 Kilometer und 1,8 Kilowattstunden auf 100 Kilometer an, was wir nicht ganz erreichten. Laut Hersteller soll der BYD Atto 2 als Plug-in-Hybrid eine Gesamtreichweite von 1000 Kilometern ermöglichen.
0: Uns gefiel es, die Testfahrt durch eine Winterlandschaft zu erleben und sich um die Reichweite und ums Laden absolut keine Gedanken machen zu müssen. So oder so, BYD hat für jede Fortbewegung und Verwendung mittlerweile ein Angebot. Eine andere Frage ist die so oft konnotierte, aber schon massiv angezweifelte Umweltfreundlichkeit der E-Modelle. Wurden noch vor wenigen Jahren die Fahrzeuge für lange Lebenszyklen gebaut und die meisten Verbraucher fuhren ihr Modell oft 6, 7 Jahre oder waren sogar 20 Jahre in einer Familie, so sind durch das Leasing die Nutzungszeiten massiv gesunken. Sogar die Konstruktion dieser Modelle ist nicht mehr auf ein langes Leben ausgerichtet. Und was ist dann noch ökologisch, wenn in der Zeit, in der vor Jahren noch 2 oder 3 Modelle gekauft wurden, heute 5 oder mehr Fahrzeuge gebaut und auch entsorgt werden müssen? Für viele Menschen ist ein Auto auch ein Lebensstil und Spaßfaktor. Mit Rennsportgenen ist der GR Yaris das ideale Gefährt für kurvige Landstraßen. Der Yaris GR gilt unter Petrolheads als absoluter Geheimtipp. Besonders die Performance aus hoher Leistung und geringem Gewicht ist im Zeitalter der müden E-Autos mit schwerem Akku und Reichweitenoptimierung eine Wohltat. Nun geht die von der Toyota-Philosophie, der stetigen Optimierung getriebene Weiterentwicklung weiter.

0: voran. Die Weiterentwicklung des Schrägheckmodells GR Yaris im Modelljahr 2026 bringt also neue, vom Motorsport inspirierte Verbesserungen, die insbesondere bei Fahrten am Limit die Lenkpräzision und Fahrzeugkontrolle weiter optimieren.
1: Es ist noch gar nicht so lange her, da galt Sportlichkeit im automobilen Sektor etwas. Denn diese Fahrzeuge sollten spurtschnell sein, sollten Kurven räubern können, sollten Spaß machen. Heute ist es ja so, dass sehr viele Menschen schon zufrieden sind, wenn ihr Elektroauto sportlich beschleunigt. Aber in den Kurven ist es dann meistens schon mal zu Ende durch das hohe Gewicht. Dieses Fahrzeug ist ganz anders, denn dieses Fahrzeug verbirgt noch diese ganzen sportlichen Gene, die wir früher gesucht haben. Das Fahrzeug wird am besten damit verglichen, wenn man sich überlegt, dass vor ca. 25 Jahren der Porsche 996 damals 300 PS hatte und wog ca. 1600 Kilo. Dieses Fahrzeug wiegt ca. 1350 Kilo und hat 280 PS. Und das Fahrzeug, okay, es ist nicht ganz billig, ca. etwas knapp unter 50.000 Euro. Aber dafür bekommt man ein Fahrzeug, was wirklich sehr, sehr sportlich ist und jede Kurve mit Bravour nimmt. Also, wer noch auf die alten Werte und auf gerade Sportlichkeit Wert legt, der ist mit diesem Fahrzeug hervorragend bedient.
0: Das typische Kart-Feeling mit extremer, direkter Umsetzung der Fahrerwünsche ist ein Genuss. Das liegt auch am neuen, kompakteren Lenkrad mit optimierten Proportionen und ergonomischem Layout. Eine richtige Handbremse ist zudem ein Gewinn für jede Ausfahrt. Ein neu entwickelter Hochleistungsreifen bietet mehr Grip und Kontrolle auf der Rennstrecke und verringert die Abrollgeräusche auf der Straße. Und neue Möglichkeiten der Stoßdämpferfeinjustierung und bei der elektrischen Servolenkung bringen das Potenzial der neuen Reifung voll zur Entfaltung. Dies gilt auch für eine Feinheit aus dem Motorsport, die bereits in der Vergangenheit in vielen Performance-Modellen griff. Dies ist die Anzeige, dass der Motor noch nicht wirklich warm ist. Erst wenn diese erlischt, kann der Spaß ohne Reue beginnen. Denn nur ein warmes Top-Aggregat kann gefahrlos Hochleistungen abrufen. Schauen wir zurück auf zum Beispiel vergessene Porsche-Modelle wie den 996 mit 300 PS, so sehen wir, dass die Performance-Werte beim GR Yaris allein durch das Gewicht besser sind. Somit ist auch die Kritik am hohen Preis kaum zu rechtfertigen, denn das Modell aus Zuffenhausen konnte weniger bieten für mehr Geld. Das Know-how aus dem Toyota Motorsport kam auch bei den jüngsten Weiterentwicklungen des GR Yaris und des GR Yaris Aero Performance zur Anwendung. Beide Modelle profitieren von detaillierten Aktualisierungen zur weiteren Verbesserung des Fahrzeugerlebnisses. Die neu konzipierte Tastenanordnung ist ein weiteres direktes Ergebnis der im Rennsport gewonnenen Erkenntnisse. Der Pilot dreht das Lenkrad oft um bis zu 180 Grad, ohne seine Hände umsetzen zu müssen. Bei einer herkömmlichen Tastenanordnung besteht dabei die Gefahr, dass die Tasten am Lenkrad versehentlich betätigt werden. Beim GR Yaris wurden daher alle Tasten weiter weg von den Händen des Fahrers positioniert. Für mehr Komfort bei kälteren Temperaturen ist nun in Kombination mit der optionalen vertikalen Handbremse außerdem eine Sitz- und Lenkradheizung erhältlich. Sämtliche Aktualisierungen gelten für die neuesten Modelle des GR Yaris und des GR Yaris Aero Performance, die in ganz Europa bestellt werden können. Der GR ist nicht unbedingt ein bequemes Fahrzeug für den Alltag. Ein perfektes Spaßmobil für Könner am Lenkrad ist der GR Yaris aber auf jeden Fall. Vielleicht sogar mehr als ein Porsche. Und das zu einem dann relativ besseren Preis-Leistungs-Verhältnis. Die Optik allein macht schon in der Heckansicht etwas her. Und den roten Testwagen mit seinen aerodynamischen Feinheiten mussten wir einfach liebgewinnen. Der GR Yaris war schon sehr erfolgreich in der WRC. Der Rallye-Weltmeisterschaft. Seine Ahnen zeigt das Nationale Automobilmuseum mit der Ausstellung Rallye-Legenden. Rallye. Das hatte neben der Formel 1 einmal einen sehr guten Klang in der motorisierten deutschen Gesellschaft. Einer der besten Rennfahrer aller Zeiten wurde mehrfach Rallye-Weltmeister und konnte auch auf der Rundstrecke bestehen. Deutschland war in den 80er Jahren im Röhrl-Fieber. Die Low Collection im Diez-Hölztal, eine der spannendsten Autosammlungen der Welt,

zeigt in diesem Jahr die Ausstellung Rallye-Legenden. Echt sehenswert, auch im Rahmen der Dauerausstellung. Das Nationale Automuseum The Low Collection im hessischen Diezhölztal Eversbach zeigt seit 2023 in der Dauerausstellung ständig rund 150 spektakuläre Fahrzeuge von 1886 bis

0: Leidenschaft für Autos, aber auch Rallye, wurde offensichtlich schon früh geweckt.
1: Ich bin immer Rallyefahrer gewesen, bin München-Dakar gefahren, bin Finnland-Russland im Januar gefahren, bei über 40 Grad minus, bin Südamerika gefahren, von Venezuela bis nach Brasilien. Also das ist das, was ich am liebsten tue, wenn ich Urlaub machen darf. Im letzten, vor zwei Jahren war ich in Island, habe die ganze Insel befahren. Das sind schon tolle Erlebnisse. Natur pur, alleine, Ruhe, alles spitze.
0: Doch es soll ja nun ein universitärer Lehrstuhl hier entstehen. Was steckt dahinter, Herr Professor Loh?
1: Ja gut, wenn Sie Autogeschichte meinen, dann haben wir natürlich eine Palette an unterschiedlichen Marken, an unterschiedlichen Technologien. Wir haben weltweit Autos, wir sind nicht nur deutsch, wir sind kein typisches Markenmuseum, das macht auch keinen Sinn, sondern wir wollen die Breite dessen zeigen, was Automobilgeschichte ist. Wenn Sie die zweite Seite sehen wollen, dann wollen wir etwas zur Bildung beitragen in unserer Gesellschaft. Und deswegen haben wir den Campus zusammen mit der Hochschule Geislingen-Nörtingen, wo wir junge Leute oder überhaupt Menschen für Technik begeistern wollen, weil wir wissen, wir sind eine Nation, die von der Technik lebt. Und ich möchte, weil ich auch Unternehmer bin und mit Technik was zu tun habe, meinen Beitrag leisten, dass junge Leute wieder mehr Spaß an Technik kriegen.
0: Und dieser Spaß ist auch real erlebbar. Die Sonderausstellung, gefördert vom AVD, zeigt die Anfänge. Die extremen Klasse-B-Fahrzeuge, aber auch Dakar-Sieger. Gleich zu Beginn ist der Martini Lancia 037 zu sehen, den Rallye-Superstar Walter Röhrl als das beste Rallye-Auto bezeichnet hat, das er je fahren durfte. Mit bis zu 350 PS und nur kompromisslosen 960 Kilogramm Gewicht wurde das Auto zur Legende. Und schön ist es immer noch. Aber auch unbezahlbar.

Vom Audi 200 im Sportgewand über den sehr eleganten Alpine zum Peugeot 205, der ebenfalls eine Ära prägte, führt der Rundgang zu zwei weiteren legendären Lancia-Modellen, die ebenfalls völlig kompromisslos für Rallye-Erfolge entworfen wurden. Der Lancia Delta und der wunderschöne, extrem kompakte Lancia Stratos. Während andere Hersteller ein Straßenmodell für den Sport optimierten, baute Lancia oft, wie beim Stratos, ein reinrassiges Siegerauto und machte dann daraus ein Serienmodell, wenn auch nur in kleinen Stückzahlen.

Auch der Delta S4, ein zum Ende der Gruppe B absolut dominantes Auto mit 500 PS und nur 890 Kilogramm Eigengewicht. Dies verdeutlicht auch die aktuellen Probleme mit effizienter Fortbewegung bei hohen Fahrzeuggewichten bei elektrischen Fahrzeugen wie dem Pikes Peak Rekord Volkswagen von Yannick Dumas. Am Pikes Peak erzielte dieser linke Audi Quattro S1 E2 neben einem elektrischen Prototypen mit Walter Röhrl 1987 und einer Leistung von 600 PS einen neuen Rekord. Er bezwang die 19,96 Kilometer lange Schotterstrecke in 10 Minuten und 47,85 Sekunden und blieb als erster Fahrer unter 11 Minuten. Beeindruckend, wie auch das Flügelwerk, um dem Wagen die beste Bodenhaftung zu verleihen.

Die deutsche Rallye-Geschichte hat besonders Audi mit dem Quattro-Antrieb mitgeschrieben. Dieser S1 ROC im Originalzustand fuhr 1988 mit beim Race of Champions.

Ein besonders seltener Audi Quattro ist dieser S1 PDK, den Walter Röhrl vom damaligen Audi-Chef Ferdinand Piëch als Geschenk erhielt. Ein Innenleben mit vielen Funktionen zur schnellen Bedienung. Ob da die aktuellen Multimedia-Screens mithalten können? Die Neuzeit ist mehr von der berühmten Dakar geprägt, weshalb auch hier viele Hersteller aktiv sein wollten. Von 2009 bis 2011 gewann Volkswagen dreimal hintereinander mit dem Touareg. Sicher wird aber kein Touareg-Kunde ein einziges Teil an seinem Auto wiederfinden. Legenden des Rallye-Sports sind ohne den Porsche 959 nicht denkbar. 1986 war dieser perfekt auf die Dakar hin entwickelte Wagen einfach unschlagbar. Es gewann René Mettke vor Jackie X. Diese G-Klasse folgte dem 959 Tross als Servicefahrzeug. In der Neuzeit folgten auch Hersteller wie Peugeot auf den Spuren der Dakar. Bis in die 60er Jahre verweist dieser Mini mit seinen Erfolgen im Rallye-Sport. Er hat tatsächlich 1964 die legendäre Rallye Monte Carlo siegreich beendet. In einem Nebenraum stehen weitere Legenden vom 911 S2.2 Rallye, dem SCRS, bis zum Prototypen, das Schwarze Biest, ein Toyota MR2. Er wurde für die neue Gruppe S entwickelt, die aber nie an den Start ging. Der Ford RS200 war 1983 ausschließlich für den Rallye-Sport entwickelt worden, verlangte aber sehr talentierte Piloten. Ja, auch Mercedes hat sich bei Rallyes versucht. Nicht so erfolgreich wie Opel, die mit einem ähnlichen Modell des Manta 400 und Walter Röhrl am Steuer Weltmeister wurden. Lang ist das her. Es war eine schöne Zeit. Rallye-Sport mit viel Leistung und viel Spektakel. Vielleicht kommt es ja mal wieder. Bis dahin können diese Schätze im Nationalen Automuseum bestaunt werden. Und das war's schon wieder mit elektrischen und motorsportlichen Neuheiten. Wir hoffen, es hat Ihnen gefallen und wir dürfen Sie auch beim nächsten Mal wieder begrüßen. Zu einer neuen Ausgabe von Car News TV.

Eine neue Ausgabe von Bauen und Wohnen. Schön, dass ihr wieder mit dabei seid. Die letzten Wochen haben wir schon gemerkt, es war unheimlich trocken und man hat schon den Garten gießen müssen. Hat man jetzt ein ganz normales Bewässerungssystem, dann gießt man einfach nach der Uhrzeit. Unabhängig davon, ob die Pflanzen einen Bedarf haben oder nicht. Wir haben ein Start-up gefunden, das das grundsätzlich und grundlegend ändern will. Es soll gegossen werden nach dem Bedarf der Pflanzen. Schauen wir uns das Ganze mal an.

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1: Wasser wird immer kostbarer. So wird das Gartengießen oft zur Verschwendung.

0: Verschwendung von Ressourcen. Wer selbst gießt, hat kaum ein Gefühl, wie viel Wasser die Pflanzen benötigen. Wer eine Bewässerungsanlage nutzt, hat sie oft nach einem festen Zeitplan eingestellt. Ob die Pflanzen gerade Wasser brauchen, oft unklar. Das Ergebnis: zu viel oder zu wenig Wasser. Die Wassermengen weder auf das Klima noch auf die momentane Situation angepasst. Genau hier setzt ein Startup aus der Region Heilbronn mit einer spannenden Idee an. Das System soll Pflanzen nur dann bewässern, wenn sie es wirklich brauchen. Möglich macht das eine sensorbasierte Technologie direkt im Boden. Wir fragen nach, wie diese Technik genau funktioniert und warum sie so effizient ist.
1: Das System funktioniert so, dass wir anstatt von dem herkömmlichen manuellen Gießen oder einer fixen Zeitbewässerung wirklich auf Sensordaten gehen. Das heißt, wir messen die Feuchtigkeit im Boden und bringen das Wasser wirklich nur dahin, wo es gebraucht wird. Und dadurch hat man dann auch eine hohe Einsparmöglichkeit vom Wasserverbrauch. Eine Pflanze braucht immer dann Wasser, wenn der Boden auch einmal abgetrocknet ist. Und bisher wird einfach viel zu oft von oben nachgegeben. Und wir haben eben mit unseren Sensoren die Möglichkeit, wirklich in der Tiefe zu messen, an der Wurzel, um zu wissen, braucht die Pflanze Wasser, ja oder nein. Und dadurch, dass wir dann erst ins Nass wässern und wieder warten, bis sie abtrocknet, wird auch die Wurzel viel resilienter und geht viel mehr in die Tiefe und man hat länger was von seinen Pflanzen.
0: Das Besondere? Die Technik funktioniert nicht nur in einem neu angelegten Garten. Auch bestehende Bewässerungssysteme lassen sich nachrüsten. Hier wird aus einer klassischen Bewässerungsanlage ein intelligentes System.
1: Bei dem Projekt hier, denke ich, könnte man auch so um die 70-80% Wasser einsparen, was sich dann vielleicht so um die 30-40.000 Liter auf der Rechnung zeigen wird.
0: Gerade im privaten Gartenbau oder auch bei größeren Anlagen ein echter Vorteil. Doch wie aufwendig ist die Umrüstung und für wen lohnt sich das überhaupt?
1: Das System eignet sich überall, wo aktuell auch schon automatisch bewässert wird. Nur anstatt dass nach Zeit eben dann nach Bedarf bewässert wird. Und es werden 24 Volt Magnetventile benötigt. Also die können wir anschließen. Das Spezielle an unserem System ist, dass wir eine Ganzjährigkeit anbieten können. Wir haben eine Entlüftungsbox und die Sensoren messen auch die Bodentemperatur neben der Bodenfeuchte. Und somit, sobald es in Richtung Frostgefahr geht, können die Leitungen automatisch entlüftet werden. Man braucht keinen Winterservice, der nach der Bewässerung geplant wird, sondern man kann es besser einplanen, auch für die Betriebe. Und dann werden die Leitungen automatisch gegen Frostschäden geschützt.
0: Der Effekt ist sichtbar. Im Garten und auch auf der Wasseruhr. Weniger Verbrauch durch gezielte Versorgung. Nach der ersten Einrichtung lernt das System stetig dazu. Vor der Gründung des Startups arbeitet Fiona Seiler als Produktmanagerin bei einem Elektronikhersteller, der auf Sensortechnik und Kommunikationstechnik spezialisiert ist.
1: Die Idee kam so zustande, dass ich im Produktmanagement von einer Elektronikfirma gearbeitet habe, war im Bereich Sensorik und Kommunikationsmodelle eingesetzt. Und dann haben wir unsere Gartenanlage neu gemacht und sind dann mit dem Landschaftsgärtner eben so ein bisschen ins Gespräch gekommen. Haben die Technik-Alarmglocken ein bisschen geklingelt, dass man da einfach das Potenzial hat, das Ganze technologisch ein bisschen abzugraden.
0: Aus der Idee entstand das Startup. Und auch ein Gründerpreis folgte. Technologie, die im Verborgenen arbeitet, genau dort, wo die Pflanzen leben, im Boden. Was früher nach Gefühl entschieden wurde, übernimmt ein intelligentes System, das versteht, was Pflanzen wirklich brauchen.
1: Meine persönliche Motivation ist einfach, Technik dahin zu bringen, wo sie Sinn ergibt. Und ich finde, im Wassersparen ist das auf jeden Fall der richtige Ansatzpunkt. Und umso mehr Steuerungen verbaut werden, umso mehr Sensorik und Datengrundlage benutzt wird, umso mehr können wir alle einsparen und dann haben wir alle was davon.

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1: Was gibt es Schöneres, als die Sommerabende draußen im eigenen Garten zu verbringen? Und vor allem dann, wenn der Garten auch noch mit Licht inszeniert ist. Es reicht meistens nicht aus, ein paar Solarleuchten irgendwo im Garten zu verteilen, sondern ein Konzept sollte das schon haben. Und dann wird der Garten richtig schön.
2: Wenn die Sonne hinter den Häusern Crailsheims untergeht, wird es im Garten von Jutta und Aaron Kraus richtig gemütlich. Nicht nur der Dual Zone Swim Spa Pool mit Schwimm- und Wellnesszone imponiert. Eine sorgfältig geplante und stimmungsvolle Gartenbeleuchtung illuminiert den modernen Außenbereich.

0: Bereich des Bungalows aus den 70er Jahren. Den hatte der Handwerker und Inhaber eines Betriebs für Heizung und Sanitär längst auf den neuesten Stand der Technik gebracht. Inklusive Smart Home Steuerung.
1: Wir haben, wie gesagt, vor 2 Jahren diesen Garten umgestaltet. Das war einfach. Ja, dass es einfach ein bisschen mehr Struktur hat, war der Gedanke. Und wir kannten uns überhaupt mit aus, wie und was. Wir hatten einen super Gärtner. Wir haben aber überhaupt keine Idee gehabt für den ganzen anderen, für die Lichter zum Beispiel, für die ganzen Utensilien, wie es ausschauen sollte. Wir wollten, dass es alles auf jeden Fall stilvoll aussieht, dass es eine sinnvolle Beleuchtung ist.
2: Dass es nicht blendet.
1: Genau, dass es nicht blendet.
0: Entworfen und geplant hat das alles die Architektin und Lichtplanerin Diana Meyer.
3: Ja, ich bin erst zu den Kunden hin und habe mich bei Herr und Frau Kraus erstmal ein Bild vor Ort gemacht, habe mir den Garten angeschaut, habe natürlich auch erstmal alles vermaßt. Es gab einen Plan, einen Grundriss vom Landschaftsarchitekten, noch schön mit Hand gezeichnet, sodass wir auch erstmal geschaut haben, wo sind überhaupt Stromauslässe vorhanden? Wie können wir auch möglichst minimal invasiv eine gute Beleuchtung umsetzen?
0: In einer 3D-Simulation kann die Planerin die Lichtwirkung darstellen.
3: Es ist eine physikalische Simulation, also kein Rendering. Es geht nicht darum, Materialien alle wiederzugeben oder besonders schick zu sein, sondern wirklich zu zeigen, wie sich physikalisch das Licht im Raum verhält.
1: Da war es uns wichtig, wenn wir feiern haben, unsere Freunde da sind, dass die eben auch noch den Weg zu ihrem Auto finden. Das sollte nicht aussehen wie bei einer Einflugschneise beim Flughafen. Auch das ist hier, finde ich, völlig gelungen. Es ist nicht too much, es ist auch nicht zu wenig. Ich finde es richtig, richtig toll, wie der Weg hier beleuchtet wird. Das ist alles richtig gut. Ja, richtig schönes Bild ist das Wort.
0: Welche grundlegenden Überlegungen sollte man bei der Planung haben?
3: Was muss hell sein? Wo schaue ich hin? Und wo darf kein Licht sein? Und das ist immer das Auge des Betrachters. Wichtig ist immer, von wo nach wo darf ich auf keinen Fall strahlen. Man darf nicht zu flach strahlen, weil sonst wird man geblendet. Man will nicht im Lichtkegel sitzen oder in den Lichtkegel hineinlaufen. Es geht gar nicht darum, alles hell auszuleuchten, sondern eher so den Blick des Betrachters zu lenken. Also es ist wichtig, dass man einfach Orientierungspunkte setzt und ansonsten Kleinigkeiten, Akzente heraushebt. Wenn man jetzt wirklich zum Beispiel die ganze Hecke nicht anstrahlen und nur partiell den Baum. Oder hier auch wirklich die Bäume nicht anstrahlen, sondern nur dahinter die Mauer.
0: Funktionale Ausleuchtung ohne unnötige Lichtverschmutzung und Energieeffizienz waren wichtige Aspekte bei der Planung. Einfach nur hell wäre nicht nur ungemütlich, für viele nachtaktive Insekten kann falsche Beleuchtung störend oder gar tödlich sein. Und auch für den Menschen sind gesundheitliche Auswirkungen ein wesentlicher Aspekt in der Lichtplanung.
3: Tatsächlich, insektenfreundliche Beleuchtung hat nicht nur was mit Insekten zu tun, so heißt es halt. Es betrifft den Menschen ganz genauso. Das Hauptproblem ist einfach, dass die Nacht viel zu hell ist. Und auch der Mensch hat über 200 Körperfunktionen, die die Dunkelheit brauchen. Und wenn wir keine Dunkelheit haben, dann gibt es auch in den Städten vor allem Schlafstörungen, Fettleibigkeit. Also es gibt viele auch Depressionen. Es gibt viele Krankheiten, die damit im Verdacht stehen, damit im Zusammenhang zu sein.
0: Die Steuerung und Überwachung der gesamten Haustechnik hat Aaron Kraus in der Hand. Die App zeigt auch, wie gering der Stromverbrauch der Beleuchtung tatsächlich ist.
2: Wir haben hier von Luxon her die Möglichkeit, den Stromverbrauch ganz genau zu sehen. Wir haben ja eine Photovoltaikanlage, das sieht man hier jetzt auch sehr gut drauf mit Speicher. Und derzeit verbrauchen wir 5,7 kW im Haus. Der Garten braucht 3,7 kW. Da sind die Beleuchtung vielleicht 100 Watt. Der Pool braucht natürlich am meisten und das alles läuft gerade über das Speichersystem.
3: Der Garten ist ein wichtiger Bereich, wo man sich erholen möchte. Der ist vielen Leuten sehr wichtig. Man steckt ja nicht umsonst auch ohnehin Geld in schöne Anlagen, in Pflanzen. Und man möchte sich wohlfühlen. Zum Wohlfühlen gehört aber auf jeden Fall das Licht. Der Mensch ist ein Augentier, der über 80% seiner Sinneswahrnehmung übers Auge wahrnimmt. Ja, das heißt, über gute Beleuchtung entscheidet sich eigentlich mit zum Großteil, ob man sich wohlfühlt oder nicht.
0: Es ist Nacht geworden in Crailsheim. Richtig dunkel ist die Stadt aber längst nicht. Im Garten von Jutta und Aaron Kraus gehen die Leuchten aus, denn weniger ist mehr. Gute Nacht.
4: Wir sehen uns gleich wieder. Dann geht es bei uns um Kräuter. Aber die bauen wir nicht im Garten, sondern mitten in der Küche an. Und es geht um Tipps für die Gartenplanung. Und das alles im Budget. Also bis gleich.
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4: Weiter geht es bei Bauen und Wohnen. Wenn man in Neubaugebiete schaut, dann sieht man oft eines. Das Häuschen ist fertig und der Garten, naja, ein Garten ist das Ganze noch nicht. Unser Dr. Haus hat aber Tipps, wie sich der Häuslebauer auch noch den Garten leisten kann. Ich bin mal gespannt auf die neue Ausgabe von Dr. Haus.
7: Wenn Bauherren ein Haus bauen möchten, haben sie ganz viele Dinge im Kopf. Zum Beispiel wissen sie schon vorher, wie später die Küche aussehen soll. Oder welche Fliesen und welche Bodenbeläge in das Haus reinkommen. Was man aber erstmal nicht so auf dem Schirm hat, ist die Gartenplanung. Dabei ist die Gartenplanung super wichtig, dass man sich später in seinem Haus auch wirklich wohlfühlt, wenn das Haus und der Garten in Harmonie eine Einheit bilden sollen. Und da gibt es verschiedene Dinge, die man beachten sollte. Und da auch schon gleich der erste Tipp. Teilt den Garten in verschiedene Zonen ein. Das heißt, man muss sich als Bauherr vorher klar machen, was soll im Garten wo passieren. Möchte ich zum Beispiel einen Spielplatz für die Kinder haben, muss man überlegen, wo dieser am besten positioniert wird. Oder möchte ich große Bäume pflanzen, die dann Schatten werfen, muss mir auch klar sein, wo der Schatten sich später befindet. Auch wenn der Baum mal 5 oder 10 Jahre nach oben gewachsen ist. Oder wenn man einen Teich anlegen möchte, dass dieser zum Beispiel möglichst weit am Grundstück hinten liegt und nicht vorne beim Haus, weil es natürlich auch eine ideale Brutstätte für Mücken ist. Wichtig ist natürlich immer, sich erstmal eine gute Basis zu schaffen. Das heißt, man muss sich überlegen, was habe ich für Bedingungen hier? Das können zum Beispiel die Bodenverhältnisse sein. Nicht alle Pflanzen und Bäume lassen sich in jeden Boden reinpflanzen, sondern man muss hier schauen, was passt denn hier am besten. In der Regel hilft es hier schon mal, sich bei den anderen Bauern was abzugucken. Das heißt, Bauherren, die schon mal vor 1, 5 oder 10 Jahren einen Garten angelegt haben, haben in der Regel schon mal Dinge gepflanzt, die besonders gut funktionieren. Dann muss man schauen, wie ist der Standort zum Haus von verschiedenen Pflanzen. Ich möchte mal ein Beispiel geben. Man hat zum Beispiel Spaß an einem besonders großen und schönen Baum. Jetzt kann es aber sein, wenn er zu nah am Haus steht, dass die Wurzeln relativ nah ans Haus heranragen und dann irgendwann in den Keller reinkrabbeln können. Und man hat eine undichte Stelle und später einen Wasserschaden, den man sanieren muss. Deswegen hier ein klarer Tipp. Pflanzen, die besonders groß werden oder Bäume, sollte man lieber mit 5 bis 10 Meter Abstand vom Haus entfernt pflanzen, damit man später keinen großen Sanierungsschaden hat. Ein weiterer Punkt, den man beachten sollte, ist, die Pflanzen geschickt auszuwählen. Wir hatten das eben schon mal drüber gesprochen, dass man am besten schaut, dass man heimische Hölzer nimmt, weil die wahrscheinlich am besten zum Boden passen. Es geht aber auch darum, dass man die Ästhetik bedient. Und das bedeutet, man will es vielleicht als Bauherr auch besonders schön haben. Und dann muss man eventuell hingehen und muss vielleicht einen kleinen Bodenaustausch machen, damit man auch Bäume pflanzen kann, die optisch schön sind. Aber eins darf man dabei nicht vergessen. Man muss auch immer ans Klima denken. Durch den Klimawandel wird es immer wärmer und trockener. Das heißt, wenn man ein Grundstück hat, wo vielleicht kein Wasser in der Nähe ist, macht es vielleicht keinen Sinn, auch wenn sie noch so schön ist, eine Trauerweide zu pflanzen. Die braucht nämlich einen relativ feuchten Boden. Und wenn das nicht funktioniert, kann der Baum nicht wachsen und geht im schlimmsten Fall ein. Also, auch diesen Gedanken immer mitdenken, die Sommer werden immer heißer und länger und sich entsprechend Pflanzen in den Garten holen, die etwas klimaresistenter sind, als die Pflanzen, die man vielleicht ursprünglich vorhatte, in den Boden zu bringen. Und dazu passt dann auch schon der nächste Punkt. Man sollte, gerade wenn man neu baut, unbedingt an die Bewässerung denken. Das heißt, wenn ich ein Haus bauen möchte, sollte ich dafür sorgen, dass ich mindestens einen Außenwasseranschluss habe. Der kann zum Beispiel direkt an der Fassade des Hauses sein, im besten Fall auf der Gartenseite. Oder ich denke ein bisschen größer und sorge direkt dafür, dass ich auch im Garten 2 oder 3 Zapfstellen habe, um eben Wasser entsprechend entnehmen zu können. Auch hier geht es wieder darum, an die Umwelt zu denken. Was auf jeden Fall Sinn machen kann, ist, in der Regenzeit das Wasser mit einer Zisterne aufzufangen, um dieses Wasser zu nutzen, um damit den Garten und die Pflanzen zu gießen, damit man eben kein wertvolles Trinkwasser nehmen muss. Trotzdem sollte man natürlich an die Außenstellen denken, die ich eben erwähnt habe. Es macht immer Sinn, ein Backup zu haben, damit eben die Pflanzen nicht eingehen, weil vielleicht auch gerade mal die Zisterne leer ist. Das hat nämlich auch was mit Komfort zu tun. Das heißt, ich muss, wenn mein Garten 50 Meter lang ist, nicht mit einer Gießkanne jedes Mal das Grundstück hoch und runterflitzen, bis der Baum genug getränkt ist, sondern ich drehe einfach im Garten den Wasserhahn auf, schließe einen Schlauch an und kann eine Viertelstunde oder eine halbe Stunde auch den großen Baum bewässern, damit auch er den Sommer übersteht. Wir kommen zu einem weiteren Punkt, der nochmal auf Punkt 1 einspielt. Ich habe ja darüber gesprochen, dass man den Garten in verschiedene Zonen anlegen soll. Und dann ist es natürlich auch wichtig mitzudenken, wie man diese Zonen denn erreicht. Normalerweise ist es so, wenn man sich Gärten anschaut, wo das nicht berücksichtigt wurde, sieht man immer diese Laufspuren. Das heißt, es gibt Wege, die sich bilden, weil sie besonders oft genutzt werden. Das muss ich schon vorher mitdenken und berücksichtigen, damit ich die Wege auch ästhetisch schön anlegen kann und eben keine braunen, schmutzigen Stellen habe, wo vielleicht kein Gras mehr wächst, sondern habe das Ganze in einem System mitgedacht und habe so einen wunderschönen Garten, an dem ich mich ein Leben lang und das ganze Jahr natürlich auch erfreuen kann. Und jetzt kommen wir zu einem meiner Lieblingstipps. Man sollte auf jeden Fall auch die saisonale Vielfalt beachten, wenn man später Pflanzen in seinen Garten reinbringt. Es ist doch wunderschön, wenn es vielleicht Frühblüher gibt, die im Frühjahr schon Farbe bringen, wenn es im Sommer blüht und im Herbst soll es noch genauso schön sein. Das heißt, es macht super Spaß, wenn man sich das ganze Jahr in seinem Garten erfreuen kann, anstatt man vielleicht nur Pflanzen auswählt, die vielleicht nur innerhalb von 4 bis 6 Wochen blühen und danach eben einfach nur noch grün und im Winter wieder braun sind. Also denkt mit dran und macht eine große Vielfalt, dann habt ihr das ganze Jahr Spaß an eurem Garten. Und jetzt kommen wir schon zum letzten Punkt. Man sollte natürlich auch gucken, dass ein gewisser Komfort gegeben ist. Und das bedeutet, man muss gucken, dass man mit dem Garten nicht zu viel Arbeit hat. Das bedeutet nicht nur die schönen Laufwege, die ich eben erwähnt habe, sondern Hochbeete müssen zum Beispiel auch gut zugänglich sein. Und es muss natürlich auch die Möglichkeit gegeben sein, Gartengeräte irgendwo zu lagern. Und da ist es auch wichtig, dass man vielleicht nicht die aus dem Keller rausbringt und über das halbe Grundstück oder bis ans Ende tragen muss, sondern dass man vielleicht irgendwo einen schönen optischen Schuppen hat, wo man alles zwischenlagern kann, wie zum Beispiel ein Rasenmäher, ein Rechen oder die Heckenschere. Und das bedeutet, dass man einen hohen Komfort hat und weniger Arbeit in den Garten reinstecken muss und den Garten eher mehr genießen kann. Zum Beispiel mit einem schönen Feierabendbierchen.
4: Lieber Tobias, vielen Dank für diese Tipps. Wir machen eine ganz kurze Pause. Dann geht es bei uns um Stromsharing. 5 Fragen, 5 Antworten und um Kräuter mitten in der Küche. Bis gleich.
8: Ich nehme mir Zeit für mich. Für meinen Körper. Für meine Stärke, für meine Ruhe und für das Gefühl, anzukommen. Ich gebe meinem Körper, was er verdient. Kraft, Erholung und Momente, die gut tun. Weil Luxus kein Ort ist, sondern ein Zustand. Weil mein Körper das Beste verdient.
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4: Was ist das für ein Geschmack, wenn man zu Hause frisch kocht und dazu ganz frische Kräuter verwendet zum Würzen? Und wenn man diese Kräuter verwendet, dann will man die ja auch irgendwo selbst anbauen. Aber das nicht im Garten, auf der Terrasse oder dem Balkon, sondern am besten direkt in der Küche, direkt am Herd. Wie das gelingen kann, das seht ihr jetzt.
10: Frischer geht es kaum. Ein paar Handgriffe in der Küche und Kräuter, Salat und allerlei Gemüse landen direkt auf dem Teller. Nicht aus dem Supermarkt, nicht aus der Verpackung, sondern aus dem eigenen kleinen Garten im Haus. So wie bei Christine Bittorf aus dem Landkreis Karlsruhe.
11: Für mich ist der große Vorteil, dass ich das ganze Jahr Salate und Kräuter habe, dass er sehr schlank ist, dass er gut in meine Küche reinpasst und dass er sich selbst versorgt, dass ich wenig Arbeit damit habe.
10: Was hier wächst, richtet sich nach dem eigenen Küchenalltag.
11: Die Pflanzen, die ich immer drin habe, sind Salate und Kräuter, weil ich die auch täglich brauche. Zum Mittagessen, zum Abendessen, aufs Brot, in Salat.
10: Und was findet sich noch alles in deinem Hauskräutergarten?
11: Zusätzlich zum Salat und zu meinen Kräutern wachsen auch noch Tomaten. Dann habe ich unten ein Kohlrabi, auf das ich sehr stolz bin. Es wächst und gedeiht. Dann kannst du auch Erdbeeren oder Chili, auch so ein bisschen asiatische Kräuter oder Gemüsesorten reinnehmen, Auberginen, Gurken. Da gibt es relativ viel Auswahl. Man muss sich am Ende halt für 24 entscheiden.
10: Der Unterschied, der zeigt sich vor allem im Alltag. Es wird nicht auf Vorrat gekauft, sondern im richtigen Moment geerntet. Genau das, was gerade gebraucht wird. Und vieles wächst danach weiter.
11: Ich nehme dann während dem Kochen oder wenn ich in der Küche bin, eine Schere und dann schneide ich einzelne Blätter ab. Wenn man immer nur einzelne Blätter abschneidet, wächst er automatisch nach. Das heißt, ich habe das ganze Jahr Salate, Kräuter.
10: Wer frische Zutaten immer in Reichweite hat, kocht oft spontaner, bewusster und mit einem direkten Bezug zu dem, was auf dem Teller liegt. Der Aufwand erhält sich für den Endverbraucher in Grenzen.
11: Großer Aufwand gibt es gar nicht. Ich muss dafür sorgen, dass immer Wasser drin ist. Dann braucht natürlich auch die Pflanze so ein bisschen Nährstoff. Biologischer Nährstoff ist das. Das wird mit dem Wasser eingefüllt. Und eigentlich versorgt die sich selber.
10: Der Garten in der Küche ersetzt natürlich keinen großen Gemüsegarten, aber er zeigt, wie einfach sich Kräuter, Salat und Gemüse direkt dort ernten lassen, wo sie gebraucht werden. Nah, praktisch und mit einem neuen Blick auf das, was täglich auf den Teller kommt. Und das nicht nur im Sommer, sondern so das ganze Jahr.
4: Bei uns geht es jetzt um Energy Sharing, das heißt, man teilt sich die Energie. Wie das Ganze funktioniert, das haben wir einen Experten gefragt. Hier sind 5 Fragen und 5 Antworten.

Also Energy Sharing bedeutet erneuerbare Energien erzeugen an verschiedenen Stellen, ganz oder überschüssig einspeisen ins Netz und zeitgleich, dass er von anderen kommunalen Einrichtungen oder Gewerbebetrieben oder auch Endverbrauchern zeitgleich eben genutzt wird. Also das versteht man unter Energy Sharing. Also es soll die Einspeiseförderung für alle Anlagen bis 25 Kilowatt Peak gänzlich abgeschafft werden. Es sollen alle Anlagen, die größer als 25 Kilowatt Peak gebaut werden, in die verpflichtende Direktvermarktung. Und da gibt es halt gerade bei kleineren Anlagen bis 100 Kilowatt noch nicht so viele Anbieter. Dann soll es keine hohen Fördersätze mehr bei Volleinspeisung geben. Nur noch einen einzigen recht niedrigen Einspeisefördersatz, egal welche Art oder welche Größe von Anlagen, mit 6,2 Cent. Selbst wenn es eine Volleinspeiseanlage ist, weil ja die meisten alten Anlagen auf Lagerhallen und Stadeln errichtet worden sind, hier tatsächlich einen Speicher nachzurüsten, obwohl es eine Volleinspeiseanlage ist, und in den Speicher den Solarstrom reinzutun und abends dann zeitversetzt mithilfe eines Direktvermarkters für relativ viel Geld, für 13 Cent ungefähr, den Strom an der Börse zu verkaufen. Ja, indem er einen oder mehrere sogenannte steuerbare Verbraucher hat, also Wallbox, großer Speicher oder Wärmepumpe, dann hat man nämlich das Recht auf eine Netzentgeltrückerstattung vom Netzbetreiber. Und wenn man dann zum Beispiel typischerweise von 0 bis 6 Uhr seinen Strom bezieht, ins Elektroauto, in den Speicher, die Wärmepumpe damit betreibt, dann zahlt man gerade mal so 2,5 Cent Netzentgelte. Grundsätzlich ja. Man braucht natürlich einen modernen Speicher, man braucht ein Energiemanagementsystem und man braucht einen Direktvermarkter, der für diese Börsenvermarktung spezialisiert ist. Und da gibt es halt gerade bei Kleinanlagen, gibt es bisher bloß ein oder zwei Anbieter in Deutschland. Da wird sich aber in den nächsten Jahren der Markt bestimmt entwickeln.

Energy Sharing, ein spannendes Thema auf jeden Fall. Das war's für diese Woche mit Bauen und Wohnen. Ich freue mich schon, wenn ihr kommende Woche wieder einschaltet. Bis dahin alles Gute und tschüss.

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Mit der Walzer Oper Der Rosenkavalier starten am 17. 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Bereits der Operntext selbst ist ein Kunstwerk in sich. Getanzt wird im Rokoko zu Menuetten, danach folgen etwa singende Jazz-Arrangements. 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Am Donnerstag, den 21. 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Von 14 bis 18:30 Uhr verwandelt sich das Zentrum mit zahlreichen Spielstationen unter dem Motto Kinder in die Stadt in ein Spieleparadies. Ab 18 Uhr lädt die Afterwork-Party auf dem Kirchplatz mit Musik und Gastronomie zum gemeinsamen Ausklang ein. Der Zugang zu allen Aktionen in der Innenstadt ist kostenfrei.

0: Hallo und herzlich willkommen zu den Regionalnachrichten bei Baden TV. Einen schönen guten Abend. Cem Özdemir ist neuer Ministerpräsident von Baden-Württemberg. Der Grünen-Politiker wurde heute im Stuttgarter Landtag zum Nachfolger von Winfried Kretschmann gewählt. Das Ergebnis fiel knapper aus als erwartet. Özdemir erhielt 93 von 157 Stimmen. Damit verweigerten ihm mindestens 19 Abgeordnete aus dem eigenen Regierungslager die Gefolgschaft. Dennoch schreibt die Wahl Geschichte. Özdemir ist der erste deutsche Regierungschef mit türkischen Wurzeln. Zusammen mit Özdemir wurde auch das neue Kabinett vereidigt. Neuer Vizeregierungschef und Innenminister ist der CDU-Landesvorsitzende Manuel Hagel. Vom regionalen Flugplatz zum strategischen Wirtschaftsfaktor. Der Baden Airpark steht vor großen Herausforderungen zwischen Klimaschutz und Expansionsplänen. Doch welche Vision verfolgt die neue Spitze? Ich habe darüber exklusiv mit dem neuen Geschäftsführer Klaas Grunow gesprochen.
1: Herr Grunow, Sie sind neuer Geschäftsführer hier im Baden Airpark. Nehmen Sie uns doch gerne mal ein wenig mit. Wie haben Sie sich denn eingelebt?
2: Ja, ich glaube, ich bin noch mittendran, mich einzuleben. Es sind ja tatsächlich erst 12 Tage. Ich bin extrem warm und herzlich willkommen geheißen worden. Insofern ist das Einleben auch eine ganz einfache Geschichte. Und jetzt gucke ich mir mal alles an, laufe durch die Abteilung, lerne die operativen Prozesse kennen, lerne die Stakeholder im Umfeld kennen und erschließe mir selbst erstmal diesen Flughafen.
1: Sie waren unter anderem schon am Flughafen in Frankfurt, aber auch bei der Deutschen Bahn in den unterschiedlichsten Positionen aktiv. Warum ist der Schritt jetzt hier als Geschäftsführer am Baden Airpark der richtige für Sie und gerade zu diesem Zeitpunkt?
2: Ja, weil es eben nicht nur ein Flughafen ist, sondern wirklich ein Wirtschaftszentrum mit extrem positiver Ausstrahlung hier auch in die Region. Und extrem Respekt habe vor dem, was hier geschaffen wurde über die letzten 30 Jahre, was hier entstanden ist. Und ich mich darauf freue, das mit dem Team gemeinsam weiterzuentwickeln und noch wertvoller für die Region zu machen.
1: Haben Sie denn Ziele mitgebracht, die Sie lang, aber auch kurzfristig hier im Baden Airpark umsetzen wollen?
2: Auf jeden Fall. Also mein Ziel ist, dass wir der modernste und sympathischste Regionalflughafen Deutschlands werden. Das ist mit Sicherheit nichts, was wir morgen schon erreicht haben werden. Insofern eher in der visionären Ecke einzusiedeln. Und kurzfristig sind es natürlich sehr operative Themen auch, die uns hier beschäftigen. Sowas wie die Pfingstferien stehen vor der Tür. Das Thema Wartezeiten an der Sicherheitskontrolle. Das werden wir dieses Jahr deutlich stabiler hinkriegen. Da bin ich sehr, sehr zuversichtlich. Und die Weiterentwicklung des Gewerbeparks natürlich auch ein Thema, was unmittelbar auf der Agenda ist. Was sind eigentlich die Unternehmen, die wir hier zukünftig sehen werden, die wir hier ansiedeln wollen, die dann letztlich auch genau diese Symbiose aus Luft- und landseitigen Verkehren und Geschäften noch stärker unterstützen.
1: Ich würde ganz kurz auf Ihre erste Antwort eingehen. Der modernste Flughafen, was ist damit gemeint? Wie kann man sich das vorstellen?
2: Ja, wenn das schon ganz so konkret wäre, dann wäre es ja keine Vision mehr, aber am Ende des Tages soll es vor allem an der Stelle für den Kunden, für den Passagier, aber auch die Airline einfach ein gutes Reiseerlebnis von Anfang bis zu Beginn sein. Das beginnt klassischerweise mit dem Betreten des Geländes, wenn wir aus der Passagiersicht schauen, sich willkommen fühlen, gut zu seinem Parkplatz oder mit den öffentlichen Anreisen dann zum Terminal und zum Check-in-Schalter finden, dort ein gutes Erlebnis, schnelle Check-in-Prozesse, freundliche Begleitung, vielleicht auch ein bisschen mehr digitale Begleitung, ein entspannter Sicherheitsprozess, ein gutes Erlebnis danach, bei dem ich mich wohlfühle, bei dem ich eine Aufenthaltsfläche habe, die ansprechend ist, bei dem ich noch ein bisschen was essen, trinken, einkaufen kann. Sowas halt. Also das durchgängige Erlebnis, das ist etwas, da glaube ich, können wir in Summe noch gewinnen.
1: Wo sehen Sie denn aktuell die akutesten Herausforderungen hier im Baden Airpark?
2: Noch eine habe ich schon genannt, das Thema Sicherheitskontrolle, auf das wir uns jetzt massiv vorbereiten zum Thema Pfingstferien und darüber hinaus. Ein paar andere wurden auch schon angegangen. Die neue Parkinfrastruktur ist hervorragend. Weiß nicht, ob Sie es schon gesehen haben, aber mit Kennzeichenerkennung und wirklich hochmodern, was wir dort installiert haben. Und ein paar Themen, die uns jetzt auch in der nachhaltigen Transformation beispielsweise begleiten. Wir haben neu sogenannte EGPUs, also Ground Power Units, die den Flieger, während er bei uns steht, mit Energie versorgen, die jetzt auf elektrischer und nicht mehr auf Dieselbasis funktionieren, wo wir also letztlich unseren ökologischen Fußabdruck verbessern. Das ist auch ein Thema, dem wir uns natürlich als Regionalflughafen in Zukunft noch stärker stellen werden. Und auch wie gesagt, jetzt schon erste Schritte eingeleitet haben.
1: Abschließende Frage, Sie haben es bereits angesprochen, wir stehen unmittelbar vor den Pfingstferien. Wie wichtig ist denn dieser Teil der Saison, beziehungsweise was sind denn die wichtigsten Abschnitte im Jahr für den Baden-Airpark?
2: Ja, die Pfingstferien sind klassischerweise der Saisonauftakt hier am Flughafen, was den Flugbetrieb angeht. Wir werden in diesem Jahr 41 Ziele in den zwei Wochen ab 22. Mai bedienen, oder die Airlines werden es bedienen, aber die Kunden von uns aus sozusagen erreichen. 132.000 Passagiere erwarten wir. Das sind auch nochmal mehr als im letzten Jahr, sodass das schon ein ganz, ganz wichtiger Auftakt in die Reisesaison ist. Und dann kommen natürlich die Sommerferien klassischerweise als sehr, sehr starke Zeit. Und insofern geht es jetzt richtig los.
0: Neben der asiatischen Hornisse und dem Japankäfer hält eine weitere invasive Art Süddeutschland auf Trab. Tapinoma magnum heißt sie. Eine Ameise.

0: Eisenart. In einigen Karlsruher Stadtteilen ist sie bereits weit verbreitet und ist in der Lage, großen Schaden anzurichten. Gerade auch in der Infrastruktur sollte nicht gegen sie vorgegangen werden. Das Gartenbauamt Karlsruhe bekämpft die kleine Ameise deswegen jetzt mit einer neuen Technik.
1: Sie sind klein, aber schlau und sehr invasiv. Die Tapinoma magnum, eine Ameisenart, die eigentlich im Mittelmeerraum zu Hause ist, treibt seit einigen Jahren auch in Karlsruhe, besonders im Stadtteil Neureuth, ihr Unwesen. Neureuth scheint bisher am stärksten betroffen. Wahrscheinlich, weil die Ameise hier schon vor circa 10 Jahren das erste Mal gesichtet, bisher aber noch nicht bekämpft wurde. Insgesamt sind allein im Stadtteil Neureuth rund 70 Hektar befallen. Dieses neue Heißwasserdampfgerät soll Abhilfe verschaffen. Erste Tests seien auch schon erfolgreich und vielversprechend verlaufen. Der Vorteil des Geräts? Der heiße Wasserdampf erreiche die Tiere auch in tieferen Schichten als flüssiges Wasser. Der Nachteil? Die invasiven Ameisen sind nicht die einzigen, die davon getroffen werden.
2: Aber natürlich sterben da alle Lebewesen ab, das hält keiner aus. Viel schwieriger ist es, wenn Leitungen natürlich im Boden liegen. Und da wissen wir, dass manche Telekom-Leitungen, also Telekommunikationsleitungen, auch in sehr niedriger Tiefe liegen. Da müssen wir aufpassen. Wir haben uns extra auch alle Pläne anzeigen lassen, damit wir diese dann nicht erwischen. Aber das mag durchaus sein, dass wir da auch mal einen Kurzschluss erzeugen. Wir hoffen nicht, aber das kann durchaus passieren. Und natürlich auch bei Bäumen werden wir jetzt gucken, inwieweit die in Mitleidenschaft gezogen werden. Da haben wir auch eine Beratung gehabt. Wir hoffen nicht, weil die auch ja die starken tiefen Wurzeln haben, aber die kleinen Wurzeln werden auch darunter leiden.
1: Unbehandelt könnte die Tapinoma magnum-Ameise in Zukunft die Infrastruktur erheblich schädigen. Unterhöhlen die Ameisen beispielsweise das Gleisbett, könnten Gleise absinken. Ebenso auch Gehwegplatten. Auch Privathäuser sind teilweise stark befallen.
2: An Umziehen denken leider tatsächlich einige, weil es schwer erträglich ist oder dass viele auch nicht mehr in den Urlaub fahren, weil sie einen Befall des Hauses befürchten. Wir hoffen, die Pädagogische Hochschule und ihr Professor Dr. Martens, die ist gerade sehr aktiv im Probieren von einer sehr kostengünstigen, aber wirksamen Methode, dass die ungefähr im Sommer publiziert wird. Und dann hoffe ich auch, dass wir was anbieten können den Bürgerinnen und Bürgern. Im Moment behelfen die sich tatsächlich mit Heißwasser.
1: Zudem vertreiben die Tapinoma magnum auch heimische Ameisenarten. Denn die Tapinoma kommt in viel größerer Stückzahl vor, da in dieser Ameisenart mehrere Königinnen geduldet werden und koexistieren. Wer noch keine Ameisen bei sich festgestellt hat, kann besonders beim Pflanzenkauf präventiv tätig werden und darauf achten, keine befallenen Pflanzen in den Garten zu bringen.
2: Wenn man sie schon hat, dann wird es schwierig, auch eigentlich heiß Wasser abkochen, immer wieder drüber schütten, gucken, wo der Nesteingang auch ist oder die Nesteingänge, da gezielt heiß Wasser einbringen. Im Haus kann Kieselgur, das ist die Diatomeenerde, die gibt es auch in Baucentern, helfen. Die trocknet die Ameise aus, nützt allerdings nur was, wenn es trocken ist.
1: Neben Neureuth sind in Karlsruhe inzwischen auch in der Oststadt und Knielingen Exemplare gesichtet worden. Wenn auch bisher nur in geringerem Ausmaß.
0: Mit dem Sommer beginnt auch wieder die Festivalzeit. Und damit einher prägt das Zeltival erneut den Kultursommer in Karlsruhe. Wer in diesem Jahr auf der Bühne steht, welche Highlights geplant sind und was Besucher erwarten können, weiß Lara Kleinmeier.
1: Jeden Sommer verwandelt sich das Gelände des Kulturzentrums Tollhaus in einen Ort der Musik und Kultur. Auch in seiner 2026er Ausgabe präsentiert das Zeltival ein breit gefächertes Programm, das vom 26. Juni bis zum 9. August über die Karlsruher Bühne geht. Unter anderem dabei sind persönliche Highlights der Geschäftsführerin selbst.
3: Barbatukis, die das einzige Deutschlandkonzert bei uns spielen, das ist eine Body Percussion Band aus Brasilien, die auch in Brasilien sehr bekannt sind. Und das würde ich mir nicht entgehen lassen. Aber auch die Acts, die jetzt zum Beispiel auch schon ausverkauft sind, wie zum Beispiel von wegen Lisbeth oder Großstadtgeflüster und auch kleinere Acts wie Omar Dahl zum Beispiel, die dann eher in Richtung Weltmusik gehen.
1: Knapp 10.000 Karten sind bereits verkauft. Zur 42. Ausgabe des Zeltivals werden insgesamt rund 27.000 Besucher erwartet. Schon seit den 1980er Jahren sorgt das Sommerfestival einmal im Jahr für alternative Kultur, Musik und gesellschaftlichen Austausch. Renommierte Künstler sowie neu

0: Entdeckungen aus dem In- und Ausland sind mit dabei. Acts aus 17 Ländern sorgen bei 31 Veranstaltungen für internationales Flair.
1: Möglichkeit für die KünstlerInnen ist eben, auch hier in Süddeutschland ein bisschen mehr Raum zu fassen, von ein bisschen paar mehr Leuten gesehen zu werden. Also viele von den neuen Entdeckungen hat unser Booker eben bei so Showcase-Festivals, zum Beispiel ein Reeperbahn-Festival in Hamburg, entdeckt.
0: Ergänzt wird das Programm durch Formate wie dem Musical Gardening Abend und dem Familienkonzert Kekse und Kakao. Rund um das Tollhaus entsteht dafür erneut ein aufwendig gestalteter Festivalbereich mit Außengastronomie, Liegestühlen und zahlreichen Aufenthaltsmöglichkeiten. Im Mittelpunkt steht das große Konzertzelt.
2: In vielen Ländern der Welt ist es für Menschen nicht selbstverständlich, offen ihre Religion zu leben. Ob Christen, Muslime, Juden oder Angehörige anderer Glaubensgemeinschaften. Druck, Einschränkungen oder gar Verfolgung treffen viele Gläubige weltweit. Die internationale Organisation Open Doors versteht sich als überkonfessionelles christliches Hilfswerk und lädt vom 14. bis zum 16. Mai in die DM-Arena Karlsruhe. Meine Kollegin Ronja Schrimpf hat vorab mit Open Doors-Leiter Markus Rode über die Veranstaltung gesprochen.
3: Offene Türen, die soll es in den kommenden Tagen auch in der DM-Arena geben, bei den Open Doors-Tagen 2026. Einiges ist geplant, morgen mit dem Jugendtag. Der eigentliche Open Doors-Tag ist dann am Samstag. Können Sie ein bisschen was verraten über das Programm in den nächsten 3 Tagen?
4: Ja, es geht natürlich um das große Thema verfolgte Christen. Was erleben verfolgte Christen in Ländern, wo die Verfolgung am härtesten ist? Wie überstehen Sie das überhaupt, Verfolgung in Ihrem Glauben? Und so sind die Themen dann entsprechend auch gewählt. Zum Beispiel der Jugendtag, da geht es eben um, ich sage mal, Standhaftigkeit im Glauben. Ja, was heißt es dann, wenn man jetzt extreme Verfolgung hat, dass man dennoch, ich sage mal, ein Zeugnis gibt, ich bin Christ, ich bleibe dabei? Was hat das für Konsequenzen? Und da sind Sprecher eingeladen, die genau diese Themen selbst erlebt haben, am eigenen Leib. Und dann eben auch sagen, wofür die Menschen beten können. Wir erwarten im Moment um die 3.400 Jugendliche am Donnerstag, jetzt Himmelfahrt. Und dann haben wir einen Gebetsabend, das ist dann am Freitag. Das geht um, sag mal, 16 bis 21 Uhr ungefähr. Da sind auch Sprecher aus Nordkorea, aus verschiedenen Ländern dieser Welt, die dann erzählen, wofür man beten sollte. Und dann ist der Haupttag, das ist der Open Doors Tag am Samstag. Und da erwarten wir auch so um die 3.000 bis 4.000 Unterstützer, Leute, die kommen, die interessiert sind. Und da geht es um das Thema bis zum Äußersten. Also was heißt es eigentlich, wenn man an diese Grenzen kommt als Mensch, wo man sagt, ich kann das nicht mehr aushalten. Das ist einfach zu hart, das ist zu brutal, was da passiert verfolgungsmäßig. Und die Sprecher, die kommen aus Indonesien, auch Nordkorea, aus den Palästinensergebieten, die dann erzählen, was das eigentlich für sie bedeutet und wie sie das geschafft haben, in ihrer Schwachheit doch diese Stärke zu haben, durch Gebet. Und das ist ein wichtiger Teil dieser Tage. Es ist eine große, es ist nicht ein Event, sondern es kommen Menschen, die für diese Menschen dann beten und sich dafür einsetzen und denen wiederum zeigen, ihr seid nicht vergessen, ihr seid nicht allein. Wenn ihr zurückgeht, erzählt, Tausende von Christen in Deutschland stehen hinter euch, helfen euch, beten für euch.
3: Jetzt sind das natürlich sehr komplexe Themen, Verfolgung an Christen. Braucht es heutzutage solche Formate wie in den kommenden Tagen, offene Formate, wo man zusammenfinden kann, die vielleicht auch niederschwelliger sind, um solche Themen an die Menschen zu bringen?
4: Ich glaube, dass es erstmal wichtig ist, dass die verfolgten Christen, für die machen wir das ja als Open Doors, dass die sehen, es gibt Tausende von Christen in Deutschland, die bereits wissen von ihrer Situation. Viele sind ja im Untergrund, sie müssen sich verstecken, weil sie sonst Extremstes erleben. Und das ist eben auch ein Teil dieses Formats. Wir wollen einfach zeigen, es gibt ein riesiges Movement. Das Movement wird ja sichtbar an solchen Tagen. Ich bete nicht alleine für verfolgte Christen. Hier sind Tausende anderer in Deutschland, die genauso unterstützen wie wir. Und somit ist das, ich sage jetzt mal auch von den Konfessionen her, aus allen kirchlichen Hintergründen kommen die Christen zusammen. Und das ist eben auch so ein Teil von Message über die Kirchen, ich sag mal Denominationen hinweg, stehen wir zusammen für verfolgte Christen.
3: Jetzt gibt es das Open Doors ja schon seit über 70 Jahren. Wenn man mal zurückblickt auf ein bisschen auf die Historie, können Sie sagen, ob sich das Thema Verfolgung von Christen in den vergangenen Jahrzehnten geändert hat, ob es da eine Besserung gab, eine Verschlechterung? Also was sehen Sie da in Ihrer Arbeit auch?
4: Also wir geben ja den Weltverfolgungsindex auch raus. Das zeigt also, wo ist die Verfolgung am härtesten, die 50 Länder mit der größten und härtesten Christenverfolgung. Und wir erleben von Jahr zu Jahr, dass die Verfolgung zunimmt. Das heißt, ich würde immer gerne berichten und sagen, hier ist es besser geworden, es wird viel besser. Die Situation ist leider genau andersrum. Wir haben eine enorme Zunahme der Intensität der Verfolgung. Und es sind über 380 Millionen Christen, die unter einem mindestens hohen Maß an Verfolgung derzeit leiden.
2: In Pforzheim sind aktuell mehr als 5000 Menschen arbeitslos gemeldet. Im Enzkreis über 4000. Gleichzeitig suchen Unternehmen in der Region weiterhin Personal. Eine Arbeitgebermesse soll deshalb jetzt Bewerber aus Pforzheim und dem Enzkreis direkt mit Betrieben zusammenbringen.
5: Reger Betrieb im Untergeschoss des Pforzheimer Schmuckmuseums. Arbeitssuchende aus Pforzheim und dem Enzkreis sind hierher gekommen, um Kontakte zu möglichen Arbeitgebern zu knüpfen. 800 Menschen wurden von den Fallmanagern ihres Jobcenters zu der Arbeitgebermesse eingeladen. Der Pforzheimer Sozialbürgermeister unterstützt die Veranstaltung und hofft damit, einigen der über 3000 Arbeitslosen in der Grundsicherung zu einem Job verhelfen zu können.
6: Hier besteht die einmalige Möglichkeit, direkt mit dem Arbeitgeber in Kontakt zu treten und im allerbesten Fall dann auch ein Probearbeitsverhältnis zu vereinbaren oder sogar ein Praktikum. Also ich höre das an den Ständen immer wieder, dass funktioniert auch und ich finde, besser kann es nicht sein für unsere Region.
5: Vor allem sollen hier Arbeitsstellen für Hilfsarbeiten vermittelt werden, die auch für Menschen ohne Fachausbildung geeignet sind. So hofft auch die Sozialdezernentin des Enzkreises, Menschen aus dem Bürgergeld in Arbeit zu bringen.
7: Am größten Freude haben wir, wenn am Ende von diesem Vormittag irgendwo der eine oder andere Mal der Satz fällt, das könnte passen. Das heißt, dass die Menschen einfach mal die Chance bekommen auf ein Bewerbungsgespräch, vielleicht auch für Berufspraktika. Ja, und vor allem, dass doch der eine oder andere Arbeitsvertrag entsteht. Und wir hören immer wieder im Gespräch von den Firmen, die dabei sind, das hat die letzten Jahre jedes Mal geklappt.
5: Viele Besucher haben ihren Lebenslauf mitgebracht, den sie den anwesenden Arbeitgebern direkt vorlegen. So erhoffen sie sich größere Chancen als bei einer Bewerbung, beispielsweise ausschließlich per E-Mail.
8: Die Messe ist hilfreich wahrscheinlich für die meisten Menschen. Mir persönlich gerade hat das nicht sehr weit geholfen, aber schon mal gut, dass man sowas veranstaltet für die Leute, die sowas suchen.
9: Ich finde das sehr gut. Ja, man das Suchen überhaupt wird besser. Man leicht finden und einfach vorbeikommen und anschauen. Ich finde es sehr gut.
10: Ja, ich finde es gut, weil da so haben mehrere Chancen. So ist es einfach, ist besser, viel besser.
11: Ich bin schon ein bisschen früher da, dementsprechend, also beim Jobcenter-mäßig in Termin. Und es sind ein paar interessante Sachen dabei, auf jeden Fall. Ja. Und wird mal sehen, was draus wird.
5: Für viele Teilnehmer war die heutige Messe damit eine wichtige Gelegenheit, sich persönlich zu präsentieren. Nun bleibt die Hoffnung, dass aus den ersten Gesprächen schon bald konkrete Einstellungen entstehen.
2: Und zum Abschluss unserer Sendung noch ein kleiner Hinweis. Gleich im Anschluss an die Nachrichtensendung um 18.30 Uhr läuft die Sonderausgabe unseres Magazins Landtag BW zu der Wahl von Cem Özdemir. Das war's mit den Nachrichten. Ich bedanke mich bei Ihnen fürs Zusehen. Tschüss, machen Sie's gut.
12: Hallo und einen schönen guten Abend. Willkommen zum Wetter auf Baden TV. Ein langes Wochenende steht vor der Tür und es wird eher wechselhaft sein. Viele Tiefs wimmeln um uns herum und die bringen immer wieder Regenschauer, zum Teil auch kurze Gewitter. Wir blicken auf die Wetterlage in der kommenden Nacht. Das sind viele Wolken unterwegs, die ersten Schauer ebenfalls. Unten in Hochlagen vom Schwarzwald, so ab 800 bis 900 Metern, kann es auch wieder nassen Schnee oder Schneeregen geben. Die Frühtemperaturen liegen am Donnerstagmorgen morgen um 5 Grad in Germersheim und bei 6 Grad in Freiburg. Der Christi Himmelfahrtstag ist dann eher eine sehr durchwachsene Angelegenheit. Schon am frühen Morgen sind viele Schauer unterwegs. Die Sonne macht sich rar. Es ist ein wirklich sehr wechselhafter Start. Immer wieder mal Regenschauer und die ersten Gewitter. Die Tageshöchsttemperaturen, die schaffen es gerade mal auf 13 Grad in Karlsruhe und 10 Grad in Freudenstadt. Dazu ist es windig, in den höheren Lagen vom Schwarzwald zum Teil auch stürmisch. Auch der Nachmittag bringt dann eher sehr wechselhaftes Wetter. Immer wieder zum Teil auch kräftige Gewitter mit dabei. Starkregenpotenzial eng begrenzt.

ist da auch mit drin. Und es ist sehr windig, ein sehr wechselhafter Nachmittag. Also Outdoor-Aktivitäten bitte nicht ohne Regenschirm bzw. Regenklamotten. Und die Temperaturen am Abend meist so um die 8 Grad in Pforzheim und 9 Grad in Offenburg. Der Blick auf die nächsten Tage, der Freitag, der Brückentag, durchwachsen. Weitere Regenschauer, 12 bis maximal 14 Grad. Und auch der Samstag bringt immer wieder einzelne Schauer, vielleicht auch noch kurze Gewitter. Und die Tageshöchsttemperaturen erreichen 12 bis maximal 15 Grad.

0: und Tageshöchsttemperaturen dann so bis zu 19 Grad. Ich wünsche einen schönen Feiertag und vielleicht auch ein schönes langes Wochenende. Tschüss, bis bald.
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Dort entscheiden Sie als Publikum, wer den Landestitel gewinnt. 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Mit der Walzer Oper Der Rosenkavalier starten am 17. 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Bereits der Operntext selbst ist ein Kunstwerk in sich. Getanzt wird im Rokoko zu Menuetten, danach folgen etwa singende Jazz-Arrangements. Mehr Infos zum Auftakt der Pfingstfestspiele gibt es unter festspielhaus.de. Am Donnerstag, den 21. Mai, wird die Brettener Innenstadt zum Treffpunkt für Familien und Berufstätige. Von 14 bis 18:30 Uhr verwandelt sich das Zentrum mit zahlreichen Spielstationen unter dem Motto Kinder in die Stadt in ein Spieleparadies. Ab 18 Uhr lädt die Afterwork-Party auf dem Kirchplatz mit Musik und Gastronomie zum gemeinsamen Ausklang ein. Der Zugang zu allen Aktionen in der Innenstadt ist kostenfrei.

0: Abgeordneter Cem Özdemir ist damit mit der Mehrheit der Mitglieder des Landtags gewählt worden. Herr Abgeordneter Özdemir, ich darf Sie zu mir bitten.
1: Vor ein paar Monaten noch lag er weit zurück in den Umfragen. Heute jetzt ist er zum neuen Ministerpräsidenten von Baden-Württemberg gewählt worden. Cem Özdemir, eines der bekanntesten Gesichter der Grünen. Er war lange Zeit ihr Bundesvorsitzender, er war versierter Bundespolitiker und Bundesminister. Seit heute ist er in der Landespolitik aktiv. Der Landtag hat ihn mehrheitlich zum neuen Landesvater gewählt. Und damit willkommen aus Stuttgart, willkommen zu Landtag BW in Ihrem regionalen Fernsehen. Wir berichten aus dem Landtag in dieser ersten Sitzungswoche des neu zusammengekommenen Landtages von Baden-Württemberg. Am Dienstag die konstituierende Sitzung, am Mittwoch dann die Wahl von Özdemir und die anschließende Vorstellung seines Kabinetts. Eine Neuauflage des grün-schwarzen Kabinetts, das direkt loslegen will, allen voran der neue Ministerpräsident.
2: Ja, erstmal freue ich mich nachher auf die Amtsübergabe. Ich habe ein schönes Geschenk für Winfried Kretschmann, für seinen Ruhestand. Ich verrate nicht, was es ist, aber was Nützliches. Wir sind ja Baden-Württemberger, wir schenken nur nützliche Sachen. Und wenn er dann offiziell die Übergabe gemacht hat und ich dann in seinem früheren Büro dann Platz nehme und ganz allein bin, dann mache ich kurz das Fenster auf, lass mal einen Schrei los. Mache das Fenster zu und dann setze ich mich an den Schreibtisch und fange sofort wieder an zu schaffen.
1: Der Weg zum Kabinett Özdemir, das jetzt an den Start geht, war von Überraschungen geprägt. Und dass die beiden Koalitionspartner Grüne und CDU wieder harmonisch zusammenfinden, das war keineswegs sicher. Bevor wir noch Stimmen und Eindrücke von den ersten Sitzungstagen im neuen Landtag für Sie haben, wollen wir kurz zurückschauen auf den Wahlabend, den 8. März, ein paar Wochen her. Denkbar eng lagen Grüne und CDU am Ende zusammen. Beide Parteien haben gleich viele Sitze im neuen Landtag. Aber was die Stimmen angeht, hatte Cem Özdemir eben ganz knapp die Nase vorn. Große Freude deshalb bei den Grünen, große Enttäuschung bei der CDU mit dem Spitzenkandidaten Manuel Hagel, der lange wie der sichere Sieger ausgesehen hatte. Und was folgen sollte, waren Wochen der Überlegungen, Sondierungen und schließlich Koalitionsverhandlungen. Einer tauchte dabei in der Öffentlichkeit quasi nicht mehr auf und das war Ministerpräsident Winfried Kretschmann. Er hatte sich schon am Wahlabend rar gemacht. 15 Jahre lang war er der Ministerpräsident, der erste Grüne in Deutschland in diesem Amt. Bis heute war er der Einzige. Und sein großer Abschied im neuen Schloss hier in Stuttgart dann vor ein paar Wochen, geprägt von Wertschätzung zahlreicher Weggefährten, aber auch von viel Wehmut.
3: Dankbar bin ich aber auch, dass ich über 15 Jahre hinweg Ministerpräsident dieses starken und schönen Landes Baden-Württemberg sein durfte. Und es ist bei aller eigenen Anstrengung schon auch eine Gnade. Auch wir bleiben von den schweren Krisen dieser Welt nicht verschont, weder ökologisch noch ökonomisch. Und dass mein Abschied in solch eine Zeit fällt, macht ihn für mich schon etwas schmerzlich.
1: Und jetzt zurück zum politischen Tagesgeschäft in dieser Woche. Kurz vor der ersten Landtagssitzung Unterschriften unter den Koalitionsvertrag. Der Wahlkampf war ruppig gewesen, aber jetzt scheint die Laune wieder gut zu sein. Der neue Ministerpräsident Cem Özdemir und sein Stellvertreter, der neue Innenminister Manuel Hagel, die besiegeln die weitere Zusammenarbeit in einem Landtag, der sich durch die Wahl stark verändert hat. Die FDP ist nicht mehr im Landtag, es gibt also nur noch zwei Oppositionsparteien. Die bei der Wahl starke AfD und die schwache SPD, die gerade mal noch auf 5,5% der Stimmen gekommen ist. Eine kleine Opposition steht also einer großen Koalition gegenüber. Hier das Gleichgewicht zu wahren, das wird auch die Aufgabe des neuen Landtagspräsidenten sein. Ihn stellt künftig die CDU. Bei der konstituierenden Sitzung am Dienstag wählten die Abgeordneten den ehemaligen Innenminister Thomas Strobel.
4: Wenn ich meine vergangenen 10 Jahre als Innenminister nehme, hatte ich sehr viel mit Krisenbewältigung zu tun. Zeitweise waren es mehrere Krisen gleichzeitig, mit denen wir umzugehen hatten. Und deswegen bringe ich eine gewisse Erfahrung mit. Ich werde versuchen, mit der nötigen Konsequenz, auch mit der nötigen Ruhe, mit meiner parlamentarischen und politischen Erfahrung, diese Herausforderung anzunehmen und auch schwierige Situationen so gut wie ich es kann zu lösen.
1: Und dann also am Mittwoch die Wahl des neuen Ministerpräsidenten, die Wahl von Cem Özdemir. Und da gab es einen kleinen Holperer zum Start. 112 Sitze haben die beiden Fraktionen von Grünen und CDU, die neue alte Koalition, also gemeinsam. 93 Abgeordnete stimmten für Cem Özdemir, also weniger als die Mehrheitsverhältnisse der Koalition es hergeben würden.
2: Wenn das jetzt die einen oder anderen sich vielleicht auch gewünscht hätten, Minister zu werden oder Staatssekretär, Staatssekretärin, das kann ich schon verstehen, aber wir können ja jetzt auch nicht alle zu Ministern und Staatssekretären machen oder ein oder andere war da vielleicht ein bisschen enttäuscht drüber, das gehört dazu.
1: 11 Ministerinnen und Minister bilden gemeinsam mit Özdemir die neue Landesregierung, 6 von der CDU, 5 von den Grünen. Manuel Hagel, Spitzenkandidat der CDU bei der Wahl, übernimmt das Innenministerium. Als Überraschung bei der CDU gilt die Nominierung von Andreas Jung für das Amt des Kultusministers. Jung war bislang Bundespolitiker. Im über 150-seitigen Koalitionsvertrag steht die Wirtschaft im Mittelpunkt, Baden-Württemberg in der Krise wieder stärker machen. Das haben sich die beiden Koalitionspartner auf die Fahnen geschrieben.
2: Ich freue mich jetzt darüber und jetzt geht's los. Das ist ein anstrengendes Zeit, die vor uns liegt, um uns rum. Leider wird es ja nicht einfacher, wenn Sie sehen, was im Weißen Haus los ist, im Kreml. Und wir müssen hier zeigen, angesichts des Erstarkens der radikalen Kräfte, dass Demokratien und Demokraten Probleme lösen können. Wir haben viel Vertrauen verloren, das sieht man ja auch in der Zusammensetzung des Landtags rechts außen. Und diese nächsten 5 Jahre sollen dazu dienen, dass wir sowohl was die Inhalte angeht, als auch was die Art, wie wir Politik machen. Also nicht der Dauerstreit, der zelebriert wird wie in Berlin von der jetzigen Regierung Merz, als auch von der früheren Regierung Scholz, sondern wir wollen es hier anders machen. Özdemir, Hagel sollen Probleme lösen, hinter verschlossenen Türen auch mal Konflikte austragen, aber dann mit gemeinsamen Lösungen kommen. Das ist doch das, wonach sich die Leute sehen. Die Leute haben genug davon, dass man das Blaue vom Himmel runter verspricht und dann nach der Wahl sagt, oh, das weiß ich gar nicht mehr, daran erinnere ich mich gar nicht mehr. Das lassen wir schön in Berlin. Hier in Stuttgart gehen wir den baden-württembergischen Weg und es ist ein anderer Weg.
5: Es geht ja zuallererst um Baden-Württemberg und es geht um die Menschen bei uns im Land. Und es ist ja mit Händen zu greifen, dass wir dringend wieder Wirtschaftswachstum brauchen. Es ist mit Händen zu greifen, dass wir um jeden einzelnen Arbeitsplatz kämpfen müssen, dass die Menschen wissen, dass sie hier gut und sicher leben können bei uns in Baden-Württemberg. Und darauf werden wir uns konzentrieren. Nicht, was ist für Grüne wichtig, nicht, was ist für die CDU wichtig, sondern uns treibt die Frage an, was ist für Baden-Württemberg wichtig und was ist für die Menschen in diesem Land wichtig. Und in den nächsten 5 Jahren werden wir durch sehr stürmische Zeiten gehen müssen und das wollen wir gemeinsam mit ruhiger Hand und klarem Kompass als neue Landesregierung auch machen.
1: Hören wir jetzt noch, was die Fraktionen zu sagen haben zur Wahl Cem Özdemirs. Die Grünen und auch die CDU sehen in den Abweichlern bei der Wahl zum Ministerpräsidenten überhaupt keinen Stolperstein und keinerlei Startschwierigkeiten der neuen alten grün-schwarzen Koalition.
6: Wir haben uns ein klares Regierungsprogramm vorgenommen. Wir wollen auch stabil und verlässlich regieren. Unser Motto ist, Baden-Württemberg besser, schneller, einfacher machen. Die Wirtschaft in Schwung bringen, in den Klimaschutz investieren, Forschung und Entwicklung groß machen, die Kommunen unterstützen. Und die Bürgerinnen und Bürger in Baden-Württemberg, die können sich auf die Grünen, auf unsere Koalition aus Grünen und CDU, können sich die Bürgerinnen und Bürger verlassen.
7: Jetzt kann es endlich losgehen. Wir haben jetzt den Regierungschef. Heute Mittag sind jetzt die Ministerinnen und Minister dran und dann geht es endlich los. Die Baden-Württembergerinnen und Baden-Württemberger wollen, dass wir uns aufhören, mit uns selber uns zu beschäftigen, sondern ab jetzt geht es los mit dem Schaffen und mit der Problemlöse dieses Landes. Ich glaube, wir brauchen über eine geheime Wahl überhaupt gar nicht spekulieren. Ist alles hineingeraten ins Blaue, deswegen. Ich glaube, es ist ein gutes Ergebnis und ein Fundament, auf dem wir jetzt aufbauen können in den nächsten 5 Jahren. Und glauben Sie mir, außerhalb dieser Räume hier interessiert es in Baden-Württemberg wirklich niemand. Hauptsache erst gewählt. Wir haben jetzt einen neuen Ministerpräsidenten und jetzt geht es mit dem Schaffen los.
1: Größte Oppositionsfraktion im neuen Landtag ist die AfD, die sich bereits bei der konstituierenden Sitzung am Dienstag ausgegrenzt fühlte. Es geht um den gestrichenen Posten des zweiten Vizepräsidenten des Landtages. Der hätte der größten Oppositionsfraktion zustehen können und das missfiel den Abgeordneten der AfD.
8: Ich fühle mich nicht ausgegrenzt, ich fühle mich überhaupt nicht, aber 1 Million Wähler, die haben keine Stimme hier
9: als stellvertretenden Landtagsvizepräsidenten. Es war immer Usus, auch die Opposition damit einzubinden, wo es um Ordnung, Kontrolle und Transparenz des Parlaments geht. Ehemalige Politikgrößen wie Erwin Teufel, Lothar Späth oder Filbinger, die hatten hier schon fast monarchische Zustände, die hatten so eine absolute Macht, die hätten gar keine Rücksicht nehmen müssen auf die Opposition und haben trotzdem 3 Stellvertreter mit eingebunden. Das, was sie hier tun, ist kleingeistig und kurzsichtig und es wird ihnen auf die Füße fallen.
1: Geschrumpft in der Opposition ist die SPD nach ihrem schlechten Wahlergebnis vor einigen Wochen. Ihr neuer Fraktionsvorsitzender Sascha Binder verfolgte heute von der Außenlinie aus die Wahl des Ministerpräsidenten.
10: Ja, es ist natürlich bedauerlich für das Land, dass der Ministerpräsident viele Stimmen nicht aus seinem Lager bekommen hat. Das bedeutet jetzt, dass er wohl mehr damit beschäftigt sein wird, die Probleme in seiner Koalition zu lösen, als die wichtigen Probleme im Land, die Herausforderungen bei der Frage von Arbeitsplatz, Sicherheit, Ansiedlung von Wirtschaft und Arbeitsplätzen, Bürokratieabbau, aber auch dafür zu sorgen, dass die Menschen in diesem Land wieder weniger fürs Wohnen zahlen müssen und zuverlässig für ihre Kinder eine Betreuung, aber auch Bildungseinrichtungen haben. Wir haben die Aufgabe, die jede Opposition in einer Demokratie hat. Wir kontrollieren und auch kritisieren die Regierung dort, wo es notwendig ist. Wir sagen aber auch da, wo sie sinnvolle Vorschläge macht, wenn ich beispielsweise an die Gebührenfreiheit des letzten Kita-Jahres denke, eine Forderung, die wir als erstes in diesem Land hatten, wenn die umgesetzt wird, werden wir das unterstützen. Wir werden aber auch aufpassen, dass sie umgesetzt wird und die Familien zügig entlastet.
1: Viele Themen liegen vor der grün-schwarzen Koalition, die angegangen werden wollen, die angegangen werden müssen. In den kommenden 5 Jahren, so lange dauert die Legislatur, wenn nichts dazwischen kommt. Das war Landtag BW, direkt hier aus dem Stuttgarter Landtag, das Politmagazin in Ihrem Regionalfernsehen. Besten Dank fürs Zuschauen dieses Mal, eine gute Zeit und gern bis zum nächsten Mal. Tschüss.

Der Karlsruher Oratorienchor fuhr zu einem Konzert in unsere französische Partnerstadt Nancy. Am Sonntagvormittag waren die Mitwirkenden des mit großer Begeisterung aufgenommenen Konzertes Gäste des Bürgermeisters von Nancy, Monsieur Weber. In Verbindung mit der Badischen Staatskapelle sang der Chor vor 4000 Zuhörern in der wundervollen gotischen Kathedrale Saint-Nicolas-du-Port in der Nähe von Nancy die H-Moll-Messe von Johann Sebastian Bach. Als Solisten wirkten mit Lotte Koch-Gravenstein-Sopran, Marga Höfgen-Alt, Nahn Plöth Tenor und Derek Olsen Bass. Die Leitung des Konzertes hatte Erich Werner. Die Diana-Lederbekleidungswerke haben ihren Sitz von Köln nach Karlsruhe verlegt. Bei der offiziellen Eröffnung des Karlsruher Werkes überbrachte Stadtrat Ritzel die Glückwünsche des Oberbürgermeisters und überreichte im Namen der Stadt eine Majolika-Vase. Nach dem Empfang hatte man bei einer Modenschau-Gelegenheit einen Blick zu nehmen in das umfangreiche Produktionsprogramm der Firma. In den hellen, sauberen Räumen können 160 Personen Arbeit finden. Aber noch sind es nicht so viele, denn auch in dieser Berufsbranche herrscht ein akuter Mangel an guten Arbeitskräften, trotz der vorzüglichen Arbeitsbedingungen. Denn die Bezahlung erfolgt nach Tarif mit einem Leistungszuschlag. Wenn Sie also in der Lederbranche arbeiten möchten, wenden Sie sich an die Diana Beck KG, Dieselstraße 1, in der Nähe der Firma Ritter AG in Durlach. Wieder einmal hatte Oberbürgermeister Günter Klotz Gelegenheit, ein für die Stadt Karlsruhe bedeutungsvolles Dokument zu unterzeichnen. Den Vertrag über das Raffinerieprojekt der Esso. Für die Esso unterzeichneten die Direktoren Kratz, Müller und Dr. Harneid. In vielen Verhandlungen ist es dem Stadtoberhaupt gelungen, das von der Esso AG geplante Raffinerieprojekt nach Karlsruhe zu bringen. Die Stadt Karlsruhe macht laut Vertrag das Gelände baureif, sorgt für entsprechende Straßen- und Gleisanschlüsse, baut den Hafen und stellt die notwendigen Strom- und Wasseranschlüsse her. In rund 3 Jahren werden die beiden Großraffinerien der DEA und der Esso fertiggestellt sein. Ein weiterer wichtiger Schritt im Zuge der Neuansiedlung bedeutender Industrieunternehmen war der erste Spatenstich für den Neubau der deutschen Pfitzer GmbH auf dem Industriegelände Ost. Die Pfitzer GmbH Karlsruhe ist eine Tochter der weltweiten amerikanischen Pfizer-Gesellschaften, die führend sind in der Herstellung von Antibiotika, Vitaminen und Hormonen. Auf dem über 200.000 Quadratmeter großen Gelände sollen im ersten Bauabschnitt ein viergeschossiger Verwaltungsbau, Laboratorien und Produktionsstätten entstehen. An der Feierstunde nahmen neben dem Vizepräsidenten Mr. Fenton zahlreiche Vertreter der Stadt Karlsruhe teil. An ihrer Spitze Oberbürgermeister Günter Klotz und Bürgermeister Dr. Gurk. Herzliche Worte des Dankes für die Stadtverwaltung fand Direktor Schmidt Achert, ein gebürtiger Durlacher. Neben dem Oberbürgermeister galt sein besonderer Dank Bürgermeister Dr. Gurk, der sich um die Ansiedlung der Pfitzer GmbH große Verdienste erworben habe. Den Dank und die Glückwünsche der Stadt überbrachte Bürgermeister Dr. Gurk, der am Schluss seiner Rede Vizepräsident Fenton einen Nelkenstrauß mit der Stadtschleife überreichte. Mr. Fenton versicherte, dass er vom ersten Augenblick an von dem fortschrittlichen Geist der Stadt Karlsruhe, seiner vorbildlichen Stadtverwaltung und seinen wundervollen Menschen tief beeindruckt gewesen sei. Er hoffe, so sagte Mr. Fenton, dass die Pfitzer GmbH mit der Zeit einige Juwelen mehr in die Krone der Stadt Karlsruhe heften könne. Dann aber hatten die Baumaschinen das Wort, denn in einem Jahr soll der erste Bauabschnitt beendet sein. Und so wird die Karlsruher Niederlassung einmal aussehen. Ein weiteres Pfitzerwerk im Dienst der Forschung. Der französische Botschafter in Bonn, François Seydoux, stattete Karlsruhe am 23. Juli einen ersten offiziellen Besuch ab. Der Grund dafür war die Übergabe der deutsch-französischen Bibliothek. In Begleitung des Oberbürgermeisters besichtigte der Botschafter unter anderem den Bürgersaal im Rathaus und die Friederiziana, die älteste technische Hochschule Deutschlands.
Im Gästehaus der Stadt Karlsruhe hatte Botschafter Seydoux Gelegenheit zu einer kleinen Probefahrt auf dem ersten Fahrrad des Freiherrn von Dreis. In einer kurzen Ansprache zeigte Botschafter Seydoux großes Verständnis für die Lage und die Geschichte der Stadt Karlsruhe, über deren heutige Entwicklung und Situation er sich höchst anerkennend und lobend aussprach. Oberbürgermeister Klotz würdigte besonders die deutsch-französische Freundschaft. Dann erfolgte die offizielle Übergabe der deutsch-französischen Bibliothek durch Botschafter Seydoux. Die nun im städtischen Besitz befindliche Bibliothek umfasst 8700 Bände. Sie ist aus der Bibliothek des Centre d'Etudes hervorgegangen und soll ständig erweitert werden. Durch den Besuch des französischen Botschafters Seydoux und die Übergabe der Bibliothek erhielt Karlsruhe einen neuen, interessanten Akzent. Über 10.000 Karlsruher trafen sich im Stadtgarten zum großen Sommernachtsfest, dem Fest des Lichtes, der Musik und des Tanzes. Höhepunkt war das großartige Feuerwerk und die Tausenden von Zuschauern waren begeistert von den ständig in die Luft jagenden Feuerwerkskörpern, den Raketensternen und den vielen anderen Wundern der Pyrotechnik.

Die Festbeleuchtung im Karlsruher Stadtgarten wird den ganzen Sommer über bis 23 Uhr zu sehen sein. Und wer das Feuerwerk diesmal versäumt haben sollte, der sei schon jetzt eingeladen zur Wiederholung am 25. September.

Die schwarzen Diamanten aus Amerika, die Harlem Globetrotters, waren zu Besuch in der Karlsruher Schwarzwaldhalle. Und wie überall, wo sie auftauchen, begeisterten sie auch hier die zahlreichen Zuschauer. Man darf sie nur nicht allzu ernst nehmen. Bei strahlender Sonne und geradezu tropischen Temperaturen erlebten 2000 Zuschauer das diesjährige Knielinger Pferderennen. Im Preis von Knielingen, einem internationalen Trabrennen über 2000 Meter, übernahm in der zweiten Runde Iris Rose mit Marcel Jung im Sulky die Spitze und gab sie bis ins Ziel nicht mehr ab. Preis von Nacksau, ein Flachrennen über 1800 Meter. Hier siegte ins P vor Finken, Frau und Dragoner. Einen eindeutigen Sieg von Arco gab es im Preis von der Litzelau, einem Hürdenrennen über 2000 Meter. Im Ziel hatte der Fuchs Wallach einen Vorsprung von 300 Metern vor dem zweitplatzierten Format. Ein spannendes Finish erlebten die Zuschauer im Preis von der Burgau, einem Trabrennen über 2600 Meter. Der braune Hengst Rio mit König im Sulky belegte vor Iris Rose den ersten Platz. Höhepunkt und Abschluss der Veranstaltung war der große Preis der Stadt Karlsruhe. Ein Hürdenrennen über 2800 Meter. Bis zur Hälfte der Distanz lag der achtjährige Wallach Arco an der Spitze. Dann aber griff Griselda unter ihrem Jockey Scheuermann an und siegte vor Arco und Rosenzeit. Tage lang waren die besten deutschen Segelflieger zu Gast in Karlsruhe-Forchheim. Es ging um die Titel des deutschen Meisters in der offenen und in der Standardklasse. Wenn auch das Wetter den Aktiven und Helfern viel zu schaffen machte, so sah man doch hervorragende flugsportliche Leistungen bei einer mustergültigen Organisation. Nach siebenstündigem Flug klettert der weltbeste Segelflieger Ernst Günther Haase aus seiner HKS-3. Fertig machen zum Start, heißt es für den Karlsruher Werner Waldenberger. Eine Do-27 der deutschen Luftwaffe schleppt ihn auf 600 Meter Höhe. Dann klingt Waldenberger aus und geht auf Strecke.

0: Und wenn schon mal so viele Luftkutscher beisammen sind, dann nimmt man die Gelegenheit wahr, eine neue Maschine aus der Taufe zu heben. Taufpate ist der Vizepräsident des deutschen Aeroclubs, Herr Stamer. Er tauft die neue Condor auf den beziehungsreichen Namen Dolce Farniente. Amtsrat Keuerleber und Herr Karthaus vom deutschen Aeroclub gratulieren dem strahlenden Besitzer. Am Ende der 14 ereignisreichen Tage stand die Siegerehrung mit einer Ansprache von Bürgermeister Dr. Gutenkunst. Die ersten drei Plätze in der offenen Klasse belegten Weltmeister Haase, Kunz München und Spänig Ludwigshafen. Für die Sieger gab es wertvolle Preise und alle Teilnehmer konnten noch eine Flasche Martini mit nach Hause nehmen. Den von Bundesinnenminister Schröder gestifteten Oskar-Ursinus-Gedächtnispreis für den besten Jugendlichen überreichte Sef Kunz an seinen Namensvetter, den Münchner Kunz. Und nach der offiziellen Siegerehrung saß man noch viele Stunden in froher Runde beisammen. Ein heiter beschwingter Ausklang anstrengender Tage der deutschen Segelflugmeisterschaften 1959.
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1: Im Mai richtet das KOHI die baden-württembergischen Meisterschaften im Poetry Slam in Karlsruhe aus. Nach den Halbfinalen am Freitag folgt am Samstag das U20-Finale in der Landesbibliothek sowie das große Finale im Tollhaus. Dort entscheiden Sie als Publikum, wer den Landestitel gewinnt. Tickets für alle Shows gibt es online unter tickets.kohi.de. Mit der Walzer Oper Der Rosenkavalier starten am 17. Mai im Baden-Badener Festspielhaus die Pfingstfestspiele. Bereits der Operntext selbst ist ein Kunstwerk in sich. Getanzt wird im Rokoko zu Menuetten, danach folgen etwa singende Jazz-Arrangements. Mehr Infos zum Auftakt der Pfingstfestspiele gibt es unter festspielhaus.de. Am Donnerstag, den 21. Mai, wird die Brettener Innenstadt zum Treffpunkt für Familien und Berufstätige. Von 14 bis 18:30 Uhr verwandelt sich das Zentrum mit zahlreichen Spielstationen unter dem Motto Kinder in die Stadt in ein Spieleparadies. Ab 18 Uhr lädt die Afterwork-Party auf dem Kirchplatz mit Musik und Gastronomie zum gemeinsamen Ausklang ein. Der Zugang zu allen Aktionen in der Innenstadt ist kostenfrei.

0: Hallo und herzlich willkommen zu den Regionalnachrichten bei Baden TV. Einen schönen guten Abend. Cem Özdemir ist neuer Ministerpräsident von Baden-Württemberg. Der Grünen-Politiker wurde heute im Stuttgarter Landtag zum Nachfolger von Winfried Kretschmann gewählt. Das Ergebnis fiel knapper aus als erwartet. Özdemir erhielt 93 von 157 Stimmen. Damit verweigerten ihm mindestens 19 Abgeordnete aus dem eigenen Regierungslager die Gefolgschaft. Dennoch schreibt die Wahl Geschichte. Özdemir ist der erste deutsche Regierungschef mit türkischen Wurzeln. Zusammen mit Özdemir wurde auch das neue Kabinett vereidigt. Neuer Vizeregierungschef und Innenminister ist der CDU-Landesvorsitzende Manuel Hagel. Vom regionalen Flugplatz zum strategischen Wirtschaftsfaktor. Der Baden Airpark steht vor großen Herausforderungen zwischen Klimaschutz und Expansionsplänen. Doch welche Vision verfolgt die neue Spitze? Ich habe darüber exklusiv mit dem neuen Geschäftsführer Klaas Grunow gesprochen.
1: Herr Grunow, Sie sind neuer Geschäftsführer hier im Baden Airpark. Nehmen Sie uns doch gerne mal ein wenig mit. Wie haben Sie sich denn eingelebt?
2: Ja, ich glaube, ich bin noch mittendran, mich einzuleben. Es sind ja tatsächlich erst 12 Tage. Ich bin extrem warm und herzlich willkommen geheißen worden. Insofern ist das Einleben auch eine ganz einfache Geschichte. Und jetzt gucke ich mir mal alles an, laufe durch die Abteilung, lerne die operativen Prozesse kennen, lerne die Stakeholder im Umfeld kennen und erschließe mir selbst erstmal diesen Flughafen.
1: Sie waren unter anderem schon am Flughafen in Frankfurt, aber auch bei der Deutschen Bahn in den unterschiedlichsten Positionen aktiv. Warum ist der Schritt jetzt hier als Geschäftsführer am Baden Airpark der richtige für Sie und gerade zu diesem Zeitpunkt?
2: Ja, weil es eben nicht nur ein Flughafen ist, sondern wirklich ein Wirtschaftszentrum mit extrem positiver Ausstrahlung hier auch in die Region. Und ich extrem Respekt habe vor dem, was hier geschaffen wurde über die letzten 30 Jahre, was hier entstanden ist. Und ich mich darauf freue, das mit dem Team gemeinsam weiterzuentwickeln und noch wertvoller für die Region zu machen.
1: Haben Sie denn Ziele mitgebracht, die Sie lang, aber auch kurzfristig hier im Baden Airpark umsetzen wollen?
2: Auf jeden Fall. Also mein Ziel ist, dass wir der modernste und sympathischste Regionalflughafen Deutschlands werden. Das ist mit Sicherheit nichts, was wir morgen schon erreicht haben werden. Insofern eher in der visionären Ecke einzusiedeln. Und kurzfristig sind es natürlich sehr operative Themen auch, die uns hier beschäftigen. Sowas wie die Pfingstferien stehen vor der Tür. Das Thema Wartezeiten an der Sicherheitskontrolle. Das werden wir dieses Jahr deutlich stabiler hinkriegen. Da bin ich sehr, sehr zuversichtlich. Und die Weiterentwicklung des Gewerbeparks natürlich auch ein Thema, was unmittelbar auf der Agenda ist. Was sind eigentlich die Unternehmen, die wir hier zukünftig sehen werden, die wir hier ansiedeln wollen, die dann letztlich auch genau diese Symbiose aus Luft- und landseitigen Verkehren und Geschäften noch stärker unterstützen.
1: Ich würde ganz kurz auf Ihre erste Antwort eingehen. Der modernste Flughafen, was ist damit gemeint? Wie kann man sich das vorstellen?
2: Ja, wenn das schon ganz so konkret wäre, dann wäre es ja keine Vision mehr, aber am Ende des Tages soll es vor allem an der Stelle für den Kunden, für den Passagier, aber auch die Airline einfach ein gutes Reiseerlebnis von Anfang bis zu Beginn sein. Das beginnt klassischerweise mit dem Betreten des Geländes, wenn wir aus der Passagiersicht schauen, sich willkommen fühlen, gut zu seinem Parkplatz oder mit den öffentlichen Anreisen dann zum Terminal und zum Check-in-Schalter finden. Dort ein gutes Erlebnis, schnelle Check-in-Prozesse, freundliche Begleitung, vielleicht auch ein bisschen mehr digitale Begleitung, ein entspannter Sicherheitsprozess, ein gutes Erlebnis danach, bei dem ich mich wohlfühle, bei dem ich eine Aufenthaltsfläche habe, die ansprechend ist, bei dem ich noch ein bisschen was essen, trinken, einkaufen kann. Sowas halt. Also das durchgängige Erlebnis, das ist etwas, da glaube ich, können wir in Summe noch gewinnen.
1: Wo sehen Sie denn aktuell die akutesten Herausforderungen hier im Baden Airpark?
2: Nur eine habe ich schon genannt, das Thema Sicherheitskontrolle, auf das wir uns jetzt massiv vorbereiten zum Thema Pfingstferien und darüber hinaus. Ein paar andere wurden auch schon angegangen. Die neue Parkinfrastruktur ist hervorragend. Weiß nicht, ob Sie schon gesehen haben, aber mit Kennzeichenerkennung und wirklich hochmodern, was wir dort installiert haben. Und ein paar Themen, die uns jetzt auch in der nachhaltigen Transformation beispielsweise begleiten. Wir haben neu sogenannte EGPUs, also Ground Power Units, die den Flieger, während er bei uns steht, mit Energie versorgen, die jetzt auf elektrischer und nicht mehr auf Dieselbasis funktionieren, wo wir also letztlich unseren ökologischen Fußabdruck verbessern. Das ist auch ein Thema, dem wir uns natürlich als Regionalflughafen in Zukunft noch stärker stellen werden und auch wie gesagt jetzt schon erste Schritte eingeleitet haben.
1: Abschließende Frage, Sie haben es bereits angesprochen, wir stehen unmittelbar vor den Pfingstferien. Wie wichtig ist denn dieser Teil der Saison, beziehungsweise was sind denn die wichtigsten Abschnitte im Jahr für den Baden-Air-Park?
2: Ja, die Pfingstferien sind klassischerweise der Saisonauftakt hier am Flughafen, was den Flugbetrieb angeht. Wir werden in diesem Jahr 41 Ziele in den zwei Wochen ab 22. Mai bedienen, oder die Airlines werden es bedienen, aber die Kunden von uns aus sozusagen erreichen. 132.000 Passagiere erwarten wir. Das sind auch nochmal mehr als im letzten Jahr, sodass das schon ein ganz, ganz wichtiger Auftakt in die Reisesaison ist. Und dann kommen natürlich die Sommerferien klassischerweise als sehr, sehr starke Zeit. Und insofern geht es jetzt richtig los.
0: Neben der asiatischen Hornisse und dem Japankäfer hält eine weitere invasive Art Süddeutschland auf Trab. Tapinoma magnum heißt sie, eine Ameisenart. In einigen Karlsruher Stadtteilen ist sie bereits weit verbreitet und ist in der Lage, großen Schaden anzurichten. Gerade auch in der Infrastruktur sollte nicht gegen sie vorgegangen werden. Das Gartenbauamt Karlsruhe bekämpft die kleine Ameise deswegen jetzt mit einer neuen Technik.
3: Sie sind klein, aber schlau und sehr invasiv. Die Tapinoma magnum, eine Ameisenart, die eigentlich im Mittelmeerraum zu Hause ist, treibt seit einigen Jahren auch in Karlsruhe, besonders im Stadtteil Neureuth, ihr Unwesen. Neureuth scheint bisher am stärksten betroffen. Wahrscheinlich, weil die Ameise hier schon vor circa 10 Jahren das erste Mal gesichtet, bisher aber noch nicht bekämpft wurde. Insgesamt sind allein im Stadtteil Neureuth rund 70 Hektar befallen. Dieses neue Heißwasserdampfgerät soll Abhilfe verschaffen. Erste Tests seien auch schon erfolgreich und vielversprechend verlaufen. Der Vorteil des Geräts? Der heiße Wasserdampf erreiche die Tiere auch in tieferen Schichten als flüssiges Wasser. Der Nachteil? Die invasiven Ameisen sind nicht die einzigen, die davon getroffen werden.
4: Aber natürlich sterben da alle Lebewesen ab, das hält keiner aus. Viel schwieriger ist es, wenn Leitungen natürlich im Boden liegen. Und da wissen wir, dass manche Telekom-Leitungen, also Telekommunikationsleitungen, auch in sehr niedriger Tiefe liegen. Da müssen wir aufpassen. Wir haben uns extra auch alle Pläne anzeigen lassen, damit wir diese dann nicht erwischen. Aber das mag durchaus sein, dass wir da auch mal einen Kurzschluss erzeugen. Wir hoffen nicht, aber das kann durchaus passieren. Und natürlich auch bei Bäumen werden wir jetzt gucken, inwieweit die in Mitleidenschaft gezogen werden. Da haben wir auch eine Beratung gehabt. Wir hoffen nicht, weil die auch ja die starken, tiefen Wurzeln haben, aber die kleinen Wurzeln werden auch drunter leiden.
3: Unbehandelt könnte die Tapinoma magnum Ameise in Zukunft die Infrastruktur erheblich schädigen. Unterhöhlen die Ameisen beispielsweise das Gleisbett, könnten Gleise absinken. Ebenso auch Gehwegplatten. Auch Privathäuser sind teilweise stark befallen.
4: An Umziehen denken leider tatsächlich einige, weil es schwer erträglich ist oder dass viele auch nicht mehr in den Urlaub fahren, weil sie einen Befall des Hauses befürchten. Wir hoffen, die Pädagogische Hochschule und ihr Professor Dr. Martens, die ist gerade sehr aktiv im Probieren von einer sehr kostengünstigen, aber wirksamen Methode, dass die ungefähr im Sommer publiziert wird. Und dann hoffe ich auch, dass wir was anbieten können den Bürgerinnen und Bürgern. Im Moment behelfen die sich tatsächlich mit Heißwasser.
3: Zudem vertreiben die Tapinoma magnum auch heimische Ameisenarten. Denn die Tapinoma kommt in viel größerer Stückzahl vor, da in dieser Ameisenart mehrere Königinnen geduldet werden und koexistieren. Wer noch keine Ameisen bei sich festgestellt hat, kann besonders beim Pflanzenkauf präventiv tätig werden und darauf achten, keine befallenen Pflanzen in den Garten zu bringen.
4: Wenn man sie schon hat, dann wird es schwierig, auch eigentlich heiß Wasser abkochen, immer wieder drüber schütten, gucken, wo der Nesteingang auch ist oder die Nesteingänge, da gezielt heiß Wasser einbringen. Im Haus kann Kieselgur, das ist Diatomeenerde, die gibt es auch in Baucentern, helfen. Die trocknet die Ameise aus, nützt allerdings nur was, wenn es trocken ist.
3: Neben Neureuth sind in Karlsruhe inzwischen auch in der Oststadt und Knielingen Exemplare gesichtet worden. Wenn auch bisher nur in geringerem Ausmaß.
0: Mit dem Sommer beginnt auch wieder die Festivalzeit. Und damit einher prägt das Zeltival erneut den Kultursommer in Karlsruhe. Wer in diesem Jahr auf der Bühne steht, welche Highlights geplant sind und was Besucher erwarten können, weiß Lara Kleinmeier.
3: Jeden Sommer verwandelt sich das Gelände des Kulturzentrums Tollhaus in einen Ort der Musik und Kultur. Auch in seiner 2026er Ausgabe präsentiert das Zeltival ein breit gefächertes Programm, das vom 26. Juni bis zum 9. August über die Karlsruher Bühne geht. Unter anderem dabei sind persönliche Highlights der Geschäftsführerin selbst.
5: Barbatukis, die das einzige Deutschlandkonzert bei uns spielen, das ist eine Body Percussion Band aus Brasilien, die auch in Brasilien sehr bekannt sind. Und das würde ich mir nicht entgehen lassen. Aber auch die Acts, die jetzt zum Beispiel auch schon ausverkauft sind, wie zum Beispiel von wegen Lisbeth oder Großstadtgeflüster und auch kleinere Acts wie Omar Dahl zum Beispiel, die dann eher in Richtung Weltmusik gehen.
3: Knapp 10.000 Karten sind bereits verkauft. Zur 42. Ausgabe des Zeltivals werden insgesamt rund 27.000 Besucher erwartet. Schon seit den 1980er Jahren sorgt das Sommerfestival einmal im Jahr für alternative Kultur, Musik und gesellschaftlichen Austausch. Renommierte Künstler sowie Neuentdeckungen aus dem In- und Ausland sind mit dabei. Acts aus 17 Ländern sorgen bei 31 Veranstaltungen für internationales Flair.
6: Möglichkeit für die KünstlerInnen ist eben auch hier in Süddeutschland ein bisschen mehr Raum zu fassen, von ein bisschen paar mehr Leuten gesehen zu werden. Also viele von den neuen Entdeckungen hat unser Booker eben bei so Showcase-Festivals, zum Beispiel ein Reeperbahn-Festival in Hamburg, entdeckt.
3: Ergänzt wird das Programm durch Formate wie dem Musical Gardening Abend und dem Familienkonzert Kekse und Kakao. Rund um das Tollhaus entsteht dafür erneut ein aufwendig gestalteter Festivalbereich mit Außengastronomie, Liegestühlen und zahlreichen Aufenthaltsmöglichkeiten. Im Mittelpunkt steht das große Konzertzelt.
0: In vielen Ländern der Welt ist es für Menschen nicht selbstverständlich, offen ihre Religion zu leben. Ob Christen, Muslime, Juden oder Angehörige anderer Glaubensgemeinschaften. Druck, Einschränkungen oder gar Verfolgung treffen viele Gläubige weltweit. Die internationale Organisation Open Doors versteht sich als überkonfessionelles christliches Hilfswerk und lädt vom 14. bis zum 16. Mai in die DM-Arena Karlsruhe. Meine Kollegin Ronja Schrimpf hat vorab mit Open Doors-Leiter Markus Rode über die Veranstaltung gesprochen.
7: Offene Türen, die soll es in den kommenden Tagen auch in der DM-Arena geben, bei den Open Doors-Tagen 2026. Einiges ist geplant, morgen mit dem Jugendtag. Der eigentliche Open Doors-Tag ist dann am Samstag. Können Sie ein bisschen was verraten über das Programm in den nächsten 3 Tagen?
8: Ja, es geht natürlich um das große Thema verfolgte Christen. Was erleben verfolgte Christen in Ländern, wo die Verfolgung am härtesten ist, wie überstehen sie das überhaupt, Verfolgung in ihrem Glauben? Und so sind die Themen dann entsprechend auch gewählt, zum Beispiel der Jugendtag, da geht es eben um, ich sage mal, Standhaftigkeit im Glauben. Ja, was heißt es dann, wenn man jetzt extreme Verfolgung hat, dass man dennoch, ich sage mal, ein Zeugnis gibt, ich bin Christ, ich bleibe dabei. Was hat das für Konsequenzen? Und da sind Sprecher eingeladen, die genau diese Themen selbst erlebt haben, am eigenen Leib. Und dann eben auch sagen, wofür die Menschen beten können. Wir erwarten im Moment um die 3.400 Jugendliche am Donnerstag, jetzt Himmelfahrt. Und dann haben wir einen Gebetsabend, das ist dann am Freitag. Das geht um, sag mal, 16 bis 21 Uhr ungefähr. Da sind auch Sprecher aus Nordkorea, aus verschiedenen Ländern dieser Welt, die dann erzählen, wofür man beten sollte. Und dann ist der Haupttag, das ist der Open Doors Tag am Samstag. Und da erwarten wir auch so um die 3.000 bis 4.000 Unterstützer, Leute, die kommen, die interessiert sind. Und da geht es um das Thema bis zum Äußersten. Also was heißt es eigentlich, wenn man an diese Grenzen kommt als Mensch, wo man sagt, ich kann das nicht mehr aushalten. Das ist einfach zu hart, das ist zu brutal, was da passiert verfolgungsmäßig. Und die Sprecher, die kommen aus Indonesien, auch Nordkorea, aus den Palästinensergebieten, die dann erzählen, was das eigentlich für sie bedeutet und wie sie das geschafft haben, in ihrer Schwachheit doch diese Stärke zu haben, durch Gebet. Und das ist ein wichtiger Teil dieser Tage. Es ist eine große, es ist nicht ein Event, sondern es kommen Menschen, die für diese Menschen dann beten und sich dafür einsetzen und denen wiederum zeigen, ihr seid nicht vergessen, ihr seid nicht allein. Wenn ihr zurückgeht, erzählt, Tausende von Christen in Deutschland stehen hinter euch, helfen euch, beten für euch.
7: Jetzt sind das natürlich sehr komplexe Themen, Verfolgung an Christen. Braucht es heutzutage solche Formate wie in den kommenden Tagen, offene Formate, wo man zusammenfinden kann, die vielleicht auch niederschwelliger sind, um solche Themen an die Menschen zu bringen?
8: Ich glaube, dass es erstmal wichtig ist, dass die verfolgten Christen, für die machen wir das ja als Open Doors, dass die sehen, es gibt Tausende von Christen in Deutschland, die bereits wissen von ihrer Situation. Viele sind ja im Untergrund, sie müssen sich verstecken, weil sie sonst Extremstes erleben. Und das ist eben auch ein Teil dieses Formats. Wir wollen einfach zeigen, es gibt ein riesiges Movement. Das Movement wird ja sichtbar an solchen Tagen. Ich bete nicht alleine für verfolgte Christen. Hier sind Tausende anderer in Deutschland, die genauso unterstützen wie wir. Und somit ist das, ich sage jetzt mal auch von den Konfessionen her, aus allen kirchlichen Hintergründen kommen die Christen zusammen. Und das ist eben auch so ein Teil von Message über die Kirchen, ich sag mal Denominationen hinweg, stehen wir zusammen für verfolgte Christen.
7: Jetzt gibt es das Open Doors ja schon seit über 70 Jahren. Wenn man mal zurückblickt, auch ein bisschen auf die Historie, können Sie sagen, ob sich das Thema Verfolgung von Christen in den vergangenen Jahrzehnten geändert hat? Ob es da eine Besserung gab, eine Verschlechterung? Also was sehen Sie da in Ihrer Arbeit auch?
8: Also wir geben ja den Weltverfolgungsindex auch raus. Das zeigt also, wo ist die Verfolgung am härtesten, die 50 Länder mit der größten und härtesten Christenverfolgung. Und wir erleben von Jahr zu Jahr, dass die Verfolgung zunimmt. Das heißt, ich würde immer gerne berichten und sagen, hier ist es besser geworden, es wird viel besser. Die Situation ist leider genau andersrum. Wir haben eine enorme Zunahme der Intensität der Verfolgung. Und es sind über 380 Millionen Christen, die unter einem mindestens hohen Maß an Verfolgung derzeit leiden.
0: In Pforzheim sind aktuell mehr als 5000 Menschen arbeitslos gemeldet, im Enzkreis über 4000. Gleichzeitig suchen Unternehmen in der Region weiterhin Personal. Eine Arbeitgebermesse soll deshalb jetzt Bewerber aus Pforzheim und dem Enzkreis direkt mit Betrieben zusammenbringen.
9: Reger Betrieb im Untergeschoss des Pforzheimer Schmuckmuseums. Arbeitssuchende aus Pforzheim und dem Enzkreis sind hierher gekommen, um Kontakte zu möglichen Arbeitgebern zu knüpfen. 800 Menschen wurden von den Fallmanagern ihres Jobcenters zu der Arbeitgebermesse eingeladen. Der Pforzheimer Sozialbürgermeister unterstützt die Veranstaltung und hofft damit, einigen der über 3000 Arbeitslosen in der Grundsicherung zu einem Job verhelfen zu können.
10: Hier besteht die einmalige Möglichkeit, direkt mit dem Arbeitgeber in Kontakt zu treten und im allerbesten Fall dann auch ein Probearbeitsverhältnis zu vereinbaren oder sogar ein Praktikum. Also ich höre das an den Ständen immer wieder, dass funktioniert auch und ich finde, besser kann es nicht sein für unsere Region.
9: Vor allem sollen hier Arbeitsstellen für Hilfsarbeiten vermittelt werden, die auch für Menschen ohne Fachausbildung geeignet sind. So hofft auch die Sozialdezernentin des Enzkreises, Menschen aus dem Bürgergeld in Arbeit zu bringen.
11: Am größten Freude haben wir, wenn am Ende von diesem Vormittag irgendwo der eine oder andere Mal der Satz fällt, das könnte passen. Das heißt, dass die Menschen einfach mal die Chance bekommen auf ein Bewerbungsgespräch, vielleicht auch für Berufspraktika. Ja, und vor allem, dass doch der eine oder andere Arbeitsvertrag entsteht. Und wir hören immer wieder im Gespräch von den Firmen, die dabei sind, das hat die letzten Jahre jedes Mal geklappt.
9: Viele Besucher haben ihren Lebenslauf mitgebracht, den sie den anwesenden Arbeitgebern direkt vorlegen. So erhoffen sie sich größere Chancen als bei einer Bewerbung, beispielsweise ausschließlich per E-Mail.
12: Die Messe ist hilfreich wahrscheinlich für die meisten Menschen. Mir persönlich gerade hat das nicht sehr weit geholfen, aber schon mal gut, dass man sowas veranstaltet für die Leute, die sowas suchen.
13: Ich finde das sehr gut. Ja, man das Suchen überall wird besser. Man leicht finden und einfach vorbeikommen und anschauen. Ich finde es sehr gut.
14: Ja, ich finde es gut, weil da so haben mehrere Chancen. So ist es einfach, ist besser, viel besser.
15: Ich bin schon ein bisschen früher da, dementsprechend, also beim Jobcenter-mäßig, in Termin. Und es sind ein paar interessante Sachen dabei, auf jeden Fall, ja. Und wird mal sehen, was draus wird.
9: Für viele Teilnehmer war die heutige Messe damit eine wichtige Gelegenheit, sich persönlich zu präsentieren. Nun bleibt die Hoffnung, dass aus den ersten Gesprächen schon bald konkrete Einstellungen entstehen.
0: Und zum Abschluss unserer Sendung noch ein kleiner Hinweis. Gleich im Anschluss an die Nachrichtensendung um 18.30 Uhr läuft die Sonderausgabe unseres Magazins Landtag BW zu der Wahl von Cem Özdemir. Das war's mit den Nachrichten. Ich bedanke mich bei Ihnen fürs Zusehen. Tschüss, machen Sie es gut.
16: Hallo und einen schönen guten Abend. Willkommen zum Wetter auf Baden TV. Ein langes Wochenende steht vor der Tür und es wird eher wechselhaft sein. Viele Tiefs wimmeln um uns herum und die bringen immer wieder Regenschauer, zum Teil auch kurze Gewitter. Wir blicken auf die Wetterlage in der kommenden Nacht. Das sind viele Wolken unterwegs, die ersten Schauer ebenfalls. Unten in Hochlagen vom Schwarzwald, so ab 800 bis 900 Metern, kann es auch wieder nassen Schnee oder Schneeregen geben. Die Frühtemperaturen liegen am Donnerstagmorgen um 5 Grad in Germersheim und bei 6 Grad in Freiburg. Der Christi-Himmelfahrtstag ist dann eher eine sehr durchwachsene Angelegenheit. Schon am frühen Morgen sind viele Schauer unterwegs. Die Sonne macht sich rar. Es ist ein wirklich sehr wechselhafter Start. Immer wieder mal Regenschauer und die ersten Gewitter. Die Tageshöchsttemperaturen, die schaffen es gerade mal auf 13 Grad in Karlsruhe und 10 Grad in Freudenstadt. Dazu ist es windig, in den höheren Lagen vom Schwarzwald zum Teil auch stürmisch. Auch der Nachmittag bringt dann eher sehr wechselhaftes Wetter. Immer wieder zum Teil auch kräftige Gewitter mit dabei. Starkregenpotenzial eng begrenzt ist da auch mit drin. Und es ist sehr windig, ein sehr wechselhafter Nachmittag. Also Outdoor-Aktivitäten bitte nicht ohne Regenschirm bzw. Regenklamotten. Und die Temperaturen am Abend meist so um die 8 Grad in Pforzheim und 9 Grad in Offenburg. Der Blick auf die nächsten Tage, der Freitag, der Brückentag, durchwachsen weitere Regenschauer, 12 bis maximal 14 Grad. Und auch der Samstag bringt immer wieder einzelne Schauer, vielleicht auch noch kurze Gewitter und die Tageshöchsttemperaturen erreichen 12 bis maximal 15 Grad. Und der freundlichste Tag vom langen Wochenende ist wahrscheinlich der Sonntag. Mehr Sonnenanteile und Tageshöchsttemperaturen dann so bis zu 19 Grad. Ich wünsche einen schönen Feiertag und vielleicht auch ein schönes langes Wochenende. Tschüss, bis bald.
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Mit der Walzer Oper Der Rosenkavalier starten am 17. 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Bereits der Operntext selbst ist ein Kunstwerk in sich. Getanzt wird im Rokoko zu Menuetten, danach folgen etwa singende Jazz-Arrangements. Mehr Infos zum Auftakt der Pfingstfestspiele gibt es unter festspielhaus.de. Am Donnerstag, den 21. Mai, wird die Brettener Innenstadt zum Treffpunkt für Familien und Berufstätige. Von 14 bis 18:30 Uhr verwandelt sich das Zentrum mit zahlreichen Spielstationen unter dem Motto Kinder in die Stadt in ein Spieleparadies. Ab 18 Uhr lädt die Afterwork-Party auf dem Kirchplatz mit Musik und Gastronomie zum gemeinsamen Ausklang ein. Der Zugang zu allen Aktionen in der Innenstadt ist kostenfrei.

Ein herzliches Grüß Gott, liebe Zuseherinnen, liebe Zuseher, hier bei unserer ersten Sendung von Musizierenden Porträt. Ich freue mich sehr, dass Sie mit dabei sind. Was erwartet Sie heute bei unserer ersten frisch gebackenen Sendung? Ein Schweizer Landsmann, ein Musiker, ein Interpret, ein Gitarrist, ein Sänger, aber auch Modelleisenbahnliebhaber. Dieser Mann füllt heute unser 30-minütiges Musizierendenporträt. Ja, aber vorerst lassen wir ihn musikalisch beginnen. Und er stellt sich vor mit einer seiner schönsten Titel. Immer nur du mit Rolf Wegmann.

0: Wolf, ein wunderschöner Titel von dir, Immer nur du.
1: Dankeschön.
0: Danke, wir sitzen hier privat bei dir zu Hause.
1: Ja, herzlich willkommen.
0: Dankeschön.
1: Freut mich sehr.
0: Du bist geboren in der Schweiz?
1: Geboren in Stein am Rhein.
0: Stein
1: Städtchen
0: am Rhein.
1: Stein am Rhein. Ja.
0: Du hast mir erzählt, wie das bei der Geburt war.
1: Ja, das war wirklich also das Foto, das man eben von Stein am Rhein sieht.
0: Ja.
1: Das ist genau das Blickwinkel, den ich hatte bei meiner Geburt.
0: Schön.
1: Das war eine Hausgeburt. Meine Mutter war noch am Musikfest. Da
0: okay.
1: bin ich wahrscheinlich
0: da hast du dich
1: so
0: schon
1: musikalisch.
0: Ein bisschen, deswegen bist du so
1: dann
0: musikalisch.
1: Musste sie nach Hause, weil ich da kommen wollte. Ja.
0: Seit deinem 14. Lebensjahr bist du ein begeisterter Musiker, darf man
1: genau,
0: so sagen.
1: Ja.
0: Da hat es mit der Gitarre begonnen.
1: Mhm. Ja, ich hatte schon immer ein Faible mit Musik, habe mich immer sehr stark interessiert.
0: Ja.
1: Und aber früh konnte man ja nicht einfach Gitarre lernen irgendwo.
0: Genau.
1: Da musste ich bei meinen Eltern lange betteln drum, dass ich meine
0: Gitarre
1: bekommen habe.
0: Okay.
1: Und dann mal so ganz bei ein paar Übungsstunden.
0: Ah, okay, aber ich habe gehört, du hast es ja hauptsächlich selbst beigebracht.
1: Das habe ich dann alles hauptsächlich selber. Der Kurs war jetzt nichts Besonderes.
0: Das bewundere ich, muss ich sagen, wenn man das schafft. Aber du spielst dann nicht nur die E-Gitarre?
1: Nein, ich spiele auch noch Bassgitarre und E, also die Stilgitarre. Das habe ich bei einem Kollegen, der mir das gezeigt hat.
0: Schön.
1: Und dann ist auch viel mit selber machen, natürlich dort auch.
0: Klasse. Ja. Du warst immer schon ein Fan von den 60er Jahren.
1: Genau, da diese Gitarrenmusik,
0: ja.
1: 60er Jahre, die Shadows da die Sputniks,
0: genau,
1: Ventures
0: aber auch
1: und so weiter.
0: Ricky King, weiß ich.
1: Und Ricky King natürlich.
0: Ein großes Vorbild für
1: großes
0: dich.
1: Großes Vorbild, ja.
0: Aber du bist immer du selbst geblieben, oder?
1: Ich bin immer selber geblieben. Es hat Leute, die sagen, der Ricky King von der Schweiz. Schmeichelt zwar, aber...
0: Ist ein Kompliment auf alle Fälle.
1: Ja, aber ich will das eigentlich nicht, weil ich will meinen...
0: Du willst Rolf Wegmann sein.
1: Und der Ricky King, der ist auch natürlich viel, viel mehr ausgebildet als ich. Also
0: naja, und das geht ja gar nicht. Das macht die Freude, die Musik,
1: ja.
0: Und du machst es gerne.
1: Genau.
0: In den 90er Jahren hast du deine erste Band zusammengestellt. Ihr wart im Duo.
1: Ja, ein Duo, genau.
0: Wie hat die Band geheißen?
1: Sonst Duo Sunshine.
0: Ah, Duo Sunshine, okay.
1: Arbeitskollegen.
0: Ah, okay. Ja, wie lange habt ihr gespielt? Wie lange wart ihr zusammen?
1: Das ist sicher 5 Jahre.
0: Doch so lange?
1: Doch einiges an Auftritte damals.
0: Mhm.
1: Damals schön. Gab man so Auftritte, wenn die Verein eine Versammlung hatte,
0: ja.
1: Oder so. Die hatten immer Musik. Die wollten immer Musik dabei haben.
0: Und, dann habt ihr viele Auftritte
1: viele
0: gehabt.
1: Viele Auftritte gehabt.
0: Du hast ja auch trotzdem also einen Beruf erlernt und hast nebenbei dann immer die Musik gemacht.
1: Genau.
0: Was bist du beruflich?
1: Ich habe da mal Elektromonteur gelernt, ursprünglich. Und bin dann relativ schnell dann hier in die Gegend gekommen.
0: Mhm.
1: Kenn Karfreck-Hösgen. Da habe ich 42 Jahre
0: gearbeitet
1: als Operateur.
0: Jetzt bist du aber in Rente und das genießt du natürlich in Vollzügen.
1: Ja, jetzt bin ich auf die beste Entscheidung. Bitte.
0: Ja. Okay, das kannst du dich eigentlich nur der Musik widmen.
1: Das kann ich mir voll an der Musik widmen.
0: Genau, und 2015 hast du gedacht, jetzt starte ich eine Solo-Karriere, oder war das
1: ja,
0: so?
1: Ja, das war so zufällig.
0: Ja.
1: Ich ging dann ein Studio anschauen im Wallis. Und da habe ich mal gedacht, ja, irgendwie mache ich auch Musik, ich könnte auch mal ein Musikvideo machen.
0: Ja.
1: So. Dann hat eins das andere gegeben.
0: Das heißt, hier hast du deinen ersten Solotitel dann aufgenommen und auch gleich ein Video dazu produziert?
1: Genau, ja. Das war der Anfang. Und dann habe ich gedacht, ja, ist gut, jetzt habe ich das und das ist erledigt.
0: Ja, aber
1: dann
0: das war es nicht,
1: aber
0: oder?
1: Relativ schnell der Wunsch, dass man daraus dann eine Single-CD macht. Also
0: toll.
1: Ein Maxi-Single mit 8 Titeln habe ich dort aufgenommen.
0: Schön.
1: Dann.
0: Ja, aber nicht nur die 8 Titel, du hast ja deine ganzen Produktionen, deine Titel immer mit einem Video auch geschmückt, mit einem zusätzlichen.
1: Ja, das stimmt. Ja.
0: Und das hast du nicht nur in der Schweiz aufgenommen.
1: Nee, da waren wir in Amerika, Gran Canaria, Österreich
0: schön.
1: Natürlich auch.
0: Ja, auch in meiner Heimat.
1: Ja, Deutschland, überall. Also.
0: Ganz klasse.
1: Bei sehr vielen Orten waren wir da, ja.
0: Super. Du hast seit 2 Jahren auch Radiosendungen. Bei welchem Sender hast du das?
1: Das ist der Radio Berner Schlagerwelt.
0: Ich kenne eine Sendung von dir, Rolfs Musikparadies.
1: Genau, die läuft unter dem Namen auf Radio Berner Schlagerwelt. Und dann läuft die gleiche Sendung auch auf Radio Alpenrose unter dem Titel Rolfs Musikwelt.
0: Wie oft laufen diese Sendungen?
1: Die laufen wöchentlich. Gibt es eine neue Sendung?
0: Klasse.
1: Immer samstags.
0: Das schauen wir uns später alles noch ein bisschen näher an.
1: Genau.
0: Rolf, da hast du noch ein zweites Hobby.
1: Ja, genau.
0: Das ist die Modelleisenbahn.
1: Modelleisenbahn und die Eisenbahn im Allgemeinen.
0: Jetzt muss ich noch mal zurückscrollen in die 80er Jahre. Mhm. Das 1980, das war ganz ein besonderes Jahr für dich.
1: Ja, da haben wir geheiratet mit der Lieselotte.
0: Die Lieselotte. Und wenn man von der Sonne spricht, hier kommt sie. Und noch dazu mit einem selbstgebackenen Kuchen. Hallo Lieselotte.
2: Hallo Marte.
0: Oh, das ist ja schön. Das war ein besonderes Jahr für euch, 1980.
1: Ja, genau.
0: Lieselotte, wie war das? Kann sich noch
2: aufregend
0: erinnern?
2: Ja, ja, sehr gut.
0: Auf alle Fälle aufregend. Ja. Ihr habt in der Schweiz geheiratet?
2: Ja.
0: Lieselotte, du unterstützt den Rolf bei seinen Auftritten. Du bist immer mit dabei?
2: Ja.
0: Sehr schön. Und du unterstützt ihn natürlich dabei.
2: Ja.
0: Verträgt er auch eine Kritik, wenn dir mal was nicht so gut gefällt?
2: Auf jeden Fall.
0: Und gibst du ihm auch mal ein Lob, wenn er was ganz besonders gut macht?
2: Mache ich auch, ja.
0: Machst du auch und da freut er sich. Ja. Und du verwöhnst ihn mit Kuchen.
2: Ja. Ja.
0: Und ich habe von dir gehört, Lieselotte, dass der Rolf dich dann immer, wenn du ihm einen Kuchen bäckst, wenn du zu deinen Auftritten fährst, verwöhnst du die Lieselotte mit einem Gitarrensolo.
1: Ja, genau.
0: Das möchten wir jetzt gerne hören, Rolf. Das ist ja ganz toll. Und wir schneiden mal die Torte an. Was sagst du, Lieselotte?
2: Auf jeden Fall.
0: Ja, da freue ich mich. Oh, selbstgebacken.
2: Ja.
0: Oh, genießt du das Gitarrensolo?
2: Ja, und dann noch eine Schweizer Torte. Ja, die Schweizer Torte, ja.
0: Sehr schön. Klasse. Oh, bravo, danke schön. Aber jetzt kosten wir die Torte, oder?
1: Oh, ja, ja.
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0: Bär Trug, großes Fotoshooting heute mit Rolf Wegmann. Schön, dich kennenzulernen.
1: Gleichsam, ebenfalls.
0: Du machst speziell für Rolf heute ganz ein großes Shooting. Nicht nur für seine CD, sondern auch für andere Projekte.
1: Genau, Homepage, alles, was gedruckt wird und so, darf ich bestücken mit meinen Fotos von Rolf.
0: Super. Hast du dir heute was Spezielles ausgedacht für ihn, was heute beim Shooting so reinkommt oder gemacht wird?
1: Wir machen immer verschiedene Outfits. Und der Hintergrund und das Thema wird dann später vorgegeben. Also bei Rolf machen wir das sehr universell, dann können wir das brauchen, wo wir wollen. Ja.
0: Okay, weil du sagst Outfits, hast du da Einfluss? Was zieht er an? Was darf er, was darf er nicht? Oder ist er da sehr eigensinnig?
1: Ich glaube, das macht die Lotti, seine Frau. Genau, die bestimmt das und nimmt das mit, packt das ein. Aber Einfluss habe ich auf jeden Fall. Ich kann sagen, das gefällt mir, das passt oder das beißt sich ein bisschen mit Hintergründen. Und
0: wie ist er für dich als Person? Was kristallisiert ihn von den anderen Künstlern für dich speziell ab?
1: Rolf ist ein Künstler, der macht die Musik für sich. Also er kommt zu mir und sagt, ich mache einfach das, was mir Spaß macht. Und ich renne da nicht deinem Geist nach.
0: Er lässt sich nicht verbiegen.
1: Genau, mal das.
0: Er heißt er selbst.
1: Genau, und sein Ziel ist nicht, bekannt oder erfolgreich zu werden, sondern sein Ziel ist einfach, Musik zu machen. Und er öffnet die Musik dann für seine Leute, die das hören wollen, und ist da völlig entspannt.
0: Sehr gut. Also du bist die erste Anlaufstelle, wahrscheinlich nicht nur für Rolf Wegmann, wenn es um Shootings geht. Bär Trug, jetzt will ich dich nicht aufhalten. Ich sage, ich mache die Bühne frei. Wie sagt man? Viel Glück oder gut Foto?
1: Wahrscheinlich ja, gut Foto.
0: Ich stehe hier vor der Stammkneipe vom Rolf bei der unteren Säge vor dem Wald und ich weiß, dass er sich heute hier mit seinen Kollegen trifft, um ein bisschen zu musizieren, um ein bisschen zu singen, aber auch um ein bisschen Wein zu trinken. Und heute möchte ich ihn überraschen. Und jetzt schauen wir mal, was hier drinnen so abgeht.
2: Wunderschön.
0: Ich habe gesagt, ich überrasche dich.
2: Ja, das ist die gelungen, die Überraschung.
0: Genau. Ja. Ich bin total überrascht, sind das alles deine Kumpels?
2: Das sind alle meine Kumpels.
0: Hier. Deine Musikkollegen,
2: langjährige.
0: Und mit denen triffst du dich immer hier in deiner Stammkneipe.
2: So regelmäßig. In der unteren Säge.
0: Ja, super. Wald. Genau. Ganz, ganz klasse. Mhm. Jetzt möchte ich natürlich deine ganz lieben Freunde gerne kennenlernen. Zum Beispiel.
2: Wir haben hier den Guido.
0: Der Guido.
2: Guido, mit ihm machen
0: Gitarre.
2: Wir viele Gitarren.
0: Guido.
2: Spielen wir viel.
0: Ja, Guido, genau. Wie lange seid ihr schon befreundet?
3: Ja, 20 Jahre sicher.
0: 20 Jahre. Ja, 20 und ihr musiziert immer gemeinsam mal spontan?
3: Ja, wir haben gemeinsame Gigs miteinander und unsere gemeinsame Passion sind die Shadows aus den 60er Jahren.
0: Da. Oh ja, das weiß ich, das hat er mir schon erzählt. Ja, klar, auch so Ricky King und so ein bisschen.
3: Ja, genau.
0: Na, ganz, ganz klasse. Ja, und wer ist das jetzt mit
2: und
0: der
2: Und dann haben wir den Kevin.
0: Kevin, hallo
2: sind
0: Kevin.
2: Sind auch schon lange befreundet.
0: Seid ihr schon lange befreundet auch, ganz, ganz toll. Mhm. Wen haben wir denn da noch?
2: Dann ist der Helmut.
0: Helmut,
2: ja.
0: Mit der Tuba.
2: Genau, da habe ich auch schon ein paar Auftritte gemacht mit ihm zusammen.
0: Und wie lange spielst du schon?
4: Ja, seit 45, 50 Jahren.
0: So alt bist du ja noch gar nicht.
4: Ich bin 64.
0: Gell? Du bist 64.
4: Ich sehe noch nicht so alt aus, aber
0: okay. Ja, schön.
4: Ich bin in der Schule ein bisschen zurückgeblieben, weißt du.
0: Nee.
4: Oh, das kommt mir jetzt gut, jetzt sehe ich ein bisschen jünger.
0: Helmut, du hast irgendwie einen anderen Dialekt.
4: Ja, Österreich, ja.
0: Österreich, aus der Steiermark. Ja. Schön, ein Kollege sozusagen, ein Steirer. Ein Steirer in der Schweiz und mit Rolf befreundet und musizierst mit ihm. Wen haben wir denn da mit der Trompete?
2: Und das ist der Max.
0: Der Max, hallo Max.
5: Hallo.
0: Max, wie geht's dir?
5: Ja, sehr gut. Wenn man unter der Musik ist, Musik verbindet.
0: Dann geht es immer gut, oder?
5: Das ist immer gut.
0: Ja, aber mit dem Max haben wir doch noch was vor, oder?
2: Der Max, der macht auch Trompete beim nächsten Song.
0: Bei unseren gemeinsamen...
2: Mondscheinnacht.
0: Du spielst mit uns dann die Mondscheinnacht.
5: Genau.
0: Den werden wir heute noch genießen, diesen Titel mit dir. Und freue mich drauf, Max.
5: Okay, ich auch.
0: Ja, schön. Ihr seid auch schon lange befreundet?
5: Ja, schon. 20 Jahre.
0: 20 Jahre schon. Das ist ja ganz toll, dass man so eine Runde so regelmäßig zusammenbringt. Ihr trefft euch öfter hier, oder?
2: Ja, so.
0: Einmal im Monat, im Schnitt. Schön. Und es wird auch getrunken.
2: Mhm. Ja, also dann Prost!
0: Muss ich mir ein Gläschen holen. Ja, schön.
2: Prost!
6: So, Rolf, wie geht's hier weiter? Ich sehe hier ein großes Alphorn.
7: Dann haben wir der Walti Sigrist.
6: Der Walti. Auch ein Weintl?
7: Toller Typ.
5: Walti.
6: Walti heißt es. Ja, super. Du bläst dein Alphorn.
5: Ja, das, was ich hier dabei habe heute, ist ein ganz normales Schweizer Alphorn, ca. 3,5 Meter lang. Okay. Ich habe auch noch das größte Alphorn der Welt, das Superhorn. Das Basishorn ist da 14 Meter lang mit einem Becherdurchmesser von fast einem Meter.
6: Oh,
5: und
6: Gott,
5: das kann man noch verlängern bis auf 47 Meter.
6: Nein.
5: Und so ist es eingetragen im Guinness Buch der Weltrekorde.
6: Ja, das ist ein Applaus wert. Ja,
5: danke schön.
6: Kann man mit diesem Alphorn dann eigentlich nicht spielen?
5: Es stimmt, das Alphorn haben sie gebaut und das Problem war, es konnte niemand spielen.
6: Ja.
5: Wieso? Weil es, auf dieser Länge hat man viel zu viel Töne. Mit dem Alphorn hat man in der Regel viel zu wenig Töne, nur die Naturtöne. Bei dieser Länge hat man pro Oktav 32 Töne und so weiter. Und es hat als unspielbar gegolten und da gibt es so Wahnsinnige, die üben dann einfach, bis das geht. Und
6: das geht.
5: Dank dem, dass man das jetzt spielen kann, dürfen wir weltweit unterwegs sein. Ich durfte schon
6: schön.
5: In 21 Ländern spielen.
6: Sehr schön. Und heute bist du hier beim Rolf.
5: Das ist natürlich
6: der wichtigste
5: Rolf.
6: Schon lange
5: Freunde. Wir machen jeweils auch eigene Veranstaltungen und dann spielen wir immer oder meistens zusammen.
6: Ganz schön. Ja. Walti, jetzt möchten wir dich natürlich auch spielen hören, oder?
7: Ja. Ja. Ja, auf jeden Fall.

0: hier. Rick Sommer, ja. Der Name klingt das in meinem Ohr, das klingt nach Texter und Komponist, oder?
1: Ja, ja.
0: Das bist du.
1: Schon, ja.
0: Das heißt, du schreibst Lieder für Rolf?
1: Ja.
0: Wie viele hast du für ihn schon geschrieben? Schon mehrere?
1: Für ihn ungefähr 4, 5.
2: 4, 5.
0: Okay. Dir, ja. Und spezielle Titel auch?
2: Das ist eben das «Hinten bin ich du». Dann natürlich das «Die Mondscheinnacht». Das ist auch vom Rick Sommer.
0: Vielen Dank für 2 ganz tolle Lieder für Rolf. Und wir werden die heute noch in der Sendung, zumindest das zweite Lied, noch hören. Ja, ich freue mich drauf.
1: Das hoffe ich.
0: Danke, Rick Sommer. Dankeschön. Ja, servus. Super. Du, Rolf, und du spielst mir mit dem Guido noch ein Solo.
3: Jawohl.
4: Thank you.

0: Dankeschön.
1: Ganz klasse.
2: Wow. Okay, schön. Prost.
1: Prost, ja, das Thema nochmal. Also, Prost. Prost. Mir gefällt ja auch dieser Schweizer Dialekt so gut. Und ich weiß, es gibt wunderschöne Volkslieder in der Schweiz. Mhm. Darf ich mir ein Schweizer Volkslied wünschen?
2: Oh ja.

0: alles, was du brauchst, hast du selber, oder?
1: Alles, was du brauchst auf der Welt,
0: hast du selber. Genau so ist es. Ich sage danke und viel Spaß noch.
1: Vielen Dank. Vielen Dank.
0: Jetzt sind wir in deinem kleinen Modelleisenbahnparadies, genau. Klein unter Anführungszeichen. Das ist ein Wahnsinn, das ist ein Vermögen wert.
2: Ja, es ist recht viel. Also hat sich da was angesammelt in den letzten 60 Jahren.
0: Hast du das alles selbst aufgebaut,
2: oder? Das habe ich alles selber aufgebaut.
0: Also habe ich noch nie gesehen, privat, in dieser Größenordnung. Wir haben diesen hier jetzt schon fahren sehen.
2: Das ist
0: ein spezieller,
2: oder? Das ist ein spezieller, das ist der Churchill-Fan. Triebwagen, der extra speziell für Ausflugsverkehr.
0: Für Ausflüge.
2: Die kann man mieten.
0: Wirklich, diesen hier
2: umfahren.
0: Auch.
2: Und der ist schon ziemlich alt. Und seine Zeit war der Churchill.
0: Ja.
2: Der war der ein Gast.
0: Gigantisch.
2: Mit dem gefahren ist. Und seitdem ist der Churchill-Fan.
0: Ja. Welche Eisenbahn ist eigentlich die wertvollste hier, Rolf?
2: Also für mich jetzt wertvollst ist die. Weil da kann ich mich noch erinnern. Wir waren früh beim Bauer Kartoffeln auflesen, mit dem Pferd durchgegangen, da die Kartoffeln freigeschaufelt. Ja,
0: also
2: dann sind
0: wir
2: da Kartoffeln auflesen.
0: Ja.
2: Dann gab es den Stundenlohn, hat es Geld gegeben dafür.
0: Ja.
2: Und da habe ich gespart für diese Lok.
0: Das weiß ich noch. Heißt, sie ist wertvoll für dich?
2: Die ist für mich ideell
0: wertvoll. Das finde ich ja großartig. Genau. Das heißt, die hat schon sehr viele Jahre am Buckel,
2: die ist,
0: oder?
2: Ja, die ist da sicher auch 60 Jahre alt.
0: Das ist jetzt so ein Ausgleich zu deinem Musikhobby, oder?
2: Genau, ja. Genau. Und leider komme ich ein bisschen zu wenig dazu, hier was zu machen.
0: Ja.
2: Aber immer, wenn es geht, mache ich das.
0: Ja, schön, Rolf, dass wir da ein bisschen einen Einblick bekommen haben. Mhm. Aber du bist ja auch beim richtigen Modelleisenbahnclub im Vereinen.
2: Ich bin im Verein noch, ich bin in Olten, der Modelleisenbahnclub Olten,
0: Neko. Ja.
2: Da haben wir auch eine Anlage.
0: Okay, also da bin ich auch dabei. Involviert.
2: Und dann gibt es noch einen Verein da, die Verein der Digitalmodellbahner, wo eben die Steuerungen da machen. Da bin ich auch dabei, VSTM.
0: Okay, also bist du richtig involviert.
2: Richtig involviert,
0: da kannst du abschalten, dich abspannen, dich erholen von der Musik und vom Stress.
2: Genau.
0: Vielen Dank, Rolf. Die möchte ich gerne noch hören jetzt. Wie bist du zu diesen Radiosendungen gekommen? Wie macht man das?
2: Das ist auch reiner Zufall. Ich bin am Morgen erwacht. Dann habe ich noch nicht gedacht, dass ich irgendwie Radio machen oder so. Und dann hat mich der Lady, Herr Ladrach, hat mich angerufen und gefragt, willst du nicht auch eine Sendung machen? Dann habe ich gesagt, ja, das kann ich doch überhaupt nicht. Und ich habe mir erklärt, wie das geht und alles. Dann habe ich mal eine Sendung gemacht. Und die war
0: so aus deiner Eigeninitiative?
2: Ja, und dann habe ich irgendwie Spaß daran bekommen.
0: Und seitdem bist du fix engagiert mit 3 Sendungen. Jetzt wäre ich noch neugierig, was für Musik hast du eigentlich da drinnen?
2: Ich habe da zum Beispiel die Margret Albert. Also wir haben gehört, die Margret Almer mit ihrem Titel Jodeln in der Unterwelt. Und mit diesem Song heiße ich euch ganz herzlich willkommen zu meiner aktuellen 2-stündigen Musiksendung. Dazu wünsche ich euch viel Spaß und wir machen gerade weiter mit einem Titel von mir, mit Rolf Wegmann, 20.000 Meilen. Viel Spaß!
0: Rolf, so schnell vergeht die Zeit. Es war sehr schön bei dir. Danke für die schönen Einblicke in dein musikalisches Leben, aber auch in dein Privatleben. Hat Spaß gemacht.
2: Danke, Margret. Es hat mir auch sehr viel Spaß gemacht. War sehr schön mit euch. Schöne Zeit.
0: Danke. Ich wünsche dir viel Erfolg weiterhin mit deiner Musik, mit deinen Modelleisenbahnen. Mhm. Viel Spaß. Und dass du es richtig krachen lassen kannst in Zukunft. Und natürlich lassen wir den Rolf noch einmal spielen, weil so kommst du uns nicht davon, Rolf.
2: Mhm.
0: Du hast noch einen ganz tollen Titel vorbereitet, zusammen mit deinem Freund Max auf der Trompete.
2: Genau.
0: Und auf diesen Titel freuen wir uns jetzt. Danke, dass Sie mit dabei waren. Und ich freue mich, wenn Sie nächstes Mal wieder dabei sind bei unserem musizierenden Porträt. Und bis dahin, alles Liebe. Servus.

Herzlich willkommen zu Carnews TV. Bei der derzeitigen Förderung von E-Autos sind plötzlich auch diese wieder gefragt, weshalb wir einen neuen Kia und von BYD den Denza Z9 sowie den Atto 2 Plug-in vorstellen. Motorsportler kommen diesmal auch auf ihre Kosten. Wir zeigen die Ausstellung Rallye-Legenden im Nationalen Automobilmuseum und fuhren zudem den Toyota GR Yaris.

0: Ich darf euch begrüßen im Rheingau und hier wächst bekanntlich richtig guter Wein. Den werde ich irgendwann mal auch probieren. Aber es geht nicht um Wein, sondern um neue Autos. In diesem Fall ist das der Kia EV2 oder EV2, ganz wie ihr wollt. Also dieser EV2 gehört in das sogenannte B-Segment und diese SUVs in diesem Segment sind ein bisschen kleiner und ein bisschen leichter. Der hier hat ein Gewicht mit Fahrer um die 1,7 Tonnen und das ist für ein Elektroauto wirklich richtig leicht. Es gibt Autos wie ein Porsche Cayenne oder ein Audi Q8, die wiegen auch schon mal 2,5 oder 2,8 Tonnen. Für mich eigentlich ein bisschen schwer. Aber schauen wir mal zu diesem hier. Der ist ein kompakter und der ist ungefähr 4,06 Meter lang. Er ist 1,80 Meter breit und 1,57 Meter hoch. Der Radstand, der liegt hier bei 2,56 Metern. Das bedeutet, es gibt kurze Überhänge vorne und hinten und dadurch hat man auch ein bisschen mehr Platz im Innenraum. Das zeichnet ja sowieso die elektrischen Autos aus. So, bullige Form. Denke ich mal, es gibt da unten einen Lufteinlass, der gehört bei einem Elektroauto auch dazu, denn der Akku und auch der Elektromotor, die werden schon mal ein bisschen wärmer. Auch dieses Auto steht auf dieser sogenannten elektrischen globalen Plattform. Optisch ist das alles entstanden in Anlehnung an die Modelle, die wir schon kennen, EV3, 4, 5 oder 9. Und ich muss sagen, das ist ein sehr auffälliges, interessantes und ganz modernes Design. So, und jetzt schauen wir mal nach innen. Ja, wenn ich mich hier so umschaue, dann wird klar, hier ist vieles, das ich schon kenne aus den anderen EV-Modellen, 3, 4, 5, 6 oder mehr. Und das ist auch kein Problem, es ist so ein Baukastensystem, das man nutzen kann. Hier gibt es vor mir direkt einen virtuellen Tacho mit allen wichtigen Anzeigen. Dann habe ich hier nochmal einen Bereich, da kann ich Heizung und Lüftung einstellen. Und hier gibt es einen 12,3 Zoll großen Monitor, zum Beispiel für das Navigationssystem. Also da hat man an alles gedacht. Schön sind auch diese Bedienknöpfe, die hier unten angebracht sind. Da muss ich nicht extra ins Menü. Das gleiche gilt auch für die Temperaturwahl oder für die Belüftung. Das hat man hier unten hingelegt, also das ist sehr einfach, muss ich echt sagen. Schöne Sitze, die bieten sehr viel Seitenhalt und man hat hier viele Ablagen. Es gibt hier auch eine Ladeschale für das Handy. Ein Lenkrad, das wirkt sehr sportlich, unten und oben abgeflacht, nicht zu viele Knöpfe, leicht erlernbar. Also ich muss sagen, man hat in diesem Auto eigentlich an alles gedacht.
1: Es gibt die unterschiedlichsten Geräteanschlüsse und sogar einen netten Spruch beim Aussteigen. Der EV2 ist offensichtlich ein Angriff auf den künftigen VW ID. Cross oder auch den ID. Polo, die demnächst an den Start gehen werden. Und er ist der kleinste Kia auf dem EU-Markt. Mit der Top-Reichweite von rund 453 Kilometern übertrifft er sogar die Reichweite des VW ID. Cross.
0: Also ein Wort zum Fahrverhalten. Dieser Kiwi EV2 hat auch nur einen Frontantrieb. Allradantrieb in dieser Klasse braucht man nicht unbedingt. Aber ich denke mal, damit ist er sehr gut unterwegs. Das Auto hat eine leichte Tendenz zum Untersteuern, wenn man schnell in die Ecke reinfährt. Und beim Gaswegnehmen in Kurven gibt es auch so eine leichte Tendenz zum Übersteuern. Also so eine Lastwechselreaktion ist aber nicht gefährlich. Außerdem gibt es an diesem Auto auch alle Fahrerassistenzsysteme, wenn der Fahrer mal ein paar Fehler macht.
1: Hier zu sehen das leichte Ausschwenken des Hecks nach rechts, das aber easy zu kontrollieren ist. Auch bei dieser Gangart zeigt der EV2 sein Potenzial in Sachen Fahrwerk. Besonders gut ist er in der City. Wendig und übersichtlich lässt sich der kleine Kia auch hier bewegen.
0: So, das Kofferraumvolumen bei diesem EV2 liegt bei 362 Litern. Aber dann kann man schlauerweise noch die hintere Sitzbank nach vorne schieben. Und dann sind 403 Liter Ladevolumen möglich. 15 Liter extra gibt es nochmal unter der vorderen Haube. Also das reicht eigentlich für den kleinen Urlaub. So, hier gibt es nochmal 15 Liter Platz, wie bereits gesagt. Da kann man vielleicht das Ladekabel verstauen. Ein Wort zu den Batterien. Also der eine Akku ist 61 Kilowattstunden groß, der andere 42,2 Kilowattstunden. Beim ersteren erreicht man dann 453 Kilometer elektrische Reichweite. Beim zweiten und kleineren sind das 317. Der Elektromotor leistete um die 146 PS. Damit sind 161 Topspeed auf der Autobahn möglich. Würde mir reichen. Und die Beschleunigung sieht auch nicht schlecht aus. Von 0 auf 100 in 8,7 Sekunden. Das ist doch schon mal sehr sportlich.
1: Man sitzt bequem in diesem Cockpit und ist gerüstet auch für eine längere Reise. Das gilt auch für die Mitfahrer hinten. Das 400-Volt-Bordnetz erlaubt 11 Kilowatt oder 22 Kilowatt Laden. Mit DC-Laden ist der Akku von 10-80% in rund 29 Minuten wieder aufgeladen. Es gibt die Ausstattungsvarianten Light für 26.600 Euro oder Air für 28.990 Euro, Earth für 31.290 Euro und die Variante GT-Line kostet 36.890 Euro als Top-Variante. Die Basisausstattung ist schon umfangreich. So gibt es das Panorama-Display, LED-Scheinwerfer und eine Klimaautomatik. Es gibt eine Herstellergarantie von 7 Jahren und eine 8-Jahres-Garantie für den Akku oder 160.000 Kilometer.
0: So, meine Testfahrt mit diesem neuen Kia EV2 ist zu Ende und ich muss sagen, ich bin ein Fan von kleinen Autos. Nein, ganz kleiner ist er natürlich nicht, wie die Autos, die ich aus den 70er Jahren kenne, des letzten Jahrhunderts, muss man sagen. Aber er hat mir wirklich gefallen. Er ist einigermaßen leistungsstark, er bietet ein ganz interessantes Design, Platz im Innenraum und für 26.600 Euro bekommt man das Basisauto und das ist ja mal nicht schlecht. Mir hat er gefallen, euch vielleicht auch. Bis dahin, tschüss.
2: Kia hat also den Ruf des Marktes nach günstigen kleinen E-Autos erhört. BYD hat neben Elektro nun auch Plug-in-Modelle, sogar im Luxussegment. BYD ist mittlerweile einer der größten Hersteller von Automobilen weltweit. Bei den E-Autos ist es eindeutig, denn BYD hat Tesla als größten Lieferant 2024 überholt. Und zählen wir die Plug-in-Hybride noch dazu, vertrieb BYD 2025 mehr als 4 Millionen elektrisierte Fahrzeuge. Nun kommen also noch einige Luxusmodelle ins Programm und dies unter dem Label Denza. Der Denza Z9 GT feiert aktuell seine offizielle Markteinführung in Europa. Als luxuriöser Shooting Brake der BYD Premium-Marke zielt er direkt auf Wettbewerber wie den Porsche Taycan Sport Turismo oder den Porsche Panamera. Nun wird sicher wieder das fast verwechselbare Design der vielen chinesischen Modelle kritisiert werden. Und ja, da ist auch was dran. Viele SUV ähneln sich sehr. Und die Formensprache selbst europäischer Produzenten näherte sich zunehmend dem asiatischen Geschmack. Zudem kopierten die chinesischen Marken gerne auch die Details der europäischen Marktführer. Das bedauerliche Ergebnis sind selbst bei Porsche belanglose und kaum noch auffällige Designs, allen voran der letzte Macan. Dieser könnte nahtlos in fast allen China-Portfolios seinen Platz finden. Eigenständigkeit war dann wohl mal. Es überrascht dann auch nicht, dass der Z9 GT von einem ehemaligen Audi-Designer stammt. Die elegante Fastback-Silhouette passt somit perfekt zu den innen verbauten hochwertigen Materialien. Das futuristische Innenraumkonzept muss gefallen, sowie die schweren elektrischen Türen und das hohe, eher für einen Sportler untypische Gewicht. Erstaunlich ist die Preisgestaltung, denn das vollelektrische Modell wird in Deutschland voraussichtlich ab ca. 115.000 Euro angeboten. In China startet das Modell allerdings bereits ab umgerechnet ca. 44.000 Euro. Eine weitere Variante des Denza neben der rein elektrischen Version ist ein Plug-in-Hybrid mit einer elektrischen WLTP-Reichweite von 150 Kilometern. Der Innenraum besticht durch Luxus-Features wie eine 4-Zonen-Klimaautomatik, belüftete Massagesitze vorne und hinten sowie ein integriertes Kühlfach. Interessenten können das Fahrzeug bereits auf der Website konfigurieren.

0: Wer es günstiger möchte, kann auch bei BYD den Atto 2 finden. Diesen gibt es ebenfalls als rein elektrisches, aber eben auch als Plug-in-Modell. Wir fuhren den Atto 2 Plug-in, auch PHEV genannt, im Alltag und waren besonders davon überrascht, wie schnell BYD auf die enorme Kaufzurückhaltung bei den E-Modellen reagieren konnte und sofort das verbrennerdominierte Modell nachlegen konnte. Nun hat sich die Situation durch neue E-Förderprogramme noch einmal geändert, auch weil der Deutsche keine Rabatte liegen lässt und weil aus politischen Gründen der Kraftstoffpreis gestiegen ist. Übrigens sind auch bei vielen Ladesäulen parallel die Kilowattpreise gleich einmal mitgestiegen. Dies alles wird sich sicher in einigen Monaten wieder normalisieren. Und Hersteller haben dann auch für die Zweifel am E-Auto wieder das richtige Modell, zum Beispiel den Atto 2 PHEV, im Programm.
1: BYD gilt als einer der innovativsten und auch größten chinesischen Automobilhersteller. Da wundert es nicht, dass sie kurz nach dem elektrischen Atto 2 nun dieses Plug-in-Hybrid-Fahrzeug vorstellen. Aber das hat seinen Grund, denn die Elektrofahrzeuge in Europa oder in Deutschland verkaufen sich wirklich mäßig. Wenn man mal bedenkt, dass im ersten Quartal 2025 nur 3% aller Neuzulassungen von Elektrofahrzeugen auf den Privatbereich entfielen, das heißt 97% waren reine kommerzielle Anmeldungen, dann ist das eigentlich sehr erstaunlich und sagt schon sehr viel. Kein Wunder also, dass sie nun den Atto 2 als Hybrid, als Plug-in-Hybrid nachschieben können hinter dem schon vorhandenen Elektrofahrzeug. Jetzt sind natürlich neue Vergünstigungen im Raum, aber nichtsdestotrotz, der Kunde hat eine gewisse Reichweitenangst. Er möchte nicht permanent laden müssen, er möchte nicht seine Zeit verschwenden an den Ladesäulen und dafür ist dieser Atto 2 als Plug-in-Hybrid eigentlich ideal. Ein bisschen doof ist, dass er ein bisschen laut wird, wenn man ihn fordert, aber wenn man eigentlich ein solides Fahrzeug haben will zu einem wirklich attraktiven Preis, so ist der Atto 2 sicherlich eine gute Wahl.
0: Die Ausfahrt mit dem Atto 2 Plug-in ist absolut problemlos. Er kombiniert als Plug-in die Vorteile eines Elektroautos für den Alltag mit der Reichweite eines Verbrenners. Die Technik ist gemessen am Preis sehr fortschrittlich und modern. Für viele Autofahrer dürfte aber die Möglichkeit, die Ladezeiten zu umgehen, das Hauptargument für den PHEV sein.
2: DMI steht für Dual Mode Intelligent. Eine Hybridarchitektur, die je nach Bedarf zwischen rein elektrischer, serieller oder paralleler Funktionsweise wechseln kann. Die vorwiegend verwendete Antriebsquelle ist der Elektromotor, der von einer 18 kW LFP Blade Batterie gespeist wird. Der Verbrenner läuft hauptsächlich, wenn der Akku geladen werden muss oder zur Unterstützung beim Abrufen einer höheren Last. Deshalb hat die E-Maschine mit 145 kW bzw. 197 PS und einem Drehmoment von 300 Newtonmetern genug Kraft, um allein für flotten Vortrieb zu sorgen. Während der 1,5 Liter Vierzylindermotor mit 72 kW bzw. 98 PS und dem Atkinson-Zyklus sowie einem Wirkungsgrad von 43% die Rolle des Steigbügelhalters einnimmt. Diese Aufgabenteilung von Akku und Motor wird auch auf der Straße deutlich. Der Atto 2 fährt sich die meiste Zeit wie ein Elektroauto. Nur wenn man die Systemleistung von 156 kW bzw. 212 PS durch eine sportliche Gangart abruft, wird der Vortrieb lauter und mühsamer. Trotzdem erreicht der Atto 2 PHEV Crossover nach 7,5 Sekunden Landstraßentempo und ist dann bis zu 180 km/h schnell. BYD gibt den Verbrauch mit 5,1 Liter auf 100 Kilometer und 1,8 Kilowattstunden auf 100 Kilometer an, was wir nicht ganz erreichten. Laut Hersteller soll der BYD Atto 2 als Plug-in-Hybrid eine Gesamtreichweite von 1000 Kilometern ermöglichen.
0: Uns gefiel es, die Testfahrt durch eine Winterlandschaft zu erleben und sich um die Reichweite und ums Laden absolut keine Gedanken machen zu müssen. So oder so, BYD hat für jede Fortbewegung und Verwendung mittlerweile ein Angebot. Eine andere Frage ist die so oft konnotierte, aber schon massiv angezweifelte Umweltfreundlichkeit der E-Modelle. Wurden noch vor wenigen Jahren die Fahrzeuge für lange Lebenszyklen gebaut und die meisten Verbraucher fuhren ihr Modell oft 6, 7 Jahre oder waren sogar 20 Jahre in einer Familie, so sind durch das Leasing die Nutzungszeiten massiv gesunken. Sogar die Konstruktion dieser Modelle ist nicht mehr auf ein langes Leben ausgerichtet. Und was ist dann noch ökologisch, wenn in der Zeit, in der vor Jahren noch 2 oder 3 Modelle gekauft wurden, heute 5 oder mehr Fahrzeuge gebaut und auch entsorgt werden müssen? Für viele Menschen ist ein Auto auch ein Lebensstil und Spaßfaktor. Mit Rennsportgenen ist der GR Yaris das ideale Gefährt für kurvige Landstraßen. Der Yaris GR gilt unter Petrolheads als absoluter Geheimtipp. Besonders die Performance aus hoher Leistung und geringem Gewicht ist im Zeitalter der müden E-Autos mit schwerem Akku und Reichweitenoptimierung eine Wohltat. Nun geht die von der Toyota-Philosophie, der stetigen Optimierung getriebene Weiterentwicklung weiter voran. Die Weiterentwicklung des Schrägheckmodells GR Yaris im Modelljahr 2026 bringt also neue, vom Motorsport inspirierte Verbesserungen, die insbesondere bei Fahrten am Limit die Lenkpräzision und Fahrzeugkontrolle weiter optimieren.
1: Es ist noch gar nicht so lange her, da galt Sportlichkeit im automobilen Sektor etwas. Denn diese Fahrzeuge sollten spurtschnell sein, sollten Kurven räubern können, sollten Spaß machen. Heute ist es ja so, dass sehr viele Menschen schon zufrieden sind, wenn ihr Elektroauto sportlich beschleunigt. Aber in den Kurven ist es dann meistens schon mal zu Ende durch das hohe Gewicht. Dieses Fahrzeug ist ganz anders, denn dieses Fahrzeug verbirgt noch diese ganzen sportlichen Gene, die wir früher gesucht haben. Das Fahrzeug wird am besten damit verglichen, wenn man sich überlegt, dass vor circa 25 Jahren der Porsche 996 damals 300 PS hatte und wog circa 1600 Kilo. Dieses Fahrzeug wiegt ca. 1350 Kilo und hat 280 PS. Und das Fahrzeug, okay, es ist nicht ganz billig, ca. etwas knapp unter 50.000 Euro. Aber dafür bekommt man ein Fahrzeug, was wirklich sehr, sehr sportlich ist und jede Kurve mit Bravour nimmt. Also, wer noch auf die alten Werte und auf gerade Sportlichkeit Wert legt, der ist mit diesem Fahrzeug hervorragend bedient.
0: Das typische Kart-Feeling mit extremer, direkter Umsetzung der Fahrerwünsche ist ein Genuss. Das liegt auch am neuen, kompakteren Lenkrad mit optimierten Proportionen und ergonomischem Layout. Eine richtige Handbremse ist zudem ein Gewinn für jede Ausfahrt. Ein neu entwickelter Hochleistungsreifen bietet mehr Grip und Kontrolle auf der Rennstrecke und verringert die Abrollgeräusche auf der Straße. Und neue Möglichkeiten der Stoßdämpferfeinjustierung und bei der elektrischen Servolenkung bringen das Potenzial der neuen Reifung voll zur Entfaltung. Dies gilt auch für eine Feinheit aus dem Motorsport, die bereits in der Vergangenheit in vielen Performance-Modellen griff. Dies ist die Anzeige, dass der Motor noch nicht wirklich warm ist. Erst wenn diese erlischt, kann der Spaß ohne Reue beginnen. Denn nur ein warmes Top-Aggregat kann gefahrlos Hochleistungen abrufen. Schauen wir zurück auf zum Beispiel vergessene Porsche-Modelle wie den 996 mit 300 PS, so sehen wir, dass die Performance-Werte beim GR Yaris allein durch das Gewicht besser sind. Somit ist auch die Kritik am hohen Preis kaum zu rechtfertigen, denn das Modell aus Zuffenhausen konnte weniger bieten für mehr Geld. Das Know-how aus dem Toyota Motorsport kam auch bei den jüngsten Weiterentwicklungen des GR Yaris und des GR Yaris Aero Performance zur Anwendung. Beide Modelle profitieren von detaillierten Aktualisierungen zur weiteren Verbesserung des Fahrzeugerlebnisses. Die neu konzipierte Tastenanordnung ist ein weiteres direktes Ergebnis der im Rennsport gewonnenen Erkenntnisse. Der Pilot dreht das Lenkrad oft um bis zu 180 Grad, ohne seine Hände umsetzen zu müssen. Bei einer herkömmlichen Tastenanordnung besteht dabei die Gefahr, dass die Tasten am Lenkrad versehentlich betätigt werden. Beim GR Yaris wurden daher alle Tasten weiter weg von den Händen des Fahrers positioniert. Für mehr Komfort bei kälteren Temperaturen ist nun in Kombination mit der optionalen vertikalen Handbremse außerdem eine Sitz- und Lenkradheizung erhältlich. Sämtliche Aktualisierungen gelten für die neuesten Modelle des GR Yaris und des GR Yaris Aero Performance, die in ganz Europa bestellt werden können. Der GR ist nicht unbedingt ein bequemes Fahrzeug für den Alltag. Ein perfektes Spaßmobil für Könner am Lenkrad ist der GR Yaris aber auf jeden Fall. Vielleicht sogar mehr als ein Porsche. Und das zu einem dann relativ besseren Preis-Leistungs-Verhältnis. Die Optik allein macht schon in der Heckansicht etwas her. Und den roten Testwagen mit seinen aerodynamischen Feinheiten mussten wir einfach lieb gewinnen. Der GR Yaris war schon sehr erfolgreich in der WRC, der Rallye-Weltmeisterschaft. Seine Ahnen zeigt das Nationale Automobilmuseum mit der Ausstellung Rallye-Legenden. Rallye. Das hatte neben der Formel 1 einmal einen sehr guten Klang in der motorisierten deutschen Gesellschaft. Einer der besten Rennfahrer aller Zeiten wurde mehrfach Rallye-Weltmeister und konnte auch auf der Rundstrecke bestehen. Deutschland war in den 80er Jahren im Röhrl-Fieber. Die Loh Collection im Diez-Hölztal, eine der spannendsten Autosammlungen der Welt, zeigt in diesem Jahr die Ausstellung Rallye-Legenden. Echt sehenswert, auch im Rahmen der Dauerausstellung. Das Nationale Automuseum The Loh Collection im hessischen Diez-Hölztal Eversbach zeigt seit 2023 in der Dauerausstellung ständig rund 150 spektakuläre Fahrzeuge von 1886 bis heute. Sie zeigt zahlreiche Einzelstücke, Prototypen und Highlights der Automobilgeschichte aus der Sammlung von Museumsgründer Prof. Dr. Friedhelm Loh. Seine Leidenschaft für Autos, aber auch Rallye, wurde offensichtlich schon früh geweckt.
3: Ich bin immer Rallye-Fahrer gewesen, bin München-Dakar gefahren, bin Finnland-Russland im Januar gefahren, bei über 40 Grad minus, bin Südamerika gefahren, von Venezuela bis nach Brasilien. Also das ist das, was ich am liebsten tue, wenn ich Urlaub machen darf. Im letzten, vor zwei Jahren war ich in Island, habe die ganze Insel befahren. Das sind schon tolle Erlebnisse. Natur pur, alleine, Ruhe, alles spitze.
0: Doch es soll ja nun ein universitärer Lehrstuhl hier entstehen. Was steckt dahinter, Herr Professor Loh?
3: Ja gut, wenn Sie Autogeschichte meinen, dann haben wir natürlich eine Palette an unterschiedlichen Marken, an unterschiedlichen Technologien. Wir haben weltweit Autos, wir sind nicht nur deutsch, wir sind kein typisches Markenmuseum, das macht auch keinen Sinn, sondern wir wollen die Breite dessen zeigen, was Automobilgeschichte ist. Wenn Sie die zweite Seite sehen wollen, dann wollen wir etwas zur Bildung beitragen in unserer Gesellschaft. Und deswegen haben wir den Campus zusammen mit der Hochschule Geislingen-Nörting, wo wir junge Leute oder überhaupt Menschen für Technik begeistern wollen, weil wir wissen, wir sind eine Nation, die von der Technik lebt. Und ich möchte, weil ich auch Unternehmer bin und mit Technik was zu tun habe, meinen Beitrag leisten, dass junge Leute wieder mehr Spaß an Technik kriegen.
0: Und dieser Spaß ist auch real erlebbar. Die Sonderausstellung, gefördert vom AVD, zeigt die Anfänge, die extremen Klasse-B-Fahrzeuge, aber auch Dakar-Sieger. Gleich zu Beginn ist der Martini Lancia 0.

Vom Audi 200 im Sportgewand über den sehr eleganten Alpine zum Peugeot 205, der ebenfalls eine Ära prägte, führt der Rundgang zu zwei weiteren legendären Lancia-Modellen, die ebenfalls völlig kompromisslos für Rallye-Erfolge entworfen wurden. Der Lancia Delta und der wunderschöne, extrem kompakte Lancia Stratos. Während andere Hersteller ein Straßenmodell für den Sport optimierten, baute Lancia oft, wie beim Stratos, ein reinrassiges Siegerauto und machte dann daraus ein Serienmodell, wenn auch nur in kleinen Stückzahlen.

Auch der Delta S4, ein zum Ende der Gruppe B absolut dominantes Auto mit 500 PS und nur 890 Kilogramm Eigengewicht. Dies verdeutlicht auch die aktuellen Probleme mit effizienter Fortbewegung bei hohen Fahrzeuggewichten bei elektrischen Fahrzeugen wie dem Pikes Peak Rekord Volkswagen von Yannick Dumas. Am Pikes Peak erzielte dieser linke Audi Quattro S1 E2 neben einem elektrischen Prototypen mit Walter Röhrl 1987 und einer Leistung von 600 PS einen neuen Rekord. Er bezwang die 19,96 Kilometer lange Schotterstrecke in 10 Minuten und 47,85 Sekunden und blieb als erster Fahrer unter 11 Minuten. Beeindruckend, wie auch das Flügelwerk, um dem Wagen die beste Bodenhaftung zu verleihen.

Die deutsche Rallye-Geschichte hat besonders Audi mit dem Quattro-Antrieb mitgeschrieben. Dieser S1 ROC im Originalzustand fuhr 1988 mit beim Race of Champions.

Ein besonders seltener Audi Quattro ist dieser S1 PDK, den Walter Röhrl vom damaligen Audi-Chef Ferdinand Piëch als Geschenk erhielt. Ein Innenleben mit vielen Funktionen zur schnellen Bedienung. Ob da die aktuellen Multimedia-Screens mithalten können? Die Neuzeit ist mehr von der berühmten Dakar geprägt, weshalb auch hier viele Hersteller aktiv sein wollten. Von 2009 bis 2011 gewann Volkswagen dreimal hintereinander mit dem Touareg. Sicher wird aber kein Touareg-Kunde ein einziges Teil an seinem Auto wiederfinden. Legenden des Rallye-Sports sind ohne den Porsche 959 nicht denkbar. 1986 war dieser perfekt auf die Dakar hin entwickelte Wagen einfach unschlagbar. Es gewann René Mettke vor Jackie X. Diese G-Klasse folgte dem 959 Tross als Servicefahrzeug. In der Neuzeit folgten auch Hersteller wie Peugeot auf den Spuren der Dakar.

Bis in die 60er Jahre verweist dieser Mini mit seinen Erfolgen im Rallye-Sport. Er hat tatsächlich 1964 die legendäre Rallye Monte Carlo siegreich beendet. In einem Nebenraum stehen weitere Legenden vom 911 S2.2 Rallye, dem SCRS bis zum Prototypen, das Schwarze Biest, ein Toyota MR2. Er wurde für die neue Gruppe S entwickelt, die aber nie an den Start ging. Der Ford RS200 war 1983 ausschließlich für den Rallye-Sport entwickelt worden, verlangte aber sehr talentierte Piloten. Ja, auch Mercedes hat sich bei Rallyes versucht. Nicht so erfolgreich wie Opel, die mit einem ähnlichen Modell des Manta 400 und Walter Röhrl am Steuer Weltmeister wurden. Lang ist das her. Es war eine schöne Zeit. Rallye-Sport mit viel Leistung und viel Spektakel. Vielleicht kommt es ja mal wieder. Bis dahin können diese Schätze im Nationalen Automuseum bestaunt werden. Und das war's schon wieder mit elektrischen und motorsportlichen Neuheiten. Wir hoffen, es hat Ihnen gefallen und wir dürfen Sie auch beim nächsten Mal wieder begrüßen zu einer neuen Ausgabe von Car News TV.

Eine neue Ausgabe von Bauen und Wohnen. Schön, dass ihr wieder mit dabei seid. Die letzten Wochen haben wir schon gemerkt, es war unheimlich trocken und man hat schon den Garten gießen müssen. Hat man jetzt ein ganz normales Bewässerungssystem, dann gießt man einfach nach der Uhrzeit. Unabhängig davon, ob die Pflanzen einen Bedarf haben oder nicht. Wir haben ein Start-up gefunden, das das grundsätzlich und grundlegend ändern will. Es soll gegossen werden nach dem Bedarf der Pflanzen. Schauen wir uns das Ganze mal an.

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1: Wasser wird immer kostbarer. So wird das Gartengießen oft zur Verschwendung von Ressourcen. Wer selbst gießt, hat kaum ein Gefühl, wie viel Wasser die Pflanzen benötigen. Wer eine Bewässerungsanlage nutzt, hat sie oft nach einem festen Zeitplan eingestellt. Ob die Pflanzen gerade Wasser brauchen, oft unklar. Das Ergebnis: zu viel oder zu wenig Wasser. Die Wassermengen weder auf das Klima noch auf die momentane Situation angepasst. Genau hier setzt ein Startup aus der Region Heilbronn mit einer spannenden Idee an. Das System soll Pflanzen nur dann bewässern, wenn sie es wirklich brauchen. Möglich macht das eine sensorbasierte Technologie direkt im Boden. Wir fragen nach, wie diese Technik genau funktioniert und warum sie so effizient ist.
2: Das System funktioniert so, dass wir anstatt von dem herkömmlichen manuellen Gießen oder einer fixen Zeitbewässerung wirklich auf Sensordaten gehen. Das heißt, wir messen die Feuchtigkeit im Boden und bringen das Wasser wirklich nur dahin, wo es gebraucht wird. Und dadurch hat man dann auch eine hohe Einsparmöglichkeit vom Wasserverbrauch. Eine Pflanze braucht immer dann Wasser, wenn der Boden auch einmal abgetrocknet ist. Und bisher wird einfach viel zu oft von oben nachgegeben. Und wir haben eben mit unseren Sensoren die Möglichkeit, wirklich in der Tiefe zu messen, an der Wurzel, um zu wissen, braucht die Pflanze Wasser, ja oder nein. Und dadurch, dass wir dann erst ins Nass wässern und wieder warten, bis sie abtrocknet, wird auch die Wurzel viel resilienter und geht viel mehr in die Tiefe und man hat länger was von seinen Pflanzen.
1: Das Besondere: die Technik funktioniert nicht nur in einem neu angelegten Garten. Auch bestehende Bewässerungssysteme lassen sich nachrüsten. Hier wird aus einer klassischen Bewässerungsanlage ein intelligentes System.
2: Bei dem Projekt hier, denke ich, könnte man auch so um die 70-80% Wasser einsparen, was sich dann vielleicht so um die 30-40.000 Liter auf der Rechnung zeigen wird.
1: Gerade im privaten Gartenbau oder auch bei größeren Anlagen ein echter Vorteil. Doch wie aufwendig ist die Umrüstung und für wen lohnt sich das überhaupt?
2: Das System eignet sich überall, wo aktuell auch schon automatisch bewässert wird. Nur anstatt dass nach Zeit eben dann nach Bedarf bewässert wird. Und es werden 24 Volt Magnetventile benötigt, also die können wir anschließen. Das Spezielle an unserem System ist, dass wir eine Ganzjährigkeit anbieten können. Wir haben eine Entlüftungsbox und die Sensoren messen auch die Bodentemperatur neben der Bodenfeuchte. Und somit, sobald es in Richtung Frostgefahr geht, können die Leitungen automatisch entlüftet werden. Man braucht keinen Winterservice, der nach der Bewässerung geplant wird, sondern man kann es besser einplanen, auch für die Betriebe. Und dann werden die Leitungen automatisch gegen Frostschäden geschützt.
1: Der Effekt ist sichtbar. Im Garten und auch auf der Wasseruhr. Weniger Verbrauch durch gezielte Versorgung. Nach der ersten Einrichtung lernt das System stetig dazu. Vor der Gründung des Startups arbeitet Fiona Seiler als Produktmanagerin bei einem Elektronikhersteller, der auf Sensortechnik und Kommunikationstechnik spezialisiert ist.
2: Die Idee kam so zustande, dass ich im Produktmanagement von einer Elektronikfirma gearbeitet habe, war im Bereich Sensorik und Kommunikationsmodelle eingesetzt. Und dann haben wir unsere Gartenanlage neu gemacht und sind dann mit dem Landschaftsgärtner eben so ein bisschen ins Gespräch gekommen, haben die Technik-Alarmglocken ein bisschen geklingelt, dass man da einfach das Potenzial hat, das Ganze technologisch ein bisschen abzugraden.
1: Aus der Idee entstand das Startup. Und auch ein Gründerpreis folgte. Technologie, die im Verborgenen arbeitet, genau dort, wo die Pflanzen leben, im Boden. Was früher nach Gefühl entschieden wurde, übernimmt ein intelligentes System, das versteht, was Pflanzen wirklich brauchen.
2: Meine persönliche Motivation ist einfach, Technik dahin zu bringen, wo sie Sinn ergibt. Und ich finde, im Wassersparen ist es auf jeden Fall der richtige Ansatzpunkt. Und umso mehr Steuerungen verbaut werden, umso mehr Sensorik und Datengrundlage benutzt wird, umso mehr können wir alle einsparen und dann haben wir alle was davon.

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1: Was gibt es Schöneres, als die Sommerabende draußen im eigenen Garten zu verbringen? Und vor allem dann, wenn der Garten auch noch mit Licht inszeniert ist. Es reicht meistens nicht aus, ein paar Solarleuchten irgendwo im Garten zu verteilen, sondern ein Konzept sollte das schon haben. Und dann wird der Garten richtig schön.
2: Wenn die Sonne hinter den Häusern Crailsheims untergeht, wird es im Garten von Jutta und Aaron Kraus richtig gemütlich. Nicht nur der Dual Zone Swim Spa Pool mit Schwimm- und Wellnesszone imponiert. Eine sorgfältig geplante und stimmungsvolle Gartenbeleuchtung illuminiert den modernen Außenbereich des Bungalows aus den 70er Jahren. Den hat der Handwerker und Inhaber eines Betriebs für Heizung und Sanitär längst auf den neuesten Stand der Technik gebracht. Inklusive Smart Home Steuerung.
3: Wir haben, wie gesagt, vor 2 Jahren diesen Garten umgestaltet. Das war einfach. Dass es einfach ein bisschen mehr Struktur hat, war der Gedanke. Und wir kannten uns überhaupt nicht aus, wie und was. Wir hatten einen super Gärtner. Wir haben aber überhaupt keine Idee gehabt für den ganzen anderen, für die Lichter zum Beispiel, für die ganzen Utensilien, wie es ausschauen sollte. Wir wollten, dass es alles auf jeden Fall stilvoll aussieht, dass es eine sinnvolle Beleuchtung ist.
4: Dass es nicht blendet.
3: Genau, dass es nicht blendet.
2: Entworfen und geplant hat das alles die Architektin und Lichtplanerin Diana Meyer.
5: Ja, ich bin erst zu den Kunden hin und habe mich bei Herr und Frau Kraus erstmal ein Bild vor Ort gemacht, habe mir den Garten angeschaut, habe natürlich auch erstmal alles vermaßt. Es gab einen Plan, einen Grundriss vom Landschaftsarchitekten, noch schön mit Hand gezeichnet, sodass wir auch erstmal geschaut haben, wo sind überhaupt Stromauslässe vorhanden? Wie können wir auch möglichst minimal invasiv eine gute Beleuchtung umsetzen?
2: In einer 3D-Simulation kann die Planerin die Lichtwirkung darstellen.
5: Es ist eine physikalische Simulation, also kein Rendering. Es geht nicht darum, Materialien alle wiederzugeben oder besonders schick zu sein, sondern wirklich zu zeigen, wie sich physikalisch das Licht im Raum verhält.
3: Da war es uns wichtig, wenn wir feiern haben, unsere Freunde da sind, dass die eben auch noch den Weg zu ihrem Auto finde. Das sollte nicht aussehen wie bei einer Einflugschneise beim Flughafen. Auch das ist hier, finde ich, völlig gelungen. Es ist nicht too much, es ist auch nicht zu wenig. Ich finde es richtig, richtig toll, wie der Weg hier beleuchtet wird. Das ist alles richtig gut. Ja, richtig schönes Bild ist das Wort.
2: Welche grundlegenden Überlegungen?

0: Bedingungen sollte man bei der Planung haben.
1: Was muss hell sein? Wo schaue ich hin? Und wo darf kein Licht sein? Und das ist immer das Auge des Betrachters. Wichtig ist immer, von wo nach wo darf ich auf keinen Fall strahlen. Man darf nicht zu flach strahlen, weil sonst wird man geblendet. Man will nicht im Lichtkegel sitzen oder in den Lichtkegel hineinlaufen. Es geht gar nicht darum, alles hell auszuleuchten, sondern eher so den Blick des Betrachters zu lenken. Also es ist wichtig, dass man einfach Orientierungspunkte setzt und ansonsten Kleinigkeiten, Akzente heraushebt. Wenn man jetzt wirklich zum Beispiel die ganze Hecke nicht anstrahlen und nur partiell den Baum oder hier auch wirklich die Bäume nicht anstrahlen, sondern nur dahinter die Mauer.
0: Funktionale Ausleuchtung ohne unnötige Lichtverschmutzung und Energieeffizienz waren wichtige Aspekte bei der Planung. Einfach nur hell wäre nicht nur ungemütlich, für viele nachtaktive Insekten kann falsche Beleuchtung störend oder gar tödlich sein. Und auch für den Menschen sind gesundheitliche Auswirkungen ein wesentlicher Aspekt in der Lichtplanung.
1: Tatsächlich, insektenfreundliche Beleuchtung hat nicht nur was mit Insekten zu tun, so heißt es halt. Es betrifft den Menschen ganz genauso. Das Hauptproblem ist einfach, dass die Nacht viel zu hell ist. Und auch der Mensch hat über 200 Körperfunktionen, die die Dunkelheit brauchen. Und wenn wir keine Dunkelheit haben, dann gibt es auch in den Städten vor allem Schlafstörungen, Fettleibigkeit. Also es gibt viele auch Depressionen. Es gibt viele Krankheiten, die damit im Verdacht stehen, damit im Zusammenhang zu sein.
0: Die Steuerung und Überwachung der gesamten Haustechnik hat Aaron Kraus in der Hand. Die App zeigt auch, wie gering der Stromverbrauch der Beleuchtung tatsächlich ist.
2: Wir haben hier von Luxon her die Möglichkeit, den Stromverbrauch ganz genau zu sehen. Wir haben ja eine Photovoltaikanlage. Das sieht man hier jetzt auch sehr gut drauf mit Speicher. Und derzeit verbrauchen wir 5,7 kW im Haus. Der Garten braucht 3,7 kW. Da sind die Beleuchtung vielleicht 100 Watt. Der Pool braucht natürlich am meisten und das alles läuft gerade über das Speichersystem.
1: Der Garten ist ein wichtiger Bereich, wo man sich erholen möchte. Der ist vielen Leuten sehr wichtig. Man steckt ja nicht umsonst auch ohnehin Geld in schöne Anlagen, in Pflanzen und man möchte sich wohlfühlen. Zum Wohlfühlen gehört aber auf jeden Fall das Licht. Der Mensch ist ein Augentier, der über 80% seiner Sinneswahrnehmung übers Auge wahrnimmt. Das heißt, über gute Beleuchtung entscheidet sich eigentlich mit zum Großteil, ob man sich wohlfühlt oder nicht.
0: Es ist Nacht geworden in Crailsheim. Richtig dunkel ist die Stadt aber längst nicht. Im Garten von Jutta und Aaron Kraus gehen die Leuchten aus, denn weniger ist mehr. Gute Nacht.
3: Wir sehen uns gleich wieder. Dann geht es bei uns um Kräuter. Aber die bauen wir nicht im Garten, sondern mitten in der Küche an. Und es geht um Tipps für die Gartenplanung. Und das alles im Budget. Also bis gleich.
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3: Weiter geht es bei Bauen und Wohnen. Wenn man in Neubaugebiete schaut, dann sieht man oft eines. Das Häuschen ist fertig und der Garten, naja, ein Garten ist das Ganze noch nicht. Unser Dr. Haus hat aber Tipps, wie sich der Häuslebauer auch noch den Garten leisten kann. Ich bin mal gespannt auf die neue Ausgabe von Dr. Haus.
6: Wenn Bauherren ein Haus bauen möchten, haben sie ganz viele Dinge im Kopf. Zum Beispiel wissen sie schon vorher, wie später die Küche aussehen soll. Oder welche Fliesen und welche Bodenbeläge in das Haus reinkommen. Was man aber erstmal nicht so auf dem Schirm hat, ist die Gartenplanung. Dabei ist die Gartenplanung super wichtig, dass man sich später in seinem Haus auch wirklich wohlfühlt, wenn das Haus

0: Der Garten in Harmonie eine Einheit bilden soll. Und da gibt es verschiedene Dinge, die man beachten sollte. Und da auch schon gleich der erste Tipp. Teilt den Garten in verschiedene Zonen ein. Das heißt, man muss sich als Bauherr vorher klar machen, was soll im Garten wo passieren. Möchte ich zum Beispiel einen Spielplatz für die Kinder haben, muss man überlegen, wo dieser am besten positioniert wird. Oder möchte ich große Bäume pflanzen, die dann Schatten werfen, muss mir auch klar sein, wo der Schatten sich später befindet. Auch wenn der Baum mal 5 oder 10 Jahre nach oben gewachsen ist. Oder wenn man einen Teich anlegen möchte, dass dieser zum Beispiel möglichst weit am Grundstück hinten liegt und nicht vorne beim Haus, weil es natürlich auch eine ideale Brutstätte für Mücken ist. Wichtig ist natürlich immer, sich erstmal eine gute Basis zu schaffen. Das heißt, man muss sich überlegen, was habe ich für Bedingungen hier? Das können zum Beispiel die Bodenverhältnisse sein. Nicht alle Pflanzen und Bäume lassen sich in jeden Boden reinpflanzen, sondern man muss hier schauen, was passt denn hier am besten. In der Regel hilft es hier schon mal, sich bei den anderen Bauern was abzugucken. Das heißt, Bauherren, die schon mal vor 1, 5 oder 10 Jahren einen Garten angelegt haben, haben in der Regel schon mal Dinge gepflanzt, die besonders gut funktionieren. Dann muss man schauen, wie ist der Standort zum Haus von verschiedenen Pflanzen. Ich möchte mal ein Beispiel geben. Man hat zum Beispiel Spaß an einem besonders großen und schönen Baum. Jetzt kann es aber sein, wenn er zu nah am Haus steht, dass die Wurzeln relativ nah ans Haus heranragen und dann irgendwann in den Keller reinkrabbeln können. Und man hat eine undichte Stelle und später einen Wasserschaden, den man sanieren muss. Deswegen hier ein klarer Tipp. Pflanzen, die besonders groß werden oder Bäume, sollte man lieber mit 5 bis 10 Meter Abstand vom Haus entfernt pflanzen, damit man später keinen großen Sanierungsschaden hat. Ein weiterer Punkt, den man beachten sollte, ist, die Pflanzen geschickt auszuwählen. Wir hatten das eben schon mal drüber gesprochen, dass man am besten schaut, dass man heimische Hölzer nimmt, weil die wahrscheinlich am besten zum Boden passen. Es geht aber auch darum, dass man die Ästhetik bedient. Und das bedeutet, man will es vielleicht als Bauherr auch besonders schön haben. Und dann muss man eventuell hingehen und muss vielleicht einen kleinen Bodenaustausch machen, damit man auch Bäume pflanzen kann, die optisch schön sind. Aber eins darf man dabei nicht vergessen. Man muss auch immer ans Klima denken. Durch den Klimawandel wird es immer wärmer und trockener. Das heißt, wenn man ein Grundstück hat, wo vielleicht kein Wasser in der Nähe ist, macht es vielleicht keinen Sinn, auch wenn sie noch so schön ist, eine Trauerweide zu pflanzen. Die braucht nämlich einen relativ feuchten Boden. Und wenn das nicht funktioniert, kann der Baum nicht wachsen und geht im schlimmsten Fall ein. Also, auch diesen Gedanken immer mitdenken, die Sommer werden immer heißer und länger und sich entsprechend Pflanzen in den Garten holen, die etwas klimaresistenter sind, als die Pflanzen, die man vielleicht ursprünglich vorhatte, in den Boden zu bringen. Und dazu passt dann auch schon der nächste Punkt. Man sollte, gerade wenn man neu baut, unbedingt an die Bewässerung denken. Das heißt, wenn ich ein Haus bauen möchte, sollte ich dafür sorgen, dass ich mindestens einen Außenwasseranschluss habe. Der kann zum Beispiel direkt an der Fassade des Hauses sein, im besten Fall auf der Gartenseite. Oder ich denke ein bisschen größer und sorge direkt dafür, dass ich auch im Garten 2 oder 3 Zapfstellen habe, um eben Wasser entsprechend entnehmen zu können. Auch hier geht es wieder darum, an die Umwelt zu denken. Was auf jeden Fall Sinn machen kann, ist, in der Regenzeit das Wasser mit einer Zisterne aufzufangen, um dieses Wasser zu nutzen, um damit den Garten und die Pflanzen zu gießen, damit man eben kein wertvolles Trinkwasser nehmen muss. Trotzdem sollte man natürlich an die Außenstellen denken, die ich eben erwähnt habe. Es macht immer Sinn, ein Backup zu haben, damit eben die Pflanzen nicht eingehen, weil vielleicht auch gerade mal die Zisterne leer ist. Das hat nämlich auch was mit Komfort zu tun. Das heißt, ich muss, wenn mein Garten 50 Meter lang ist, nicht mit einer Gießkanne jedes Mal das Grundstück hoch und runterflitzen, bis der Baum genug getränkt ist, sondern ich drehe einfach im Garten den Wasserhahn auf, schließe einen Schlauch an und kann eine Viertelstunde oder eine halbe Stunde auch den großen Baum bewässern, damit auch er den Sommer übersteht. Wir kommen zu einem weiteren Punkt, der nochmal auf Punkt 1 einspielt. Ich habe ja darüber gesprochen, dass man den Garten in verschiedene Zonen anlegen soll. Und dann ist es natürlich auch wichtig mitzudenken, wie man diese Zonen denn erreicht. Normalerweise ist es so, wenn man sich Gärten anschaut, wo das nicht berücksichtigt wurde, sieht man immer diese Laufspuren. Das heißt, es gibt Wege, die sich bilden, weil sie besonders oft genutzt werden. Das muss ich schon vorher mitdenken und berücksichtigen, damit ich die Wege auch ästhetisch schön anlegen kann und eben keine braunen, schmutzigen Stellen habe, wo vielleicht kein Gras mehr wächst, sondern habe das Ganze in einem System mitgedacht und habe so einen wunderschönen Garten, an dem ich mich ein Leben lang und das ganze Jahr natürlich auch erfreuen kann. Und jetzt kommen wir zu einem meiner Lieblingstipps. Man sollte auf jeden Fall auch die saisonale Vielfalt beachten, wenn man später Pflanzen in seinen Garten reinbringt. Es ist doch wunderschön, wenn es vielleicht Frühblüher gibt, die im Frühjahr schon Farbe bringen, wenn es im Sommer blüht und im Herbst soll es noch genauso schön sein. Das heißt, es macht super Spaß, wenn man sich das ganze Jahr in seinem Garten erfreuen kann, anstatt man vielleicht nur Pflanzen auswählt, die vielleicht nur innerhalb von 4 bis 6 Wochen blühen und danach eben einfach nur noch grün und im Winter wieder braun sind. Also denkt mit dran und macht eine große Vielfalt, dann habt ihr das ganze Jahr Spaß an eurem Garten. Und jetzt kommen wir ja schon zum letzten Punkt. Man sollte natürlich auch gucken, dass ein gewisser Komfort gegeben ist. Und das bedeutet, man muss gucken, dass man mit dem Garten nicht zu viel Arbeit hat. Das bedeutet nicht nur die schönen Laufwege, die ich eben erwähnt habe, sondern Hochbeete müssen zum Beispiel auch gut zugänglich sein. Und es muss natürlich auch die Möglichkeit gegeben sein, Gartengeräte irgendwo zu lagern. Und da ist es auch wichtig, dass man vielleicht nicht die aus dem Keller rausbringt und übers halbe Grundstück oder bis ans Ende tragen muss, sondern dass man vielleicht irgendwo einen schönen optischen Schuppen hat, wo man alles zwischenlagern kann. Wie zum Beispiel ein Rasenmäher, ein Rechen oder die Heckenschere. Und das bedeutet, dass man einen hohen Komfort hat und weniger Arbeit in den Garten reinstecken muss und den Garten eher mehr genießen kann. Zum Beispiel mit einem schönen Feierabendbierchen.
1: Lieber Tobias, vielen Dank für diese Tipps. Wir machen eine ganz kurze Pause. Dann geht es bei uns um Stromsharing. 5 Fragen, 5 Antworten und um Kräuter mitten in der Küche. Bis gleich.
2: Ich nehme mir Zeit für mich. Für meinen Körper. 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Weil Luxus kein Ort ist, sondern ein Zustand. Weil mein Körper das Beste verdient.
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1: Was ist das für ein Geschmack, wenn man zu Hause frisch kocht und dazu ganz frische Kräuter verwendet zum Würzen? Und wenn man diese Kräuter verwendet, dann will man die ja auch irgendwo selbst anbauen. Aber das nicht im Garten, auf der Terrasse oder dem Balkon, sondern am besten direkt in der Küche, direkt am Herd. Wie das gelingen kann, das seht ihr jetzt.
4: Frischer geht es kaum. Ein paar Handgriffe in der Küche und Kräuter, Salat und allerlei Gemüse landen direkt auf dem Teller. Nicht aus dem Supermarkt, nicht aus der Verpackung, sondern aus dem eigenen kleinen Garten im Haus. So wie bei Christine Bittorf aus dem Landkreis Karlsruhe.
5: Für mich ist der große Vorteil, dass ich das ganze Jahr Salate und Kräuter habe, dass er sehr schlank ist, dass er gut in meine Küche reinpasst und dass er sich selbst versorgt, dass ich wenig Arbeit damit habe.
4: Was hier wächst, richtet sich nach dem eigenen Küchenalltag.
5: Die Pflanzen, die ich immer drin habe, sind Salate und Kräuter, weil ich die auch täglich brauche. Zum Mittagessen, zum Abendessen, aufs Brot, in Salat.
4: Und was findet sich noch alles in deinem Hauskräutergarten?
5: Zusätzlich zum Salat und zu meinen Kräutern wachsen auch noch Tomaten. Dann habe ich unten ein Kohlrabi, auf das ich sehr stolz bin. Es wächst und gedeiht. Dann kannst du auch Erdbeeren oder Chili, auch so ein bisschen asiatische Kräuter oder Gemüsesorten reinnehmen, Auberginen, Gurken. Da gibt's relativ viel Auswahl. Man muss sich am Ende halt für 24 entscheiden.
4: Der Unterschied, der zeigt sich vor allem im Alltag. Es wird nicht auf Vorrat gekauft, sondern im richtigen Moment geerntet. Genau das, was gerade gebraucht wird. Und vieles wächst danach weiter.
5: Ich nehme dann während dem Kochen oder wenn ich in der Küche bin, eine Schere und dann schneide ich einzelne Blätter ab. Wenn man immer nur einzelne Blätter abschneidet, wächst er automatisch nach. Das heißt, ich habe das ganze Jahr Salate, Kräuter.
4: Wer frische Zutaten immer in Reichweite hat, kocht oft spontaner, bewusster und mit einem direkten Bezug zu dem, was auf dem Teller liegt. Der Aufwand erhält sich für den Endverbraucher in Grenzen.
5: Großer Aufwand gibt es gar nicht. Ich muss dafür sorgen, dass immer Wasser drin ist. Dann braucht natürlich auch die Pflanze so ein bisschen Nährstoff, biologischer Nährstoff ist das. Das wird mit dem Wasser eingefüllt und eigentlich versorgt die sich selber.
4: Der Garten in der Küche ersetzt natürlich keinen großen Gemüsegarten, aber er zeigt, wie einfach sich Kräuter, Salat und Gemüse direkt dort ernten lassen, wo sie gebraucht werden. Nah, praktisch und mit einem neuen Blick auf das, was täglich auf den Teller kommt. Und das nicht nur im Sommer, sondern so das ganze Jahr.
1: Bei uns geht es jetzt um Energy Sharing, das heißt, man teilt sich die Energie. Wie das Ganze funktioniert, das haben wir einen Experten gefragt. Hier sind 5 Fragen und 5 Antworten.

Also Energy Sharing bedeutet erneuerbare Energien erzeugen an verschiedenen Stellen, ganz oder überschüssig einspeisen ins Netz und zeitgleich, dass er von anderen kommunalen Einrichtungen oder Gewerbebetrieben oder auch Endverbrauchern zeitgleich eben genutzt wird. Also das versteht man unter Energy Sharing. Also es soll die Einspeiseförderung für alle Anlagen bis 25 Kilowatt Peak gänzlich abgeschafft werden. Es sollen alle Anlagen, die größer als 25 Kilowatt Peak gebaut werden, in die verpflichtende Direktvermarktung. Und da gibt es halt gerade bei kleineren Anlagen bis 100 Kilowatt noch nicht so viele Anbieter. Dann soll es keine hohen Fördersätze mehr bei Volleinspeisung geben. Nur noch einen einzigen recht niedrigen Einspeisefördersatz, egal welche Art oder welche Größe von Anlagen, mit 6,2 Cent. Selbst wenn es eine Volleinspeiseanlage ist, weil ja die meisten alten Anlagen auf Lagerhallen und Stadeln errichtet worden sind, hier tatsächlich einen Speicher nachzurüsten, obwohl es eine Volleinspeiseanlage ist, und in den Speicher den Solarstrom reinzutun und abends dann zeitversetzt mithilfe eines Direktvermarkters für relativ viel Geld, für 13 Cent ungefähr, den Strom an der Börse zu verkaufen. Ja, indem er einen oder mehrere sogenannte steuerbare Verbraucher hat, also Wallbox, großer Speicher oder Wärmepumpe, dann hat man nämlich das Recht auf eine Netzentgeltrückerstattung vom Netzbetreiber. Und wenn man dann zum Beispiel typischerweise von 0 bis 6 Uhr seinen Strom bezieht, ins Elektroauto, in den Speicher, die Wärmepumpe damit betreibt, dann zahlt man gerade mal so 2,5 Cent Netzentgelte. Grundsätzlich ja. Man braucht natürlich einen modernen Speicher, man braucht ein Energiemanagementsystem und man braucht einen Direktvermarkter, der für diese Börsenvermarktung spezialisiert ist. Und da gibt es halt gerade bei Kleinanlagen, gibt es bisher bloß ein oder zwei Anbieter in Deutschland. Da wird sich aber in den nächsten Jahren der Markt bestimmt entwickeln.

Energy Sharing, ein spannendes Thema auf jeden Fall. Das war's für diese Woche mit Bauen und Wohnen. Ich freue mich schon, wenn ihr kommende Woche wieder einschaltet. Bis dahin, alles Gute und tschüss.

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Nach den Halbfinalen am Freitag folgt am Samstag das U20-Finale in der Landesbibliothek sowie das große Finale im Tollhaus. Dort entscheiden Sie als Publikum, wer den Landestitel gewinnt. 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Mit der Walzer Oper Der Rosenkavalier starten am 17. Mai im Baden-Badener Festspielhaus die Pfingstfestspiele. Bereits der Operntext selbst ist ein Kunstwerk in sich. Getanzt wird im Rokoko zu Menuetten, danach folgen etwa singende Jazz-Arrangements. Mehr Infos zum Auftakt der Pfingstfestspiele gibt es unter festspielhaus.de. Am Donnerstag, den 21. Mai, wird die Brettener Innenstadt zum Treffpunkt für Familien und Berufstätige. Von 14 bis 18:30 Uhr verwandelt sich das Zentrum mit zahlreichen Spielstationen unter dem Motto Kinder in die Stadt in ein Spieleparadies. Ab 18 Uhr lädt die Afterwork-Party auf dem Kirchplatz mit Musik und Gastronomie zum gemeinsamen Ausklang ein. Der Zugang zu allen Aktionen in der Innenstadt ist kostenfrei.

0: Hallo und herzlich willkommen zu den Regionalnachrichten bei Baden TV. Einen schönen guten Abend. Cem Özdemir ist neuer Ministerpräsident von Baden-Württemberg. Der Grünen-Politiker wurde heute im Stuttgarter Landtag zum Nachfolger von Winfried Kretschmann gewählt. Das Ergebnis fiel knapper aus als erwartet. Özdemir erhielt 93 von 157 Stimmen. Damit verweigerten ihm mindestens 19 Abgeordnete aus dem eigenen Regierungslager die Gefolgschaft. Dennoch schreibt die Wahl Geschichte. Özdemir ist der erste deutsche Regierungschef mit türkischen Wurzeln. Zusammen mit Özdemir wurde auch das neue Kabinett vereidigt. Neuer Vizeregierungschef und Innenminister ist der CDU-Landesvorsitzende Manuel Hagel. Vom regionalen Flugplatz zum strategischen Wirtschaftsfaktor. Der Baden Airpark steht vor großen Herausforderungen zwischen Klimaschutz und Expansionsplänen. Doch welche Vision verfolgt die neue Spitze? Ich habe darüber exklusiv mit dem neuen Geschäftsführer Klaas Grunow gesprochen.
1: Herr Grunow, Sie sind neuer Geschäftsführer hier im Baden Airpark. Nehmen Sie uns doch gerne mal ein wenig mit. Wie haben Sie sich denn eingelebt?
2: Ja, ich glaube, ich bin noch mittendran, mich einzuleben. Es sind ja tatsächlich erst 12 Tage. Ich bin extrem warm und herzlich willkommen geheißen worden. Insofern ist das Einleben auch eine ganz einfache Geschichte. Und jetzt gucke ich mir mal alles an, laufe durch die Abteilung, lerne die operativen Prozesse kennen, lerne die Stakeholder im Umfeld kennen und erschließe mir selbst erstmal diesen Flughafen.
1: Sie waren unter anderem schon am Flughafen in Frankfurt, aber auch bei der Deutschen Bahn in den unterschiedlichsten Positionen aktiv. Warum ist der Schritt jetzt hier als Geschäftsführer am Baden Airpark der richtige für Sie und gerade zu diesem Zeitpunkt?
2: Ja, weil es eben nicht nur ein Flughafen ist, sondern wirklich ein Wirtschaftszentrum mit extrem positiver Ausstrahlung hier auch in die Region. Und extrem Respekt habe vor dem, was hier geschaffen wurde über die letzten 30 Jahre, was hier entstanden ist. Und ich mich darauf freue, das mit dem Team gemeinsam weiterzuentwickeln und noch wertvoller für die Region zu machen.
1: Haben Sie denn Ziele mitgebracht, die Sie lang, aber auch kurzfristig hier im Baden Airpark umsetzen wollen?
2: Auf jeden Fall. Also mein Ziel ist, dass wir der modernste und sympathischste Regionalflughafen Deutschlands werden. Das ist mit Sicherheit nichts, was wir morgen schon erreicht haben werden. Insofern eher in der visionären Ecke einzusiedeln. Und kurzfristig sind es natürlich sehr operative Themen auch, die uns hier beschäftigen. Sowas wie die Pfingstferien stehen vor der Tür. Das Thema Wartezeiten an der Sicherheitskontrolle. Das werden wir dieses Jahr deutlich stabiler hinkriegen. Da bin ich sehr, sehr zuversichtlich. Und die Weiterentwicklung des Gewerbeparks natürlich auch ein Thema, was unmittelbar auf der Agenda ist. Was sind eigentlich die Unternehmen, die wir hier zukünftig sehen werden, die wir hier ansiedeln wollen, die dann letztlich auch genau diese Symbiose aus luft- und landseitigen

0: Verkehren und Geschäften noch stärker unterstützen.
1: Ich würde ganz kurz auf Ihre erste Antwort eingehen. Der modernste Flughafen, was ist damit gemeint? Wie kann man sich das vorstellen?
0: Ja, wenn das schon ganz so konkret wäre, dann wäre es ja keine Vision mehr, aber am Ende des Tages soll es vor allem an der Stelle für den Kunden, für den Passagier, aber auch die Airline einfach ein gutes Reiseerlebnis von Anfang bis zu Beginn sein. Das beginnt klassischerweise mit dem Betreten des Geländes, wenn wir aus der Passagiersicht schauen, sich willkommen fühlen, gut zu seinem Parkplatz oder mit den öffentlichen Anreisen dann zum Terminal und zum Check-in-Schalter finden, dort ein gutes Erlebnis, schnelle Check-in-Prozesse, freundliche Begleitung, vielleicht auch ein bisschen mehr digitale Begleitung, ein entspannter Sicherheitsprozess, ein gutes Erlebnis danach, bei dem ich mich wohlfühle, bei dem ich eine Aufenthaltsfläche habe, die ansprechend ist, bei dem ich noch ein bisschen was essen, trinken, einkaufen kann, sowas halt. Also das durchgängige Erlebnis, das ist etwas, da glaube ich, können wir in Summe noch gewinnen.
1: Wo sehen Sie denn aktuell die akutesten Herausforderungen hier im Baden-Airpark?
0: Nur eine habe ich schon genannt, das Thema Sicherheitskontrolle, auf das wir uns jetzt massiv vorbereiten zum Thema Pfingstferien und darüber hinaus. Ein paar andere wurden auch schon angegangen. Die neue Parkinfrastruktur ist hervorragend. Weiß nicht, ob Sie es schon gesehen haben, aber mit Kennzeichenerkennung und wirklich hochmodern, was wir dort installiert haben. Und ein paar Themen, die uns jetzt auch in der nachhaltigen Transformation beispielsweise begleiten. Wir haben neue sogenannte eGPUs, also Ground Power Units, die den Flieger, während er bei uns steht, mit Energie versorgen, die jetzt auf elektrischer und nicht mehr auf Dieselbasis funktionieren, wo wir also letztlich unseren ökologischen Fußabdruck verbessern. Das ist auch ein Thema, dem wir uns natürlich als Regionalflughafen in Zukunft noch stärker stellen werden und auch, wie gesagt, jetzt schon erste Schritte eingeleitet haben.
1: Abschließende Frage, Sie haben es bereits angesprochen, wir stehen unmittelbar vor den Pfingstferien. Wie wichtig ist denn dieser Teil der Saison, beziehungsweise was sind denn die wichtigsten Abschnitte im Jahr für den Baden-Airpark?
0: Ja, die Pfingstferien sind klassischerweise der Saisonauftakt hier am Flughafen, was den Flugbetrieb angeht. Wir werden in diesem Jahr 41 Ziele in den zwei Wochen ab 22. Mai bedienen, oder die Airlines werden es bedienen, aber die Kunden von uns aus sozusagen erreichen. 132.000 Passagiere erwarten wir. Das sind auch nochmal mehr als im letzten Jahr, sodass das schon ein ganz, ganz wichtiger Auftakt in die Reisesaison ist. Und dann kommen natürlich die Sommerferien klassischerweise als sehr, sehr starke Zeit. Und insofern geht es jetzt richtig los.
2: Neben der asiatischen Hornisse und dem Japankäfer hält eine weitere invasive Art Süddeutschland auf Trab. Tapinoma magnum heißt sie, eine Ameisenart. In einigen Karlsruher Stadtteilen ist sie bereits weit verbreitet und ist in der Lage, großen Schaden anzurichten. Gerade auch in der Infrastruktur sollte nicht gegen sie vorgegangen werden. Das Gartenbauamt Karlsruhe bekämpft die kleine Ameise deswegen jetzt mit einer neuen Technik.
3: Sie sind klein, aber schlau und sehr invasiv. Die Tapinoma magnum, eine Ameisenart, die eigentlich im Mittelmeerraum zu Hause ist, treibt seit einigen Jahren auch in Karlsruhe, besonders im Stadtteil Neureuth, ihr Unwesen. Neureuth scheint bisher am stärksten betroffen. Wahrscheinlich, weil die Ameise hier schon vor circa 10 Jahren das erste Mal gesichtet, bisher aber noch nicht bekämpft wurde. Insgesamt sind allein im Stadtteil Neureuth rund 70 Hektar befallen. Dieses neue Heißwasserdampfgerät soll Abhilfe verschaffen. Erste Tests seien auch schon erfolgreich und vielversprechend verlaufen. Der Vorteil des Geräts? Der heiße Wasserdampf erreiche die Tiere auch in tieferen Schichten als flüssiges Wasser. Der Nachteil? Die invasiven Ameisen sind nicht die einzigen, die davon getroffen werden.
4: Aber natürlich sterben da alle Lebewesen ab, das hält keiner aus. Viel schwieriger ist es, wenn Leitungen natürlich im Boden liegen. Und da wissen wir, dass manche Telekom-Leitungen, also Telekommunikationsleitungen, auch in sehr niedriger Tiefe liegen. Da müssen wir aufpassen. Wir haben uns extra auch alle Pläne anzeigen lassen, damit wir diese dann nicht erwischen. Aber das mag durchaus sein, dass wir da auch mal einen Kurzschluss erzeugen. Wir hoffen nicht, aber das kann durchaus passieren. Und natürlich auch bei Bäumen werden wir jetzt gucken, inwieweit die in Mitleidenschaft gezogen werden. Da haben wir auch eine Beratung gehabt. Wir hoffen nicht, weil die auch ja die starken, tiefen Wurzeln haben, aber die kleinen Wurzeln werden auch darunter leiden.
3: Unbehandelt könnte die Tapinoma magnum-Ameise in Zukunft die Infrastruktur erheblich schädigen. Unterhöhlen die Ameisen beispielsweise das Gleisbett, könnten Gleise absinken. Ebenso auch Gehwegplatten. Auch Privathäuser sind teilweise stark befallen.
4: An Umziehen denken leider tatsächlich einige, weil es schwer erträglich ist oder dass viele auch nicht mehr in den Urlaub fahren, weil sie einen Befall des Hauses befürchten. Wir hoffen, die Pädagogische Hochschule und ihr Professor Dr. Martens, die ist gerade sehr aktiv im Probieren von einer sehr kostengünstigen, aber wirksamen Methode, dass die ungefähr im Sommer publiziert wird. Und dann hoffe ich auch, dass wir was anbieten können den Bürgerinnen und Bürgern. Im Moment behelfen die sich tatsächlich mit Heißwasser.
3: Zudem vertreiben die Tapinoma magnum auch heimische Ameisenarten. Denn die Tapinoma kommt in viel größerer Stückzahl vor, da in dieser Ameisenart mehrere Königinnen geduldet werden und koexistieren. Wer noch keine Ameisen bei sich festgestellt hat, kann besonders beim Pflanzenkauf präventiv tätig werden und darauf achten, keine befallenen Pflanzen in den Garten zu bringen.
4: Wenn man sie schon hat, dann wird es schwierig, auch eigentlich heiß Wasser abkochen, immer wieder drüber schütten, gucken, wo der Nesteingang auch ist oder die Nesteingänge, da gezielt heiß Wasser einbringen. Im Haus kann Kieselgur, das ist Diatomeenerde, die gibt es auch in Baucentern, helfen. Die trocknet die Ameise aus, nützt allerdings nur was, wenn es trocken ist.
3: Neben Neureuth sind in Karlsruhe inzwischen auch in der Oststadt und Knielingen Exemplare gesichtet worden. Wenn auch bisher nur in geringerem Ausmaß.
2: Mit dem Sommer beginnt auch wieder die Festivalzeit. Und damit einher prägt das Zeltival erneut den Kultursommer in Karlsruhe. Wer in diesem Jahr auf der Bühne steht, welche Highlights geplant sind und was Besucher erwarten können, weiß Lara Kleinmeier.
3: Jeden Sommer verwandelt sich das Gelände des Kulturzentrums Tollhaus in einen Ort der Musik und Kultur. Auch in seiner 2026er Ausgabe präsentiert das Zeltival ein breit gefächertes Programm, das vom 26. Juni bis zum 9. August über die Karlsruher Bühne geht. Unter anderem dabei sind persönliche Highlights der Geschäftsführerin selbst.
5: Barbatukis, die das einzige Deutschlandkonzert bei uns spielen, das ist eine Body Percussion Band aus Brasilien, die auch in Brasilien sehr bekannt sind. Und das würde ich mir nicht entgehen lassen. Aber auch die Acts, die jetzt zum Beispiel auch schon ausverkauft sind, wie zum Beispiel von wegen Lisbeth oder Großstadtgeflüster und auch kleinere Acts wie Omar Dahl zum Beispiel, die dann eher in Richtung Weltmusik gehen.
3: Knapp 10.000 Karten sind bereits verkauft. Zur 42. Ausgabe des Zeltivals werden insgesamt rund 27.000 Besucher erwartet. Schon seit den 1980er Jahren sorgt das Sommerfestival einmal im Jahr für alternative Kultur, Musik und gesellschaftlichen Austausch. Renommierte Künstler sowie Neuentdeckungen aus dem In- und Ausland sind mit dabei. Acts aus 17 Ländern sorgen bei 31 Veranstaltungen für internationales Flair.
6: Möglichkeit für die KünstlerInnen ist eben auch hier in Süddeutschland ein bisschen mehr Raum zu fassen, von ein bisschen paar mehr Leuten gesehen zu werden. Also viele von den Neuentdeckungen hat unser Booker eben bei so Showcase-Festivals, zum Beispiel ein Reeperbahn-Festival in Hamburg, entdeckt.
3: Ergänzt wird das Programm durch Formate wie dem Musical Gardening Abend und dem Familienkonzert Kekse und Kakao. Rund um das Tollhaus entsteht dafür erneut ein aufwendig gestalteter Festivalbereich mit Außengastronomie, Liegestühlen und zahlreichen Aufenthaltsmöglichkeiten. Im Mittelpunkt steht das große Konzertzelt.
2: In vielen Ländern der Welt ist es für Menschen nicht selbstverständlich, offen ihre Religion zu leben. Ob Christen, Muslime, Juden oder Angehörige anderer Glaubensgemeinschaften. Druck, Einschränkungen oder gar Verfolgung treffen viele Gläubige weltweit. Die internationale Organisation Open Doors versteht sich als überkonfessionelles christliches Hilfswerk und lädt vom 14. bis zum 16. Mai in die DM Arena Karlsruhe. Meine Kollegin Ronja Schrimpf hat vorab mit Open Doors Leiter Markus Rode über die Veranstaltung gesprochen.
7: Offene Türen, die soll es in den kommenden Tagen auch in der DM Arena geben, bei den Open Doors Tagen 2026. Einiges ist geplant, morgen mit dem Jugendtag. Der eigentliche Open Doors Tag ist dann am Samstag. Können Sie ein bisschen was verraten über das Programm in den nächsten drei Tagen?
8: Ja, es geht natürlich um das große Thema verfolgte Christen. Was erleben verfolgte Christen in Ländern, wo die Verfolgung am härtesten ist? Wie überstehen sie das überhaupt, Verfolgung in ihrem Glauben? Und so sind die Themen dann entsprechend auch gewählt. Zum

0: Beispiel der Jugendtag, da geht es eben um, ich sage mal, Standhaftigkeit im Glauben. Ja, was heißt es dann, wenn man jetzt extreme Verfolgung hat, dass man dennoch, ich sage mal, ein Zeugnis gibt, ich bin Christ, ich bleibe dabei. Was hat das für Konsequenzen? Und da sind Sprecher eingeladen, die genau diese Themen selbst erlebt haben, am eigenen Leib. Und dann eben auch sagen, wofür die Menschen beten können. Wir erwarten im Moment um die 3.400 Jugendliche am Donnerstag, jetzt Himmelfahrt. Und dann haben wir einen Gebetsabend, das ist dann am Freitag. Das geht um, sag mal, 16 bis 21 Uhr ungefähr. Da sind auch Sprecher aus Nordkorea, aus verschiedenen Ländern dieser Welt, die dann erzählen, wofür man beten sollte. Und dann ist der Haupttag, das ist der Open Doors Tag am Samstag. Und da erwarten wir auch so um die 3.000 bis 4.000 Unterstützer, Leute, die kommen, die interessiert sind. Und da geht es um das Thema bis zum Äußersten. Also was heißt es eigentlich, wenn man an diese Grenzen kommt als Mensch, wo man sagt, ich kann das nicht mehr aushalten, das ist einfach zu hart, das ist zu brutal, was da passiert verfolgungsmäßig. Und die Sprecher, die kommen aus Indonesien, auch Nordkorea, aus den Palästinensergebieten, die dann erzählen, was das eigentlich für sie bedeutet und wie sie das geschafft haben, in ihrer Schwachheit doch diese Stärke zu haben, durch Gebet. Und das ist ein wichtiger Teil dieser Tage. Es ist eine große, es ist nicht ein Event, sondern es kommen Menschen, die für diese Menschen dann beten und sich dafür einsetzen und denen wiederum zeigen, ihr seid nicht vergessen, ihr seid nicht allein. Wenn ihr zurückgeht, erzählt, Tausende von Christen in Deutschland stehen hinter euch, helfen euch, beten für euch.
1: Jetzt sind das natürlich sehr komplexe Themen, Verfolgung an Christen. Braucht es heutzutage solche Formate wie in den kommenden Tagen, offene Formate, wo man zusammenfinden kann, die vielleicht auch niederschwelliger sind, um solche Themen an die Menschen zu bringen?
0: Ich glaube, dass es erstmal wichtig ist, dass die verfolgten Christen, für die machen wir das ja als Open Doors, dass die sehen, es gibt Tausende von Christen in Deutschland, die bereits wissen von ihrer Situation. Viele sind ja im Untergrund, sie müssen sich verstecken, weil sie sonst Extremstes erleben. Und das ist eben auch ein Teil dieses Formats. Wir wollen einfach zeigen, es gibt ein riesiges Movement. Das Movement wird ja sichtbar an solchen Tagen. Ich bete nicht alleine für verfolgte Christen. Hier sind Tausende anderer in Deutschland, die genauso unterstützen wie wir. Und somit ist das, ich sage jetzt mal, auch von den Konfessionen her, aus allen kirchlichen Hintergründen kommen die Christen zusammen. Und das ist eben auch so ein Teil von Message über die Kirchen, ich sage mal, Denominationen hinweg, stehen wir zusammen für verfolgte Christen.
1: Jetzt gibt es das Open Doors ja schon seit über 70 Jahren. Wenn man mal zurückblickt, auch ein bisschen auf die Historie, können Sie sagen, ob sich das Thema Verfolgung von Christen in den vergangenen Jahrzehnten geändert hat, ob es da eine Besserung gab, eine Verschlechterung? Also was sehen Sie da in Ihrer Arbeit auch?
0: Also wir geben ja den Weltverfolgungsindex auch raus. Das zeigt also, wo ist die Verfolgung am härtesten, die 50 Länder mit der größten und härtesten Christenverfolgung. Und wir erleben von Jahr zu Jahr, dass die Verfolgung zunimmt. Das heißt, ich würde immer gerne berichten und sagen, hier ist es besser geworden, es wird viel besser. Die Situation ist leider genau andersrum. Wir haben eine enorme Zunahme der Intensität der Verfolgung. Und es sind über 380 Millionen Christen, die unter einem mindestens hohen Maß an Verfolgung derzeit leiden.
2: In Pforzheim sind aktuell mehr als 5.000 Menschen arbeitslos gemeldet, im Enzkreis über 4.000. Gleichzeitig suchen Unternehmen in der Region weiterhin Personal. Eine Arbeitgebermesse soll deshalb jetzt Bewerber aus Pforzheim und dem Enzkreis direkt mit Betrieben zusammenbringen.
3: Reger Betrieb im Untergeschoss des Pforzheimer Schmuckmuseums. Arbeitssuchende aus Pforzheim und dem Enzkreis sind hierher gekommen, um Kontakte zu möglichen Arbeitgebern zu knüpfen. 800 Menschen wurden von den Fallmanagern ihres Jobcenters zu der Arbeitgebermesse eingeladen. Der Pforzheimer Sozialbürgermeister unterstützt die Veranstaltung und hofft damit, einigen der über 3.000 Arbeitslosen in der Grundsicherung zu einem Job verhelfen zu können.
4: Hier besteht die einmalige Möglichkeit, direkt mit dem Arbeitgeber in Kontakt zu treten und im allerbesten Fall dann auch ein Probearbeitsverhältnis zu vereinbaren oder sogar ein Praktikum. Also ich höre das an den Ständen immer wieder, dass funktioniert auch und ich finde, besser kann es nicht sein für unsere Region.
3: Vor allem sollen hier Arbeitsstellen für Hilfsarbeiten vermittelt werden, die auch für Menschen ohne Fachausbildung geeignet sind. So hofft auch die Sozialdezernentin des Enzkreises, Menschen aus dem Bürgergeld in Arbeit zu bringen.
5: Am größten Freude haben wir, wenn am Ende von diesem Vormittag irgendwo der eine oder andere Mal der Satz fällt, das könnte passen. Das heißt, dass die Menschen einfach mal die Chance bekommen auf ein Bewerbungsgespräch, vielleicht auch auf ein Berufspraktika. Ja, und vor allem, dass doch der eine oder andere Arbeitsvertrag entsteht. Und wir hören immer wieder im Gespräch von den Firmen, die dabei sind, das hat die letzten Jahre jedes Mal geklappt.
3: Viele Besucher haben ihren Lebenslauf mitgebracht, den sie den anwesenden Arbeitgebern direkt vorlegen. So erhoffen sie sich größere Chancen als bei einer Bewerbung, beispielsweise ausschließlich per E-Mail.
6: Die Messe ist hilfreich wahrscheinlich für die meisten Menschen. Mir persönlich gerade hat das nicht sehr weit geholfen, aber schon mal gut, dass man sowas veranstaltet für die Leute, die sowas suchen.
7: Ich finde das sehr gut. Ja, man das Suchen überall wird besser. Man leicht finden und einfach vorbeikommen und anschauen. Ich finde es sehr gut.
8: Ja, ich finde es gut, weil da so haben mehrere Chancen. So ist einfach, ist besser, viel besser.
9: Ich bin schon ein bisschen früher da, dementsprechend, also beim Jobcenter-mäßig in Termin. Und es sind ein paar interessante Sachen dabei, auf jeden Fall, ja. Und wird mal sehen, was draus wird.
3: Für viele Teilnehmer war die heutige Messe damit eine wichtige Gelegenheit, sich persönlich zu präsentieren. Nun bleibt die Hoffnung, dass aus den ersten Gesprächen schon bald konkrete Einstellungen entstehen.
2: Und zum Abschluss unserer Sendung noch ein kleiner Hinweis. Gleich im Anschluss an die Nachrichtensendung um 18.30 Uhr läuft die Sonderausgabe unseres Magazins Landtag BW zu der Wahl von Cem Özdemir. Das war's mit den Nachrichten. Ich bedanke mich bei Ihnen fürs Zusehen. Tschüss, machen Sie es gut.
10: Hallo und einen schönen guten Abend. Willkommen zum Wetter auf Baden TV. Ein langes Wochenende steht vor der Tür und es wird eher wechselhaft sein. Viele Tiefs wimmeln um uns herum und die bringen immer wieder Regenschauer, zum Teil auch kurze Gewitter. Wir blicken auf die Wetterlage in der kommenden Nacht. Da sind viele Wolken unterwegs, die ersten Schauer ebenfalls. Unten in Hochlagen vom Schwarzwald, so ab 800 bis 900 Metern, kann es auch wieder nassen Schnee oder Schneeregen geben. Die Frühtemperaturen liegen am Donnerstagmorgen um 5 Grad in Germersheim und bei 6 Grad in Freiburg. Der Christi-Himmelfahrtstag ist dann eher eine sehr durchwachsene Angelegenheit. Schon am frühen Morgen sind viele Schauer unterwegs. Die Sonne macht sich rar. Es ist ein wirklich sehr wechselhafter Start. Immer wieder mal Regenschauer und die ersten Gewitter. Die Tageshöchsttemperaturen, die schaffen es gerade mal auf 13 Grad in Karlsruhe und 10 Grad in Freudenstadt. Dazu ist es windig, in den höheren Lagen vom Schwarzwald zum Teil auch stürmisch. Auch der Nachmittag bringt dann eher sehr wechselhaftes Wetter. Immer wieder zum Teil auch kräftige Gewitter mit dabei. Starkregenpotenzial eng begrenzt ist da auch mit drin. Und es ist sehr windig, ein sehr wechselhafter Nachmittag. Also Outdoor-Aktivitäten bitte nicht ohne Regenschirm bzw. Regenklamotten. Und die Temperaturen am Abend meist so um die 8 Grad in Pforzheim und 9 Grad in Offenburg. Der Blick auf die nächsten Tage, der Freitag, der Brückentag, durchwachsen weitere Regenschauer, 12 bis maximal 14 Grad. Und auch der Samstag bringt immer wieder einzelne Schauer, vielleicht auch noch kurze Gewitter und die Tageshöchsttemperaturen erreichen 12 bis maximal 15 Grad. Und der freundlichste Tag vom langen Wochenende ist wahrscheinlich der Sonntag. Mehr Sonnenanteile und Tageshöchsttemperaturen dann so bis zu 19 Grad. Ich wünsche einen schönen Feiertag und vielleicht auch ein schönes langes Wochenende. Tschüss, bis bald.
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Mit der Walzer Oper Der Rosenkavalier starten am 17. 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Bereits der Operntext selbst ist ein Kunstwerk in sich. Getanzt wird im Rokoko zu Menuetten, danach folgen etwa singende Jazz-Arrangements. Mehr Infos zum Auftakt der Pfingstfestspiele gibt es unter festspielhaus.de. Am Donnerstag, den 21. 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

Mai wird die Brettener Innenstadt zum Treffpunkt für Familien und Berufstätige. Von 14 bis 18.30 Uhr verwandelt sich das Zentrum mit zahlreichen Spielstationen unter dem Motto Kinder in die Stadt in ein Spieleparadies. Ab 18 Uhr lädt die Afterwork-Party auf dem Kirchplatz mit Musik und Gastronomie zum gemeinsamen Ausklang ein. Der Zugang zu allen Aktionen in der Innenstadt ist kostenfrei.

0: Abgeordneter Cem Özdemir ist damit mit der Mehrheit der Mitglieder des Landtags gewählt worden. Herr Abgeordneter Özdemir, ich darf Sie zu mir bitten.
1: Vor ein paar Monaten noch lag er weit zurück in den Umfragen. Heute jetzt ist er zum neuen Ministerpräsidenten von Baden-Württemberg gewählt worden. Cem Özdemir, eines der bekanntesten Gesichter der Grünen. Er war lange Zeit ihr Bundesvorsitzender, er war versierter Bundespolitiker und Bundesminister. Seit heute ist er in der Landespolitik aktiv. Der Landtag hat ihn mehrheitlich zum neuen Landesvater gewählt. Und damit willkommen aus Stuttgart, willkommen zu Landtag BW in Ihrem regionalen Fernsehen. Wir berichten aus dem Landtag in dieser ersten Sitzungswoche des neu zusammengekommenen Landtages von Baden-Württemberg. Am Dienstag die konstituierende Sitzung, am Mittwoch dann die Wahl von Özdemir und die anschließende Vorstellung seines Kabinetts. Eine Neuauflage des grün-schwarzen Kabinetts, das direkt loslegen will, allen voran der neue Ministerpräsident.
2: Ja, erstmal freue ich mich nachher auf die Amtsübergabe. Ich habe ein schönes Geschenk für Winfried Kretschmann, für seinen Ruhestand. Ich verrate nicht, was es ist, aber was Nützliches. Wir sind ja Baden-Württemberger, wir schenken nur nützliche Sachen. Und wenn er dann offiziell die Übergabe gemacht hat und ich dann in seinem früheren Büro dann Platz nehme und ganz allein bin, dann mache ich kurz das Fenster auf, lass mal einen Schrei los. Mache das Fenster zu und dann setze ich mich an den Schreibtisch und fange sofort wieder an zu schaffen.
1: Der Weg zum Kabinett Özdemir, das jetzt an den Start geht, war von Überraschungen geprägt. Und dass die beiden Koalitionspartner Grüne und CDU wieder harmonisch zusammenfinden, das war keineswegs sicher. Bevor wir noch Stimmen und Eindrücke von den ersten Sitzungstagen im neuen Landtag für Sie haben, wollen wir kurz zurückschauen auf den Wahlabend, den 8. März, ein paar Wochen her. Denkbar eng lagen Grüne und CDU am Ende zusammen. Beide Parteien haben gleich viele Sitze im neuen Landtag. Aber was die Stimmen angeht, hatte Cem Özdemir eben ganz knapp die Nase vorn. Große Freude deshalb bei den Grünen, große Enttäuschung bei der CDU mit dem Spitzenkandidaten Manuel Hagel, der lange wie der sichere Sieger ausgesehen hatte. Was folgen sollte, waren Wochen der Überlegungen, Sondierungen und schließlich Koalitionsverhandlungen. Einer tauchte dabei in der Öffentlichkeit quasi nicht mehr auf und das war Ministerpräsident Winfried Kretschmann. Er hatte sich schon am Wahlabend rar gemacht. 15 Jahre lang war er der Ministerpräsident, der erste Grüne in Deutschland in diesem Amt. Bis heute war er der Einzige. Und sein großer Abschied im neuen Schloss hier in Stuttgart dann vor ein paar Wochen, geprägt von Wertschätzung zahlreicher Weggefährten, aber auch von viel Wehmut.
3: Dankbar bin ich aber auch, dass ich über 15 Jahre hinweg Ministerpräsident dieses starken und schönen Landes Baden-Württemberg sein durfte. Und es ist bei aller eigenen Anstrengung schon auch eine Gnade. Auch wir bleiben von den schweren Krisen dieser Welt nicht verschont, weder ökologisch noch ökonomisch. Und dass mein Abschied in solch eine Zeit fällt, macht ihn für mich schon etwas schmerzlich.
1: Und jetzt zurück zum politischen Tagesgeschäft in dieser Woche. Kurz vor der ersten Landtagssitzung Unterschriften unter den Koalitionsvertrag. Der Wahlkampf war ruppig gewesen, aber jetzt scheint die Laune wieder gut zu sein. Der neue Ministerpräsident Cem Özdemir und sein Stellvertreter, der neue Innenminister Manuel Hagel, die besiegeln die weitere Zusammenarbeit in einem Landtag, der sich durch die Wahl stark verändert hat. Die FDP ist nicht mehr im Landtag, es gibt also nur noch zwei Oppositionsparteien. Die bei der Wahl starke AfD und die schwache SPD, die gerade mal noch auf 5,5% der Stimmen gekommen ist. Eine kleine Opposition steht also einer großen Koalition gegenüber. Hier das Gleichgewicht zu wahren, das wird auch die Aufgabe des neuen Landtagspräsidenten sein. Ihn stellt künftig die CDU. Bei der konstituierenden Sitzung am Dienstag wählten die Abgeordneten den ehemaligen Innenminister Thomas Strobel.
4: Wenn ich meine vergangenen 10 Jahre als Innenminister nehme, hatte ich sehr viel mit Krisenbewältigung zu tun. Zeitweise waren es mehrere Krisen gleichzeitig, mit denen wir umzugehen hatten. Und deswegen bringe ich eine gewisse Erfahrung mit. Ich werde versuchen, mit der nötigen Konsequenz, auch mit der nötigen Ruhe, mit meiner parlamentarischen und politischen Erfahrung, diese Herausforderung anzunehmen und auch schwierige Situationen so gut wie ich es kann zu lösen.
1: Und dann also am Mittwoch die Wahl des neuen Ministerpräsidenten, die Wahl von Cem Özdemir. Und da gab es einen kleinen Holperer zum Start. 112 Sitze haben die beiden Fraktionen von Grünen und CDU, die neue alte Koalition, also gemeinsam. 93 Abgeordnete stimmten für Cem Özdemir, also weniger als die Mehrheitsverhältnisse der Koalition es hergeben würden.
2: Wenn das jetzt die einen oder anderen sich vielleicht auch gewünscht hätten, Minister zu werden oder Staatssekretär, Staatssekretärin, das kann ich schon verstehen, aber wir können ja jetzt auch nicht alle zu Ministern und Staatssekretären machen oder ein oder andere war da vielleicht ein bisschen enttäuscht drüber, das gehört dazu.
1: 11 Ministerinnen und Minister bilden gemeinsam mit Özdemir die neue Landesregierung, 6 von der CDU, 5 von den Grünen. Manuel Hagel, Spitzenkandidat der CDU bei der Wahl, übernimmt das Innenministerium. Als Überraschung bei der CDU gilt die Nominierung von Andreas Jung für das Amt des Kultusministers. Jung war bislang Bundespolitiker. Im über 150-seitigen Koalitionsvertrag steht die Wirtschaft im Mittelpunkt. Baden-Württemberg in der Krise wieder stärker machen, das haben sich die beiden Koalitionspartner auf die Fahnen geschrieben.
2: Ich freue mich jetzt darüber und jetzt geht's los. Das ist ein anstrengendes Zeit, die vor uns liegt, um uns rum. Leider wird es ja nicht einfacher, wenn Sie sehen, was im Weißen Haus los ist, im Kreml. Und wir müssen hier zeigen, angesichts des Erstarkens der radikalen Kräfte, dass Demokratien und Demokraten Probleme lösen können. Wir haben viel Vertrauen verloren, das sieht man ja auch in der Zusammensetzung des Landtags rechts außen. Und diese nächsten 5 Jahre sollen dazu dienen, dass wir sowohl was die Inhalte angeht, als auch was die Art, wie wir Politik machen, also nicht der Dauerstreit, der zelebriert wird wie in Berlin, von der jetzigen Regierung Merz, als auch von der früheren Regierung Scholz, sondern wir wollen es hier anders machen. Özdemir, Hagel sollen Probleme lösen, hinter verschlossenen Türen auch mal Konflikte austragen, aber dann mit gemeinsamen Lösungen kommen. Das ist doch das, wonach sich die Leute sehen. Die Leute haben genug davon, dass man das Blaue vom Himmel runter verspricht und dann nach der Wahl sagt, oh, das weiß ich gar nicht mehr, daran erinnere ich mich gar nicht mehr. Das lassen wir schön in Berlin. Hier in Stuttgart gehen wir den baden-württembergischen Weg und das ist ein anderer Weg.
5: Es geht ja zuallererst um Baden-Württemberg und es geht um die Menschen bei uns im Land. Und es ist ja mit Händen zu greifen, dass wir dringend wieder Wirtschaftswachstum brauchen. Es ist mit Händen zu greifen, dass wir um jeden einzelnen Arbeitsplatz kämpfen müssen, dass die Menschen wissen, dass sie hier gut und sicher leben können bei uns in Baden-Württemberg. Und darauf werden wir uns konzentrieren. Nicht, was ist für Grüne wichtig, nicht, was ist für die CDU wichtig, sondern uns treibt die Frage an, was ist für Baden-Württemberg wichtig und was ist für die Menschen in diesem Land wichtig. Und in den nächsten 5 Jahren werden wir durch sehr stürmische Zeiten gehen müssen und das wollen wir gemeinsam mit ruhiger Hand und klarem Kompass als neue Landesregierung auch machen.
1: Hören wir jetzt noch, was die Fraktionen zu sagen haben zur Wahl Cem Özdemirs. Die Grünen und auch die CDU sehen in den Abweichlern bei der Wahl zum Ministerpräsidenten überhaupt keinen Stolperstein und keinerlei Startschwierigkeiten der neuen alten grün-schwarzen Koalition.
6: Wir haben uns ein klares Regierungsprogramm vorgenommen. Wir wollen auch stabil und verlässlich regieren. Unser Motto ist, Baden-Württemberg besser, schneller, einfacher machen. Die Wirtschaft in Schwung bringen, in den Klimaschutz investieren, Forschung und Entwicklung groß machen, die Kommunen unterstützen. Und die Bürgerinnen und Bürger in Baden-Württemberg, die können sich auf die Grünen, auf unsere Koalition aus Grünen und CDU, können sich die Bürgerinnen und Bürger verlassen.
7: Jetzt kann es endlich losgehen. Wir haben jetzt den Regierungschef. Heute Mittag sind jetzt die Ministerinnen und Minister dran und dann geht es endlich los. Die Baden-Württembergerinnen und Baden-Württemberger wollen, dass wir uns aufhören, mit uns selber uns zu beschäftigen, sondern ab jetzt geht es los mit dem Schaffen und mit der Problemlöse dieses Landes. Ich glaube, wir brauchen über eine geheime Wahl überhaupt gar nicht spekulieren. Ist alles hineingeraten ins Blaue, deswegen. Ich glaube, das ist ein gutes Ergebnis und ein Fundament, auf dem wir jetzt aufbauen können in den nächsten 5 Jahren. Und glauben Sie mir, außerhalb dieser Räume hier interessiert es in Baden-Württemberg wirklich niemand. Hauptsache erst gewählt. Wir haben jetzt einen neuen Ministerpräsidenten und jetzt geht es mit dem Schaffen los.
1: Größte Oppositionsfraktion im neuen Landtag ist die AfD, die sich bereits bei der konstituierenden Sitzung am Dienstag ausgegrenzt fühlte. Es geht um den gestrichenen Posten des zweiten Vizepräsidenten des Landtages. Der hätte der größten Oppositionsfraktion zustehen können und das missfiel den Abgeordneten der AfD.
8: Ich fühle mich nicht ausgegrenzt, ich fühle mich überhaupt nicht, aber 1 Million Wähler, die haben keine Stimme hier als stellvertretenden Landtagsvizepräsidenten. Es war immer Usus, auch die Opposition damit einzubinden, wo es um Ordnung, Kontrolle und Transparenz des Parlaments geht. Ehemalige Politikgrößen wie Erwin Teufel, Lothar Späth oder Filbinger, die hatten hier schon fast monarchische Zustände, die hatten so eine absolute Macht, die hätten gar keine Rücksicht nehmen müssen auf die Opposition. Koalition und haben trotzdem drei Stellvertreter mit eingebunden. Das, was Sie hier tun, ist kleingeistig und kurzsichtig und es wird Ihnen auf die Füße fallen.
1: Geschrumpft in der Opposition ist die SPD nach ihrem schlechten Wahlergebnis vor einigen Wochen. Ihr neuer Fraktionsvorsitzender Sascha Binder verfolgte heute von der Außenlinie aus die Wahl des Ministerpräsidenten.
9: Ja, es ist natürlich bedauerlich für das Land, dass der Ministerpräsident viele Stimmen nicht aus seinem Lager bekommen hat. Das bedeutet jetzt, dass er wohl mehr damit beschäftigt sein wird, die Probleme in seiner Koalition zu lösen, als die wichtigen Probleme im Land, die Herausforderungen bei der Frage von Arbeitsplatz, Sicherheit, Ansiedlung von Wirtschaft und Arbeitsplätzen, Bürokratieabbau, aber auch dafür zu sorgen, dass die Menschen in diesem Land wieder weniger fürs Wohnen zahlen müssen und zuverlässig für ihre Kinder eine Betreuung, aber auch Bildungseinrichtungen haben. Wir haben die Aufgabe, die jede Opposition in einer Demokratie hat. Wir kontrollieren und auch kritisieren die Regierung dort, wo es notwendig ist. Wir sagen aber auch da, wo sie sinnvolle Vorschläge macht. Wenn ich beispielsweise an die Gebührenfreiheit des letzten Kita-Jahres denke, eine Forderung, die wir als erstes in diesem Land hatten, wenn die umgesetzt wird, werden wir das unterstützen. Wir werden aber auch aufpassen, dass sie umgesetzt wird und die Familien zügig entlastet werden.
1: Viele Themen liegen vor der grün-schwarzen Koalition, die angegangen werden wollen, die angegangen werden müssen. In den kommenden 5 Jahren, so lange dauert die Legislatur, wenn nichts dazwischen kommt. Das war Landtag BW, direkt hier aus dem Stuttgarter Landtag, das Politmagazin in Ihrem Regionalfernsehen. Besten Dank fürs Zuschauen dieses Mal. Eine gute Zeit und gern bis zum nächsten Mal. Tschüss.

Der Karlsruher Oratorienchor fuhr zu einem Konzert in unsere französische Partnerstadt Nancy. Am Sonntagvormittag waren die Mitwirkenden des mit großer Begeisterung aufgenommenen Konzertes Gäste des Bürgermeisters von Nancy, Monsieur Weber. In Verbindung mit der Badischen Staatskapelle sang der Chor vor 4000 Zuhörern in der wundervollen gotischen Kathedrale Saint-Nicolas-du-Port in der Nähe von Nancy die H-Moll-Messe von Johann Sebastian Bach. Als Solisten wirkten mit Lotte Koch-Gravenstein-Sopran, Marga Höfgen-Alt, Nahn Plöth Tenor und Derek Olsen Bass. Die Leitung des Konzertes hatte Erich Werner. Die Diana-Lederbekleidungswerke haben ihren Sitz von Köln nach Karlsruhe verlegt. Bei der offiziellen Eröffnung des Karlsruher Werkes überbrachte Stadtrat Ritzel die Glückwünsche des Oberbürgermeisters und überreichte im Namen der Stadt eine Majolika-Vase. Nach dem Empfang hatte man bei einer Modenschau-Gelegenheit einen Blick zu nehmen in das umfangreiche Produktionsprogramm der Firma. In den hellen, sauberen Räumen können 160 Personen Arbeit finden. Aber noch sind es nicht so viele, denn auch in dieser Berufsbranche herrscht ein akuter Mangel an guten Arbeitskräften, trotz der vorzüglichen Arbeitsbedingungen, denn die Bezahlung erfolgt nach Tarif mit einem Leistungszuschlag. Wenn Sie also in der Lederbranche arbeiten möchten, wenden Sie sich an die Diana Beck KG, Dieselstraße 1, in der Nähe der Firma Ritter AG in Durlach. Wieder einmal hatte Oberbürgermeister Günter Klotz Gelegenheit, ein für die Stadt Karlsruhe bedeutungsvolles Dokument zu unterzeichnen. Den Vertrag über das Raffinerieprojekt der Esso. Für die Esso unterzeichneten die Direktoren Kratzmüller und Dr. Harneid. In vielen Verhandlungen ist es dem Stadtoberhaupt gelungen, das von der Esso AG geplante Raffinerieprojekt nach Karlsruhe zu bringen. Die Stadt Karlsruhe macht laut Vertrag das Gelände baureif, sorgt für entsprechende Straßen- und Gleisanschlüsse, baut den Hafen und stellt die notwendigen Strom- und Wasseranschlüsse her. In rund 3 Jahren werden die beiden Großraffinerien der DEA und der Esso fertiggestellt sein. Ein weiterer wichtiger Schritt im Zuge der Neuansiedlung bedeutender Industrieunternehmen war der erste Spatenstich für den Neubau der deutschen Pfitzer GmbH auf dem Industriegelände Ost. Die Pfitzer GmbH Karlsruhe ist eine Tochter der weltweiten amerikanischen Pfizer-Gesellschaften, die führend sind in der Herstellung von Antibiotika, Vitaminen und Hormonen. Auf dem über 200.000 Quadratmeter großen Gelände sollen im ersten Bauabschnitt ein viergeschossiger Verwaltungsbau, Laboratorien und Produktionsstätten entstehen. An der Feierstunde nahmen neben dem Vizepräsidenten Mr. Fenton zahlreiche Vertreter der Stadt Karlsruhe teil. An ihrer Spitze Oberbürgermeister Günter Klotz und Bürgermeister Dr. Gurk. Herzliche Worte des Dankes für die Stadtverwaltung fand Direktor Schmidt-Achert, ein gebürtiger Durlacher. Neben dem Oberbürgermeister galt sein besonderer Dank Bürgermeister Dr. Gurk, der sich um die Ansiedlung der Pfitzer GmbH große Verdienste erworben habe. Den Dank und die Glückwünsche der Stadt überbrachte Bürgermeister Dr. Gurk, der am Schluss seiner Rede Vizepräsident Fenton einen Nelkenstrauß mit der Stadtschleife überreichte. Mr. Fenton versicherte, dass er vom ersten Augenblick an von dem fortschrittlichen Geist der Stadt Karlsruhe, seiner vorbildlichen Stadtverwaltung und seinen wundervollen Menschen tief beeindruckt gewesen sei. Er hoffe, so sagte Mr. Fenton, dass die Pfitzer GmbH mit der Zeit einige Juwelen mehr in die Krone der Stadt Karlsruhe heften könne. Dann aber hatten die Baumaschinen das Wort, denn in einem Jahr soll der erste Bauabschnitt beendet sein. Und so wird die Karlsruher Niederlassung einmal aussehen, ein weiteres Pfitzerwerk im Dienst der Forschung. Der französische Botschafter in Bonn, François Seydoux, stattete Karlsruhe am 23. Juli einen ersten offiziellen Besuch ab. Der Grund dafür war die Übergabe der deutsch-französischen Bibliothek. In Begleitung des Oberbürgermeisters besichtigte der Botschafter unter anderem den Bürgersaal im Rathaus und die Friederiziana, die älteste technische Hochschule Deutschlands.
Im Gästehaus der Stadt Karlsruhe hatte Botschafter Seydoux Gelegenheit zu einer kleinen Probefahrt auf dem ersten Fahrrad des Freiherrn von Dreis. In einer kurzen Ansprache zeigte Botschafter Seydoux großes Verständnis für die Lage und die Geschichte der Stadt Karlsruhe, über deren heutige Entwicklung und Situation er sich höchst anerkennend und lobend aussprach. Oberbürgermeister Klotz würdigte besonders die deutsch-französische Freundschaft. Dann erfolgte die offizielle Übergabe der deutsch-französischen Bibliothek durch Botschafter Seydoux. Die nun im städtischen Besitz befindliche Bibliothek umfasst 8700 Bände. Sie ist aus der Bibliothek des Centre d'Études hervorgegangen und soll ständig erweitert werden. Durch den Besuch des französischen Botschafters Seydoux und die Übergabe der Bibliothek erhielt Karlsruhe einen neuen, interessanten Akzent. Über 10.000 Karlsruher trafen sich im Stadtgarten zum großen Sommernachtsfest, dem Fest des Lichtes, der Musik und des Tanzes. Höhepunkt war das großartige Feuerwerk und die Tausenden von Zuschauern waren begeistert von den ständig in die Luft jagenden Feuerwerkskörpern, den Raketensternen und den vielen anderen Wundern der Pyrotechnik.

Die Festbeleuchtung im Karlsruher Stadtgarten wird den ganzen Sommer über bis 23 Uhr zu sehen sein. Und wer das Feuerwerk diesmal versäumt haben sollte, der sei schon jetzt eingeladen zur Wiederholung am 25. September.

Die schwarzen Diamanten aus Amerika, die Harlem Globetrotters, waren zu Besuch in der Karlsruher Schwarzwaldhalle. Und wie überall, wo sie auftauchen, begeisterten sie auch hier die zahlreichen Zuschauer. Man darf sie nur nicht allzu ernst nehmen. Bei strahlender Sonne und geradezu tropischen Temperaturen erlebten 2000 Zuschauer das diesjährige Knielinger Pferderennen. Im Preis von Knielingen, einem internationalen Trabrennen über 2000 Meter, übernahm in der zweiten Runde Iris Rose mit Marcel Jung im Sulky die Spitze und gab sie bis ins Ziel nicht mehr ab. Preis von Maxau, ein Flachrennen über 1800 Meter. Hier siegte ins P vor Finkenfrau und Dragoner. Einen eindeutigen Sieg von Arco gab es im Preis von der Witzelau, einem Hürdenrennen über 2000 Meter. Im Ziel hatte der Fuchs Wallach einen Vorsprung von 300 Metern vor dem zweitplatzierten Format. Ein spannendes Finish erlebten die Zuschauer im Preis von der Burgau, einem Trabrennen über 2600 Meter. Der braune Hengst Rio mit König im Sulky belegte vor Iris Rose den ersten Platz. Höhepunkt und Abschluss der Veranstaltung war der große Preis der Stadt Karlsruhe. Ein Hürdenrennen über 2800 Meter. Bis zur Hälfte der Distanz lag der achtjährige Wallach Arco an der Spitze. Dann aber griff Griselda unter ihrem Jockey Scheuermann an und siegte vor Arco und Rosenzeit. Tage lang waren die besten deutschen Segelflieger zu Gast in Karlsruhe-Forchheim. Es ging um die Titel des deutschen Meisters in der offenen und in der Standardklasse. Wenn auch das Wetter den Aktiven und Helfern viel zu schaffen machte, so sah man doch hervorragende flugsportliche Leistungen bei einer mustergültigen Organisation. Nach siebenstündigem Flug klettert der weltbeste Segelflieger Ernst Günther Haase aus seiner HKS-3. Fertig machen zum Start, heißt es für den Karlsruher Werner Waldenberger. Eine Do 27 der deutschen Luftwaffe schleppt ihn auf 600 Meter Höhe. Dann klingt Waldenberger aus und geht auf Strecke.

0: Und wenn schon mal so viele Luftkutscher beisammen sind, dann nimmt man die Gelegenheit wahr, eine neue Maschine aus der Taufe zu heben. Taufpate ist der Vizepräsident des deutschen Aeroclubs, Herr Stamer. Er tauft die neue Condor auf den beziehungsreichen Namen Dolce Farniente. Amtsrat Keuerleber und Herr Karthaus vom deutschen Aeroclub gratulieren dem strahlenden Besitzer. Am Ende der 14 ereignisreichen Tage stand die Siegerehrung mit einer Ansprache von Bürgermeister Dr. Gutenkunst. Die ersten drei Plätze in der offenen Klasse belegten Weltmeister Hase, Kunz München und Spänig Ludwigshafen. Für die Sieger gab es wertvolle Preise und alle Teilnehmer konnten noch eine Flasche Martini mit nach Hause nehmen. Den von Bundesinnenminister Schröder gestifteten Oskar-Ursinus-Gedächtnispreis für den besten Jugendlichen überreichte Sef Kunz an seinen Namensvetter, den Münchner Kunz. Und nach der offiziellen Siegerehrung saß man noch viele Stunden in froher Runde beisammen. Ein heiter, beschwingter Ausklang anstrengender Tage der deutschen Segelflugmeisterschaften 1959.
1: DVDs mit verschiedenen Folgen des Karlsruher Monatsspiegel sind zum Sonderpreis von 2 Euro pro DVD im Stadtarchiv und im Stadtmuseum erhältlich.
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1: Im Mai richtet das KOHI die baden-württembergischen Meisterschaften im Poetry Slam in Karlsruhe aus.

Nach den Halbfinalen am Freitag folgt am Samstag das U20-Finale in der Landesbibliothek sowie das große Finale im Tollhaus. Dort entscheiden Sie als Publikum, wer den Landestitel gewinnt. Tickets für alle Shows gibt es online unter tickets.kohi.de. Mit der Walzer Oper Der Rosenkavalier starten am 17. Mai im Baden-Badener Festspielhaus die Pfingstfestspiele. Bereits der Operntext selbst ist ein Kunstwerk in sich. Getanzt wird im Rokoko zu Menuetten, danach folgen etwa singende Jazz-Arrangements. Mehr Infos zum Auftakt der Pfingstfestspiele gibt es unter festspielhaus.de. Am Donnerstag, den 21. Mai, wird die Brettener Innenstadt zum Treffpunkt für Familien und Berufstätige. Von 14 bis 18.30 Uhr verwandelt sich das Zentrum mit zahlreichen Spielstationen unter dem Motto Kinder in die Stadt in ein Spieleparadies. Ab 18 Uhr lädt die Afterwork-Party auf dem Kirchplatz mit Musik und Gastronomie zum gemeinsamen Ausklang ein. Der Zugang zu allen Aktionen in der Innenstadt ist kostenfrei.

0: Baden-TV Südaktuell mit den Nachrichten aus der Region. Und heute haben wir unter anderem diese Themen für Sie. In Stuttgart, Cem Özdemir ist neuer Ministerpräsident. In Schlagzeilen Nachrichten aus der Region. Und in Arbeit, neuer Wohnraum in Freiburg. Und damit einen schönen guten Abend. Cem Özdemir ist Baden-Württembergs neuer Ministerpräsident. Das hat heute der Landtag entschieden. Bei der Wahl erhielt der Grünen-Politiker 93 von 157 Stimmen. Auch die Ministerinnen und Minister sind im Anschluss vereidigt worden. Damit startet offiziell die nächste Legislaturperiode. Die erste seit 2011 ohne Ex-Landesvater Winfried Kretschmann. Alle Eindrücke aus dem Landtag zeigen wir Ihnen jetzt in einer Sonderfolge unseres Magazins Landtag BW.
1: Abgeordneter Cem Özdemir ist damit mit der Mehrheit der Mitglieder des Landtags gewählt worden. Herr Abgeordneter Özdemir, ich darf Sie zu mir bitten.
2: Vor ein paar Monaten noch lag er weit zurück in den Umfragen. Heute jetzt ist er zum neuen Ministerpräsidenten von Baden-Württemberg gewählt worden. Cem Özdemir, eines der bekanntesten Gesichter der Grünen. Er war lange Zeit ihr Bundesvorsitzender, er war versierter Bundespolitiker und Bundesminister. Seit heute ist er in der Landespolitik aktiv. Der Landtag hat ihn mehrheitlich zum neuen Landesvater gewählt. Und damit willkommen aus Stuttgart, willkommen zu Landtag BW in Ihrem regionalen Fernsehen. Wir berichten aus dem Landtag in dieser ersten Sitzungswoche des neu zusammengekommenen Landtages von Baden-Württemberg. Am Dienstag die konstituierende Sitzung, am Mittwoch dann die Wahl von Özdemir und die anschließende Vorstellung seines Kabinetts. Eine Neuauflage des grün-schwarzen Kabinetts, das direkt loslegen will, allen voran der neue Ministerpräsident.
3: Ja, erstmal freue ich mich nachher auf die Amtsübergabe. Ich habe ein schönes Geschenk für Winfried Kretschmann, für seinen Ruhestand. Ich verrate nicht, was es ist, aber was Nützliches. Wir sind ja Baden-Württemberger, wir schenken nur nützliche Sachen. Und wenn er dann offiziell die Übergabe gemacht hat und ich dann in seinem früheren Büro dann Platz nehme und ganz allein bin, dann mache ich kurz das Fenster auf, lass mal einen Schrei los. Mache das Fenster zu und dann setze ich mich an den Schreibtisch und fange sofort wieder an zu schaffen.
2: Der Weg zum Kabinett Özdemir, das jetzt an den Start geht, war von Überraschungen geprägt. Und dass die beiden Koalitionspartner Grüne und CDU wieder harmonisch zusammenfinden, das war keineswegs sicher. Bevor wir noch Stimmen und Eindrücke von den ersten Sitzungstagen im neuen Landtag für Sie haben, wollen wir kurz zurückschauen auf den Wahlabend, den 8. März, ein paar Wochen her. Denkbar eng lagen Grüne und CDU am Ende zusammen. Beide Parteien haben gleich viele Sitze im neuen Landtag. Aber was die Stimmen angeht, hatte Cem Özdemir eben ganz knapp die Nase vorn. Große Freude deshalb bei den Grünen, große Enttäuschung bei der CDU mit dem Spitzenkandidaten Manuel Hagel, der lange wie der sichere Sieger ausgesehen hatte. Was folgen sollte, waren Wochen der Überlegungen, Sondierungen und schließlich Koalitionsverhandlungen. Einer tauchte dabei in der Öffentlichkeit quasi nicht mehr auf und das war Ministerpräsident Winfried Kretschmann. Er hatte sich schon am Wahlabend rar gemacht. 15 Jahre lang war er der Ministerpräsident, der erste Grüne in Deutschland in diesem Amt.

0: Bis heute war er der Einzige. Und sein großer Abschied im neuen Schloss hier in Stuttgart dann vor ein paar Wochen, geprägt von Wertschätzung zahlreicher Weggefährten, aber auch von viel Wehmut.
1: Dankbar bin ich aber auch, dass ich über 15 Jahre hinweg Ministerpräsident dieses starken und schönen Landes Baden-Württemberg sein durfte. Und es ist bei aller eigenen Anstrengung schon auch eine Gnade. Auch wir bleiben von den schweren Krisen dieser Welt nicht verschont, weder ökologisch noch ökonomisch. Und dass mein Abschied in solch eine Zeit fällt, macht ihn für mich schon etwas schmerzlich.
0: Und jetzt zurück zum politischen Tagesgeschäft in dieser Woche. Kurz vor der ersten Landtagssitzung Unterschriften unter den Koalitionsvertrag. Der Wahlkampf war ruppig gewesen, aber jetzt scheint die Laune wieder gut zu sein. Der neue Ministerpräsident Cem Özdemir und sein Stellvertreter, der neue Innenminister Manuel Hagel, die besiegeln die weitere Zusammenarbeit in einem Landtag, der sich durch die Wahl stark verändert hat. Die FDP ist nicht mehr im Landtag, es gibt also nur noch zwei Oppositionsparteien. Die bei der Wahl starke AfD und die schwache SPD, die gerade mal noch auf 5,5% der Stimmen gekommen ist. Eine kleine Opposition steht also einer großen Koalition gegenüber. Hier das Gleichgewicht zu wahren, das wird auch die Aufgabe des neuen Landtagspräsidenten sein. Ihn stellt künftig die CDU. Bei der konstituierenden Sitzung am Dienstag wählten die Abgeordneten den ehemaligen Innenminister Thomas Strobel.
2: Wenn ich meine vergangenen 10 Jahre als Innenminister nehme, hatte ich sehr viel mit Krisenbewältigung zu tun. Zeitweise waren es mehrere Krisen gleichzeitig, mit denen wir umzugehen hatten. Und deswegen bringe ich eine gewisse Erfahrung mit. Ich werde versuchen, mit der nötigen Konsequenz, auch mit der nötigen Ruhe, mit meiner parlamentarischen und politischen Erfahrung, diese Herausforderung anzunehmen und auch schwierige Situationen so gut wie ich es kann zu lösen.
0: Und dann also am Mittwoch die Wahl des neuen Ministerpräsidenten, die Wahl von Cem Özdemir. Und da gab es einen kleinen Holperer zum Start. 112 Sitze haben die beiden Fraktionen von Grünen und CDU, die neue alte Koalition, also gemeinsam. 93 Abgeordnete stimmten für Cem Özdemir, also weniger als die Mehrheitsverhältnisse der Koalition es hergeben würden.
3: Wenn das jetzt die einen oder anderen sich vielleicht auch gewünscht hätten, Minister zu werden oder Staatssekretär, Staatssekretärin, das kann ich schon verstehen, aber wir können ja jetzt auch nicht alle zu Ministern und Staatssekretären machen oder ein oder andere war da vielleicht ein bisschen enttäuscht drüber, das gehört dazu.
0: 11 Ministerinnen und Minister bilden gemeinsam mit Özdemir die neue Landesregierung. 6 von der CDU, 5 von den Grünen. Manuel Hagel, Spitzenkandidat der CDU bei der Wahl, übernimmt das Innenministerium. Als Überraschung bei der CDU gilt die Nominierung von Andreas Jung für das Amt des Kultusministers. Jung war bislang Bundespolitiker. Im über 150-seitigen Koalitionsvertrag steht die Wirtschaft im Mittelpunkt, Baden-Württemberg in der Krise wieder stärker machen. Das haben sich die beiden Koalitionspartner auf die Fahnen geschrieben.
3: Ich freue mich jetzt darüber und jetzt geht's los. Das ist ein anstrengendes Zeit, die vor uns liegt, um uns rum. Leider wird es ja nicht einfacher, wenn Sie sehen, was im Weißen Haus los ist, im Kreml. Und wir müssen hier zeigen, angesichts des Erstarkens der radikalen Kräfte, dass Demokratien und Demokraten Probleme lösen können. Wir haben viel Vertrauen verloren, das sieht man ja auch in der Zusammensetzung des Landtags rechts außen. Und diese nächsten 5 Jahre sollen dazu dienen, dass wir sowohl was die Inhalte angeht, als auch was die Art, wie wir Politik machen. Also nicht der Dauerstreit, der zelebriert wird wie in Berlin von der jetzigen Regierung Merz, als auch von der früheren Regierung Scholz, sondern wir wollen es hier anders machen. Özdemir, Hagel sollen Probleme lösen, hinter verschlossenen Türen auch mal Konflikte austragen, aber dann mit gemeinsamen Lösungen kommen. Das ist doch das, wonach sich die Leute sehen. Die Leute haben genug davon, dass man das Blaue vom Himmel runter verspricht und dann nach der Wahl sagt, oh, das weiß ich gar nicht mehr, daran erinnere ich mich gar nicht mehr. Das lassen wir schön in Berlin. Hier in Stuttgart gehen wir den baden-württembergischen Weg und es ist ein anderer Weg.
4: Es geht ja zuallererst um Baden-Württemberg und es geht um die Menschen bei uns im Land. Und es ist ja mit Händen zu greifen, dass wir dringend wieder Wirtschaftswachstum brauchen. Es ist mit Händen zu greifen, dass wir um jeden einzelnen Arbeitsplatz kämpfen müssen, dass die Menschen wissen, dass sie hier gut und sicher leben können bei uns in Baden-Württemberg. Und darauf werden wir uns konzentrieren. Nicht, was ist für Grüne wichtig, nicht, was ist für die CDU.

0: wichtig, sondern uns treibt die Frage an, was ist für Baden-Württemberg wichtig und was ist für die Menschen in diesem Land wichtig. Und in den nächsten 5 Jahren werden wir durch sehr stürmische Zeiten gehen müssen. Und das wollen wir gemeinsam mit ruhiger Hand und klarem Kompass als neue Landesregierung auch machen.
1: Hören wir jetzt noch, was die Fraktionen zu sagen haben zur Wahl Cem Özdemirs. Die Grünen und auch die CDU sehen in den Abweichlern bei der Wahl zum Ministerpräsidenten überhaupt keinen Stolperstein und keinerlei Startschwierigkeiten der neuen alten grün-schwarzen Koalition.
2: Wir haben uns ein klares Regierungsprogramm vorgenommen. Wir wollen auch stabil und verlässlich regieren. Unser Motto ist, Baden-Württemberg besser, schneller, einfacher machen. Die Wirtschaft in Schwung bringen, in den Klimaschutz investieren, Forschung und Entwicklung groß machen, die Kommunen unterstützen. Und die Bürgerinnen und Bürger in Baden-Württemberg, die können sich auf die Grünen, auf unsere Koalition aus Grünen und CDU, können sich die Bürgerinnen und Bürger verlassen.
3: Jetzt kann es endlich losgehen. Wir haben jetzt den Regierungschef. Heute Mittag sind jetzt die Ministerinnen und Minister dran und dann geht es endlich los. Die Baden-Württembergerinnen und Baden-Württemberger wollen, dass wir uns aufhören, mit uns selber zu beschäftigen, sondern ab jetzt geht es los mit dem Schaffen und mit der Problemlöse dieses Landes. Ich glaube, wir brauchen über eine geheime Wahl überhaupt gar nicht spekulieren. Ist alles hineingeraten ins Blaue, deswegen. Ich glaube, es ist ein gutes Ergebnis und ein Fundament, auf dem wir jetzt aufbauen können in den nächsten 5 Jahren. Und glauben Sie mir, außerhalb dieser Räume hier interessiert es in Baden-Württemberg wirklich niemand. Hauptsache, er ist gewählt. Wir haben jetzt einen neuen Ministerpräsidenten und jetzt geht es mit dem Schaffen los.
1: Größte Oppositionsfraktion im neuen Landtag ist die AfD, die sich bereits bei der konstituierenden Sitzung am Dienstag ausgegrenzt fühlte. Es geht um den gestrichenen Posten des zweiten Vizepräsidenten des Landtages. Der hätte der größten Oppositionsfraktion zustehen können. Und das missfiel den Abgeordneten der AfD.
4: Ich fühle mich nicht ausgegrenzt, ich fühle mich überhaupt nicht. Aber 1 Million Wähler, die haben keine Stimme hier als stellvertretenden Landtagsvizepräsidenten. Es war immer Usus, auch die Opposition damit einzubinden, wo es um Ordnung, Kontrolle und Transparenz des Parlaments geht. Ehemalige Politikgrößen wie Erwin Teufel, Lothar Späth oder Filbinger, die hatten hier schon fast monarchische Zustände. Die hatten so eine absolute Macht, die hätten gar keine Rücksicht nehmen müssen auf die Opposition. Und haben trotzdem 3 Stellvertreter mit eingebunden. Das, was Sie hier tun, ist kleingeistig und kurzsichtig und es wird Ihnen auf die Füße fallen.
1: Geschrumpft in der Opposition ist die SPD nach ihrem schlechten Wahlergebnis vor einigen Wochen. Ihr neuer Fraktionsvorsitzender Sascha Binder verfolgte heute von der Außenlinie aus die Wahl des Ministerpräsidenten.
5: Ja, es ist natürlich bedauerlich für das Land, dass der Ministerpräsident viele Stimmen nicht aus seinem Lager bekommen hat. Das bedeutet jetzt, dass er wohl mehr damit beschäftigt sein wird, die Probleme in seiner Koalition zu lösen, als die wichtigen Probleme im Land, die Herausforderungen bei der Frage von Arbeitsplatz, Sicherheit, Ansiedlung von Wirtschaft und Arbeitsplätzen, Bürokratieabbau, aber auch dafür zu sorgen, dass die Menschen in diesem Land wieder weniger fürs Wohnen zahlen müssen und zuverlässig für ihre Kinder eine Betreuung, aber auch Bildungseinrichtungen haben. Wir haben die Aufgabe, die jede Opposition in einer Demokratie hat. Wir kontrollieren und auch kritisieren die Regierung dort, wo es notwendig ist. Wir sagen aber auch da, wo sie sinnvolle Vorschläge macht, wenn ich beispielsweise an die Gebührenfreiheit des letzten Kita-Jahres denke, eine Forderung, die wir als erstes in diesem Land hatten, wenn die umgesetzt wird, werden wir das unterstützen. Wir werden aber auch aufpassen, dass sie umgesetzt wird und die Familien zügig entlastet werden.
1: Viele Themen liegen vor der grün-schwarzen Koalition, die angegangen werden wollen, die angegangen werden müssen. In den kommenden 5 Jahren, so lange dauert die Legislatur, wenn nichts dazwischen kommt. Das war Landtag BW, direkt hier aus dem Stuttgarter Landtag, das Politmagazin in Ihrem Regionalfernsehen. Besten Dank fürs Zuschauen dieses Mal. Eine gute Zeit und gern bis zum nächsten Mal. Tschüss.

0: Nun hat Cem Özdemir erstmal 5 Jahre Zeit, um seine Pläne als Ministerpräsident umzusetzen. Und von der Landespolitik kommen wir nun zu weiteren regionalen Themen. Hier sind für Sie die Kurznachrichten.
1: Heute Morgen wurden auf dem Rosskopf bei Freiburg die letzten verbliebenen alten Windräder gesprengt. Anstatt der 4 Anlagen, die lange Zeit das Bild geprägt hatten, stehen an selber Stelle nun 2 neue, deutlich leistungsstärkere Windräder. Diese sind bereits seit März dieses Jahres in Betrieb und können doppelt so viel Energie erzeugen wie die alten 4 Anlagen zusammen. Auch nach der Sprengung bleibt der Rosskopfgipfel in den kommenden Tagen noch eine Baustelle. Denn die alten Fundamente und der Schutt müssen entfernt und abtransportiert werden. Spaziergängerinnen und Spaziergänger sollten in den kommenden Tagen den Wald um den Gipfel daher weiter meiden.
2: Christian Streich wird für die Weltmeisterschaft TV-Experte beim ZDF. Seinen ersten Einsatz hat der ehemalige SC Freiburg-Trainer direkt zum Auftakt der WM in den USA, Kanada und Mexiko. Am Donnerstag, den 11. Juni, ist er ab 17.15 Uhr im ZDF-WM-Studio zu sehen. Beiträge, Schaltgespräche und Talkrunden sollen dort auf die insgesamt 39 Turniertage einstimmen. Streich soll unter anderem die Gruppenspiele England gegen Kroatien am 17. Juni sowie Deutschland gegen die Elfenbeinküste am 20. Juni begleiten.
1: Lörrachs Bürgermeisterin Monika Neuhöfer-Aftitsch wurde gestern vom Gemeinderat für eine 2. Amtszeit wiedergewählt. Unter Oberbürgermeister Jörg Lutz ist die gelernte Architektin und Stadtplanerin bereits seit 2018 für das Dezernat 2 der Stadt Lörrach zuständig. In ihren Bereich fallen dabei unter anderem die Fachbereiche Stadtentwicklung und Stadtplanung sowie Umwelt- und Klimaschutz. Mit der Wiederwahl von Monika Neuhöfer-Aftitsch setzt die Stadt Lörrach auf Kontinuität und Erfahrung.
2: Rauchen direkt nach dem Erwachen am Morgen erhöht das Risiko für eine Herzinsuffizienz deutlich. Das zeigt eine aktuelle Auswertung der UK Biobank. Wie Forschende mitteilten, ist nicht die gerauchte Menge entscheidend, sondern vielmehr der Zeitpunkt des Rauchens nach dem Aufwachen. Dabei gilt, je früher zur Zigarette gegriffen wird, desto höher ist das Risiko für eine Herzschwäche. Gründe dafür könnten unter anderem eine erhöhte Aktivierung des Nervensystems sowie ein steigender Blutdruck direkt nach dem Aufstehen sein.
0: Dietenbach, Mooswaldmitte, Lindenwälde. Nur ein paar der vielen Wohnprojekte in Freiburg. Die Stadt wächst, bezahlbarer Wohnraum ist knapp. Das Quartier Kleine Scholz ist deswegen eine Besonderheit. Hier dürfen ausschließlich gemeinwohlorientierte Wohnungen entstehen. Erst vor einigen Wochen hat der erste Spatenstich stattgefunden. Nun folgt der zweite Streich.
3: Ein frühlingshafter Spatenstich. Das Siedlungswerk startet mit dem Bau eines 6-geschossigen Wohngebäudes in Klein-Escholz. Die Stadt Freiburg hatte eine sogenannte Konzeptvergabe für das Quartier eingeführt. Wer hier baut, verpflichtet sich zu 100% Gemeinwohlorientierung.
4: Das Siedlungswerk baut 28 Mietwohnungen, alle öffentlich gefördert, das heißt für Menschen mit einem geringeren Einkommen. Und da passen mittlerweile sehr, sehr viele rein, auch aus der Mitte unserer Gesellschaft. Und in Freiburg tut man sich einfach schwer, eine Wohnung zu finden. Hier im Stühlinger, wunderbar, die Stadt ergreift die Initiative, wir sind dabei.
3: 500 Wohneinheiten soll das Quartier am Ende umfassen. Gemeinwohlorientiertes Bauen müsse man wollen, sagt Norbert Tobisch. In Zeiten von hohen Baupreisen, hohen Zinsen und vielen Bauvorschriften kein einfaches Unterfangen. Eine Lösung, die serielle Bauweise, die vieles günstiger macht. Architektin Tamara Pichel erklärt, wir sollen maximale Wohnfläche in minimaler Bauzeit schaffen, ohne Wohnlichkeit einzubüßen.
5: Uns ist auf jeden Fall immer wichtig, dass wir wirklich auch in den Wohnräumen denken. Das heißt, wir schaffen gerne mal verwinkelte Wohnräume, sodass sich Nischen in den Wohnzimmern ergeben, die man gut nutzen kann. Wir sorgen eigentlich immer dafür, dass man, wenn man private Freiflächen hat draußen, dass die geschützt sind von den anderen, das heißt nicht so einsichtig. Man sieht das auf der Visualisierung, die vorgestellten Balkone werden mit einer Fassadenbegrünung an der einen Seite bepflanzt werden, sodass man einfach geschützt in seinem Außenraum sitzt.
3: Auch wenn in Klein-Escholz noch keine Gebäude stehen, steht hier der Straßenname schon fest, die sogenannte Fried-Meyer-Straße.
6: Fried Meyer ist ein Freiburger, der wiederum im Zweiten Weltkrieg quasi für die Alliierten spioniert hat, bei Innsbruck am Ende verhaftet wurde, aber die Stadt Innsbruck, unsere Freiburger Partnerstadt in Österreich, Innsbruck, vor der Bombardierung gerettet hat. Also quasi der Held eigentlich auch von Innsbruck ist. Und dementsprechend gedenken wir mit der Fred-Meyer-Straße auch dieses Zeichen des Friedens, des Miteinanders, der Solidarität.
3: Und damit ein gutes Symbol für ein gemeinwohlorientiertes Quartier wie Klein-Eschholz.
0: Das war's mit den Regionalnachrichten hier bei Baden TV Süd. Es folgen noch die Wetteraussichten für den morgigen Tag. Ich bedanke mich ganz herzlich bei Ihnen fürs Zusehen, wünsche noch einen angenehmen Abend. Tschüss, machen Sie es gut.
7: Hallo und einen schönen guten Abend. Willkommen zum Wetter auf Baden TV. Ein langes Wochenende steht vor der Tür und es wird eher wechselhaft sein. Viele Tiefs wimmeln um uns herum und die bringen immer wieder Regenschauer, zum Teil auch kurze Gewitter. Wir blicken auf die Wetterlage in der kommenden Nacht. Das sind viele Wolken und

0: Die ersten Schauer ebenfalls. Unten in Hochlagen vom Schwarzwald, so ab 800 bis 900 Metern, kann es auch wieder nassen Schnee oder Schneeregen geben. Die Frühtemperaturen liegen am Donnerstagmorgen um 5 Grad in Germersheim und bei 6 Grad in Freiburg. Der Christi-Himmelfahrtstag ist dann eher eine sehr durchwachsene Angelegenheit. Schon am frühen Morgen sind viele Schauer unterwegs. Die Sonne macht sich rar. Es ist ein wirklich sehr wechselhafter Start. Immer wieder mal Regenschauer und die ersten Gewitter. Die Tageshöchsttemperaturen, die schaffen es gerade mal auf 13 Grad in Karlsruhe und 10 Grad in Freudenstadt. Dazu ist es windig, in den höheren Lagen vom Schwarzwald zum Teil auch stürmisch. Auch der Nachmittag bringt dann eher sehr wechselhaftes Wetter. Immer wieder zum Teil auch kräftige Gewitter mit dabei. Starkregenpotenzial eng begrenzt ist da auch mit drin. Und es ist sehr windig, ein sehr wechselhafter Nachmittag. Also Outdoor-Aktivitäten bitte nicht ohne Regenschirm bzw. Regenklappe. Klamotten und die Temperaturen am Abend meist so um die 8 Grad in Pforzheim und 9 Grad in Offenburg. Der Blick auf die nächsten Tage, der Freitag, der Brückentag, durchwachsen weitere Regenschauer, 12 bis maximal 14 Grad. Und auch der Samstag bringt immer wieder einzelne Schauer, vielleicht auch noch kurze Gewitter. Und die Tageshöchsttemperaturen erreichen 12 bis maximal 15 Grad. Und der freundlichste Tag vom langen Wochenende ist wahrscheinlich der Sonntag. Mehr Sonnen Anteile und Tageshöchsttemperaturen dann so bis zu 19 Grad. Ich wünsche einen schönen Feiertag und vielleicht auch ein schönes langes Wochenende. Tschüss, bis bald.
1: Direkt vor Ort in den Kultkneipen ein Armbändchen kaufen und damit anschließend den ganzen Abend lang in neuen Locations zur Live-Musik abfeiern. Kein Problem bei der Waldkircher Kneipennacht vor Christi Himmelfahrt. Von Rock und Pop über Party-Hits bis hin zu lateinamerikanischen Klängen dürfte da für so ziemlich alle Musikfans was Passendes dabei sein. Stopptanz kennen die meisten vom Kindergeburtstag. Zum krönenden Finale des Performing Democracy Festivals wird das altbekannte Spiel aber zu einem kollektiven Erlebnis von Bewegung und Stille und dem Aufstellen und Brechen von Regeln. Die interaktive Abschlussparty des internationalen Events für darstellende Kunst am 13. Mai im E-Werk Freiburg. Wanderschuhe an, das zehntele Glas eingepackt und los geht's zu einem Ausflug für echte Genießer. Bei der Glottertäler Rebhiesli-Tour laden die Winzer zum gemeinsamen Verkosten ihrer edlen Tropfen ein und das mitten in den aussichtsreichen Weinbergen auf einer Strecke von fast 9 Kilometern. Neben der Route für Geländegängige gibt's auch eine einfachere, kinderwagenfreundliche Tourvariante. Museen wollen kulturelle und historische Zeugnisse für die Nachwelt bewahren, sie erforschen und über Ausstellungen einer breiten Zielgruppe zugänglich machen. Wie spannend und vielfältig so ein Museumsbesuch sein kann, das will der Internationale Museumstag am 17. Mai unter Beweis stellen. Mit etlichen Sonderaktionen und freiem Eintritt, zum Beispiel unter dem Motto Baden-Württemberg erzählt im Offenburger Salmen. Handverlesene Events hier in Südbaden. Viel Spaß beim Ausgehen, wünscht Baden TV Süd.
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Nach den Halbfinalen am Freitag folgt am Samstag das U20-Finale in der Landesbibliothek sowie das große Finale im Tollhaus. Dort entscheiden Sie als Publikum, wer den Landestitel gewinnt. 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Mit der Walzer Oper Der Rosenkavalier starten am 17. Mai im Baden-Badener Festspielhaus die Pfingstfestspiele. Bereits der Operntext selbst ist ein Kunstwerk in sich. Getanzt wird im Rokoko zu Menuetten, danach folgen etwa singende Jazz-Arrangements. Mehr Infos zum Auftakt der Pfingstfestspiele gibt es unter festspielhaus.de. Am Donnerstag, den 21. Mai, wird die Brettener Innenstadt zum Treffpunkt für Familien und Berufstätige. Von 14 bis 18:30 Uhr verwandelt sich das Zentrum mit zahlreichen Spielstationen unter dem Motto Kinder in die Stadt in ein Spieleparadies. Ab 18 Uhr lädt die Afterwork-Party auf dem Kirchplatz mit Musik und Gastronomie zum gemeinsamen Ausklang ein. Der Zugang zu allen Aktionen in der Innenstadt ist kostenfrei.

0: Abgeordneter Cem Özdemir ist damit mit der Mehrheit der Mitglieder des Landtags gewählt worden. Herr Abgeordneter Özdemir, ich darf Sie zu mir bitten.
1: Vor ein paar Monaten noch lag er weit zurück in den Umfragen. Heute jetzt ist er zum neuen Ministerpräsidenten von Baden-Württemberg gewählt worden. Cem Özdemir, eines der bekanntesten Gesichter der Grünen. Er war lange Zeit ihr Bundesvorsitzender, er war versierter Bundespolitiker und Bundesminister. Seit heute ist er in der Landespolitik aktiv. Der Landtag hat ihn mehrheitlich zum neuen Landesvater gewählt. Und damit willkommen aus Stuttgart, willkommen zu Landtag BW in Ihrem regionalen Fernsehen. Wir berichten aus dem Landtag in dieser ersten Sitzungswoche des neu zusammengekommenen Landtages von Baden-Württemberg. Am Dienstag die konstituierende Sitzung, am Mittwoch dann die Wahl von Özdemir und die anschließende Vorstellung seines Kabinetts. Eine Neuauflage des grün-schwarzen Kabinetts, das direkt loslegen will, allen voran der neue Ministerpräsident.
2: Ja, erstmal freue ich mich nachher auf die Amtsübergabe. Ich habe ein schönes Geschenk für Winfried Kretschmann, für seinen Ruhestand. Ich verrate nicht, was es ist, aber was Nützliches. Wir sind ja Baden-Württemberger, wir schenken nur nützliche Sachen. Und wenn er dann offiziell die Übergabe gemacht

0: hat und ich dann in seinem früheren Büro dann Platz nehme und ganz allein bin, dann mache ich kurz das Fenster auf, lass mal einen Schrei los, mache das Fenster zu und dann setze ich mich an den Schreibtisch und fange sofort wieder an zu schaffen.
1: Der Weg zum Kabinett Özdemir, das jetzt an den Start geht, war von Überraschungen geprägt. Und dass die beiden Koalitionspartner Grüne und CDU wieder harmonisch zusammenfinden, das war keineswegs sicher. Bevor wir noch Stimmen und Eindrücke von den ersten Sitzungstagen im neuen Landtag für Sie haben, wollen wir kurz zurückschauen auf den Wahlabend, den 8. März, ein paar Wochen her. Denkbar eng lagen Grüne und CDU am Ende zusammen. Beide Parteien haben gleich viele Sitze im neuen Landtag. Aber was die Stimmen angeht, hatte Cem Özdemir eben ganz knapp die Nase vorn. Große Freude deshalb bei den Grünen, große Enttäuschung bei der CDU mit dem Spitzenkandidaten Manuel Hagel, der lange wie der sichere Sieger ausgesehen hatte. Was folgen sollte, waren Wochen der Überlegungen, Sondierungen und schließlich Koalitionsverhandlungen. Einer tauchte dabei in der Öffentlichkeit quasi nicht mehr auf und das war Ministerpräsident Winfried Kretschmann. Er hatte sich schon am Wahlabend rar gemacht. 15 Jahre lang war er der Ministerpräsident, der erste Grüne in Deutschland in diesem Amt. Bis heute war er der Einzige. Sein großer Abschied im neuen Schloss hier in Stuttgart dann vor ein paar Wochen, geprägt von Wertschätzung zahlreicher Weggefährten, aber auch von viel Wehmut.
2: Dankbar bin ich aber auch, dass ich über 15 Jahre hinweg Ministerpräsident dieses starken und schönen Landes Baden-Württemberg sein durfte. Und es ist bei aller eigenen Anstrengung schon auch eine Gnade. Auch wir bleiben von den schweren Krisen dieser Welt nicht verschont, weder ökologisch noch ökonomisch. Und dass mein Abschied in solch eine Zeit fällt, macht ihn für mich schon etwas schmerzlich.
1: Und jetzt zurück zum politischen Tagesgeschäft in dieser Woche. Kurz vor der ersten Landtagssitzung Unterschriften unter den Koalitionsvertrag. Der Wahlkampf war ruppig gewesen, aber jetzt scheint die Laune wieder gut zu sein. Der neue Ministerpräsident Cem Özdemir und sein Stellvertreter, der neue Innenminister Manuel Hagel, die besiegeln die weitere Zusammenarbeit in einem Landtag, der sich durch die Wahl stark verändert hat. Die FDP ist nicht mehr im Landtag, es gibt also nur noch zwei Oppositionsparteien. Die bei der Wahl starke AfD und die schwache SPD, die gerade mal noch auf 5,5% der Stimmen gekommen ist. Eine kleine Opposition steht also einer großen Koalition gegenüber. Hier das Gleichgewicht zu wahren, das wird auch die Aufgabe des neuen Landtagspräsidenten sein. Ihn stellt künftig die CDU. Bei der konstituierenden Sitzung am Dienstag wählten die Abgeordneten den ehemaligen Innenminister Thomas Strobel.
3: Wenn ich meine vergangenen 10 Jahre als Innenminister nehme, hatte ich sehr viel mit Krisenbewältigung zu tun. Zeitweise waren es mehrere Krisen gleichzeitig, mit denen wir umzugehen hatten. Und deswegen bringe ich eine gewisse Erfahrung mit. Ich werde versuchen, mit der nötigen Konsequenz, auch mit der nötigen Ruhe, mit meiner parlamentarischen und politischen Erfahrung, diese Herausforderung anzunehmen und auch schwierige Situationen so gut wie ich es kann zu lösen.
1: Und dann also am Mittwoch die Wahl des neuen Ministerpräsidenten, die Wahl von Cem Özdemir. Und da gab es einen kleinen Holperer zum Start. 112 Sitze haben die beiden Fraktionen von Grünen und CDU, die neue alte Koalition, also gemeinsam. 93 Abgeordnete stimmten für Cem Özdemir, also weniger als die Mehrheitsverhältnisse der Koalition es hergeben würden.
0: Wenn das jetzt die einen oder anderen sich vielleicht auch gewünscht hätten, Minister zu werden oder Staatssekretär, Staatssekretärin, das kann ich schon verstehen, aber wir können ja jetzt auch nicht alle zu Ministern und Staatssekretären machen oder ein oder andere war da vielleicht ein bisschen enttäuscht drüber, das gehört dazu.
1: 11 Ministerinnen und Minister bilden gemeinsam mit Özdemir die neue Landesregierung. 6 von der CDU, 5 von den Grünen. Manuel Hagel, Spitzenkandidat der CDU bei der Wahl, übernimmt das Innenministerium. Als Überraschung bei der CDU gilt die Nominierung von Andreas Jung für das Amt des Kultusministers. Jung war bislang Bundespolitiker. Im über 150-seitigen Koalitionsvertrag steht die Wirtschaft im Mittelpunkt, Baden-Württemberg in der Krise wieder stärker machen. Das haben sich die beiden Koalitionspartner auf die Fahnen geschrieben.
0: Ich freue mich jetzt darüber und jetzt geht's los. Das ist ein anstrengendes Zeit, die vor uns liegt, um uns rum. Leider wird es ja nicht einfacher, wenn Sie sehen, was im Weißen Haus los ist, im Kreml. Und wir müssen hier zeigen, angesichts des Erstarkens der radikalen Kräfte, dass Demokratien und Demokraten Probleme lösen können. Wir haben viel Vertrauen verloren, das sieht man ja auch in der Zusammensetzung des Landtags rechts außen. Und diese nächsten 5 Jahre sollen dazu dienen, dass wir sowohl was die Inhalte angeht, als auch was die Art, wie wir Politik machen, also nicht der Dauerstreit, der zelebriert wird wie in Berlin von der jetzigen Regierung Merz, als auch von der früheren Regierung Scholz, sondern wir wollen es hier anders machen. Özdemir Hagel sollen Probleme lösen, hinter verschlossenen Türen auch mal Konflikte austragen, aber dann mit gemeinsamen Lösungen kommen. Das ist doch das, wonach sich die Leute sehen. Die Leute haben genug davon, dass man das Blaue vom Himmel runter verspricht und dann nach der Wahl sagt, oh, das weiß ich gar nicht mehr, daran erinnere ich mich gar nicht mehr. Das lassen wir schön in Berlin. Hier in Stuttgart gehen wir den baden-württembergischen Weg und das ist ein anderer Weg.
4: Es geht ja zuallererst um Baden-Württemberg und es geht um die Menschen bei uns im Land. Und es ist ja mit Händen zu greifen, dass wir dringend wieder Wirtschaftswachstum brauchen. Es ist mit Händen zu greifen, dass wir um jeden einzelnen Arbeitsplatz kämpfen müssen, dass die Menschen wissen, dass sie hier gut und sicher leben können bei uns in Baden-Württemberg. Und darauf werden wir uns konzentrieren. Nicht, was ist für Grüne wichtig, nicht, was ist für die CDU wichtig, sondern uns treibt die Frage an, was ist für Baden-Württemberg wichtig und was ist für die Menschen in diesem Land wichtig. Und in den nächsten 5 Jahren werden wir durch sehr stürmische Zeiten gehen müssen und das wollen wir gemeinsam mit ruhiger Hand und klarem Kompass als neue Landesregierung auch machen.
1: Hören wir jetzt noch, was die Fraktionen zu sagen haben zur Wahl Cem Özdemirs. Die Grünen und auch die CDU sehen in den Abweichlern bei der Wahl zum Ministerpräsidenten überhaupt keinen Stolperstein und keinerlei Startschwierigkeiten der neuen alten grün-schwarzen Koalition.
5: Wir haben uns ein klares Regierungsprogramm vorgenommen. Wir wollen auch stabil und verlässlich regieren. Unser Motto ist, Baden-Württemberg besser, schneller, einfacher machen. Die Wirtschaft in Schwung bringen, in den Klimaschutz investieren, Forschung und Entwicklung groß machen, die Kommunen unterstützen. Und die Bürgerinnen und Bürger in Baden-Württemberg, die können sich auf die Grünen, auf unsere Koalition aus Grünen und CDU, können sich die Bürgerinnen und Bürger verlassen.
6: Jetzt kann es endlich losgehen. Wir haben jetzt den Regierungschef. Heute Mittag sind jetzt die Ministerinnen und Minister dran und dann geht es endlich los. Die Baden-Württembergerinnen und Baden-Württemberger wollen, dass wir uns aufhören, mit uns selber uns zu beschäftigen, sondern ab jetzt geht es los mit dem Schaffen und mit der Problemlöse dieses Landes. Ich glaube, wir brauchen über eine geheime Wahl überhaupt gar nicht spekulieren. Ist alles hineingeraten ins Blaue, deswegen. Ich glaube, das ist ein gutes Ergebnis und ein Fundament, auf dem wir jetzt aufbauen können in den nächsten 5 Jahren. Und glauben Sie mir, außerhalb dieser Räume hier interessiert es in Baden-Württemberg wirklich niemand. Hauptsache erst gewählt. Wir haben jetzt einen neuen Ministerpräsidenten und jetzt geht es mit dem Schaffen los.
1: Größte Oppositionsfraktion im neuen Landtag ist die AfD, die sich bereits bei der konstituierenden Sitzung am Dienstag ausgegrenzt fühlte. Es geht um den gestrichenen Posten des zweiten Vizepräsidenten des Landtages. Der hätte der größten Oppositionsfraktion zustehen können und das missfiel den Abgeordneten der AfD.
7: Ich fühle mich nicht ausgegrenzt, ich fühle mich überhaupt nicht, aber 1 Million Wähler, die haben keine Stimme hier als stellvertretenden Landtagsvizepräsidenten. Es war immer Usus, auch die Opposition damit einzubinden, wo es um Ordnung, Kontrolle und Transparenz des Parlaments geht. Ehemalige Politikgrößen wie Erwin Teufel, Lothar Späth oder Filbinger, die hatten hier schon fast monarchische Zustände, die hatten so eine absolute Macht, die hätten gar keine Rücksicht nehmen müssen auf die Opposition und haben trotzdem 3 Stellvertreter mit eingebunden. Das, was sie hier tun, ist kleingeistig und kurzsichtig. Und es wird ihnen auf die Füße fallen.
1: Geschrumpft in der Opposition ist die SPD nach ihrem schlechten Wahlergebnis vor einigen Wochen. Ihr neuer Fraktionsvorsitzender Sascha Binder verfolgte heute von der Außenlinie aus die Wahl des Ministerpräsidenten.
8: Ja, es ist natürlich bedauerlich für das Land, dass der Ministerpräsident viele Stimmen nicht aus seinem Lager bekommen hat. Das bedeutet jetzt, dass er wohl mehr damit beschäftigt sein wird, die Probleme in seiner Koalition zu lösen, als die wichtigen Probleme im Land, die Herausforderungen bei der Frage von Arbeitsplatz, Sicherheit, Ansiedlung von Wirtschaft und Arbeitsplätzen, Bürokratieabbau, aber auch dafür zu sorgen, dass die Menschen in diesem Land wieder weniger fürs Wohnen zahlen müssen und zuverlässig für ihre Kinder eine Betreuung, aber auch Bildungseinrichtungen haben. Wir haben die Aufgabe, die jede Opposition in einer Demokratie hat. Wir kontrollieren und auch kritisieren die Regierung dort, wo es notwendig ist. Wir sagen aber auch da, wo sie sinnvolle Vorschläge macht, wenn ich beispielsweise an die Gebührenfreiheit des letzten Kita-Jahres denke, eine Forderung, die wir als erstes in diesem Land hatten, wenn die umgesetzt wird, werden wir das unterstützen. Wir werden aber auch aufpassen, dass sie umgesetzt wird und die Familien zügig entlastet werden.
9: Viele Themen liegen vor der grün-schwarzen Koalition, die angegangen werden wollen, die angegangen werden müssen. In den kommenden 5 Jahren, so lange dauert die Legislatur, wenn nichts dazwischen kommt. Das war Landtag BW, direkt hier aus dem Stuttgarter Landtag, das Politmagazin in Ihrem Regionalfernsehen. Besten Dank fürs Zuschauen dieses Mal. Eine gute Zeit und gern bis zum nächsten Mal. Tschüss.

0: Hallo und herzlich willkommen hier bei Tourismus in Südbaden. Robin Hood, Legolas oder Katniss Everdeen, die schießen ja am liebsten mit dem Bogen. Und wenn Sie sich auch mal in die Reihe dieser illustren Helden einreihen wollen, dann können Sie hier nach Bayersbronn kommen. Dort unterrichtet nämlich Hartmut Frei von der Sportschule Frei das Bogenschießen. Und worauf kommt es denn beim Bogenschießen besonders an?
1: Ja, zunächst mal muss man sich auf was Neues einlassen beim Bogenschießen. Viele wollten es ja schon immer mal versuchen, gerade die Helden sind ja alle bekannt. Und das übt so eine Faszination aus, das Bogenschießen. Es gibt dann ganz verschiedene oder viele verschiedene Schritte, die man einhalten muss. Und man kommt relativ schnell dem Ziel näher.
0: Was sind denn das für Schritte?
1: Ja, wir nennen unser Programm in 9 Schritten zu 10 Ringen. 10 ist das Goldene in der Mitte. Und die Schritte, die sind eigentlich so aufgebaut, dass man so eine Art Ritual draus macht und dadurch dann praktisch sich konzentriert und trifft.
0: Sie haben gerade schon angesprochen, Konzentration spielt eine wichtige Rolle. Was kann man denn sonst noch so beim Bogenschießen vielleicht auch erlernen?
1: Und man lernt auch praktisch mit Fehlern umzugehen. Man lernt auch oder man genießt den Erfolg. Und man macht es eigentlich für sich selber, dass man praktisch immer weiterkommt.
0: Worin, glauben Sie, liegt denn die Faszination des Bogenschießens?
1: Ja, die Faszination liegt sicher darin, dass man praktisch eine hohe Anspannung spürt, wenn man den Bogen spannt. Und wenn man dann loslässt, dann kommt so eine Art Entspannung, wenn man dann dem Pfeil nachschaut und er trifft.
0: Wenn ich mich zum ersten Mal auf das Bogenschießen einlasse, worauf kommt es denn dann an?
1: Im Prinzip, dass sie die Schritte nacheinander machen, dass man eine Körperspannung hat, dass man sich richtig hinstellt, richtig anspannt, sich konzentriert. Und dann gibt es noch so ein paar Tricks und Kniffe, wo man dann praktisch was verankert und sich merkt, wie man dann praktisch beim nächsten Mal das wieder gleich macht.

0: Diese Bogenschützen haben die neuen Schritte schon verinnerlicht. Einen Schuss nach dem anderen geben die Jungs mit geübten Händen ab. Konzentration und Kraft in den Armen, das sind die Grundzutaten jeder Spielart des Bogenschießens. Bogenschießen ist jetzt nicht gleich Bogenschießen. Was gibt es denn da für verschiedene Arten?
1: Ja, es gibt viele verschiedene Arten. Zunächst mal das traditionelle Bogenschießen, was es ja schon seit über 3000 Jahren gibt. Damals wurde gejagt und gekämpft mit Pfeilenbogen. Dazu hat man auch einen Langbogen, einen traditionellen Bogen. Dann gibt es neue Jagdbögen, die haben so eine Rolle, ist ein Compoundbogen. Und dann gibt es noch eine Vielzahl von sportlichen Bogenschießen. Es gibt aber ein Bogenschießen, was auf der ganzen Welt gleich getrieben wird, das ist das olympische Bogenschießen. Und das ist das, was ich jetzt heute zeige.
0: Da bin ich ja gespannt. Also 10 Schritte, haben Sie gesagt, 9 Schritte zum Erfolg in 10 Ringen, genau. Und zwar, dann legen wir gleich mal los. Wie ist das denn jetzt mit den 10 Schritten? Wie läuft das ab, wenn Sie mir das gerade mal zeigen?
1: Gut, dann zeige ich mal die Schritte. Also ich habe hier den sogenannten Rekavbogen, olympischen Rekavbogen. Der erste Schritt ist der Stand. Ich stelle mich praktisch im rechten Winkel zur Scheibe, sodass die Verbindung von den Zehen zum Ziel zeigt. Dann nehme ich einen Pfeil, knock ihn auf.
0: Oh, da hinten ist so eine.
1: Da ist extra eine Markierung, der sogenannte Knockpunkt, und der Pfeil wird aufgenockt. Das war der zweite Schritt. Jetzt kommt Vorspannen. Wir ziehen mit 3 Fingern, strecken den Bogenarm ganz nach vorne, seitlich raus und stützen mit dem Handballen. Ja, wichtig ist, dass der Pfeil nicht eingeklemmt wird und dass mit allen 3 Fingern gleichzeitig gezogen wird. Dann der nächste Schritt ist praktisch der Sehnenzug. Ich nehme den Daumen, lege ihn auf den kleinen Finger, ziehe so weit, bis der Zeigefinger mein Kinn berührt und neige den Kopf nach vorne, bis die Nase an der Sehne ist. Ich spüre beides, das ist dann das sogenannte Verankern, sich merken. Dann kommt das Straffen und Halten. Ich brauche jetzt praktisch relativ viel Kraft. Dann Zielen, schaue jetzt mit dem rechten Auge durchs Korn und bin im Ziel. Als nächster Schritt kommt Öffnen, Auslassen, alle 3 Finger öffnen und zum Schluss Nachhalten. Der Bogen ist oben, bis der Pfeil vorne steckt.
0: Wie ist das jetzt sicherheitstechnisch? Ich meine, Sie haben selbst gesagt, das ist ja früher als Jagdobjekt genutzt werden. Muss man da auf irgendwas achten?
1: Ja, man braucht auf jeden Fall einen Sicherheitsbereich. Man muss einsehen, so weit wie der Pfeil fliegen kann, dass da keine Gefahr besteht. Aber man kann das überall machen, wenn man sich an die Regeln hält.
0: Und die Regeln sind?
1: Solange geschossen wird, geht keiner in den Bereich nach vorne. Wenn jemand vorne ist, wird nicht geschossen.
0: So, dann möchte ich es jetzt natürlich auch mal ausprobieren. Deshalb würde ich sagen, machen wir mal Rollentausch. Ich nehme den Bogen und Sie nehmen das Mikro. Und erster Schritt ist jetzt sicherer Stand. Ja, da habe ich schon mal gut aufgepasst. Allerdings braucht es doch deutlich mehr Konzentration. Und das schon, bevor man überhaupt anfängt zu schießen. Die weiße Feder muss vom Bogen weg zeigen, der Pfeil richtig aufgesteckt, die Finger an das Kinn angelegt werden. Denn 1 Zentimeter am Kinn, lerne ich, machen 10 Zentimeter auf der Schießscheibe aus. Puh, ganz schön viel, was man sich so merken soll und dann auch noch die Scheibe treffen. Aber wer nicht wagt, der nicht gewinnt. Und so mache ich dann nach ein paar Minuten Einweisung bereits meinen ersten Schuss.
1: Passt.
0: Immerhin. Nicht ganz daneben. Der erste Schuss ist jetzt nicht direkt ins Schwarze gegangen, hat mich jetzt auch wenig überrascht. Was kann ich denn jetzt noch besser machen, damit es beim nächsten Mal besser klappt?
1: Ja, jetzt versuchen wir nochmal die Schritte konkreter zu machen und dann wird der Schuss auch besser sein.
0: Was habe ich denn falsch gemacht?
1: Ja, viele Kleinigkeiten, und deshalb versuchen wir jetzt einfach, jedes genauer zu machen. Jetzt war es mal wichtig, dass Sie wissen, wie der Bewegungsablauf ist, dass man keine Angst hat vor dem Schuss, und jetzt kann man die Schritte peu à peu verbessern. Beginnen wir wieder mit dem Stand, dann den Arm nach vorne strecken und die Hand seitlich rausdrehen, dass es nicht an den Unterarm.
0: Der Gesichtsausdruck passt ja schon mal, und mit dem Rest wird das sicher auch noch was. Gut.
2: gut, dass ich so einen erfahrenen Lehrer wie Herrn Frey neben mir habe. Bei ihm scheint das Bogenschießen schon seine Spuren hinterlassen zu haben. So viel Ruhe und Geduld, wie der Mann hat. Mal schauen, ob sich das auch in den Ergebnissen seiner Schülerin bezahlt macht. Der Wille ist ja da. Und die Ergebnisse auch. Wie gut.
0: So. Es ist schon im roten Bereich, nee, im blauen.
2: Aber was soll's, so macht das Ganze natürlich nochmal so viel Spaß. Ein paar Mal probiere ich mich noch aus. Schnelle Erfolge, das kann man sehen, sind fast vorprogrammiert. Eine Katniss Everdeen oder ein Legolas, das muss man echt fürs Bogenschießen nicht sein. Oder doch?
0: Wir haben es jetzt mal ausprobiert. Da braucht man ja jetzt schon ziemlich viel Konzentration und Geduld. Für wen ist denn das was?
1: Ja, eigentlich ist für jeden was. Man lernt Geduld, man lernt sich konzentrieren. Und auch vom Alter her, wir machen es von 9 bis 99 Jahren. Also haben schon mal 3 Generationen hier am Stand und macht allen Spaß.
0: Mhm. Ist das nicht schwierig auch für so Kinder?
1: Ja, wir sagen ab 9 Jahre. Und da beginnt schon, die würden ja sowieso gern Indianer spielen und viele haben schon mal selber einen Bogen gebastelt. Und für die ist natürlich dann was Tolles, mal mit einem professionellen Bogen schießen zu können.
0: Aber Sie sagen denen dann schon auch nur hier auf dem Platz und nicht mehr danach, oder?
1: Wichtig, genau. Die Regeln, die müssen eingehalten werden. Ob man jetzt hier schießt oder ob sie es dann selber machen.
0: Wie ist das bei den 99-Jährigen? Wie läuft das da ab? Muss man das, dann auch das Training dran anpassen?
1: Das kann man ja selber regulieren, je nachdem wie viel Schuss man macht, ob man einen leichten oder starken Bogen nimmt. Und

0: Manches Mal hängt es auch davon ab, was man sich für ein Ziel setzt. Ob man immer ins Gelbe treffen möchte oder ob man sich einfach freut, wenn es auf die Scheibe geht.
1: Wie sind da so die Erfahrungen?
0: Auch ganz unterschiedlich. Manche freuen sich, wenn es auf die Scheibe geht, und andere ärgern sich, wenn sie nicht das Gelbe treffen.
1: Ich kann mir vorstellen, ich habe es eben auch wirklich gemerkt, da braucht man ganz schön viel Kraft. Was muss man denn alles machen, damit man richtig gut wird?
0: Im Prinzip üben und trainieren. Und wir starten ja zunächst mal mit dem schwachen Bogen. Also die sind relativ einfach zum Ziehen, weil das auf die Entfernung auch sehr gut reicht. Und wenn man dann auf die Entfernung mal geschossen hat, hat man ja schon viele Schüsse gemacht und steigert dann die Zugkraft am Bogen.
1: Und muss man dann auch Krafttraining machen oder was wären so Übungen, die man macht, damit man besser wird?
0: Ja, im Prinzip reicht hier das spezielle Krafttraining. Was man natürlich machen kann, ist, dass man es mit beiden Armen probiert, dass man praktisch rechts und links schießt, damit es ausgeglichen ist.
2: Wie das dann aussieht, das schauen wir uns doch gleich nochmal in Aktion an.

0: Dann nochmal vielen Dank, Herr Frey, dass Sie uns heute in die Welt des Bogenschießens eingeführt haben. Und ich hoffe auch Ihnen, liebe Zuschauer, hat es gefallen und vielleicht haben Sie ja Lust, mal nach Baiersbronn zum Bogenschießen zu kommen. So oder so hoffe ich, dass Sie auch nächste Woche wieder bei uns einschalten, hier bei Tourismus in Südbaden.
1: Hallo und einen schönen guten Abend. Willkommen zum Wetter auf Baden TV. Ein langes Wochenende steht vor der Tür und es wird eher wechselhaft sein. Viele Tiefs wimmeln um uns herum und die bringen immer wieder Regenschauer, zum Teil auch kurze Gewitter. Wir blicken auf die Wetterlage in der kommenden Nacht. Da sind viele Wolken unterwegs, die ersten Schauer ebenfalls. Unten in Hochlagen vom Schwarzwald, so ab 800 bis 900 Metern, kann es auch wieder nassen Schnee oder Schneeregen geben. Die Frühtemperaturen liegen am Donnerstagmorgen um 5 Grad in Germersheim und bei 6 Grad in Freiburg. Der Christi-Himmelfahrtstag ist dann eher eine sehr durchwachsene Angelegenheit. Schon am frühen Morgen sind viele Schauer unterwegs. Die Sonne macht sich rar. Es ist ein wirklich sehr wechselhafter Start. Immer wieder mal Regenschauer und die ersten Gewitter. Die Tageshöchsttemperaturen, die schaffen es gerade mal auf 13 Grad in Karlsruhe und 10 Grad in Freudenstadt. Dazu ist es windig, in den höheren Lagen vom Schwarzwald zum Teil auch stürmisch. Auch der Nachmittag bringt dann eher sehr wechselhaftes Wetter. Immer wieder zum Teil auch kräftige Gewitter mit dabei. Starkregenpotenzial eng begrenzt ist da auch mit drin. Und es ist sehr windig. Ein sehr wechselhafter Nachmittag. Also Outdoor-Aktivitäten bitte nicht ohne Regenschirm bzw. Regenklamotten. Und die Temperaturen am Abend meist so um die 8 Grad in Pforzheim und 9 Grad in Offenburg. Der Blick auf die nächsten Tage. Der Freitag, der Brückentag, durchwachsen. Weitere Regenschauer 12 bis maximal 14 Grad. Und auch der Samstag bringt immer wieder einzelne Schauer, vielleicht auch noch kurze Gewitter und die Tageshöchsttemperaturen erreichen 12 bis maximal 15 Grad. Und der freundlichste Tag vom langen Wochenende ist wahrscheinlich der Sonntag. Mehr Sonnenanteile und Tageshöchsttemperaturen dann so bis zu 19 Grad. Ich wünsche einen schönen Feiertag und vielleicht auch ein schönes langes Wochenende. Tschüss, bis bald.
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0: 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Mit der Walzer Oper Der Rosenkavalier starten am 17. Mai im Baden-Badener Festspielhaus die Pfingstfestspiele. Bereits der Operntext selbst ist ein Kunstwerk in sich. Getanzt wird im Rokoko zu Menuetten, danach folgen etwa singende Jazz-Arrangements. Mehr Infos zum Auftakt der Pfingstfestspiele gibt es unter festspielhaus.de. Am Donnerstag, den 21. Mai, wird die Brettener Innenstadt zum Treffpunkt für Familien und Berufstätige. Von 14 bis 18:30 Uhr verwandelt sich das Zentrum mit zahlreichen Spielstationen unter dem Motto Kinder in die Stadt in ein Spieleparadies. Ab 18 Uhr lädt die Afterwork-Party auf dem Kirchplatz mit Musik und Gastronomie zum gemeinsamen Ausklang ein. Der Zugang zu allen Aktionen in der Innenstadt ist kostenfrei.
1: True Crime ist angesagt und ich höre das unglaublich gerne auch als Podcast, aber True Crime wirklich vor der eigenen Haustür in Buchform, das hat er geschafft. Rainer Baumgärtner, ein Autor aus der Pfalz, der über die Südpfalz und über Karlsruhe echte Kriminalgeschichten aufgearbeitet hat. Teilweise zum Gruseln, manchmal auch ein bisschen zum Lachen. Jetzt bei mir.

0: Heute habe ich einen Autor bei mir, der mich ein bisschen auch zum Fürchten, aber auch zum Lachen bringt. Ich liebe Kriminalgeschichten. Wenn sie aber echt sind, heißen sie ja neudeutsch True Crime. Rainer Baumgärtner hat diese Geschichten gesammelt in einem wunderschönen Büchlein, das er auch dabei hat, Die Schattenseite. Rainer, schön, dass es geklappt hat. Schön, dass
1: Hallo.
0: Du da bist. Rainer, jetzt kann man ja schöne Sachen zusammentragen für ein Buch. Liebesgeschichten, Natur. Du hast dich für die Schattenseiten entschieden. Warum?
1: Ja, da gibt es eigentlich zwei sehr naheliegende Gründe. Ich war Dozent an einer Verwaltungsschule, schwerpunktmäßig allerdings öffentliches Recht. Mhm. Und das Strafrecht hat mich natürlich schon immer interessiert, mhm, und auch das Verfassungsrecht. Mhm. Das war eigentlich der eine Grund. Und der andere Grund war eigentlich der, dass ich 6 Bücher geschrieben habe. Mhm. 5 Bücher, da habe ich geschrieben über die wunderbare Pfalz, über, mhm, die Südpfalz, alles Pfalz-typische da reingepackt, ja, wo sich die Leute auch amüsieren können. Mhm. Und dann habe ich gedacht, naja, weitestgehend habe ich jetzt die Sonnenseite abgehandelt. Jetzt begebe ich mich auf die Schattenseite, deshalb auch mein Buch, Die Schattenseite.
0: Die Schattenseite. Und trotzdem, beim Durchblättern ist mir aufgefallen, so ganz ohne Humor geht es bei dir nicht. Also True Crime Geschichten, schreckliche Geschichten, wir reden, ja, gleich drüber. Ja. Aber ein bisschen Augenzwinkern ist am Schluss dann auch dabei.
1: Ja, also da habe ich eine Meinung, die nicht jeder teilt. Mhm. Ich glaube, das sind die Erfahrungen, Martin, die ich bisher gemacht habe. Eigentlich der schönste Humor schreibt das Leben. Mhm. Und er schreibt ihn auch auf der Schattenseite. Mhm. Ja, deshalb wollte ich in diesem Buch gerade mein letztes Kapitel, Pleiten, Pech und Pannen, mhm, wo man sich natürlich herzlich amüsieren kann, auch unbedingt aufnehmen. Aber einen Punkt, der liegt mir am Herzen, weil ich oft gefragt wurde, sag, Mensch, stimmt denn das? Oder entstand es aus deiner Fantasie? Mhm. Da muss ich sagen, nein, es stimmt alles.
0: Sonst würde es ja heißen, ein Buch über Fake News, aber es, ja, ist True Crime, echte, ja, Geschichten, und wir haben so viele schöne Sachen zu erzählen. Ja. Rainer, es geht um dich als Person, dein Sternzeichen.
1: Löwe.
0: Verliebt, verlobt oder verheiratet?
1: Verheiratet.
0: Deine Lieblingsfarbe?
1: Oh, habe ich eigentlich gar nicht so. Ich würde sagen hellblau.
0: Hast du ein Haustier?
1: Nein.
0: Welches Poster hing bei Rainer im Jugendzimmer?
1: Oh je, Martin, diese Antwort wirst du jetzt nicht allzu, ach, gerne hören. Es war ein Poster des ersten FC Kaiserslautern.
0: Ich bin doch tolerant, das weißt du doch. Dein erstes Vorbild?
1: War eigentlich Fritz Walter.
0: Fritz Walter, ganz großer Fußballer. Ja. Sagen auch wir Badener, ja, selbstverständlich. Ja. Deine erste selbstgekaufte Schallplatte?
1: Oh je, ich glaube, das war eine von Roy Black. Ganz in Weiß.
0: Ah, ganz in Weiß. Wunderbar. Genau. Welches Buch hast du zuletzt gelesen, außer die eigenen Korrektur?
1: Ich muss da ganz ehrlich sein, in den letzten 2-3 Jahren bin ich außer meinen Büchern, die zu schreiben,
0: hast keine Zeit gehabt,
1: gar nicht so sehr zum Lesen zu
0: liest
1: kommen.
0: Liest du Krimis gerne, weil es ja um True Crime geht?
1: Ja, okay. Ja.
0: Dein Lieblingsurlaubsziel?
1: Also mein Lieblingsurlaubsziel ist die Südpfalz.
0: Also bleibt die Südpfalz, bleibt die Heimat.
1: Ich bleibe in der Heimat.
0: Und als Pfälzer, Hausmannskost oder Gourmet-Tempel, muss ich gar nicht fragen, ne?
1: Ja, bedingt Hausmannskost, also die typische Pfälzerkost, ne, mit Bratwurst, Leberknödel und so. Mhm. Die mag ich gar nicht so gern, sondern ich esse eher schon etwas abwechslungsreich. Ne? Mhm.
0: Ich freue mich sehr, diesen Gast zu haben, denn das echte Verbrechen, das vor unserer Haustür passiert, ist eben doch irgendwie, es reizt einen, es ist was Spannendes. Man will das auch wissen. Wie bist du selbst zu dem Thema gekommen? Du hast gesagt, ja, du hast auch das Thema beruflich beleuchtet, aber dann muss er anfangen zu sammeln, zu recherchieren.
1: Ja.
0: Wie bist du eingestiegen?
1: Also die erste Idee war, dass in Stammtischrunden oder, mhm, in Freundeskreisen, mhm, sehr oft über Fälle erzählt wurden, die allerdings örtlich begrenzt waren, mhm, ja, und die Menschen fasziniert haben. Mhm. Und mir ist aufgefallen, das waren Fälle, die gingen teilweise schon Jahrzehnte zurück.
0: Und dann ist immer was Neues wahrscheinlich dazu gedichtet worden. Ne? Du musstest ja der Wahrheit auf den Grund gehen.
1: Sozusagen. Natürlich, ich habe... Das Interessante war ja, dass diese Fälle, die ja dann Jahrzehnte zurückgingen, die musste man ja aufarbeiten. Mhm. Ja, und wenn du die fünfmal erzählt bekommst, wirst du feststellen, ja, du bekommst fünfmal eine andere Geschichte erzählt.
0: Richtig, ja.
1: Also musste ich recherchieren. Mhm. Und diese neuen Hilfsmittel, die helfen dabei gar nicht. Nichts GPT, sondern die fangen erst an mit dem Internetzeitalter.
0: Also du musst in die Archive einsteigen, Zeitungsarchive
1: zum Beispiel. In die Archive einsteigen und musste, das war eine sehr aufwendige Arbeit, musste mir diese Informationen holen und habe überraschenderweise dann von der Staatsanwaltschaft mitbekommen oder erzählt bekommen, dass eigentlich ältere Urteile, die ja der Beleg, der Beweis gewesen wäre, gar nicht mehr existieren. Aus Gründen des Persönlichkeitsschutzes werden die nach einer bestimmten Zeit vernichtet.
0: Also keine Gerichtsakten und dann muss man suchen in den Zeitungsarchiven. Du hast dich entschieden für deine Heimat Südpfalz, aber du bist auch in Karlsruhe natürlich, weil die Stadt des Rechts bietet sich an. Wie weit bist du zurückgegangen? Wie lange hat es gedauert, bis dann alle Fälle zusammen waren,
1: Rainer? Also ich bin da ja, was den Inhalt angeht, ja ein sehr ehrgeiziger Mensch, weil es gibt nichts Schlimmeres für mich, wenn ich zur Kenntnis nehmen muss, du hast da etwas Falsches geschrieben. Ja, das war gar nicht so. Also das ist schon eine Höchststrafe für mich. Und man, du musst davon ausgehen, wenn du gründlich recherchierst und den Anspruch hast, eben da auch etwas produktiv Gutes auf den Markt bringen zu wollen, du musst mit 3 Jahren rechnen.
0: Also drei Jahre
1: bei einem 50, 60 Stunden Wochentag. Ja, also du musst eigentlich, kannst du mal eine Pause gönnen, du kannst in Urlaub fahren, aber du kannst es nicht auf die lange Bank schieben.
0: Rainer, wir wollen jetzt von dir entweder oder Fragen beantwortet haben. Du darfst sie selbst ziehen, mir überreichen und dann bitte ich um eine kurze Entscheidung jeweils. Ja. Rainer, entweder oder, lieber Reality-TV oder eine Dokumentation?
1: Dokumentation.
0: Das habe ich mir gedacht, da muss man nicht lange nachdenken. Und deine zweite Frage, so lernen wir dich auch ein bisschen besser kennen, entweder oder, eine Stunde zu früh oder 10 Minuten zu spät?
1: Eine Stunde zu früh.
0: Das kann ich bestätigen, du warst heute auch sehr pünktlich, ein bisschen früher da, so konnten wir ein bisschen quatschen.
1: So ging ich auch durchs Leben.
0: Wir haben eine sehr tragische Geschichte schon beispielhaft angedeutet, der Fall Pomarenke. Lass uns noch ein bisschen mehr in die Gegenwart gehen. Ich hatte kürzlich hier auch eine Kollegin von dir, eine Autorin, die hat einen True Crime Podcast gemacht mit einem Fall, von dem ich glaube, er ist vielleicht mit der faszinierendste Fall. Die Gentleman-Räuber kommen bei dir auch vor. Ne?
1: Ja.
0: Was fasziniert dich an diesem Fall besonders? Die Autorin sagte, sie interessiert, dass da eigentlich 3 Kriminalfälle ineinander verwoben waren. Was fasziniert dich am meisten an den Gentleman-Räubern?
1: Ja, man muss natürlich sagen, wie es möglich ist, dass 15 Jahre, glaube ich, ist die Zeit, ein Paar aus Tschechien hier einreisen kann, die eigene Familie, der eigene Sohn im Glauben ist, die sind auf Geschäftsreise, sich hier einmietet und Banken überfällt. Das ist mal der eine sehr markante Punkt. Übrigens war die Indizien, die waren sehr gut. Man kannte sie teilweise. Es gab Bilder von ihnen. Man hat sie aber nicht gefasst. Sie konnten immer wieder entwischen und am Anfang waren sie ja sehr höflich, haben sich teilweise dann auch bei ihren Opfern entschuldigt.
0: Ja, hier ist der Autoschlüssel sehr anständig.
1: Ja, sehr anständig. Und sie haben so in den 15 Jahren so 2,5 Millionen Euro ergaunert.
0: Und dann der Showdown in der Nähe, du hast gesagt, vor dem Bundesgerichtshof. Ja. Unglaublich,
1: die Geschichte. Ja, dieser Showdown lief ja dann so ab, dass sie einfach zu spät aus der Bank kamen. Ne? Dass eine Bankangestellte noch rechtzeitig den Alarm auslösen konnte. Und die Polizei kam genau in diesem Moment angefahren, wo die Bank verlassen haben. Ja, und dann kam es eben zu einer Schießerei, also er wurde erschossen, seine Frau hat sich dann das Leben genommen, hat sich selbst erschossen, eine Polizistin wurde schwer verletzt, allerdings nicht, Gott sei Dank nicht tödlich verletzt und Ja, und das war natürlich schon ein sehr individueller und sehr außergewöhnlicher Fall.
0: Ein außergewöhnlicher Fall. Wir sprechen gleich über weitere Fälle, die du für außergewöhnlich erachtest.
1: Ja.
0: Aber man kommt ja in Karlsruhe nicht an diesen dunklen 70er, 80er Jahren vorbei. Die RAF, welchen Fall oder was hast du in dein Buch aufgenommen? Was ist für dich ein Punkt, über den du schreiben wolltest?
1: Also es gibt da mehrere Punkte. Klar, zum einen die durchs Fernsehen gingen, die durchs Presse gingen, das Attentat auf Buback, ja, dann der Anschlag auf den BGH teilweise.
0: Nimm mich da nochmal mit. Das ist was ich manchen Leuten erzähle, ist aber nicht so im Bewusstsein. Das schreckliche Buback-Attentat mit den Folgen und mit heute den Traumata, mit den Angehörigenfamilien, auch mit den Kindern. Aber dieses Attentat auf den Bundesgerichtshof mit einer Stalinorgel.
1: Ja.
0: Erzähl doch mal diese Geschichte, weil es vielen gar nicht bekannt ist.
1: Also die Stalinorgel steht in einem Museum in Bonn, ist also noch vorhanden. Die wollten letzten Endes Menschen töten, muss man ja so sagen. Und haben sich Zugang zu einer Wohnung verschafft, die heute allerdings nicht mehr existiert. Sie wurde abgerissen. Ja, und da gaben sie sich aus, meines Wissens, ach, als Ehepaar aus der Pfalz, sogar aus Bergzabern. Und dann haben sie dieses Ehepaar in der Wohnung, haben die gefesselt teilweise, haben die auch durchaus höflich behandelt, hinterließen auch noch ein paar hundert Mark damals, also als Entschädigung. Hatten die Orgel aufgebaut.
0: Ne? Gegenüber des Bundesgerichtshofs an der Kriegsstraße in Karlsruhe.
1: Genau. Und der Erbauer war meines Wissens der Raspe. So. Und jetzt passierte etwas, wo sich heute, das ist heute umstritten, warum es nicht funktioniert hat. Ja, warum die nicht ausgelöst hat. Ja, und der Grund, der ist sensationell, ja, der Grund, der Auslöser, der funktionierte nicht. Die wurde nicht eingeschaltet, die wurde nicht scharf gemacht. Und die RAF, das muss man sich schon vorstellen, ja, eine terroristische Bande, die auf kein Menschenleben Rücksicht nahm, erklärte sich dann, man hätte das bewusst getan, weil man keine Menschen töten wollte. Das ist ein Sarkasmus. Ja. Das war nach meiner Einschätzung, nach meiner Interpretation ein völlig laienhafter Fehler. Und zudem wollte die RAF ganz einfach nicht stehen. Ja, die wollten keine laienhafte Terrororganisation sein. Und so wurde es seitens der RAF verkauft. Die flüchteten dann über den Bahnhof und das Ehepaar konnte sich dann auch befreien. Es kam niemand zu Schaden. Und so endete diese Geschichte. Und diese Orgel, wie gesagt, die kann man heute noch anschauen.
0: Diese Tasse ist jetzt vielleicht nicht auf den Schattenseiten, sondern auf den Sonnenseiten bei unserem Gast, bei Rainer Baumgärtner, unserem Trugreim-Autor. Denn man kann sie jetzt gewinnen bei
2: Stadt, Land, Quatsch.
0: Rainer stärkt sich nochmal mit einem großen Schluck Wasser. Du kennst die Spielchen Stadt, Land, Fluss.
1: Ja.
0: Fluss ist raus, Quatsch ist drin. Dein Buchstabe ist das sehr freundliche L.

0: ja,
1: wie Leo. Und wir starten mit einer Stadt mit L.
0: Limburg.
1: Ein Land mit L.
0: Luxemburg.
1: Etwas im Schulranzen mit L.
0: Lippenstift.
1: Ein Pizzabelag mit L.
0: Oh, Pizzabelag.
1: Ja. Sowas Fischiges lege ich gern drauf.
0: Fischiges?
1: Ja, so Mosaner Fisch. Na, machen wir weiter. Im Wald mit L.
0: Ein Lux.
1: Ja, ein Kosmetikprodukt.
0: Lippenstift.
1: Jawohl, ein Kleidungsstück.
0: Latschen.
1: Eine fremde Latschen ist gut. Alles wunderbar. Ich glaube, es waren 6 richtige. Ich höre noch mal rein. 6 richtige. Und der Pizzabelag Lachs.
0: Ein Lachs.
1: So ein schönes Stück Lachs.
0: Natürlich.
1: Pizza, herrlich.
0: Natürlich.
1: Aber Tasse ist gewonnen, Rainer.
0: Wunderbar.
1: Danke. Kein True Crime, sondern gehört dir. Ohne Gewalteinwirkung. Gleich mehr mit dir.
0: Oh.
1: Wir haben schon ein bisschen, ja, die Karlsruher Geschichte gestriffen statt des Rechts und deswegen auch immer wieder ein bisschen im Fokus der Roten Armee-Fraktion. Und es gibt einen aktuellen Fall. Eine Terroristin wurde nach vielen Jahrzehnten in Berlin verhaftet, Daniela Klette. Und ja, da geht es jetzt aktuell in den Prozess auch wieder.
0: Ja, dieses Urteil fällt in den nächsten Tagen. Mhm. Deshalb sehr aktuell. Sie hat natürlich einen Bezug zu Karlsruhe. Sie wurde hier geboren, ist eine Karlsruherin und besuchte nachweislich bis zur 9. Klasse das Fichte-Gymnasium. Sie ging dann nach Wiesbaden. In Karlsruhe fiel sie auch nicht besonders auf, außer ihre so etwas linksgerichtete, propagandistische Tätigkeit. Sie ging dann nach Wiesbaden und dann weiter nach Berlin und dort radikalisierte sich. Sie ging in den Untergrund. Und das Besondere an ihr ist eigentlich, dass sie so gar nicht diesem typischen Untergrund entspricht. Also viele ehemalige RAF-Täter, die in den Untergrund gingen, die wechselten oft den Standort, gingen ins Ausland vor allem.
1: Sie blieb in Berlin und war eigentlich in eine Gemeinschaft sogar integriert.
0: Ja, sie blieb 30 Jahre lang in Berlin, lebte völlig unauffällig unter einem Decknamen, war begeistert von lateinamerikanischen Tänzen. Viele beschrieben sie als die unglaublich nette Nachbarin. Und wurde dann lange observiert, bis sie dann letzten Endes festgenommen wurde. Und vor ihrer Festnahme konnte sie noch 2 Mittäter warnen, die dann nicht gefasst werden konnte. Und bei ihrer Festnahme wurden dann gefunden Munition, es wurde gefunden Bargeld in größerer Betrag von 250.000 Euro, 6 Goldbarren. Also sie lebte eigentlich von der Beschaffungskriminalität. Etwas ganz, was ganz anderes, als sie in ihrer RAF-Zeit gemacht hat oder möglicherweise gemacht hat. Und das ist auch juristisch sehr interessant, weil dieser Fall, über den jetzt entschieden wird, der beschränkt sich einzig und allein auf ihre auf den Raub, auf ihre Taten, wo sie Überfälle auf Supermärkte.
1: Also es wird entschieden über die Beschaffungskriminalität, nicht über das, was zuvor war. Und wir werden das auf jeden Fall beobachten. Sehr spannender Fall. Ja. Und Rainer, jetzt schauen wir nochmal in sein Buch. Und das Schöne finde ich, wenn ich mir es anschaue, da steht Kapitalverbrechen, Katastrophen, Einzelschicksale, aber es gibt auch Pleiten, Pech und Pannen und lustige Geschichten. Also das mit den Klobürsten musste man nochmal erklären, diese Geschichte.
0: Ja, das finde ich eine ganz tolle Geschichte. Also ich gehe davon aus, das war nur so feuchtfröhliche Stammtischrunde. Und irgendein Stammtischbruder hat sich beklagt, dass es in der Stadt Karlsruhe einfach unsauber ist. In Gaststätten wie auch in öffentlichen Gebäuden, in Theatern. Und da haben sie beschlossen, eine Klobürste-Bande zu gründen. Die haben sich dann getroffen. Also ich habe es mal recherchiert auf den Indianerbrunnen in der Südstadt. Das kann natürlich auch der Marktplatz gewesen sein. Und dann gingen die von Kneipe zu Kneipe. Und einer ging auf die Toilette. Und wenn er eine verschmutzte Klobürste vorgefunden hat, dann hat er die ausgetauscht gegen eine neue. Und hat meistens dann eine Visitenkarte hinterlassen. Da stand dann drauf, die Klobürstenbande war hier. Sauberkeit ist kein

0: Verbrechen, so ungefähr.
1: Wie lange waren die aktiv?
0: Die waren nicht allzu lange aktiv. Ich denke, das war halt eine Stammtisch-Idee. Mhm. Aber es wäre eigentlich eine gute Idee an euren OB, ne, so eine ehrenamtliche Klobürstenbande zu gründen.
1: Aktiv, ne,
0: der
1: werden,
0: Frank, ja, Mengtrup, ja, als Bandenführer oder Bandenchef. Ich glaube, das wäre europaweit durchaus mal eine Nummer.
1: Und kleiner Aufruf vielleicht an die Hörerinnen und Hörer, wenn Sie jemanden aus der damaligen Bande kennen, in der neuen Auflage von Rainer Baumgärtner, würde ein eigenes Kapitel kriegen. Also ja, bitte melde ja dich. Ja. Wir könnten noch viel über Trugreim erzählen. Tolle Geschichten von der Klobürste zurück wieder zur Kriminalität. Gibt es einen Punkt, Rainer, oder eine Geschichte, wo du sagst, das sind auch deine Grenzen überschritten? Die hast du nicht ins Buch genommen? Oder gibt es Dinge, wo du zu viel Respekt hast, um darüber zu schreiben?
0: Ja, die gibt's. Also ich habe bewusst Fälle nicht in das Buch genommen, wo der Täter psychisch krank war. Mhm. Ja, wo eigentlich er ja gar nicht zur Verantwortung gezogen werden kann, weil er ja gar nicht strafmündig ist. Diese Fälle habe ich gemieden. Mhm. Ja, letzten Endes sind es Menschen, die ja für ihre Tat letzten Endes nicht verantwortlich sind. Und dann habe ich das auch gemieden.
1: Mhm. Ja. Das ehrt dich sehr. Und ich glaube, man kann das Buch lesen mit Spannung, aber auch mit, ich kenne dich, mit ein bisschen Augenzwinkern. Rainer, ich hoffe, es werden viele verkauft. Das nächste Buch ist schon im Kopf, so wie ich dich kenne. Alles Gute dafür.
0: Dankeschön.
1: Danke für deinen Besuch. Noch nächste Woche haben wir wieder einen spannenden Gast, auch aus der Region. Sie ist geboren in Karlsruhe, macht ihr Album-Release-Konzert in Paris und hat schon in Brüssel und Berlin in den Clubs gespielt. Jolina Louise, den Namen müssen Sie sich merken. Tolle Künstlerin, tolle Musikerin. Und nächste Woche bei mir noch einen schönen Restsonntag. Ciao, ciao.

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1: 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Mit der Walzer Oper Der Rosenkavalier starten am 17. 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Bereits der Operntext selbst ist ein Kunstwerk in sich. Getanzt wird im Rokoko zu Menuetten, danach folgen etwa singende Jazz-Arrangements. Mehr Infos zum Auftakt der Pfingstfestspiele gibt es unter festspielhaus.de. Am Donnerstag, den 21. 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Von 14 bis 18:30 Uhr verwandelt sich das Zentrum mit zahlreichen Spielstationen unter dem Motto Kinder in die Stadt in ein Spieleparadies. Ab 18 Uhr lädt die Afterwork-Party auf dem Kirchplatz mit Musik und Gastronomie zum gemeinsamen Ausklang ein. Der Zugang zu allen Aktionen in der Innenstadt ist kostenfrei.

Herzlich willkommen zu Carnews TV. Bei der derzeitigen Förderung von E-Autos sind plötzlich auch diese wieder gefragt, weshalb wir einen neuen Kia und von BYD den Denza Z9 sowie den Atto 2 Plug-in vorstellen. Motorsportler kommen diesmal auch auf ihre Kosten. Wir zeigen die Ausstellung Rallye-Legenden im Nationalen Automobilmuseum und fuhren zudem den Toyota GR Yaris.

0: Ich darf euch begrüßen im Rheingau und hier wächst bekanntlich richtig guter Wein. Den werde ich irgendwann mal auch probieren. Aber es geht nicht um Wein, sondern um neue Autos. In diesem Fall ist das der Kia EV2 oder EV2, ganz wie ihr wollt. Also dieser EV2 gehört in das sogenannte B-Segment und diese SUVs in diesem Segment sind ein bisschen kleiner und ein bisschen leichter. Der hier hat ein Gewicht mit Fahrer um die 1,7 Tonnen und das ist für ein Elektroauto wirklich richtig leicht. Es gibt Autos wie ein Porsche Cayenne oder ein Audi Q8, die wiegen auch schon mal 2,5 oder 2,8 Tonnen. Für mich eigentlich ein bisschen schwer. Aber schauen wir mal zu diesem hier. Der ist ein kompakter und der ist ungefähr 4,06 Meter lang. Er ist 1,80 Meter breit und 1,57 Meter hoch. Der Radstand, der liegt hier bei 2,56 Metern. Das bedeutet, es gibt kurze Überhänge vorne und hinten und dadurch hat man auch ein bisschen mehr Platz im Innenraum. Das zeichnet ja sowieso die elektrischen Autos aus. So, bullige Form. Denke ich mal, es gibt da unten einen Lufteinlass, der gehört bei einem Elektroauto auch dazu, denn der Akku und auch der Elektromotor, die werden schon mal ein bisschen wärmer. Auch dieses Auto steht auf dieser sogenannten elektrischen globalen Plattform. Optisch ist das alles entstanden in Anlehnung an die Modelle, die wir schon kennen, EV3, 4, 5 oder 9. Und ich muss sagen, das ist ein sehr auffälliges, interessantes und ganz modernes Design. So, und jetzt schauen wir mal nach innen. Ja, wenn ich mich hier so umschaue, dann wird klar, hier ist vieles, das ich schon kenne aus den anderen EV-Modellen, 3, 4, 5, 6 oder mehr. Und das ist auch kein Problem, es ist so ein Baukastensystem, das man nutzen kann. Hier gibt es vor mir direkt einen virtuellen Tacho mit allen wichtigen Anzeigen. Dann habe ich hier nochmal einen Bereich, da kann ich Heizung und Lüftung einstellen. Und hier gibt es einen 12,3 Zoll großen Monitor, zum Beispiel für das Navigationssystem. Also da hat man an alles gedacht. Schön sind auch diese Bedienknöpfe, die hier unten angebracht sind. Da muss ich nicht extra ins Menü. Das gleiche gilt auch für die Temperaturwahl oder für die Belüftung. Das hat man hier unten hingelegt, also das ist sehr einfach, muss ich echt sagen. Schöne Sitze, die bieten sehr viel Seitenhalt und man hat hier viele Ablagen. Es gibt hier auch eine Ladeschale für das Handy. Ein Lenkrad, das wirkt sehr sportlich, unten und oben abgeflacht, nicht zu viele Knöpfe, leicht erlernbar. Also ich muss sagen, man hat in diesem Auto eigentlich an alles gedacht.
1: Es gibt die unterschiedlichsten Geräteanschlüsse und sogar einen netten Spruch beim Aussteigen. Der EV2 ist offensichtlich ein Angriff auf den künftigen VW ID.Cross oder auch den ID. Polo, die demnächst an den Start gehen werden. Und er ist der kleinste Kia auf dem EU-Markt. Mit der Top-Reichweite von rund 453 Kilometern übertrifft er sogar die Reichweite des VW ID.Cross.
0: Also ein Wort zum Fahrverhalten. Dieser Kiwi EV2 hat auch nur einen Frontantrieb. Allradantrieb in dieser Klasse braucht man nicht unbedingt. Aber ich denke mal, damit ist er sehr gut unterwegs. Das Auto hat eine leichte Tendenz zum Untersteuern, wenn man schnell in die Ecke reinfährt. Und beim Gaswegnehmen in Kurven gibt es auch so eine leichte Tendenz zum Übersteuern. Also so eine Lastwechselreaktion ist aber nicht gefährlich. Außerdem gibt es an diesem Auto auch alle Fahrerassistenzsysteme, wenn der Fahrer mal ein paar Fehler macht.
1: Hier zu sehen das leichte Ausschwenken des Hecks nach rechts, das aber easy zu kontrollieren ist. Auch bei dieser Gangart zeigt der EV2 sein Potenzial in Sachen Fahrwerk. Besonders gut ist er in der City. Wendig und übersichtlich lässt sich der kleine Kia auch hier bewegen.
0: So, das Kofferraumvolumen bei diesem EV2 liegt bei 362 Litern. Aber dann kann man schlauerweise noch die hintere Sitzbank nach vorne schieben. Und dann sind 403 Liter Ladevolumen möglich. 15 Liter extra gibt es nochmal unter der vorderen Haube. Also das reicht eigentlich für den kleinen Urlaub. So, hier gibt es nochmal 15 Liter Platz, wie bereits gesagt. Da kann man vielleicht das Ladekabel verstauen. Ein Wort zu den Batterien. Also der eine Akku ist 61 Kilowattstunden groß, der andere 42,2 Kilowattstunden. Beim ersteren erreicht man dann 453 Kilometer elektrische Reichweite. Beim zweiten und kleineren sind das 317. Der Elektromotor leistete um die 146 PS. Damit sind 161 Topspeed auf der Autobahn möglich. Würde mir reichen. Und die Beschleunigung sieht auch nicht schlecht aus. Von 0 auf 100 in 8,7 Sekunden. Das ist doch schon mal sehr sportlich.
1: Man sitzt bequem in diesem Cockpit und ist gerüstet auch für eine längere Reise. Das gilt auch für die Mitfahrer hinten. Das 400-Volt-Bordnetz erlaubt 11 Kilowatt oder 22 Kilowatt Laden. Mit DC-Laden ist der Akku von 10-80% in rund 29 Minuten wieder aufgeladen. Es gibt die Ausstattungsvarianten Light für 26.600 Euro oder Air für 28.990 Euro, Earth für 31.290 Euro und die Variante GT-Line kostet 36.890 Euro als Top-Variante. Die Basisausstattung ist schon umfangreich. So gibt es das Panorama-Display, LED-Scheinwerfer und eine Klimaautomatik. So gibt eine Herstellergarantie von 7 Jahren und eine 8-Jahres-Garantie für den Akku oder 160.000 Kilometer.
0: So, meine Testfahrt mit diesem neuen Kia EV2 ist zu Ende und ich muss sagen, ich bin ein Fan von kleinen Autos. Nein, ganz kleiner ist er natürlich nicht, wie die Autos, die ich aus den 70er Jahren kenne, des letzten Jahrhunderts, muss man sagen. Aber er hat mir wirklich gefallen. Er ist einigermaßen leistungsstark, er bietet ein ganz interessantes Design, Platz im Innenraum und für 26.600 Euro bekommt man das Basisauto und das ist ja mal nicht schlecht. Mir hat er gefallen, euch vielleicht auch. Bis dahin, tschüss.
2: Kia hat also den Ruf des Marktes nach günstigen kleinen E-Autos erhört. BYD hat neben Elektro nun auch Plug-in-Modelle, sogar im Luxussegment. BYD ist mittlerweile einer der größten Hersteller von Automobilen weltweit. Bei den E-Autos ist es eindeutig, denn BYD hat Tesla als größten Lieferant 2024 überholt. Und zählen wir die Plug-in-Hybride noch dazu, vertrieb BYD 2025 mehr als 4 Millionen elektrisierte Fahrzeuge. Nun kommen also noch einige Luxusmodelle ins Programm und dies unter dem Label Denza. Der Denza Z9 GT feiert aktuell seine offizielle Markteinführung in Europa. Als luxuriöser Shooting Break der BYD Premium-Marke zielt er direkt auf Wettbewerber wie den Porsche Taycan Sport Turismo oder den Porsche Panamera. Nun wird sicher wieder das fast verwechselbare Design der vielen chinesischen Modelle kritisiert werden. Und ja, da ist auch was dran. Viele SUV ähneln sich sehr. Und die Formensprache selbst europäischer Produzenten näherte sich zunehmend dem asiatischen Geschmack. Zudem kopierten die chinesischen Marken gerne auch die Details der europäischen Marktführer. Das bedauerliche Ergebnis sind selbst bei Porsche belanglose und kaum noch auffällige Designs, allen voran der letzte Macan. Dieser könnte nahtlos in fast allen China-Portfolios seinen Platz finden. Eigenständigkeit war dann wohl mal. Es überrascht dann auch nicht, dass der Z9 GT von einem ehemaligen Audi-Designer stammt. Die elegante Fastback-Silhouette passt somit perfekt zu den innen verbauten hochwertigen Materialien. Das futuristische Innenraumkonzept muss gefallen, sowie die schweren elektrischen Türen und das hohe, eher für einen Sportler untypische Gewicht. Erstaunlich ist die Preisgestaltung, denn das vollelektrische Modell wird in Deutschland voraussichtlich ab ca. 115.000 Euro angeboten. In China startet das Modell allerdings bereits ab umgerechnet ca. 44.000 Euro. Eine weitere Variante des Denza neben der rein elektrischen Version ist ein Plug-in-Hybrid mit einer elektrischen WLTP-Reichweite von 150 Kilometern. Der Innenraum besticht durch Luxus-Features wie eine 4-Zonen-Klimaautomatik, belüftete Massagesitze vorne und hinten sowie ein integriertes Kühlfach. Interessenten können das Fahrzeug bereits auf der Website konfigurieren.

0: Wer es günstiger möchte, kann auch bei BYD den Atto 2 finden. Diesen gibt es ebenfalls als rein elektrisches, aber eben auch als Plug-in-Modell. Wir fuhren den Atto 2 Plug-in, auch PHEV genannt, im Alltag und waren besonders davon überrascht, wie schnell BYD auf die enorme Kaufzurückhaltung bei den E-Modellen reagieren konnte und sofort das verbrennerdominierte Modell nachlegen konnte. Nun hat sich die Situation durch neue E-Förderprogramme noch einmal geändert, auch weil der Deutsche keine Rabatte liegen lässt und weil aus politischen Gründen der Kraftstoffpreis gestiegen ist. Übrigens sind auch bei vielen Ladesäulen parallel die Kilowattpreise gleich einmal mitgestiegen. Dies alles wird sich sicher in einigen Monaten wieder normalisieren. Und Hersteller haben dann auch für die Zweifel am E-Auto wieder das richtige Modell, zum Beispiel den Atto 2 PHEV, im Programm.
1: BYD gilt als einer der innovativsten und auch größten chinesischen Automobilhersteller. Da wundert es nicht, dass sie kurz nach dem elektrischen Atto 2 nun dieses Plug-in-Hybrid-Fahrzeug vorstellen. Aber das hat seinen Grund, denn die Elektrofahrzeuge in Europa oder in Deutschland verkaufen sich wirklich mäßig. Wenn man mal bedenkt, dass im ersten Quartal 2025 nur 3% aller Neuzulassungen von Elektrofahrzeugen auf den Privatbereich entfielen, das heißt 97% waren reine kommerzielle Anmeldungen, dann ist das eigentlich sehr erstaunlich und sagt schon sehr viel. Kein Wunder also, dass Sie nun den Atto 2 als Hybrid, als Plug-in-Hybrid nachschieben können hinter dem schon vorhandenen Elektrofahrzeug. Jetzt sind natürlich neue Vergünstigungen im Raum, aber nichtsdestotrotz, der Kunde hat eine gewisse Reichweitenangst. Er möchte nicht permanent laden müssen, er möchte nicht seine Zeit verschwenden an den Ladesäulen und dafür ist dieser Atto 2 als Plug-in-Hybrid eigentlich ideal. Ein bisschen doof ist, dass er ein bisschen laut wird, wenn man ihn fordert, aber wenn man eigentlich ein solides Fahrzeug haben will zu einem wirklich attraktiven Preis, so ist der Atto 2 sicherlich eine gute Wahl.
0: Die Ausfahrt mit dem Atto 2 Plug-in ist absolut problemlos. Er kombiniert als Plug-in die Vorteile eines Elektroautos für den Alltag mit der Reichweite eines Verbrenners. Die Technik ist gemessen am Preis sehr fortschrittlich und modern. Für viele Autofahrer dürfte aber die Möglichkeit, die Ladezeiten zu umgehen, das Hauptargument für den PHEV sein.
2: DMI steht für Dual Mode Intelligent. Eine Hybridarchitektur, die je nach Bedarf zwischen rein elektrischer, serieller oder paralleler Funktionsweise wechseln kann. Die vorwiegend verwendete Antriebsquelle ist der Elektromotor, der von einer 18 kW LFP Blade Batterie gespeist wird. Der Verbrenner läuft hauptsächlich, wenn der Akku geladen werden muss oder zur Unterstützung beim Abrufen einer höheren Last. Deshalb hat die E-Maschine mit 145 kW bzw. 197 PS und einem Drehmoment von 300 Newtonmetern genug Kraft, um allein für flotten Vortrieb zu sorgen. Während der 1,5 Liter Vierzylindermotor mit 72 kW bzw. 98 PS und dem Atkinson-Zyklus sowie einem Wirkungsgrad von 43% die Rolle des Steigbügelhalters einnimmt. Diese Aufgabenteilung von Akku und Motor wird auch auf der Straße deutlich. Der Atto 2 fährt sich die meiste Zeit wie ein Elektroauto. Nur wenn man die Systemleistung von 156 kW bzw. 212 PS durch eine sportliche Gangart abruft, wird der Vortrieb lauter und mühsamer. Trotzdem erreicht der Atto 2 PHEV Crossover nach 7,5 Sekunden Landstraßentempo und ist dann bis zu 180 km/h schnell. BYD gibt den Verbrauch mit 5,1 Liter auf 100 Kilometer und 1,8 Kilowattstunden auf 100 Kilometer an, was wir nicht ganz erreichten. Laut Hersteller soll der BYD Atto 2 als Plug-in-Hybrid eine Gesamtreichweite von 1000 Kilometern ermöglichen.
0: Uns gefiel es, die Testfahrt durch eine Winterlandschaft zu erleben und sich um die Reichweite und ums Laden absolut keine Gedanken machen zu müssen. So oder so, BYD hat für jede Fortbewegung und Verwendung mittlerweile ein Angebot. Eine andere Frage ist die so oft konnotierte, aber schon massiv angezweifelte Umweltfreundlichkeit der E-Modelle. Wurden noch vor wenigen Jahren die Fahrzeuge für lange Lebenszyklen gebaut und die meisten Verbraucher fuhren ihr Modell oft 6, 7 Jahre oder waren sogar 20 Jahre in einer Familie, so sind durch das Leasing die Nutzungszeiten massiv gesunken. Sogar die Konstruktion dieser Modelle ist nicht mehr auf ein langes Leben ausgerichtet, Und was ist dann noch ökologisch, wenn in der Zeit, in der vor Jahren noch 2 oder 3 Modelle gekauft wurden, heute 5 oder mehr Fahrzeuge gebaut und auch entsorgt werden müssen? Für viele Menschen ist ein Auto auch ein Lebensstil- und Spaßfaktor. Mit Rennsportgenen ist der GR Yaris das ideale Gefährt für kurvige Landstraßen. Der Yaris GR gilt unter Petrolheads als absoluter Geheimtipp. Besonders die Performance aus hoher Leistung und geringem Gewicht ist im Zeitalter der müden E-Autos mit schwerem Akku und Reichweitenoptimierung eine Wohltat. Nun geht die von der Toyota-Philosophie, der stetigen Optimierung getriebene Weiterentwicklung weiter voran. Die Weiterentwicklung des Schrägheckmodells GR Yaris im Modelljahr 2026 bringt also neue, vom Motorsport inspirierte Verbesserungen, die insbesondere bei Fahrten am Limit die Lenkpräzision und Fahrzeugkontrolle weiter optimieren.
1: Es ist noch gar nicht so lange her, da galt Sportlichkeit im automobilen Sektor etwas. Denn diese Fahrzeuge sollten spurtschnell sein, sollten Kurven räubern können, sollten Spaß machen. Heute ist es ja so, dass sehr viele Menschen schon zufrieden sind, wenn ihr Elektroauto sportlich beschleunigt. Aber in den Kurven ist es dann meistens schon mal zu Ende durch das hohe Gewicht. Dieses Fahrzeug ist ganz anders, denn dieses Fahrzeug verbirgt noch diese ganzen sportlichen Gene, die wir früher gesucht haben. Das Fahrzeug wird am besten damit verglichen, wenn man sich überlegt, dass vor circa 25 Jahren der Porsche 996 damals 300 PS hatte und wog circa 1600 Kilo. Dieses Fahrzeug wiegt ca. 1350 Kilo und hat 280 PS. Und das Fahrzeug, okay, es ist nicht ganz billig, ca. etwas knapp unter 50.000 Euro. Aber dafür bekommt man ein Fahrzeug, was wirklich sehr, sehr sportlich ist und jede Kurve mit Bravour nimmt. Also, wer noch auf die alten Werte und auf gerade Sportlichkeit Wert legt, der ist mit diesem Fahrzeug hervorragend bedient.
0: Das typische Kart-Feeling mit extremer, direkter Umsetzung der Fahrerwünsche ist ein Genuss. Das liegt auch am neuen, kompakteren Lenkrad mit optimierten Proportionen und ergonomischem Layout. Eine richtige Handbremse ist zudem ein Gewinn für jede Ausfahrt. Ein neu entwickelter Hochleistungsreifen bietet mehr Grip und Kontrolle auf der Rennstrecke und verringert die Abrollgeräusche auf der Straße. Und neue Möglichkeiten der Stoßdämpferfeinjustierung und bei der elektrischen Servolenkung bringen das Potenzial der neuen Reifung voll zur Entfaltung. Dies gilt auch für eine Feinheit aus dem Motorsport, die bereits in der Vergangenheit in vielen Performance-Modellen griff. Dies ist die Anzeige, dass der Motor noch nicht wirklich warm ist. Erst wenn diese erlischt, kann der Spaß ohne Reue beginnen. Denn nur ein warmes Top-Aggregat kann gefahrlos Hochleistungen abrufen. Schauen wir zurück auf zum Beispiel vergessene Porsche-Modelle wie den 996 mit 300 PS, so sehen wir, dass die Performance-Werte beim GR Yaris allein durch das Gewicht besser sind. Somit ist auch die Kritik am hohen Preis kaum zu rechtfertigen, denn das Modell aus Zuffenhausen konnte weniger bieten für mehr Geld. Das Know-how aus dem Toyota Motorsport kam auch bei den jüngsten Weiterentwicklungen des GR Yaris und des GR Yaris Aero Performance zur Anwendung. Beide Modelle profitieren von detaillierten Aktualisierungen zur weiteren Verbesserung des Fahrzeugerlebnisses. Die neu konzipierte Tastenanordnung ist ein weiteres direktes Ergebnis der im Rennsport gewonnenen Erkenntnisse. Der Pilot dreht das Lenkrad oft um bis zu 180 Grad, ohne seine Hände umsetzen zu müssen. Bei einer herkömmlichen Tastenanordnung besteht dabei die Gefahr, dass die Tasten am Lenkrad versehentlich betätigt werden. Beim GR Yaris wurden daher alle Tasten weiter weg von den Händen des Fahrers positioniert. Für mehr Komfort bei kälteren Temperaturen ist nun in Kombination mit der optionalen vertikalen Handbremse außerdem eine Sitz- und Lenkradheizung erhältlich. Sämtliche Aktualisierungen gelten für die neuesten Modelle des GR Yaris und des GR Yaris Aero Performance, die in ganz Europa bestellt werden können. Der GR ist nicht unbedingt ein bequemes Fahrzeug für den Alltag. Ein perfektes Spaßmobil für Könner am Lenkrad ist der GR Yaris aber auf jeden Fall. Vielleicht sogar mehr als ein Porsche. Und das zu einem dann relativ besseren Preis-Leistungs-Verhältnis. Die Optik allein macht schon in der Heckansicht etwas her. Und den roten Testwagen mit seinen aerodynamischen Feinheiten mussten wir einfach liebgewinnen. Der GR Yaris war schon sehr erfolgreich in der WRC, der Rallye-Weltmeisterschaft. Seine Ahnen zeigt das Nationale Automobilmuseum mit der Ausstellung Rallye-Legenden. Rallye. Das hatte neben der Formel 1 einmal einen sehr guten Klang in der motorisierten deutschen Gesellschaft. Einer der besten Rennfahrer aller Zeiten wurde mehrfach Rallye-Weltmeister und konnte auch auf der Rundstrecke bestehen. Deutschland war in den 80er Jahren im Röhrl-Fieber. Die Loh Collection im Diez-Hölztal, eine der spannendsten Autosammlungen der Welt, zeigt in diesem Jahr die Ausstellung Rallye-Legenden. Echt sehenswert, auch im Rahmen der Dauerausstellung. Das Nationale Automuseum The Loh Collection im hessischen Diez-Hölztal Eversbach zeigt seit 2023 in der Dauerausstellung ständig rund 150 spektakuläre Fahrzeuge von 1886 bis heute. Sie zeigt zahlreiche Einzelstücke, Prototypen und Highlights der Automobilgeschichte aus der Sammlung von Museumsgründer Prof. Dr. Friedhelm Loh. Seine Leidenschaft für Autos, aber auch Rallye, wurde offensichtlich schon früh geweckt.
3: Ich bin immer Rallye-Fahrer gewesen, bin München-Dakar gefahren, bin Finnland-Russland im Januar gefahren bei über 40 Grad minus, bin Südamerika gefahren von Venezuela bis nach Brasilien. Also das ist das, was ich am liebsten tue, wenn ich Urlaub machen darf. Im letzten, vor zwei Jahren war ich in Island, dann habe die ganze Insel befahren. Das sind schon tolle Erlebnisse. Natur pur, alleine, Ruhe, alles spitze.
0: Doch es soll ja nun ein universitärer Lehrstuhl hier entstehen. Was steckt dahinter, Herr Professor Loh?
3: Ja gut, wenn Sie Autogeschichte meinen, dann haben wir natürlich eine Palette an unterschiedlichen Marken, an unterschiedlichen Technologien. Wir haben weltweit Autos, wir sind nicht nur deutsch, wir sind kein typisches Markenmuseum, das macht auch keinen Sinn, sondern wir wollen die Breite dessen zeigen, was Automobilgeschichte ist. Wenn Sie die zweite Seite sehen wollen, dann wollen wir etwas zur Bildung beitragen in unserer Gesellschaft. Und deswegen haben wir den Campus zusammen mit der Hochschule Geislingen-Nörting, wo wir junge Leute oder überhaupt Menschen für Technik begeistern wollen, weil wir wissen, wir sind eine Nation, die von der Technik lebt. Und ich möchte, weil ich auch Unternehmer bin und mit Technik was zu tun habe, meinen Beitrag leisten, dass junge Leute wieder mehr Spaß an Technik kriegen.
0: Und dieser Spaß ist auch real erlebbar. Die Sonderausstellung, gefördert vom AVD, zeigt die Anfänge. Die extremen Klasse-B-Fahrzeuge, aber auch Dakar-Sieger. Gleich zu Beginn ist der Martini Lancia 037 zu sehen, den Rallye-Superstar Walter Röhrl als das beste Rallye-Auto bezeichnet hat, das er je fahren durfte. Mit bis zu 350 PS und nur kompromisslosen 960 Kilogramm Gewicht wurde das Auto zur Legende. Und schön ist es immer noch, aber auch unbezahlbar.

Vom Audi 200 im Sportgewand über den sehr eleganten Alpine zum Peugeot 205, der ebenfalls eine Ära prägte, führt der Rundgang zu zwei weiteren legendären Lancia-Modellen, die ebenfalls völlig kompromisslos für Rallye-Erfolge entworfen wurden. Der Lancia Delta und der wunderschöne, extrem kompakte Lancia Stratos. Während andere Hersteller ein Straßenmodell für den Sport optimierten, baute Lancia oft, wie beim Stratos, ein reinrassiges Siegerauto und machte dann daraus ein Serienmodell, wenn auch nur in kleinen Stückzahlen.

Auch der Delta S4, ein zum Ende der Gruppe B absolut dominantes Auto mit 500 PS und nur 890 Kilogramm Eigengewicht. Dies verdeutlicht auch die aktuellen Probleme mit effizienter Fortbewegung bei hohen Fahrzeuggewichten bei elektrischen Fahrzeugen, wie dem Pikes Peak Rekord Volkswagen von Yannick Dumas. Am Pikes Peak erzielte dieser linke Audi Quattro S1 E2 neben einem elektrischen Prototypen mit Walter Röhrl 1987 und einer Leistung von 600 PS einen neuen Rekord. Er bezwang die 19,96 Kilometer lange Schotterstrecke in 10 Minuten und 47,85 Sekunden und blieb als erster Fahrer unter 11 Minuten. Beeindruckend, wie auch das Flügelwerk, um dem Wagen die beste Bodenhaftung zu verleihen.

Die deutsche Rallye-Geschichte hat besonders Audi mit dem Quattro-Antrieb mitgeschrieben. Dieser S1 ROC im Originalzustand fuhr 1988 mit beim Race of Champions.

Ein besonders seltener Audi Quattro ist dieser S1 PDK, den Walter Röhrl vom damaligen Audi-Chef Ferdinand Piëch als Geschenk erhielt. Ein Innenleben mit vielen Funktionen zur schnellen Bedienung. Ob da die aktuellen Multimedia-Screens mithalten können? Die Neuzeit ist mehr von der berühmten Dakar geprägt, weshalb auch hier viele Hersteller aktiv sein wollten. Von 2009 bis 2011 gewann Volkswagen dreimal hintereinander mit dem Touareg. Sicher wird aber kein Touareg-Kunde ein einziges Teil an seinem Auto wiederfinden. Legenden des Rallye-Sports sind ohne den Porsche 959 nicht denkbar. 1986 war dieser perfekt auf die Dakar hin entwickelte Wagen einfach unschlagbar. Es gewann René Mettke vor Jackie X. Diese G-Klasse folgte dem 959 Tross als Servicefahrzeug. In der Neuzeit folgten auch Hersteller wie Peugeot auf den Spuren der Dakar. Bis in die 60er Jahre verweist dieser Mini mit seinen Erfolgen im Rallye-Sport. Er hat tatsächlich 1964 die legendäre Rallye Monte Carlo siegreich beendet. In einem Nebenraum stehen weitere Legenden vom 911 S2.2 Rallye, dem SCRS, bis zum Prototypen, das Schwarze Biest, ein Toyota MR2. Er wurde für die neue Gruppe S entwickelt, die aber nie an den Start ging. Der Ford RS200 war 1983 ausschließlich für den Rallye-Sport entwickelt worden, verlangte aber sehr talentierte Piloten. Ja, auch Mercedes hat sich bei Rallyes versucht. Nicht so erfolgreich wie Opel, die mit einem ähnlichen Modell des Manta 400 und Walter Röhrl am Steuer Weltmeister wurden. Lang ist das her. Es war eine schöne Zeit. Rallye-Sport mit viel Leistung und viel Spektakel. Vielleicht kommt es ja mal wieder. Bis dahin können diese Schätze im Nationalen Automuseum bestaunt werden. Und das war's schon wieder mit elektrischen und motorsportlichen Neuheiten. Wir hoffen, es hat Ihnen gefallen und wir dürfen Sie auch beim nächsten Mal wieder begrüßen zu einer neuen Ausgabe von Car News TV.

0: Ganz herzlich willkommen zu einer neuen Ausgabe von Im Gespräch hier im Programm von Baden TV. Die Landesanstalt für Kommunikation. Wenn Sie, liebe Zuschauerinnen und Zuschauer, diesen Begriff hören, vielleicht auch zum ersten Mal jetzt, dann klingt das für Sie möglicherweise nach Aktenbergen, nach Paragraphen. Aber ich kann Ihnen sagen, vergessen Sie das Bild in Ihrem Kopf am besten gleich wieder. Mein Gast heute managt nicht etwa einen trägen Verwaltungsapparat. Er ist mit seinem Team in einem Themenfeld unterwegs, das zu den dynamischsten überhaupt gehört. Es geht um Algorithmen, die entscheidend dafür sind, was wir sehen, damit auch ein Stück weit, was wir glauben. Es geht um Chancen und Gefahren durch künstliche Intelligenz. Es geht um Fake News, um Tech-Giganten. Es geht um große Player, die Meinungen bestimmen wollen. Und mittendrin hier bei uns in Baden-Württemberg ist die Landesanstalt für Kommunikation, kurz die LFK, mit einer wahnsinnig anspruchsvollen Aufgabe. Sie muss sicherstellen, dass mediale Angebote vielfältig sind, vielfältig bleiben, dass auch wir uns an bestimmte Regeln halten. Und die LFK hat die Aufgabe, Menschen zu unterstützen, diese Medien, die es ganz, ganz viele gibt, kompetent nutzen zu können. Die LFK wird 40 in diesem Jahr. Ihr Präsident besucht uns heute, Dr. Wolfgang Kreisig. Hallo.
1: Hallo, und es freut mich, hier zu sein.
0: Freut mich sehr, dass Sie zu uns gekommen sind. 40 Jahre hat die LFK auf dem Buckel. Wie oft müssen Sie Menschen erklären, was Sie beruflich tun, was die LFK tut?
1: Ja, das ist natürlich richtig. Man muss es häufiger mal erklären und wieder veranschaulichen, weil sich die Aufgaben in den letzten 40 Jahren auch extrem verändert haben. Und das stimmt, die Medienanstalten agieren eher im Hintergrund, sind nicht ständig in der Zeitung, man wird nicht ständig darüber geschrieben. Das ist ja auch gar nicht schlecht. Wenn man im Hintergrund bleibt, dann macht man seinen Job auch häufig gut. Und ja, früher stand eher die Gestaltung der Rundfunklandschaft im Vordergrund, so wie wir sie kennen. Zum Beispiel auch das regionale Fernsehen ist durch die LFK mitgestaltet worden, wird auch gefördert und eben auch beaufsichtigt. Und heutzutage, Sie haben es ja wunderbar schon dargelegt, was unsere Aufgaben alles sind. Wir kümmern uns mehr um das Internet, um große Plattformen, um Social Media, um Jugendschutz in all diesen Medien. Also es ist sehr, sehr viel vielfältiger geworden. Und in der Tat, ich denke, wir arbeiten da tatsächlich am Puls der Zeit.
0: Ich habe es ein bisschen abstrakt umschrieben, was Ihr Job eigentlich genau ist. Wie würden Sie es konkret präzisieren? Also wenn Sie jemanden fragt, was tun Sie, was genau ist der Job?
1: Also wir kümmern uns darum, dass sich zunächst erstmal die Rundfunkveranstalter an die Regeln halten. Das heißt zum Beispiel, dass Werbung und Programm voneinander getrennt sein müssen. Die Jugendschutzvorgaben müssen eingehalten werden. Aber wir vergeben zum Beispiel auch Sendeplätze, wenn man das so vereinfacht darstellt, zum Beispiel an regionales Fernsehen. Es gibt in Baden-Württemberg 7 Gebiete. Eins ist hier, Baden TV. Das wird ausgeschrieben, man kann sich bewerben und der Bessere gewinnt. Das sind Sie seit vielen Jahren gewesen. Und das sind so Dinge, die wir machen, aber wir gucken uns zum Beispiel auch Influencer an. Die haben genau dieselben Themen, denn auch Influencer müssen ihre Werbung, wenn sie eine haben, müssen sie kennzeichnen, damit die Nutzerin, der Nutzer geschützt wird vor Missverständnissen, dass er weiß, was er sieht. Und auch die müssen sich an Regeln halten und deswegen schauen wir uns darauf. Und es gibt auch mittlerweile auch Regeln für große Plattformen, die eben ihre Algorithmen transparent erklären müssen, die nicht Inhalte diskriminieren dürfen. Da sind wir im regen Austausch mit den Plattformen. Aber da muss man unterscheiden, wir kümmern uns einerseits als LFK für die Dinge, die in Baden-Württemberg sind und alles, was sozusagen bundesweite Auswirkungen hat, wie eben auch Internetangebote, das entscheiden wir mit allen Medienanstalten gemeinsam. Da haben wir Kommissionen und Abläufe. Das funktioniert mittlerweile sehr gut.
0: Eine wahnsinnige Vielzahl an Aufgaben ist immer mehr geworden in den letzten Jahren, das kann man schon mal sagen. Wir werden nachher noch darüber sprechen, wie genau Sie das hinbekommen, wie Sie sich auch intern im Haus umstrukturiert haben, neu aufgestellt haben, um diese Aufgaben weiter bewältigen zu können. Lassen Sie uns doch erstmal sprechen über das, was wir unter dem Begriff Medien zusammenfassen. Das ist ja etwas, was uns den ganzen Tag mittlerweile durchbegleitet. Wir hier machen Fernsehen für die Region seit 15 Jahren, ziemlich genau in diesen Tagen. Und wir bemerken in unserer Arbeit eine wahnsinnig große Dynamik. Früher hatten wir mehr Zeit, Themen zu bearbeiten. Heute haben wir wahnsinnig viel Konkurrenz. Am schnellsten kann man fast gar nicht mehr sein. Wir müssen gründlich journalistisch arbeiten nach bestimmten Standards. Das tun auch nicht alle, die in irgendeiner Form nach außen senden. Wir merken, dass viele Menschen uns skeptischer gegenüberstehen. Wir merken selbst bei der Recherche, wie es uns schwerfällt, in der Vielzahl an medialen Angeboten den Durchblick zu behalten und nicht mal auf irgendwas reinzufallen, was vielleicht nicht stimmt, was jemand aus böser Absicht oder aus Schludrigkeit irgendwie auf den Markt geworfen wird. Wahnsinnig dynamisches Umfeld, das wir von journalistischer Seite wahrnehmen. Wie geht es Ihnen damit? Sie haben ja eine leicht andere Perspektive. Wie nehmen Sie das alles wahr?
1: Nein, wir nehmen das genauso wahr, weil wir beforschen ja auch Dinge, wie Medien funktionieren. Und wir sehen natürlich, dass das Mediennutzungsverhalten sich extrem verändert hat. Dass man, wenn man Nachrichten sucht, nicht zwingend am regionalen Fernsehen oder meinetwegen auch beim öffentlich-rechtlichen Rundfunk ist oder bei sonstigen privaten Veranstaltern, sondern die Menschen informieren sich zunehmend aus Social Media, aus dem Internet. Oder eben auch über KI. Ja, ich gebe eine bestimmte Frage in meine Suchmaschine ein, kriege eine KI-Antwort. Das kann ich auch bei Nachrichten machen. Und deswegen sehen wir einfach, dass sich so viel verändert. Und in der Tat, die Nachrichten oder die News gehen immer schneller, weil natürlich heutzutage nicht nur der Journalist, die Journalistin, die ausgebildet sind, über etwas berichten, sondern jede Privatperson. Die hält einfach das Handy hin, da wo gerade etwas passiert, stellt es in Social Media ein. Und dann ist es ja auch eine Nachricht. Mhm. Es ist ein Content sozusagen. Und Content kann jeder erstellen. Und deswegen ist es unheimlich wichtig, dass wir eine Aufmerksamkeit dafür schaffen, dass es noch journalistische Inhalte gibt, die eben auch bestimmten Qualitätsstandards unterworfen sind, bestimmten journalistischen Sorgfaltspflichten. Und das ist, glaube ich, eine Herausforderung, das immer noch mal wieder den Menschen deutlich zu machen, dass nicht alles, was gesendet wird, auch eine gewisse Qualität hat oder Ausgewogenheit. Da müssen wir auf journalistische Inhalte setzen, die eben auch bezahlt werden müssen und die auch eine gewisse Qualität dafür haben. Und das ist, glaube ich, eine Herausforderung, das nach außen deutlich zu machen, was ist ein journalistischer Content und was ist einfach vielleicht einfach nur etwas, was privat gesendet wurde, wo man nicht genau weiß, wie die eigentlichen Hintergründe sind.
0: Lassen Sie uns mal schlagwortartig über ein paar Punkte sprechen. KI haben Sie selbst jetzt schon angesprochen. Es ist das Überthema schlechthin seit einigen Jahren. Spielt es für Sie in der Landesanstalt eine Rolle? Nutzen Sie KI in irgendeiner Form für Ihre Aufgaben?
1: Wir nutzen auch KI, weil wir, wie ich schon sagte, auch durchaus für Inhalte im Internet zuständig sind. Und man kann natürlich mit Recht fragen, ja, wie soll denn das denn möglich sein, dass eine Landesmedienanstalt oder mehrere Landesmedienanstalten gemeinsam das ganze Internet irgendwo überwachen oder schauen, ob da irgendwas schiefläuft. Und wir nutzen mittlerweile auch KI, gerade im Jugendschutzbereich gibt es eine KI, das wir gemeinsam nutzen. Wir haben eine gemeinsame Benutzeroberfläche, wo alle 14 Landesmedienanstalten bundesweit darauf zugreifen und die sozusagen nach bestimmten Inhalten sucht. Das sind meistens strafbare Inhalte auf Plattformen. Wo man sich den einzelnen Case raussuchen kann und dann bearbeiten kann. Das ist eine super Erleichterung für uns alle. Und das ist tatsächlich auch die Antwort auf die Frage, wie können wir eigentlich das Internet sozusagen ein Stück weit auch checken, eben auch mit KI-Hilfe. Und deswegen ist auch KI für uns wichtig. Und es gibt auf europäischer Ebene auch eine neue KI-Verordnung, die bestimmte Anforderungen auch an sozusagen Verwender von KI setzt, wie auch zum Beispiel die klassischen Rundfunkunternehmen. Und da werden wir als Medienanstalten auch diejenigen sein, die überprüfen müssen, ob die KI in den Rundfunkhäusern auch vernünftig eingesetzt wird.
0: Und das ist ein großes, vor allen Dingen ethisches Thema, der Einsatz von KI im Journalismus. Auch wir stellen uns immer die Frage, wie viel können wir da nutzen, wie viel Kontrolle hat man überhaupt über bestimmte Werkzeuge? Die sind toll, ganz grundsätzlich. Ich glaube, jeder von uns nutzt die mittlerweile im Alltag. Wie schätzen Sie die KI gerade im Journalismus ein? Überwiegen da die Chancen, die es dadurch gibt, oder sind die Gefahren doch schon ziemlich groß?
1: Das ist natürlich beides. Es gibt, glaube ich, große Chancen, in der Vorbereitung eines Contents dann auch KI zu nutzen, zum Beispiel große Recherchen zu vereinfachen oder technische Abläufe synergetisch besser zu begleiten. All das sind Chancen, weil es einfach Kosten reduziert. Auf der anderen Seite, wenn es um Inhalte geht, da ist natürlich wichtig, dass keine Fehler entstehen, dass die Menschen sich darauf verlassen können. Wenn wo Journalismus draufsteht, muss auch Journalismus drin sein. Das heißt, es muss eine vernünftige Recherche geben. Die Inhalte müssen auf Wahrhaftigkeit überprüft werden. Und da darf natürlich kein Fehler passieren, auch wenn vielleicht es lukrativ ist, KI überall einzusetzen. Aber ich glaube, da wäre mir am wohlsten, wenn immer noch der Mensch drüber schaut, der auch eine Verantwortung trägt. Und so ist es ja bei journalistischen Unternehmen, dass man eine Verantwortung für die Inhalte trägt. Und dann muss das natürlich sichergestellt sein. Insofern ist es eine Chance, aber es darf eben auch nichts schiefgehen, weil das wäre, glaube ich, das Schlimmste, wenn die Menschen dann sagen, wir können den journalistischen Medien nicht mehr trauen. Das Umgekehrte muss der Fall sein. Wir müssen sagen, da sind Journalistinnen und Journalisten, da vertrauen wir auf die Inhalte.
0: Ist uns auch ganz wichtig. Tatsächlich gab es ja auch schon Einzelfälle, muss man leider sagen, durchaus öffentlichkeitswirksame Fälle, in denen der KI-Einsatz dann einfach nicht gut gelaufen ist. Wahrscheinlich müssen wir da alle noch lernen, aber auch für uns ist es im Haus ganz wichtig, dass wir sagen, wir nutzen das an den Stellen, an denen Prozesse effizienter gestaltet werden können. Aber der Mensch, der Faktor Mensch, der

0: ausgebildeter Journalist ist und das dann am Ende einschätzen, einordnen muss, der muss am Ende dieser Kette stehen. Das ist für uns ein ganz, ganz wichtiger Pfeiler unserer Arbeit. Jetzt sprechen wir über KI, ist eines der ganz großen Themen, auch Ihrer Arbeit im Moment. War vor ein paar Jahren noch gar kein Thema oder fast kein Thema, weil es relativ neu gekommen ist. Und das zeigt, wie sich Ihre Aufgaben gewandelt haben. Wir blicken auf 40 Jahre LFK zurück, da war an KI noch nicht zu denken. Da waren Sie, das kann man sagen, Sie waren natürlich noch nicht im Boot damals, aber die LFK war im Prinzip eine reine Aufsichtsbehörde, so ein bisschen der Türsteher, oder? Also die Sendeplätze waren begrenzt damals, sowohl im Radio als auch im Fernsehen, und wer senden wollte, musste an Ihnen vorbei.
1: Ja, so kann man es auch sehen. Man musste stärker schauen, wie man die wenigen Frequenzen auch kanalisiert für diejenigen, die dann auch einen guten Job machen. Das hat sich jetzt natürlich vollkommen verändert. Aber es war damals nicht nur Aufsicht, es war natürlich auch die Gestaltung einer privaten Rundfunklandschaft. Die kam ja erst in den 80er Jahren, bis dahin gab es nur öffentlich-rechtlichen Rundfunk. Dann kam der private Rundfunk, da hat dann erst das Bundesverfassungsgericht entscheiden müssen, ja, das ist auch zulässig, aber sie brauchen eben auch eine Aufsicht. Deswegen sind eben die Landesmedienanstalten entstanden. Und das hat sich jetzt natürlich eine Welt entwickelt, wie Sie ja schon beschrieben haben, wo es Content überall gibt. Und auch unsere Funktion hat sich dadurch verändert. Wir versuchen auch eher Unterstützer, Enabler zu werden, dass wir versuchen, die lokalen, regionalen Anbieter auch zu unterstützen in ihrer Arbeit, Rahmenbedingungen zu schaffen, die dann auch passen. Denn die Welt auch der Medien ist so komplex geworden, dass wir als Medienanstalt nicht sagen können, ja, so wird es gemacht, sondern wir fragen die Branche, wie ist der beste Weg, wie können wir das gemeinsam hinkriegen, natürlich im Rahmen der Gesetze. Mhm. Und insofern, glaube ich, haben wir da auch eine ganz andere Rolle miteinander. Wir fördern ja auch das regionale Fernsehen, weil wir es für wichtig erachten, dass es lokale, regionale Informationen gibt. Und deswegen hat sich die Rolle der LFK auch grundlegend verändert in den letzten 40 Jahren.
0: Der Begriff Aufsicht ist jetzt auch schon ein paar Mal gefallen. Wir haben über Regeln, über Spielregeln gesprochen, an die wir uns halten müssen, sich alle halten müssen, die medial aktiv sind. Das müssen wir, glaube ich, ein bisschen ausführen, weil zumindest merke ich das in privaten Gesprächen, das führt erstmal zu ein paar Fragen. Wir haben ja glücklicherweise die Pressefreiheit. Das heißt, weder Sie noch die Politik können uns sagen, worüber wir berichten, wen wir zu Wort kommen lassen. Aber wir dürfen auch nicht einfach so drauf lossenden. Sie haben jetzt das klassische Beispiel angesprochen, das ist die Trennung von redaktionellen Inhalten und der Werbung. Das heißt, wir stehen dafür ein, wir müssen das, aber wir tun das auch aus ethischen Gründen, dass unsere Zuschauer immer wissen, wann in irgendeiner Form ein Geldfluss im Hintergrund steht, wann uns ein Werbekunde für etwas bezahlt und wann ein Journalist frei seine Berichterstattung bei uns im Programm ausübt. Können Sie zu dem Spannungsfeld mal so ein bisschen was sagen? Also wie weit reicht die Kontrolle und die Aufsicht?
1: Also erstmal muss man sagen, es gibt eine große Freiheit. Wir haben die Meinungsfreiheit, wir haben die Rundfunkfreiheit, wir haben die Pressefreiheit. Das sind sehr starke Grundrechte. Und es gibt vor allem das Zensurverbot. Also es gibt keine Vorkontrolle eines Inhalts von unserer Seite, sondern Sie senden erstmal in Ihrer journalistischen Verantwortung. Und wir können dann draufschauen und wenn wir dann sagen, ja, ihr habt Werbung und Programm nicht hinreichend getrennt, sodass die Zuschauerin, der Zuschauer erkennt, okay, Moment, das ist jetzt Werbung, das muss ich anders auffassen als einen redaktionellen Inhalt, dann habt ihr einen Fehler gemacht oder man hat schwierige Inhalte gesendet zu einer falschen Sendezeit, wo dann Kinder beeinträchtigt werden können, da greifen wir ein, aber im Grunde ist die Freiheit erstmal relativ groß, was auch wichtig ist für unsere Demokratie. Und insofern muss man auch sagen, dass unsere klassischen Rundfunkveranstalter diese Regeln sehr gut kennen. Und insofern wir an der Stelle auch wenig Problematik haben. Manchmal geht immer was schief, es gibt immer mal Fehler. Aber im Grunde laufen die Dinge schon so hochprofessionell, dass man tatsächlich wenige Fehler erkennen kann.
0: Jetzt sind Ihre Aufgaben immer mehr geworden im Laufe der Zeit. Wie muss man sich das vorstellen? Ist die LFK dann immer gewachsen, immer größere Anstalt geworden?
1: Lange Zeit nicht, in den letzten Jahren schon. Das hat aber weniger mit den Aufgaben zu tun, sondern wir mussten uns erstmal Freiräume sozusagen erarbeiten. Das hat auch mit Förderverpflichtungen zu tun. Das Land hat die Entscheidung getroffen, das regionale Fernsehen mit einem erheblichen Betrag zu unterstützen, der uns als LFK dann auch zukommt. Dadurch haben wir Mittel auch frei bekommen, das unheimlich wichtig war, weil dadurch konnten wir eben auch Personal einstellen und die neuen Aufgaben, insbesondere die Aufsicht im Internetbereich, bei den Plattformen, dann auch professionell zu gestalten. Und so gesehen sind wir in den letzten Jahren tatsächlich gewachsen. Aber das war auch diesen Rahmenbedingungen geschuldet, die einfach besser geworden sind für uns. Aber klar, das Personal ist unheimlich wichtig, Fälle gehen nicht aus. Wie ich schon sagte, das Internet ist vielfältig und insofern arbeiten wir natürlich auch zunehmend gemeinsam, die Medienanstalten zusammen. Und da sind wir auch eine erhebliche Anzahl an Menschen, die sich um dieses Thema kümmern. Und so muss man sagen, auch in der föderalen Ausrichtung, die wir ja haben, funktioniert das sehr gut. Man kann natürlich immer sagen, ja, aber föderal passt das überhaupt nicht, muss das nicht alles zentral und von einer großen Einheit? Nein, weil die Besonderheit ist, dass wir staatsfern sind. Und das heißt, wir arbeiten unbeeinflusst, wir wollen auch keine Inhalte beeinflussen. Und wenn man 14 ist, ist, glaube ich, die Garantie, dass nicht jemand zentral nach einer Methode irgendwas entscheidet, viel sicherer. Also die Staatsferne ist abgesichert, die Medienvielfalt ist abgesichert durch unseren föderalen Charakter. Insofern glaube ich nach wie vor, dass es ein gutes System ist, was man auch aus den Lehren der Vergangenheit, der Nazizeit gefunden hat.
0: Wie sieht denn Ihr Team aus bei diesen vielfältigen Aufgaben? Sind Juristen, IT-Experten? Was braucht man? Wie muss ein Team zusammengestellt sein, um diese vielen Aufgaben bewältigen zu können?
1: Ja, also zu den vielen Aufgaben gehört dazu, dass wir uns nicht mehr nur um die Aufsicht kümmern, sondern dass wir auch die Medienkompetenz als ein wichtiges Steinbein haben, weil ich da auch der Auffassung bin, dass die Aufsicht alleine nicht mehr ausreichend ist, um die Ziele der Meinungsvielfalt zum Beispiel oder den Jugendschutz zu erhalten. Wir müssen auch präventive Angebote schaffen, wir müssen die Menschen bilden, dass sie wissen, wie man mit diesen verschiedenen Medien auch umgehen kann, um sich selber auch ein Stück weit zu schützen und souveräner zu wissen. Das Schlagwort ist ja in diesen Zeiten digitale Souveränität, dass ich also selber selbstbestimmt mit den Medien umgehen kann. Das ist ein ganz großer Baustein geworden. Und natürlich neutrale Forschung. Wir sind unabhängig. Wir können Forschung betreiben bei vielen Fragen, die uns jetzt stellen. Wie funktioniert Social Media? Wie wirkt sich das auf die einzelnen Menschen aus? Wie nutzen sie Medien überhaupt? Das muss beforscht werden. Das machen die Medienanstalten neutral und unabhängig. Und insofern haben wir Forscher, Medienwissenschaftler, Juristen, Sachbearbeiter, aber auch einzelne Techniker noch. Das ist weniger geworden. Also insofern haben wir tatsächlich ein größeres Portfolio an Menschen und es macht unheimlich viel Spaß, auch mit diesen unterschiedlichen Professionen bei uns zusammenzuarbeiten.
0: Bleiben wir bei der Medienkompetenz. Haben Sie jetzt in den Ring geworfen, auch ein wahnsinnig großes Feld und ein dickes Brett. Ja, wie gehen wir mit Medien um, damit wir uns selbstbestimmt informieren können? Das ist schwierig, das wird immer komplizierter. Und ich glaube, jede unserer Zuschauer erwischen sich immer mal wieder bei einer Situation, bei der man im Nachhinein sagt, da bin ich auf irgendwas reingefallen oder das habe ich jetzt nicht so genutzt, wie ich es getan hätte, wenn ich das irgendwie verstanden hätte. Wie gehen Sie da vor? Was sind die Angebote? Wie wollen Sie das verbessern? In welchen Bevölkerungsgruppen? Ist ja wahrscheinlich auch ein Unterschied, ob wir über Kinder und Jugendliche sprechen, ob wir vielleicht über Senioren sprechen, die oft vielleicht dann auch schon mit der Technik ein bisschen mehr fremdeln.
1: Ja, also aus meiner Sicht ist es wichtig für alle Zielgruppen und alle Altersgruppen, sich mit dem Thema Medienkompetenz auseinanderzusetzen. Weil wir haben ja uns ja gerade darüber unterhalten, wie dynamisch die Entwicklung ist und auf was man achten muss. Und auch ältere Menschen haben Schwierigkeiten, mit den neuen Medien richtig umzugehen. Und unser Ziel muss es sein, selbstbestimmt und souverän mit diesen Medien umgehen zu können. Natürlich ist der Fokus immer auf jungen Menschen, weil die noch am meisten beeinflussbar sind. Da haben wir zum Beispiel als letztes ein Serious Game entwickelt, The Feed. Das Serious Game geht darum, wie eigentlich Social Media funktioniert. Warum sieht der Feed aus, wie er aussieht? Was steckt dahinter? Wer profitiert von den Werbeeinblendungen? Was ist der Mechanismus dahinter? Und das ist, glaube ich, unheimlich wichtig, das zu verstehen. Und rund um dieses Serious Game kann man, glaube ich, alle wichtigen Themen, die mit Social Media zu tun haben, sowohl die Chancen als auch die Risiken diskutieren. Wir haben dazu Lehrmaterialien entwickelt für die Schule und sind deshalb auch in Mengen Austausch mit dem Kultusministerium zum Beispiel, um zu sagen, wie kriegen wir diese Inhalte in die Schule, wo es ein neues Schulfach gibt, Informatik und Medienkompetenz oder Medienbildung. Das ist, glaube ich, die richtige Entscheidung, das nicht mehr als Querschnitt zu sehen, sondern als einzelnes Fach, damit wir da auch einen Schwerpunkt setzen können. Denn am Ende ist Medienkompetenz auch Demokratiekompetenz und das ist in der heutigen Zeit, glaube ich, ganz wichtig, dass man diese Mechanismen einfach auch schon als junger Mensch verstehen lernt.
0: Ein sehr stark politisch diskutiertes Thema der letzten Monate ist das ein mögliches Social-Media-Verbot für Jugendliche bis zu einem bestimmten Alter. Ich frage mich da immer, ist es ein Stück weit Ausdruck einer gewissen Ohnmacht, dass man sagt, wir müssen es jetzt verbieten, weil wir eben dann vielleicht nicht mehr nachkommen, diese Kompetenz da so ranzuschaffen? Oder kann man das als sinnvolle Leitplanke oder möglicherweise sinnvolle Leitplanke sehen, um zu sagen, die mediale Welt ist auch ohne Social Media schon kompliziert genug für junge Menschen? Wie nehmen Sie das wahr?
1: Ja, ich nehme das auch so wahr. Das ist schon auch Teil der Antwort, ist, dass man sich ein Stück weit ohnmächtig fühlt von dieser Macht der Plattform. Und man muss auch zugeben, dass die Regulierung, die es ja gibt, also auch Plattformen müssen sich an den Jugendschutz halten. Auch Plattformen dürfen keine oder sollten keine Inhalte, illegalen Inhalte ausspielen, wenn sie denn darauf gestoßen werden. Das heißt, es gibt verschiedene Mechanismen und sie müssen auch die Risiken minimieren, aber es funktioniert noch nicht so, wie wir uns das vorstellen. Deswegen gibt es ja auch einige Aktivitäten oder gab es einige Aktivitäten, neues Recht auf europäischer Ebene zu schaffen. Das ist auch erfolgt. Aber die Mechanismen greifen noch nicht so. Und deswegen kommt man natürlich zu dem Ergebnis, okay, vielleicht müssen wir es verbieten für die jungen Menschen, die sozusagen am beeinflussbarsten sind oder die am meisten geschädigt werden könnten. Aber ein Verbot ist natürlich immer irgendwie die Ultima Ratio. Besser wäre es, wenn die Plattformen einfach besser reguliert sind, dass wir die Risiken anderweitig auch besser in den Griff kriegen. Und dazu gehört eben auch die Medienbildung. Deswegen bin ich dabei, wenn man ein Verbot macht, aber nicht als Lösung aller Probleme, sondern dass man sagt, wir müssen ein Gesamtpaket schnüren. Das mag ein Verbot sein für eine gewisse Zeit, vielleicht für eine gewisse Altersgruppe, aber wir müssen eben auch die Menschen befähigen und gerade die jungen Menschen, dass sie dann später, wenn sie Social Media nutzen, auch damit umgehen können. Also deswegen bin ich sehr dafür, ein differenziertes Bild zu zeichnen, auch sich zu fragen, wie kann das eigentlich auch juristisch, rechtlich umgesetzt werden. Das ist auch nicht ganz einfach. Wichtig ist aber, dass wir die Themen aufgreifen, die wir auf jeden Fall angehen können. Und das ist das Thema Bildung.
0: Wir haben jetzt über viele und bei weitem nicht alle Einzelthemen gesprochen, die bei Ihnen so auf dem Tisch liegen. Wenn wir versuchen, das zusammenzufassen. Wir leben in einer Welt, ich finde es ganz grundsätzlich fantastisch, wenn ich mir schaue, welche Möglichkeiten die Medien uns heute bieten. Die Fülle an Informationen, an die wir ganz unkompliziert rankommen, in einer Geschwindigkeit, die noch vor vielen Jahren so nicht denkbar war. Wenn ich überlege, wie mir die KI mittlerweile in ganz vielen Alltagssituationen super praktisch weiterhilft. Wie geht es Ihnen, wenn Sie morgens aufstehen, zur Arbeit gehen? Was überwiegt bei Ihnen? Ist es so ein bisschen die Freude auf das, was da noch kommt und die Chancen, die mutmaßlich noch bevorstehen? Oder ist es dann auch ein Stück weit immer die Angst und die Sorge und die Skepsis, wo das hinführen wird? Weil ja immer auch, haben wir drüber gesprochen, Risiken damit verbunden sind.
1: Ja, also sowohl als auch. Ich nehme es auch so wahr, dass die Vielfalt auch an Angeboten, die wir nutzen können, zum Beispiel Podcasts, auch eine wahnsinnige Bandbreite an Themen, die ich aufnehmen kann, die ich auf dem Weg zur Arbeit nutzen kann, die Radios und Fernsehen. Ich habe so viele Möglichkeiten. Ja, und für mich, wenn es nur um meinen eigenen Medienkonsum angeht, bin ich nicht so skeptisch, weil ich mir ja gewählt aussuche und ich kann auch bewerten, welche Angebote sozusagen sind seriös, was ist nicht, das traue ich mir zu. Auf der anderen Seite, wenn ich jetzt die Gesellschaft als solche anschaue, dann merkt man schon, wie die Medien auch unsere Gesellschaft beeinflussen. Auch im Negativen, was Dinge wie Polarisierung angeht, auch dass wir merken, dass es immer schwieriger wird, gerade in sozialen Medien Inhalte zu transportieren. Da geht es um Emotionen, um Polarisierung. Der Algorithmus treibt sozusagen auch diese Inhalte mit viel Engagement auch nach oben, sodass sie in allen Feeds dann erscheinen. Und das macht natürlich etwas mit der Gesellschaft. Und das gibt einem schon zu denken, weil man eben sozusagen das, was auch an seriöser Information da ist, auch die journalistische Information nicht mehr so an die Menschen erreicht. Ranbringt. Und auch das Bewusstsein nicht mehr so da ist, dass Journalismus auch Geld kostet, dass ich das refinanzieren kann, dass ich auch etwas davon habe, wenn ich einen seriösen Inhalt auch für mich bezahle. Das sind so Dinge, die ein wenig in Vergessenheit geraten sind, weshalb ja die gesamte Branche auch ein Stück weit in Schwierigkeiten geraten ist, weil die großen Plattformen eben mittlerweile über 50% auch der Werbeumsätze für sich vereinnahmen und da ist ein großes Stück Kuchen weggebrochen. Das versuchen wir jetzt zu kompensieren und ich glaube, das ist wieder auch ein Weg, das müssen wir der Gesellschaft vermitteln, dass Journalismus einfach ganz, ganz wichtig ist für diese Gesellschaft, unsere Demokratie, dass die Dinge, die wir gewohnt sind, auch noch so funktionieren wie bisher und nicht abhängig sind von Algorithmen und Plattformen. Und das ist ein Spannungsfeld, daran müssen wir arbeiten und das wird auch von heute auf morgen nicht erledigt sein, sondern das ist, glaube ich, schon eine Daueraufgabe, dass wir uns damit auseinandersetzen müssen.
0: Wir haben ganz viel über Inhalte gesprochen, was mich aber in jedem Fall noch interessiert, wie wird man eigentlich Präsident der Landesanstalt für Kommunikation? Wolfgang Reisig ist Jurist. Sie waren Richter, nebenbei, wenn man das so sagen kann, erfolgreicher Leistungssportler, Leichtathlet bei Olympia gewesen. Irgendwann sind Sie im Staatsministerium gelandet. Waren die Medien, war das dann irgendwie Zufall? War da was frei oder war das immer schon eine Leidenschaft? Wie kam es dazu?
1: Ja, das war tatsächlich Zufall. Damals war ich in der Justiz als Richter und Staatsanwalt und dann gibt es immer die Möglichkeit einer Abordnung an eine andere Behörde, um einfach andere Erfahrungen zu sammeln. Und typischerweise wurde eine Stelle im Staatsministerium immer durch einen Richter, eine Richterin aus der Justiz besetzt für 2, 3 Jahre. Und dann dann geht man wieder zurück in seinen angestammten Bereich. Und ja, ich habe das ein paar Jahre mehr gemacht, weil es mir einfach Spaß gemacht hat, in diesem Bereich Medien zu arbeiten. Ich finde es eine tolle Branche, auch mit vielen tollen Menschen, muss ich einfach sagen, es macht Spaß, mit der Medienbranche zu arbeiten. Und ja, das hat mir so viel Gefallen gefunden, dass ich irgendwann ins Staatsministerium gewechselt bin. Und da hatte ich ja schon mit Medienpolitik zu tun, wenn man das so will. Ist ja nicht nur Medienrecht, sondern auch Medienpolitik. Und dann ist der Sprung sozusagen auf die andere Seite, nämlich in der Umsetzung des Rechtlichen, was ich bis dato dann betreut hatte, dann auch diese Rolle einzunehmen. Und deswegen hatte ich mich beworben auf diese Stelle. Die ist ja ein Wahlamt, das heißt, man kriegt die nicht irgendwie auf Lebenszeit, sondern alle paar Jahre.

0: Gesellschaft, was irgendwie auch ein gutes Gefühl ist. Ne?
1: Seit 2017 sind Sie der Präsident. Einige Jährchen schon. Die LFK hat mehr auf dem Buckel, 40 Jahre. Das haben wir eingangs gesagt. Sie feiern Jubiläum, Geburtstag. In diesem Jahr wird das irgendwie gefeiert. Durchs Jahr hinweg haben Sie besondere Projekte, Pläne?
0: Ja, wir werden das natürlich angemessen feiern, auf verschiedene Arten und Weisen. Wir haben uns ein Logo gegeben, das auch die 40 herausstellt. Ansonsten versuchen wir die Veranstaltungen, die wir so ohnehin haben, auch ein wenig mit den 40 Jahren zu befassen. Zum Beispiel den Medienpreis, ein Event, wo wir die besten journalistischen Leistungen in Baden-Württemberg auszeichnen, im Anfang Mai. Da werden wir die 40 Jahre natürlich auch nochmal feiern und auch andere Stakeholder dazu laden in einem Jahresgespräch, in einem Jahresempfang, den wir sonst anderweitig gemacht haben. Das führen wir da alles zusammen. Dann werden wir gegen Ende des Jahres nochmal eine politische Veranstaltung planen, wenn wir auch wissen, wer zukünftig im Land für die Medienpolitik zuständig ist. Das sortiert sich ja gerade nach der Wahl. Wir haben auch eine Landesgartenschau, wo wir einen Stand haben und sozusagen die Arbeit der LFK vorstellen. Und so haben wir über das ganze Jahr kleinere Anlässe, wo wir dann eben durchaus auch auf die 40 Jahre hinweisen. Ja, und ich persönlich bin gerade dabei, auch sozusagen die Rundfunkveranstalter im Land zu besuchen, was für mich immer sehr erkenntnisreich ist. Heute bin ich auch hier sehr gerne bei Baden-TV, um mich auch hier mal wieder umzuschauen und auch mit Baden-TV als solche mich zu unterhalten über die Herausforderungen und Chancen dieses Mediums. Und das werde ich das ganze Jahr über machen und das ist für mich auch eine große Bereicherung.
1: Und wir von Baden-TV und Baden-TV Süd sagen stellvertretend an Sie herzlichen Glückwunsch zum Jubiläum, zum 40. Geburtstag der LFK. Wird das ganze Jahr hindurch noch ein bisschen gefeiert, haben wir jetzt gehört. Und ich glaube, eins ist sicher, die Arbeit geht Ihnen nicht aus, die wird auch nicht weniger, sondern das bleibt ein spannendes Feld auch in den mindestens nächsten 40 Jahren. Wolfgang Kreisig, ganz herzlichen Dank für den Besuch heute und vielen Dank für das Gespräch.
0: Herzlichen Dank, hat mich gefreut.
1: Und das war im Gespräch hier im Programm von Baden-TV. Ihnen, liebe Zuschauerinnen und Zuschauer, ganz herzlichen Dank für Ihr Interesse, fürs Zuschauen. Eine gute Zeit und wenn Sie mögen, bis ganz bald. Tschüss.

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Allgemein, wir versuchen ja da auch mit Konzerten, mit Führungen und auch mit Ausstellungen Leute hier auf den Friedhof herzubringen, weil das ist kein schlechter Ort, es ist ein schöner Ort. Und da sind wir in Karlsruhe auch relativ weit voran. Wir bieten ja das alles auch an mit unserem Infosender, auch, dass wir hier vielen Leuten auch mit auch Aufklärung dienen, dass man sich da informieren kann. Umso besser informiert vorher ist für dich in deinem Leben viel einfacher, nachher, wenn der Todesfall auch für dich auch eintritt. Ich habe Steinmetz gelernt und habe auch 20 Jahre auf dem Beruf gearbeitet, habe mir dann irgendwann gedacht, na, wo geht's hin, weil der Steinmetz ist für einen wirklich toller Beruf, aber irgendwann merkt man auch, dass es teilweise auch körperlich sehr anstrengend wird und der Körper leidet darunter. Also ich habe gedacht, bis 60 kann ich den Beruf so nicht weitermachen und habe mich dann beworben hier bei der Stadt Karlsruhe und bin auch wirklich froh, dass die dann einen Steinmetz hier angestellt haben und bin jetzt seit 9 Jahren hier. Naja, das gibt es nicht oft, also dass ein Steinmetz fest angestellt ist beim Friedhof, aber ich kümmere mich, ich sage immer, alles, was mit Stein zu tun hat, also auch Hoch- und Tiefbau. Es geht ja teilweise auch um Pflastersteine, also Wegebau. Es geht natürlich auch um die Grabsteine. Ich kümmere mich um ganz viele Kriegsgräber, dass die sauber sind. Ich kümmere mich um erhaltenswerte Grabsteine, also schöne alte Grabsteine, die wir stehen lassen, die wir auch dann weiterverkaufen. Ich stehe zur Verfügung auch an der Steinmetze, die hier von außen kommen, um den Fragen zu beantworten, um helfen, Felder einzumessen. Also es ist für mich das Thema Tod, mittlerweile sehe ich es entspannt, auch das Leben allgemein. Also ich reg mich nicht mehr so viel auf. Für uns ist auch wichtig, dass wir das Thema Tod nicht vergessen, weil es zur Routine wird. Für uns ist es echt wichtig, dass wir bei jeder Beerdigung auch wirklich auch präsent sind und auch daran denken, dass es für Hinterbliebenen ein ganz schwerer Gang ist, für uns als Alltag. Ich bin auch zuständig für die Krematoriumsöfen. Ich meine, ob man jetzt Erdbestattung oder ohne, ist ja nicht immer so eine Sache. Aber ich finde so Verbrennen in einem Ofen, was man auch selber gebaut hat, ist ein bisschen makaber, oder? Ich weiß nicht genau. Aber ich würde das dann doch ein bisschen die Urne bevorzugen. Ne? Also ich finde das auch schon eine spannende Technik, was da im Krematoriumsofen da so, wie das funktioniert auch. Ne? Das ist der Ehrenhof. Das heißt, hier ist praktisch sind ein bisschen die etwas besonderen Gräber, die auch etwas teurer sind und auch einfach sind einfach auch jetzt die Gruften, die wir hier teilweise im Ehrenhof haben. Man sieht ja hier eigentlich ganz deutlich die Grabsteine. Man wundert sich, als wo sind denn die Gräber? Und die Gräber sind dann unter den Grabsteinen. Das ist so wie eine Art Keller. Und da wird man nachher auch mal noch kurz reinschauen, weil wir hatten da gestern eine Umbettung, da müssen wir noch ein bisschen aufräumen. Wir kommen jetzt praktisch rein in den Friedhof und man wundert sich auch, wenn man zum ersten Mal hier ist, es ist eigentlich eher parkähnlich und so war es auch gedacht. Der damalige Stadtbaumeister Josef Durm, der hat es als englischen Garten geplant. Also es war einer der zweite Friedhof in Deutschland, der so geplant wurde. Also er hat gedacht, er macht hier einen Parkfriedhof draus. Deswegen haben wir hier auch diese tollen Bäume und wir haben auch diese Wege, die nicht gerade sind. Das sind alles so ein bisschen brezelförmig und deswegen haben wir das im Park ähnlich alles auch. Und das andere Besondere ist, dass wir hier ganz viele Möglichkeiten haben, Gräber zu gestalten. Das heißt, wir versuchen den Hinterbliebenen hier Gräber anzubieten. Erstmal, dass sie weniger Pflege haben, damit man vielleicht auch schon gleich einen Stein mitkaufen kann. Also wir haben ca. 40 Möglichkeiten, hier ein Grab rauszusuchen. Und es gilt natürlich auch, dass wir die Leute auch richtig beraten müssen. Und wir müssen ziemlich schnell merken, auch, was die Leute auch wollen. Also wir haben hier ein Spektrum an Gräbern, was es woanders nicht gibt. Also wir sagen auch, wenn jemand einen Wunsch hat, ein Grab zu gestalten, versuchen wir das auch hier möglich zu machen, dass sie das machen können. Ich mache als Führungen mit Schulklassen und Konfirmanden und ich frage dann immer auch, wenn ich hierher komme, ein Spielplatz, passt das zum Friedhof? Und überraschenderweise kommt von den Kindern oft, nein, passt überhaupt nicht. Und es kommt auch von vielen Erwachsenen, es passt überhaupt nicht herein. Man muss dazu natürlich sagen, dass
dass der Spielplatz eigentlich symbolisch ist. Also theoretisch auch, spielen hier auch Kinder und das ist auch richtig so. Aber wir wollen hier Kinder ein bisschen den Tod erklären. Das heißt, es gibt hier eine lebende Seite, das haben wir jetzt hier. Im ersten Moment ist eigentlich alles wie normal, die Schaukel funktioniert. Wir haben hier auch eine Rutsche, wir haben einen Sandkasten. Und wenn wir jetzt mal über die Brücke rüberlaufen zum Tod, praktisch rüber, dann schauen wir mal, was da sich verändert hat. Zum Beispiel haben wir hier eine Schaukel, die ist praktisch jetzt auch fest. Ne? Und, ne, also hier ist praktisch alles noch da, aber es ist alles fest und ist nicht zum Spielen gedacht. Ne, da versuchen wir eben Kinder ein bisschen auch helfen in ihrer Trauerarbeit, die auch Kinder verloren haben. Und das passiert auch, dass die ihre Geschichten aufschreiben. Und diese Geschichten kann man hier teilweise auch dann auch lesen. Ich kann sagen, wir haben ca. 30.000 Gräber. Die sind ja teilweise mehrfach belegt. Das heißt, nach 20 Jahren Ruhezeit ist schon das Grab praktisch abgelaufen. Das heißt, danach kann wieder einer reinkommen. Das heißt, in manchen Gräbern liegen ja schon mehrere, sage ich jetzt mal, Generationen auch drin. Also wir haben ja eigentlich mehrere Themenfelder hier auch. Mein letzter Garten ist das eigentlich eines unserer ersten Großprojekte. Und da haben wir einen Wasserfall damals hier reingebaut, was hier das auch wirklich sehr angenehmes Umgebungsfeld auch macht. Und man kann seine Uhren hier auch schön beisetzen. Meine Aufgabe ist auch ein bisschen, dass diese Wasserfälle auch funktionieren. Wir haben ja auch ganz viele Brunnenanlagen. Und jetzt ist auch immer jetzt so nach dem Winter immer ein bisschen, die Sachen müssen gereinigt werden, dann müssen sie auch laufen. Das ist schon immer so ein Akt, bis alles wieder funktioniert. Grundsätzlich bin ich ja mal als Steinmetz hier angestellt und bin dann auch zuständig für alles, was mit Stein zu tun hat. Mittlerweile bin ich aber auch dafür da, überall, wo es ein bisschen hängt. Also die wichtigste Aufgabe, was wir haben, dass die Beerdigungen am Tag funktionieren. Deswegen kann auch sein, dass ich mal einen Tag bei den Totengräbern bin, dass ich auch mal schnell umschwitchen muss und meine Uniform anziehen muss und bei einer Beerdigung dabei sein. Also der wichtigste Punkt, dass wir hier jeden Tag die Beerdigungen gut organisiert bekommen. Ansonsten bin ich auch zuständig für alles Technische. Also ich sage jetzt mal so ein bisschen Hausmeistertätigkeiten. Wir haben ja nicht nur einen Hauptfriedhof, wir haben ja noch 16 andere Friedhöfe. Da gibt es auch Kapellen, es gibt WC-Anlagen und die müssen auch alles funktionieren. Und da habe ich auch ein bisschen die Oberhand, dass das ganze Technische hier auf dem Friedhof auch funktioniert. Hier ist praktisch der Werkstattbereich. Hier haben wir teilweise die ganzen Handwerker auch ihre Lagerstätte, auch das Gewächshaus. Und ich habe hier auch zwei Räume, wo ich teilweise auch meine Steinsäge auch habe. Und ich habe auch Materialkammern, wo ich ganze Schaufelbesen, Zement, alles hier lagert. Und hier ist praktisch der Sägeraum. Ich freue mich wirklich sehr, wenn ich wieder mal so klassische Steinmetz-Sachen machen kann, wie Schrifthauen oder auch was sägen. Kommt nicht so oft vor, aber ab und zu dann doch. Und dann sage ich, ah ja, super, ich mache mal wieder Steinmetzarbeit, nehme auch wieder mal einen Hammer Meißel in die Hand, was ja auch wirklich ein toller Beruf auch ist. Also wir hatten gestern hier eine Umbettung bei einer Gruft und da müssen wir ein bisschen aufräumen und die Gruften sind hier praktisch mit einer Platte verdeckt. Das ist aber eigentlich nur ein Provisorium. Hinter der Platte ist normalerweise zugemauert. Wir mauern das zu, das auch wegen Geruch auch. Ne? Aber die ist jetzt natürlich auf, weil wir da gestern eben drin waren. Und deswegen machen wir es mal so. Ich müsste jetzt mal noch mal da unten reingehen und ein bisschen aufräumen, dass es für den Nächsten dann auch wieder sauber ist. Kommt ab und zu noch vor, dass wir neue Gruften bauen, ist aber nicht mehr so aktuell. Also ich sage jetzt mal zweimal im Jahr gibt es, dass es neue Gruften gebaut werden. Nach 50 Jahren werden ja eine Gruft
meistens auch wieder abgegeben und wir müssen die räumen. Wenn man nach 50 Jahren so eine Gruft aufmacht, ist es natürlich immer ein bisschen spannend auch. Ne? Und es sind oft Holzsäge drin und Holzsäge gehen nach 50 Jahren eben auch kaputt. Und die zerfallen einfach. Es gibt auch Metallsäge, die bleiben da. Und die Säge müssen natürlich dann auch raus, kriegt man nachher aber nicht mehr am Stück raus. Das heißt, dann müssen die Säge praktisch unten aufmachen und dann auch in mehreren Teilen auch rausholen. Die Verstorbenen kommen dann, das wissen auch die wenigsten, die kommen, werden nicht ins Krematorium, wie man viele denken, die kommen in ein anonymes Feld rein. Ja, wir sind hier praktisch im neuen Bereich vom Hauptfriedhof, der wurde in den 80er Jahren eröffnet und hier liegt auch meine Oma und mein Opa und ich bin wirklich gern hier. Wenn ich mir mal die Zeit habe, wenn ich mal 10 Minuten Luft habe, dann komme ich als einfach mal hierher, weil es ganz tolle Leute waren und ich auch ein bisschen dann das Gärtnerische auch ein bisschen habe. Ich pflege auch ein bisschen das Grab und habe so ein bisschen auch Kontakt mit Blumen. Ich arbeite hier, weil ich hier ganz vielen Leuten auch helfen kann mit meinen Ideen, was ich hier für neue Felder auch habe und neue Bestattungsformen auch, neue Grabsteine, neue Felder. Hier kann ich ganz vielen Leuten auch helfen, auch nur allein ums Dasein, um eine Beerdigung zu organisieren. Das gehört ja auch dazu, dass wir während der Trauerfeier auch da sind und versuchen, da auch alle Wünsche möglich zu machen. Und die Arbeit ist hier von mir und auch von meinen ganzen Kollegen auch wirklich sehr wichtig, um auch die Trauerarbeit zu leisten.

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0: Liebe Zuschauerinnen und Zuschauer, ganz herzlich willkommen im Programm von Baden TV zu einer neuen Ausgabe unserer Sendung. Freut mich sehr, dass Sie dabei sind. Claudia und Patrick van Berchem sind heute meine Gäste für die kommenden Minuten. Und ihr beiden habt eine ganz, ganz spannende Geschichte mitgebracht. Gemeinsam habt ihr die Pagolak School gegründet in Uganda. Das ist eine Schule, die 150 Kindern dort heute Bildung, Essen und vor allem neue Perspektiven ermöglicht. Wie aus einer Patenschaft vor vielen Jahren eine ganze Schule wurde, darüber wollen wir sprechen in den kommenden Minuten. Willkommen, schön, dass ihr da seid.
1: Ja.
2: Hallo Andreas, danke für die Einladung.
1: Vielen Dank. Ja.
0: Sehr, sehr gerne. Lasst uns beginnen relativ weit in der Vergangenheit. Niemand muss Angst haben, wir erzählen jetzt nicht viele, viele Jahre chronologisch durch. Aber Claudia, wir müssen zurückgehen, einige Jahre. Du warst 15, glaube ich, damals.
1: Genau.
0: Da ging das alles los. Und es ging los mit deiner Entscheidung, einen Teil deines Taschengeldes zu spenden.
1: Genau. Ja, weil ich einfach so das Gefühl hatte, ich habe so viel und ich habe so gut, dass ich in Frieden aufwachsen darf und in die Schule gehen darf. Und dann ist einfach so bei mir das Gefühl da gewesen, ich möchte da was abgeben, und dann habe ich einen Teil von meinem Taschengeld gespendet.
0: An die Kindernothilfe?
1: An die Kindernothilfe und habe da eine Patenschaft begonnen sozusagen.
0: Du wusstest, wohin genau, du wusstest, mit wem eine Partnerschaft oder wie war das damals?
1: Nee, also ich hatte eben nur gehört, dass das geht bei der Kindernothilfe, aber dann schicken die einem sozusagen einen Vorschlag, dieses Kind, und da habe ich natürlich sofort gesagt, ja, natürlich, dann ist es Gloria, und dann war es eben Gloria. Ja, und die war damals 10 Jahre alt.
0: Erzähl uns was über Gloria.
1: Ja, die war damals halbwaise und ihre Mutter konnte ihr keine Schule finanzieren, weil Schule in Uganda halt nicht kostenlos ist. Und dann war natürlich, dass sie in dieses Projekt aufgenommen wurde, für sie ihre Chance.
0: Es ist heute euer gemeinsames Herzensprojekt. Patrick, du kamst vermutlich später.
2: Genau, das Ganze hat sich ja 1993 ja. Abgespielt. Meine Frau war 15 und ich war ganz woanders noch. Wir haben uns dann, da habe ich schon in Karlsruhe gewohnt, im Jahr 2000 kennengelernt. Da gab es Gloria aber schon im Leben von Claudia und war da ein sehr präsenter Teil, weil die beiden Mädchen über all die Jahre eine Freundschaft entwickelt haben. Fing an über Briefe. Das hat sich dann ausgeweitet auch mal auf E-Mail, die es dann mittlerweile schon gab im Jahr 2000. Und so habe ich auch Gloria kennengelernt. Als ich dann meine Frau 2003 geheiratet habe, habe ich eigentlich diesen festen Teil von Claudia mit
1: adoptiert.
2: Adoptiert sozusagen, genau. Ja.
0: Also zum gemeinsamen Herzensanliegen, zum Herzensprojekt geworden, das euch viel Kraft gekostet hat, werden wir noch drüber sprechen, aber auch ganz, ganz tolle Erfolge gebracht hat. Wann hast du Gloria das erste Mal kennengelernt?
1: Dieses Jahr. Also es war tatsächlich 32 Jahre später. Also unsere Beziehung ist natürlich trotzdem gewachsen in all den Jahren und wir haben uns sehr gut kennengelernt. Wir haben teilweise jeden Tag Kontakt. Und dann ja, war auch in meinem Leben sind halt auch einige Dinge noch passiert, die ein paar Schicksalsschläge, die es dann auch nicht gerade einfacher gemacht haben. Ja. 2018 hatte ich eine schwere Hirnblutung. Da ist ein Aneurysma geplatzt in meinem Gehirn, von dem ich nichts wusste. Und da habe ich also erstmal um mein Leben gekämpft. Und als ich mich dann wieder zurück ins Leben gekämpft hatte, habe ich dann 2021 noch die Diagnose Brustkrebs gekriegt. Ja, leider sehr aggressiv, deswegen brauchte ich dann Chemo und Bestrahlung und 5 Operationen. Und als ich das alles geschafft hatte, wir alles geschafft haben, gell, ich hatte ja deine Unterstützung, dann hat es 2022 auch noch bei uns im Haus gebrannt und wir konnten 7 Monate nicht zu Hause wohnen. Und ja. Dann
2: hat sich etwas hingezogen.
1: Ja, aber es blieb trotzdem so dieses Gefühl, dass wir ja alles immer so gut überstanden haben. Also, dass wir so viel Glück hatten und so.
0: Interessant, dieser Impuls. Ich könnte mir vorstellen, manchen anderer wird in der Situation vielleicht sagen, naja, das sind jetzt wirklich viele Schicksalsschläge im eigenen Leben. Damit muss man ja selbst erstmal klarkommen. Aber irgendwie blieb dann die Idee präsent, wir wollen woanders auch noch wirken. Wollen
1: was Positives draus machen, ja. Und als dann eben Gloria 2023, nachdem wir ihr ja eine Ausbildung, ein Studium außerhalb von Kindernothilfe dann ermöglicht haben, hat sie dann gesagt, so, was mache ich jetzt mit meiner Ausbildung? Und dann sagte sie, sie hat ja auch erfahren dürfen, dass Bildung ihr eigentlich eine Chance gegeben hat. Und weil sie schon immer so gut mit Kindern konnte, hat sie gesagt, sie würde unglaublich gerne Schule eröffnen. Mhm. Und das war dann so im Sommer 2023, als die Idee zum ersten Mal aufkam. Und weil ich halt auch Grundschullehrerin bin, hat es natürlich auch gut gepasst. Und ja, so ist die Idee dann entstanden.
0: Ja, Patrick, wir wissen, dass es um ein sehr armes Land geht, um eines der ärmsten Länder dieser Welt. Trotzdem ist Armut immer so ein vager Begriff, mit dem viele Menschen nichts anfangen können. Kannst du uns mal ein bisschen mitnehmen? Was bedeutet das konkret für die Menschen, vor allem auch für die Kinder dort? Wie ist die
2: Also, was auf jeden Fall direkt zu sehen ist, wenn man in Uganda ist, der Staat übernimmt nicht viel für die Fürsorge oder kann es vielleicht auch nicht übernehmen. Die Leute sind auf sich gestellt. Mhm. Sie wohnen in sehr einfachen Verhältnissen. Man sieht es an der Kleidung, an den Unterkünften, an den Straßenverhältnissen. Und jeder versucht irgendwie über die Runden zu kommen, in der Regel durch Verkauf an den Straßenseiten. An der Straßenseite wird alles verkauft, was man sich vorstellen kann, von Lebensmittel bis Motorradersatzteile. Motorrad ist so das Hauptverkehrsmittel dort. Es ist eine Welt, die man sich so hier in Deutschland nicht vorstellen kann, aber vielleicht auch mit anderen afrikanischen Ländern zum Teil zu vergleichen ist. Aber die Leute versuchen wirklich zu überleben. Keiner hat irgendwie Luxusgüter, außer vielleicht das Handy. Das ist das Einzige, was man wirklich durchgängig überall, auch in anderen afrikanischen Ländern, sieht. Das hat sich etabliert, aber Fernseher, Fahrzeuge, selbst Fahrräder, andere Luxusgegenstände, die fehlen einfach.
0: Es ist sehr unwirklich. Wenn man das erste Mal dort ist, wie erlebt man das?
2: Ein bisschen natürlich ein Kulturschock, klar, aber auch Dankbarkeit für das, was man als normal ansieht. Also die Wertschätzung steigt, denke ich, sehr. Bei uns sowieso, weil wir die Welt, sage ich mal, schon viele, viele Jahre miterlebt haben, durch die ganzen Geschichten, die passieren. Wir haben auch viel über seit im Zeitalter von WhatsApp haben wir viel auch Videotelefonie gemacht und sind sehr nah dran. Durch Glorias Geschichte, die, wie meine Frau sagte, als halbweise begann, diese Geschichte, hat sie mit knapp 18 auch noch ihre Mutter verloren, war dann vollweise. Und sie ist das Älteste von drei Geschwistern, so dass keiner mehr da war, der für sie richtig gesorgt hat. Dass wir eigentlich in diese Vater-Mutter-Rolle irgendwie kamen, emotional, sage ich mal, nicht finanziell zu dem Zeitpunkt, aber sie nennt uns auch Mom und Dad.
0: Okay. Mhm.
2: Und deswegen waren wir von dieser Welt jetzt auch nicht, wir jetzt persönlich, überrascht. Weil wir sie schon kannten, aber es ist trotzdem nochmal anders dort, die Geräusche, die Gerüche, das war uns auch immer wichtig, da irgendwann mal hin zu dürfen und zu können und ja, jetzt im Juni war es soweit, ja.
0: Dann wart ihr zum ersten Mal dort, Claudia, du hast eben schon kurz berichtet, wie es dann zu der Idee kam, da eine Schule zu bauen. Patrick hat ja gerade berichtet, es fehlt an allem, da könnte man natürlich an ganz unterschiedlichen Punkten ansetzen. Bildung ist aus eurer Sicht der Schlüsselfaktor?
1: Ja, weil wir halt sagen, dadurch gibt man im Prinzip Hilfe zur Selbsthilfe. Ja, also man gibt den Menschen das oder den Kindern das, womit sie sich dann selber ein Leben aufbauen kann. Eine Chance auf Zukunft. Und das bringt halt viel mehr, als dass man denjenigen ein neues Sofa kauft. Ja, also die sind deswegen auch unglaublich glücklich über Bildung. Also die Kinder, die wollen in die Schule. Das ist für mich als Lehrerin vor allem auch unglaublich gewesen, das zu erleben, weil da stöhnt keiner. Also die laufen ja auch jeden Morgen teils 1,5 Stunden, um in die Schule gehen zu dürfen. Und die Kinder, die nicht in die Schule gehen können, die stehen am Zaun und gucken rein und die würden so gerne da in die Schule gehen. Also das heißt, da ist von den Kindern eine unglaubliche Wertschätzung da und die Eltern sehen halt auch, das ist die Chance. Die wissen das einfach, das ist die Chance für mein Kind. Mhm.
0: So, jetzt habt ihr gesagt, ich sag's mal salopp, wir stellen da eine Schule hin. Das ist so ein Satz, der einem so leicht über die Lippen geht irgendwie, aber ich stelle mir die Frage, wo fängt man da an?
2: Also eigentlich fehlt hier noch eine Person. Gloria, weil ohne Gloria wäre das alles gar nicht möglich. Und wir haben, sag ich mal, als Mutter und Vater, so wie sie uns ja nennt, sie dorthin gebracht, dass sie befähigt ist, das zu tun. Aber sie hat eine wahnsinnige Motivation, Energie, Zukunft zu gestalten, ihre eigene und auch aus etwas aus sich zu machen und auch anderen zu geben. Sie hat schon lange bevor wir die Schule gegründet haben, jahrelang auch in ihrer Gemeinde den Kindern Lesen und Schreiben beigebracht, okay, einfach auf privater Basis. Und die waren immer gerne um sie. Also das heißt, für Glorias Weg waren Kinder und diese Bildung weitergeben eigentlich

0: immer schon irgendwie da. Es gab noch keine Schule. Sie hat es dann bei sich zu Hause gemacht, auf der Straße, wo auch immer, in der Kirchengemeinde. Und als dann das Studium beendet war, diese Bachelor of Business Administration, hier würde man wahrscheinlich Betriebswirtschaftslehre sagen, hatte sie die Fähigkeiten dann auch und das ist, glaube ich, ganz wichtig, durch ihren Bildungsweg dieses Networking hergestellt, Kontakte zu Leuten zu haben. Und das ist, glaube ich, in Afrika noch viel wichtiger, zu wissen, wen muss man was fragen. Und sie hatte da Unterstützung durch andere Lehrer, durch Professoren und auch dadurch, dass wir ihre beiden Kinder, sie hat zwei Kinder geboren, die Tochter heißt übrigens Claudia, nach meiner Frau benannt, und der Sohn Raha. Die ging durch unsere Hilfe auch in bessere Schulen, sodass sie da wiederum Kontakt, Networking zu Lehrern hatte, die ihr da auch wieder weiterhelfen konnten. Sie lernt, also wir lernen auch dazu, ja, wie man so eine Schule gründet. Jetzt hätten wir vieles einfacher jetzt, wo man es weiß, aber sie tut eigentlich die Mammutarbeit in Uganda, ja.
1: Ja, und wie genau konntet, wie habt ihr dann von hier gewirkt und unterstützt?
2: Ja, also eine Sache muss man ja sagen, man mag sagen, dort gibt es ja nicht viel und da läuft nicht viel, aber wir waren beeindruckt, wie schnell diese Schule stand. Weil also die Leute wollen ja dort auch alle arbeiten und das heißt, Handwerker herzukriegen ist dort sehr einfach. Und dann entstand wirklich binnen 6 Wochen die Schule. Und was wir gemacht haben im Prinzip war hier eine Spendenaktion, eine private zu machen, wo wir bei Kollegen, Freunden, Familie Geld gesammelt haben und dann haben wir immer wieder das Geld direkt zu Gloria geschickt, weil das ist halt das Tolle. Wir hinschicken und dann ist es direkt dort komplett, da wird nichts abgezogen, alles landet bei ihr und sie hat dann weitergebaut. Und dann konnten wir halt auch direkt den Bauvorschritt allen Spendern zeigen und sagen, guckt mal, jetzt steht schon das und jetzt ist die Wand hochgezogen und jetzt gibt es Stühle und guckt mal. Und das war dann unglaublich motivierend für alle zu sagen, wow. Das läuft so toll und da kann man richtig zugucken, wie diese Schule entsteht. Und dann haben die Leute unglaublich großzügig gespendet, sodass wir dann von Anfang Dezember bis Anfang Februar die Schule da, die Gloria hat die da hochgezogen. Ja. Und dann sind ab Anfang Februar die ersten 34 Kinder in die Schule
1: Okay.
2: gegangen.
1: Tatsächlich eine unfassbar kurze Zeit, wenn man schaut, wie lange Bauprojekte hier bei uns dauern. Auch da sieht man
2: Ja.
1: einfach, wie die Maßstäbe völlig anders
2: Genau, war
1: sind.
2: natürlich eine Wellblechhütte,
1: Klar.
2: Konstruktion mit Holz, aber auch das Administration Building ist auch gemauert und schaut sehr schick aus. Das war auch wichtig, einen richtig tollen repräsentativen Teil zu haben, ja.
1: Ohne die Spenderinnen und Spender wäre das natürlich nicht möglich gewesen, ohne weitere Projektpartner hier aber auch nicht. Patrick, da kommt jetzt dein Job, den du hier in Karlsruhe ausübst, indirekt ins Spiel.
0: Genau, also ich hatte ein tolles Netzwerk schon über meinen Job, über den Freundeskreis hinaus, über meine Kollegen hier in Karlsruhe bei der Deutschen Flugsicherung. Und wir sind knapp 600 Mitarbeiter in der Niederlassung, von den Operativen bis hin zur Technik, Administration etc. Und die kennen mich ja auch schon. Ich bin seit 99 hier in Karlsruhe. Also die wussten von mir und hatten auch dann Vertrauen in das Projekt, das wir vorhatten, weil es ja schon ein bisschen eine verrückte Idee ist, muss man zugeben. Und das Ganze auch privat zu machen, ohne eben einen Verein, ohne eine Organisation dahinter. Und das war eben sehr auf Vertrauen basiert. Deswegen ist es eigentlich schon einer dieser tollen Momente für uns gewesen, wie die Leute uns vertrauen. Und sie haben dann die Belohnung bekommen, indem wir das gleich immer zeigen konnten, was damit passiert. Und der Erfolg hat uns dann wiederum die Bestätigung gegeben. Aber das reicht natürlich nicht, so eine Schule auch zu betreiben. Ja? Und das musste dann auf offizielleren Weg. Und da haben wir auch wir hier in Deutschland, wie auch Gloria, sag ich mal, unseren Businessplan überlegt, wie kann man so eine Schule betreiben, haben wir auch mit anderen Vereinen gesprochen. Und da kam eben ein Verein ins Spiel, der über Mitarbeiter der Deutschen Flugsicherung, es gibt mehrere Niederlassungen und alle Mitarbeiter haben regional übergreifend einen Verein für wohltätige Zwecke, gemeinnützige Zwecke, auch anerkannt vom Finanzamt etc. gegründet, um solche Sachen, die von Mitarbeitern, die einen direkten Bezug haben, eben, wo man auch genau weiß, wo es hinkommt, irgendwie finanzieren zu können. Und das war eigentlich, als ich das erfahren habe, dass wir das so machen können, eigentlich ein Schlüsselmoment. Und das ist im Moment der Betreiber dieser Schule, sind zum größten Teil die Spenden, die wir über unsere Mitgliedsbeiträge
2: Von
0: von Karlsruhe.
2: Social
0: Genau.
2: Skies
0: Und dieser
2: heißt
0: Verein heißt Social Skies, Skies wegen der Luftfahrt. Und

0: Das finanziert den Betrieb der Schule und auch, wir haben natürlich eine Roadmap, die Weiterentwicklung. Ja. Wir haben es noch nicht erwähnt, aber wir haben mit nur 43 Kindern angefangen, vor knapp 2 Jahren, im Februar 2024, und mittlerweile sind es 150 Kinder. Und unser Businessplan sagt noch eigentlich nochmal die Menge. 300 Kinder ist unser Ziel. Aber immer eigentlich anfangen, erst mal die Kinder hinbringen, das Schöne drumherum. Also wenn man dann auch Bilder von der Schule sehen werden, wird man sehen, es schaut sehr einfach aus. Die Qualität liegt auf den Mitarbeitern. Wir haben im Moment bei 150 Kindern haben wir insgesamt 18 Mitarbeiter. Ja, also 12, die für den Unterricht tätig sind, und 6 von Köchin, Haushälter, Wachmann etc. haben wir eher den Punkt auf Bildung und Betreuung gelegt.
1: Jetzt habt ihr gerade schon gesagt, 24, dann die Eröffnung der Schule und ein bisschen später wart ihr dann das erste Mal dort und habt mit eigenen Augen gesehen, was ihr mit aufgebaut habt. Wie fühlt man sich da in dem Moment?
2: Das war unfassbar. Also als wir auf das Schulgelände draufgelaufen sind, also wir wurden da wie die Könige empfangen, ja. Also die haben für uns getanzt und getrommelt und gerufen, und die Kinder, die wollten alle auf uns zurennen, mussten zurückgehalten werden, aber zum Glück durften sie dann. Das war nämlich einer der schönsten Momente, als wir die dann alle so um uns hatten und die wollten uns alle berühren, und ach, das war so wahnsinnig herzergreifend, unvorstellbar.
1: Wie sieht denn jetzt der Alltag der Kinder aus, seit es die Schule gibt?
2: Ja, also die laufen morgens zur Schule. Die meisten haben einen sehr langen Schulweg, den sie aber gerne auf sich
1: Hast
2: nehmen.
1: du gesagt, eine 1,5 Stunden zum Teil?
2: Ja, also die längsten
1: Wahnsinn.
2: sind 2 Stunden unterwegs.
1: Verrückt, ja.
2: Und teilweise kommen sie auch mit dem Motorrad, wenn die Eltern sich das leisten können. Aber dann sitzen 4, 5 Kinder auf einem Motorrad und ist dann halt auch wieder echt gefährlich. Ohne Helm, bei den Straßenverhältnissen. Also ist schon gruselig.
0: Wir reden eher von so Lehmpisten mit
2: Schotterpisten, ja.
0: ausgewaschen vom Regen. Da ist ja am Äquator, ne, auch mal Regenzeit. Dann sind da so große Krater in diesen Lehmpisten. Also
2: Ja.
0: sehr gefährlich, ja. Keine Helme natürlich, ganz klar.
1: Klar.
2: Ja, und dann haben sie halt Unterricht. Was uns so wichtig ist, ja, die gut ausgebildeten Lehrer. Die Sprache, die sie dort sprechen, ist Englisch, weil die Gloria von Anfang an gesagt hat, die Kinder sollen dort Englisch lernen, weil das eben das Zukunftsträchtige ist, weil dort
0: Und
2: die
0: auch
2: sprechen.
0: Amtssprache. Also sie haben zwei
2: Ja.
0: Amtssprachen, sind viel Völkerstaat, viele Stämme, und die Stämme eigentlich eigenen Sprachen, Stammessprachen, aber die Landessprachen sind Luganda, das ist die, sag ich mal, lokale Amtssprache, die aber für viele Einheimische eine Fremdsprache ist,
1: Okay.
0: und Englisch, noch aus der Kolonialzeit. Also es ist schon ein Zeichen der Bildung, wenn man Luganda kann. Das können aber die meisten, weil ohne dem kommt man nicht mal manchmal in den nächsten Ort weiter. Ja. Und dann das Englische, das ist dann wirklich die Qualifikation, die die
1: Ja.
0: Eltern sich wünschen für die Kinder. Und wir sind ja wohin gezielt, wo es arme Kinder gibt, die sich die Bildung nicht leisten können. Wir sind 1,5 Stunden mit der Schule außerhalb der Hauptstadt Kampala. Basiert alles auf sag ich mal, dem Research von Gloria. Wo ist es denn am nötigsten? Und da gab es keine Schule. Und dementsprechend, die Eltern sprechen kein Englisch, die Kinder kein Englisch. Und das war Gloria, wie meine Frau gerade sagt, eben so wichtig, dieses Englische, weil dann können sie raus, können woanders Geld verdienen, kommunizieren.
1: Ja.
2: Ja, genau, ja, und dann haben die dort Unterricht. Und was uns auch super wichtig ist, nämlich auch nicht selbstverständlich, die Kinder kriegen dort auch 2 Mahlzeiten am Tag. Oftmals ist das einzige Essen, was die Kinder kriegen, aber die kriegen ein Frühstück und ein Mittagessen und haben ja dann noch Schule also die Kleinen bis mittags um 1, aber die Großen bis 17 Uhr. Und dann machen sie sich wieder auf den Heimweg, ja, und dazwischen lernen sie spielen dort. Wir haben auch einen kleinen Spielplatz mit einer Rutsche und einem Karussell. Und das war auch schon spektakulär für die, weil natürlich gibt es, also die haben alle noch nie eine Rutsche in ihrem Leben gesehen und noch nie ein Karussell. Und ja, da haben die einen riesen Spaß und ja, dürfen dort einfach lernen und in einer sicheren Umgebung sein und kriegen Essen. Also ja, und dann haben wir dieses Jahr noch weil wir Spenden gekriegt haben wir noch einen Brunnen dort in Betrieb nehmen können. Und das war halt auch wunderbar, weil davor haben sie das Wasser immer in Kanistern an der Seite vom Motorrad antransportieren müssen. Und jetzt können sie es pumpen auf dem Schulgelände.

0: Das ist ein Riesenluxus für die. Ja, und die Kinder lieben es, da mit dem Wasser auch zu spielen. Und da wird getanzt, gelacht, gebetet, gesungen den ganzen Tag.
1: Sportunterricht kann man auch erzählen. Sportunterricht. Eigentlich singen und tanzen.
0: Ja. Auf dem Pausenhof ist dann ein großes Hallo und alle tanzen, singen. Das war für uns unglaublich. Da haben wir hinterher noch Wochen davon gezehrt.
1: Auch die Wertschätzung. Nur unsere Präsenz wurde schon so wertgeschätzt, sinnbildlich für die Dankbarkeit, dass sie Bildung haben dürfen. Aber auch alles, was wir immer wieder ihnen, sag ich mal, ermöglichen, Neues wie den Brunnen. Wir haben aber auch Lehrmaterialien mitgebracht. Meine Frau ist ja Grundschullehrerin, also es war prädestiniert, da was mitzubringen. Sie hat Lernmaterialien mitgebracht, verschiedenste Sachen, und alles wurde so gewertschätzt und begeistert angenommen. Natürlich auch im Fußball, ja. Aber eins der ganz großen Highlights war, als ich über den Verein Social Skies auch die Möglichkeit hatte, gebrauchte Laptops mitzunehmen. Jetzt hatten sie die Möglichkeit und jetzt haben sie da kontinuierlichen Computerunterricht, und ich kriege also mindestens einmal die Woche von der Gloria eine WhatsApp von ganz begeisterten Eltern und auch Kindern, die sagen: Mein Leben hat sich geändert, ich darf an einem Computer sein, ich werde eine andere Zukunft haben. Also der Schulalltag, wie gesagt, ist einfach ganz viel Wertschätzung, harte Arbeit, sehr diszipliniert.
2: Das ist eine tolle Erfolgsgeschichte bis hierhin. Ihr habt gemeinsam mit Gloria aber noch einiges vor. Was steht konkret an?
0: Also konkret steht gerade an, dass wir einfach gemerkt haben, auch in Gesprächen, als wir dort waren, dass der Schulweg für die Kinder mit Strapazen verbunden ist.
2: Habt ihr vorhin ja eindrucksvoll berichtet. Ja.
0: Genau. Und deswegen, da passieren halt auch schlimme Sachen teilweise auf dem Schulweg. Und jetzt sind wir gerade dabei, eine Spendenaktion wieder zu machen für einen Schulbus. Ein kleiner Schulbus, der dann mehrmals da hin und her fahren wird, sternmäßig in verschiedene Richtungen, die Kinder einsammelt und zur Pagolak-Schule bringt.
2: Das ist also das aktuelle Projekt. Ja. Dafür sammelt ihr Spenden. Läuft auch über Social Skies?
1: Genau. Der ganze Betrieb und auch die Weiterentwicklung läuft jetzt über Social Skies, weil da haben wir den rechtlichen Rahmen, ist auch vom Finanzamt überprüft. Und das finden wir auch wichtig, dass wir nach außen zeigen können, das hat alles Hand und Fuß und ist natürlich auch von der Steuer absetzbar. Und das, sage ich mal, kommt auch den Spender natürlich zugute und an der Schule, ja, wenn das dann wiederum den Multiplikator über die Steuer hat. Und uns gibt es auch die Sicherheit zu wissen, wir haben da einen tollen großen Partner hinter uns und eine Gemeinschaft, die das Ganze mitträgt. Für uns wäre das Ganze sonst viel zu groß. Mhm. Ja.
2: Ein wahnsinnig spannendes, beeindruckendes Projekt, das in die Verlängerung geht. Wird euch noch eine Weile beschäftigen. Vielleicht machen wir hier mal eine Fortsetzung und weiter beobachten,
0: gerne,
2: was ihr von hier aus Gutes tut. Claudia und Patrick von Berchem, vielen Dank fürs Hiersein heute, für euren Besuch. Ihnen vielen Dank fürs Zuschauen. Das war Talk in Burghof hier im Programm von Baden TV. Eine gute Zeit Ihnen und wenn Sie mögen, bis zum nächsten Mal. Tschüss.
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1: 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Nach den Halbfinalen am Freitag folgt am Samstag das U20-Finale in der Landesbibliothek sowie das große Finale im Tollhaus. Dort entscheiden Sie als Publikum, wer den Landestitel gewinnt. 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Mit der Walzer Oper Der Rosenkavalier starten am 17. Mai im Baden-Badener Festspielhaus die Pfingstfestspiele. Bereits der Operntext selbst ist ein Kunstwerk in sich. Getanzt wird im Rokoko zu Menuetten, danach folgen etwa singende Jazz-Arrangements. Mehr Infos zum Auftakt der Pfingstfestspiele gibt es unter festspielhaus.de. Am Donnerstag, den 21. Mai, wird die Brettener Innenstadt zum Treffpunkt für Familien und Berufstätige. Von 14 bis 18:30 Uhr verwandelt sich das Zentrum mit zahlreichen Spielstationen unter dem Motto Kinder in die Stadt in ein Spieleparadies. Ab 18 Uhr lädt die Afterwork-Party auf dem Kirchplatz mit Musik und Gastronomie zum gemeinsamen Ausklang ein. Der Zugang zu allen Aktionen in der Innenstadt ist kostenfrei.

In Anwesenheit der Tochter des im Juni dieses Jahres in Baden-Baden verstorbenen Generals Fahnert erhielt die Neureuther Nachrichtenkaserne den Namen General-Fahnert-Kaserne. Die feierliche Namensgebung nahm der kommandierende General der Luftwaffengruppe Süd, Generalleutnant Trautloff, vor.

Trotz Regen hatten sich zahlreiche Karlsruher vor dem Rathaus eingefunden, um dem Vorbeimarsch eines Ehrenbataillons der Luftwaffe vor Oberbürgermeister Klotz und dem kommandierenden General Generalleutnant Trautloff beizuwohnen. Ein Zeichen der Verbundenheit der Bevölkerung zu ihren Soldaten, die, wie man hoffen möge, zur Wahrung des Friedens ihren Dienst tun. Rund 600 Plakatentwürfe machten es der Jury nicht leicht, das richtige Plakat für die Bundesgartenschau 1967 herauszufinden. Für diesen Entwurf scheint man sich entschieden zu haben. Hier der zweite und dritte Preis. Man gab sich viel Mühe, aber einer kann eben nun mal nur gewinnen. Das neue Parkhotel an der Ettlinger Straße erlebte seine festliche Premiere. Es ist ein First-Class-Hotel, wie bereits die Presse berichtet hat. In einem feierlichen Akt wurde dem Marschall des Hauses, nämlich Geschäftsführermarschall, symbolisch der Schlüssel überreicht. Zahlreiche Ehrengäste gaben diesem denkwürdigen Tag das feierliche Gepräge. Von den ausgewählten Spezialitäten dieses Hauses zeugt unser Bildbericht. Hier die Badische Weinstube im Erdgeschoss. Ein Haus einladender Eleganz, das Karlsruhe alle Ehre macht, mit besonderen Extras, sogar mit einem Tanzcafé im 11. Stockwerk. Als Nachfolger des verstorbenen Bürgermeisters Dr. Schiele wurde Bürgermeister Walter Weldele durch Oberbürgermeister Klotz feierlich vereidigt. In einer kleinen Feierstunde überbrachte Bürgermeister Hofheinz der Seniorchefin und dem Juniorchef zum 10-jährigen Jubiläum des Karlsruher Heinkel-Werkes die aufrichtigen Glückwünsche der Stadt Karlsruhe. Ein sich anschließender Rundgang zeigte die Vielseitigkeit dieses Werkes. Hier die Produktionsstätte des in aller Welt bekannt gewordenen Heinkel-Rollers. Herr Heinkel Junior selbst, hier auf dem Roller, führte uns durch das Werk. Von Flugzeugteilen zum Schleudersitz moderner Düsenmaschinen bis zum Verkaufsautomaten sind nur wenige Stationen dieser modernen Produktionsstätte.

0:1 durch Uwe Seeler war der Auftakt im Spiel KSC gegen HSV. Bereits in der 26. Minute schoss Wild vom KSC zum 1:1 ein. Ein Spiel, das die Wogen der Karlsruher höher schlagen ließ. In der 36. Minute gelang Wulff das 1:2, aber der KSC drängte immer mehr. Die Hamburger hatten sich gewaltig verrechnet, zu glauben, einen schwachen KSC vor sich zu haben. Jendrosch erzielte in der 74. Minute das 2:2 und bei diesem Spielstand blieb es. Ein schönes Spiel, das dem Karlsruher SC alle Ehre machte. Das ist sie, die Bronzemedaille, die Schwan und Hottenrott aus Tokio nach Karlsruhe brachten. Ganz Karlsruhe ist stolz auf sie, sagte Bürgermeister Dr. Gutenkunst bei einem Empfang für die beiden Sportler im Haus Solms und überreichte den Sportlern und dem Trainer ein herrliches Bild als Ehrung für diesen großen Sieg.

Mit Trachtenkapelle und vielen Ehrengästen begann die Premiere der diesjährigen Herbstmesse. Mit geübter Hand und sicherem Gefühl, dass so ein Bürgermeister alles tun muss, zapfte Bürgermeister Hofheinz das erste Fass Bier an und eröffnete somit offiziell die Karlsruher Herbstmesse. Na, denn Prost bei solch reizender Assistenz eines echten Bayernmadels. Draußen drehten sich bereits die Karussells und Autoscooter. Und wie man feststellen darf, meinte es auch Petrus mit unserer Herbstmesse recht gut. Wir Karlsruher haben eben doch gute Beziehungen.

Großbaustelle Rheinbrücke. Eine andere Rheinbrücke wurde in diesen Tagen fertiggestellt. Die neue Monninger Gaststätte in Knielingen. Ein gemütlicher Gastraum lädt zum fröhlichen Verweilen ein.

Das stilvolle Nebenzimmer ist besonders für geschlossene Veranstaltungen von Vereinen und für Familienfeiern geeignet. Alles in allem ein Lokal, das jedem Anspruch gerecht und in dem sich jeder Gast wohlfühlen wird.

Haben Sie schon einmal hinter die Kulissen des Badischen Staatstheaters gesehen? Der Karlsruher Monatsspiegel tat es für Sie. Generalintendant Rudolf bespricht hier die notwendigen Vorbereitungen zu Karl Millökers Operette Der Bettelstudent mit dem Oberspielleiter Herrn Hubert Thürmer. Mit viel Liebe und Sorgfalt entwirft hier Kostümbildnerin Frau Hensler die Kostüme und sucht die passenden Stoffe aus. Nach diesen Entwürfen werden die Kostüme genau nach Maß in der Theaterschneiderei zugeschnitten und angefertigt.

Nach Fertigstellung des Bühnenbildes werden die technischen Notwendigkeiten mit dem Leiter der Technik besprochen und die dazugehörigen Materialien ausgesucht. Die ausgearbeiteten Werkzeichnungen zum Bühnenbild gehen in die Schlosserei und Schreinerei zur Herstellung der Dekoration. Im theatereigenen Malersaal werden die Dekorationen bemalt und kaschiert. Für all diese Arbeiten braucht man ausgesuchte Fachkräfte. Ein umfangreiches Lager an Requisiten ist notwendig, um immer das Richtige zum passenden Stück zur Verfügung zu haben. Selbst für Mahlzeiten und Getränke, die auf der Bühne eingenommen werden, sind die Requisiteure zuständig. Eine eigene Tonabteilung sorgt für Anfertigung von Musik- und Geräuschbändern für die jeweiligen Vorstellungen, die von der Verstärkeranlage in das entsprechende Stück hineingespielt werden. Tägliches Training und Proben für die Abendvorstellung sowie Neueinstudierungen gehören zum Tagesablauf eines Balletts. Unter der bewährten Leitung von Ballettmeister Häusler werden immer wieder neue Tänze einstudiert, die der Truppe viel Fleiß und Ausdauer abverlangen. Hinter der vom Zuschauer vermuteten Leichtigkeit und Beschwingtheit eines Balletts steckt unwahrscheinliche körperliche Anstrengung.

Nach unermüdlichen Vorarbeiten ist es soweit zur Generalprobe. Ein Stab von Bühnenhandwerkern baut hier die Dekoration zu Millökers Operette Der Bettelstudent auf.

Ganze Batterien von Scheinwerfern sind notwendig, um nach genau festgelegten und vorher ausprobierten Einstellungen den Darsteller und das Bühnenbild ins richtige Licht zu setzen. Inzwischen sind die Maskenbildner am Werk, um den Künstlern die passenden Masken zu machen. Hier Kammersänger Ramponi in der Verwandlung zum Stadtkommandanten Ollendorf. Nicht anders ist es in der Damengarderobe. Operettenstar Lieselotte Lorenz bereitet sich hier für ihren Auftritt als Laura vor. Eine kurze Stärkung im Theatercasino vor dem Auftritt. Nach Abschluss der Generalprobe versammelt sich das gesamte Ensemble zur Kritik auf der Bühne. Kleine Fehler und Beanstandungen werden mit dem Regisseur besprochen und beseitigt.

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Die Suche nach Sinn gehört zum Leben dazu. Genauso wie inzwischen auch Social Media für viele nicht mehr aus dem Leben wegzudenken ist. Kein Wunder also, dass Sinnsuche heute auch im Internet stattfindet. Christen zum Beispiel geben Antworten auf Glaubensfragen in kurzen Videos auf Instagram, TikTok und Co. Auch die sogenannten Sinnfluencer begleiten im Internet auf der Suche nach Sinn. Und zwar im Auftrag der Diözese Rottenburg-Stuttgart. Und damit herzlich willkommen, liebe Zuschauerinnen und Zuschauer, bei Alpha und Omega Kirche im Gespräch. Was sind Sinnfluencer? Warum braucht es sie? Und was ist ihr Auftrag? Darüber spreche ich in dieser halben Stunde. Mit dabei ist Nadine Meyer. Sie begleitet das Projekt Sinnfluencer und verantwortet die katholische Kinder- und Jugendarbeit in der Diözese Rottenburg-Stuttgart. Und ebenfalls mein Gast in der Sendung heute ist Benedikt Pfann. Er geht noch zur Schule und ist einer der 12 Sinnfluencer. Herzlich willkommen. Wir haben uns im Vorfeld darauf geeinigt, uns zu duzen. Sinnfluencer, das ist ein Kunstwort, eine Mischung aus

0: Influencer und Sinn. Influencer, also Personen im Internet, die viele Menschen erreichen. Und Benny, auch du erreichst viele Menschen im Internet, gern mal bis zu 100.000 pro Video. Was machst du denn zum Beispiel?
1: Also das Wort Sinnfluencer beschreibt es, glaube ich, schon ganz gut. Ich teile ein bisschen meinen Alltag und auch den Sinn, den ich darin finde, in verschiedenen Aktivitäten, sei es im Ehrenamt oder im Glauben, und spreche eben darüber ganz offen auf Instagram, TikTok und YouTube.
0: Damit sich auch unsere Zuschauerinnen und Zuschauer was darunter vorstellen können, habe ich einen kleinen Ausschnitt dabei, den schauen wir uns jetzt mal an.
2: Darf man als Christ eigentlich Halloween feiern?
3: Nein, darf man auf gar keinen Fall.
1: Doch, und hier kommen drei gute Gründe, warum du als Christ selbstverständlich Halloween feiern darfst. Hey, ich bin Benny und wir müssen mal über die Bibel reden und warum es absolut nicht funktioniert, die Bibel wörtlich zu nehmen.

0: Ich war auf einem Konzert und das zusammen mit meinem Dad. Für mich war das gleich zweimal besonders, denn es war mein erstes Rockkonzert überhaupt und zum anderen war das das erste Konzert, was ich mit meinem Dad erlebt habe. Es war ein Konzert mit Musik von AC/DC und nach dem Konzert haben mein Dad und ich noch ein bisschen darüber geredet. Und dabei habe ich etwas von ihm erfahren, das ich vorher noch gar nicht so wusste. Halt doch einfach mal dein Maul, Mann. Solche Kommentare bekomme ich häufiger. Und nein, nicht von irgendwelchen Menschen, sondern von Menschen mit einem Kreuz oder einem Bibelzitat in der Bio.
1: Ja, wie bist du denn auf die Idee gekommen, Sinfluencer zu werden?
2: Also eigentlich hat es damit angefangen, dass ich sowieso immer überall über Glauben rede. Also ich habe immer nach dem Matheunterricht mit meiner Mathelehrerin diskutiert, mit meinen Freunden freitagsabend beim Feiern haben wir über den Glauben geredet, über Politik, über gesellschaftliche Themen. Und irgendwann haben die mir gesagt, ey Benny, du machst es so gut. Da habe ich mir gedacht, ja, warum dann nicht gleich auf Instagram? Dann kann ich es auch mit mehr Leuten teilen als nur mit meinem engeren Kreis.
1: Schön. Und Nadine Benny ist ja nicht der einzige Sinfluencer. Es gibt noch 11 weitere. Was sind das so für Personen?
3: Wir haben ganz, ganz unterschiedliche Personen gefunden. Da sind wir auch sehr froh drüber. Wir haben zum einen eine Mama, die einfach aus ihrem chaotischen Familienalltag erzählt. Und wir haben zwei Feministinnen, die da auch berichten aus den Themen ihres Lebens. Eine Schwester, die aus ihrem Klosteralltag berichtet. Also total unterschiedliche Lebenswelten, die da einfach unterschiedliche Zugänge zum Glauben auch aufzeigen sollen.
1: Auch da habe ich einen Zusammenschnitt dabei. Den schauen wir jetzt an.
4: Ich bin Paula und wir nehmen heute ein letztes Mal gemeinsam die Wahlprogramme der verschiedenen Parteien für die Landtagswahl in Baden-Württemberg auseinander.
5: Wisst ihr, in der Fastenzeit heißt ja immer, man soll verzichten und Sachen nicht mehr machen und so. Aber hey, ich bin Mutter. Ich verzichte allfurz auf alles.
6: Hallo, ihr Lieben. Ich melde mich heute mal von unten. Ich weiß nicht, wie es euch geht. Kennt ihr das? Über euch stapeln sich die Aufgaben, die To-Dos und irgendwie wisst ihr gar nicht so richtig, wo ihr eigentlich anfangen sollt.
7: Ja, man könnte es auch zuspitzen. Vertraue ich Gott erst, wenn er mir die Wahl nimmt, oder vertraue ich ihm gerade, weil ich die Wahl habe?
8: Warte, ich muss kurz überlegen. Hier geht es gerade um das Thema Entscheidungen treffen.
9: Ich habe ChatGPT heute mal gefragt, fass mir die Geschichte von Jesus Christus zusammen in einem Satz.
10: Wenn du wüsstest, an welchem Punkt ich stehe, würdest du platzen vor Stolz. Hallo, ich bin Emily, Psychologiestudentin, mache dein Selbstliebeformat.
11: Das ist Luisa.
12: Hi.
11: Und das ist Katha.
12: Hi.
11: Und zusammen machen sie einen Podcast und den nennen sie.
12: Macht das Sinn?
11: Lange.
1: Benny, auch du kennst die anderen Sinfluencer, ihr trefft euch regelmäßig. Was sind denn so die Themen der anderen?
2: Also wir haben ein extrem breit gestreutes Themenfeld. Wir haben von Paula, die Politik-Content macht, über Emily, die Psychologiestudentin ist und aus ihrem Studentenleben berichtet. Wir haben auch Beate dabei, die schon ein bisschen älter ist im Vergleich zu mir, und Bible-Art-Journaling macht. Also ganz viele verschiedene Themen, und ein ziemlich breites Spektrum. Ja.
1: Und wie ist denn überhaupt die Idee entstanden, das Projekt der Sinfluencer ins Leben zu rufen?
3: Wir sind 2024 in einer Gruppe von ganz unterschiedlichen Menschen zusammengesessen aus unterschiedlichen Abteilungen bei uns in der Diözese. Und für uns alle war klar, dass wir Glauben auch auf Social Media thematisieren wollen und dass es wichtig ist, diesen Lebensort von Menschen eben auch als Kirche wahrzunehmen. Und nicht im Sinne von Öffentlichkeitsarbeit, wir zeigen jetzt, dass wir toll sind als Kirche, sondern vielmehr, dass da Personen sind, die ansprechbar sind, die erzählen aus ihrem Leben und von ihrem Glauben und da einfach ganz unterschiedliche Zugänge zum Glauben auch ja, aufzeigen können. Also man hat ja gesehen, es sind ganz verschiedene Personen und ich glaube, die sind einfach für verschiedene Zielgruppen auch dann anknüpfbar mit den Themen, die sie da auch mitbringen.
1: Ja, und die Sinnfluencer sind nicht zu verwechseln mit den sogenannten Christfluencern. Die zeigen oft ein extremes Bild vom Christsein, lesen die Bibel wörtlich und begründen so, was in ihren Augen alles sündhaft ist. Mein Gast, Sinnfluencer Benny, hat darauf in Videos geantwortet. Das sieht dann zum Beispiel so aus.
13: Deutschland hasst Christen.
14: Es sollte eine Strafe geben, wenn man unseren Herrn Jesus Christus in diesem Land verspottet.
15: Es ist an der Zeit, dass Deutschland wieder ein christliches Land wird.
0: Ganz ehrlich, als Christ schäme ich mich für solche Aussagen. Nicht für meinen Glauben, sondern für die Art, ihn darzustellen. Und ich sage euch warum. Erstens, Deutschland hasst Christen nicht. Wir haben Kirchensteuer, wir haben Religionsunterricht, wir haben sogar christliche Feiertage. Das ist doch kein verfolgter Untergrundglaube. Das ist ein Riesenprivileg. Und wenn wir uns trotzdem ständig als Opfer darstellen, verlieren wir den Blick für das, was eigentlich wichtig ist.
16: Darf man als Christ eigentlich Halloween feiern?
17: Nein, darf man auf gar keinen Fall.
0: Doch, und hier kommen drei gute Gründe, warum du als Christ selbstverständlich Halloween feiern darfst. Erstens, Halloween kommt von All Hallows Eve, das heißt so viel wie die Nacht oder der Abend vor Allerheiligen. Und da gedenken wir den Heiligen und den Verstorbenen. Das ist also gar nicht amerikanische Popkultur, sondern steht im direkten Zusammenhang mit unseren christlichen Feiertagen Allerheiligen und Allerseelen. Zweitens.
1: Ja, was für Reaktionen kommen denn auf solche Videos von dir?
2: Tatsächlich ganz unterschiedlich. Also ich bekomme viel positiven Zuspruch von Leuten, die sagen, ey, ich finde es mega, was du sagst und es ist toll, dass es solche Stimmen gibt. Und dafür ist ja auch unser Projekt da, um diese Stimmen zu zeigen, die mal ein bisschen anders sind. Aber auch viel Negatives, wo mir Leute meinen eigenen Glauben dann absprechen. Sagen, ich wäre gar kein Christ oder sogar Satanist. Sowas habe ich alles schon bekommen.
1: Und entsteht in den Kommentarspalten auch manchmal ein Dialog? Also hat jemand schon mal seine Meinung geändert, auch aufgrund deiner Videos?
2: Ich denke schon, ja. Also es gibt viel Dialog, auch untereinander. In meinen Kommentaren treffen sich dann alle möglichen Leute. Erstens die, die das Video total doof finden und die, die es gut fanden und fangen dann an zu diskutieren. Und ich hatte auch schon ein, zwei Kommentare, wo die Leute dann einsichtiger wurden, wo ich nachgefragt habe, hey, warum ist das so? Die Person hat erklärt, warum sie das doof findet, was ich sage, und habe ich meine Position dargelegt. Und dann kam auch dabei schon raus, wow, okay, vielleicht hast du doch gar nicht so Unrecht oder vielleicht kommen wir da auf einen gemeinsamen Nenner.
1: Ja, von den Christfluencern gibt es ja recht viele auf Social Media. Wie habt ihr denn bei der Auswahl der Sinnfluencer sichergestellt, dass da niemand mit extremen Ansichten dabei ist?
3: Also uns war es wichtig, dass unsere SinnfluencerInnen eben alle so ein weites, ein freiheitliches Verständnis auch von Glauben haben und das auch wirklich rüberbringen, in ganz unterschiedlichen Lebenssituationen, in ganz unterschiedlichen Formen darüber auch zu sprechen. Und auch oft gar nicht unbedingt, dass wir jetzt nur über Glaube sprechen, sondern es gibt ja auch Kanäle, da geht es eigentlich eher darum, was ist der Glaube für mein Leben und wie motiviert er mich zum Handeln? Was heißt das dann auch für mich als Mensch in dieser Gesellschaft? Wie zum Beispiel bei Paula mit dem Kanal auf TikTok, wo es um Demokratiebildung geht. Genau, das war uns schon ein sehr wichtiges Anliegen, dass wir einfach niedrigschwelligen und vielfältigen Zugang schaffen.
1: Das Ziel der Sinnfluencer ist also, in den Dialog zu gehen und Vielfalt von Glaube aufzuzeigen und auch einen Safe Space, also einen geschützten Raum im Internet schaffen. Gleich sprechen wir darüber, wieso das Internet dafür ein geeigneter Ort ist. Benni, du gehst ja noch zur Schule. Wie klappt es denn zeitlich, deine Videos unterzubringen?
2: Ach, also eigentlich mache ich das immer mittwochs. Da habe ich nämlich eigentlich keine Mittagsschule oder wenn ich dann doch welche habe, mache ich es danach. Und dann schaue ich über den Lauf der Woche, was mir so an Themen reinkommt, überlege mir das, schreibe mein Skript runter und nehme ein Video auf. Also für mich gibt es da gar kein Problem und wirklich, wirklich im Weg stehen tut mir die Schule da eigentlich auch nicht.
1: Klingt, als würde es dir ganz schön leicht fallen. Ich meine, in deiner Klasse oder in deinem Umfeld haben wahrscheinlich viele Instagram und Co. Aber jetzt so aktiv zu posten ist vielleicht eher ungewöhnlich und dann auch noch über so private Themen zu sprechen wie Glaube. Wie ist dir das vor allem am Anfang gefallen, so in der Öffentlichkeit zu stehen?
2: Am Anfang fand ich es komisch und wenn ich ehrlich bin, wollte ich am Anfang gar nicht bei dem Sinnfluencer-Projekt mitmachen, weil mir das total unangenehm war, über sowas Persönliches wie meinen Glauben zu sprechen. Aber mittlerweile bin ich da, glaube ich, offener geworden und finde es auch gar nicht mehr so schlimm, vor allem, weil ich merke, dass viele Leute mir Zuspruch geben und meine Position toll finden und das, was ich sage. Und deswegen habe ich da überhaupt keine Probleme mehr.
1: Heißt, du wirst auch öfter darauf angesprochen?
2: Ja.
1: Nur im Internet oder auch im echten Leben?
2: Auch im echten Leben. Also es gab schon mal im Pausenraum, in der großen Pause dann ein Gespräch, wo einer zu mir gekommen ist und hat gesagt, hey, ich habe dein Video gesehen. Eigentlich voll cool, was du sagst. Oder auch mal auf dem Pausenhof. Also die Situation gibt es schon. Oder auch in meinem privaten Umfeld, wenn mir Verwandte, Freunde sagen, ey, ich habe dein Video gesehen oder sowas. Es kommt schon häufiger vor.
1: Ja, positives Feedback natürlich gut, aber im Netz kommen auch viele Reaktionen auf deine Videos und zwar nicht nur positive. Das hast du auch schon in einem deiner Videos thematisiert. Was wurde dir denn schon so geschrieben?
2: Also alles Mögliche. Ich habe viele Kommentare bekommen, wo mir Leute meinen Glauben abgesprochen haben. Auch viele, die behauptet haben, ich würde die Bibel falsch verstehen und ich würde Jesus verteufeln oder keine Ahnung was. Also es ist wirklich ein breites Spektrum und auch viel persönliche Kommentare, die sehr angreifend sind, auch verletzend waren. Da kommt ganz schön viel zusammen.
1: Wie gehst du dann damit um? Lässt du das an dich rankommen?
2: Nee. Ich versuche es auszublenden, vor allem wenn es persönliche Kommentare sind und wenn es Kommentare sind, wo ich drauf eingehen kann, versuche ich nachzufragen oder zu antworten. Warum denkt die Person so? Warum sagt sie solche Sachen, auch wenn sie vielleicht persönlich angreifend sind?
1: Nadine, auch wenn jetzt andere Sinfluencer mit Hass konfrontiert werden, hast du da Tipps für die oder sagst du ihnen was?
3: Also wir haben natürlich auch zum Beispiel bei dem Kanal auf TikTok, der sich stark mit Demokratiebildung beschäftigt, immer wieder das Thema, dass in den Kommentaren dann sehr viele Rückmeldungen kommen, die auch persönlich werden. Und also das eine ist natürlich, dass wir schon einen Gesprächsraum schaffen wollen und auch einladen wollen, dass Menschen ins Gespräch kommen. Aber wenn es persönlich wird, wenn es verletzend wird, ist es zum einen wichtig, dann auch wirklich zu löschen und klare Grenzen aufzuzeigen und zu sagen, wir haben hier einen klaren Verhaltenskodex, so gehen wir miteinander um und wir möchten auch, dass in der Gesellschaft so miteinander umgegangen wird. Und zum anderen natürlich können die sich auch Begleitung holen, können die sich auch nochmal Unterstützung holen, auch untereinander sich vernetzen. Es hilft ja dann oft auch schon, wenn dann vielleicht ein anderer in den Kommentaren was Positives schreibt und dann so sich die Stimmung auch drehen kann, weil dann viele positiv kommentieren und dann auch gezeigt wird, das sind eigentlich die Mehrheit, die sind nur oft nicht so laut.
1: Mhm. Ja, Hass und Hetze im Internet ist ja leider nichts Neues, aber auch nicht das einzige Problem von Social Media. Vor allem Jugendliche laufen Gefahr, abhängig zu werden. Das liegt unter anderem an der App-Logik. Und deshalb fordern einige Politiker deshalb jetzt auch ein Social-Media-Verbot für junge Menschen. Ja, wie würdet ihr das finden? Vielleicht, Benni, du als junger Mensch wärst ja vielleicht sogar betroffen.
2: Also in erster Linie finde ich schade, dass es so weit kommt, dass das so ein großes Problem geworden ist, weil ich glaube, dass Social Media auch viele gute Sachen zeigt, dass es viel guten Content gibt, dass man die Möglichkeit hat, Wissen aus jeder Ecke der Welt sich anzueignen und damit in Interaktion zu treten. Und zum anderen sind natürlich die Gründe, die du genannt hast, dieses Suchtpotenzial, dieses Endless-Scroll-System, das sind alles Dinge, die überhaupt nicht gut sind und da liegt die Schuld meiner Meinung nach bei den Plattformbetreibern. Wir kriegen es aber nicht reguliert, deswegen ist es wahrscheinlich eine der letzten oder die einzige Möglichkeit im Moment, damit umzugehen.
1: Wie stehst du dazu?
3: Ja, für uns in der Kinder- und Jugendarbeit ist natürlich auch ein großes Thema. Jugendliche melden ja selber zurück, dass sie um die Gefahren wissen, um die Schwierigkeiten wissen. Und gleichzeitig sehen wir natürlich auch, dass es eigentlich gerade deswegen eine Auseinandersetzung braucht mit Social Media. Das heißt, mehr Medienbildung an Schulen, auch eine Regulierung der Plattformen, genau was Benni auch gesagt hat. Das heißt, auch für Erwachsene sind die Inhalte ja oft nicht gut, die dort stattfinden. Und auch diese Mechanismen, die eben abhängig machen, sind auch für Erwachsene nicht gut. Das heißt, es braucht eigentlich gesamtgesellschaftlich viel mehr einen kritischen Umgang damit. Und der muss ja auch erlernt werden. Das heißt, der Zugang von jungen Menschen zu diesen Bildungsinhalten, der muss ja irgendwo stattfinden. Lieber kritischer Umgang mit Social Media als einfach ein Komplettverbot, weil irgendwann sind sie dem Ganzen ja ausgesetzt.
1: Und es gibt ja eben auch gute Inhalte. Ja. Du hast sie auch eben schon genannt. Warum ist denn Social Media trotz der ganzen Problemchen auch ein guter Ort für die Sinfluencer?
3: Also Social Media ist einfach ein ganz normaler Lebensort für Menschen inzwischen ja geworden. Also 80% der Menschen sind regelmäßig auf Social Media. Die treffen dort andere Menschen, die lassen sich inspirieren, die informieren sich. Das heißt, so wie wir jetzt als Kirche auch auf einem Marktplatz unterwegs wären oder in der Stadt, ist es total logisch, dort auch zu sein. Und die Frage ist dann eben, wie wir dort anschlussfähig sind und auch auf Menschen zugehen können und mit lebensnahen Themen und lebensnahen Zugängen dann auch ins Gespräch kommen können.
1: Und wie erlebst du jetzt die Plattform Social Media als Influencer?
2: Eigentlich überwiegend positiv, also aus meiner Sicht zumindest. Es gibt natürlich viele schwierige Inhalte, mit denen man auch kritisch umgehen muss, die man kritisch betrachten muss. Aber prinzipiell eigentlich total positiv, weil ich einfach merke, ich erreiche so viele junge Menschen wie sonst nirgendwo. Also wenn ich in meine Statistiken schaue und ich sehe, diesen Monat haben 50.000 Menschen im Alter von 17 bis 25 meine Videos gesehen. Das ist ja unvorstellbar viel und das könnte ich ja in der Gemeinde niemals erreichen.
1: Ja, ich glaube, Glaube hat sich auch verschoben, findet jetzt heutzutage weniger am Sonntag in der Kirche statt. Ist Social Media da vielleicht auch ein neuer Ort, ein digitaler Ort, um Glaube trotzdem gemeinsam zu leben?
2: Ja, auf jeden Fall. Also ich würde sagen, Kirche muss immer da sein, wo die Menschen sind, unabhängig davon, wo das Gebäude der Kirche steht. Und wenn die Menschen auf Social Media sind, dann muss auch die Kirche da sein.
1: War das auch noch einer der Motivationen für das Projekt?
3: Ja, auf jeden Fall. Das hat sich natürlich in Corona-Zeiten so gezeigt, dass es auch ein guter Ort ist, um dort präsent zu sein, weil die Menschen dort verstärkt waren. Aber es ist eine der Sachen, die sich auch rausgerettet hat, würde ich sagen, aus dieser Zeit, weil es einfach klar ist, wenn dort das Leben stattfindet, dann wollen wir dort auch sein, dann wollen wir dort Gesellschaft auch mitgestalten ein Stück weit, Dialogräume schaffen, Mut machen, Hoffnung spenden, alles das, was es eben braucht, dass Menschen gut zusammenleben können.
1: Das sind jetzt alles schöne Dinge, vielleicht auch Ziele. Wie entscheidet ihr denn, ob das Projekt der Diözese Rottenburg-Stuttgart, dieser Sinnfluencer, die ins Leben zu rufen, erfolgreich war?
3: Also klar, auf der einen Seite schauen wir sicherlich auch drauf, werden da Menschen erreicht? Du hast gerade erzählt, natürlich von der großen Reichweite, aber das ist nicht unser einziges Kriterium. Es geht wirklich darum, sind da Inhalte, die Menschen neue Inspiration geben, Mut geben können? Sind da unterschiedliche Zielgruppen, die erreicht wurden? Haben wir da einfach einen Mehrwert geschaffen für die Menschen, die dann auf diese Kanäle auch zugreifen? Da sind wir ja nicht nur auf Instagram, sondern auch auf Podcast-Plattformen, auf TikTok, um ganz unterschiedliche Altersklassen zum Beispiel auch zu erreichen und unterschiedliche Zugänge zu haben.
1: Und die zu erreichen, heißt das, dass man vielleicht auch so eine Art Missionierung vorhat und ist das dann auch kritisch zu sehen?
3: Unser Ziel ist es explizit eben nicht zu sagen, wir sind dort, damit die dann am Sonntag in die Kirche kommen, also nicht ein missionierender Gedanke im Sinne von, wenn ihr nicht glaubt, dann seid ihr nicht richtig, sondern im Gegenteil eher das als Angebot zu verstehen, als eine Sinnquelle, deswegen ja auch Sinnfluencer, eine Möglichkeit, wie man ein sinnvolles Leben führen kann, weil der Glaube eben auch eine Quelle dafür sein kann und motivieren kann zu sinnvollem Handeln.
1: Und hattest du jetzt mal Sorge beim Erstellen von einem Videoskript, wo du dir dachtest, oh, das klingt jetzt zu sehr nach Werbung für die Kirche?
2: Nee, eigentlich nicht. Ich glaube aber, weil ich selber auch in manchen Punkten eher kirchenkritisch bin und auch viel die Haltung der Kirche anspreche und da nie so bin, dass ich die Kirche in den Himmel lobe und sage, alle müssen am Sonntag zum Gottesdienst kommen. Das würde ich aber auch nie machen.
1: Du bist kritisch und gleichzeitig beschäftigst du dich jetzt ja sehr intensiv mit deinem eigenen Glauben. Hat denn die Arbeit als Sinnfluencer auch deine Blickweise verändert?
2: Ja, ich glaube schon. Also was sich verändert hat, ist, wie ich über meinen eigenen Glauben denke. Also die Dinge, in denen ich davor unklarer war, die sind mir jetzt klarer geworden. Einfach dadurch, dass ich mich ja jeden Tag jetzt damit auseinandersetze. Ich schaue Videos von anderen christlichen Positionen, wo ich mir denke, boah, da stimme ich jetzt nicht mehr so zu, wie ich es vielleicht vor einem Jahr getan hätte. Also ich glaube, dass sich insofern mein Glaube geschärft hat, könnte man vielleicht sagen.
1: Hast du da auch ein konkretes Beispiel?
2: Schwierig. ich glaube, gerade bei so biblischen Positionen, wenn es um die Rolle der Frau in der Kirche geht, hatte ich schon immer meine Position, aber ich konnte sie nie so gut begründen wie jetzt, weil ich mich häufiger mit den Gegenpositionen auseinandersetzen muss. Das heißt, ich bin viel mehr im Thema drin und mir sind meine eigenen Positionen klarer geworden. Also wenn es um Vielfalt, wenn es um Machtverteilung geht innerhalb der Kirche, da bin ich, glaube ich, deutlich stringenter und klarer geworden in meiner Meinung.
1: Mhm. Und hat sich deine Meinung oder dein vielleicht auch Blick auf Glaube verändert, weil du jetzt ja auch sehr viele Videos der Sinnfluencer anschauen musst?
3: Also es hat auf jeden Fall, ich bin sehr froh, dass wir diese Form auch zeigen können. Das ist vielleicht eher das, weil mein Gefühl war, davor gab es auf Instagram und diesen Plattformen viele, diese ChristfluencerInnen, die auch angesprochen wurden, die ein sehr enges Bild von Glauben hatten. So ist es richtig und nur so. Und die haben diese alten biblischen Vorschriften angewendet auf das Heute. Und da kann man ja schnell das Gefühl bekommen, ich bin nicht richtig oder ich glaube nicht richtig. Und dass es jetzt eben diese tollen jungen Menschen gibt, die da wirklich ganz unterschiedlich davon sprechen, von ihrem Glauben, das entspricht vielmehr dem, wie ich auch glaube. Und deswegen finde ich das sehr wertvoll, dass wir das auch zeigen können da damit.
1: Mhm. Benni, du meinst vorhin zwar, die Videos fallen dir leicht, aber trotzdem sind sie ja Arbeit. Wann sagst du nach einem Video, okay, so die Arbeit hat sich jetzt gelohnt, das Video war erfolgreich?
2: Also einerseits an den Klickzahlen, wenn ich sehe, es geht viral, dann hat sich natürlich immer gelohnt. Aber auch wenn ich schon merke, okay, das hat für mich was gebracht. Ich mache die Videos ja nicht, weil mir irgendwas zugeschickt wird oder weil es irgendeinen Trend gibt, auf den ich jetzt aufspringen muss, sondern weil es Themen sind, die auch mich persönlich interessieren. Deswegen ist eigentlich jedes Video für mich lohnt sich, wo ich sagen kann, okay, das ist ein Thema, wo ich auch dahinter stehe oder was mich auch interessiert.
1: Und gibt es ein Video, das du am meisten magst, wo du sagst, das ist so mein Lieblingsvideo, das hat sich am meisten gelohnt?
2: Ich glaube, da könnte ich mich überhaupt nicht entscheiden. Also ich finde viele Videos gut, gerade die, wo ich auf den einen Kommentar eingehe oder wo ich über Christfluencer und deren Positionen rede, wo ich vor allem viel Zuspruch bekomme. Das sind schon Videos, die finde ich sehr schön. Ja. Mhm.
1: Ja, das Projekt der Sinnfluencer ist ja erstmal auf 3 Jahre angesetzt. Weiß man danach schon, wie es weitergehen wird?
3: Nee, wir haben noch keine weiteren Pläne. Das ging jetzt vor allem darum, auch diesen jungen Menschen oder diesen Menschen mal Starthilfe zu geben auch und sie zu vernetzen, technische Ausstattung, Fortbildungen. Und dann schauen wir dann kurz vor Ablauf der Projektzeit einfach mal drauf, was wir weiter tun können, was es braucht. Da können wir im Moment noch gar nicht genau dazu sagen, wie es dann weitergeht.
1: Und Benni, du gehst jetzt ja noch zur Schule. Weißt du schon, wie lange du das Projekt noch weitermachen willst?
2: Ich glaube, so lange, wie ich Lust drauf habe. Also so lange, wie ich denke, ich habe noch was zu sagen oder es gibt noch was zu sagen, wozu ich mich äußern kann. Ich weiß nicht, ob der Punkt jemals erreicht sein wird, aber ich habe mir da auch kein festes Ziel genommen.
1: Mhm. Könntet ihr euch auch vorstellen, noch weitere Sinnfluencer ins Boot zu holen?
3: Auf jeden Fall. Also es gibt ja viel, viel mehr Menschen, die auch auf Instagram unterwegs sind oder auf TikTok unterwegs sind. Und auch die sollen auf jeden Fall von uns gerne unterstützt werden und begleitet werden. Da sind wir schon am Überlegen, ob wir das Ganze auch nochmal öffnen können. Wir sind in Zusammenarbeit auch mit den evangelischen KollegInnen jetzt schon gewesen. Da gibt es ja auch ganz tolle Menschen, die da unterwegs sind. Und ich glaube, da hilft der Austausch einfach und da kann man einfach voneinander viel lernen. Deswegen ist es sehr hilfreich, diese Netzwerke groß zu denken. Ja.
1: Mhm. Das heißt, da findet auch eine Kooperation statt, vielleicht auch inhaltlich. Oder haben die Evangelien jetzt eher einen anderen Schwerpunkt?
3: Nee, also ich glaube, auch da geht es darum, dass die aus ihrem Leben erzählen, ob das jetzt der Gemeindepfarrer ist oder genau die unterschiedlichen Personen. Und da überschneiden sich Themen, da gibt es auf jeden Fall ähnliche Erfahrungen, ob das Kommentare sind oder die Frage, wie starte ich denn das Ganze, was hilft auch viral zu gehen, solche technischen Fragen vielleicht auch. Und da kann man sich auf jeden Fall sehr gut austauschen.
1: Ihr habt ja die Sinnfluencer auch mit Technik ausgestattet. Ja, wie lief das so ab?
3: Wir haben natürlich je nachdem, auf welcher Plattform die auch unterwegs sind, denen einfach ermöglicht, dass sie für sich selber nochmal schauen, was braucht es. Also ist das vielleicht ein gutes Mikrofon oder ja, eine gute Ausstattung fürs Handy, damit es dann auch gut funktioniert, Schnittprogramme, was man eben braucht, um da die Sachen dann gut vorzubereiten.
1: Dass es auch professionelle Videos sind, erkennt man jetzt als Instagram- oder Social-Media-Nutzer, dass das ein Account ist, ich sag mal ein offizieller von der Diözese Rottenburg-Stuttgart?
3: Nee, nicht unbedingt. Das war uns auch wichtig, weil wir ja eben nicht als Öffentlichkeitsarbeit rausgehen wollten, sondern eher diese Personen mit dem, was ihr Leben prägt, auch ansprechend sein sollten für die Menschen da draußen. Also nicht, die sind nicht im Auftrag unterwegs, die müssen keine Kirchenmeinung vertreten, ja, sondern die sagen das, was sie denken und sind damit viel authentischer, als wenn sie jetzt ein offizieller Kanal wären.
1: Keine Kirchenmeinung vertreten, aber Benni, nach deinem Abschluss kannst du dir vorstellen, weiterhin für die Kirche zu arbeiten, vielleicht sogar Priester zu werden?
2: Priester werden, glaube ich, nicht. Für die Kirche arbeiten, ja, schon. Aber mir ist es immer wichtig, meine Meinung sagen zu können und mich auch immer distanzieren zu können in den Punkten, wo ich das für richtig halte. Und deswegen, ja, bestimmt, aber in dem Rahmen.
1: Vielen Dank euch beiden. Das war Alpha und Omega über Sinnfluencer und warum unsere Gesellschaft sie braucht. Danke Ihnen auch fürs Dabeisein bei Alpha und Omega. Bis zum nächsten Mal. 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

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Mit der Walzer Oper Der Rosenkavalier starten am 17. 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Bereits der Operntext selbst ist ein Kunstwerk in sich. Getanzt wird im Rokoko zu Menuetten, danach folgen etwa singende Jazz-Arrangements. 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Am Donnerstag, den 21. 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Von 14 bis 18:30 Uhr verwandelt sich das Zentrum mit zahlreichen Spielstationen unter dem Motto Kinder in die Stadt in ein Spieleparadies. Ab 18 Uhr lädt die Afterwork-Party auf dem Kirchplatz mit Musik und Gastronomie zum gemeinsamen Ausklang ein. Der Zugang zu allen Aktionen in der Innenstadt ist kostenfrei.

True Crime ist angesagt. Und ich höre das unglaublich gerne auch als Podcast, aber True Crime wirklich vor der eigenen Haustür in Buchform, das hat er geschafft. Rainer Baumgärtner, ein Autor aus der Pfalz, der über die Südpfalz und über Karlsruhe echte Kriminalgeschichten aufgearbeitet hat. Teilweise zum Gruseln, manchmal auch ein bisschen zum Lachen. Jetzt bei mir.

0: Heute habe ich einen Autor bei mir, der mich ein bisschen auch zum Fürchten, aber auch zum Lachen bringt. Ich liebe Kriminalgeschichten. Wenn sie aber echt sind, heißen sie ja neudeutsch True Crime. Rainer Baumgärtner hat diese Geschichten gesammelt in einem wunderschönen Büchlein, das er auch dabei hat, Die Schattenseite. Rainer, schön, dass es geklappt hat. Schön, dass
1: Hallo.
0: Du da bist. Rainer, jetzt kann man ja schöne Sachen zusammentragen für ein Buch. Liebesgeschichten, Natur. Du hast dich für die Schattenseiten entschieden. Warum?
1: Ja, da gibt es eigentlich zwei sehr naheliegende Gründe. Ich war Dozent an einer Verwaltungsschule, schwerpunktmäßig.

0: Allerdings öffentliches Recht. Mhm. Und das Strafrecht hat mich natürlich schon immer interessiert, mhm, und auch das Verfassungsrecht. Mhm. Das war eigentlich der eine Grund. Und der andere Grund war eigentlich der, dass ich 6 Bücher geschrieben habe. Mhm. 5 Bücher, da habe ich geschrieben über die wunderbare Pfalz, über, mhm, die Südpfalz, alles Pfalz-typische da reingepackt, ja, wo sich die Leute auch amüsieren können. Und dann habe ich gedacht, naja, weitestgehend habe ich jetzt die Sonnenseite abgehandelt. Jetzt begebe ich mich auf die Schattenseite, deshalb auch mein Buch Die Schattenseite.
1: Die Schattenseite. Und trotzdem, beim Durchblättern ist mir aufgefallen, so ganz ohne Humor geht es bei dir nicht. Also True-Crime-Geschichten, schreckliche Geschichten, wir reden, ja, gleich drüber. Ja. Aber ein bisschen Augenzwinkern ist am Schluss dann auch dabei.
0: Ja, also da habe ich eine Meinung, die nicht jeder teilt. Mhm. Ich glaube, das sind die Erfahrungen, Martin, die ich bisher gemacht habe. Eigentlich der schönste Humor schreibt das Leben. Mhm. Und er schreibt ihn auch auf der Schattenseite. Mhm. Ja, deshalb wollte ich in diesem Buch gerade mein letztes Kapitel, Pleiten, Pech und Pannen, mhm, wo man sich natürlich herzlich amüsieren kann, auch unbedingt aufnehmen. Aber einen Punkt, der liegt mir am Herzen, weil ich oft gefragt wurde, sag, Mensch, stimmt denn das? Oder entstand es aus deiner Fantasie? Mhm. Da muss ich sagen, nein, es stimmt alles.
1: Sonst würde es ja heißen, ein Buch über Fake News, aber es, ja, ist True Crime, echte, ja, Geschichten, und wir haben so viele schöne Sachen zu erzählen. Ja. Reinhard, es geht um dich als Person, dein Sternzeichen.
0: Löwe.
1: Verliebt, verlobt oder verheiratet?
0: Verheiratet.
1: Deine Lieblingsfarbe?
0: Oh, habe ich eigentlich gar nicht so. Ich würde sagen hellblau.
1: Hast du ein Haustier?
0: Nein.
1: Welches Poster hing bei Rainer im Jugendzimmer?
0: Oh je, Martin, diese Antwort wirst du jetzt nicht allzu gerne hören. Es war ein Poster des ersten FC Kaiserslautern.
1: Ich bin doch tolerant, das weißt du doch. Dein erstes Vorbild?
0: War eigentlich Fritz Walter.
1: Fritz Walter, ganz großer Fußballer. Ja. Sagen auch wir Badener, ja, selbstverständlich. Ja. Deine erste selbstgekaufte Schallplatte?
0: Oh je, ich glaube, das war eine von Roy Black. Ganz in Weiß.
1: Ah, ganz in Weiß. Wunderbar. Genau. Welches Buch hast du zuletzt gelesen, außer die eigenen Korrektur?
0: Ich muss da ganz ehrlich sein, in den letzten 2-3 Jahren bin ich außer meinen Büchern, die zu schreiben,
1: hast keine Zeit gehabt, ja?
0: Gar nicht so sehr zum Lesen zu
1: liest
0: kommen.
1: Liest du Krimis gerne, weil es ja um True Crime geht?
0: Ja, okay. Ja.
1: Dein Lieblingsurlaubsziel?
0: Also mein Lieblingsurlaubsziel ist die Südpfalz.
1: Also bleibt die Südpfalz, bleibt die Heimat.
0: Ich bleibe in der Heimat.
1: Und als Pfälzer, Hausmannskost oder Gourmet-Tempel, muss ich gar nicht fragen, ne?
0: Ja, bedingt Hausmannskost, also die typische Pfälzerkost, ne, mit Bratwurst, Leberknödel und so. Mhm. Die mag ich gar nicht so gern, sondern ich esse eher schon etwas abwechslungsreich. Ne? Mhm.
1: Ich freue mich sehr, diesen Gast zu haben, denn das echte Verbrechen, das vor unserer Haustür passiert, ist eben doch irgendwie, es reizt einen, es ist was Spannendes. Man will das auch wissen. Wie bist du selbst zu dem Thema gekommen? Du hast gesagt, ja, du hast auch das Thema beruflich beleuchtet, aber dann muss er anfangen zu sammeln, zu recherchieren.
0: Ja. Ja.
1: Wie bist du eingestiegen?
0: Also die erste Idee war, dass in Stammtischrunden oder in Freundeskreisen sehr oft über Fälle erzählt wurden, die allerdings örtlich begrenzt waren, und die Menschen fasziniert haben. Mhm. Und mir ist aufgefallen, das waren Fälle, die gingen teilweise schon Jahrzehnte zurück.
1: Und dann ist immer was Neues wahrscheinlich dazu gedichtet worden. Ne? Du musstest natürlich ja der Wahrheit auf den Grund gehen.
0: Sozusagen. Natürlich. Ich habe das Interessante war ja, dass diese Fälle, die ja dann Jahrzehnte zurückgingen, die musste man ja aufarbeiten. Mhm. Ja, und wenn du die 5-mal erzählt bekommst, wirst du feststellen, ja, du bekommst 5-mal eine andere Geschichte erzählt.
1: Richtig, ja.
0: Also musste ich recherchieren. Mhm. Und diese neuen Hilfsmittel, die helfen dabei gar nicht, nichts GPT, sondern die fangen erst an mit dem Internetzeitalter.
1: Also du musst in die Archive einsteigen, Zeitungsarchive
0: zum Beispiel. In die Archive einsteigen und musste, das war eine sehr aufwendige Arbeit, musste mir diese Informationen holen mhm. und habe überraschenderweise dann von der Staatsanwaltschaft mitbekommen oder erzählt bekommen, dass eigentlich ältere Urteile, die ja der Beleg, der Beweis mhm. gewesen wäre, gar nicht mehr existieren. Mhm. Aus Gründen des Persönlichkeitsschutzes werden die nach einer bestimmten Zeit vernichtet.
1: Also keine Gerichtsakten ja. und dann muss man suchen in den Zeitungsarchiven. Du hast dich entschieden für deine Heimat Südpfalz, aber du ja. bist auch in Karlsruhe natürlich, ja. weil die Stadt des Rechts bietet sich an. Wie weit bist du zurückgegangen? Wie lange hat es gedauert, bis dann alle Fälle zusammen waren,
0: Rainer? Also ich bin da ja, was den Inhalt angeht, ja ein sehr ehrgeiziger Mensch, ja, weil es gibt nichts Schlimmeres für mich, wenn ich zur Kenntnis nehmen muss, du hast da etwas Falsches geschrieben. Ja, das war gar nicht so. Also das ist schon eine Höchststrafe für mich. Und man, du musst davon ausgehen, wenn du gründlich recherchierst und den Anspruch hast, eben da auch etwas produktiv Gutes auf den Markt bringen zu wollen, du musst mit 3 Jahren rechnen.
1: Also drei Jahren
0: bei einem 50, 60 Stunden Wochentag. Mhm. Ja, also du musst eigentlich, kannst du mal eine Pause gönnen, du kannst in Urlaub fahren, aber du kannst es nicht auf die lange Bank schieben.
1: Rainer, wir wollen jetzt von dir entweder oder Fragen beantwortet haben. Du darfst sie selbst ziehen, mir überreichen und dann bitte ich um eine kurze Entscheidung jeweils. Ja. Rainer, entweder oder, lieber Reality-TV oder eine Dokumentation?
0: Dokumentation.
1: Das habe ich mir gedacht, da muss man nicht lange nachdenken. Und deine zweite Frage, so lernen wir dich auch ein bisschen besser kennen, entweder oder, eine Stunde zu früh oder 10 Minuten zu spät?
0: Eine Stunde zu früh.
1: Das kann ich bestätigen, du warst heute auch sehr pünktlich, ein bisschen früher da, so konnten wir ein bisschen quatschen.
0: So ging ich auch durchs Leben.
1: Wir haben eine sehr tragische Geschichte schon beispielhaft angedeutet, der Fall Pomarenke. Lass uns noch ein bisschen mehr in die Gegenwart gehen. Ich hatte kürzlich hier auch eine Kollegin von dir, eine Autorin, die hat einen True Crime Podcast gemacht mit einem Fall, von dem ich glaube, er ist vielleicht mit der faszinierendste Fall. Die Gentleman-Räuber kommen bei dir auch vor. Ne?
0: Ja.
1: Was fasziniert dich an diesem Fall besonders? Die Autorin sagte, sie interessiert, dass da eigentlich 3 Kriminalfälle ineinander verwoben waren. Was fasziniert dich am meisten an den Gentleman-Räubern?
0: Ja, man muss natürlich sagen, wie es möglich ist, dass 15 Jahre, glaube ich, ist die Zeit, ein Paar aus Tschechien hier einreisen kann, die eigene Familie, der eigene Sohn im Glauben ist, die sind auf Geschäftsreise, sich hier einmietet und Banken überfällt. Das ist mal der eine sehr markante Punkt. Übrigens war die Indizien, die waren sehr gut. Mhm. Man kannte sie teilweise. Es gab Bilder von ihnen. Man hat sie aber nicht gefasst. Sie konnten immer wieder entwischen und am Anfang waren sie ja sehr höflich, haben sich teilweise dann auch bei ihren Opfern entschuldigt.
1: Ja, hier ist der Autoschlüssel sehr anständig.
0: Ja, sehr anständig. Und sie haben so in den 15 Jahren so 2,5 Millionen Euro ergaunert.
1: Und dann der Showdown in der Nähe, du hast gesagt, vor dem Bundesgerichtshof. Ja. Unglaublich, die Geschichte.
0: Ja, dieser Showdown lief ja dann so ab, dass sie einfach zu spät aus der Bank kamen. Ne? Dass eine Bankangestellte noch rechtzeitig den Alarm auslösen konnte. Und die Polizei kam genau in diesem Moment angefahren, wo die Bank verlassen haben. Ja, und dann kam es eben zu einer Schießerei, also er wurde erschossen, seine Frau hat sich dann das Leben genommen, hat sich selbst erschossen, eine Polizistin wurde schwer verletzt, allerdings nicht, Gott sei Dank nicht tödlich verletzt und das war natürlich schon ein sehr individueller und sehr außergewöhnlicher Fall.
1: Ein außergewöhnlicher Fall. Wir sprechen gleich über weitere Fälle, die du für außergewöhnlich erachtest.
0: Ja.
1: Aber man kommt ja in Karlsruhe nicht an diesen dunklen 70er, 80er Jahren vorbei. Die RAF. Welchen Fall oder was hast du in dein Buch aufgenommen? Was ist für dich ein Punkt, über den du schreiben wolltest?
0: Also es gibt da mehrere Punkte. Klar, Zum einen die durchs Fernsehen gingen, die durchs Presse gingen, die das Attentat auf Buback, ja, dann der Anschlag auf den BGH teilweise.
1: Nimm mich da nochmal mit. Das ist was ich manchen Leuten erzähle, ist aber nicht so im Bewusstsein. Das schreckliche Buback-Attentat mit den Folgen und mit heute den Traumata, mit den angehörigen Familien, auch mit den Kindern. Aber dieses Attentat auf den Bundesgerichtshof mit einer Stalinorgel.
0: Ja.
1: Erzähl doch mal diese Geschichte, weil es vielen gar nicht bekannt ist.
0: Also die Stalinorgel steht in einem Museum in Bonn, ist also noch vorhanden. Mhm. Die wollten letzten Endes Menschen töten, muss man ja so sagen. Und haben sich Zugang zu einer Wohnung verschafft, die heute allerdings nicht mehr existiert. Sie wurde abgerissen. Ja, und da gaben sie sich aus, meines Wissens, ach, als Ehepaar aus der Pfalz, sogar aus Bergzabern. Und dann haben sie dieses Ehepaar in der Wohnung, haben die gefesselt teilweise, haben die auch durchaus höflich behandelt, hinterließen auch noch ein paar hundert Mark damals, also als Entschädigung. Hatten die Orgel aufgebaut.
1: Ne? Gegenüber des Bundesgerichtshofs an der Kriegsstraße in Karlsruhe.
0: Genau. Und der Erbauer war meines Wissens der Raspe. So. Und jetzt passierte etwas, wo sich heute, das ist heute umstritten, warum es nicht funktioniert hat. Ja, warum die nicht ausgelöst hat. Ja, und das, der Grund, der ist sensationell, ja? Der Grund, der Auslöser, der funktionierte nicht. Die wurde nicht eingeschaltet, die wurde nicht scharf gemacht. Und die RAF, das muss man sich schon vorstellen, ja, eine terroristische Bande, die auf kein Menschenleben Rücksicht nahm, erklärte sich dann, man hätte das bewusst getan, weil man keine Menschen töten wollte. Das ist ein Sarkasmus. Ja. Das war nach meiner Einschätzung, nach meiner Interpretation ein völlig laienhafter Fehler. Und zudem wollte die RAF ganz einfach nicht stehen. Ja, die wollten keine laienhafte Terrororganisation sein. Und so wurde es seitens der RAF verkauft. Die flüchteten dann über den Bahnhof und das Ehepaar konnte sich dann auch befreien. Es kam niemand zu Schaden. Und so endete diese Geschichte. Und diese Orgel, wie gesagt, die kann man heute noch anschauen.
1: Diese Tasse ist jetzt vielleicht nicht auf den Schattenseiten, sondern auf den Sonnenseiten bei unserem Gast, bei Rainer Baumgärtner, unserem Trugreim-Autor. Denn man kann sie jetzt gewinnen bei
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1: Rainer stärkt sich nochmal mit einem großen Schluck Wasser. Du kennst die Spielchen Stadt, Land, Fluss.
0: Ja.
1: Fluss ist raus, Quatsch ist drin. Ja. Dein Buchstabe ist das sehr freundliche L.
0: Ja.
1: Wie Leo. Und wir starten mit einer Stadt mit L.
0: Limburg.
1: Ein Land mit L.
0: Luxemburg.
1: Etwas im Schulranzen mit L.
0: Lippenstift.
1: Ein Pizzabelag mit L.
0: Oh, Pizzabelag.
1: Ja. So was Fischiges lege ich gern drauf.
0: Fischiges?
1: Ja, so Mosaner Fisch. Na, machen wir weiter. Im Wald mit L.
0: Ein Lux.
1: Ja, ein Kosmetikprodukt.
0: Lippenstift.
1: Jawohl, ein Kleidungsstück.
0: Latschen.
1: Eine fremde Latschen ist gut. Alles wunderbar. Ich glaube, es waren 6 richtige. Ich höre noch mal rein. 6 richtige. Und der Pizzabelag Lachs.
0: Ein Lachs.
1: So ein schönes Stück Lachs.
0: Natürlich.
1: Pizza, herrlich. Aber Tasse ist gewonnen, Rainer.
0: Wunderbar.
1: Danke. Kein
0: schön.
1: True Crime, sondern gehört dir. Ohne
0: Dankeschön.
1: Gewalteinwirkung. Gleich mehr mit dir.
0: Oh.
1: Wir haben schon ein bisschen, die Karlsruher Geschichte gestriffen, Stadt des Rechts und deswegen auch immer wieder ein bisschen im Fokus der Roten Armee-Fraktion. Und es gibt einen aktuellen Fall. Eine Terroristin wurde nach vielen Jahrzehnten in Berlin verhaftet, Daniela Klette. Und da geht es jetzt aktuell in den Prozess auch wieder.
0: Ja, dieses Urteil fällt in den nächsten Tagen. Deshalb sehr aktuell. Sie hat natürlich einen Bezug zu Karlsruhe. Sie wurde hier geboren, ist eine Karlsruherin und besuchte nachweislich bis zur 9. Klasse das Fichte-Gymnasium. Sie ging dann nach Wiesbaden. In Karlsruhe fiel sie auch nicht besonders auf, außer ihre so etwas linksgerichtete, propagandistische Tätigkeit. Zeit. Sie ging dann nach Wiesbaden und dann weiter nach Berlin und dort radikalisierte sich. Sie ging in den Untergrund. Und das Besondere an ihr ist eigentlich, dass sie so gar nicht diesem typischen Untergrund entspricht. Also viele ehemalige RAF-Täter, die in den Untergrund gingen, die wechselten oft den Standort, gingen ins Ausland vor allem.
1: Sie blieb in Berlin und war eigentlich in eine Gemeinschaft sogar integriert.
0: Ja, sie blieb 30 Jahre lang in Berlin, lebte völlig unauffällig unter einem Decknamen, war begeistert von lateinamerikanischen Tänzen. Viele beschrieben sie als die unglaublich nette Nachbarin. Und wurde dann lange observiert, bis sie dann letzten Endes festgenommen wurde. Und vor ihrer Festnahme konnte sie noch zwei Mittäter warnen, die dann nicht gefasst werden konnte. Und bei ihrer Festnahme wurden dann gefunden Munition, es wurde gefunden Bargeld in größerer Betrag von 250.000 Euro, 6 Goldbarren. Also sie lebte eigentlich von der Beschaffungskriminalität. Etwas ganz, was ganz anderes, als sie in ihrer RAF-Zeit gemacht hat oder möglicherweise gemacht hat. Und das ist auch juristisch sehr interessant, weil dieser Fall, über den jetzt entschieden wird, der beschränkt sich einzig und allein auf ihre auf den Raub, auf ihre Taten, wo sie Überfälle auf Supermärkte.
1: Also es wird entschieden über die Beschaffungskriminalität, nicht über das, was zuvor war. Und wir werden das auf jeden Fall beobachten. Sehr spannender Fall. Ja. Und Rainer, jetzt schauen wir nochmal in sein Buch. Und das Schöne finde ich, wenn ich mir es anschaue, da steht Kapitalverbrechen, Katastrophen, Einzelschicksale, aber es gibt auch Pleiten, Pech und Pannen und lustige Geschichten. Also das mit den Klobürsten musste man nochmal erklären, diese Geschichte.
0: Ja, das finde ich eine ganz tolle Geschichte. Also ich gehe davon aus, das war nur so feuchtfröhliche Stammtischrunde. Und irgendein Stammtischbruder hat sich beklagt, dass es in der Stadt Karlsruhe einfach unsauber ist. In Gaststätten wie auch in öffentlichen Gebäuden, in Theatern. Und da haben sie beschlossen, eine Klobürste-Bande zu gründen. Die haben sich dann getroffen, also ich habe es mal recherchiert, auf den Indianerbrunnen in der Südstadt, das kann natürlich auch der Marktplatz gewesen sein. Und dann gingen die von Kneipe zu Kneipe und einer ging auf die Toilette. Und wenn er eine verschmutzte Klobürste vorgefunden hat, dann hat er die ausgetauscht gegen eine neue. Und hat meistens dann eine Visitenkarte hinterlassen. Da stand dann drauf, die Klobürstenbande war hier. Sauberkeit ist kein Verbrechen. So ungefähr.
1: Wie lange waren die aktiv?
0: Die waren nicht allzu lange aktiv. Ich denke, das war halt eine Stammtisch-Idee. Aber es wäre eigentlich eine gute Idee an euren OB, ne, so eine ehrenamtliche Klobürstenbande zu gründen. Der Frank Mentrup als Bandenführer oder Bandenchef. Ich glaube, das wäre europaweit durchaus mal eine Nummer.
1: Und kleiner Aufruf vielleicht an die Hörerinnen und Hörer, wenn Sie jemanden aus der damaligen Bande kennen, in der neuen Auflage von Rainer Baumgärtner, würde ein eigenes Kapitel kriegen. Also bitte melde dich. Ja. Wir könnten noch viel über Trugreim erzählen. Tolle Geschichten von der Klobürste zurück wieder zur Kriminalität. Gibt es einen Punkt, Rainer, oder eine Geschichte, wo du sagst, das sind auch deine Grenzen überschritten? Die hast du nicht ins Buch genommen? Oder gibt es Dinge, wo du zu viel Respekt hast, um darüber zu schreiben?
0: Ja, die gibt's. Also ich habe bewusst Fälle nicht in das Buch genommen, wo der Täter psychisch krank war. Ja, wo eigentlich er ja gar nicht zur Verantwortung gezogen werden kann, weil er ja gar nicht strafmündig ist. Diese Fälle habe ich gemieden. Ja, letzten Endes sind es Menschen, die ja für ihre Tat letzten Endes nicht verantwortlich sind. Und dann habe ich das auch gemieden.
1: Ja. Das ehrt dich sehr. Und ich glaube, man kann das Buch lesen mit Spannung, aber auch mit, ich kenne dich mit einem bisschen Augenzwinkern. Rainer, ich hoffe, es werden viele verkauft. Das nächste Buch ist schon im Kopf, so wie ich dich kenne. Alles Gute dafür.
0: Dankeschön.
1: Danke für deinen Besuch. Noch nächste Woche haben wir wieder einen spannenden Gast, auch aus der Region. Sie ist geboren in Karlsruhe, macht ihr

Album-Release-Konzert in Paris und hat schon in Brüssel und Berlin in den Clubs gespielt. Jolina Louise, den Namen müssen Sie sich merken. Tolle Künstlerin, tolle Musikerin und nächste Woche bei mir noch einen schönen Restsonntag. Ciao, ciao.

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1: 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Mit der Walzer Oper Der Rosenkavalier starten am 17. 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Bereits der Operntext selbst ist ein Kunstwerk in sich. Getanzt wird im Rokoko zu Menuetten, danach folgen etwa singende Jazz-Arrangements. Mehr Infos zum Auftakt der Pfingstfestspiele gibt es unter festspielhaus.de. Am Donnerstag, den 21. Mai, wird die Brettener Innenstadt zum Treffpunkt für Familien und Berufstätige. Von 14 bis 18:30 Uhr verwandelt sich das Zentrum mit zahlreichen Spielstationen unter dem Motto Kinder in die Stadt in ein Spieleparadies. Ab 18 Uhr lädt die Afterwork-Party auf dem Kirchplatz mit Musik und Gastronomie zum gemeinsamen Ausklang ein. Der Zugang zu allen Aktionen in der Innenstadt ist kostenfrei.

Herzlich willkommen zu Carnews TV. Bei der derzeitigen Förderung von E-Autos sind plötzlich auch diese wieder gefragt, weshalb wir einen neuen Kia und von BYD den Denza Z9 sowie den Atto 2 Plug-in vorstellen. Motorsportler kommen diesmal auch auf ihre Kosten. Wir zeigen die Ausstellung Rallye-Legenden im Nationalen Automobilmuseum und fuhren zudem den Toyota GR Yaris.

Ich darf euch begrüßen im Rheingau und hier wächst bekanntlich richtig guter Wein. Den werde ich irgendwann mal auch probieren. Aber es geht nicht um Wein, sondern um neue Autos. In diesem Fall ist das der Kia EV2 oder EV2, ganz wie ihr wollt. Also dieser EV2 gehört in das sogenannte B-Segment und diese SUVs in diesem Segment sind ein bisschen kleiner und ein bisschen leichter. Der hier hat ein Gewicht mit Fahrer um die 1,7 Tonnen und das ist für ein Elektroauto wirklich richtig leicht. Es gibt Autos wie ein Porsche Cayenne oder ein Audi Q8, die wiegen auch schon mal 2,5 oder 2,8 Tonnen. Für mich eigentlich ein bisschen schwer. Aber schauen wir mal zu diesem hier. Der ist ein kompakter und der ist ungefähr 4,06 Meter lang. Er ist 1,80 Meter breit und 1,57 Meter hoch. Der Radstand, der liegt hier bei 2,56 Metern. Das bedeutet, es gibt kurze Überhänge vorne und hinten und dadurch hat man auch ein bisschen mehr Platz im Innenraum. Das zeichnet ja sowieso die elektrischen Autos aus. So, bullige Form. Denke ich mal, es gibt da unten einen Lufteinlass, der gehört bei einem Elektroauto auch dazu, denn der Akku und auch der Elektromotor, die werden schon mal ein bisschen wärmer.

0: Auch dieses Auto steht auf dieser sogenannten elektrischen globalen Plattform. Optisch ist das alles entstanden in Anlehnung an die Modelle, die wir schon kennen, EV3, 4, 5 oder 9. Und ich muss sagen, das ist ein sehr auffälliges, interessantes und ganz modernes Design. So, und jetzt schauen wir mal nach innen. Ja, wenn ich mich hier so umschaue, dann wird klar, hier ist vieles, das ich schon kenne aus den anderen EV-Modellen, 3, 4, 5, 6 oder mehr. Und das ist auch kein Problem, es ist so ein Baukastensystem, das man nutzen kann. Hier gibt es vor mir direkt einen virtuellen Tacho mit allen wichtigen Anzeigen. Dann habe ich hier nochmal einen Bereich, da kann ich Heizung und Lüftung einstellen. Und hier gibt es einen 12,3 Zoll großen Monitor, zum Beispiel für das Navigationssystem. Also da hat man an alles gedacht. Schön sind auch diese Bedienknöpfe, die hier unten angebracht sind. Da muss ich nicht extra ins Menü. Das gleiche gilt auch für die Temperaturwahl oder für die Belüftung. Das hat man hier unten hingelegt, also das ist sehr einfach, muss ich echt sagen. Schöne Sitze, die bieten sehr viel Seitenhalt und man hat hier viele Ablagen. Es gibt hier auch eine Ladeschale für das Handy. Ein Lenkrad, das wirkt sehr sportlich, unten und oben abgeflacht, nicht zu viele Knöpfe, leicht erlernbar. Also ich muss sagen, man hat in diesem Auto eigentlich an alles gedacht. Es gibt die unterschiedlichsten Geräteanschlüsse und sogar einen netten Spruch beim Aussteigen. Der EV2 ist offensichtlich ein Angriff auf den künftigen VW ID.Cross oder auch den ID. Polo, die demnächst an den Start gehen werden. Und er ist der kleinste Kia auf dem EU-Markt. Mit der Top-Reichweite von rund 453 Kilometern übertrifft er sogar die Reichweite des VW ID.Cross.
1: Also ein Wort zum Fahrverhalten. Dieser Kiwi EV2 hat auch nur einen Frontantrieb. Allradantrieb in dieser Klasse braucht man nicht unbedingt. Aber ich denke mal, damit ist er sehr gut unterwegs. Das Auto hat eine leichte Tendenz zum Untersteuern, wenn man schnell in die Ecke reinfährt. Und beim Gaswegnehmen in Kurven gibt es auch so eine leichte Tendenz zum Übersteuern. Also so eine Lastwechselreaktion ist aber nicht gefährlich. Außerdem gibt es an diesem Auto auch alle Fahrerassistenzsysteme, wenn der Fahrer mal ein paar Fehler macht.
0: Hier zu sehen das leichte Ausschwenken des Hecks nach rechts, das aber easy zu kontrollieren ist. Auch bei dieser Gangart zeigt der EV2 sein Potenzial in Sachen Fahrwerk. Besonders gut ist er in der City. Wendig und übersichtlich lässt sich der kleine Kia auch hier bewegen.
1: So, das Kofferraumvolumen bei diesem EV2 liegt bei 362 Litern. Aber dann kann man schlauerweise noch die hintere Sitzbank nach vorne schieben. Dann sind 403 Liter Ladevolumen möglich. 15 Liter extra gibt es noch mal unter der vorderen Haube. Also das reicht eigentlich für den kleinen Urlaub. So, hier gibt es noch mal 15 Liter Platz, wie bereits gesagt. Da kann man vielleicht das Ladekabel verstauen. Ein Wort zu den Batterien. Also der eine Akku ist 61 Kilowattstunden groß, der andere 42,2 Kilowattstunden. Beim ersteren erreicht man dann 453 Kilometer elektrische Reichweite. Beim zweiten und kleineren sind das 317. Der Elektromotor leistete um die 146 PS. Damit sind 161 Topspeed auf der Autobahn möglich. Würde mir reichen. Und die Beschleunigung sieht auch nicht schlecht aus. Von 0 auf 100 in 8,7 Sekunden. Das ist doch schon mal sehr sportlich.
0: Man sitzt bequem in diesem Cockpit und ist gerüstet auch für eine längere Reise. Das gilt auch für die Mitfahrer hinten. Das 400 Volt Bordnetz erlaubt 11 Kilowatt oder 22 Kilowatt Laden. Mit DC-Laden ist der Akku von 10 bis 80% in rund 29 Minuten wieder aufgeladen. Es gibt die Ausstattungsvarianten Light für 26.600 Euro oder Air für 28.990 Euro, Earth für 31.290 Euro und die Variante GT-Line kostet 36.890 Euro als Top-Variante. Die Basisausstattung ist schon umfangreich. So gibt es das Panorama-Display, LED-Scheinwerfer und eine Klimaautomatik. Es gibt eine Herstellergarantie von 7 Jahren und eine 8-Jahres-Garantie für den Akku oder 160.000 Kilometer.
1: So, meine Testfahrt mit diesem neuen Kia EV2 ist zu Ende und ich muss sagen, ich bin ein Fan von kleinen Autos. Ein ganz kleiner ist er natürlich nicht, wie die Autos, die ich aus den 70er Jahren kenne, des letzten Jahrhunderts, muss man sagen. Aber er hat mir wirklich gefallen. Er ist einigermaßen leistungsstark, er bietet ein ganz interessantes Design, Platz im Innenraum und für 26.600 Euro bekommt man das Basisauto und das ist ja mal nicht schlecht. Mir hat er gefallen, euch vielleicht auch. Bis dahin, tschüss.
2: hat also den Ruf des Marktes nach günstigen kleinen E-Autos erhöht. BYD hat neben Elektro nun auch Plug-in-Modelle, sogar im Luxussegment. BYD ist mittlerweile einer der größten Hersteller von Automobilen weltweit. Bei den E-Autos ist es eindeutig, denn BYD hat Tesla als größten Lieferant 2024 überholt. Und zählen wir die Plug-in-Hybride noch dazu, vertrieb BYD 2025 mehr als 4 Millionen elektrisierte Fahrzeuge. Nun kommen also noch einige Luxusmodelle ins Programm, und dies unter dem Label Denza. Der Denza Z9 GT feiert aktuell seine offizielle Markteinführung in Europa. Als luxuriöser Shooting Brake der BYD Premium-Marke zielt er direkt auf Wettbewerber wie den Porsche Taycan Sport Turismo oder den Porsche Panamera. Nun wird sicher wieder das fast verwechselbare Design der vielen chinesischen Modelle kritisiert werden. Und ja, da ist auch was dran. Viele SUV ähneln sich sehr. Und die Formensprache selbst europäischer Produzenten näherte sich zunehmend dem asiatischen Geschmack. Zudem kopierten die chinesischen Marken gerne auch die Details der europäischen Marktführer. Das bedauerliche Ergebnis sind selbst bei Porsche belanglose und kaum noch auffällige Designs, allen voran der letzte Macan. Dieser könnte nahtlos in fast allen China-Portfolios seinen Platz finden. Eigenständigkeit war dann wohl mal. Es überrascht dann auch nicht, dass der Z9 GT von einem ehemaligen Audi-Designer stammt. Die elegante Fastback-Silhouette passt somit perfekt zu den innen verbauten hochwertigen Materialien. Das futuristische Innenraumkonzept muss gefallen, sowie die schweren elektrischen Türen und das hohe, eher für einen Sportler untypische Gewicht. Erstaunlich ist die Preisgestaltung, denn das vollelektrische Modell wird in Deutschland voraussichtlich ab ca. 115.000 Euro angeboten. In China startet das Modell allerdings bereits ab umgerechnet ca. 44.000 Euro. Eine weitere Variante des Denza neben der rein elektrischen Version ist ein Plug-in-Hybrid mit einer elektrischen WLTP-Reichweite von 150 Kilometern. Der Innenraum besticht durch Luxus-Features wie eine 4-Zonen-Klimaautomatik, belüftete Massagesitze vorne und hinten sowie ein integriertes Kühlfach. Interessenten können das Fahrzeug bereits auf der Website konfigurieren.

0: Wer es günstiger möchte, kann auch bei BYD den Atto 2 finden. Diesen gibt es ebenfalls als rein elektrisches, aber eben auch als Plug-in-Modell. Wir fuhren den Atto 2 Plug-in, auch PHEV genannt, im Alltag und waren besonders davon überrascht, wie schnell BYD auf die enorme Kaufzurückhaltung bei den E-Modellen reagieren konnte und sofort das verbrennerdominierte Modell nachlegen konnte. Nun hat sich die Situation durch neue E-Förderprogramme noch einmal geändert, auch weil der Deutsche keine Rabatte liegen lässt und weil aus politischen Gründen der Kraftstoffpreis gestiegen ist. Übrigens sind auch bei vielen Ladesäulen parallel die Kilowattpreise gleich einmal mitgestiegen. Dies alles wird sich sicher in einigen Monaten wieder normalisieren. Und Hersteller haben dann auch für die Zweifel am E-Auto wieder das richtige Modell, zum Beispiel den Atto 2 PHEV, im Programm.
1: BYD gilt als einer der innovativsten und auch größten chinesischen Automobilhersteller. Da wundert es nicht, dass sie kurz nach dem elektrischen Atto 2 nun dieses Plug-in-Hybrid-Fahrzeug vorstellen. Aber das hat seinen Grund, denn die Elektrofahrzeuge in Europa oder in Deutschland verkaufen sich wirklich mäßig. Wenn man mal bedenkt, dass im ersten Quartal 2025 nur 3% aller Neuzulassungen von Elektrofahrzeugen auf den Privatbereich entfielen, das heißt 97% waren reine kommerzielle Anmeldungen, dann ist das eigentlich sehr erstaunlich und sagt schon sehr viel. Kein Wunder also, dass sie nun den Atto 2 als Hybrid, als Plug-in-Hybrid nachschieben können hinter dem schon vorhandenen Elektrofahrzeug. Jetzt sind natürlich neue Vergünstigungen im Raum, aber nichtsdestotrotz, der Kunde hat eine gewisse Reichweitenangst. Er möchte nicht permanent laden müssen, er möchte nicht seine Zeit verschwenden an den Ladesäulen und dafür ist dieser Atto 2 als Plug-in-Hybrid eigentlich ideal. Ein bisschen doof ist, dass er ein bisschen laut wird, wenn man ihn fordert, aber wenn man eigentlich ein solides Fahrzeug haben will zu einem wirklich attraktiven Preis, so ist der

0: Atto 2 sicherlich eine gute Wahl.
1: Die Ausfahrt mit dem Atto 2 Plug-in ist absolut problemlos. Er kombiniert als Plug-in die Vorteile eines Elektroautos für den Alltag mit der Reichweite eines Verbrenners. Die Technik ist gemessen am Preis sehr fortschrittlich und modern. Für viele Autofahrer dürfte aber die Möglichkeit, die Ladezeiten zu umgehen, das Hauptargument für den PHEV sein.
2: DMI steht für Dual Mode Intelligent. Eine Hybridarchitektur, die je nach Bedarf zwischen rein elektrischer, serieller oder paralleler Funktionsweise wechseln kann. Die vorwiegend verwendete Antriebsquelle ist der Elektromotor, der von einer 18 kW LFP Blade Batterie gespeist wird. Der Verbrenner läuft hauptsächlich, wenn der Akku geladen werden muss oder zur Unterstützung beim Abrufen einer höheren Last. Deshalb hat die E-Maschine mit 145 kW bzw. 197 PS und einem Drehmoment von 300 Newtonmetern genug Kraft, um allein für flotten Vortrieb zu sorgen. Während der 1,5 Liter Vierzylindermotor mit 72 kW bzw. 98 PS und dem Atkinson-Zyklus sowie einem Wirkungsgrad von 43% die Rolle des Steigbügelhalters einnimmt. Diese Aufgabenteilung von Akku und Motor wird auch auf der Straße deutlich. Der Atto 2 fährt sich die meiste Zeit wie ein Elektroauto. Nur wenn man die Systemleistung von 156 kW bzw. 212 PS durch eine sportliche Gangart abruft, wird der Vortrieb lauter und mühsamer. Trotzdem erreicht der Atto 2 PHEV Crossover nach 7,5 Sekunden Landstraßentempo und ist dann bis zu 180 km/h schnell. BYD gibt den Verbrauch mit 5,1 Liter auf 100 Kilometer und 1,8 Kilowattstunden auf 100 Kilometer an, was wir nicht ganz erreichten. Laut Hersteller soll der BYD Atto 2 als Plug-in-Hybrid eine Gesamtreichweite von 1000 Kilometern ermöglichen. Uns gefiel es, die Testfahrt durch eine Winterlandschaft zu erleben und sich um die Reichweite und ums Laden absolut keine Gedanken machen zu müssen. So oder so, BYD hat für jede Fortbewegung und Verwendung mittlerweile ein Angebot. Eine andere Frage ist die so oft konnotierte, aber schon massiv angezweifelte Umweltfreundlichkeit der E-Modelle. Wurden noch vor wenigen Jahren die Fahrzeuge für lange Lebenszyklen gebaut und die meisten Verbraucher fuhren ihr Modell oft 6, 7 Jahre oder waren sogar 20 Jahre in einer Familie, so sind durch das Leasing die Nutzungszeiten massiv gesunken. Sogar die Konstruktion dieser Modelle ist nicht mehr auf ein langes Leben ausgerichtet. Und was ist dann noch ökologisch, wenn in der Zeit, in der vor Jahren noch 2 oder 3 Modelle gekauft wurden, heute 5 oder mehr Fahrzeuge gebaut und auch entsorgt werden müssen? Für viele Menschen ist ein Auto auch ein Lebensstil und Spaßfaktor. Mit Rennsportgenen ist der GR Yaris das ideale Gefährt für kurvige Landstraßen. Der Yaris GR gilt unter Petrolheads als absoluter Geheimtipp. Besonders die Performance aus hoher Leistung und geringem Gewicht ist im Zeitalter der müden E-Autos mit schwerem Akku und Reichweitenoptimierung eine Wohltat. Nun geht die von der Toyota-Philosophie, der stetigen Optimierung getriebene Weiterentwicklung weiter voran. Die Weiterentwicklung des Schrägheckmodells GR Yaris im Modelljahr 2026 bringt also neue, vom Motorsport inspirierte Verbesserungen, die insbesondere bei Fahrten am Limit die Lenkpräzision und Fahrzeugkontrolle weiter optimieren.
0: Es ist noch gar nicht so lange her, da galt Sportlichkeit im automobilen Sektor etwas. Denn diese Fahrzeuge sollten spurtschnell sein, sollten Kurven räubern können, sollten Spaß machen. Heute ist es ja so, dass sehr viele Menschen schon zufrieden sind, wenn ihr Elektroauto sportlich beschleunigt. Aber in den Kurven ist es dann meistens schon mal zu Ende durch das hohe Gewicht. Dieses Fahrzeug ist ganz anders, denn dieses Fahrzeug verbirgt noch diese ganzen sportlichen Gene, die wir früher gesucht haben. Das Fahrzeug wird am besten damit verglichen, wenn man sich überlegt, dass vor ca. 25 Jahren der Porsche 996 damals 300 PS hatte und wog ca. 1600 Kilo. Dieses Fahrzeug wiegt ca. 1350 Kilo und hat 280 PS. Und das Fahrzeug, okay, es ist nicht ganz billig, ca. etwas knapp unter 50.000 Euro. Aber dafür bekommt man ein Fahrzeug, was wirklich sehr, sehr sportlich ist und jede Kurve mit Bravour nimmt. Also, wer noch auf die alten Werte und auf gerade Sportlichkeit Wert legt, der ist mit diesem Fahrzeug hervorragend bedient.
1: Das typische Kart-Feeling mit extremer, direkter Umsetzung der Fahrerwünsche ist ein Genuss. Das liegt auch am neuen, kompakteren Lenkrad mit optimierten Proportionen und ergonomischem Layout. Eine richtige Handbremse ist zudem ein Gewinn für jede Ausfahrt. Ein neu entwickelter Hochleistungsreifen bietet mehr Grip und Kontrolle auf der Rennstrecke und verringert die Abrollgeräusche auf der Straße. Und neue Möglichkeiten der Stoßdämpferfeinjustierung und bei der elektrischen Servolenkung bringen das Potenzial der neuen Reifung voll zur Entfaltung. Dies gilt auch für eine Feinheit aus dem Motorsport, die bereits in der Vergangenheit in vielen Performance-Modellen griff. Dies ist die Anzeige, dass der Motor noch nicht wirklich warm ist. Erst wenn diese erlischt, kann der Spaß ohne Reue beginnen. Denn nur ein warmes Top-Aggregat kann gefahrlos Hochleistungen abrufen. Schauen wir zurück auf zum Beispiel vergessene Porsche-Modelle wie den 996 mit 300 PS, so sehen wir, dass die Performance-Werte beim GR Yaris allein durch das Gewicht besser sind. Somit ist auch die Kritik am hohen Preis kaum zu rechtfertigen, denn das Modell aus Zuffenhausen konnte weniger bieten für mehr Geld. Das Know-how aus dem Toyota Motorsport kam auch bei den jüngsten Weiterentwicklungen des GR Yaris und des GR Yaris Aero Performance zur Anwendung. Beide Modelle profitieren von detaillierten Aktualisierungen zur weiteren Verbesserung des Fahrzeugerlebnisses. Die neu konzipierte Tastenanordnung ist ein weiteres direktes Ergebnis der im Rennsport gewonnenen Erkenntnisse. Der Pilot dreht das Lenkrad oft um bis zu 180 Grad, ohne seine Hände umsetzen zu müssen. Bei einer herkömmlichen Tastenanordnung besteht dabei die Gefahr, dass die Tasten am Lenkrad versehentlich betätigt werden. Beim GR Yaris wurden daher alle Tasten weiter weg von den Händen des Fahrers positioniert. Für mehr Komfort bei kälteren Temperaturen ist nun in Kombination mit der optionalen vertikalen Handbremse außerdem eine Sitz- und Lenkradheizung erhältlich. Sämtliche Aktualisierungen gelten für die neuesten Modelle des GR Yaris und des GR Yaris Aero Performance, die in ganz Europa bestellt werden können. Der GR ist nicht unbedingt ein bequemes Fahrzeug für den Alltag. Ein perfektes Spaßmobil für Könner am Lenkrad ist der GR Yaris aber auf jeden Fall. Vielleicht sogar mehr als ein Porsche. Und das zu einem dann relativ besseren Preis-Leistungs-Verhältnis. Die Optik allein macht schon in der Heckansicht etwas her. Und den roten Testwagen mit seinen aerodynamischen Feinheiten mussten wir einfach lieb gewinnen. Der GR Yaris war schon sehr erfolgreich in der WRC. Der Rallye-Weltmeisterschaft. Seine Ahnen zeigt das Nationale Automobilmuseum mit der Ausstellung Rallye-Legenden. Rallye. Das hatte neben der Formel 1 einmal einen sehr guten Klang in der motorisierten deutschen Gesellschaft. Einer der besten Rennfahrer aller Zeiten wurde mehrfach Rallye-Weltmeister und konnte auch auf der Rundstrecke bestehen. Deutschland war in den 80er Jahren im Röhrl-Fieber. Die Loh Collection im Diez-Hölztal, eine der spannendsten Autosammlungen der Welt, zeigt in diesem Jahr die Ausstellung Rallye-Legenden. Echt sehenswert, auch im Rahmen der Dauerausstellung. Das Nationale Automuseum The Loh Collection im hessischen Diez-Hölztal Eversbach zeigt seit 2023 in der Dauerausstellung ständig rund 150 spektakuläre Fahrzeuge von 1886 bis heute. Sie zeigt zahlreiche Einzelstücke, Prototypen und Highlights der Automobilgeschichte aus der Sammlung von Museumsgründer Prof. Dr. Friedhelm Loh. Seine Leidenschaft für Autos, aber auch Rallye, wurde offensichtlich schon früh geweckt.
3: Ich bin immer Rallyefahrer gewesen, bin München-Dakar gefahren, bin Finnland-Russland im Januar gefahren bei über 40 Grad minus, bin Südamerika gefahren von Venezuela bis nach Brasilien. Also, das ist das, was ich am liebsten tue, wenn ich Urlaub machen darf. Im letzten, vor zwei Jahren war ich in Island, habe die ganze Insel befahren. Das sind schon tolle Erlebnisse. Natur pur, alleine, Ruhe, alles spitze.
1: Doch es soll ja nun ein universitärer Lehrstuhl hier entstehen. Was steckt dahinter, Herr Professor Loh?
3: Ja gut, wenn Sie Autogeschichte meinen, dann haben wir natürlich eine Palette an unterschiedlichen Marken, an unterschiedlichen Technologien. Wir haben weltweit Autos, wir sind nicht nur deutsch, wir sind kein typisches Markenmuseum, das macht auch keinen Sinn, sondern wir wollen die Breite dessen zeigen, was Automobilgeschichte ist. Wenn Sie die zweite Seite sehen wollen, dann wollen wir etwas zur Bildung beitragen in unserer Gesellschaft. Und deswegen haben wir den Campus zusammen mit der Hochschule Geislingen-Nörtingen, wo wir junge Leute oder überhaupt Menschen für Technik begeistern wollen, weil wir wissen, wir sind eine Nation, die von der Technik lebt. Und ich möchte, weil ich auch Unternehmer bin und mit Technik was zu tun habe, meinen Beitrag leisten, dass junge Leute wieder mehr Spaß an Technik kriegen.
1: Und dieser Spaß ist auch real erlebbar. Die Sonderausstellung, gefördert vom AVD, zeigt die Anfänge. Die extremen Klasse-B-Fahrzeuge, aber auch Dakar-Sieger. Gleich zu Beginn ist der Martini Lancia 037 zu sehen, den Rallye-Superstar Walter Röhrl als das beste Rallye-Auto bezeichnet hat, das er je fahren durfte. Mit bis zu 350 PS und nur kompromisslosen 960 Kilogramm Gewicht wurde das Auto zur Legende. Und schön ist es immer noch, aber auch unbezahlbar.

Vom Audi 200 im Sportgewand über den sehr eleganten Alpine zum Peugeot 205, der ebenfalls eine Ära prägte, führt der Rundgang zu zwei weiteren legendären Lancia-Modellen, die ebenfalls völlig kompromisslos für Rallye-Erfolge entworfen wurden. Der Lancia Delta und der wunderschöne, extrem kompakte Lancia Stratos. Während andere Hersteller ein Straßenmodell für den Sport optimierten, baute Lancia oft, wie beim Stratos, ein reinrassiges Siegerauto und machte dann daraus ein Serienmodell, wenn auch nur in kleinen Stückzahlen.

Auch der Delta S4, ein zum Ende der Gruppe B absolut dominantes Auto mit 500 PS und nur 890 Kilogramm Eigengewicht. Dies verdeutlicht auch die aktuellen Probleme mit effizienter Fortbewegung bei hohen Fahrzeuggewichten bei elektrischen Fahrzeugen, wie dem Pikes Peak Rekord Volkswagen von Yannick Dumas. Am Pikes Peak erzielte dieser linke Audi Quattro S1 E2 neben einem elektrischen Prototypen mit Walter Röhrl 1987 und einer Leistung von 600 PS einen neuen Rekord. Er bezwang die 19,96 Kilometer lange Schotterstrecke in 10 Minuten und 47,85 Sekunden und blieb als erster Fahrer unter 11 Minuten. Beeindruckend, wie auch das Flügelwerk, um dem Wagen die beste Bodenhaftung zu verleihen.

Die deutsche Rallye-Geschichte hat besonders Audi mit dem Quattro-Antrieb mitgeschrieben. Dieser S1 ROC im Originalzustand fuhr 1988 mit beim Race of Champions.

Ein besonders seltener Audi Quattro ist dieser S1 PDK, den Walter Röhrl vom damaligen Audi-Chef Ferdinand Piëch als Geschenk erhielt. Ein Innenleben mit vielen Funktionen zur schnellen Bedienung. Ob da die aktuellen Multimedia-Screens mithalten können? Die Neuzeit ist mehr von der berühmten Dakar geprägt, weshalb auch hier viele Hersteller aktiv

sein wollten. Von 2009 bis 2011 gewann Volkswagen dreimal hintereinander mit dem Touareg. Sicher wird aber kein Touareg-Kunde ein einziges Teil an seinem Auto wiederfinden. Legenden des Rallye-Sports sind ohne den Porsche 959 nicht denkbar. 1986 war dieser perfekt auf die Dakar hin entwickelte Wagen einfach unschlagbar. Es gewann René Mettke vor Jackie X. Diese G-Klasse folgte dem 959 Tross als Servicefahrzeug. In der Neuzeit folgten auch Hersteller wie Peugeot auf den Spuren der Dakar. Bis in die 60er Jahre verweist dieser Mini mit seinen Erfolgen im Rallye-Sport. Er hat tatsächlich 1964 die legendäre Rallye Monte Carlo siegreich beendet. In einem Nebenraum stehen weitere Legenden vom 911 S2.2 Rallye, dem SCRS bis zum Prototypen das Schwarze Biest, ein Toyota MR2. Er wurde für die neue Gruppe S entwickelt, die aber nie an den Start ging. Der Ford RS200 war 1983 ausschließlich für den Rallye-Sport entwickelt worden, verlangte aber sehr talentierte Piloten. Ja, auch Mercedes hat sich bei Rallyes versucht. Nicht so erfolgreich wie Opel, die mit einem ähnlichen Modell des Manta 400 und Walter Röhrl am Steuer Weltmeister wurden. Lang ist das her. Es war eine schöne Zeit. Rallye-Sport mit viel Leistung und viel Spektakel. Vielleicht kommt es ja mal wieder. Bis dahin können diese Schätze im Nationalen Automuseum bestaunt werden. Und das war's schon wieder mit elektrischen und motorsportlichen Neuheiten. Wir hoffen, es hat Ihnen gefallen und wir dürfen Sie auch beim nächsten Mal wieder begrüßen. Zu einer neuen Ausgabe von Car News TV.

0: Ganz herzlich willkommen zu einer neuen Ausgabe von Im Gespräch hier im Programm von Baden TV. Die Landesanstalt für Kommunikation. Wenn Sie, liebe Zuschauerinnen und Zuschauer, diesen Begriff hören, vielleicht auch zum ersten Mal jetzt, dann klingt das für Sie möglicherweise nach Aktenbergen, nach Paragraphen. Aber ich kann Ihnen sagen, vergessen Sie das Bild in Ihrem Kopf am besten gleich wieder. Mein Gast heute managt nicht etwa einen trägen Verwaltungsapparat. Er ist mit seinem Team in einem Themenfeld unterwegs, das zu den dynamischsten überhaupt gehört. Es geht um Algorithmen, die entscheidend dafür sind, was wir sehen, damit auch ein Stück weit, was wir glauben. Es geht um Chancen und Gefahren durch künstliche Intelligenz. Es geht um Fake News, um Tech-Giganten. Es geht um große Player, die Meinungen bestimmen wollen. Und mittendrin hier bei uns in Baden-Württemberg ist die Landesanstalt für Kommunikation, kurz die LFK, mit einer wahnsinnig anspruchsvollen Aufgabe. Sie muss sicherstellen, dass mediale Angebote vielfältig sind, vielfältig bleiben, dass auch wir uns an bestimmte Regeln halten. Und die LFK hat die Aufgabe, Menschen zu unterstützen, diese Medien, die es ganz, ganz viele gibt, kompetent nutzen zu können. Die LFK wird 40 in diesem Jahr. Ihr Präsident besucht uns heute, Dr. Wolfgang Kreisig. Hallo.
1: Hallo, und es freut mich, hier zu sein.
0: Freut mich sehr, dass Sie zu uns gekommen sind. 40 Jahre hat die LFK auf dem Buckel. Wie oft müssen Sie Menschen erklären, was Sie beruflich tun, was die LFK tut?
1: Ja, das ist natürlich richtig. Man muss es häufiger mal erklären und wieder veranschaulichen, weil sich die Aufgaben in den letzten 40 Jahren auch extrem verändert haben. Und das stimmt, die Medienanstalten agieren eher im Hintergrund, sind nicht ständig in der Zeitung, man wird nicht ständig darüber geschrieben. Das ist ja auch gar nicht schlecht. Wenn man im Hintergrund bleibt, dann macht man seinen Job auch häufig gut. Und ja, früher stand eher die Gestaltung der Rundfunklandschaft im Vordergrund, so wie wir sie kennen. Zum Beispiel auch das regionale Fernsehen ist durch die LFK mitgestaltet worden, wird auch gefördert und eben auch beaufsichtigt. Und heutzutage, Sie haben es ja wunderbar schon dargelegt, was unsere Aufgaben alles sind. Wir kümmern uns mehr um das Internet, um große Plattformen, um Social Media, um Jugendschutz in all diesen Medien. Also es ist sehr, sehr viel vielfältiger geworden. Und in der Tat, ich denke, wir arbeiten da tatsächlich am Puls der Zeit.
0: Ich habe es ein bisschen abstrakt umschrieben, was Ihr Job eigentlich genau ist. Wie würden Sie es konkret präzisieren? Also wenn Sie jemanden fragt, was tun Sie, was genau ist der Job?
1: Also wir kümmern uns darum, dass sich zunächst erstmal die Rundfunkveranstalter an die Regeln halten. Das heißt zum Beispiel, dass Werbung und Programm voneinander getrennt sein müssen. Die Jugendschutzvorgaben müssen eingehalten werden. Aber wir vergeben zum Beispiel auch Sendeplätze, wenn man das so vereinfacht darstellt, zum Beispiel an regionales Fernsehen. Es gibt in Baden-Württemberg 7 Gebiete. Eins ist hier, Baden TV. Das wird ausgeschrieben, man kann sich bewerben und der Bessere gewinnt. Das sind Sie seit vielen Jahren gewesen. Und das sind so Dinge, die wir machen, aber wir gucken uns zum Beispiel auch Influencer an. Die haben genau dieselben Themen, denn auch Influencer müssen ihre Werbung, wenn sie eine haben, müssen sie kennzeichnen, damit die Nutzerin, der Nutzer geschützt wird vor Missverständnissen, dass er weiß, was er sieht. Und auch die müssen sich an Regeln halten und deswegen schauen wir uns darauf. Und es gibt auch mittlerweile auch Regeln für große Plattformen, die eben ihre Algorithmen transparent erklären müssen, die nicht Inhalte diskriminieren dürfen. Da sind wir im regen Austausch mit den Plattformen. Aber da muss man unterscheiden, wir kümmern uns einerseits als LFK für die Dinge, die in Baden-Württemberg sind und alles, was sozusagen bundesweite Auswirkungen hat, wie eben auch Internetangebote, das entscheiden wir mit allen Medienanstalten gemeinsam. Da haben wir Kommissionen und Abläufe. Das funktioniert mittlerweile sehr gut.
0: Eine wahnsinnige Vielzahl an Aufgaben ist immer mehr geworden in den letzten Jahren, das kann man schon mal sagen. Wir werden nachher noch darüber sprechen, wie genau Sie das hinbekommen, wie Sie sich auch intern im Haus umstrukturiert haben, neu aufgestellt haben, um diese Aufgaben weiter bewältigen zu können. Lassen Sie uns doch erstmal sprechen über das, was wir unter dem Begriff Medien zusammenfassen. Das ist ja etwas, was uns den ganzen Tag mittlerweile durchbegleitet. Wir hier machen Fernsehen für die Region seit 15 Jahren, ziemlich genau in diesen Tagen. Und wir bemerken in unserer Arbeit eine wahnsinnig große Dynamik. Früher hatten wir mehr Zeit, Themen zu bearbeiten. Heute haben wir wahnsinnig viel Konkurrenz. Am schnellsten kann man fast gar nicht mehr sein. Wir müssen gründlich journalistisch arbeiten nach bestimmten Standards. Das tun auch nicht alle, die in irgendeiner Form nach außen senden. Wir merken, dass viele Menschen uns skeptischer gegenüberstehen. Wir merken selbst bei der Recherche, wie es uns schwerfällt, in der Vielzahl an medialen Angeboten den Durchblick zu behalten und nicht mal auf irgendwas reinzufallen, was vielleicht nicht stimmt, was jemand aus böser Absicht oder aus Schludrigkeit irgendwie auf den Markt geworfen wird. Wahnsinnig dynamisches Umfeld, das wir von journalistischer Seite wahrnehmen. Wie geht es Ihnen damit? Sie haben ja eine leicht andere Perspektive. Wie nehmen Sie das alles wahr?
1: Nein, wir nehmen das genauso wahr, weil wir beforschen ja auch Dinge, wie Medien funktionieren. Und wir sehen natürlich, dass das Mediennutzungsverhalten sich extrem verändert hat. Dass man, wenn man Nachrichten sucht, nicht zwingend am regionalen Fernsehen oder meinetwegen auch beim öffentlich-rechtlichen Rundfunk ist oder bei sonstigen privaten Veranstaltern, sondern die Menschen informieren sich zunehmend aus Social Media, aus dem Internet oder eben auch über KI. Ja, ich gebe eine bestimmte Frage in meine Suchmaschine ein, kriege eine KI-Antwort. Das kann ich auch bei Nachrichten machen. Und deswegen sehen wir einfach, dass sich so viel verändert. Und in der Tat, die Nachrichten oder die News gehen immer schneller, weil natürlich heutzutage nicht nur der Journalist, die Journalistin, die ausgebildet sind, über etwas berichten, sondern jede Privatperson. Die hält einfach das Handy hin, da wo gerade etwas passiert, stellt es in Social Media ein und dann ist es ja auch eine Nachricht. Mhm. Es ist ein Content sozusagen und Content kann jeder erstellen. Und deswegen ist es unheimlich wichtig, dass wir eine Aufmerksamkeit dafür schaffen, dass es noch journalistische Inhalte gibt, die eben auch bestimmten Qualitätsstandards unterworfen sind, bestimmten journalistischen Sorgfaltspflichten. Und das ist, glaube ich, eine Herausforderung, das immer noch mal wieder den Menschen deutlich zu machen, dass nicht alles, was gesendet wird, auch eine gewisse Qualität hat oder Ausgewogenheit. Da müssen wir auf journalistische Inhalte setzen, die eben auch bezahlt werden müssen und die auch eine gewisse Qualität dafür haben. Und das ist, glaube ich, eine Herausforderung, das nach außen deutlich zu machen, was ist ein journalistischer Content und was ist einfach vielleicht einfach nur etwas, was privat gesendet wurde, wo man nicht genau weiß, wie die eigentlichen Hintergründe sind.
0: Lassen Sie uns mal schlagwortartig über ein paar Punkte sprechen. KI haben Sie selbst jetzt schon angesprochen. Es ist das Überthema schlechthin seit einigen Jahren. Spielt es für Sie in der Landesanstalt eine Rolle? Nutzen Sie KI in irgendeiner Form für Ihre Aufgaben?
1: Wir nutzen auch KI, weil wir, wie ich schon sagte, auch durchaus für Inhalte im Internet zuständig sind. Und man kann natürlich mit Recht fragen, ja, wie soll denn das denn möglich sein, dass eine Landesmedienanstalt oder mehrere Landesmedienanstalten gemeinsam das ganze Internet irgendwo überwachen oder schauen, ob da irgendwas schief läuft? Und wir nutzen mittlerweile auch KI. Gerade im Jugendschutzbereich gibt es eine KI, das wir gemeinsam nutzen. Wir haben eine gemeinsame Benutzeroberfläche, wo alle 14 Landesmedienanstalten bundesweit darauf zugreifen und die sozusagen nach bestimmten Inhalten sucht. Das sind meistens strafbare Inhalte auf Plattformen. Wo man sich den einzelnen Case raussuchen kann und dann bearbeiten kann. Das ist eine super Erleichterung für uns alle. Und das ist tatsächlich auch die Antwort auf die Frage, wie können wir eigentlich das Internet sozusagen ein Stück weit auch checken, eben auch mit KI-Hilfe. Und deswegen ist auch KI für uns wichtig. Und es gibt auf europäischer Ebene auch eine neue KI-Verordnung, die bestimmte Anforderungen auch an sozusagen Verwender von KI setzt, wie auch zum Beispiel die klassischen Rundfunkunternehmen. Und da werden wir als Medienanstalten auch diejenigen sein, die überprüfen müssen, ob die KI in den Rundfunkhäusern auch vernünftig eingesetzt wird.
0: Und das ist ein großes, vor allen Dingen ethisches Thema, der Einsatz von KI im Journalismus. Auch wir stellen uns immer die Frage, wie viel können wir da nutzen, wie viel Kontrolle hat man überhaupt über bestimmte Werkzeuge? Die sind toll, ganz grundsätzlich. Ich glaube, jeder von uns nutzt die mittlerweile im Alltag. Wie schätzen Sie die KI gerade im Journalismus ein? Überwiegen da die Chancen, die es dadurch gibt, oder sind die Gefahren doch schon ziemlich groß?
1: Das ist natürlich beides. Es gibt, glaube ich, große Chancen, in der Vorbereitung eines Contents dann auch KI zu nutzen, zum Beispiel große Recherchen zu vereinfachen oder technische Abläufe synergetisch besser zu begleiten. All das sind Chancen, weil es einfach Kosten reduziert. Auf der anderen Seite, wenn es um Inhalte geht, da ist natürlich wichtig, dass keine Fehler entstehen, dass die Menschen sich darauf verlassen können. Wenn wo Journalismus draufsteht, muss auch Journalismus drin sein. Das heißt, es muss eine vernünftige Recherche geben. Die Inhalte müssen auf Wahrhaftigkeit überprüft werden. Und da darf natürlich kein Fehler passieren, auch wenn vielleicht es lukrativ ist, KI überall einzusetzen. Aber ich glaube, da wäre mir am wohlsten, wenn immer noch der Mensch drüber schaut, der auch eine Verantwortung trägt. Und so ist es ja bei journalistischen Unternehmen, dass man eine Verantwortung für die Inhalte trägt. Und dann muss das natürlich sichergestellt sein. Insofern ist es eine Chance, aber es darf eben auch nichts schiefgehen, weil das wäre, glaube ich, das Schlimmste, wenn die Menschen dann sagen, wir können den journalistischen Medien nicht mehr trauen. Das Umgekehrte muss der Fall sein. Wir müssen sagen, da sind Journalistinnen und Journalisten, da vertrauen wir auf die Inhalte.
0: Ist uns auch ganz wichtig. Tatsächlich gab es ja auch schon Einzelfälle, muss man leider sagen, durchaus öffentlichkeitswirksame Fälle, in denen der KI-Einsatz dann einfach nicht gut gelaufen ist. Wahrscheinlich müssen wir da alle noch lernen, aber auch für uns ist es im Haus ganz wichtig, dass wir sagen, wir nutzen das an den Stellen, an denen Prozesse effizienter gestaltet werden können. Aber der Mensch, der Faktor Mensch, der ausgebildeter Journalist ist und das dann am Ende einschätzen, einordnen muss, der muss am Ende dieser Kette stehen. Das ist für uns ein ganz, ganz wichtiger Pfeiler unserer Arbeit. Jetzt sprechen wir über KI, ist eines der ganz großen Themen, auch Ihrer Arbeit im Moment. War vor ein paar Jahren noch gar kein Thema oder fast kein Thema, weil es relativ neu gekommen ist. Und das zeigt, wie sich Ihre Aufgaben gewandelt haben. Wir blicken auf 40 Jahre LFK zurück, da war an KI noch nicht zu denken. Da waren Sie, das kann man sagen, Sie waren natürlich noch nicht im Boot damals, aber die LFK war im Prinzip eine reine Aufsichtsbehörde, so ein bisschen der Türsteher, oder? Also die Sendeplätze waren begrenzt damals, sowohl im Radio als auch im Fernsehen, und wer senden wollte, musste an Ihnen vorbei.
1: Ja, so kann man es auch sehen. Man musste stärker schauen, wie man die wenigen Frequenzen auch kanalisiert für diejenigen, die dann auch einen guten Job machen. Das hat sich jetzt natürlich vollkommen verändert. Aber es war damals nicht nur Aufsicht, es war natürlich auch die Gestaltung einer privaten Rundfunklandschaft. Die kam ja erst in den 80er Jahren, bis dahin gab es nur öffentlich-rechtlichen Rundfunk. Dann kam der private Rundfunk, da hat dann erst das Bundesverfassungsgericht entscheiden müssen, ja, das ist auch zulässig, aber sie brauchen eben auch eine Aufsicht. Deswegen sind eben die Landesmedienanstalten entstanden. Und das hat sich jetzt natürlich eine Welt entwickelt, wie Sie ja schon beschrieben haben, wo es Content überall gibt. Und auch unsere Funktion hat sich dadurch verändert. Wir versuchen auch eher Unterstützer, Enabler zu werden, dass wir versuchen, die lokalen, regionalen Anbieter auch zu unterstützen in der Arbeit, Rahmenbedingungen zu schaffen, die dann auch passen. Denn die Welt auch der Medien ist so komplex geworden, dass wir als Medienanstalt nicht sagen können, ja, so wird es gemacht, sondern wir fragen die Branche, wie ist der beste Weg, wie können wir das gemeinsam hinkriegen, natürlich im Rahmen der Gesetze. Und insofern, glaube ich, haben wir da auch eine ganz andere Rolle miteinander. Wir fördern ja auch das regionale Fernsehen, weil wir es für wichtig erachten, dass es lokale, regionale Informationen gibt. Und deswegen hat sich die Rolle der LFK auch grundlegend verändert in den letzten 40 Jahren.
0: Der Begriff Aufsicht ist jetzt auch schon ein paar Mal gefallen. Wir haben über Regeln, über Spielregeln gesprochen, an die wir uns halten müssen, sich alle halten müssen, die medial aktiv sind. Das müssen wir, glaube ich, ein bisschen ausführen, weil zumindest merke ich das in privaten Gesprächen, das führt erstmal zu ein paar Fragen. Wir haben ja glücklicherweise die Pressefreiheit. Das heißt, weder Sie noch die Politik können uns sagen, worüber wir berichten, wen wir zu Wort kommen lassen. Aber wir dürfen auch nicht einfach so drauf lossenden. Sie haben jetzt das klassische Beispiel angesprochen, das ist die Trennung von redaktionellen Inhalten und der Werbung. Das heißt, wir stehen dafür ein, wir müssen das, aber wir tun das auch aus ethischen Gründen, dass unsere Zuschauer immer wissen, wann in irgendeiner Form ein Geldfluss im Hintergrund steht, wann uns ein Werbekunde für etwas bezahlt und wann ein Journalist frei seine Berichterstattung bei uns im Programm ausübt. Können Sie zu dem Spannungsfeld mal so ein bisschen was sagen? Also wie weit reicht die Kontrolle und die Aufsicht?
1: Also erstmal muss man sagen, es gibt eine große Freiheit. Wir haben die Meinungsfreiheit, wir haben die Rundfunkfreiheit, wir haben die Pressefreiheit. Das sind sehr starke Grundrechte. Und es gibt vor allem das Zensurverbot. Also es gibt keine Vorkontrolle eines Inhalts von unserer Seite, sondern Sie senden erstmal in Ihrer journalistischen Verantwortung. Und wir können dann draufschauen. Und wenn wir dann sagen, ja, ihr habt Werbung und Programm nicht hinreichend getrennt, sodass die Zuschauerin, der Zuschauer erkennt, okay, Moment, das ist jetzt Werbung, das muss ich anders auffassen als einen redaktionellen Inhalt, dann habt ihr einen Fehler gemacht oder man hat schwierige Inhalte gesendet zu einer falschen Sendezeit, wo dann Kinder beeinträchtigt werden können, da greifen wir ein, aber im Grunde ist die Freiheit erstmal relativ groß, was auch wichtig ist für unsere Demokratie. Und insofern muss man auch sagen, dass unsere klassischen Rundfunkveranstalter diese Regeln sehr gut kennen. Und insofern wir an der Stelle auch wenig Problematiken haben. Manchmal geht immer was schief, es gibt immer mal Fehler. Aber im Grunde laufen die Dinge schon so hochprofessionell, dass man tatsächlich wenige Fehler erkennen kann.
0: Jetzt sind Ihre Aufgaben immer mehr geworden im Laufe der Zeit. Wie muss man sich das vorstellen? Ist die LFK dann immer gewachsen, immer größere Anstalt geworden?
1: Lange Zeit nicht, in den letzten Jahren schon. Das hat aber weniger mit den Aufgaben zu tun, sondern wir mussten uns erstmal Freiräume sozusagen erarbeiten. Das hat auch mit Förderverpflichtungen zu tun. Das Land hat die Entscheidung getroffen, das regionale Fernsehen mit einem erheblichen Betrag zu unterstützen, der uns als LFK dann auch zukommt. Dadurch haben wir Mittel auch frei bekommen, das unheimlich wichtig war, weil dadurch konnten wir eben auch Personal einstellen und die neuen Aufgaben, insbesondere die Aufsicht im Internetbereich, bei den Plattformen, dann auch professionell zu gestalten. Und so gesehen sind wir in den letzten Jahren tatsächlich gewachsen. Aber das war auch diesen Rahmenbedingungen geschuldet, die einfach besser geworden sind für uns. Aber klar, das Personal ist unheimlich wichtig, Fälle gehen nicht aus. Wie ich schon sagte, das Internet ist vielfältig und insofern arbeiten wir natürlich auch zunehmend gemeinsam, die Medienanstalten zusammen. Und da sind wir auch eine erhebliche Anzahl an Menschen, die sich um dieses Thema kümmern. Und so muss man sagen, auch in der föderalen Ausrichtung, die wir ja haben, funktioniert das sehr gut. Man kann natürlich immer sagen, ja, aber föderal passt das überhaupt nicht, muss das nicht alles zentral und von einer großen Einheit? Nein, weil die Besonderheit ist, dass wir staatsfern sind. Und das heißt, wir sind arbeiten unbeeinflusst, wir wollen auch keine Inhalte beeinflussen. Und wenn man 14 ist, ist, glaube ich, die Garantie, dass nicht jemand zentral nach einer Methode irgendwas entscheidet, viel sicherer. Also die Staatsfern ist abgesichert, die Medienvielfalt ist abgesichert durch unseren föderalen Charakter. Insofern glaube ich nach wie vor, dass es ein gutes System ist, was man auch aus den Lehren der Vergangenheit, der Nazizeit gefunden hat.
0: Wie sieht denn Ihr Team aus bei diesen vielfältigen Aufgaben? Sind Juristen, IT-Experten? Was braucht man? Wie muss ein Team zusammengestellt sein, um diese vielen Aufgaben bewältigen zu können?
1: Ja, also zu den vielen Aufgaben gehört dazu, dass wir uns nicht mehr nur um die Aufsicht kümmern, sondern dass wir auch die Medienkompetenz als ein wichtiges Steinbein haben, weil ich da auch der Auffassung bin, dass die Aufsicht alleine nicht mehr ausreichend ist, um die Ziele der Meinungsvielfalt zum Beispiel oder den Jugendschutz zu erhalten. Wir müssen auch präventive Angebote schaffen, wir müssen die Menschen bilden, dass sie wissen, wie man mit diesen verschiedenen Medien auch umgehen kann, um sich selber auch ein Stück weit zu schützen und souveräner zu wissen. Das Schlagwort ist ja in diesen Zeiten digitale Souveränität, dass ich also selber selbstbestimmt mit den Medien umgehen kann. Das ist ein ganz großer Baustein geworden. Und natürlich neutrale Forschung. Wir sind unabhängig. Wir können Forschung betreiben bei vielen Fragen, die uns jetzt stellen. Wie funktioniert Social Media? Wie wirkt sich das auf die einzelnen Menschen aus? Wie nutzen sie Medien überhaupt? Das muss beforscht werden. Das machen die Medienanstalten neutral und unabhängig. Und insofern haben wir Forscher, Medienwissenschaftler, Juristen, Sachbearbeiter, aber auch einzelne Techniker noch. Das ist weniger geworden. Also insofern haben wir tatsächlich ein größeres Portfolio an Menschen und es macht unheimlich viel Spaß, auch mit diesen unterschiedlichen Professionen bei uns zusammenzuarbeiten.
0: Bleiben wir bei der Medienkompetenz. Haben Sie jetzt in den Ring geworfen, auch ein wahnsinnig großes Feld und ein dickes Brett. Ja, wie gehen wir mit Medien um, damit wir uns selbstbestimmt informieren können? Das ist schwierig, das wird immer komplizierter. Und ich glaube, jede unserer Zuschauer erwischen sich immer mal wieder bei einer Situation, bei der man im Nachhinein sagt, da bin ich auf irgendwas reingefallen oder das habe ich jetzt nicht so genutzt, wie ich es getan hätte, wenn ich das irgendwie verstanden hätte. Wie gehen Sie da vor? Was sind die Angebote? Wie wollen Sie das verbessern? In welchen Bevölkerungsgruppen? Ist ja wahrscheinlich auch ein Unterschied, ob wir über Kinder und Jugendliche sprechen, ob wir vielleicht über Senioren sprechen, die oft vielleicht dann auch schon mit der Technik ein bisschen mehr fremdeln.
1: Ja, also aus meiner Sicht ist es wichtig für alle Zielgruppen und alle Altersgruppen, sich mit dem Thema Medienkompetenz auseinanderzusetzen. Weil wir haben ja uns ja gerade darüber unterhalten, wie dynamisch die Entwicklung ist und auf was man achten muss. Und auch ältere Menschen haben Schwierigkeiten, mit den neuen Medien richtig umzugehen. Und unser Ziel muss es sein, selbstbestimmt und souverän mit diesen Medien umgehen zu können. Natürlich ist der Fokus immer auf jungen Menschen, weil die noch am meisten beeinflussbar sind. Da haben wir zum Beispiel als letztes ein Serious Game entwickelt, The Feed. Das Serious Game geht darum, wie eigentlich Social Media funktioniert. Warum sieht der Feed aus, wie er aussieht? Was steckt dahinter? Wer profitiert von den Werbeeinblendungen? Was ist der Mechanismus dahinter? Und das ist, glaube ich, unheimlich wichtig, das zu verstehen. Und rund um dieses Serious Game kann man, glaube ich, alle wichtigen Themen, die mit Social Media zu tun haben, sowohl die Chancen als auch die Risiken diskutieren. Wir haben dazu Lehrmaterialien entwickelt für die Schule und sind deshalb auch in engem Austausch mit dem Kultusministerium zum Beispiel, um zu sagen, wie kriegen wir diese Inhalte in die Schule, wo es ein neues Schulfach gibt, Informatik und Medienkompetenz oder Medienbildung. Das ist, glaube ich, die richtige Entscheidung, das nicht mehr als Querschnitt zu sehen, sondern als einzelnes Fach, damit wir da auch einen Schwerpunkt setzen können. Denn am Ende ist Medienkompetenz auch Demokratiekompetenz und das ist in der heutigen Zeit, glaube ich, ganz wichtig, dass man diese Mechanismen einfach auch schon als junger Mensch verstehen lernt.
0: Ein sehr stark politisch diskutiertes Thema der letzten Monate ist das ein mögliches Social-Media-Verbot für Jugendliche bis zu einem bestimmten Alter. Ich frage mich da immer, ist es ein Stück weit Ausdruck einer gewissen Ohnmacht, dass man sagt, wir müssen es jetzt verbieten, weil wir eben dann vielleicht nicht mehr nachkommen, diese Kompetenz da so ranzuschaffen? Oder kann man das als sinnvolle Leitplanke oder möglicherweise sinnvolle Leitplanke sehen, um zu sagen, die mediale Welt ist auch ohne Social Media schon kompliziert genug für junge Menschen? Wie nehmen Sie das wahr?
1: Ja, ich nehme das auch so wahr. Das ist schon auch Teil der Antwort, ist, dass man sich ein Stück weit ohnmächtig fühlt von dieser Macht der Plattform. Und man muss auch zugeben, dass die Regulierung, die es ja gibt, also auch Plattformen müssen sich an den Jugendschutz halten. Auch Plattformen dürfen keine oder sollten keine Inhalte, illegalen Inhalte ausspielen, wenn sie denn darauf gestoßen werden. Das heißt, es gibt verschiedene Mechanismen. Sie müssen auch die Risiken minimieren. Aber es funktioniert noch nicht so, wie wir uns das vorstellen. Deswegen gibt es ja auch einige Aktivitäten oder gab es einige Aktivitäten, neues Recht auf europäischer Ebene zu schaffen. Das ist auch erfolgt. Aber die Mechanismen greifen noch nicht so. Und deswegen kommt man natürlich zu dem Ergebnis, okay, vielleicht müssen wir es verbieten für die jungen Menschen, die sozusagen am beeinflussbarsten sind oder die am meisten geschädigt werden könnten. Aber ein Verbot ist natürlich immer irgendwie die Ultima Ratio. Besser wäre es, wenn die Plattformen einfach besser reguliert sind, dass wir die Risiken anderweitig auch besser in den Griff kriegen. Und dazu gehört eben auch die Medienbildung. Deswegen bin ich dabei, wenn man ein Verbot macht, aber nicht als Lösung aller Probleme, sondern dass man sagt, wir müssen ein Gesamtpaket schnüren. Das mag ein Verbot sein für eine gewisse Zeit, vielleicht für eine gewisse Altersgruppe, aber wir müssen eben auch die Menschen befähigen und gerade die jungen Menschen, dass sie dann später, wenn sie Social Media nutzen, auch damit umgehen können. Also deswegen bin ich sehr dafür, ein differenziertes Bild zu zeichnen, auch sich zu fragen, wie kann das eigentlich auch juristisch, rechtlich umgesetzt werden. Das ist auch nicht ganz einfach. Wichtig ist aber, dass wir die Themen aufgreifen, die wir auf jeden Fall angehen können, und das ist das Thema Bildung.
0: Wir haben jetzt über viele und bei weitem nicht alle Einzelthemen gesprochen, die bei Ihnen so auf dem Tisch liegen. Wenn wir versuchen, das zusammenzufassen, wir leben in einer Welt, ich finde es ganz grundsätzlich fantastisch, wenn ich mir schaue, welche Möglichkeiten die Medien uns heute bieten. Die Fülle an Informationen, an die wir ganz unkompliziert rankommen, in einer Geschwindigkeit, die noch vor vielen Jahren so nicht denkbar war. Wenn ich überlege, wie mir die KI mittlerweile in ganz vielen Alltagssituationen super praktisch weiterhilft. Wie geht es Ihnen, wenn Sie morgens aufstehen, zur Arbeit gehen? Was überwiegt bei Ihnen? Ist es so ein bisschen die Freude auf das, was da noch kommt und die Chancen, die mutmaßlich noch bevorstehen? Oder ist es dann auch ein Stück weit immer die Angst und die Sorge und die Skepsis, wo das hinführen wird? Weil ja immer auch, haben wir drüber gesprochen, Risiken damit verbunden sind.
1: Ja, also so.

0: Sowohl als auch. Ich nehme es auch so wahr, dass die Vielfalt auch an Angeboten, die wir nutzen können, zum Beispiel Podcasts, auch eine wahnsinnige Bandbreite an Themen, die ich aufnehmen kann, die ich auf dem Weg zur Arbeit nutzen kann, die Radios und Fernsehen. Ich habe so viele Möglichkeiten. Ja, und für mich, wenn es nur um meinen eigenen Medienkonsum angeht, bin ich nicht so skeptisch, weil ich mir ja gewählt aussuche und ich kann auch bewerten, welche Angebote sozusagen sind seriös, was ist nicht. Das traue ich mir zu. Auf der anderen Seite, wenn ich jetzt die Gesellschaft als solche anschaue, dann merkt man schon, wie die Medien auch unsere Gesellschaft beeinflussen. Auch im Negativen, was Dinge wie Polarisierung angeht, auch dass wir merken, dass es immer schwieriger wird, gerade in sozialen Medien Inhalte zu transportieren. Da geht es um Emotionen, um Polarisierung. Der Algorithmus treibt sozusagen auch diese Inhalte mit viel Engagement auch nach oben, sodass sie in allen Feeds dann erscheinen. Und das macht natürlich etwas mit der Gesellschaft. Und das gibt einem schon zu denken, weil man eben sozusagen das, was auch an seriöser Information da ist, auch die journalistische Information nicht mehr so an die Menschen erreicht. Ranbringt und auch das Bewusstsein nicht mehr so da ist, dass Journalismus auch Geld kostet, dass ich das refinanzieren kann, dass ich auch etwas davon habe, wenn ich einen seriösen Inhalt auch für mich bezahle. Das sind so Dinge, die ein wenig in Vergessenheit geraten sind, weshalb ja die gesamte Branche auch ein Stück weit in Schwierigkeiten geraten ist, weil die großen Plattformen eben mittlerweile über 50% auch der Werbeumsätze für sich vereinnahmen und da ist ein großes Stück Kuchen weggebrochen. Das versuchen wir jetzt zu kompensieren und ich glaube, das ist wieder auch ein Weg, das müssen wir der Gesellschaft vermitteln, dass Journalismus einfach ganz, ganz wichtig ist für diese Gesellschaft, unsere Demokratie, dass die Dinge, die wir gewohnt sind, auch noch so funktionieren wie bisher und nicht abhängig sind von Algorithmen und Plattformen. Und das ist ein Spannungsfeld, daran müssen wir arbeiten und das wird auch von heute auf morgen nicht erledigt sein, sondern das ist, glaube ich, schon eine Daueraufgabe, dass wir uns damit auseinandersetzen müssen.
1: Wir haben ganz viel über Inhalte gesprochen, was mich aber in jedem Fall noch interessiert. Wie wird man eigentlich Präsident der Landesanstalt für Kommunikation? Wolfgang Greisig ist Jurist. Sie waren Richter, nebenbei, wenn man das so sagen kann, erfolgreicher Leistungssportler, Leichtathlet bei Olympia gewesen. Irgendwann sind Sie im Staatsministerium gelandet. Waren die Medien, war das dann irgendwie Zufall? War da was frei oder war das immer schon eine Leidenschaft? Wie kam es dazu?
0: Ja, das war tatsächlich Zufall. Damals war ich in der Justiz als Richter und Staatsanwalt und dann gibt es immer die Möglichkeit einer Abordnung an eine andere Behörde, um einfach andere Erfahrungen zu sammeln. Und typischerweise wurde eine Stelle im Staatsministerium immer durch einen Richter, eine Richterin aus der Justiz besetzt für 2-3 Jahre und dann geht man wieder zurück in seinen angestammten Bereich. Und ja, ich habe das ein paar Jahre mehr gemacht, weil es mir einfach Spaß gemacht hat, in diesem Bereich Medien zu arbeiten. Ich finde, es eine tolle Branche, auch mit vielen tollen Menschen, muss ich einfach sagen, es macht Spaß, mit der Medienbranche zu arbeiten. Und ja, das hat mir so viel Gefallen gefunden, dass ich irgendwann ins Staatsministerium gewechselt bin. Und da hatte ich ja schon mit Medienpolitik zu tun, wenn man das so will. Ist ja nicht nur Medienrecht, sondern auch Medienpolitik. Und dann ist der Sprung sozusagen auf die andere Seite, nämlich in der Umsetzung des Rechtlichen, was ich bis dato dann betreut hatte, dann auch diese Rolle einzunehmen. Und deswegen hatte ich mich beworben auf diese Stelle. Die ist ja ein Wahlamt, das heißt, man kriegt die nicht irgendwie auf Lebenszeit, sondern alle paar Jahre muss man dann wiedergewählt werden. Das habe ich dann gemacht. Ja, und es macht nach wie vor sehr viel Spaß, weil wir wirklich am Puls der Zeit sind und irgendwie auch das Gefühl haben, man tut etwas für diese Gesellschaft, was irgendwie auch ein gutes Gefühl ist. Ne?
1: Seit 2017 sind Sie der Präsident, einige Jährchen schon. Die LfK hat mehr auf dem Buckel, 40 Jahre, das haben wir eingangs gesagt. Sie feiern Jubiläum, Geburtstag. In diesem Jahr wird das irgendwie gefeiert, durchs Jahr hinweg? Haben Sie besondere Projekte, Pläne?
0: Ja, wir werden das natürlich angemessen feiern, auf verschiedene Arten und Weisen. Wir haben uns ein Logo gegeben, das auch die 40 herausstellt. Ansonsten versuchen wir die Veranstaltungen, die wir so ohnehin haben, auch ein wenig mit den 40 Jahren zu befassen. Zum Beispiel den Medienpreis, ein Event, wo wir die besten journalistischen Leistungen in Baden-Württemberg auszeichnen, im Anfang Mai. Da werden wir die 40 Jahre natürlich auch nochmal feiern und auch andere Stakeholder dazu laden in einem Jahresgespräch, in einem Jahresempfang, den wir sonst anderweitig gemacht haben. Das führen wir da alles zusammen. Dann werden wir gegen Ende des Jahres nochmal eine politische Veranstaltung planen, wenn wir auch wissen, wer zukünftig im Land für die Medienpolitik zuständig ist. Das sortiert sich ja gerade nach der Wahl. Wir haben auch eine Landesgartenschau, wo wir einen Stand haben und sozusagen die Arbeit der LfK vorstellen. Und so haben wir über das ganze Jahr kleinere Anlässe, wo wir dann eben durchaus auch auf die 40 Jahre hinweisen. Ja, und ich persönlich bin gerade dabei, auch sozusagen die Rundfunkveranstalter im Land zu besuchen, was für

0: Mich immer sehr erkenntnisreich ist. Heute bin ich auch hier sehr gerne bei Baden TV, um mich auch hier mal wieder umzuschauen und auch mit Baden TV solche mich zu unterhalten über die Herausforderungen und Chancen dieses Mediums. Und das werde ich das ganze Jahr über machen und das ist für mich auch eine große Bereicherung.
1: Und wir von Baden TV und

0: Arbeit geht Ihnen nicht aus, die wird auch nicht weniger, sondern das bleibt ein spannendes Feld, auch in den mindestens nächsten 40 Jahren. Wolfgang Kreisig, ganz herzlichen Dank für den Besuch heute und vielen Dank für das Gespräch.
1: Herzlichen Dank, hat mich gefreut.
0: Und das war Im Gespräch hier im Programm von Baden TV. Ihnen, liebe Zuschauerinnen und Zuschauer, ganz herzlichen Dank für Ihr Interesse, fürs Zuschauen. Eine gute Zeit und wenn Sie mögen, bis ganz bald. Tschüss.

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Für viele ist der Friedhof immer noch so ein bisschen ein Tabuthema, ne? Also Thema Tod allgemein. Wir versuchen ja da auch mit Konzerten, mit Führungen und auch mit Ausstellungen Leute hier auf den Friedhof herzubringen, weil das ist kein schlechter Ort, das ist ein schöner Ort. Und da sind wir in Karlsruhe auch relativ weit voran. Wir bieten ja das alles auch an mit unserem Infosender, auch, dass wir hier vielen Leuten auch mit auch Aufklärung dienen, dass man sich da informieren kann. Umso besser informiert vorher ist für dich in deinem Leben viel einfacher nachher, wenn der Todesfall auch für dich auch eintritt. Ich habe Steinmetz gelernt und habe auch 20 Jahre auf dem Beruf gearbeitet, habe mir dann irgendwann gedacht, na, wo geht's hin, weil der Steinmetz ist zwar ein wirklich toller Beruf, aber irgendwann merkt man auch, dass es teilweise auch körperlich sehr anstrengend wird und der Körper leidet darunter. Also ich habe gedacht, bis 60 kann ich den Beruf so nicht weitermachen und habe mich dann beworben hier bei der Stadt Karlsruhe und bin auch wirklich froh, dass die dann einen Steinmetz hier angestellt haben und bin jetzt seit 9 Jahren hier. Naja, das gibt es nicht oft, also dass ein Steinmetz fest angestellt ist beim Friedhof, aber ich kümmere mich, ich sage immer, alles, was mit Stein zu tun hat, also auch Hoch- und Tiefbau. Es geht ja teilweise auch um Pflastersteine, also Wegebau. Es geht natürlich auch um die Grabsteine. Ich kümmere mich um ganz viele Kriegsgräber, dass die sauber sind. Ich kümmere mich um erhaltenswerte Grabsteine, also schöne alte Grabsteine, die wir stehen lassen, die wir auch dann weiterverkaufen. Ich stehe zur Verfügung auch an der Steinmetze, die hier von außen kommen, um den Fragen zu beantworten, um helfen, Felder einzumessen. Also es ist für mich das Thema Tod, mittlerweile sehe ich es entspannt, auch das Leben allgemein. Also ich rede mich nicht mehr

nicht mehr so viel auf. Für uns ist auch wichtig, dass wir das Thema Tod nicht vergessen, weil es zur Routine wird. Für uns ist es echt wichtig, dass wir bei jeder Beerdigung auch wirklich auch präsent sind und auch daran denken, dass es für Hinterbliebenen ein ganz schwerer Gang ist, für uns als Alltag. Ich bin auch zuständig für die Krematoriumsöfen. Ich meine, ob man jetzt Erdbestattung oder ohne, ist ja nicht immer so eine Sache. Aber ich finde so Verbrennen in einem Ofen, was man auch selber gebaut hat, ist ein bisschen makaber, oder? Ich weiß nicht genau. Aber ich würde das dann doch ein bisschen die Urne bevorzugen. Ne? Also ich finde das auch so eine spannende Technik, was da im Krematoriumsofen da so, wie das funktioniert auch. Ne? Das ist der Ehrenhof. Das heißt, hier ist praktisch sind ein bisschen die etwas besonderen Gräber, die auch etwas teurer sind und auch einfach sind einfach auch jetzt die Gruften, die wir hier teilweise im Ehrenhof haben. Man sieht ja hier eigentlich ganz deutliche Grabsteine. Man wundert sich, als wo sind denn die Gräber? Und die Gräber sind dann unter den Grabsteinen. Das ist so wie eine Art Keller. Und da wird man nachher auch mal noch kurz reinschauen, weil wir hatten da gestern eine Umbettung, da müssen wir noch ein bisschen aufräumen. Wir kommen jetzt praktisch rein in den Friedhof und man wundert sich auch, wenn man zum ersten Mal hier ist, es ist eigentlich eher parkähnlich und so war es auch gedacht. Man, der damalige Stadtbaumeister Josef Durm, der hat es als englischen Garten geplant. Also es war einer der zweite Friedhof in Deutschland, der so geplant wurde. Also er hat gedacht, er macht hier einen Parkfriedhof draus. Deswegen haben wir hier auch diese tollen Bäume und wir haben auch diese Wege, die nicht gerade sind. Ne? Das sind alles so ein bisschen brezelförmig und deswegen haben wir das in einem Park ähnlich alles auch. Und das andere Besondere ist, dass wir hier ganz viele Möglichkeiten haben, Gräber zu gestalten. Das heißt, wir versuchen den Hinterbliebenen hier Gräber anzubieten. Erstmal, dass sie weniger Pflege haben, damit man vielleicht auch schon gleich einen Stein mitkaufen kann. Also wir haben ca. 40 Möglichkeiten, hier ein Grab rauszusuchen. Und es gilt natürlich auch, dass wir die Leute auch richtig beraten müssen. Und wir müssen ziemlich schnell merken, auch, was die Leute auch wollen. Also wir haben hier ein Spektrum an Gräbern, was es woanders nicht gibt. Also wir sagen auch, wenn jemand einen Wunsch hat, ein Grab zu gestalten, versuchen wir das auch hier möglich zu machen, dass sie das machen können. Ich mache als Führungen mit Schulklassen und Konfirmanden und ich frage dann immer auch, wenn ich hierher komme, ein Spielplatz, passt das zum Friedhof? Und überraschenderweise kommt von den Kindern oft nein, passt überhaupt nicht. Und es kommt auch von vielen Erwachsenen, das passt überhaupt nicht herein. Man muss dazu natürlich sagen, dass der Spielplatz eigentlich symbolisch ist. Also theoretisch auch, wir spielen hier auch Kinder und es ist auch richtig so. Aber wir wollen hier Kinder ein bisschen den Tod erklären. Das heißt, es gibt hier eine lebende Seite, das haben wir jetzt hier. Im ersten Moment ist eigentlich alles wie normal, die Schaukel funktioniert. Wir haben hier auch eine Rutsche, wir haben einen Sandkasten. Und wenn wir jetzt mal über die Brücke rüberlaufen zum Tod, praktisch rüber, dann schauen wir mal, was da sich verändert hat. Zum Beispiel haben wir hier eine Schaukel, die ist praktisch jetzt auch fest. Ne? Und, ne, also hier ist praktisch alles noch da, aber es ist alles fest und ist nicht zum Spielen gedacht. Ne, und da versuchen wir eben Kinder ein bisschen auch helfen in ihrer Trauerarbeit, die auch Kinder verloren haben. Und es passiert auch, dass die ihre Geschichten aufschreiben. Und diese Geschichten kann man hier teilweise auch dann auch lesen. Ich kann sagen, wir haben ca. 30.000 Gräber. Die sind ja teilweise mehrfach belegt. Das heißt, nach 20 Jahren Ruhezeit ist schon das Grab praktisch abgelaufen. Das heißt, danach kann wieder einer reinkommen. Das heißt, in manchen Gräbern liegen ja schon mehrere, sage ich jetzt mal, Generationen auch drin. Also wir haben ja eigentlich mehrere Themenfelder hier auch. Mein letzter Garten ist das eigentlich eines unserer ersten Großprojekte. Und da haben wir einen Wasserfall damals hier reingebaut, was hier das auch wirklich sehr angenehmes Umgebungsfeld auch macht. Und man kann seine Urnen hier auch schön beisetzen. Meine Aufgabe ist auch ein bisschen, dass diese Wasserfälle auch funktionieren. Wir haben ja auch ganz viele Brunnenanlagen. Und es ist auch immer jetzt so nach dem Winter immer ein bisschen, die Sachen müssen gereinigt werden. Dann müssen sie auch laufen. Das ist schon immer so ein Akt, bis alles wieder funktioniert. Grundsätzlich bin ich ja mal als Steinmetz hier angestellt und bin dann auch zuständig für alles, was mit Stein zu tun hat. Mittlerweile bin ich aber auch dafür da, überall, wo es ein bisschen
ein bisschen hängt. Also die wichtigste Aufgabe, was wir haben, dass die Beerdigungen am Tag funktionieren. Deswegen kann auch sein, dass ich mal einen Tag bei den Totengräbern bin, dass ich auch mal schnell umschwitzen muss und meine Uniform anziehen muss und bei einer Beerdigung dabei sein. Also der wichtigste Punkt, dass wir hier jeden Tag die Beerdigungen gut organisiert bekommen. Ansonsten bin ich auch zuständig für alles Technische. Also ich sage jetzt mal so ein bisschen Hausmeistertätigkeiten. Wir haben ja nicht nur einen Hauptfriedhof, wir haben ja noch 16 andere Friedhöfe. Da gibt es auch Kapellen, es gibt WC-Anlagen und die müssen auch alles funktionieren. Und da habe ich auch ein bisschen die Oberhand, dass das ganze Technische hier auf dem Friedhof auch funktioniert. Hier ist praktisch der Werkstattbereich. Hier haben wir teilweise die ganzen Handwerker auch ihre Lagerstätte, auch das Gewächshaus. Und ich habe hier auch zwei Räume, wo ich teilweise auch meine Steinsäge auch habe. Und ich habe auch Materialkammern, wo ich ganze Schaufelbesen, Zement, alles hier lagert. Und hier ist praktisch der Sägeraum. Ich freue mich wirklich sehr, wenn ich wieder mal so klassische Steinmetzsachen machen kann, wie Schrifthauen oder auch was sägen. Kommt nicht so oft vor, aber ab und zu dann doch. Und dann sage ich, ah ja, super, ich mache mal wieder Steinmetzarbeit, nehme auch wieder mal einen Hammer Meißel in die Hand, was ja auch wirklich ein toller Beruf auch ist. Also wir hatten gestern hier eine Umbettung bei einer Gruft und da müssen wir ein bisschen aufräumen und die Gruften sind hier praktisch mit einer Platte verdeckt, das ist aber eigentlich nur ein Provisorium. Hinter der Platte ist normalerweise zugemauert, wir mauern das zu, das auch wegen Geruch auch. Ne? Aber die ist jetzt natürlich auf, weil wir da gestern eben drin waren und deswegen machen wir es mal so. Ich müsste jetzt mal noch mal da unten reingehen und ein bisschen aufräumen, dass es für den Nächsten dann auch wieder sauber ist. Kommt ab und zu noch vor, dass wir neue Gruften bauen, ist aber nicht mehr so aktuell. Also ich sage jetzt mal zweimal im Jahr gibt es, dass es neue Gruften gebaut werden. Nach 50 Jahren werden dann eine Gruft meistens auch wieder abgegeben und wir müssen die räumen. Wenn man nach 50 Jahren so eine Gruft aufmacht, ist es natürlich immer ein bisschen spannend auch. Ne? Und es sind oft Holzsäge drin und Holzsäge gehen nach 50 Jahren eben auch kaputt und die zerfallen einfach. Es gibt auch Metallsäge, die bleiben da. Und die Säge müssen natürlich dann auch raus, kriegt man nachher aber nicht mehr am Stück raus. Das heißt, dann müssen die Säge praktisch unten aufmachen. Und dann auch in mehreren Teilen auch rausholen. Die Verstorbenen kommen dann, das wissen auch die wenigsten, die kommen, werden nicht ins Krematorium, wie man viele denken, die kommen in ein anonymes Feld rein. Ja, wir sind hier praktisch im neuen Bereich vom Hauptfriedhof, der wurde in den 80er Jahren eröffnet und hier liegt auch meine Oma und mein Opa und ich bin wirklich gern hier. Wenn ich mir mal die Zeit habe, wenn ich mal 10 Minuten Luft habe, dann komme ich als einfach mal hierher, weil es ganz tolle Leute waren und ich auch ein bisschen dann das Gärtnerische auch ein bisschen, ich pflege auch ein bisschen das Grab und habe so ein bisschen auch Kontakt mit Blumen. Ich arbeite hier, weil ich hier ganz vielen Leuten auch helfen kann mit meinen Ideen, was ich hier für neue Felder auch habe und neue Bestattungsformen auch, neue Grabsteine, neue Felder. Hier kann ich ganz vielen Leuten auch helfen, auch nur allein ums Dasein, um eine Beerdigung zu organisieren. Das gehört ja auch dazu, dass wir während der Trauerfeier auch da sind und versuchen da auch alle Wünsche möglich zu machen. Und die Arbeit ist hier von mir und auch von meinen ganzen Kollegen auch wirklich sehr wichtig, um auch die Trauerarbeit zu leisten.

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0: Liebe Zuschauerinnen und Zuschauer, ganz herzlich willkommen im Programm von Baden TV zu einer neuen Ausgabe unserer Sendung. Freut mich sehr, dass Sie dabei sind. Claudia und Patrick van Berchem sind heute meine Gäste für die kommenden Minuten. Und ihr beiden habt eine ganz, ganz spannende Geschichte mitgebracht. Gemeinsam habt ihr die Pagolak School gegründet in Uganda. Das ist eine Schule, die 150 Kindern dort heute Bildung, Essen und vor allem neue Perspektiven ermöglicht. Wie aus einer Patenschaft vor vielen Jahren eine ganze Schule wurde, darüber wollen wir sprechen in den kommenden Minuten. Willkommen, schön, dass ihr da seid.
1: Ja.
2: Hallo Andreas, danke für die Einladung.
1: Vielen Dank. Ja.
0: Sehr, sehr gerne. Lasst uns beginnen relativ weit in der Vergangenheit. Niemand muss Angst haben, wir erzählen jetzt nicht viele, viele Jahre chronologisch durch. Aber Claudia, wir müssen zurückgehen, einige Jahre. Du warst 15, glaube ich, damals.
1: Genau.
0: Da ging das alles los. Und es ging los mit deiner Entscheidung, einen Teil deines Taschengeldes zu spenden.
1: Genau. Ja, weil ich einfach so das Gefühl hatte, ich habe so viel und ich habe so gut, dass ich in Frieden aufwachsen darf und in die Schule gehen darf. Und dann ist einfach so bei mir das Gefühl da gewesen, ich möchte da was abgeben, und dann habe ich einen Teil von meinem Taschengeld gespendet.
0: An die Kindernothilfe.
1: An die Kindernothilfe und habe da eine Patenschaft begonnen sozusagen.
0: Du wusstest, wohin genau, du wusstest, mit wem eine Partnerschaft oder wie war das damals?
1: Nee, also ich hatte eben nur gehört, dass das geht bei der Kindernothilfe, aber dann schicken die einem sozusagen einen Vorschlag, dieses Kind. Mhm. Und da habe ich natürlich sofort gesagt, ja, natürlich, dann ist es Gloria, und dann war es eben Gloria. Ja, und die war damals 10 Jahre alt.
0: Erzähl uns was über Gloria.
1: Ja, die war damals halbwaise und ihre Mutter konnte ihr keine Schule finanzieren, weil Schule in Uganda halt nicht kostenlos ist. Und dann war natürlich, dass sie in dieses Projekt aufgenommen wurde, für sie ihre Chance.
0: Es ist heute euer gemeinsames Herzensprojekt. Patrick, du kamst vermutlich später.
2: Genau, das Ganze hat sich ja 1993 ja. Abgespielt. Meine Frau war 15 und ich war ganz woanders noch. Wir haben uns dann, da habe ich schon in Karlsruhe gewohnt, im Jahr 2000 kennengelernt. Da gab es Gloria aber schon im Leben von Claudia und war da ein sehr präsenter Teil, weil die beiden Mädchen über all die Jahre eine Freundschaft entwickelt haben. Fing an über Briefe, das hat sich dann ausgeweitet auch mal auf E-Mail, die es dann mittlerweile schon gab im Jahr 2000. Und so habe ich auch Gloria kennengelernt. Als ich dann meine Frau 2003 geheiratet habe, habe ich eigentlich diesen festen Teil von Claudia mit
1: adoptiert.
2: Adoptiert sozusagen, genau. Ja.
0: Also zum gemeinsamen Herzensanliegen, zum Herzensprojekt geworden, das euch viel Kraft gekostet hat, werden wir noch drüber sprechen, aber auch ganz, ganz tolle Erfolge gebracht hat. Wann hast du Gloria das erste Mal kennengelernt?
1: Dieses Jahr. Also es war tatsächlich 32 Jahre später. Also unsere Beziehung ist natürlich trotzdem gewachsen in all den Jahren und wir haben uns sehr gut kennengelernt. Wir haben teilweise jeden Tag Kontakt. Und dann war auch in meinem Leben sind halt auch einige Dinge noch passiert, die ein paar Schicksalsschläge, die es dann auch nicht gerade einfacher gemacht haben. Ja. 2018 hatte ich eine schwere Hirnblutung. Da ist ein Aneurysma geplatzt in meinem Gehirn, von dem ich nichts wusste. Und da habe ich also erstmal um mein Leben gekämpft. Und als ich mich dann wieder zurück ins Leben gekämpft hatte, habe ich dann 2021 noch die Diagnose Brustkrebs gekriegt. Leider sehr aggressiv. Deswegen brauchte ich dann Chemo und Bestrahlung und 5 Operationen. Und als ich das alles geschafft hatte, wir alles geschafft haben, gell? Ich hatte ja deine Unterstützung. Dann hat es 2022 auch noch bei uns im Haus gebrannt und wir konnten 7 Monate nicht zu Hause wohnen. Und dann
2: hat sich etwas hingezogen.
1: Ja, aber es blieb trotzdem so dieses Gefühl, dass wir ja alles immer so gut überstanden haben. Also, dass wir so viel Glück hatten und so.
0: Interessant, dieser Impuls. Ich könnte mir vorstellen, manchen anderer wird in der Situation vielleicht sagen, das sind jetzt wirklich viele Schicksalsschläge im eigenen Leben. Damit muss man ja selbst erstmal klarkommen. Aber irgendwie blieb dann die Idee präsent, wir wollen woanders auch noch wirken. Wollen
1: was Positives draus machen. Ja. Und als dann eben Gloria 2023, nachdem wir ihr ja eine Ausbildung, ein Studium außerhalb von Kindernothilfe dann ermöglicht haben, hat sie dann gesagt, so, was mache ich jetzt mit meiner Ausbildung? Und dann sagte sie hat ja auch erfahren dürfen, dass Bildung ihr eigentlich eine Chance gegeben hat. Und weil sie schon immer so gut mit Kindern konnte, hat sie gesagt, sie würde unglaublich gerne Schule eröffnen. Mhm. Und das war dann so im Sommer 2023, als die Idee zum ersten Mal aufkam. Und weil ich halt auch Grundschullehrerin bin, hat es natürlich auch gut gepasst. Und ja, so ist die Idee dann entstanden.
0: Ja, Patrick, wir wissen, dass es um ein sehr armes Land geht, um eines der ärmsten Länder dieser Welt. Trotzdem ist Armut immer so ein vager Begriff, mit dem viele Menschen nichts anfangen können. Kannst du uns mal ein bisschen mitnehmen? Was bedeutet das konkret für die Menschen, vor allem auch für die Kinder dort? Wie ist die
2: Also, was auf jeden Fall direkt zu sehen ist, wenn man in Uganda ist, der Staat übernimmt nicht viel für die Fürsorge oder kann es vielleicht auch nicht übernehmen. Die Leute sind auf sich gestellt. Mhm. Sie wohnen in sehr einfachen Verhältnissen. Man sieht es an der Kleidung, an den Unterkünften, an den Straßenverhältnissen. Und jeder versucht irgendwie über die Runden zu kommen, in der Regel durch Verkauf an den Straßenseiten. An der Straßenseite wird alles verkauft, was man sich vorstellen kann, von Lebensmittel bis Motorradersatzteile. Motorrad ist so das Hauptverkehrsmittel dort. Es ist eine Welt, die man sich so hier in Deutschland nicht vorstellen kann, aber vielleicht auch mit anderen afrikanischen Ländern zum Teil zu vergleichen ist. Aber die Leute versuchen wirklich zu überleben. Keiner hat irgendwie Luxusgüter, außer vielleicht das Handy. Das ist das Einzige, was man wirklich durchgängig überall, auch in anderen afrikanischen Ländern, sieht. Das hat sich etabliert, aber Fernseher, Fahrzeuge, selbst Fahrräder, andere Luxusgegenstände, die fehlen einfach.
0: Es ist sehr unwirklich. Wenn man das erste Mal dort ist, wie erlebt man das?
2: Ein bisschen natürlich ein Kulturschock, klar, aber auch Dankbarkeit für das, was man als normal ansieht. Also die Wertschätzung steigt, denke ich, sehr. Bei uns sowieso, weil wir die Welt, sage ich mal, schon viele, viele Jahre miterlebt haben, durch die ganzen Geschichten, die passieren. Wir haben auch viel über im Zeitalter von WhatsApp haben wir viel auch Videotelefonie gemacht und sind sehr nah dran. Durch Glorias Geschichte, die, wie meine Frau sagte, als halbweise begann, diese Geschichte, hat sie mit knapp 18 auch noch ihre Mutter verloren, war dann vollweise. Und sie ist das Älteste von drei Geschwistern, so dass keiner mehr da war, der für sie richtig gesorgt hat. Dass wir eigentlich in diese Vater-Mutter-Rolle irgendwie kamen, emotional, sage ich mal, nicht finanziell zu dem Zeitpunkt, aber sie nennt uns auch Mom und Dad.
0: Okay.
2: Und deswegen waren wir von dieser Welt jetzt auch nicht, wir jetzt persönlich, überrascht, weil wir sie schon kannten, aber es ist trotzdem noch mal anders dort, die Geräusche, die Gerüche. Das war uns auch immer wichtig, da irgendwann mal hin zu dürfen und zu können. Und ja, jetzt im Juni war es soweit, ja.
0: Dann wart ihr zum ersten Mal dort, Claudia. Du hast eben schon kurz berichtet, wie es dann zu der Idee kam, da eine Schule zu bauen. Patrick hat ja gerade berichtet, es fehlt an allem. Da könnte man natürlich an ganz unterschiedlichen Punkten ansetzen. Bildung ist aus eurer Sicht der Schlüsselfaktor?
1: Ja, weil wir halt sagen, dadurch gibt man im Prinzip Hilfe zur Selbsthilfe. Ja, also man gibt den Menschen das oder den Kindern das, womit sie sich dann selber ein Leben aufbauen kann. Eine Chance auf Zukunft. Und das bringt halt viel mehr, als dass man denjenigen ein neues Sofa kauft. Ja, also die sind deswegen auch unglaublich glücklich über Bildung. Also die Kinder, die wollen in die Schule. Das ist für mich als Lehrerin vor allem auch unglaublich gewesen, das zu erleben, weil da stöhnt keiner. Also die laufen ja auch jeden Morgen teils 1,5 Stunden, um in die Schule gehen zu dürfen. Und die Kinder, die nicht in die Schule gehen können, die stehen am Zaun und gucken rein und die würden so gerne da in die Schule gehen. Also das heißt, da ist von den Kindern eine unglaubliche Wertschätzung da und die Eltern sehen halt auch, das ist die Chance. Die wissen das einfach, das ist die Chance für mein Kind. Mhm.
0: So, jetzt habt ihr gesagt, ich sag's mal salopp, wir stellen da eine Schule hin. Das ist so ein Satz, der einem so leicht über die Lippen geht irgendwie, aber ich stelle mir die Frage, wo fängt man da an?
2: Also eigentlich fehlt hier noch eine Person. Gloria, weil ohne Gloria wäre das alles gar nicht möglich. Und wir haben, sag ich mal, als Mutter und Vater, so wie sie uns ja nennt, sie dorthin gebracht, dass sie befähigt ist, das zu tun. Aber sie hat eine wahnsinnige Motivation, Energie, Zukunft zu gestalten, ihre eigene und auch aus etwas aus sich zu machen und auch anderen zu geben. Sie hat schon lange bevor wir die Schule gegründet haben, jahrelang auch in ihrer Gemeinde den Kindern Lesen und Schreiben beigebracht, okay, einfach auf privater Basis. Und die waren immer gerne um sie. Also das heißt, für Glorias Weg waren Kinder und diese Bildung weitergeben eigentlich immer schon irgendwie da. Es gab noch keine Schule. Sie hat es dann bei sich zu Hause gemacht, auf der Straße, wo auch immer, in der Kirchengemeinde. Und als dann das Studium beendet war, diese Bachelor of Business Administration, hier würde wahrscheinlich Betriebswirtschaftslehre sein, sagen, hatte sie die Fähigkeiten dann auch und das ist, glaube ich, ganz wichtig, durch ihren Bildungsweg dieses Networking hergestellt, Kontakte zu Leuten zu haben. Und das ist, glaube ich, in Afrika noch viel wichtiger, zu wissen, wen muss man was fragen. Und sie hatte da Unterstützung durch andere Lehrer, durch Professoren und auch dadurch, dass wir ihre beiden Kinder, sie hat zwei Kinder geboren, die Tochter heißt übrigens Claudia, nach meiner Frau benannt, und der Sohn Raha. Die ging durch unsere Hilfe auch in bessere Schulen, sodass sie da wiederum Kontakt, Networking zu Lehrern hatte, die ihr da auch wieder weiterhelfen konnten. Sie lernt, also wir lernen auch dazu, ja, wie man so eine Schule gründet. Jetzt hätten wir vieles einfacher, jetzt wo man es weiß, aber sie tut eigentlich die Mammutarbeit in Uganda. Ja.
0: Und wie genau konntet, wie habt ihr dann von hier gewirkt und unterstützt?
1: Ja, also eine Sache muss man ja sagen, man mag sagen, dort gibt es ja nicht viel und da läuft nicht viel, aber wir waren beeindruckt, wie schnell diese Schule stand. Mhm. Weil also die Leute wollen ja dort auch alle arbeiten und das heißt, Handwerker herzukriegen ist dort sehr einfach. Und dann entstand wirklich binnen 6 Wochen die Schule. Und was wir gemacht haben im Prinzip war, hier eine Spendenaktion, eine private zu machen, wo wir mit bei Kollegen, Freunden, Familie Geld gesammelt haben und dann haben wir immer wieder das Geld direkt zu Gloria geschickt, weil das ist halt das Tolle. Wir hinschicken und dann ist es direkt dort, komplett, da wird nichts abgezogen, alles landet bei ihr und sie hat dann weitergebaut. Und dann konnten wir halt auch direkt den Bauvorschritt allen Spendern zeigen und sagen, guckt mal, jetzt steht schon das und jetzt ist die Wand hochgezogen und jetzt gibt es Stühle und guckt mal. Und das war dann unglaublich motivierend für alle zu sagen, wow, das läuft so toll und da kann man richtig zugucken, wie diese Schule entsteht. Und dann haben die Leute unglaublich großzügig gespendet, sodass wir dann von Anfang Dezember bis Anfang Februar die Schule da, die Gloria hat die da hochgezogen. Ja. Und dann sind ab Anfang Februar die ersten 34 Kinder in die Schule gegangen.
0: Das ist tatsächlich eine unfassbar kurze Zeit, wenn man schaut, wie lange Bauprojekte hier bei uns dauern. Auch da sieht man einfach, wie die Maßstäbe völlig anders
1: sind. Genau, war natürlich eine Wellblechhütte-Konstruktion mit Holz, aber auch das Administration Building ist auch gemauert und schaut sehr schick aus. Das war auch wichtig, einen richtig tollen repräsentativen Teil zu haben. Ja.
0: Ohne die Spenderinnen und Spender wäre das natürlich nicht möglich gewesen, ohne weitere Projektpartner hier aber auch nicht. Patrick, da kommt jetzt dein Job, den du hier in Karlsruhe ausübst, indirekt ins Spiel.
2: Genau, also ich hatte ein tolles Netzwerk schon über meinen Job, über den Freundeskreis hinaus, über meine Kollegen hier in Karlsruhe bei der Deutschen Flugsicherung. Und wir sind knapp 600 Mitarbeiter in der Niederlassung, von den Operativen bis hin zur Technik, Administration etc. Und die kennen mich ja auch schon. Ich bin seit 99 hier in Karlsruhe. Also die wussten von mir und hatten auch dann Vertrauen in das Projekt, das wir vorhatten, weil es ja schon ein bisschen eine verrückte Idee ist, muss man zugeben. Und das Ganze auch privat zu machen, ohne eben einen Verein, ohne eine Organisation dahinter. Und das war eben sehr auf Vertrauen basiert. Deswegen ist es eigentlich schon einer dieser tollen Momente für uns gewesen, wie die Leute uns vertrauen. Und sie haben dann die Belohnung bekommen, indem wir das gleich immer zeigen konnten, was damit passiert. Und der Erfolg hat uns dann wiederum die Bestätigung gegeben. Aber das reicht natürlich nicht, so eine Schule auch zu betreiben. Ja? Und das musste dann auf offizielleren Weg. Und da haben wir auch wir hier in Deutschland, wie auch Gloria, sag ich mal, unseren Businessplan überlegt, wie kann man so eine Schule betreiben, haben wir auch mit anderen Vereinen gesprochen und da kam eben ein Verein ins Spiel, der über Mitarbeiter der Deutschen Flugsicherung, es gibt mehrere Niederlassungen und alle Mitarbeiter haben regional übergreifend einen Verein für wohltätige Zwecke, gemeinnützige Zwecke, auch anerkannt vom Finanzamt etc. gegründet, um solche Sachen, die von Mitarbeitern, die einen direkten Bezug haben eben, wo man auch genau weiß, wo es hinkommt, irgendwie finanzieren zu können. Und das war eigentlich, als ich das erfahren habe, dass wir das so machen können, eigentlich ein Schlüsselmoment. Und das ist im Moment der Betreiber dieser Schule, sind zum größten Teil die Spenden, die wir über unsere Mitgliedsbeiträge
1: von Social Skies.
2: Genau. Und dieser Verein heißt Social Skies, Skies wegen der Luftfahrt. Und das finanziert den Betrieb der Schule und auch, wir haben natürlich eine Roadmap, die Weiterentwicklung. Ja. Wir haben es noch nicht erwähnt, aber wir haben mit nur 43 Kindern angefangen. Vor knapp 2 Jahren, im Februar 24, und mittlerweile sind es 150 Kinder. Und unser Businessplan sagt noch eigentlich noch mal die Menge. 300 Kinder ist unser Ziel. Aber immer eigentlich anfangen, erst mal die Kinder hinbringen, das Schöne drumherum. Also wenn wir dann auch Bilder von der Schule sehen werden, wird man sehen, es schaut sehr einfach aus. Die Qualität liegt auf den Mitarbeitern. Wir haben im Moment bei 150 Kindern haben wir insgesamt 18 Mitarbeiter. Ja, also 12, die für den Unterricht tätig sind, und 6 von Köchin, Haushälter, Wachmann etc. haben wir eher den Punkt auf Bildung und Betreuung gelegt.
0: Jetzt habt ihr gerade schon gesagt, 24, dann die Eröffnung der Schule, und ein bisschen später wart ihr dann das erste Mal dort und habt mit eigenen Augen gesehen, was ihr mit aufgebaut habt. Wie fühlt man sich da in dem Moment?
1: Das war unfassbar. Also als wir auf das Schulgelände draufgelaufen sind, also wir wurden da wie die Könige empfangen. Ja? Also die haben für uns getanzt und getrommelt und gerufen, und die Kinder, die wollten alle auf uns zurennen, mussten zurückgehalten werden, aber zum Glück durften sie dann. Das war nämlich einer der schönsten Momente, als wir die dann alle so um uns hatten, und die wollten uns alle berühren, und ach, das war so wahnsinnig herzergreifend, unvorstellbar.
0: Wie sieht denn jetzt der Alltag der Kinder aus, seit es die Schule gibt?
1: Ja, also die laufen morgens zur Schule, die meisten haben einen sehr langen Schulweg, den sie aber gerne auf sich nehmen.
0: Hast du gesagt, 1,5 Stunden zum Teil?
1: Ja, also die Wahnsinn. Längsten sind

0: 2 Stunden unterwegs.
1: Verrückt, ja.
0: Und teilweise kommen sie auch mit dem Motorrad, wenn die Eltern sich das leisten können. Mhm. Aber dann sitzen 4, 5 Kinder auf einem Motorrad und ist dann halt auch wieder echt gefährlich. Ohne Helm, bei den Straßenverhältnissen. Also ist schon gruselig.
2: Ja, wir reden eher von so Lehmpisten mit ausgewaschen vom Regen. Da ist ja am Äquator, ne, auch mal Regenzeit. Dann sind da so große Krater in diesen Lehmpisten. Also sehr gefährlich, ja. Keine Helme natürlich, ganz klar.
0: Ja, und dann haben sie halt Unterricht, was uns so wichtig ist, ja, die gut ausgebildeten Lehrer. Mhm. Die Sprache, die sie dort sprechen, ist Englisch, weil die Gloria von Anfang an gesagt hat, die Kinder sollen dort Englisch lernen, weil das eben das Zukunftsträchtige ist, weil dort
2: und
0: die
2: auch
0: sprechen.
2: Amtssprache. Also sie haben 2 Amtssprachen, es sind viel Völkerstaat, viele Stämme und die Stämme eigentlich ihre eigenen Sprachen. Stammessprachen, aber die Landessprachen sind Luganda, das ist die, sag ich mal, lokale Amtssprache, die aber für viele Einheimischen Fremdsprache ist.
1: Okay.
2: Und Englisch, noch aus der Kolonialzeit. Also es ist schon ein Zeichen der Bildung, wenn man Luganda kann, das können aber die meisten, weil ohne dem kommt man nicht mal manchmal in den nächsten Ort weiter, ja. Und dann das Englische, das ist dann wirklich die Qualifikation, die die Eltern sich wünschen für die Kinder. Und wir sind ja wohin? Gezielt, wo es arme Kinder gibt, die sich die Bildung nicht leisten können. Mhm. Wir sind 1,5 Stunden mit der Schule außerhalb der Hauptstadt Kampala. Basiert alles auf dem Research von Gloria. Wo ist es denn am nötigsten? Mhm. Und da gab es keine Schule. Und dementsprechend, die Eltern sprechen kein Englisch, die Kinder kein Englisch. Und das war Gloria, wie meine Frau gerade sagt, eben so wichtig, dieses Englische. Weil dann können sie raus, können woanders Geld verdienen, kommunizieren.
1: Ja.
0: Genau, ja, und dann haben die dort Unterricht und was uns auch super wichtig ist, nämlich auch nicht selbstverständlich, die Kinder kriegen dort auch 2 Mahlzeiten am Tag. Mhm. Oftmals ist das einzige Essen, was die Kinder kriegen, aber die kriegen ein Frühstück und ein Mittagessen und haben ja dann noch Schule bis, also die Kleinen bis mittags um 1, aber die Großen bis 17 Uhr und dann machen sie sich wieder auf den Heimweg, ja, und dazwischen lernen sie, sie spielen dort. Wir haben auch einen kleinen Spielplatz mit einer Rutsche und einem Karussell. Und das war auch schon spektakulär für die, weil natürlich gibt es, also die haben alle noch nie eine Rutsche in ihrem Leben gesehen und noch nie ein Karussell. Und da haben die einen riesen Spaß und dürfen dort einfach lernen und in einer sicheren Umgebung sein und kriegen Essen. Also ja, und dann haben wir dieses Jahr noch weil wir Spenden gekriegt haben, haben wir noch einen Brunnen dort in Betrieb nehmen können. Und das war halt auch wunderbar, weil davor haben sie das Wasser immer in Kanistern an der Seite vom Motorrad antransportieren müssen. Und jetzt können sie es pumpen auf dem Schulgelände. Und das ist ein Riesenluxus für die. Ja, und die Kinder lieben es, da mit dem Wasser auch zu spielen und da wird getanzt, gelacht, gebetet, gesungen den ganzen Tag.
2: Sportunterricht kann man auch erzählen.
0: Sportunterricht.
2: Eigentlich singen und tanzen.
0: Ja. Auf dem Pausenhof ist dann ein großes Hallo und alle tanzen, singen. Das war für uns unglaublich. Mhm. Da haben wir hinterher noch Wochen davon gezehrt.
2: Auch die Wertschätzung. Nur unsere Präsenz wurde schon so wertgeschätzt, sinnbildlich für die Dankbarkeit, dass sie Bildung haben dürfen. Aber auch alles, was wir immer wieder ihnen, sag ich mal, ermöglichen, Neues wie den Brunnen. Wir haben aber auch Lehrmaterialien mitgebracht. Meine Frau ist ja Grundschullehrerin, also es war prädestiniert, da was mitzubringen. Sie hat Lernmaterialien mitgebracht, verschiedenste Sachen und alles wurde so gewertschätzt und begeistert angenommen. Natürlich auch im Fußball, ja. Aber eins der ganz großen Highlights war, als ich über den Verein Social Skies auch die Möglichkeit hatte, gebrauchte Laptops mitzunehmen. Jetzt hatten sie die Möglichkeit und jetzt haben sie da kontinuierlichen Computerunterricht und ich kriege also mindestens einmal die Woche von der Gloria eine WhatsApp von ganz begeisterten Eltern und auch Kindern, die sagen, mein Leben hat sich geändert, ich darf an einem Computer sein, ich werde eine andere Zukunft haben. Also der Schulalltag, wie gesagt, ist einfach ganz viel Wertschätzung, harte Arbeit, sehr diszipliniert.
1: Das ist eine tolle Erfolgsgeschichte bis hierhin. Ihr habt gemeinsam mit Gloria aber noch einiges vor. Was steht konkret an?
0: Also konkret steht gerade an, dass wir einfach gemerkt haben, auch in Gesprächen, als wir dort waren, dass der Schulweg für die Kinder mit Strapazen verbunden ist.
1: Habt ihr vorhin ja eindrucksvoll berichtet. Ja.
0: Genau, und deswegen, da passieren halt auch schlimme Sachen teilweise auf dem Schulweg. Und jetzt sind wir gerade dabei, eine Spendenaktion wieder zu machen für einen Schulbus. Ein kleiner Schulbus, der dann mehrmals da hin und her fahren wird, sternmäßig in verschiedene Richtungen, die Kinder einsammelt und zur Pagolak-Schule bringt.
1: Das ist also das aktuelle Projekt. Ja. Dafür sammelt ihr Spenden. Läuft auch über Social Skies?
2: Genau. Der ganze Betrieb und auch die Weiterentwicklung läuft jetzt über Social Skies, weil da haben wir den rechtlichen Rahmen, ist auch vom Finanzamt überprüft. Und das finden wir auch wichtig, dass wir nach außen zeigen können, das hat alles Hand und Fuß und ist natürlich auch von der Steuer absetzbar. Und das kommt auch den Spendern natürlich zugute und an der Schule, ja, wenn das dann wiederum den Multiplikator über die Steuer hat. Und uns gibt es auch die Sicherheit zu wissen, wir haben da einen tollen, großen Partner hinter uns und eine Gemeinschaft, die das Ganze mitträgt. Für uns wäre das Ganze sonst viel zu groß. Mhm. Ja.
1: Ein wahnsinnig spannendes, beeindruckendes Projekt, das in die Verlängerung geht. Wird euch noch eine Weile beschäftigen. Vielleicht machen wir hier mal eine Fortsetzung und weiter beobachten, was ihr von hier aus Gutes tut. Claudia und Patrick von Berchem, vielen Dank fürs Hiersein heute, für euren Besuch. Ihnen vielen Dank fürs Zuschauen. Das war Talk in Burghof hier im Programm von Baden TV. Eine gute Zeit Ihnen und wenn Sie mögen, bis zum nächsten Mal. Tschüss.
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1: 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Mit der Walzer Oper Der Rosenkavalier starten am 17. Mai im Baden-Badener Festspielhaus die Pfingstfestspiele. Bereits der Operntext selbst ist ein Kunstwerk in sich. Getanzt wird im Rokoko zu Menuetten, danach folgen etwa singende Jazz-Arrangements. Mehr Infos zum Auftakt der Pfingstfestspiele gibt es unter festspielhaus.de. Am Donnerstag, den 21. Mai, wird die Brettener Innenstadt zum Treffpunkt für Familien und Berufstätige. Von 14 bis 18.30 Uhr verwandelt sich das Zentrum mit zahlreichen Spielstationen unter dem Motto Kinder in die Stadt in ein Spieleparadies. Ab 18 Uhr lädt die Afterwork-Party auf dem Kirchplatz mit Musik und Gastronomie zum gemeinsamen Ausklang ein. Der Zugang zu allen Aktionen in der Innenstadt ist kostenfrei.

In Anwesenheit der Tochter des im Juni dieses Jahres in Baden-Baden verstorbenen Generals Fahnert erhielt die Neureuther Nachrichtenkaserne den Namen General-Fahnert-Kaserne. Die feierliche Namensgebung nahm der kommandierende General der Luftwaffengruppe Süd, Generalleutnant Trautloff, vor. Trotz Regen hatten sich zahlreiche Karlsruher vor dem Rathaus eingefunden, um dem Vorbeimarsch eines Ehrenbataillons der Luftwaffe vor Oberbürgermeister Klotz und dem kommandierenden General, Generalleutnant Trautloff, beizuwohnen. Ein Zeichen der Verbundenheit der Bevölkerung zu ihren Soldaten, die, wie man hoffen möge, zur Wahrung des Friedens ihren Dienst tun. Rund 600 Plakatentwürfe machten es der Jury nicht leicht, das richtige Plakat für die Bundesgartenschau 1967 herauszufinden. Für diesen Entwurf scheint man sich entschieden zu haben. Hier der zweite und dritte Preis. Man gab sich viel Mühe, aber einer kann eben nun mal nur gewinnen. Das neue Parkhotel an der Ettlinger Straße erlebte seine festliche Premiere. Es ist ein First-Class-Hotel, wie bereits die Presse berichtet hat. In einem feierlichen Akt wurde dem Marschall des Hauses, nämlich Geschäftsführermarschall, symbolisch der Schlüssel überreicht. Zahlreiche Ehrengäste gaben diesem denkwürdigen Tag das feierliche Gepräge. Von den ausgewählten Spezialitäten dieses Hauses zeugt unser Bildbericht. Hier die Badische Weinstube im Erdgeschoss. Ein Haus einladender Eleganz, das Karlsruhe alle Ehre macht, mit besonderen Extras, sogar mit einem Tanzcafé im 11. Stockwerk. Als Nachfolger des verstorbenen Bürgermeisters Dr. Schiele wurde Bürgermeister Walter Weldele durch Oberbürgermeister Klotz feierlich vereidigt.

In einer kleinen Feierstunde überbrachte Bürgermeister Hofheinz der Seniorchefin und dem Juniorchef zum 10-jährigen Jubiläum des Karlsruher Heinkel-Werkes die aufrichtigen Glückwünsche der Stadt Karlsruhe. Ein sich anschließender Rundgang zeigte die Vielseitigkeit dieses Werkes. Hier die Produktionsstätte des in aller Welt bekannt gewordenen Heinkel-Rollers. Herr Heinkel Junior selbst, hier auf dem Roller, führte uns durch das Werk. Von Flugzeugteilen zum Schleudersitz moderner Düsenmaschinen bis zum Verkaufsautomaten sind nur wenige Stationen dieser modernen Produktionsstätte.

0:1 durch Uwe Seeler war der Auftakt im Spiel KSC gegen HSV. Bereits in der 26. Minute schoss Wild vom KSC zum 1:1 ein. Ein Spiel, das die Wogen der Karlsruher höher schlagen ließ. In der 36. Minute gelang Wulff das 1:2, aber der KSC drängte immer mehr. Die Hamburger hatten sich gewaltig verrechnet, zu glauben, einen schwachen KSC vor sich zu haben. Jendrosch erzielte in der 74. Minute das 2:2 und bei diesem Spielstand blieb es. Ein schönes Spiel, das dem Karlsruher SC alle Ehre machte. Das ist sie, die Bronzemedaille, die Schwan und Hottenrott aus Tokio nach Karlsruhe brachten. Ganz Karlsruhe ist stolz auf sie, sagte Bürgermeister Dr. Gutenkunst bei einem Empfang für die beiden Sportler im Haus Solms und überreichte den Sportlern und dem Trainer ein herrliches Bild als Ehrung für diesen großen Sieg.

Mit Trachtenkapelle und vielen Ehrengästen begann die Premiere der diesjährigen Herbstmesse. Mit geübter Hand und sicherem Gefühl, dass so ein Bürgermeister alles tun muss, zapfte Bürgermeister Hofheinz das erste Fass Bier an und eröffnete somit offiziell die Karlsruher Herbstmesse. Na, denn Prost bei solch reizender Assistenz eines echten Bayernmadels. Draußen drehten sich bereits die Karussells und Autoscooter. Und wie man feststellen darf, meinte es auch Petrus mit unserer Herbstmesse recht gut. Wir Karlsruher haben eben doch gute Beziehungen.

Großbaustelle Rheinbrücke. Eine andere Rheinbrücke wurde in diesen Tagen fertiggestellt. Die neue Monninger Gaststätte in Knielingen. Ein gemütlicher Gastraum lädt zum fröhlichen Verweilen ein.

Das stilvolle Nebenzimmer ist besonders für geschlossene Veranstaltungen von Vereinen und für Familienfeiern geeignet. Alles in allem ein Lokal, das jedem Anspruch gerecht und in dem sich jeder Gast wohlfühlen wird.

Haben Sie schon einmal hinter die Kulissen des Badischen Staatstheaters gesehen? Der Karlsruher Monatsspiegel tat es für Sie. Generalintendant Rudolf bespricht hier die notwendigen Vorbereitungen zu Karl Millökers Operette Der Bettelstudent mit dem Oberspielleiter Herrn Hubert Türmer. Mit viel Liebe und Sorgfalt entwirft hier Kostümbildnerin Frau Hensler die Kostüme und sucht die passenden Stoffe aus. Nach diesen Entwürfen werden die Kostüme genau nach Maß in der Theaterschneiderei zugeschnitten und angefertigt.

Nach Fertigstellung des Bühnenbildes werden die technischen Notwendigkeiten mit dem Leiter der Technik besprochen und die dazugehörigen Materialien ausgesucht. Die ausgearbeiteten Werkzeichnungen zum Bühnenbild gehen in die Schlosserei und Schreinerei zur Herstellung der Dekoration. Im theatereigenen Malersaal werden die Dekorationen bemalt und kaschiert. Für all diese Arbeiten braucht man ausgesuchte Fachkräfte. Ein umfangreiches Lager an Requisiten ist notwendig, um immer das Richtige zum passenden Stück zur Verfügung zu haben. Selbst für Mahlzeiten und Getränke, die auf der Bühne eingenommen werden, sind die Requisiteure zuständig. Eine eigene Tonabteilung sorgt für Anfertigung von Musik- und Geräuschbändern für die jeweiligen Vorstellungen, die von der Verstärkeranlage in das entsprechende Stück hineingespielt werden. Tägliches Training und Proben für die Abendvorstellung sowie Neueinstudierungen gehören zum Tagesablauf eines Balletts. Unter der bewährten Leitung von Ballettmeister Häusler werden immer wieder neue Tänze einstudiert, die der Truppe viel Fleiß und Ausdauer abverlangen. Hinter der vom Zuschauer vermuteten Leichtigkeit und Beschwingtheit eines Balletts steckt unwahrscheinliche körperliche Anstrengung.

Nach unermüdlichen Vorarbeiten ist es soweit zur Generalprobe. Ein Stab von Bühnenhandwerkern baut hier die Dekoration zu Milökers Operette Der Bettelstudent auf.

Ganze Batterien von Scheinwerfern sind notwendig, um nach genau festgelegten und vorher ausprobierten Einstellungen den Darsteller und das Bühnenbild ins richtige Licht zu setzen. Inzwischen sind die Maskenbildner am Werk, um den Künstlern die passenden Masken zu machen. Hier Kammersänger Ramponi in der Verwandlung zum Stadtkommandanten Ollendorf. Nicht anders ist es in der Damengarderobe. Operettenstar Lieselotte Lorenz bereitet sich hier für ihren Auftritt als Laura vor. Eine kurze Stärkung im Theatercasino vor dem Auftritt. Nach Abschluss der Generalprobe versammelt sich das gesamte Ensemble zur Kritik auf der Bühne. Kleine Fehler und Beanstandungen werden mit dem Regisseur besprochen und beseitigt. Dann ist es soweit zur Premiere und die Künstler begeben sich zum Auftritt auf die Bühne. Kein Wunder, wenn auch hier etwas Lampenfieber zu Hause ist, denn es gehört dazu und man hofft, dass alles klappt.

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0: Die Suche nach Sinn gehört zum Leben dazu. Genauso wie inzwischen auch Social Media für viele nicht mehr aus dem Leben wegzudenken ist. Kein Wunder also, dass Sinnsuche heute auch im Internet stattfindet. Christen zum Beispiel geben Antworten auf Glaubensfragen in kurzen Videos auf Instagram, TikTok und Co. Auch die sogenannten Sinnfluencer begleiten im Internet auf der Suche nach Sinn. Und zwar im Auftrag der Diözese Rottenburg-Stuttgart. Und damit herzlich willkommen, liebe Zuschauerinnen und Zuschauer, bei Alpha und Omega Kirche im Gespräch. Was sind Sinnfluencer? Warum braucht es sie? Und was ist ihr Auftrag? Darüber spreche ich in dieser halben Stunde. Mit dabei ist Nadine Meyer. Sie begleitet das Projekt Sinnfluencer und verantwortet die katholische Kinder- und Jugendarbeit in der Diözese Rottenburg-Stuttgart. Und ebenfalls mein Gast in der Sendung heute ist Benedikt Pfann. Er geht noch zur Schule und ist einer der 12 Sinnfluencer. Herzlich willkommen. Wir haben uns im Vorfeld darauf geeinigt, uns zu duzen. Sinnfluencer, das ist ein Kunstwort, eine Mischung aus Influencer und Sinn. Influencer, also Personen im Internet, die viele Menschen erreichen. Und Benny, auch du erreichst viele Menschen im Internet, gern mal bis zu 100.000 pro Video. Was machst du denn zum Beispiel?
1: Also das Wort Sinnfluencer beschreibt es, glaube ich, schon ganz gut. Ich teile ein bisschen meinen Alltag und auch den Sinn, den ich darin finde, in verschiedenen Aktivitäten, sei es im Ehrenamt oder im Glauben, und spreche eben darüber ganz offen auf Instagram, TikTok und YouTube.
0: Damit sich auch unsere Zuschauerinnen und Zuschauer was darunter vorstellen können, habe ich einen kleinen Ausschnitt dabei, den schauen wir uns jetzt mal an.
2: Darf man als Christ eigentlich Halloween feiern?
3: Nein, darf man auf gar keinen Fall.
4: Doch, und hier kommen 3 gute Gründe, warum du als Christ selbstverständlich Halloween feiern darfst. Hey, ich bin Benny und wir müssen mal über die Bibel reden und warum es absolut nicht funktioniert, die Bibel wörtlich zu nehmen.

0: Ich war auf einem Konzert und das zusammen mit meinem Dad. Für mich war das gleich zweimal besonders, denn es war mein erstes Rockkonzert überhaupt und zum anderen war das das erste Konzert, was ich mit meinem Dad erlebt habe. Es war ein Konzert mit Musik von AC/DC und nach dem Konzert haben mein Dad und ich noch ein bisschen darüber geredet. Und dabei habe ich etwas von ihm erfahren, das ich vorher noch gar nicht so wusste. Halt doch einfach mal dein Maul, Mann. Solche Kommentare bekomme ich häufiger. Und nein, nicht von irgendwelchen Menschen, sondern von Menschen mit einem Kreuz oder einem Bibelzitat in der Bio.
1: Ja, wie bist du denn auf die Idee gekommen, Sinfluencer zu werden?

0: Also eigentlich hat es damit angefangen, dass ich sowieso immer überall über Glauben rede. Also ich habe immer nach dem Matheunterricht mit meiner Mathelehrerin diskutiert, mit meinen Freunden freitagsabend beim Feiern haben wir über den Glauben geredet, über Politik, über gesellschaftliche Themen. Und irgendwann haben die mir gesagt, ey Benny, du machst es so gut. Da habe ich mir gedacht, ja, warum dann nicht gleich auf Instagram? Dann kann ich es auch mit mehr Leuten teilen als nur mit meinem engeren Kreis.
1: Schön. Und Nadine Benny ist ja nicht der einzige Sinfluencer. Es gibt noch 11 weitere. Was sind das so für Personen?
2: Wir haben ganz, ganz unterschiedliche Personen gefunden. Da sind wir auch sehr froh drüber. Wir haben zum einen eine Mama, die einfach aus ihrem chaotischen Familienalltag erzählt. Und wir haben zwei Feministinnen, die da auch berichten aus den Themen ihres Lebens. Eine Schwester, die aus ihrem Klosteralltag berichtet. Also total unterschiedliche Lebenswelten, die da einfach unterschiedliche Zugänge zum Glauben auch aufzeigen sollen.
1: Auch da habe ich einen Zusammenschnitt dabei. Den schauen wir jetzt an.
3: Ich bin Paula und wir nehmen heute ein letztes Mal gemeinsam die Wahlprogramme der verschiedenen Parteien für die Landtagswahl in Baden-Württemberg auseinander.
4: Wisst ihr, in der Fastenzeit heißt ja immer, man soll verzichten und Sachen nicht mehr machen und so. Aber hey, ich bin Mutter. Ich verzichte allfurz auf alles.
5: Hallo, ihr Lieben. Ich melde mich heute mal von unten. Ich weiß nicht, wie es euch geht. Kennt ihr das? Über euch stapeln sich die Aufgaben, die To-Dos und irgendwie wisst ihr gar nicht so richtig, wo ihr eigentlich anfangen sollt.
6: Ja, man könnte es auch zuspitzen. Vertraue ich Gott erst, wenn er mir die Wahl nimmt, oder vertraue ich ihm gerade, weil ich die Wahl habe?
7: Warte, ich muss kurz überlegen. Hier geht es gerade um das Thema Entscheidungen treffen.
8: Ich habe ChatGPT heute mal gefragt, fass mir die Geschichte von Jesus Christus zusammen in einem Satz.
9: Wenn du wüsstest, an welchem Punkt ich stehe, würdest du platzen vor Stolz.
10: Hallo, ich bin Emily, Psychologiestudentin, mache dein Selbstliebeformat.
11: Das ist Luisa.
12: Hi.
11: Und das ist Katha.
12: Hi.
11: Und zusammen machen sie einen Podcast und den nennen sie.
12: Macht das Sinn?
1: Benny, auch du kennst die anderen Sinfluencer, ihr trefft euch regelmäßig. Was sind denn so die Themen der anderen?
0: Also wir haben ein extrem breit gestreutes Themenfeld. Wir haben von Paula, die Politik-Content macht, über Emily, die Psychologiestudentin ist und aus ihrem Studentenleben berichtet. Wir haben auch Beate dabei, die schon ein bisschen älter ist im Vergleich zu mir, und Bible Art Journaling macht. Also ganz viele verschiedene Themen, und ein ziemlich breites Spektrum. Ja.
1: Und wie ist denn überhaupt die Idee entstanden, das Projekt der Sinfluencer ins Leben zu rufen?
2: Wir sind 2024 in einer Gruppe von ganz unterschiedlichen Menschen zusammengesessen aus unterschiedlichen Abteilungen bei uns in der Diözese. Und für uns alle war klar, dass wir Glauben auch auf Social Media thematisieren wollen und dass es wichtig ist, diesen Lebensort von Menschen eben auch als Kirche wahrzunehmen. Und nicht im Sinne von Öffentlichkeitsarbeit, wir zeigen jetzt, dass wir toll sind als Kirche, sondern vielmehr, dass da Personen sind, die ansprechbar sind, die erzählen aus ihrem Leben und von ihrem Glauben und da einfach ganz unterschiedliche Zugänge zum Glauben auch ja, aufzeigen können. Also man hat ja gesehen, es sind ganz verschiedene Personen und ich glaube, die sind einfach für verschiedene Zielgruppen auch dann anknüpfbar mit den Themen, die sie da auch mitbringen.
1: Ja, und die Sinnfluencer sind nicht zu verwechseln mit den sogenannten Christfluencern. Die zeigen oft ein extremes Bild vom Christsein, lesen die Bibel wörtlich und begründen so, was in ihren Augen alles sündhaft ist. Mein Gast, Sinnfluencer Benny, hat darauf in Videos geantwortet. Das sieht dann zum Beispiel so aus.
13: Deutschland hasst Christen.
14: Es sollte eine Strafe geben, wenn man unseren Herrn Jesus Christus in diesem Land verspottet.
15: Es ist an der Zeit, dass Deutschland wieder ein christliches Land wird.
16: Ganz ehrlich, als Christ schäme ich mich für solche Aussagen. Nicht für meinen Glauben, sondern für die Art, ihn darzustellen. Und ich sage euch warum. Erstens, Deutschland hasst Christen nicht. Wir haben Kirchensteuer, wir haben Religionsunterricht, wir haben sogar christliche Feiertage. Das ist doch kein verfolgter Untergrundglaube. Das ist ein Riesenprivileg. Und wenn wir uns trotzdem ständig als Opfer darstellen, verlieren wir den Blick für das, was eigentlich wichtig ist.
17: Darf man als Christ eigentlich Halloween feiern?
18: Nein, darf man auf gar keinen Fall.
16: Doch, und hier kommen drei gute Gründe, warum du als Christ selbstverständlich Halloween feiern darfst. Erstens, Halloween kommt von All Hallows Eve, das heißt so viel wie die Nacht oder der Abend vor Allerheiligen. Und da gedenken wir den Heiligen und den Verstorbenen. Das ist also gar nicht amerikanische Popkultur, sondern steht im direkten Zusammenhang mit unseren christlichen Feiertagen, Allerheiligen und Allerseelen. Zweitens.
1: Ja, was für Reaktionen kommen denn auf solche Videos von dir?
0: Tatsächlich ganz unterschiedlich. Also ich bekomme viel positiven Zuspruch von Leuten, die sagen, ey, ich finde es mega, was du sagst und es ist toll, dass es solche Stimmen gibt. Und dafür ist ja auch unser Projekt da, um diese Stimmen zu zeigen, die mal ein bisschen anders sind. Aber auch viel Negatives, wo mir Leute meinen eigenen Glauben dann absprechen. Sagen, ich wäre gar kein Christ oder sogar Satanist. Sowas habe ich alles schon bekommen.
1: Und entsteht in den Kommentarspalten auch manchmal ein Dialog? Also hat jemand schon mal seine Meinung geändert, auch aufgrund deiner Videos?
0: Ich denke schon, ja. Also es gibt viel Dialog, auch untereinander. In meinen Kommentaren treffen sich dann alle möglichen Leute. Erstens die, die das Video total doof finden und die, die es gut fanden und fangen dann an zu diskutieren. Und ich hatte auch schon ein, zwei Kommentare, wo die Leute dann einsichtiger wurden, wo ich nachgefragt habe, hey, warum ist das so? Die Person hat erklärt, warum sie das doof findet, was ich sage, und habe ich meine Position dargelegt. Und dann kam auch dabei schon raus, wow, okay, vielleicht hast du doch gar nicht so Unrecht oder vielleicht kommen wir da auf einen gemeinsamen Nenner.
1: Ja, von den Christfluencern gibt es ja recht viele auf Social Media. Wie habt ihr denn bei der Auswahl der Sinnfluencer sichergestellt, dass da niemand mit extremen Ansichten dabei ist?
2: Also uns war es wichtig, dass unsere SinnfluencerInnen eben alle so ein weites, ein freiheitliches Verständnis auch von Glauben haben und das auch wirklich rüberbringen, in ganz unterschiedlichen Lebenssituationen, in ganz unterschiedlichen Formen darüber auch zu sprechen. Und auch oft gar nicht unbedingt, dass wir jetzt nur über Glaube sprechen, sondern es gibt ja auch Kanäle, da geht es eigentlich eher darum, was ist der Glaube für mein Leben und wie motiviert er mich zum Handeln? Was heißt das dann auch für mich als Mensch in dieser Gesellschaft? Wie zum Beispiel bei Paula mit dem Kanal auf TikTok, wo es um Demokratiebildung geht. Genau, das war uns schon ein sehr wichtiges Anliegen, dass wir einfach niedrigschwelligen und vielfältigen Zugang schaffen.
1: Das Ziel der Sinnfluencer ist also, in den Dialog zu gehen und Vielfalt von Glaube aufzuzeigen und auch einen Safe Space, also einen geschützten Raum im Internet schaffen. Gleich sprechen wir darüber, wieso das Internet dafür ein geeigneter Ort ist. Benni, du gehst ja noch zur Schule. Wie klappt es denn zeitlich, deine Videos unterzubringen?
0: Ach, also eigentlich mache ich das immer mittwochs. Da habe ich nämlich eigentlich keine Mittagsschule oder wenn ich dann doch welche habe, mache ich es danach. Und dann schaue ich über den Lauf der Woche, was mir so an Themen reinkommt, überlege mir das, schreibe mein Skript runter und nehme ein Video auf. Also für mich gibt es da gar kein Problem und wirklich, wirklich im Weg stehen tut mir die Schule da eigentlich auch nicht.
1: Klingt, als würde es dir ganz schön leicht fallen. Ich meine, in deiner Klasse oder in deinem Umfeld haben wahrscheinlich viele Instagram und Co., aber jetzt so aktiv zu posten ist vielleicht eher ungewöhnlich und dann auch noch über so private Themen zu sprechen wie Glaube. Wie ist dir das vor allem am Anfang gefallen, so in der Öffentlichkeit zu stehen?
0: Am Anfang fand ich es komisch und wenn ich ehrlich bin, wollte ich am Anfang gar nicht bei dem Sinnfluencer-Projekt mitmachen, weil mir das total unangenehm war, über sowas Persönliches wie meinen Glauben zu sprechen. Aber mittlerweile bin ich da, glaube ich, offener geworden und finde es auch gar nicht mehr so schlimm, vor allem, weil ich merke, dass viele Leute mir Zuspruch geben und meine Position toll finden und das, was ich sage. Und deswegen habe ich da überhaupt keine Probleme mehr.
1: Heißt, du wirst auch öfter darauf angesprochen?
0: Ja.
1: Nur im Internet oder auch im echten Leben?
0: Auch im echten Leben. Also es gab schon mal im Pausenraum, in der großen Pause dann ein Gespräch, wo einer zu mir gekommen ist und hat gesagt, hey, ich habe dein Video gesehen. Eigentlich voll cool, was du sagst. Oder auch mal auf dem Pausenhof. Also die Situation gibt schon. Oder auch in meinem privaten Umfeld, wenn mir Verwandte, Freunde sagen, ey, ich habe dein Video gesehen oder sowas. Das kommt schon häufiger vor.
1: Ja, positives Feedback natürlich gut, aber im Netz kommen auch viele Reaktionen auf deine Videos und zwar nicht nur positive. Das hast du auch schon in einem deiner Videos thematisiert. Was wurde dir denn schon so geschrieben?
0: Also alles Mögliche. Ich habe viele Kommentare bekommen, wo mir Leute meinen Glauben abgesprochen haben. Auch viele, die behauptet haben, ich würde die Bibel falsch verstehen und ich würde Jesus verteufeln oder keine Ahnung was. Also es ist wirklich ein breites Spektrum und auch viel persönliche Kommentare, die sehr angreifend sind, auch verletzend waren. Da kommt ganz schön viel zusammen.
1: Wie gehst du dann damit um? Lässt du das an dich rankommen?
0: Nee. Ich versuche es auszublenden, vor allem wenn es persönliche Kommentare sind und wenn es Kommentare sind, wo ich drauf eingehen kann, versuche ich nachzufragen oder zu antworten, warum denkt die Person so? Warum sagt sie solche Sachen auch, wenn sie vielleicht persönlich angreifend sind?
1: Nadine, auch wenn jetzt andere Sinnfluencer mit Hass konfrontiert werden, hast du da Tipps für die oder sagst du ihnen was?
2: Also wir haben natürlich auch zum Beispiel bei dem Kanal auf TikTok, der sich stark mit Demokratiebildung beschäftigt, immer wieder das Thema, dass in den Kommentaren dann sehr viele Rückmeldungen kommen, die auch persönlich werden. Und also das eine ist natürlich, dass wir schon einen Gesprächsraum schaffen wollen und auch einladen.

0: wollen, dass Menschen ins Gespräch kommen, aber wenn es persönlich wird, wenn es verletzend wird, ist es zum einen wichtig, dann auch wirklich zu löschen und klare Grenzen aufzuzeigen und zu sagen, wir haben hier einen klaren Verhaltenskodex, so gehen wir miteinander um und wir möchten auch, dass in der Gesellschaft so miteinander umgegangen wird. Und zum anderen natürlich können die sich auch Begleitung holen, können die sich auch nochmal Unterstützung holen, auch untereinander sich vernetzen. Es hilft ja dann oft auch schon, wenn dann vielleicht ein anderer in den Kommentaren was Positives schreibt und dann so sich die Stimmung auch drehen kann, weil dann viele positiv kommentieren und dann auch gezeigt wird, das sind eigentlich die Mehrheit, die sind nur oft nicht so laut.
1: Mhm. Ja, Hass und Hetze im Internet ist ja leider nichts Neues, aber auch nicht das einzige Problem von Social Media. Vor allem Jugendliche laufen Gefahr, abhängig zu werden. Das liegt unter anderem an der App-Logik. Und deshalb fordern einige Politiker deshalb jetzt auch ein Social-Media-Verbot für junge Menschen. Ja, wie würdet ihr das finden? Vielleicht, Benni, du als junger Mensch wärst ja vielleicht sogar betroffen.
2: Also in erster Linie finde ich schade, dass es so weit kommt, dass das so ein großes Problem geworden ist, weil ich glaube, dass Social Media auch viele gute Sachen zeigt, dass es viel guten Content gibt, dass man die Möglichkeit hat, Wissen aus jeder Ecke der Welt sich anzueignen und damit in Interaktion zu treten. Und zum anderen sind natürlich die Gründe, die du genannt hast, dieses Suchtpotenzial, dieses Endless-Scroll-System, das sind alles Dinge, die überhaupt nicht gut sind und da liegt die Schuld meiner Meinung nach bei den Plattformbetreibern. Wir kriegen es aber nicht reguliert, deswegen ist es wahrscheinlich eine der letzten oder die einzige Möglichkeit im Moment, damit umzugehen.
1: Wie stehst du dazu?
0: Ja, für uns in der Kinder- und Jugendarbeit ist natürlich auch ein großes Thema. Jugendliche melden ja selber zurück, dass sie um die Gefahren wissen, um die Schwierigkeiten wissen. Und gleichzeitig sehen wir natürlich auch, dass es eigentlich gerade deswegen eine Auseinandersetzung braucht mit Social Media. Das heißt, mehr Medienbildung an Schulen, auch eine Regulierung der Plattformen, genau was Benni auch gesagt hat. Das heißt, auch für Erwachsene sind die Inhalte ja oft nicht gut, die dort stattfinden. Und auch diese Mechanismen, die eben abhängig machen, sind auch für Erwachsene nicht gut. Das heißt, es braucht eigentlich gesamtgesellschaftlich viel mehr einen kritischen Umgang damit. Und der muss ja auch erlernt werden. Das heißt, der Zugang von jungen Menschen zu diesen Bildungsinhalten, der muss ja irgendwo stattfinden. Lieber kritischer Umgang mit Social Media als einfach ein Komplettverbot, weil irgendwann sind sie dem Ganzen ja ausgesetzt.
1: Und es gibt ja eben auch gute Inhalte. Ja. Du hast sie auch eben schon genannt. Warum ist denn Social Media trotz der ganzen Problemchen auch ein guter Ort für die Sinnfluencer?
0: Also Social Media ist einfach ein ganz normaler Lebensort für Menschen inzwischen ja geworden. Also 80% der Menschen sind regelmäßig auf Social Media. Die treffen dort andere Menschen, die lassen sich inspirieren, die informieren sich. Das heißt, so wie wir jetzt als Kirche auch auf einem Marktplatz unterwegs wären oder in der Stadt, ist es total logisch, dort auch zu sein. Und die Frage ist dann eben, wie wir dort anschlussfähig sind und auch auf Menschen zugehen können und mit lebensnahen Themen und lebensnahen Zugängen dann auch ins Gespräch kommen können.
1: Und wie erlebst du jetzt die Plattform Social Media als Influencer?
2: Eigentlich überwiegend positiv, also aus meiner Sicht zumindest. Es gibt natürlich viele schwierige Inhalte, mit denen man auch kritisch umgehen muss, die man kritisch betrachten muss. Aber prinzipiell eigentlich total positiv, weil ich einfach merke, ich erreiche so viele junge Menschen wie sonst nirgendwo. Also wenn ich in meine Statistiken schaue und ich sehe, diesen Monat haben 50.000 Menschen im Alter von 17 bis 25 meine Videos gesehen. Das ist ja unvorstellbar viel und das könnte ich ja in der Gemeinde niemals erreichen.
1: Ja, ich glaube, Glaube hat sich auch verschoben, findet jetzt heutzutage weniger am Sonntag in der Kirche statt. Ist Social Media da vielleicht auch ein neuer Ort, ein digitaler Ort, um Glaube trotzdem gemeinsam zu leben?
2: Ja, auf jeden Fall. Also ich würde sagen, Kirche muss immer da sein, wo die Menschen sind, unabhängig davon, wo das Gebäude der Kirche steht. Und wenn die Menschen auf Social Media sind, dann muss auch die Kirche da sein.
1: War das auch noch einer der Motivationen für das Projekt?
0: Ja, auf jeden Fall. Das hat sich natürlich in Corona-Zeiten so gezeigt, dass es auch ein guter Ort ist, um dort präsent zu sein, weil die Menschen dort verstärkt waren. Aber es ist eine der Sachen, die sich auch rausgerettet hat, würde ich sagen, aus dieser Zeit, weil es einfach klar ist, wenn dort das Leben stattfindet, dann wollen wir dort auch sein, dann wollen wir dort Gesellschaft auch mitgestalten, ein Stück weit Dialogräume schaffen, Mut machen, Hoffnung spenden, alles das, was es eben braucht, dass Menschen gut zusammenleben können.
1: Das sind jetzt alles schöne Dinge, vielleicht auch Ziele. Wie entscheidet ihr denn, ob das Projekt der Diözese Rottenburg-Stuttgart, dieser Sinnfluencer, die ins Leben zu rufen, erfolgreich war?
0: Also klar, auf der einen Seite schauen wir sicherlich auch drauf, werden da Menschen erreicht? Du hast gerade erzählt, natürlich von der großen Reichweite, aber das ist nicht unser einziges Kriterium. Es geht wirklich darum, sind da Inhalte, die Menschen neue Inspiration geben, Mut geben können? Sind da unterschiedliche Zielgruppen, die erreicht wurden? Haben wir da einfach einen Mehrwert geschaffen für die Menschen, die dann auf diese Kanäle auch zugreifen? Da sind wir ja nicht nur auf Instagram, sondern auch auf Podcast-Plattformen, auf TikTok, um ganz unterschiedliche Altersklassen zum Beispiel auch zu erreichen und unterschiedliche Zugänge zu haben.
1: Und die zu erreichen, heißt das, dass man vielleicht auch so eine Art Missionierung vorhat und ist das dann auch kritisch zu sehen?
0: Unser Ziel ist es explizit eben nicht zu sagen, wir sind dort, damit die dann am Sonntag in die Kirche kommen, also nicht ein missionierender Gedanke im Sinne von, wenn ihr nicht glaubt, dann seid ihr nicht richtig, sondern im Gegenteil eher das als Angebot zu verstehen, als eine Sinnquelle, deswegen ja auch Sinnfluencer, eine Möglichkeit, wie man ein sinnvolles Leben führen kann, weil der Glaube eben auch eine Quelle dafür sein kann und motivieren kann zu sinnvollem Handeln.
1: Und hattest du jetzt mal Sorge beim Erstellen von einem Videoskript, wo du dir dachtest, oh, das klingt jetzt zu sehr nach Werbung für die Kirche?
2: Nee, eigentlich nicht. Ich glaube aber, weil ich selber auch in manchen Punkten eher kirchenkritisch bin und auch viel die Haltung der Kirche anspreche und da nie so bin, dass ich die Kirche in den Himmel lobe und sage, alle müssen am Sonntag zum Gottesdienst kommen. Das würde ich aber auch nie machen.
1: Du bist kritisch und gleichzeitig beschäftigst du dich jetzt ja sehr intensiv mit deinem eigenen Glauben. Hat denn die Arbeit als Influencer auch deine Blickweise verändert?
2: Ja, ich glaube schon. Also was sich verändert hat, ist, wie ich über meinen eigenen Glauben denke. Also die Dinge, in denen ich davor unklarer war, die sind mir jetzt klarer geworden. Einfach dadurch, dass ich mich ja jeden Tag jetzt damit auseinandersetze. Ich schaue Videos von anderen christlichen Positionen, wo ich mir denke, boah, da stimme ich jetzt nicht mehr so zu, wie ich es vielleicht vor einem Jahr getan hätte. Also ich glaube, dass sich insofern mein Glaube geschärft hat, könnte man vielleicht sagen.
1: Hast du da auch ein konkretes Beispiel?
2: Schwierig. ich glaube, gerade bei so biblischen Positionen, wenn es um die Rolle der Frau in der Kirche geht, hatte ich schon immer meine Position, aber ich konnte sie nie so gut begründen wie jetzt, weil ich mich häufiger mit den Gegenpositionen auseinandersetzen muss. Das heißt, ich bin viel mehr im Thema drin und mir sind meine eigenen Positionen klarer geworden. Also wenn es um Vielfalt, wenn es um Machtverteilung geht innerhalb der Kirche, da bin ich, glaube ich, deutlich stringenter und klarer geworden in meiner Meinung.
1: Mhm. Und hat sich deine Meinung oder dein vielleicht auch Blick auf Glaube verändert, weil du jetzt ja auch sehr viele Videos der Sinnfluencer anschauen musst?
0: Also es hat auf jeden Fall, ich bin sehr froh, dass wir diese Form auch zeigen können. Das ist vielleicht eher das, weil mein Gefühl war, davor gab es auf Instagram und diesen Plattformen viele, diese ChristfluencerInnen, die auch angesprochen wurden, die ein sehr enges Bild von Glauben hatten. So ist es richtig und nur so. Und die haben diese alten biblischen Vorschriften angewendet auf das Heute. Und da kann man ja schnell das Gefühl bekommen, ich bin nicht richtig oder ich glaube nicht richtig. Und dass es jetzt eben diese tollen jungen Menschen gibt, die da wirklich ganz unterschiedlich davon sprechen, von ihrem Glauben, das entspricht vielmehr dem, wie ich auch glaube. Und deswegen finde ich das sehr wertvoll, dass wir das auch zeigen können da damit.
1: Mhm. Benni, du meinst vorhin zwar, die Videos fallen dir leicht, aber trotzdem sind sie ja Arbeit. Wann sagst du nach einem Video, okay, so die Arbeit hat sich jetzt gelohnt, das Video war erfolgreich?
2: Also einerseits an den Klickzahlen, wenn ich sehe, es geht viral, dann hat es sich natürlich immer gelohnt. Aber auch wenn ich schon merke, okay, das hat für mich was gebracht. Ich mache die Videos ja nicht, weil mir irgendwas zugeschickt wird oder weil es irgendeinen Trend gibt, auf den ich jetzt aufspringen muss, sondern weil es Themen sind, die auch mich persönlich interessieren. Deswegen ist eigentlich jedes Video für mich lohnt sich, wo ich sagen kann, okay, das ist ein Thema, wo ich auch dahinter stehe oder was mich auch interessiert.
1: Und gibt es ein Video, das du am meisten magst, wo du sagst, das ist so mein Lieblingsvideo, das hat sich am meisten gelohnt?
2: Ich glaube, da könnte ich mich überhaupt nicht entscheiden. Also ich finde viele Videos gut, gerade die, wo ich auf den einen Kommentar eingehe oder wo ich über Christfluencer und deren Positionen rede, wo ich vor allem viel Zuspruch bekomme. Das sind schon Videos, die finde ich sehr schön. Ja. Mhm.
1: Ja, das Projekt der Sinnfluencer ist ja erstmal auf 3 Jahre angesetzt. Weiß man danach schon, wie es weitergehen wird?
0: Nee, wir haben noch keine weiteren Pläne. Das ging jetzt vor allem darum, auch diesen jungen Menschen oder diesen Menschen mal

0: Stadt Hilfe zu geben auch und sie zu vernetzen, technische Ausstattung, Fortbildungen. Und dann schauen wir dann kurz vor Ablauf der Projektzeit einfach mal drauf, was wir weiter tun können, was es braucht. Da können wir im Moment noch gar nicht genau dazu sagen, wie es dann weitergeht.
1: Und Benni, du gehst jetzt ja noch zur Schule. Weißt du schon, wie lange du das Projekt noch weitermachen willst?
2: Ich glaube, so lange, wie ich Lust drauf habe. Also so lange, wie ich denke, ich habe noch was zu sagen oder es gibt noch was zu sagen, wozu ich mich äußern kann. Ich weiß nicht, ob der Punkt jemals erreicht sein wird, aber ich habe mir da auch kein festes Ziel genommen.
1: Mhm. Könntet ihr euch auch vorstellen, noch weitere Sinfluencer ins Boot zu holen?
0: Auf jeden Fall. Also es gibt ja viel, viel mehr Menschen, die auch auf Instagram unterwegs sind oder auf TikTok unterwegs sind. Und auch die sollen auf jeden Fall von uns gerne unterstützt werden und begleitet werden. Da sind wir schon am Überlegen, ob wir das Ganze auch nochmal öffnen können. Wir sind in Zusammenarbeit auch mit den evangelischen KollegInnen jetzt schon gewesen. Da gibt es ja auch ganz tolle Menschen, die da unterwegs sind. Und ich glaube, da hilft der Austausch einfach und da kann man einfach voneinander viel lernen. Deswegen ist es sehr hilfreich, diese Netzwerke groß zu denken. Ja.
1: Mhm. Das heißt, da findet auch eine Kooperation statt, vielleicht auch inhaltlich. Oder haben die Evangelien jetzt eher einen anderen Schwerpunkt?
0: Nee, also ich glaube, auch da geht es darum, dass die aus ihrem Leben erzählen, ob das jetzt der Gemeindepfarrer ist oder genau die unterschiedlichen Personen. Und da überschneiden sich Themen, da gibt es auf jeden Fall ähnliche Erfahrungen, ob das Kommentare sind oder die Frage, wie starte ich denn das Ganze, was hilft auch viral zu gehen, solche technischen Fragen vielleicht auch. Und da kann man sich auf jeden Fall sehr gut austauschen.
1: Ihr habt ja die Sinfluencer auch mit Technik ausgestattet. Ja, wie lief das so ab?
0: Wir haben natürlich je nachdem, auf welcher Plattform die auch unterwegs sind, denen einfach ermöglicht, dass sie für sich selber nochmal schauen, was braucht es. Also ist das vielleicht ein gutes Mikrofon oder ja eine gute Ausstattung fürs Handy, damit es dann auch gut funktioniert, Schnittprogramme, was man eben braucht, um da die Sachen dann gut vorzubereiten.
1: Dass es auch professionelle Videos sind, erkennt man jetzt als Instagram- oder Social-Media-Nutzer, dass das ein Account ist, ich sag mal ein offizieller von der Diözese Rottenburg-Stuttgart?
0: Nee, nicht unbedingt. Das war uns auch wichtig, weil wir ja eben nicht als Öffentlichkeitsarbeit rausgehen wollten, sondern eher diese Personen mit dem, was ihr Leben prägt, auch ansprechend sein sollten für die Menschen da draußen. Also nicht, die sind nicht im Auftrag unterwegs, die müssen keine Kirchenmeinung vertreten, sondern die sagen das, was sie denken und sind damit viel authentischer, als wenn sie jetzt ein offizieller Kanal wären.
1: Keine Kirchenmeinung vertreten, aber Benni, nach deinem Abschluss kannst du dir vorstellen, weiterhin für die Kirche zu arbeiten, vielleicht sogar Priester zu werden?
2: Priester werden, glaube ich, nicht. Für die Kirche arbeiten, ja, schon. Aber mir ist es immer wichtig, meine Meinung sagen zu können und mich auch immer distanzieren zu können in den Punkten, wo ich das für richtig halte. Und deswegen, ja, bestimmt, aber in einem Rahmen.
1: Vielen Dank euch beiden. Das war Alpha und Omega über Sinfluencer und warum unsere Gesellschaft sie braucht. Danke Ihnen auch fürs Dabeisein bei Alpha und Omega. Bis zum nächsten Mal. 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

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Mit der Walzer Oper Der Rosenkavalier starten am 17. 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Bereits der Operntext selbst ist ein Kunstwerk in sich. Getanzt wird im Rokoko zu Menuetten, danach folgen etwa singende Jazz-Arrangements. 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Am Donnerstag, den 21. Mai, wird die Brettener Innenstadt zum Treffpunkt für Familien und Berufstätige. Von 14 bis 18:30 Uhr verwandelt sich das Zentrum mit zahlreichen Spielstationen unter dem Motto Kinder in die Stadt in ein Spieleparadies. Ab 18 Uhr lädt die Afterwork-Party auf dem Kirchplatz mit Musik und Gastronomie zum gemeinsamen Ausklang ein. Der Zugang zu allen Aktionen in der Innenstadt ist kostenfrei.

True Crime ist angesagt. Und ich höre das unglaublich gerne auch als Podcast, aber True Crime wirklich vor der eigenen Haustür in Buchform, das hat er geschafft. Rainer Baumgärtner, ein Autor aus der Pfalz, der über die Südpfalz und über Karlsruhe echte Kriminalgeschichten aufgearbeitet hat. Teilweise zum Gruseln, manchmal auch ein bisschen zum Lachen. Jetzt bei mir.

0: Heute habe ich einen Autor bei mir, der mich ein bisschen auch zum Fürchten, aber auch zum Lachen bringt. Ich liebe Kriminalgeschichten. Wenn sie aber echt sind, heißen sie ja neudeutsch True Crime. Rainer Baumgärtner hat diese Geschichten gesammelt in einem wunderschönen Büchlein, das er auch dabei hat, Die Schattenseite. Rainer, schön, dass es geklappt hat. Schön, dass
1: Hallo.
0: Du da bist. Rainer, jetzt kann man ja schöne Sachen zusammentragen für ein Buch. Liebesgeschichten, Natur. Du hast dich für die Schattenseiten entschieden. Warum?
1: Ja, da gibt es eigentlich zwei sehr naheliegende Gründe. Ich war Dozent an einer Verwaltungsschule, schwerpunktmäßig allerdings öffentliches Recht. Mhm. Und das Strafrecht hat mich natürlich schon immer interessiert, mhm, und auch das Verfassungsrecht. Mhm. Das war eigentlich der eine Grund, und der andere Grund war eigentlich der, dass ich 6 Bücher geschrieben habe. Mhm. 5 Bücher, da habe ich geschrieben über die wunderbare Pfalz, über, mhm, die Südpfalz, alles Pfalz-typische da reingepackt, ja, wo sich die Leute auch amüsieren können. Mhm. Und dann habe ich gedacht, naja, weitestgehend habe ich jetzt die Sonnenseite abgehandelt. Jetzt begebe ich mich auf die Schattenseite, deshalb auch mein Buch, Die Schattenseite.
0: Die Schattenseite. Und trotzdem, beim Durchblättern ist mir aufgefallen, so ganz ohne Humor geht es bei dir nicht. Also True Crime Geschichten, schreckliche Geschichten, wir reden, ja, gleich drüber. Ja. Aber ein bisschen Augenzwinkern ist am Schluss dann auch dabei.
1: Ja, also da habe ich eine Meinung, die nicht jeder teilt. Mhm. Ich glaube, das sind die Erfahrungen, Martin, die ich bisher gemacht habe. Eigentlich der schönste Humor schreibt das Leben. Mhm. Und er schreibt ihn auch auf der Schattenseite. Mhm. Ja, deshalb wollte ich in diesem Buch gerade mein letztes Kapitel, Pleiten, Pech und Pannen, mhm, wo man sich natürlich herzlich amüsieren kann, auch unbedingt aufnehmen. Aber einen Punkt, der liegt mir am Herzen, weil ich oft gefragt wurde, sag, Mensch, stimmt denn das? Oder entstand es aus deiner Fantasie? Mhm. Da muss ich sagen, nein. Es stimmt alles.
0: Sonst würde es ja heißen, ein Buch über Fake News, aber, ja, es ist True Crime, echte, ja, Geschichten, und wir haben so viele schöne Sachen zu erzählen. Ja. Rainer, es geht um dich als Person, dein Sternzeichen.
1: Löwe.
0: Verliebt, verlobt oder verheiratet?
1: Verheiratet.
0: Deine Lieblingsfarbe?
1: Oh, habe ich eigentlich gar nicht so. Ich würde sagen hellblau.
0: Hast du ein Haustier?
1: Nein.
0: Welches Poster hing bei Rainer im Jugendzimmer?
1: Oh je, Martin, diese Antwort wirst du jetzt nicht allzu, ach, gerne hören. Es war ein Poster des ersten FC Kaiserslautern.
0: Ich bin doch tolerant, das weißt du doch. Dein erstes Vorbild?
1: War eigentlich Fritz Walter.
0: Fritz Walter, ganz großer Fußballer. Ja. Sagen auch wir Badener, ja, selbstverständlich. Ja. Deine erste selbstgekaufte Schallplatte?
1: Oh je, ich glaube, das war eine von Roy Black. Ganz in Weiß.
0: Ah, ganz in Weiß. Wunderbar. Genau. Welches Buch hast du zuletzt gelesen, außer die eigenen Korrektur?
1: Ich muss da ganz ehrlich sein, in den letzten 2-3 Jahren bin ich außer meinen Büchern, die zu schreiben,
0: hast keine Zeit gehabt, ja?
1: Gar nicht so sehr zum Lesen zu
0: liest kommen. Liest du Krimis gerne, weil es ja um True Crime geht?
1: Ja, okay. Ja.
0: Dein Lieblingsurlaubsziel?
1: Also mein Lieblingsurlaubsziel ist die Südpfalz.
0: Also bleibt die Südpfalz, bleibt die Heimat.
1: Ich bleibe in der Heimat.
0: Und als Pfälzer, Hausmannskost oder Gourmet-Tempel, muss ich gar nicht fragen, ne?
1: Ja, bedingt Hausmannskost, also die typische Pfälzerkost, ne, mit Bratwurst, Leberknödel und so. Mhm. Die mag ich gar nicht so gern, sondern ich esse eher schon etwas abwechslungsreich. Ne? Mhm.
0: Ich freue mich sehr, diesen Gast zu haben, denn das echte Verbrechen, das vor unserer Haustür passiert, ist eben doch irgendwie, es reizt einen, es ist was Spannendes. Man will das auch wissen. Wie bist du selbst zu dem Thema gekommen? Du hast gesagt, ja, du hast auch das Thema beruflich beleuchtet, aber dann muss er anfangen zu sammeln, zu recherchieren.
1: Ja. Ja.
0: Wie bist du eingestiegen?
1: Also die erste Idee war, dass in Stammtischrunden oder, mhm, in Freundeskreisen, mhm, sehr oft über Fälle erzählt wurden, die allerdings örtlich begrenzt waren, mhm, ja, und die Menschen fasziniert haben. Mhm. Und mir ist aufgefallen, das waren Fälle, die gingen teilweise schon Jahrzehnte zurück.
0: Und dann ist immer was Neues wahrscheinlich dazugedichtet worden. Ne? Du musstest natürlich ja der Wahrheit auf den Grund gehen.
1: Sozusagen. Natürlich. Ich habe das Interessante war ja, dass diese Fälle, die ja dann Jahrzehnte zurückgingen, die musste man ja aufarbeiten. Mhm. Ja, und wenn du die fünfmal erzählt bekommst, wirst du feststellen, ja, du bekommst fünfmal eine andere Geschichte erzählt.
0: Richtig, ja.
1: Also musste ich recherchieren. Mhm. Und diese neuen Hilfsmittel, die helfen dabei gar nicht. Nichts GPT, sondern die fangen erst an mit dem Internetzeitalter.
0: Also du musst in die Archive einsteigen.
1: Ich musste Zeitungsarchive in die Archive einsteigen und musste, das war eine sehr aufwendige Arbeit, musste mir diese Informationen holen und habe überraschenderweise dann von der Staatsanwaltschaft mitbekommen oder erzählt bekommen, dass eigentlich ältere Urteile, die ja der Beleg, der Beweis gewesen wäre, gar nicht mehr existieren. Mhm. Aus Gründen des Persönlichkeitsschutzes werden die nach einer bestimmten Zeit vernichtet.
0: Also keine Gerichtsakten und dann muss man suchen in den Zeitungsarchiven. Du hast dich entschieden für deine Heimat Südpfalz, aber du bist auch in Karlsruhe natürlich, weil die Stadt des Rechts bietet sich an. Wie weit bist du zurückgegangen? Wie lange hat es gedauert, bis dann alle Fälle zusammen waren,
1: Rainer? Also ich bin da ja, was den Inhalt angeht, ja ein sehr ehrgeiziger Mensch, weil es gibt nichts Schlimmeres für mich, wenn ich zur Kenntnis nehmen muss, du hast da etwas Falsches geschrieben. Ja? Das war gar nicht so. Also das ist schon eine Höchststrafe für mich. Und man, du musst davon ausgehen, wenn du gründlich recherchierst und den Anspruch hast, eben da auch etwas produktiv Gutes auf den Markt bringen zu wollen, du musst mit 3 Jahren rechnen.
0: Also drei Jahren
1: bei einem 50, 60 Stunden Wochentag. Ja, also du musst eigentlich, kannst du mal eine Pause gönnen, du kannst in Urlaub fahren, aber du kannst es nicht auf die lange Bank schieben.
0: Rainer, wir wollen jetzt von dir entweder oder Fragen beantwortet haben. Du darfst sie selbst ziehen, mir überreichen und dann bitte ich um eine kurze Entscheidung jeweils. Ja. Rainer, entweder oder, lieber Reality-TV oder eine Dokumentation?
1: Dokumentation.
0: Das habe ich mir gedacht, da muss man nicht lange nachdenken. Und deine zweite Frage, so lernen wir dich auch ein bisschen besser kennen, entweder oder, eine Stunde zu früh.

0: oder 10 Minuten zu spät?
1: Eine Stunde zu früh.
0: Das kann ich bestätigen. Du warst heute auch sehr pünktlich, ein bisschen früher da.
1: Ja,
0: so konnte man ein bisschen quatschen.
1: So ging ich auch durchs Leben.
0: Wir haben eine sehr tragische Geschichte schon beispielhaft angedeutet, der Fall Pommerenke. Lass uns noch ein bisschen mehr in die Gegenwart gehen. Ich hatte kürzlich hier auch eine Kollegin von dir, eine Autorin, die hat einen True Crime Podcast gemacht mit einem Fall, von dem ich glaube, er ist vielleicht mit der faszinierendste Fall. Die Gentleman-Räuber kommen bei dir auch vor. Ne?
1: Ja.
0: Was fasziniert dich an diesem Fall besonders? Die Autorin sagte, sie interessiert, dass da eigentlich 3 Kriminalfälle ineinander verwoben waren. Was fasziniert dich am meisten an den Gentleman-Räubern?
1: Ja, man muss natürlich sagen, wie es möglich ist, dass 15 Jahre, glaube ich, ist die Zeit, ein Paar aus Tschechien hier einreisen kann, die eigene Familie, der eigene Sohn im Glauben ist, die sind auf Geschäftsreise, sich hier einmietet und Banken überfällt. Mhm. Ja. Das ist mal der eine sehr markante Punkt. Übrigens waren die Indizien, die waren sehr gut. Mhm. Man kannte sie teilweise. Es gab Bilder von ihnen. Man hat sie aber nicht gefasst. Sie konnten immer wieder entwischen und am Anfang waren sie ja sehr höflich, haben sich teilweise dann auch bei ihren Opfern entschuldigt.
0: Ja, hier ist der Autoschlüssel sehr anständig.
1: Ja, sehr anständig. Und sie haben so in den 15 Jahren so 2,5 Millionen Euro ergaunert.
0: Und dann der Showdown in der Nähe, du hast gesagt, vor dem Bundesgerichtshof. Ja. Unglaublich, die Geschichte.
1: Ja, dieser Showdown lief ja dann so ab, dass sie einfach zu spät aus der Bank kamen. Ne? Dass eine Bankangestellte noch rechtzeitig den Alarm auslösen konnte. Und die Polizei kam genau in diesem Moment angefahren, wo die Bank verlassen haben. Ja, und dann kam es eben zu einer Schießerei, also er wurde erschossen, seine Frau hat sich dann das Leben genommen, hat sich selbst erschossen, eine Polizistin wurde schwer verletzt, allerdings nicht, Gott sei Dank nicht tödlich verletzt und das war natürlich schon ein sehr individueller und sehr außergewöhnlicher Fall.
0: Ein außergewöhnlicher Fall. Wir sprechen gleich über weitere Fälle, die du für außergewöhnlich erachtest.
1: Ja.
0: Aber man kommt ja in Karlsruhe nicht an diesen dunklen 70er, 80er Jahren vorbei. Die RAF. Welchen Fall oder was hast du in dein Buch aufgenommen? Was ist für dich ein Punkt, über den du schreiben wolltest?
1: Also es gibt da mehrere Punkte. Klar, zum einen die durchs Fernsehen gingen, die durchs Presse gingen, das Attentat auf Buback, ja, dann der Anschlag auf den BGH teilweise.
0: Nimm mich da nochmal mit. Das ist was ich manchen Leuten erzähle, ist aber nicht so im Bewusstsein, das schreckliche Buback-Attentat mit den Folgen und mit heute den Traumata, mit den Angehörigenfamilien, auch mit den Kindern. Aber dieses Attentat auf den Bundesgerichtshof mit einer Stalinorgel, erzähl doch mal diese Geschichte, weil es vielen gar nicht bekannt ist.
1: Also die Stalinorgel steht in einem Museum in Bonn, ist also noch vorhanden. Die wollten letzten Endes Menschen töten, muss man ja so sagen, und haben sich Zugang zu einer Wohnung verschafft, die heute allerdings nicht mehr existiert. Sie wurde abgerissen. Ja, und da gaben sie sich aus, meines Wissens, auch als Ehepaar aus der Pfalz, sogar aus Bergzabern. Und dann haben sie dieses Ehepaar in der Wohnung, haben die gefesselt teilweise, haben die auch durchaus höflich behandelt, hinterließen auch noch ein paar hundert Mark damals, also als Entschädigung. Hatten die Orgel aufgebaut.
0: Ne? Gegenüber des Bundesgerichtshofs an der Kriegsstraße in Karlsruhe.
1: Genau. Und der Erbauer war meines Wissens der Raspe. So. Und jetzt passierte etwas, wo sich heute, das ist heute umstritten, warum es nicht funktioniert hat. Ja, warum die nicht ausgelöst hat. Ja, und der Grund, der ist sensationell, ja, der Grund, der Auslöser, der funktionierte nicht. Die wurde nicht eingeschaltet, die wurde nicht scharf gemacht. Und die RAF, das muss man sich schon vorstellen, ja, eine terroristische Bande, die auf kein Menschenleben Rücksicht nahm, erklärte sich dann, man hätte das bewusst getan, weil man keine Menschen töten wollte. Das ist ein Sarkasmus. Ja. Das war nach meiner Einschätzung, nach meiner Interpretation ein völlig laienhafter Fehler. Und zudem wollte die RAF ganz einfach nicht stehen. Ja, die wollten keine laienhafte Terrororganisation sein. Und so wurde es seitens der RAF verkauft. Die flüchteten dann über den Bahnhof und das Ehepaar konnte sich dann auch befreien. Es kam niemand zu Schaden. Und so endete diese Geschichte. Und diese Orgel, wie gesagt, die kann man heute noch anschauen.
0: Diese Tasse ist jetzt vielleicht nicht auf den Schattenseiten, sondern auf den Sonnenseiten bei unserem Gast, bei Rainer Baumgärtner, unserem Trugreim-Autor. Denn man kann sie jetzt gewinnen bei
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0: Rainer stärkt sich nochmal mit einem großen Schluck Wasser. Du kennst die Spielchen Stadt, Land, Fluss. Ja. Fluss ist raus, Quatsch ist drin. Ja. Dein Buchstabe ist das sehr freundliche L.
1: Ja.
0: Wie Leo. Und wir starten mit einer Stadt mit L.
1: Limburg.
0: Ein Land mit L.
1: Luxemburg.
0: Etwas im Schulranzen mit L.
1: Lippenstift.
0: Ein Pizzabelag mit L.
1: Oh, Pizzabelag.
0: Ja. So was Fischiges lege ich gern drauf.
1: Fischiges?
0: Ja, so Rosaner Fisch. Na, machen wir weiter. Im Wald mit L.
1: Ein Lux.
0: Ja, ein Kosmetikprodukt.
1: Lippenstift.
0: Jawohl, ein Kleidungsstück.
1: Latschen.
0: Eine fremde Latschen ist gut. Alles wunderbar. Ich glaube, es waren 6 richtige. Ich höre noch mal rein. 6 richtige. Und der Pizzabelag Lachs.
1: Ein Lachs.
0: So ein schönes Stück Lachs.
1: Natürlich.
0: Pizza, herrlich.
1: Natürlich.
0: Aber Tasse ist gewonnen, Rainer.
1: Wunderbar, danke.
0: Kein
1: schön.
0: True Crime, sondern
1: danke
0: dir.
1: Schön.
0: Ohne
1: Dankeschön.
0: Gewalteinwirkung. Gleich mehr mit dir.
1: Oh.
0: Wir haben schon ein bisschen, ja, die Karlsruher Geschichte gestriffen statt des Rechts und deswegen auch immer wieder ein bisschen im Fokus der Roten Armee-Fraktion. Und es gibt einen aktuellen Fall. Eine Terroristin wurde nach vielen Jahrzehnten in Berlin verhaftet, Daniela Klette. Und da geht es jetzt aktuell in den Prozess auch wieder.
1: Ja, dieses Urteil fällt in den nächsten Tagen. Deshalb sehr aktuell. Sie hat natürlich einen Bezug zu Karlsruhe. Sie wurde hier geboren, ist eine Karlsruherin und besuchte nachweislich bis zur 9. Klasse das Fichte-Gymnasium. Sie ging dann nach Wiesbaden. In Karlsruhe fiel sie auch nicht besonders auf, außer ihre so etwas linksgerichtete, propagandistische Tätigkeit. Sie ging dann nach Wiesbaden und dann weiter nach Berlin und dort radikalisierte sich. Sie ging in den Untergrund. Und das Besondere an ihr ist eigentlich, dass sie so gar nicht diesem typischen Untergrund entspricht. Also viele ehemalige RAF-Täter, die in den Untergrund gingen, die wechselten oft den Standort, gingen ins Ausland vor allem.
0: Sie blieb in Berlin und war eigentlich in eine Gemeinschaft sogar integriert.
1: Ja, sie blieb 30 Jahre lang in Berlin, lebte völlig unauffällig unter einem Decknamen, war begeistert von lateinamerikanischen Tänzen. Viele beschrieben sie als die unglaublich nette Nachbarin. Und wurde dann lange observiert, bis sie dann letzten Endes festgenommen wurde. Und vor ihrer Festnahme konnte sie noch 2 Mittäter warnen, die dann nicht gefasst werden konnte. Und bei ihrer Festnahme wurden dann gefunden Munition, es wurde gefunden Bargeld in größerer Betrag von 250.000 Euro, 6 Goldbarren. Also sie lebte eigentlich von der Beschaffungskriminalität. Etwas ganz, was ganz anderes, als sie in ihrer RAF-Zeit gemacht hat oder möglicherweise gemacht hat. Und das ist auch juristisch sehr interessant, weil dieser Fall, über den jetzt entschieden wird, der beschränkt sich einzig und allein auf den Raub, auf ihre Taten, wo sie Überfälle auf Supermärkte.
0: Also es wird entschieden über die Beschaffungskriminalität, nicht über das, was zuvor war. Und wir werden das auf jeden Fall beobachten. Sehr spannender Fall. Ja. Und Rainer, jetzt schauen wir nochmal in sein Buch. Und das Schöne finde ich, wenn ich mir es anschaue, da steht Kapitalverbrechen, Katastrophen, Einzelschicksale, aber es gibt auch Pleiten, Pech und Pannen und lustige Geschichten. Also das mit den Klobürsten musste man nochmal erklären, diese Geschichte.
1: Ja, das finde ich eine ganz tolle Geschichte. Also ich gehe davon aus, das war nur so feuchtfröhliche Stammtischrunde. Mhm. Und irgendein Stammtischbruder hat sich beklagt, dass es in der Stadt Karlsruhe einfach unsauber ist. Mhm. In Gaststätten wie auch in öffentlichen Gebäuden, in Theatern. Und da haben sie beschlossen, eine Klobürstebande zu gründen. Mhm. Die haben sich dann getroffen, also ich habe es mal recherchiert, auf den Indianerbrunnen in der Südstadt, das kann natürlich auch der Marktplatz gewesen sein. Mhm. Und dann gingen die von Kneipe zu Kneipe und einer ging auf die Toilette. Und wenn er eine verschmutzte Klobürste vorgefunden hat, dann hat er die ausgetauscht gegen eine neue. Mhm. Und hat meistens dann eine Visitenkarte hinterlassen. Da stand dann drauf, die Klobürstenbande war hier. Sauberkeit ist kein Verbrechen. So ungefähr.
0: Wie lange waren die aktiv?
1: Die waren nicht allzu lange aktiv. Ich denke, das war halt eine Stammtisch-Idee. Mhm. Aber es wäre eigentlich eine gute Idee an euren OB, ne, so eine ehrenamtliche Klobürstenbande zu gründen. Der Frank Mentrup als Bandenführer oder Bandenchef. Ich glaube, das wäre europaweit durchaus mal eine Nummer.
0: Und kleiner Aufruf vielleicht an die Hörerinnen und Hörer, wenn Sie jemanden aus der damaligen Bande kennen, in der neuen Auflage von Rainer Baumgärtner, würde ein eigenes Kapitel kriegen. Also bitte melde dich. Ja. Wir könnten noch viel über Trugreim erzählen. Tolle Geschichten von der Klobürste zurück wieder zur Kriminalität. Gibt es einen Punkt, Rainer, oder eine Geschichte, wo du sagst, da sind auch deine Grenzen überschritten? Die hast du nicht ins Buch genommen? Oder gibt es Dinge, wo du zu viel Respekt hast, um darüber zu schreiben?
1: Ja, die gibt's. Also ich habe bewusst Fälle nicht in das Buch genommen, wo der Täter psychisch krank war. Mhm. Ja, wo eigentlich er ja gar nicht zur Verantwortung gezogen werden kann, weil er ja gar nicht strafmündig ist. Diese Fälle habe ich gemieden. Mhm. Ja, letzten Endes sind es Menschen, die ja für ihre Tat letzten Endes nicht verantwortlich sind. Und dann habe ich das auch gemieden.
0: Mhm. Ja. Das ehrt dich sehr. Und ich glaube, man kann das Buch lesen mit Spannung, aber auch mit, ich kenne dich, mit ein bisschen Augenzwinkern. Rainer, ich hoffe, es werden viele verkauft. Das nächste Buch ist schon im Kopf, so wie ich dich kenne. Alles Gute dafür.
1: Dankeschön.
0: Danke für deinen Besuch. Noch nächste Woche haben wir wieder einen spannenden Gast, auch aus der Region. Sie ist geboren in Karlsruhe, macht ihr Album-Release-Konzert in Paris und hat schon in Brüssel und Berlin in den Clubs gespielt. Jolina Louise, den Namen müssen Sie sich merken. Tolle Künstlerin, tolle Musikerin. Und nächste Woche bei mir noch einen schönen Restsonntag. Ciao, ciao.

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Mit der Walzer Oper Der Rosenkavalier starten am 17. Mai im Baden-Badener Festspielhaus die Pfingstfestspiele. Bereits der Operntext selbst ist ein Kunstwerk in sich. Getanzt wird im Rokoko zu Menuetten, danach folgen etwa singende Jazz-Arrangements. Mehr Infos zum Auftakt der Pfingstfestspiele gibt es unter festspielhaus.de. Am Donnerstag, den 21. Mai, wird die Brettener Innenstadt zum Treffpunkt für Familien und Berufstätige. Von 14 bis 18.30 Uhr verwandelt sich das Zentrum mit zahlreichen Spielstationen unter dem Motto Kinder in die Stadt in ein Spieleparadies. Ab 18 Uhr lädt die Afterwork-Party auf dem Kirchplatz mit Musik und Gastronomie zum gemeinsamen Ausklang ein. Der Zugang zu allen Aktionen in der Innenstadt ist kostenfrei.

Herzlich willkommen zu Carnews TV. Bei der derzeitigen Förderung von E-Autos sind plötzlich auch diese wieder gefragt, weshalb wir einen neuen Kia und von BYD den Denza Z9 sowie den Atto 2 Plug-in vorstellen. Motorsportler kommen diesmal auch auf ihre Kosten. Wir zeigen die Ausstellung Rallye-Legenden im Nationalen Automobilmuseum und fuhren zudem den Toyota GR Yaris.

0: Ich darf euch begrüßen im Rheingau und hier wächst bekanntlich richtig guter Wein. Den werde ich irgendwann mal auch probieren. Aber es geht nicht um Wein, sondern um neue Autos. In diesem Fall ist das der Kia EV2 oder EV2, ganz wie ihr wollt. Also dieser EV2 gehört in das sogenannte B-Segment und diese SUVs in diesem Segment sind ein bisschen kleiner und ein bisschen leichter. Der hier hat ein Gewicht mit Fahrer um die 1,7 Tonnen und das ist für ein Elektroauto wirklich richtig leicht. Es gibt Autos wie ein Porsche Cayenne oder ein Audi Q8, die wiegen auch schon mal 2,5 oder 2,8 Tonnen. Für mich eigentlich ein bisschen schwer. Aber schauen wir mal zu diesem hier. Der ist ein kompakter und der ist ungefähr 4,06 Meter lang. Er ist 1,80 Meter breit und 1,57 Meter hoch. Der Radstand, der liegt hier bei 2,56 Metern. Das bedeutet, es gibt kurze Überhänge vorne und hinten und dadurch hat man auch ein bisschen mehr Platz im Innenraum. Das zeichnet ja sowieso die elektrischen Autos aus. So, bullige Form. Denke ich mal, es gibt da unten einen Lufteinlass, der gehört bei einem Elektroauto auch dazu, denn der Akku und auch der Elektromotor, die werden schon mal ein bisschen wärmer. Auch dieses Auto steht auf dieser sogenannten elektrischen globalen Plattform. Optisch ist das alles entstanden in Anlehnung an die Modelle, die wir schon kennen, EV3, 4, 5 oder 9. Und ich muss sagen, das ist ein sehr auffälliges, interessantes und ganz modernes Design. So, und jetzt schauen wir mal nach innen. Ja, wenn ich mich hier so umschaue, dann wird klar, hier ist vieles, das ich schon kenne aus den anderen EV-Modellen, 3, 4, 5, 6 oder mehr. Und das ist auch kein Problem, es ist so ein Baukastensystem, das man nutzen kann. Hier gibt es vor mir direkt einen virtuellen Tacho mit allen wichtigen Anzeigen. Dann habe ich hier nochmal einen Bereich, da kann ich Heizung und Lüftung einstellen. Und hier gibt es einen 12,3 Zoll großen Monitor, zum Beispiel für das Navigationssystem. Also da hat man an alles gedacht. Schön sind auch diese Bedienknöpfe, die hier unten angebracht sind. Da muss ich nicht extra ins Menü. Das gleiche gilt auch für die Temperaturwahl oder für die Belüftung. Das hat man hier unten hingelegt, also das ist sehr einfach, muss ich echt sagen. Schöne Sitze, die bieten sehr viel Seitenhalt und man hat hier viele Ablagen. Es gibt hier auch eine Ladeschale für das Handy. Ein Lenkrad, das wirkt sehr sportlich, unten und oben abgeflacht, nicht zu viele Knöpfe, leicht erlernbar. Also ich muss sagen, man hat in diesem Auto eigentlich an alles gedacht. Es gibt die unterschiedlichsten Geräteanschlüsse und sogar einen netten Spruch beim Aussteigen. Der EV2 ist offensichtlich ein Angriff auf den künftigen VW ID.Cross oder auch den ID. Polo, die demnächst an den Start gehen werden. Und er ist der kleinste Kia auf dem EU-Markt. Mit der Top-Reichweite von rund 453 Kilometern übertrifft er sogar die Reichweite des VW ID.Cross.
1: Also ein Wort zum Fahrverhalten.

0: dieser Kiwi EV2 hat auch nur einen Frontantrieb. Allradantrieb in dieser Klasse braucht man nicht unbedingt. Aber ich denke mal, damit ist er sehr gut unterwegs. Das Auto hat eine leichte Tendenz zum Untersteuern, wenn man schnell in die Ecke reinfährt. Und beim Gasweg nehmen in Kurven gibt es auch so eine leichte Tendenz zum Übersteuern, also so eine Lastwechselreaktion, ist aber nicht gefährlich. Außerdem gibt es an diesem Auto auch alle Fahrerassistenzsysteme, wenn der Fahrer mal ein paar Fehler macht.
1: Hier zu sehen das leichte Ausschwenken des Hecks nach rechts, das aber easy zu kontrollieren ist. Auch bei dieser Gangart zeigt der EV2 sein Potenzial in Sachen Fahrwerk. Besonders gut ist er in der City. Wendig und übersichtlich lässt sich der kleine Kia auch hier bewegen.
0: So, das Kofferraumvolumen bei diesem EV2 liegt bei 362 Litern. Aber dann kann man schlauerweise noch die hintere Sitzbank nach vorne schieben. Und dann sind 403 Liter Ladevolumen möglich. 15 Liter extra gibt es noch mal unter der vorderen Haube. Also das reicht eigentlich für den kleinen Urlaub. So, hier gibt es noch mal 15 Liter Platz, wie bereits gesagt, da kann man vielleicht das Ladekabel verstauen. Ein Wort zu den Batterien, also der eine Akku ist 61 Kilowattstunden groß, der andere 42,2 Kilowattstunden. Beim ersteren erreicht man dann 453 Kilometer elektrische Reichweite, beim zweiten und kleineren sind das 317. Der Elektromotor leistete um die 146 PS, damit sind 161 Topspeed auf der Autobahn möglich, würde mir reichen, und die Beschleunigung sieht auch nicht schlecht aus, von 0 auf 100 in 8,7 Sekunden, das ist doch schon mal sehr sportlich.
1: Man sitzt bequem in diesem Cockpit und ist gerüstet auch für eine längere Reise. Das gilt auch für die Mitfahrer hinten. Das 400 Volt Bordnetz erlaubt 11 Kilowatt oder 22 Kilowatt Laden. Mit DC-Laden ist der Akku von 10 bis 80% in rund 29 Minuten wieder aufgeladen. Es gibt die Ausstattungsvarianten Light für 26.600 Euro oder Air für 28.990 Euro, Earth für 31.290 Euro und die Variante GT-Line kostet 36.890 Euro als Top-Variante. Die Basisausstattung ist schon umfangreich. So gibt es das Panorama-Display, LED-Scheinwerfer und eine Klimaautomatik. Es gibt eine Herstellergarantie von 7 Jahren und eine 8-Jahres-Garantie für den Akku oder 160.000 Kilometer.
0: So, meine Testfahrt mit diesem neuen Kia EV2 ist zu Ende und ich muss sagen, ich bin ein Fan von kleinen Autos. Nein, ganz kleiner ist er natürlich nicht, wie die Autos, die ich aus den 70er Jahren kenne, des letzten Jahrhunderts, muss man sagen. Aber er hat mir wirklich gefallen. Er ist einigermaßen leistungsstark, er bietet ein ganz interessantes Design, Platz im Innenraum und für 26.600 Euro bekommt man das Basisauto und das ist ja mal nicht schlecht. Mir hat er gefallen, euch vielleicht auch. Bis dahin, tschüss.
2: Kia hat also den Ruf des Marktes nach günstigen kleinen E-Autos erhöht. BYD hat neben Elektro nun auch Plug-in-Modelle, sogar im Luxussegment. BYD ist mittlerweile einer der größten Hersteller von Automobilen weltweit. Bei den E-Autos ist es eindeutig, denn BYD hat Tesla als größten Lieferant 2024 überholt. Und zählen wir die Plug-in-Hybride noch dazu, vertrieb BYD 2025 mehr als 4 Millionen elektrisierte Fahrzeuge. Nun kommen also noch einige Luxusmodelle ins Programm und dies unter dem Label Denza. Der Denza Z9 GT feiert aktuell seine offizielle Markteinführung in Europa. Als luxuriöser Shooting Brake der BYD Premium-Marke zielt er direkt auf Wettbewerber wie den Porsche Taycan Sport Turismo oder den Porsche Panamera. Nun wird sicher wieder das fast verwechselbare Design der vielen chinesischen Modelle kritisiert werden. Und ja, da ist auch was dran. Viele SUV ähneln sich sehr. Und die Formensprache selbst europäischer Produzenten näherte sich zunehmend dem asiatischen Geschmack. Zudem kopierten die chinesischen Marken gerne auch die Details der europäischen Marktführer. Das bedauerliche Ergebnis sind selbst bei Porsche belanglose und kaum noch auffällige Designs, allen voran der letzte Macan. Dieser könnte nahtlos in fast allen China-Portfolios seinen Platz finden. Eigenständigkeit war dann wohl mal. Es überrascht dann auch nicht, dass der Z9 GT von einem ehemaligen Audi-Designer stammt. Die elegante Fastback-Silhouette passt somit perfekt zu den innen verbauten hochwertigen Materialien. Das futuristische Innenraumkonzept muss gefallen, sowie die schweren elektrischen Türen und das hohe, eher für einen Sportler untypische Gewicht. Erstaunlich ist die Preisgestaltung, denn das vollelektrische Modell wird in Deutschland voraussichtlich ab ca. 115.000 Euro angeboten. In China startet das Modell allerdings bereits ab umgerechnet ca. 44.000 Euro. Eine weitere Variante des Denza neben der rein elektrischen Version ist ein Plug-in-Hybrid mit einer elektrischen WLTP-Reichweite von 150 Kilometern. Der Innenraum besticht durch Luxus-Features wie eine 4-Zonen-Klimaautomatik, belüftete Massagesitze vorne und hinten sowie ein integriertes Kühlfach. Interessenten können das Fahrzeug bereits auf der Website konfigurieren.

0: Wer es günstiger möchte, kann auch bei BYD den Atto 2 finden. Diesen gibt es ebenfalls als rein elektrisches, aber eben auch als Plug-in-Modell. Wir fuhren den Atto 2 Plug-in, auch PHEV genannt, im Alltag und waren besonders davon überrascht, wie schnell BYD auf die enorme Kaufzurückhaltung bei den E-Modellen reagieren konnte und sofort das verbrennerdominierte Modell nachlegen konnte. Nun hat sich die Situation durch neue E-Förderprogramme noch einmal geändert, auch weil der Deutsche keine Rabatte liegen lässt und weil aus politischen Gründen der Kraftstoffpreis gestiegen ist. Übrigens sind auch bei vielen Ladesäulen parallel die Kilowattpreise gleich einmal mitgestiegen. Dies alles wird sich sicher in einigen Monaten wieder normalisieren. Und Hersteller haben dann auch für die Zweifel am E-Auto wieder das richtige Modell, zum Beispiel den Atto 2 PHEV, im Programm.
1: BYD gilt als einer der innovativsten und auch größten chinesischen Automobilhersteller. Da wundert es nicht, dass sie kurz nach dem elektrischen Atto 2 nun dieses Plug-in-Hybrid-Fahrzeug vorstellen. Aber das hat seinen Grund, denn die Elektrofahrzeuge in Europa oder in Deutschland verkaufen sich wirklich mäßig. Wenn man mal bedenkt, dass im ersten Quartal 2025 nur 3% aller Neuzulassungen von Elektrofahrzeugen auf den Privatbereich entfielen, das heißt 97% waren reine kommerzielle Anmeldungen, dann ist das eigentlich sehr erstaunlich und sagt schon sehr viel. Kein Wunder also, dass sie nun den Atto 2 als Hybrid, als Plug-in-Hybrid nachschieben können hinter dem schon vorhandenen Elektrofahrzeug. Jetzt sind natürlich neue Vergünstigungen im Raum, aber nichtsdestotrotz, der Kunde hat eine gewisse Reichweitenangst. Er möchte nicht permanent laden müssen, er möchte nicht seine Zeit verschwenden an den Ladesäulen und dafür ist dieser Atto 2 als Plug-in-Hybrid eigentlich ideal. Ein bisschen doof ist, dass er ein bisschen laut wird, wenn man ihn fordert, aber wenn man eigentlich ein solides Fahrzeug haben will zu einem wirklich attraktiven Preis, so ist der Atto 2 sicherlich eine gute Wahl.
0: Die Ausfahrt mit dem Atto 2 Plug-in ist absolut problemlos. Er kombiniert als Plug-in die Vorteile eines Elektroautos für den Alltag mit der Reichweite eines Verbrenners. Die Technik ist gemessen am Preis sehr fortschrittlich und modern. Für viele Autofahrer dürfte aber die Möglichkeit, die Ladezeiten zu umgehen, das Hauptargument für den PHEV sein.
2: DMI steht für Dual Mode Intelligent. Eine Hybridarchitektur, die je nach Bedarf zwischen rein elektrischer, serieller oder paralleler Funktionsweise wechseln kann. Die vorwiegend verwendete Antriebsquelle ist der Elektromotor, der von einer 18 kW LFP Blade Batterie gespeist wird. Der Verbrenner läuft hauptsächlich, wenn der Akku geladen werden muss oder zur Unterstützung beim Abrufen einer höheren Last. Deshalb hat die E-Maschine mit 145 kW bzw. 197 PS und einem Drehmoment von 300 Newtonmetern genug Kraft, um allein für flotten Vortrieb zu sorgen. Während der 1,5 Liter Vierzylindermotor mit 72 kW bzw. 98 PS und dem Atkinson-Zyklus sowie einem Wirkungsgrad von 43% die Rolle des Steigbügelhalters einnimmt. Diese Aufgabenteilung von Akku und Motor wird auch auf der Straße deutlich. Der Atto 2 fährt sich die meiste Zeit wie ein Elektroauto. Nur wenn man die Systemleistung von 156 kW bzw. 212 PS durch eine sportliche Gangart abruft, wird der Vortrieb lauter und mühsamer. Trotzdem erreicht der Atto 2 PHEV Crossover nach 7,5 Sekunden Landstraßentempo und ist dann bis zu 180 km/h schnell. BYD gibt den Verbrauch mit 5,1 Liter auf 100 Kilometer und 1,8 Kilowattstunden auf 100 Kilometer an, was wir nicht ganz erreichten. Laut Hersteller soll der BYD Atto 2 als Plug-in-Hybrid eine Gesamtreichweite von 1000 Kilometern ermöglichen.
0: Uns gefiel es, die Testfahrt durch eine Winterlandschaft zu erleben und sich um die Reichweite und ums Laden absolut keine Gedanken machen zu müssen. So oder so, BYD hat für jede Fortbewegung und Verwendung mittlerweile ein Angebot. Eine andere Frage ist die so oft konnotierte, aber schon massiv angezweifelte Umweltfreundlichkeit der E-Modelle. Wurden noch vor wenigen Jahren die Fahrzeuge für lange Lebenszyklen gebaut und die meisten Verbraucher fuhren ihr Modell oft 6, 7 Jahre oder waren sogar 20 Jahre in einer Familie, so sind durch das Leasing die Nutzungszeiten massiv gesunken. Sogar die Konstruktion dieser Modelle ist nicht mehr auf ein langes Leben ausgerichtet, Und was ist dann noch ökologisch, wenn in der Zeit, in der vor Jahren noch 2 oder 3 Modelle gekauft wurden, heute 5 oder mehr Fahrzeuge gebaut und auch entsorgt werden müssen? Für viele Menschen ist ein Auto auch ein Lebensstil- und Spaßfaktor. Mit Rennsportgenen ist der GR Yaris das ideale Gefährt für kurvige Landstraßen. Der Yaris GR gilt unter Petrolheads als absoluter Geheimtipp. Besonders die Performance aus hoher Leistung und geringem Gewicht ist im Zeitalter der müden E-Autos mit schwerem Akku und Reichweitenoptimierung eine Wohltat. Nun geht die von der Toyota-Philosophie, der stetigen Optimierung getriebene Weiterentwicklung weiter voran. Die Weiterentwicklung des Schrägheckmodells GR Yaris im Modelljahr 2026 bringt also neue, vom Motorsport inspirierte Verbesserungen, die insbesondere bei Fahrten am Limit die Lenkpräzision und Fahrzeugkontrolle weiter optimieren.
1: Es ist noch gar nicht so lange her, da galt Sportlichkeit im automobilen Sektor etwas. Denn diese Fahrzeuge sollten spurtschnell sein, sollten Kurven räubern können, sollten Spaß machen. Heute ist es ja so, dass sehr viele Menschen schon zufrieden sind, wenn ihr Elektroauto sportlich beschleunigt. Aber in den Kurven ist es dann meistens schon mal zu Ende durch das hohe Gewicht. Dieses Fahrzeug ist ganz anders, denn dieses Fahrzeug verbirgt noch diese ganzen sportlichen Gene, die wir früher gesucht haben. Das Fahrzeug wird am besten damit verglichen, wenn man sich überlegt, dass vor ca. 25 Jahren der Porsche 996 damals 300 PS hatte und wog ca. 1600 Kilo. Dieses Fahrzeug wiegt ca. 1350 Kilo und hat 280 PS. Und das Fahrzeug, okay, es ist nicht ganz billig, ca. etwas knapp unter 50.000 Euro. Aber dafür bekommt man ein Fahrzeug, was wirklich sehr, sehr sportlich ist und jede Kurve mit Bravour nimmt. Also, wer noch auf die alten Werte und auf gerade Sportlichkeit Wert legt, der ist mit diesem Fahrzeug hervorragend bedient.
0: Das typische Kart-Feeling mit extremer, direkter Umsetzung der Fahrerwünsche ist ein Genuss. Das liegt auch am neuen, kompakteren Lenkrad mit optimierten Proportionen und ergonomischem Layout. Eine richtige Handbremse ist zudem ein Gewinn für jede Ausfahrt. Ein neu entwickelter Hochleistungsreifen bietet mehr Grip und Kontrolle auf der Rennstrecke und verringert die Abrollgeräusche auf der Straße. Und neue Möglichkeiten der Stoßdämpferfeinjustierung und bei der elektrischen Servolenkung bringen das Potenzial der neuen Reifung voll zur Entfaltung. Dies gilt auch für eine Feinheit aus dem Motorsport, die bereits in der Vergangenheit in vielen Performance-Modellen griff. Dies ist die Anzeige, dass der Motor noch nicht wirklich warm ist. Erst wenn diese erlischt, kann der Spaß ohne Reue beginnen. Denn nur ein warmes Top-Aggregat kann gefahrlos Hochleistungen abrufen. Schauen wir zurück auf zum Beispiel vergessene Porsche-Modelle wie den 996 mit 300 PS, so sehen wir, dass die Performance-Werte beim GR Yaris allein durch das Gewicht besser sind. Somit ist auch die Kritik am hohen Preis kaum zu rechtfertigen, denn das Modell aus Zuffenhausen konnte weniger bieten für mehr Geld. Das Know-how aus dem Toyota Motorsport kam auch bei den jüngsten Weiterentwicklungen des GR Yaris und des GR Yaris Aero Performance zur Anwendung. Beide Modelle profitieren von detaillierten Aktualisierungen zur weiteren Verbesserung des Fahrzeugerlebnisses. Die neu konzipierte Tastenanordnung ist ein weiteres direktes Ergebnis der im Rennsport gewonnenen Erkenntnisse. Der Pilot dreht das Lenkrad oft um bis zu 180 Grad, ohne seine Hände umsetzen zu müssen. Bei einer herkömmlichen Tastenanordnung besteht dabei die Gefahr, dass die Tasten am Lenkrad versehentlich betätigt werden. Beim GR Yaris wurden daher alle Tasten weiter weg von den Händen des Fahrers positioniert. Für mehr Komfort bei kälteren Temperaturen ist nun in Kombination mit der optionalen vertikalen Handbremse außerdem eine Sitz- und Lenkradheizung erhältlich. Sämtliche Aktualisierungen gelten für die neuesten Modelle des GR Yaris und des GR Yaris Aero Performance, die in ganz Europa bestellt werden können. Der GR ist nicht unbedingt ein bequemes Fahrzeug für den Alltag. Ein perfektes Spaßmobil für Könner am Lenkrad ist der GR Yaris aber auf jeden Fall. Vielleicht sogar mehr als ein Porsche. Und das zu einem dann relativ besseren Preis-Leistungs-Verhältnis. Die Optik allein macht schon in der Heckansicht etwas her. und den roten Testwagen mit seinen aerodynamischen Feinheiten mussten wir einfach liebgewinnen. Der GR Yaris war schon sehr erfolgreich in der WRC, der Rallye-Weltmeisterschaft. Seine Ahnen zeigt das Nationale Automobilmuseum mit der Ausstellung Rallye-Legenden. Rallye. Das hatte neben der Formel 1 einmal einen sehr guten Klang in der motorisierten deutschen Gesellschaft. Einer der besten Rennfahrer aller Zeiten wurde mehrfach Rallye-Weltmeister und konnte auch auf der Rundstrecke bestehen. Deutschland war in den 80er Jahren im Röhrl-Fieber. Die Loh Collection im Diez-Hölztal, eine der spannendsten Autosammlungen der Welt, zeigt in diesem Jahr die Ausstellung Rallye-Legenden. Echt sehenswert, auch im Rahmen der Dauerausstellung. Das Nationale Automuseum The Loh Collection im hessischen Diez-Hölztal Eversbach zeigt seit 2023 in der Dauerausstellung ständig rund 150 spektakuläre Fahrzeuge von 1886 bis heute. Sie zeigt zahlreiche Einzelstücke, Prototypen und Highlights der Automobilgeschichte aus der Sammlung von Museumsgründer Prof. Dr. Friedhelm Loh. Seine Leidenschaft für Autos, aber auch Rallye, wurde offensichtlich schon früh geweckt.
3: Ich bin immer Rallye-Fahrer gewesen, bin München-Dakar gefahren, bin Finnland-Russland im Januar gefahren bei über 40 Grad minus, bin Südamerika gefahren von Venezuela bis nach Brasilien. Also das ist das, was ich am liebsten tue, wenn ich Urlaub machen darf. Im letzten, vor zwei Jahren war ich in Island, habe die ganze Insel befahren. Das sind schon tolle Erlebnisse. Natur pur, alleine, Ruhe, alles spitze.
0: Doch es soll ja nun ein universitärer Lehrstuhl hier entstehen. Was steckt dahinter, Herr Professor Loh?
3: Ja gut, wenn Sie Autogeschichte meinen, dann haben wir natürlich eine Palette an unterschiedlichen Marken, an unterschiedlichen Technologien. Wir haben weltweit Autos, wir sind nicht nur deutsch, wir sind kein typisches Markenmuseum, das macht auch keinen Sinn, sondern wir wollen die Breite dessen zeigen, was Automobilgeschichte ist. Wenn Sie die zweite Seite sehen wollen, dann wollen wir etwas zur Bildung beitragen in unserer Gesellschaft. Und deswegen haben wir den Campus zusammen mit der Hochschule Geislingen-Nörting, wo wir junge Leute oder überhaupt Menschen für Technik begeistern wollen, weil wir wissen, wir sind eine Nation, die von der Technik lebt. Und ich möchte, weil ich auch Unternehmer bin und mit Technik was zu tun habe, meinen Beitrag leisten, dass junge Leute wieder mehr Spaß an Technik kriegen.
0: Und dieser Spaß ist auch real erlebbar. Die Sonderausstellung, gefördert vom AVD, zeigt die Anfänge. Die extremen Klasse-B-Fahrzeuge, aber auch Dakar-Sieger. Gleich zu Beginn ist der Martini Lancia 037 zu sehen, den Rallye-Superstar Walter Röhrl als das beste Rallye-Auto bezeichnet hat, das er je fahren durfte. Mit bis zu 350 PS und nur kompromisslosen 960 Kilogramm Gewicht wurde das Auto zur Legende. Und schön ist es immer noch. Aber auch unbezahlbar.

Vom Audi 200 im Sportgewand über den sehr eleganten Alpine zum Peugeot 205, der ebenfalls eine Ära prägte, führt der Rundgang zu zwei weiteren legendären Lancia-Modellen, die ebenfalls völlig

kompromisslos für Rallye-Erfolge entworfen wurden. Der Lancia Delta und der wunderschöne, extrem kompakte Lancia Stratos. Während andere Hersteller ein Straßenmodell für den Sport optimierten, baute Lancia oft, wie beim Stratos, ein reinrassiges Siegerauto und machte dann daraus ein Serienmodell, wenn auch nur in kleinen Stückzahlen.

Auch der Delta S4, ein zum Ende der Gruppe B absolut dominantes Auto mit 500 PS und nur 890 Kilogramm Eigengewicht. Dies verdeutlicht auch die aktuellen Probleme mit effizienter Fortbewegung bei hohen Fahrzeuggewichten bei elektrischen Fahrzeugen, wie dem Pikes Peak Rekord Volkswagen von Yannick Dumas. Am Pikes Peak erzielte dieser linke Audi Quattro S1 E2 neben einem elektrischen Prototypen mit Walter Röhrl 1987 und einer Leistung von 600 PS einen neuen Rekord. Er bezwang die 19,96 Kilometer lange Schotterstrecke in 10 Minuten und 47,85 Sekunden und blieb als erster Fahrer unter 11 Minuten. Beeindruckend, wie auch das Flügelwerk, um dem Wagen die beste Bodenhaftung zu verleihen.

Die deutsche Rallye-Geschichte hat besonders Audi mit dem Quattro-Antrieb mitgeschrieben. Dieser S1 ROC im Originalzustand fuhr 1988 mit beim Race of Champions.

Ein besonders seltener Audi Quattro ist dieser S1 PDK, den Walter Röhrl vom damaligen Audi-Chef Ferdinand Piëch als Geschenk erhielt. Ein Innenleben mit vielen Funktionen zur schnellen Bedienung. Ob da die aktuellen Multimedia-Screens mithalten können? Die Neuzeit ist mehr von der berühmten Dakar geprägt, weshalb auch hier viele Hersteller aktiv sein wollten. Von 2009 bis 2011 gewann Volkswagen dreimal hintereinander mit dem Touareg. Sicher wird aber kein Touareg-Kunde ein einziges Teil an seinem Auto wiederfinden. Legenden des Rallye-Sports sind ohne den Porsche 959 nicht denkbar. 1986 war dieser perfekt auf die Dakar hin entwickelte Wagen einfach unschlagbar. Es gewann René Mettke vor Jackie X. Diese G-Klasse folgte dem 959 Tross als Servicefahrzeug. In der Neuzeit folgten auch Hersteller wie Peugeot auf den Spuren der Dakar. Bis in die 60er Jahre verweist dieser Mini mit seinen Erfolgen im Rallye-Sport. Er hat tatsächlich 1964 die legendäre Rallye Monte Carlo siegreich beendet. In einem Nebenraum stehen weitere Legenden vom 911 S2.2 Rallye, dem SCRS bis zum Prototypen, das Schwarze Biest, ein Toyota MR2. Er wurde für die neue Gruppe S entwickelt, die aber nie an den Start ging. Der Ford RS200 war 1983 ausschließlich für den Rallye-Sport entwickelt worden, verlangte aber sehr talentierte Piloten. Ja, auch Mercedes hat sich bei Rallyes versucht. Nicht so erfolgreich wie Opel, die mit einem ähnlichen Modell des Manta 400 und Walter Röhrl am Steuer Weltmeister wurden. Lang ist das her. Es war eine schöne Zeit. Rallye-Sport mit viel Leistung und viel Spektakel. Vielleicht kommt es ja mal wieder. Bis dahin können diese Schätze im Nationalen Automuseum bestaunt werden. Und das war's schon wieder mit elektrischen und motorsportlichen Neuheiten. Wir hoffen, es hat Ihnen gefallen und wir dürfen Sie auch beim nächsten Mal wieder begrüßen. Zu einer neuen Ausgabe von Car News TV.

0: Ganz herzlich willkommen zu einer neuen Ausgabe von Im Gespräch hier im Programm von Baden TV. Die Landesanstalt für Kommunikation. Wenn Sie, liebe Zuschauerinnen und Zuschauer, diesen Begriff hören, vielleicht auch zum ersten Mal jetzt, dann klingt das für Sie möglicherweise nach Aktenbergen, nach Paragraphen. Aber ich kann Ihnen sagen, vergessen Sie das Bild in Ihrem Kopf am besten gleich wieder. Mein Gast heute managt nicht etwa einen trägen Verwaltungsapparat. Er ist mit seinem Team in einem Themenfeld unterwegs, das zu den dynamischsten überhaupt gehört. Es geht um Algorithmen, die entscheidend dafür sind, was wir sehen, damit auch ein Stück weit, was wir glauben. Es geht um Chancen und Gefahren durch künstliche Intelligenz. Es geht um Fake News, um Tech-Giganten. Es geht um große Player, die Meinungen bestimmen wollen. Und mittendrin hier bei uns in Baden-Württemberg ist die Landesanstalt für Kommunikation, kurz die LFK, mit einer wahnsinnig anspruchsvollen Aufgabe. Sie muss sicherstellen, dass mediale Angebote vielfältig sind, vielfältig bleiben, dass auch wir uns an bestimmte Regeln halten. Und die LFK hat die Aufgabe, Menschen zu unterstützen, diese Medien, die es ganz, ganz viele gibt, kompetent nutzen zu können. Die LFK wird 40 in diesem Jahr. Ihr Präsident besucht uns heute, Dr. Wolfgang Kreisig. Hallo.
1: Hallo, und es freut mich, hier zu sein.
0: Freut mich sehr, dass Sie zu uns gekommen sind. 40 Jahre hat die LFK auf dem Buckel. Wie oft müssen Sie Menschen erklären, was Sie beruflich tun, was die LFK tut?
1: Ja, das ist natürlich richtig. Man muss es häufiger mal erklären und wieder veranschaulichen, weil sich die Aufgaben in den letzten 40 Jahren auch extrem verändert haben. Und das stimmt, die Medienanstalten agieren eher im Hintergrund, sind nicht ständig in der Zeitung, man wird nicht ständig darüber geschrieben. Das ist ja auch gar nicht schlecht, wenn man im Hintergrund bleibt, dann macht man seinen Job auch häufig gut. Und ja, früher stand eher die Gestaltung der Rundfunklandschaft im Vordergrund, so wie wir sie kennen. Zum Beispiel auch das regionale Fernsehen ist durch die LFK mitgestaltet worden, wird auch gefördert und eben auch beaufsichtigt. Und heutzutage, Sie haben es ja wunderbar schon dargelegt, was unsere Aufgaben alles sind. Wir kümmern uns mehr um das Internet, um große Plattformen, um Social Media, um Jugendschutz in all diesen Medien. Also es ist sehr, sehr viel vielfältiger geworden. Und in der Tat, ich denke, wir arbeiten da tatsächlich am Puls der Zeit.
0: Ich habe es ein bisschen abstrakt umschrieben, was Ihr Job eigentlich genau ist. Wie würden Sie es konkret präzisieren? Also wenn Sie jemanden fragt, was tun Sie, was genau ist der Job?
1: Also wir kümmern uns darum, dass sich zunächst erstmal die Rundfunkveranstalter an die Regeln halten. Das heißt zum Beispiel, dass Werbung und Programm voneinander getrennt sein müssen. Die Jugendschutzvorgaben müssen eingehalten werden. Aber wir vergeben zum Beispiel auch Sendeplätze, wenn man das so vereinfacht darstellt, zum Beispiel an regionales Fernsehen. Es gibt in Baden-Württemberg 7 Gebiete. Eins ist hier, Baden TV. Das wird ausgeschrieben, man kann sich bewerben und der Bessere gewinnt. Das sind Sie seit vielen Jahren gewesen. Und das sind so Dinge, die wir machen, aber wir gucken uns zum Beispiel auch Influencer an, die haben genau dieselben Themen, denn auch Influencer müssen ihre Werbung, wenn sie eine haben, müssen sie kennzeichnen, damit die Nutzerin, der Nutzer geschützt wird vor Missverständnissen, dass er weiß, was er sieht. Und auch die müssen sich an Regeln halten und deswegen schauen wir uns darauf. Und es gibt auch mittlerweile auch Regeln für große Plattformen, die eben ihre Algorithmen transparent erklären müssen, die nicht Inhalte diskriminieren dürfen. Da sind wir im regen Austausch mit den Plattformen. Aber da muss man unterscheiden, wir kümmern uns einerseits als LFK für die Dinge, die in Baden-Württemberg sind und alles, was sozusagen bundesweite Auswirkungen hat, wie eben auch Internetangebote, das entscheiden wir mit allen Medienanstalten gemeinsam. Da haben wir Kommissionen und Abläufe. Das funktioniert mittlerweile sehr gut.
0: Eine wahnsinnige Vielzahl an Aufgaben ist immer mehr geworden in den letzten Jahren, das kann man schon mal sagen. Wir werden nachher noch darüber sprechen, wie genau Sie das hinbekommen, wie Sie sich auch intern im Haus umstrukturiert haben, neu aufgestellt haben, um diese Aufgaben weiter bewältigen zu können. Lassen Sie uns doch erstmal sprechen über das, was wir unter dem Begriff Medien zusammenfassen. Das ist ja etwas, was uns den ganzen Tag mittlerweile durchbegleitet. Wir hier machen Fernsehen für die Region seit 15 Jahren, ziemlich genau in diesen Tagen. Und wir bemerken in unserer Arbeit eine wahnsinnig große Dynamik. Früher hatten wir mehr Zeit, Themen zu bearbeiten. Heute haben wir wahnsinnig viel Konkurrenz. Am schnellsten kann man fast gar nicht mehr sein. Wir müssen gründlich journalistisch arbeiten nach bestimmten Standards. Das tun auch nicht alle, die in irgendeiner Form nach außen senden. Wir merken, dass viele Menschen uns skeptischer gegenüberstehen. Wir merken selbst bei der Recherche, wie es uns schwerfällt, in der Vielzahl an medialen Angeboten den Durchblick zu behalten und nicht mal auf irgendwas reinzufallen, was vielleicht nicht stimmt, was jemand aus böser Absicht oder aus Schludrigkeit irgendwie auf den Markt geworfen wird. Wahnsinnig dynamisches Umfeld, das wir von journalistischer Seite wahrnehmen. Wie geht es Ihnen damit? Sie haben ja eine leicht andere Perspektive. Wie nehmen Sie das alles wahr?
1: Nein, wir nehmen das genauso wahr, weil wir beforschen ja auch Dinge, wie Medien funktionieren. Und wir sehen natürlich, dass das Mediennutzungsverhalten sich extrem verändert hat. Dass man, wenn man Nachrichten sucht, nicht zwingend am regionalen Fernsehen oder meinetwegen auch beim öffentlich-rechtlichen Rundfunk ist oder bei sonstigen privaten Veranstaltern, sondern die Menschen informieren sich zunehmend aus Social Media, aus dem Internet. Oder eben auch über KI. Ja, ich gebe eine bestimmte Frage in meine Suchmaschine ein, kriege eine KI-Antwort. Das kann ich auch bei Nachrichten machen. Und deswegen sehen wir einfach, dass sich so viel verändert. Und in der Tat, die Nachrichten oder die News gehen immer schneller, weil natürlich heutzutage nicht nur der Journalist, die Journalistin, die ausgebildet sind, über etwas berichten, sondern jede Privatperson. Die hält einfach das Handy hin, da wo gerade etwas passiert, stellt es in Social Media ein. Und dann ist es ja auch eine Nachricht. Mhm. Es ist ein Content sozusagen. Und Content kann jeder erstellen. Und deswegen ist es unheimlich wichtig, dass wir eine Aufmerksamkeit dafür schaffen, dass es noch journalistische Inhalte gibt, die eben auch bestimmten Qualitätsstandards unterworfen sind, bestimmten journalistischen Sorgfaltspflichten. Und das ist, glaube ich, eine Herausforderung, das immer noch mal wieder den Menschen deutlich zu machen, dass nicht alles, was gesendet wird, auch eine gewisse Qualität hat oder Ausgewogenheit. Da müssen wir auf journalistische Inhalte setzen, die eben auch bezahlt werden müssen und die auch eine gewisse Qualität dafür haben. Und das ist, glaube ich, eine Herausforderung, das nach außen deutlich zu machen. Was ist ein journalistischer Content und was ist einfach vielleicht einfach nur etwas, was privat gesendet wurde, wo man nicht genau weiß, wie die eigentlichen Hintergründe sind.
0: Lassen Sie uns mal schlagwortartig über ein paar Punkte sprechen. KI haben Sie selbst jetzt schon angesprochen. Es ist das Überthema schlechthin seit einigen Jahren. Spielt es für Sie in der Landesanstalt eine Rolle? Nutzen Sie KI in irgendeiner Form für Ihre Aufgaben?
1: Wir nutzen auch KI, weil wir, wie ich schon sagte, auch durchaus für Inhalte im Internet zuständig sind. Und man kann natürlich mit Recht fragen, ja, wie soll denn das denn möglich sein, dass eine Landesmedienanstalt oder mehrere Landesmedienanstalten gemeinsam das ganze Internet irgendwo überwachen oder schauen, ob da irgendwas schiefläuft. Und wir nutzen mittlerweile auch KI. Gerade im Jugendschutzbereich gibt es eine KI, das wir gemeinsam nutzen. Wir haben eine gemeinsame Benutzeroberfläche, wo alle 14 Landesmedienanstalten bundesweit darauf zugreifen und die sozusagen nach bestimmten Inhalten sucht. Das sind meistens strafbare Inhalte auf Plattformen, wo man sich den einzelnen Case raussuchen kann und dann bearbeiten kann. Das ist eine super Erleichterung für uns alle. Und das ist tatsächlich auch die Antwort auf die Frage, wie können wir eigentlich das Internet sozusagen ein Stück weit auch checken, eben auch mit KI-Hilfe. Und deswegen ist auch KI für uns wichtig. Und es gibt auf europäischer Ebene auch eine neue KI-Verordnung, die bestimmte Anforderungen auch an sozusagen Verwender von KI setzt, wie auch zum Beispiel die klassischen Rundfunkunternehmen. Und da werden wir als Medienanstalten auch diejenigen sein, die überprüfen müssen, ob die KI in den Rundfunkhäusern auch vernünftig eingesetzt wird.
0: Und das ist ein großes, vor allen Dingen ethisches Thema, der Einsatz von KI im Journalismus. Auch wir stellen uns immer die Frage, wie viel können wir da nutzen, wie viel Kontrolle hat man überhaupt über bestimmte Werkzeuge? Die sind toll, ganz grundsätzlich. Ich glaube, jeder von uns nutzt die mittlerweile im Alltag. Wie schätzen Sie die KI gerade im Journalismus ein? Überwiegen da die Chancen, die es dadurch gibt, oder sind die Gefahren doch schon ziemlich groß?
1: Das ist natürlich beides. Es gibt, glaube ich, große Chancen, in der Vorbereitung eines Contents dann auch KI zu nutzen, zum Beispiel große Recherchen zu vereinfachen oder technische Abläufe synergetisch besser zu begleiten. All das sind Chancen, weil es einfach Kosten reduziert. Auf der anderen Seite, wenn es um Inhalte geht, da ist natürlich wichtig, dass keine Fehler entstehen, dass die Menschen sich darauf verlassen können. Wenn wo Journalismus draufsteht, muss auch Journalismus drin sein. Das heißt, es muss eine vernünftige Recherche geben. Die Inhalte müssen auf Wahrhaftigkeit überprüft werden. Und da darf natürlich kein Fehler passieren, auch wenn vielleicht es lukrativ ist, KI überall einzusetzen. Aber ich glaube, da wäre mir am wohlsten, wenn immer noch der Mensch drüber schaut, der auch eine Verantwortung trägt. Und so ist es ja bei journalistischen Unternehmen, dass man eine Verantwortung für die Inhalte trägt. Und dann muss das natürlich sichergestellt sein. Insofern ist es eine Chance, aber es darf eben auch nichts schiefgehen, weil das wäre, glaube ich, das Schlimmste, wenn die Menschen dann sagen, wir können den journalistischen Medien nicht mehr trauen. Das Umgekehrte muss der Fall sein. Wir müssen sagen, da sind Journalistinnen und Journalisten, da vertrauen wir auf die Inhalte. Mhm.
0: Ist uns auch ganz wichtig. Tatsächlich gab es ja auch schon Einzelfälle, muss man leider sagen, durchaus öffentlichkeitswirksame Fälle, in denen der KI-Einsatz dann einfach nicht gut gelaufen ist. Wahrscheinlich müssen wir da alle noch lernen, aber auch für uns ist es im Haus ganz wichtig, dass wir sagen, wir nutzen das an den Stellen, an denen Prozesse effizienter gestaltet werden können. Aber der Mensch, der Faktor Mensch, der ausgebildeter Journalist ist und das dann am Ende einschätzen, einordnen muss, der muss am Ende dieser Kette stehen. Das ist für uns ein ganz, ganz wichtiger Pfeiler unserer Arbeit. Jetzt sprechen wir über KI, ist eines der ganz großen Themen, auch Ihrer Arbeit im Moment. War vor ein paar Jahren noch gar kein Thema oder fast kein Thema, weil es relativ neu gekommen ist. Und das zeigt, wie sich Ihre Aufgaben gewandelt haben. Wir blicken auf 40 Jahre LFK zurück, da war an KI noch nicht zu denken. Da waren Sie, das kann man sagen, Sie waren natürlich noch nicht im Boot damals, aber die LFK war im Prinzip eine reine Aufsichtsbehörde, so ein bisschen der Türsteher, oder? Also die Sendeplätze waren begrenzt damals, sowohl im Radio als auch im Fernsehen, und wer senden wollte, musste an Ihnen vorbei.
1: Ja, so kann man es auch sehen. Man musste stärker schauen, wie man die wenigen Frequenzen auch kanalisiert für diejenigen, die dann auch einen guten Job machen. Das hat sich jetzt natürlich vollkommen verändert. Aber es war damals nicht nur Aufsicht, es war natürlich auch die Gestaltung einer privaten Rundfunklandschaft. Die kam ja erst in den 80er Jahren, bis dahin gab es nur öffentlich-rechtlichen Rundfunk. Dann kam der private Rundfunk, da hat dann erst das Bundesverfassungsgericht entscheiden müssen, ja, das ist auch zulässig, aber sie brauchen eben auch eine Aufsicht. Deswegen sind eben die Landesmedienanstalten entstanden. Und das hat sich jetzt natürlich eine Welt entwickelt, wie Sie ja schon beschrieben haben, wo es Content überall gibt. Und auch unsere Funktion hat sich dadurch verändert. Wir versuchen auch eher Unterstützer, Enabler zu werden, dass wir versuchen, die lokalen, regionalen Anbieter auch zu unterstützen in ihrer Arbeit, Rahmenbedingungen zu schaffen, die dann auch passen. Denn die Welt auch der Medien ist so komplex geworden, dass wir als Medienanstalt nicht sagen können, ja, so wird es gemacht, sondern wir fragen die Branche, wie ist der beste Weg, wie können wir das gemeinsam hinkriegen, natürlich im Rahmen der Gesetze. Und insofern, glaube ich, haben wir da auch eine ganz andere Rolle miteinander. Wir fördern ja auch das regionale Fernsehen, weil wir es für wichtig erachten, dass es lokale, regionale Informationen gibt. Und deswegen hat sich die Rolle der LFK auch grundlegend verändert in den letzten 40 Jahren.
0: Der Begriff Aufsicht ist jetzt auch schon ein paar Mal gefallen. Wir haben über Regeln, über Spielregeln gesprochen, an die wir uns halten müssen, sich alle halten müssen, die medial aktiv sind. Das müssen wir, glaube ich, ein bisschen ausführen, weil zumindest merke ich das in privaten Gesprächen. Das führt erstmal zu ein paar Fragen. Wir haben ja glücklicherweise die Pressefreiheit. Das heißt, weder Sie noch die Politik können uns sagen, worüber wir berichten, wen wir zu Wort kommen lassen. Aber wir dürfen auch nicht einfach so drauf lossenden. Sie haben jetzt das klassische Beispiel angesprochen, das ist die Trennung von redaktionellen Inhalten und der Werbung. Das heißt, wir stehen dafür ein, wir müssen das, aber wir tun das auch aus ethischen Gründen, dass unsere Zuschauer immer wissen, wann in irgendeiner Form ein Geldfluss im Hintergrund steht, wann uns ein Werbekunde für etwas bezahlt und wann ein Journalist frei seine Berichterstattung bei uns im Programm ausübt. Können Sie zu dem Spannungsfeld mal so ein bisschen was sagen? Also wie weit reicht die Kontrolle und die Aufsicht?
1: Also erstmal muss man sagen, es gibt eine große Freiheit. Wir haben die Meinungsfreiheit, wir haben die Rundfunkfreiheit, wir haben die Pressefreiheit. Das sind sehr starke Grundrechte. Und es gibt vor allem das Zensurverbot. Also es gibt keine Vorkontrolle eines Inhalts von unserer Seite, sondern Sie senden erstmal in Ihrer journalistischen Verantwortung. Und wir können dann draufschauen und wenn wir dann sagen, ja, ihr habt Werbung und Programm nicht hinreichend getrennt, sodass die Zuschauerin, der Zuschauer erkennt, okay, Moment, das ist jetzt Werbung, das muss ich anders auffassen als einen redaktionellen Inhalt, dann habt ihr einen Fehler gemacht oder man hat schwierige Inhalte gesendet zu einer falschen Sendezeit, wo dann Kinder beeinträchtigt werden können, da greifen wir ein, aber im Grunde ist die Freiheit erstmal relativ groß, was auch wichtig ist für unsere Demokratie. Und insofern muss man auch sagen, dass unsere klassischen Rundfunkveranstalter diese Regeln sehr gut kennen. Und insofern wir an der Stelle auch wenig Problematiken haben. Manchmal geht immer was schief,

0: Es gibt immer mal Fehler, aber im Grunde laufen die Dinge schon so hochprofessionell, dass man tatsächlich wenige Fehler erkennen kann.
1: Jetzt sind Ihre Aufgaben immer mehr geworden im Laufe der Zeit. Wie muss man sich das vorstellen? Ist die LFK dann immer gewachsen, immer größere Anstalt geworden?
0: Lange Zeit nicht, in den letzten Jahren schon. Das hat aber weniger mit den Aufgaben zu tun, sondern wir mussten uns erstmal Freiräume sozusagen erarbeiten. Das hat auch mit Förderverpflichtungen zu tun. Das Land hat die Entscheidung getroffen, das regionale Fernsehen mit einem erheblichen Betrag zu unterstützen, der uns als LFK dann auch zukommt. Dadurch haben wir Mittel auch frei bekommen, das unheimlich wichtig war, weil dadurch konnten wir eben auch Personal einstellen und die neuen Aufgaben, insbesondere die Aufsicht im Internetbereich, bei den Plattformen, dann auch professionell zu gestalten. Und so gesehen sind wir in den letzten Jahren tatsächlich gewachsen. Aber das war auch diesen Rahmenbedingungen geschuldet, die einfach besser geworden sind für uns. Aber klar, das Personal ist unheimlich wichtig, Fälle gehen nicht aus. Wie ich schon sagte, das Internet ist vielfältig und insofern arbeiten wir natürlich auch zunehmend gemeinsam, die Medienanstalten zusammen. Und da sind wir auch eine erhebliche Anzahl an Menschen, die sich um dieses Thema kümmern. Und so muss man sagen, auch in der föderalen Ausrichtung, die wir ja haben, funktioniert das sehr gut. Man kann natürlich immer sagen, ja, aber föderal passt das überhaupt nicht, muss das nicht alles zentral und von einer großen Einheit? Nein, weil die Besonderheit ist, dass wir staatsfern sind. Und das heißt, wir arbeiten unbeeinflusst, wir wollen auch keine Inhalte beeinflussen. Und wenn man 14 ist, ist, glaube ich, die Garantie, dass nicht jemand zentral nach einer Methode irgendwas entscheidet, viel sicherer. Also die Staatsferne ist abgesichert, die Medienvielfalt ist abgesichert durch unseren föderalen Charakter. Insofern glaube ich nach wie vor, dass es ein gutes System ist, was man auch aus den Lehren der Vergangenheit, der Nazi-Zeit gefunden hat.
1: Wie sieht denn Ihr Team aus bei diesen vielfältigen Aufgaben? Sind Juristen, IT-Experten? Was braucht man? Wie muss ein Team zusammengestellt sein, um diese vielen Aufgaben bewältigen zu können?
0: Ja, also zu den vielen Aufgaben gehört dazu, dass wir uns nicht mehr nur um die Aufsicht kümmern, sondern dass wir auch die Medienkompetenz als ein wichtiges Steinbein haben, weil ich da auch der Auffassung bin, dass die Aufsicht alleine nicht mehr ausreichend ist, um die Ziele der Meinungsvielfalt zum Beispiel oder den Jugendschutz zu erhalten. Wir müssen auch präventive Angebote schaffen, wir müssen die Menschen bilden, dass sie wissen, wie man mit diesen verschiedenen Medien auch umgehen kann, um sich selber auch ein Stück weit zu schützen und souveräner zu wissen. Dieses Schlagwort ist ja in diesen Zeiten digitale Souveränität, dass ich also selber selbstbestimmt mit den Medien umgehen kann. Das ist ein ganz großer Baustein geworden. Und natürlich neutrale Forschung. Wir sind unabhängig. Wir können Forschung betreiben bei vielen Fragen, die uns jetzt stellen. Wie funktioniert Social Media? Wie wirkt sich das auf die einzelnen Menschen aus? Wie nutzen sie Medien überhaupt? Das muss beforscht werden. Das machen die Medienanstalten neutral und unabhängig. Und insofern haben wir Forscher, Medienwissenschaftler, Juristen, Sachbearbeiter, aber auch einzelne Techniker noch. Das ist weniger geworden. Also insofern haben wir tatsächlich ein größeres Portfolio an Menschen und es macht unheimlich viel Spaß, auch mit diesen unterschiedlichen Professionen bei uns zusammenzuarbeiten.
1: Bleiben wir bei der Medienkompetenz. Haben Sie jetzt in den Ring geworfen auch ein wahnsinnig großes Feld und ein dickes Brett. Ja, wie gehen wir mit Medien um, damit wir uns selbstbestimmt informieren können? Das ist schwierig, das wird immer komplizierter. Und ich glaube, jede unserer Zuschauer erwischen sich immer mal wieder bei einer Situation, bei der man im Nachhinein sagt, da bin ich auf irgendwas reingefallen oder das habe ich jetzt nicht so genutzt, wie ich es getan hätte, wenn ich das irgendwie verstanden hätte. Wie gehen Sie da vor? Was sind die Angebote? Wie wollen Sie das verbessern? In welchen Bevölkerungsgruppen? Ist ja wahrscheinlich auch ein Unterschied, ob wir über Kinder und Jugendliche sprechen, ob wir vielleicht über Senioren sprechen, die oft vielleicht dann auch schon mit der Technik ein bisschen mehr fremdeln.
0: Ja, also aus meiner Sicht ist es wichtig für alle Zielgruppen und alle Altersgruppen, sich mit dem Thema Medienkompetenz auseinanderzusetzen. Weil wir haben ja uns ja gerade darüber unterhalten, wie dynamisch die Entwicklung ist und auf was man achten muss. Und auch ältere Menschen haben Schwierigkeiten, mit den neuen Medien richtig umzugehen. Und unser Ziel muss es sein, selbstbestimmt und souverän mit diesen Medien umgehen zu können. Natürlich ist der Fokus immer auf jungen Menschen, weil die noch am meisten beeinflussbar sind. Da haben wir zum Beispiel als letztes ein Serious Game entwickelt, The Feed. Das Serious Game geht darum, wie eigentlich Social Media funktioniert, warum sieht der Feed aus, wie er aussieht, was steckt dahinter, wer profitiert von den Werbeeinblendungen, was ist der Mechanismus dahinter. Und das ist, glaube ich, unheimlich wichtig, das zu verstehen. Und rund um dieses Serious Game kann man, glaube ich, alle wichtigen Themen, die mit Social Media zu tun haben, sowohl die Chancen als auch die Risiken diskutieren. Wir haben dazu Lehrmaterialien entwickelt für die Schule und sind deshalb auch in Mengen Austausch mit dem Kultusministerium zum Beispiel, um zu sagen, wie kriegen wir diese Inhalte in die Schule, wo es ein neues Schulfach gibt, Informatik und Medienkompetenz oder

0: Medienbildung. Das ist, glaube ich, die richtige Entscheidung, das nicht mehr als Querschnitt zu sehen, sondern als einzelnes Fach, damit wir da auch einen Schwerpunkt setzen können. Denn am Ende ist Medienkompetenz auch Demokratiekompetenz. Und das ist in der heutigen Zeit, glaube ich, ganz wichtig, dass man diese Mechanismen einfach auch schon als junger Mensch verstehen lernt.
1: Ein sehr stark politisch diskutiertes Thema der letzten Monate ist das ein mögliches Social-Media-Verbot für Jugendliche bis zu einem bestimmten Alter. Ich frage mich da immer, ist es ein Stück weit Ausdruck einer gewissen Ohnmacht, dass man sagt, wir müssen es jetzt verbieten, weil wir eben dann vielleicht nicht mehr nachkommen, diese Kompetenz da so ranzuschaffen? Oder kann man das als sinnvolle Leitplanke oder möglicherweise sinnvolle Leitplanke sehen, um zu sagen, die mediale Welt ist auch ohne Social Media schon kompliziert genug für junge Menschen? Wie nehmen Sie das wahr?
0: Ja, ich nehme das auch so wahr. Das ist schon auch Teil der Antwort, ist, dass man sich ein Stück weit ohnmächtig fühlt von dieser Macht der Plattform. Und man muss auch zugeben, dass die Regulierung, die es ja gibt, also auch Plattformen müssen sich an den Jugendschutz halten. Auch Plattformen dürfen keine oder sollten keine Inhalte, illegalen Inhalte ausspielen, wenn sie denn darauf gestoßen werden. Das heißt, es gibt verschiedene Mechanismen und sie müssen auch die Risiken minimieren. Aber es funktioniert noch nicht so, wie wir uns das vorstellen. Deswegen gibt es ja auch einige Aktivitäten oder gab es einige Aktivitäten, neues Recht auf europäischer Ebene zu schaffen. Das ist auch erfolgt. Aber die Mechanismen greifen noch nicht so. Und deswegen kommt man natürlich zu dem Ergebnis, okay, vielleicht müssen wir es verbieten für die jungen Menschen, die sozusagen am beeinflussbarsten sind oder die am meisten geschädigt werden könnten. Aber ein Verbot ist natürlich immer irgendwie die Ultima Ratio. Besser wäre es, wenn die Plattformen einfach besser reguliert sind, dass wir die Risiken anderweitig auch besser in den Griff kriegen. Und dazu gehört eben auch die Medienbildung. Deswegen bin ich dabei, wenn man ein Verbot macht, aber nicht als Lösung aller Probleme, sondern dass man sagt, wir müssen ein Gesamtpaket schnüren. Das mag ein Verbot sein für eine gewisse Zeit, vielleicht für eine gewisse Altersgruppe, aber wir müssen eben auch die Menschen befähigen und gerade die jungen Menschen, dass sie dann später, wenn sie Social Media nutzen, auch damit umgehen können. Also deswegen bin ich sehr dafür, ein differenziertes Bild zu zeichnen, auch sich zu fragen, wie kann das eigentlich auch juristisch, rechtlich umgesetzt werden. Das ist auch nicht ganz einfach. Wichtig ist aber, dass wir die Themen aufgreifen, die wir auf jeden Fall angehen können. Und das ist das Thema Bildung.
1: Wir haben jetzt über viele und bei weitem nicht alle Einzelthemen gesprochen, die bei Ihnen so auf dem Tisch liegen. Wenn wir versuchen, das zusammenzufassen. Wir leben in einer Welt, ich finde es ganz grundsätzlich fantastisch, wenn ich mir schaue, welche Möglichkeiten die Medien uns heute bieten. Die Fülle an Informationen, an die wir ganz unkompliziert rankommen in einer Geschwindigkeit, die noch vor vielen Jahren so nicht denkbar war. Wenn ich überlege, wie mir die KI mittlerweile in ganz vielen Alltagssituationen super praktisch weiterhilft. Wie geht es Ihnen, wenn Sie morgens aufstehen, zur Arbeit gehen? Was überwiegt bei Ihnen? Ist es so ein bisschen die Freude auf das, was da noch kommt und die Chancen, die mutmaßlich noch bevorstehen? Oder ist es dann auch ein Stück weit immer die Angst und die Sorge und die Skepsis, wo das hinführen wird? Weil ja immer auch, haben wir drüber gesprochen, Risiken damit verbunden sind.
0: Ja, also sowohl als auch. Ich nehme es auch so wahr, dass die Vielfalt auch an Angeboten, die wir nutzen können, zum Beispiel Podcasts, auch eine wahnsinnige Bandbreite an Themen, die ich aufnehmen kann, die ich auf dem Weg zur Arbeit nutzen kann, die Radios und Fernsehen. Ich habe so viele Möglichkeiten. Ja, und für mich, wenn es nur um meinen eigenen Medienkonsum angeht, bin ich nicht so skeptisch, weil ich mir ja gewählt aussuche und ich kann auch bewerten, welche Angebote sozusagen sind seriös, was ist nicht, das traue ich mir zu. Auf der anderen Seite, wenn ich jetzt die Gesellschaft als solche anschaue, dann merkt man schon, wie die Medien auch unsere Gesellschaft beeinflussen. Auch im Negativen, was Dinge wie Polarisierung angeht, auch dass wir merken, dass es immer schwieriger wird, gerade in sozialen Medien Inhalte zu transportieren. Da geht es um Emotionen, um Polarisierung. Der Algorithmus treibt sozusagen auch diese Inhalte mit viel Engagement auch nach oben, sodass sie in allen Feeds dann erscheinen. Und das macht natürlich etwas mit der Gesellschaft. Und das gibt einem schon zu denken, weil man eben sozusagen das, was auch an seriöser Information da ist, auch die journalistische Information nicht mehr so an die Menschen erreicht. Anbringt. Und auch das Bewusstsein nicht mehr so da ist, dass Journalismus auch Geld kostet, dass ich das refinanzieren kann, dass ich auch etwas davon habe, wenn ich einen seriösen Inhalt auch für mich bezahle. Das sind so Dinge, die ein wenig in Vergessenheit geraten sind, weshalb ja die gesamte Branche auch ein Stück weit in Schwierigkeiten geraten ist, weil die großen Plattformen eben mittlerweile über 50% auch der Werbeumsätze für sich vereinnahmen und da ist ein großes Stück Kuchen weggebrochen. Das versuchen wir jetzt zu kompensieren Und ich glaube, das ist wieder auch ein Weg, das müssen wir der Gesellschaft vermitteln, dass Journalismus einfach ganz, ganz wichtig ist für diese Gesellschaft, unsere Demokratie, dass die Dinge, die wir gewohnt sind, auch noch so funktionieren wie bisher und nicht abhängig sind von Algorithmen und Plattformen. Und das ist ein Spannungsfeld. Daran müssen wir arbeiten und das wird auch von heute auf morgen nicht erledigt sein, sondern das ist, glaube ich, schon eine Daueraufgabe, dass wir uns damit auseinandersetzen müssen.
1: Wir haben ganz viel über Inhalte gesprochen. Was mich aber in jedem Fall noch interessiert, wie wird man eigentlich Präsident der Landesanstalt für Kommunikation? Wolfgang Reisig ist Jurist. Sie waren Richter. Nebenbei, wenn man das so sagen kann, erfolgreicher Leistungssportler, Leichtathlet bei Olympia gewesen. Irgendwann sind Sie im Staatsministerium gelandet. Waren die Medien, war das dann irgendwie Zufall? War da was frei oder war das immer schon eine Leidenschaft? Wie kam es dazu?
0: Ja, das war tatsächlich Zufall. Damals war ich in der Justiz als Richter und Staatsanwalt und dann gibt es immer die Möglichkeit einer Abordnung an eine andere Behörde, um einfach andere Erfahrungen zu sammeln. Und typischerweise wurde eine Stelle im Staatsministerium immer durch einen Richter, eine Richterin aus der Justiz besetzt für 2-3 Jahre und dann geht man wieder zurück in seinen angestammten Bereich. Und ja, ich habe das ein paar Jahre mehr gemacht, weil es mir einfach Spaß gemacht hat, in diesem Bereich Medien zu arbeiten. Ich finde, es eine tolle Branche, auch mit vielen tollen Menschen, muss ich einfach sagen, es macht Spaß, mit der Medienbranche zu arbeiten. Und ja, das hat mir so viel Gefallen gefunden, dass ich irgendwann ins Staatsministerium gewechselt bin. Und da hatte ich ja schon mit Medienpolitik zu tun, wenn man das so will. Ist ja nicht nur Medienrecht, sondern auch Medienpolitik. Und dann ist der Sprung sozusagen auf die andere Seite, nämlich in der Umsetzung des Rechtlichen, was ich bis dato dann betreut hatte, dann auch diese Rolle einzunehmen. Und deswegen hatte ich mich beworben auf diese Stelle. Die ist ja ein Wahlamt, das heißt, man kriegt die nicht irgendwie auf Lebenszeit, sondern alle paar Jahre muss man dann wiedergewählt werden. Das habe ich dann gemacht. Ja, und es macht nach wie vor sehr viel Spaß, weil wir wirklich am Puls der Zeit sind und irgendwie auch das Gefühl haben, man tut etwas für diese Gesellschaft, was irgendwie auch ein gutes Gefühl ist. Ne?
1: Seit 2017 sind Sie der Präsident. Einige Jährchen schon. Die LfK hat mehr auf dem Buckel, 40 Jahre. Das haben wir eingangs gesagt. Sie feiern Jubiläum, Geburtstag. In diesem Jahr wird das irgendwie gefeiert. Durchs Jahr hinweg haben Sie besondere Projekte, Pläne?
0: Ja, wir werden das natürlich angemessen feiern, auf verschiedene Arten und Weisen. Wir haben uns ein Logo gegeben, das auch die 40 herausstellt. Ansonsten versuchen wir die Veranstaltungen, die wir so ohnehin haben, auch ein wenig mit den 40 Jahren zu befassen. Zum Beispiel den Medienpreis, ein Event, wo wir die besten journalistischen Leistungen in Baden-Württemberg auszeichnen, im Anfang Mai. Da werden wir die 40 Jahre natürlich auch nochmal feiern und auch andere Stakeholder dazu laden in einem Jahresgespräch, in einem Jahresempfang, den wir sonst anderweitig gemacht haben. Das führen wir da alles zusammen. Dann werden wir gegen Ende des Jahres nochmal eine politische Veranstaltung planen, wenn wir auch wissen, wer zukünftig im Land für die Medienpolitik zuständig ist. Das sortiert sich ja gerade nach der Wahl. Wir haben auch eine Landesgartenschau, wo wir einen Stand haben und sozusagen die Arbeit der LfK vorstellen. Und so haben wir über das ganze Jahr kleinere Anlässe, wo wir dann eben durchaus auch auf die 40 Jahre hinweisen. Ja, und ich persönlich bin gerade dabei, auch sozusagen die Rundfunkveranstalter im Land zu besuchen, was für mich immer sehr erkenntnisreich ist. Heute bin ich auch hier sehr gerne bei Baden TV, um mich auch hier mal wieder umzuschauen und auch mit Baden TV solche mich zu unterhalten über die Herausforderungen und Chancen dieses Mediums. Und das werde ich das ganze Jahr über machen und das ist für mich auch eine große Bereicherung.
1: Und wir von Baden TV und Baden TV Süd sagen stellvertretend an Sie herzlichen Glückwunsch zum Jubiläum, zum 40. Geburtstag der LfK. Wird das ganze Jahr hindurch noch ein bisschen gefeiert, haben wir jetzt gehört. Und ich glaube, eins ist sicher, die Arbeit geht Ihnen nicht aus, die wird auch nicht weniger, sondern das bleibt ein spannendes Feld auch in den mindestens nächsten 40 Jahren. Wolfgang Reisig, ganz herzlichen Dank für den Besuch heute und vielen Dank für das Gespräch.
0: Herzlichen Dank, hat mich gefreut.
1: Und das war Im Gespräch hier im Programm von Baden TV. Ihnen, liebe Zuschauerinnen und Zuschauer, ganz herzlichen Dank für Ihr Interesse, fürs Zuschauen. Eine gute Zeit und wenn Sie mögen, bis ganz bald.

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Für viele ist der Friedhof immer noch so ein bisschen ein Tabuthema, ne? Also Thema Tod allgemein. Wir versuchen ja da auch mit Konzerten, mit Führungen und auch mit Ausstellungen Leute hier auf den Friedhof herzubringen, weil das ist kein schlechter Ort, das ist ein schöner Ort. Und da sind wir in Karlsruhe auch relativ weit voran. Wir bieten ja das alles auch an mit unserem Infosender auch, dass wir hier vielen Leuten auch mit auch Aufklärung dienen, dass man sich da informieren kann. Umso besser informiert vorher ist für dich in deinem Leben viel einfacher nachher, wenn der Todesfall auch für dich auch eintritt. Ich habe Steinmetz gelernt und habe auch 20 Jahre auf dem Beruf gearbeitet, habe mir dann irgendwann gedacht, na, wo geht's hin, weil der Steinmetz ist ein wirklich toller Beruf, aber irgendwann merkt man auch, dass es teilweise auch körperlich sehr anstrengend wird und der Körper leidet darunter. Also ich habe gedacht, bis 60 kann ich den Beruf so nicht weitermachen und habe mich dann beworben hier bei der Stadt Karlsruhe und bin auch wirklich froh, dass die dann einen Steinmetz hier angestellt haben und bin jetzt seit 9 Jahren hier. Naja, das gibt es nicht oft, also dass ein Steinmetz fest angestellt ist bei einem Friedhof, aber ich kümmere mich, ich sage immer, alles, was mit Stein zu tun hat, also auch Hoch- und Tiefbau. Es geht ja teilweise auch um Pflastersteine, also Wegebau. Es geht natürlich auch um die Grabsteine. Ich kümmere mich um ganz viele Kriegsgräber, dass die sauber sind. Ich kümmere mich um erhaltenswerte Grabsteine, also schöne alte Grabsteine, die wir stehen lassen, die wir auch dann weiterverkaufen. Ich stehe zur Verfügung auch an Steinmetze, die hier von außen kommen, um den Fragen zu beantworten, um helfen, Felder einzumessen. Also es ist für mich das Thema Tod, mittlerweile sehe ich es entspannt, auch das Leben allgemein. Also ich reg mich nicht mehr so viel auf. Für uns ist auch wichtig, dass wir das Thema Tod nicht vergessen, wenn es zur Routine wird. Für uns ist es echt wichtig, dass wir bei jeder Beerdigung auch wirklich auch präsent sind und auch daran denken, dass es für Hinterbliebenen ein ganz schwerer Gang ist, für uns als Alltag. Ich bin auch zuständig für die Krematoriumsöfen. Ich meine, ob man jetzt Erdbestattung oder ohne, ist ja nicht immer so eine Sache. Aber ich finde so ein Verbrennen im Ofen, was man auch selber gebaut hat, ist ein bisschen makaber, oder? Ich weiß nicht genau. Aber ich würde das dann doch ein bisschen die Urne bevorzugen. Ne? Also ich finde das schon auch so eine spannende Technik, was da im Krematoriumsofen da so, wie das funktioniert auch. Ne? Das ist der Ehrenhof. Das heißt, hier ist praktisch ein bisschen die etwas besonderen Gräber, die auch etwas teurer sind. Auch einfach sind einfach auch jetzt die Gruften, die wir hier teilweise im Ehrenhof haben. Man sieht ja hier eigentlich ganz deutlich die Grabsteine. Man wundert sich, als wo sind denn die Gräber? Und die Gräber sind dann unter den Grabsteinen. Das ist so wie eine Art Keller. Und da wird man nachher auch mal noch kurz reinschauen, weil wir hatten da gestern eine Umbettung. Da müssen wir noch ein bisschen aufräumen. Wir kommen jetzt praktisch rein in den Friedhof und man wundert sich auch, wenn man zum ersten Mal hier ist. Es ist eigentlich eher parkähnlich und so war es auch gedacht. Der damalige Stadtbaumeister Josef Durm, der hat es als englischen Garten geplant. Also es war einer der zweite Friedhof in Deutschland, der so geplant wurde. Also er hat gedacht, er macht hier einen Parkfriedhof draus. Deswegen haben wir hier auch diese tollen Bäume und wir haben auch diese Wege, die nicht gerade sind. Das sind alles so ein bisschen brezelförmig und deswegen haben wir das in einem Park ähnlich alles auch.

Und das andere Besondere ist, dass wir hier ganz viele Möglichkeiten haben, Gräber zu gestalten. Das heißt, wir versuchen den Hinterbliebenen hier Gräber anzubieten, erstmal, dass sie weniger Pflege haben, damit man vielleicht auch schon gleich einen Stein mitkaufen kann. Also wir haben ca. 40 Möglichkeiten, hier ein Grab rauszusuchen. Und es gilt uns natürlich auch, dass wir die Leute auch richtig beraten müssen. Und wir müssen ziemlich schnell merken, auch, was die Leute auch wollen. Also wir haben hier ein Spektrum an Gräber, was es woanders nicht gibt. Also wir sagen auch, wenn jemand einen Wunsch hat, ein Grab zu gestalten, versuchen wir das auch hier möglich zu machen, dass sie das machen können. Ich mache als Führungen mit Schulklassen und Konfirmanden und ich frage dann immer auch, wenn ich hierher komme, ein Spielplatz, passt das zum Friedhof? Und überraschenderweise kommt von den Kindern oft, nein, passt überhaupt nicht. Und es kommt auch von vielen Erwachsenen, es passt überhaupt nicht herein. Man muss dazu natürlich sagen, dass der Spielplatz eigentlich symbolisch ist. Also theoretisch auch, wir spielen hier auch Kinder und es ist auch richtig so. Aber wir wollen hier Kinder ein bisschen den Tod erklären. Das heißt, es gibt hier eine lebende Seite, das haben wir jetzt hier. Im ersten Moment ist eigentlich alles wie normal, die Schaukel funktioniert. Wir haben hier auch eine Rutsche, wir haben einen Sandkasten. Und wenn wir jetzt mal über die Brücke rüberlaufen zum Tod, praktisch rüber, dann schauen wir mal, was da sich verändert hat. Zum Beispiel haben wir hier eine Schaukel, die ist praktisch jetzt auch fest. Ne? Und, ne, also hier ist praktisch alles noch da, aber es ist alles fest und ist nicht zum Spielen gedacht. Ne, und da versuchen wir eben Kinder ein bisschen auch helfen in ihrer Trauerarbeit, die auch Kinder verloren haben. Und das passiert auch, dass die ihre Geschichten aufschreiben. Und diese Geschichten kann man hier teilweise auch dann auch lesen. Ich kann sagen, wir haben ca. 30.000 Gräber. Die sind ja teilweise mehrfach belegt. Das heißt, nach 20 Jahren Ruhezeit ist schon das Grab praktisch abgelaufen. Das heißt, danach kann wieder einer reinkommen. Das heißt, in manchen Gräbern liegen ja schon mehrere, sage ich jetzt mal, Generationen auch drin. Also wir haben ja eigentlich mehrere Themenfelder hier auch. Mein letzter Garten ist das eigentlich eines unserer ersten Großprojekte. Und da haben wir einen Wasserfall damals hier reingebaut, was hier das auch wirklich sehr angenehmes Umgebungsfeld auch macht. Und man kann seine Uhren hier auch schön beisetzen. Meine Aufgabe ist auch ein bisschen, dass diese Wasserfälle auch funktionieren. Wir haben ja auch ganz viele Brunnenanlagen. Und es ist auch immer jetzt so nach dem Winter immer ein bisschen, die Sachen müssen gereinigt werden. Dann müssen sie auch laufen. Das ist schon immer so ein Akt, bis alles wieder funktioniert. Grundsätzlich bin ich ja mal als Steinmetz hier angestellt und bin dann auch zuständig für alles, was mit Stein zu tun hat. Mittlerweile bin ich aber auch dafür da, überall, wo es ein bisschen hängt. Also wichtigste Aufgabe, was wir haben, dass die Beerdigungen am Tag funktionieren. Deswegen kann auch sein, dass ich mal einen Tag bei den Totengräbern bin, dass ich auch mal schnell umschwitchen muss und meine Uniform anziehen muss und bei einer Beerdigung dabei sein. Also der wichtigste Punkt, dass wir hier jeden Tag die Beerdigungen gut organisiert bekommen. Ansonsten bin ich auch zuständig für alles Technische. Also ich sage jetzt mal so ein bisschen Hausmeistertätigkeiten. Wir haben ja nicht nur einen Hauptfriedhof, wir haben ja noch 16 andere Friedhöfe. Da gibt es auch Kapellen, es gibt WC-Anlagen und die müssen auch alles funktionieren. Und da habe ich auch ein bisschen die Oberhand, dass das ganze Technische hier auf dem Friedhof auch funktioniert. Hier ist praktisch der Werkstattbereich. Hier haben wir teilweise die ganze Handwerker auch ihre Lagerstätte, auch das Gewächshaus. Und ich habe hier auch zwei Räume, wo ich teilweise auch meine Steinsäge auch habe. Und ich habe auch Materialkammern, wo ich ganze Schaufelbesen, Zement, alles hier lagert. Und hier ist praktisch der Sägeraum. Ich freue mich wirklich sehr, wenn ich wieder mal so klassische Steinmetz-Sachen machen kann, wie Schrifthauen oder auch was sägen. Kommt nicht so oft vor, aber ab und zu dann doch. Und dann sage ich, ah ja, super, ich mache mal wieder Steinmetzarbeit, nehme auch wieder mal einen Hammer Meißel in die Hand, was ja auch wirklich ein toller Beruf auch ist. Also wir hatten gestern hier eine Umbettung bei einer Gruft und
da müssen wir ein bisschen aufräumen. Und das ist, die Gruften sind hier praktisch mit einer Platte verdeckt. Das ist aber eigentlich nur ein Provisorium. Hinter der Platte ist normalerweise zugemauert. Wir mauern das zu, das, auch wegen Geruch auch. Ne? Aber die ist jetzt natürlich auf, weil wir da gestern eben drin waren. Und deswegen machen wir es mal so. Ich müsste jetzt mal noch mal da unten reingehen und ein bisschen aufräumen, dass es für den Nächsten dann auch wieder sauber ist. Kommt ab und zu noch vor, dass wir neue Gruften bauen, ist aber nicht mehr so aktuell. Also ich sage jetzt mal zweimal im Jahr gibt es, dass es neue Gruften gebaut werden. Nach 50 Jahren werden dann eine Gruft meistens auch wieder abgegeben und wir müssen die räumen. Wenn man nach 50 Jahren so eine Gruft aufmacht, ist es natürlich immer ein bisschen spannend auch. Ne? Und es sind oft Holzsäge drin und Holzsäge gehen nach 50 Jahren eben auch kaputt. Und die zerfallen einfach. Es gibt auch Metallsäge, die bleiben da. Und die Säge müssen natürlich dann auch raus, kriegt man nachher aber nicht mehr am Stück raus. Das heißt, wir müssen die Säge praktisch unten aufmachen. Und dann auch in mehreren Teilen auch rausholen. Die Verstorbenen kommen dann, das wissen auch die wenigsten, die kommen, werden nicht ins Krematorium, wie man viele denken, die kommen in ein anonymes Feld rein. Ja, wir sind hier praktisch im neuen Bereich vom Hauptfriedhof, der wurde in den 80er Jahren eröffnet und hier liegt auch meine Oma und mein Opa und ich bin wirklich gern hier. Wenn ich mir mal die Zeit habe, wenn ich mal 10 Minuten Luft habe, dann komme ich als einfach mal hierher, weil es ganz tolle Leute waren und ich auch ein bisschen dann das Gärtnerische auch ein bisschen, ich pflege auch ein bisschen das Grab und habe so ein bisschen auch Kontakt mit Blumen. Ich arbeite hier, weil ich hier ganz vielen Leuten auch helfen kann mit meinen Ideen, was ich hier für neue Felder auch habe und neue Bestattungsformen auch, neue Grabsteine, neue Felder. Hier kann ich ganz vielen Leuten auch helfen, auch nur allein ums Dasein, um eine Beerdigung zu organisieren. Das gehört ja auch dazu, dass wir während der Trauerfeier auch da sind und versuchen, da auch alle Wünsche möglich zu machen. Und die Arbeit ist hier von mir und auch von meinen ganzen Kollegen auch wirklich sehr wichtig, um auch die Trauerarbeit zu leisten.

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0: Liebe Zuschauerinnen und Zuschauer, ganz herzlich willkommen im Programm von Baden TV zu einer neuen Ausgabe unserer Sendung. Freut mich sehr, dass Sie dabei sind. Claudia und Patrick van Berchem sind heute meine Gäste für die kommenden Minuten. Und ihr beiden habt eine ganz, ganz spannende Geschichte mitgebracht. Gemeinsam habt ihr die Pagolak School gegründet in Uganda. Das ist eine Schule, die 150 Kindern dort heute Bildung, Essen und vor allem neue Perspektiven ermöglicht. Wie aus einer Patenschaft vor vielen Jahren eine ganze Schule wurde, darüber wollen wir sprechen in den kommenden Minuten. Willkommen, schön, dass ihr da seid.
1: Ja.
2: Hallo Andreas, danke für die Einladung.
1: Vielen Dank. Ja.
0: Sehr, sehr gerne. Lasst uns beginnen relativ weit in der Vergangenheit. Niemand muss Angst haben, wir erzählen jetzt nicht viele, viele Jahre chronologisch durch. Aber Claudia, wir müssen zurückgehen, einige Jahre. Du warst 15, glaube ich, damals.
1: Genau.
0: Da ging das alles los. Und es ging los mit deiner Entscheidung, einen Teil deines Taschengeldes zu spenden.
1: Genau. Ja, weil ich einfach so das Gefühl hatte, ich habe so viel und ich habe so gut, dass ich in Frieden aufwachsen darf und in die Schule gehen darf. Und dann ist einfach so bei mir das Gefühl da gewesen, ich möchte da was abgeben, und dann habe ich einen Teil von meinem Taschengeld gespendet.
0: An die Kindernothilfe?
1: An die Kindernothilfe und habe da eine Patenschaft begonnen sozusagen.
0: Du wusstest, wohin genau, du wusstest, mit wem eine Partnerschaft oder wie war das damals?
1: Nee, also ich hatte eben nur gehört, dass das geht bei der Kindernothilfe, aber dann schicken die einem sozusagen einen Vorschlag, dieses Kind. Hm? Und da habe ich natürlich sofort gesagt, ja, natürlich, dann ist es Gloria, und dann war es eben Gloria. Ja, und die war damals 10 Jahre alt.
0: Erzähl uns was über Gloria.
1: Ja, die war damals halbwaise und ihre Mutter konnte ihr keine Schule finanzieren, weil Schule in Uganda halt nicht kostenlos ist. Und dann war natürlich, dass sie in dieses Projekt aufgenommen wurde, für sie ihre Chance.
0: Es ist heute euer gemeinsames Herzensprojekt. Patrick, du kamst vermutlich später.
2: Genau, das Ganze hat sich ja 1993 ja. Abgespielt. Meine Frau war 15 und ich war ganz woanders noch. Wir haben uns dann, da habe ich schon in Karlsruhe gewohnt, im Jahr 2000 kennengelernt. Da gab es Gloria aber schon im Leben von Claudia und war da ein sehr präsenter Teil, weil die beiden Mädchen über all die Jahre eine Freundschaft entwickelt haben. Fing an über Briefe. Das hat sich dann ausgeweitet auch mal auf E-Mail, die es dann mittlerweile schon gab im Jahr 2000. Und so habe ich auch Gloria kennengelernt. Als ich dann meine Frau 2003 geheiratet habe, habe ich eigentlich diesen festen Teil von Claudia mit
1: adoptiert sozusagen,
2: genau. Ja.
0: Also zum gemeinsamen Herzensanliegen, zum Herzensprojekt geworden, das euch viel Kraft gekostet hat, werden wir noch drüber sprechen, aber auch ganz, ganz tolle Erfolge gebracht hat. Wann hast du Gloria das erste Mal kennengelernt?
1: Dieses Jahr. Also es war tatsächlich 32 Jahre später. Also unsere Beziehung ist natürlich trotzdem gewachsen in all den Jahren und wir haben uns sehr gut kennengelernt. Wir haben teilweise jeden Tag Kontakt. Und dann ja, war auch in meinem Leben sind halt auch einige Dinge noch passiert, die ein paar Schicksalsschläge, die es dann auch nicht gerade einfacher gemacht haben. Ja. 2018 hatte ich eine schwere Hirnblutung. Da ist ein Aneurysma geplatzt in meinem Gehirn, von dem ich nichts wusste. Und da habe ich also erstmal um mein Leben gekämpft. Und als ich mich dann wieder zurück ins Leben gekämpft hatte, habe ich dann 2021 noch die Diagnose Brustkrebs gekriegt. Ja, leider sehr aggressiv, deswegen brauchte ich dann Chemo und Bestrahlung und 5 Operationen. Und als ich das alles geschafft hatte, wir alles geschafft haben, gell? Ich hatte ja deine Unterstützung, dann hat es 2022 auch noch bei uns im Haus gebrannt und wir konnten 7 Monate nicht zu Hause wohnen. Und ja. Dann
2: hat sich etwas hingezogen.
1: Ja, aber es blieb trotzdem so dieses Gefühl, dass wir ja alles immer so gut überstanden haben. Also, dass wir so viel Glück hatten und so.
0: Interessant, dieser Impuls. Ich könnte mir vorstellen, manchen anderer wird in der Situation vielleicht sagen, naja, das sind jetzt wirklich viele Schicksalsschläge im eigenen Leben. Damit muss man ja selbst erstmal klarkommen. Aber irgendwie blieb dann die Idee präsent, wir wollen woanders auch noch wirken. Wollen
1: was Positives draus machen, ja. Und als dann eben Gloria 2023, nachdem wir ihr ja das, eine Ausbildung, ein Studium außerhalb von Kindernothilfe dann ermöglicht haben, hat sie dann gesagt, so, was mache ich jetzt mit meiner Ausbildung? Und dann sagte sie, sie hat ja auch erfahren dürfen, dass Bildung ihr eigentlich eine Chance gegeben hat. Und weil sie schon immer so gut mit Kindern konnte, hat sie gesagt, sie würde unglaublich gerne Schule eröffnen. Mhm. Und das war dann so im Sommer 2023, als die Idee zum ersten Mal aufkam. Und weil ich halt auch Grundschullehrerin bin, hat es natürlich auch gut gepasst. Und ja, so ist die Idee dann entstanden.
0: Ja, Patrick, wir wissen, dass es um ein sehr armes Land geht, um eines der ärmsten Länder dieser Welt. Trotzdem ist Armut immer so ein vager Begriff, mit dem viele Menschen nichts anfangen können. Kannst du uns mal ein bisschen mitnehmen? Was bedeutet das konkret für die Menschen, vor allem auch für die Kinder dort? Wie ist die
2: also, was auf jeden Fall direkt zu sehen ist, wenn man in Uganda ist, der Staat übernimmt nicht viel für die Fürsorge oder kann es vielleicht auch nicht übernehmen. Die Leute sind auf sich gestellt. Mhm. Sie wohnen in sehr einfachen Verhältnissen. Man sieht es an der Kleidung, an den Unterkünften, an den Straßenverhältnissen. Und jeder versucht irgendwie über die Runden zu kommen, in der Regel durch Verkauf an den Straßenseiten. An der Straßenseite wird alles verkauft, was man sich vorstellen kann, von Lebensmittel bis Motorradersatzteile. Motorrad ist so das Hauptverkehrsmittel dort. Es ist eine Welt, die man sich so hier in Deutschland nicht vorstellen kann, aber vielleicht auch mit anderen afrikanischen Ländern zum Teil zu vergleichen ist. Aber die Leute versuchen wirklich zu überleben. Keiner hat irgendwie Luxusgüter, außer vielleicht das Handy. Das ist das Einzige, was man wirklich durchgängig überall, auch in anderen afrikanischen Ländern sieht. Das hat sich etabliert, aber Fernseher, Fahrzeuge, selbst Fahrräder, andere Luxusgegenstände, die fehlen einfach.
0: Es ist sehr unwirklich. Wenn man das erste Mal dort ist, wie erlebt man das?
2: Ein bisschen natürlich ein Kulturschock, klar, aber auch Dankbarkeit für das, was man als normal ansieht. Also die Wertschätzung steigt, denke ich, sehr. Bei uns sowieso, weil wir die Welt, sage ich mal, schon viele, viele Jahre miterlebt haben, durch die ganzen Geschichten, die passieren. Wir haben auch viel über seit im Zeitalter von WhatsApp haben wir viel auch Videotelefonie gemacht und sind sehr nah dran. Durch Glorias Geschichte, die, wie meine Frau sagte, als halbweise begann, diese Geschichte, hat sie mit knapp 18 auch noch ihre Mutter verloren, war dann vollweise. Und sie ist das älteste von drei Geschwistern, so dass keiner mehr da war, der für sie richtig gesorgt hat. Dass wir eigentlich in diese Vater-Mutter-Rolle irgendwie kamen, emotional, sage ich mal, nicht finanziell zu dem Zeitpunkt, aber sie nennt uns auch Mom und Dad.
0: Okay.
2: Und deswegen waren wir von dieser Welt jetzt auch nicht, wir jetzt persönlich, überrascht, weil wir sie schon kannten, aber es ist trotzdem noch mal anders dort, die Geräusche, die Gerüche. Das war uns auch immer wichtig, da irgendwann mal hin zu dürfen und zu können. Und ja, jetzt im Juni war es soweit, ja.
0: Dann wart ihr zum ersten Mal dort, Claudia. Du hast eben schon kurz berichtet, wie es dann zu der Idee kam, da eine Schule zu bauen. Patrick hat ja gerade berichtet, es fehlt an allem. Da könnte man natürlich an ganz unterschiedlichen Punkten ansetzen. Bildung ist aus eurer Sicht der Schlüsselfaktor?
1: Ja, weil wir halt sagen, dadurch gibt man im Prinzip Hilfe zur Selbsthilfe. Ja, also man gibt den Menschen das oder den Kindern das, womit sie sich dann selber ein Leben aufbauen kann. Eine Chance auf Zukunft. Und das bringt halt viel mehr, als dass man denjenigen ein neues Sofa kauft. Ja, also die sind deswegen auch unglaublich glücklich über Bildung. Also die Kinder, die wollen in die Schule. Das ist für mich als Lehrerin vor allem auch unglaublich gewesen, das zu erleben, weil da stöhnt keiner. Also die laufen ja auch jeden Morgen teils 1,5 Stunden, um in die Schule gehen zu dürfen. Und die Kinder, die nicht in die Schule gehen können, die stehen am Zaun und gucken rein und die würden so gerne da in die Schule gehen. Also das heißt, da ist von den Kindern unglaubliche Wertschätzung da und die Eltern sehen halt auch, das ist die Chance. Die wissen das einfach, das ist die Chance für mein Kind. Mhm.
0: So, jetzt habt ihr gesagt, ich sag's mal salopp, wir stellen da eine Schule hin. Das ist so ein Satz, der einem so leicht über die Lippen geht irgendwie, aber ich stelle mir die Frage, wo fängt man da an?
2: Also eigentlich fehlt hier noch eine Person. Gloria, weil ohne Gloria wäre das alles gar nicht möglich. Und wir haben, sag ich mal, als Mutter und Vater, so wie sie uns ja nennt, sie dorthin gebracht, dass sie befähigt ist, das zu tun. Aber sie hat eine wahnsinnige Motivation, Energie, Zukunft zu gestalten, ihre eigene und auch aus etwas aus sich zu machen und auch anderen zu geben. Sie hat schon lange bevor wir die Schule gegründet haben, jahrelang auch in ihrer Gemeinde den Kindern Lesen und Schreiben beigebracht, einfach auf privater Basis. Und die waren immer gerne um sie. Also das heißt, für Glorias Weg waren Kinder und diese Bildung weitergeben eigentlich immer schon irgendwie da. Es gab noch keine Schule. Sie hat es dann bei sich zu Hause gemacht, auf der Straße, wo auch immer, in der Kirchengemeinde. Und als dann das Studium beendet war, diese Bachelor of Business Administration, hier würde man wahrscheinlich Betriebswirtschaftslehre sagen, hatte sie die Fähigkeiten dann auch und das ist, glaube ich, ganz wichtig, durch ihren Bildungsweg dieses Networking hergestellt, Kontakte zu Leuten zu haben. Und das ist, glaube ich, in Afrika noch viel wichtiger, zu wissen, wen muss man was fragen. Und sie hatte da Unterstützung durch andere Lehrer, durch Professoren und auch dadurch, dass wir ihre beiden Kinder, sie hat zwei Kinder geboren, die Tochter heißt übrigens Claudia, nach meiner Frau benannt, und der Sohn Raha. Die ging durch unsere Hilfe auch in bessere Schulen, sodass sie da wiederum Kontakt, Networking zu Lehrern hatte, die ihr da auch wieder weiterhelfen konnten. Sie lernt, also wir lernen auch dazu, ja, wie man so eine Schule gründet. Jetzt hätten wir vieles einfacher, jetzt wo man es weiß, aber sie tut eigentlich die Mammutarbeit in Uganda. Ja.
0: Und wie genau konntet, wie habt ihr dann von hier gewirkt und unterstützt?
1: Ja, also eine Sache muss man ja sagen, man mag sagen, dort gibt es ja nicht viel und da läuft nicht viel, aber wir waren beeindruckt, wie schnell diese Schule stand, weil also die Leute wollen ja dort auch alle arbeiten und das heißt, Handwerker herzukriegen ist dort sehr einfach und dann entstand wirklich binnen 6 Wochen die Schule. Und was wir gemacht haben im Prinzip war, hier eine Spendenaktion, eine private zu machen, wo wir bei Kollegen, Freunden, Familie Geld gesammelt haben und dann haben wir immer wieder das Geld direkt zu Gloria geschickt, weil das ist halt das Tolle. Wir hinschicken und dann ist es direkt dort, komplett, da wird nichts abgezogen, alles landet bei ihr und sie hat dann weitergebaut. Und dann konnten wir halt auch direkt den Bauvorschritt allen Spendern zeigen und sagen, guckt mal, jetzt steht schon das und jetzt ist die Wand hochgezogen und jetzt gibt es Stühle und guckt mal. Und das war dann unglaublich motivierend für alle zu sagen, wow, das läuft so toll und da kann man richtig zugucken, wie diese Schule entsteht. Und dann haben die Leute unglaublich großzügig gespendet, sodass wir dann von Anfang Dezember bis Anfang Februar die Schule da, die Gloria hat die da hochgezogen. Ja. Und dann sind ab Anfang Februar die ersten 34 Kinder in die Schule gegangen.
0: Tatsächlich eine unfassbar kurze Zeit, wenn man schaut, wie lange Bauprojekte hier bei uns dauern. Auch da sieht man einfach, wie die Maßstäbe völlig anders sind.
1: Genau, war natürlich eine Wellblechhütte-Konstruktion mit Holz, aber auch das Administration Building ist auch gemauert und schaut sehr schick aus. Das war auch wichtig, einen richtig tollen repräsentativen Teil zu haben. Ja.
0: Ohne die Spenderinnen und Spender wäre das natürlich nicht möglich gewesen, ohne weitere Projektpartner hier aber auch nicht. Patrick, da kommt jetzt dein Job, den du hier in Karlsruhe ausübst, indirekt ins Spiel.
2: Genau, also ich hatte ein tolles Netzwerk schon über meinen Job, über den Freundeskreis hinaus, über meine Kollegen hier in Karlsruhe bei der Deutschen Flugsicherung. Und wir sind knapp 600 Mitarbeiter in der Niederlassung, von den Operativen bis hin zur Technik, Administration etc. Und die kennen mich ja auch schon. Ich bin seit 99 hier in Karlsruhe. Also die wussten von mir und hatten auch dann Vertrauen in das Projekt, das wir vorhatten, weil es ja schon ein bisschen eine verrückte Idee ist, muss man zugeben. Und das Ganze auch privat zu machen, ohne eben einen Verein, ohne eine Organisation dahinter. Und das war eben sehr auf Vertrauen basiert. Deswegen ist es eigentlich schon einer dieser tollen Momente für uns gewesen, wie die Leute uns vertrauen. Und sie haben dann die Belohnung bekommen, indem wir das gleich immer zeigen konnten, was damit passiert. Und der Erfolg hat uns dann wiederum die Bestätigung gegeben. Aber das reicht natürlich nicht, so eine Schule auch zu betreiben. Ja? Und das musste dann auf offizielleren Weg. Und da haben wir auch wir hier in Deutschland, wie auch Gloria, sag ich mal, unseren Businessplan überlegt, wie kann man so eine Schule betreiben, haben wir auch mit anderen Vereinen gesprochen und da kam eben ein Verein ins Spiel, der über Mitarbeiter der Deutschen Flugsicherung, es gibt mehrere Niederlassungen und alle Mitarbeiter haben regional übergreifend einen Verein für wohltätige Zwecke, gemeinnützige Zwecke, auch anerkannt vom Finanzamt etc. gegründet, um solche Sachen, die von Mitarbeitern, die einen direkten Bezug haben eben, wo man auch genau weiß, wo es hinkommt, irgendwie finanzieren zu können. Und das war eigentlich, als ich das erfahren habe, dass wir das so machen können, eigentlich ein Schlüsselmoment. Und das ist im Moment der Betreiber dieser Schule, sind zum größten Teil die Spenden, die wir über unsere Mitgliedsbeiträge
1: von Social Skies.
2: Genau. Und dieser Verein heißt Social Skies, Skies wegen der Luftfahrt. Und das finanziert den Betrieb der Schule und auch, wir haben natürlich eine Roadmap, die Weiterentwicklung. Ja. Wir haben es noch nicht erwähnt, aber wir haben mit nur 43 Kindern angefangen. Vor knapp 2 Jahren, im Februar 24, und mittlerweile sind es 150 Kinder. Und unser Businessplan sagt noch eigentlich noch mal die Menge. 300 Kinder ist unser Ziel. Aber immer eigentlich anfangen, erst mal die Kinder hinbringen, das Schöne drumherum. Also wenn wir dann auch Bilder von der Schule sehen werden, wird man sehen, es schaut sehr einfach aus. Die Qualität liegt auf den Mitarbeitern. Wir haben im Moment bei 150 Kindern haben wir insgesamt 18 Mitarbeiter. Ja, also 12, die für den Unterricht tätig sind, und 6 von Köchin, Haushälter, Wachmann etc. haben wir eher den Punkt auf Bildung und Betreuung gelegt.
0: Jetzt habt ihr gerade schon gesagt, 24, dann die Eröffnung der Schule, und ein bisschen später wart ihr dann das erste Mal dort und habt mit eigenen Augen gesehen, was ihr mit aufgebaut habt. Wie fühlt man sich da in dem Moment?
1: Das war unfassbar. Also als wir auf das Schulgelände draufgelaufen sind, also wir wurden da wie die Könige empfangen. Ja? Also die haben für uns getanzt und getrommelt und gerufen, und die Kinder, die wollten alle auf uns zurennen, mussten zurückgehalten werden, aber zum Glück durften sie dann. Das war nämlich einer der schönsten Momente, als wir die dann alle so um uns hatten und die wollten uns alle berühren, und ach, das war so wahnsinnig herzergreifend, unvorstellbar.
0: Wie sieht denn jetzt der Alltag der Kinder aus, seit es die Schule gibt?
1: Ja, also die laufen morgens zur Schule, die meisten haben einen sehr langen Schulweg, den sie aber gerne auf sich nehmen.
0: Hast du gesagt, 1,5 Stunden zum Teil?
1: Ja, also die längsten sind 2 Stunden unterwegs.
0: Verrückt, ja.
1: Und teilweise kommen sie auch mit dem Motorrad, wenn die Eltern sich das leisten können. Mhm. Aber dann sitzen 4, 5 Kinder auf einem Motorrad und ist dann halt auch wieder echt gefährlich. Ohne Helm, bei den Straßenverhältnissen. Also ist schon gruselig.
2: Wir reden eher von so Lehmpisten mit ausgewaschen, ja, vom Regen. Da ist ja am Äquator, ne, auch mal Regenzeit. Dann sind da so große Krater in diesen Lehmpisten. Also ja, sehr gefährlich, ja. Keine Helme natürlich, ganz klar.
1: Ja, und dann haben sie halt Unterricht, was uns so wichtig ist, ja, die gut ausgebildeten Lehrer. Mhm. Die Sprache, die sie dort sprechen, ist Englisch, weil die Gloria von Anfang an gesagt hat, die Kinder sollen dort Englisch lernen, weil das eben das Zukunftsträchtige ist, weil dort
2: und
1: die
2: auch
1: sprechen.
2: Amtssprache. Also sie haben 2 Amtssprachen, es sind viel Völkerstaat, viele Stämme, und die Stämme eigentlich ihre eigenen Sprachen. Stammessprachen, aber die Landessprachen sind Luganda, das ist die, sag ich mal, lokale Amtssprache, die aber für viele Einheimischen Fremdsprache ist.
0: Okay.
2: Und Englisch, noch aus der Kolonialzeit. Also es ist schon ein Zeichen der Bildung, wenn man Luganda kann, das können aber die meisten, weil ohne dem kommt man nicht mal manchmal in den nächsten Ort weiter. Ja. Und dann das Englische, das ist dann wirklich die Qualifikation, die die Eltern sich wünschen für die Kinder. Und wir sind ja wohin? Gezielt, wo es arme Kinder gibt, die sich die Bildung nicht leisten können. Mhm. Wir sind 1,5 Stunden mit der Schule außerhalb der Hauptstadt Kampala. Basiert alles auf dem Research von Gloria. Wo ist es denn am nötigsten? Mhm. Und da gab es keine Schule. Und dementsprechend, die Eltern sprechen kein Englisch, die Kinder kein Englisch. Und das war Gloria, wie meine Frau gerade sagt, eben so wichtig, dieses Englische. Weil dann können sie raus, können woanders Geld verdienen, kommunizieren.
0: Ja.
1: Genau, ja, und dann haben die dort Unterricht. Und was uns auch super wichtig ist, nämlich auch nicht selbstverständlich, die Kinder kriegen dort auch 2 Mahlzeiten am Tag. Mhm. Oftmals ist das das einzige Essen, was die Kinder kriegen. Aber die kriegen ein Frühstück und ein Mittagessen. Und haben ja dann noch Schule bis, also die Kleinen bis mittags um 1, aber die Großen bis 17 Uhr. Und dann machen sie sich wieder auf den Heimweg. Ja. Und dazwischen lernen sie. Sie spielen dort. Wir haben auch einen kleinen Spielplatz mit einer Rutsche und einem Karussell. Und das war auch schon spektakulär für die, weil natürlich gibt's, also die haben alle noch nie eine Rutsche in ihrem Leben gesehen und noch nie ein Karussell. Und ja, da haben die einen riesen Spaß und ja, dürfen dort einfach lernen und in einer sicheren Umgebung sein und kriegen Essen. Also ja, und dann haben wir dieses Jahr noch ein, weil wir Spenden gekriegt haben, haben wir noch einen Brunnen dort in Betrieb nehmen können. Und das war halt auch wunderbar, weil davor haben sie das Wasser immer in Kanistern an der Seite vom Motorrad antransportieren müssen. Und jetzt können sie es pumpen auf dem Schulgelände. Und das ist ein Riesenluxus für die. Ja, und die Kinder lieben es, da mit dem Wasser auch zu spielen. Und da wird getanzt, gelacht, gebetet, gesungen den ganzen Tag.
2: Sportunterricht kann man auch erzählen. Eigentlich singen und tanzen.
1: Ja. Auf dem Pausenhof ist dann ein großes Hallo und alle tanzen, singen. Das war für uns unglaublich. Mhm. Da haben wir hinterher noch Wochen davon gezehrt.
2: Auch ja. Die Wertschätzung. Von nur unsere Präsenz wurde schon so wertgeschätzt, sinnbildlich für die Dankbarkeit, dass sie Bildung haben dürfen. Aber auch alles, was wir immer wieder ihnen, sag ich mal, ermöglichen, Neues wie den Brunnen. Wir haben aber auch Lehrmaterialien mitgebracht. Meine Frau ist ja Grundschullehrerin, also es war prädestiniert, da was mitzubringen. Sie hat Lernmaterialien mitgebracht, verschiedenste Sachen und alles wurde so gewertschätzt und begeistert angenommen. Natürlich auch im Fußball, ja. Aber eins der ganz großen Highlights war, als ich über den Verein Social Skies auch die Möglichkeit hatte, gebrauchte Laptops mitzunehmen. Jetzt hatten sie die Möglichkeit und jetzt haben sie da kontinuierlichen Computerunterricht und ich kriege also mindestens einmal die Woche von der Gloria eine WhatsApp von ganz begeisterten Eltern und auch Kindern, die sagen, mein Leben hat sich geändert, ich darf an einem Computer sein, ich werde eine andere Zukunft haben. Also der Schulalltag, wie gesagt, ist einfach ganz viel Wertschätzung, harte Arbeit, sehr diszipliniert.
0: Das ist eine tolle Erfolgsgeschichte bis hierhin. Ihr habt gemeinsam mit Gloria aber noch einiges vor. Was steht konkret an?
1: Also konkret steht gerade an, dass wir einfach gemerkt haben, auch in Gesprächen, als wir dort waren, dass der Schulweg für die Kinder mit Strapazen verbunden ist.
0: Habt ihr vorhin ja eindrucksvoll berichtet. Ja.
1: Genau. Und deswegen, ja, da passieren halt auch schlimme Sachen teilweise auf dem Schulweg. Und jetzt sind wir gerade dabei, eine Spendenaktion wieder zu machen für einen Schulbus. Ein kleiner Schulbus, der dann mehrmals da hin und her fahren wird, sternmäßig in verschiedene Richtungen, die Kinder einsammelt und zur Pagolak-Schule bringt.
0: Das ist also das aktuelle Projekt.
1: Ja.
0: Dafür sammelt ihr Spenden. Läuft auch über Social Skies?
2: Genau. Der ganze Betrieb und auch die Weiterentwicklung läuft jetzt über Social Skies, weil da haben wir den rechtlichen Rahmen, ist auch vom Finanzamt überprüft. Und das finden wir auch wichtig, dass wir nach außen zeigen können, das hat alles Hand und Fuß und ist natürlich auch von der Steuer absetzbar. Und das, sage ich mal, kommt auch den Spender natürlich zugute und an der Schule, ja, wenn das dann wiederum den Multiplikator über die Steuer hat. Und uns gibt es auch die Sicherheit zu wissen, wir haben da einen tollen großen Partner hinter uns und eine Gemeinschaft, die das Ganze mitträgt. Für uns wäre das Ganze sonst viel zu groß.
0: Ja. Ein wahnsinnig spannendes, beeindruckendes Projekt, das in die Verlängerung geht. Wird euch noch eine Weile beschäftigen. Vielleicht machen wir hier mal eine Fortsetzung und weiter beobachten, was ihr von hier aus Gutes tut. Claudia und Patrick von Berchem, vielen Dank fürs Hiersein heute, für euren Besuch. Ihnen vielen Dank fürs Zuschauen. Das war Talk in Burghof hier im Programm von Baden TV. Eine gute Zeit Ihnen und wenn Sie mögen, bis zum nächsten Mal. Tschüss.
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Am Donnerstag, den 21. Mai, wird die Brettener Innenstadt zum Treffpunkt für Familien und Berufstätige. Von 14 bis 18.30 Uhr verwandelt sich das Zentrum mit zahlreichen Spielstationen unter dem Motto Kinder in die Stadt in ein Spieleparadies. Ab 18 Uhr lädt die Afterwork-Party auf dem Kirchplatz mit Musik und Gastronomie zum gemeinsamen Ausklang ein. Der Zugang zu allen Aktionen in der Innenstadt ist kostenfrei.

In Anwesenheit der Tochter des im Juni dieses Jahres in Baden-Baden verstorbenen Generals Fahnert erhielt die Neureuther Nachrichtenkaserne den Namen General-Fahnert-Kaserne. Die feierliche Namensgebung nahm der kommandierende General der Luftwaffengruppe Süd, Generalleutnant Trautloff, vor. Trotz Regen hatten sich zahlreiche Karlsruher vor dem Rathaus eingefunden, um dem Vorbeimarsch eines Ehrenbataillons der Luftwaffe vor Oberbürgermeister Klotz und dem kommandierenden General, Generalleutnant Trautloff, beizuwohnen. Ein Zeichen der Verbundenheit der Bevölkerung zu ihren Soldaten, die, wie man hoffen möge, zur Wahrung des Friedens ihren Dienst tun. Rund 600 Plakatentwürfe machten es der Jury nicht leicht, das richtige Plakat für die Bundesgartenschau 1967 herauszufinden. Für diesen Entwurf scheint man sich entschieden zu haben. Hier der zweite und dritte Preis. Man gab sich viel Mühe, aber einer kann eben nun mal nur gewinnen. Das neue Parkhotel an der Ettlinger Straße erlebte seine festliche Premiere. Es ist ein First-Class-Hotel, wie bereits die Presse berichtet hat. In einem feierlichen Akt wurde dem Marschall des Hauses, nämlich Geschäftsführer Marschall, symbolisch der Schlüssel überreicht. Zahlreiche Ehrengäste gaben diesem denkwürdigen Tag das feierliche Gepräge. Von den ausgewählten Spezialitäten dieses Hauses zeugt unser Bildbericht. Hier die Badische Weinstube im Erdgeschoss. Ein Haus einladender Eleganz, das Karlsruhe alle Ehre macht, mit besonderen Extras, sogar mit einem Tanzcafé im 11. Stockwerk. Als Nachfolger des verstorbenen Bürgermeisters Dr. Schiele wurde Bürgermeister Walter Weldele durch Oberbürgermeister Klotz feierlich vereidigt. In einer kleinen Feierstunde überbrachte Bürgermeister Hofheinz der Seniorchefin und dem Juniorchef zum 10-jährigen Jubiläum des Karlsruher Heinkel-Werkes die aufrichtigen Glückwünsche der Stadt Karlsruhe. Ein sich anschließender Rundgang zeigte die Vielseitigkeit dieses Werkes. Hier die Produktionsstätte des in aller Welt bekannt gewordenen Heinkel-Rollers. Herr Heinkel Junior selbst, hier auf dem Roller, führte uns durch das Werk. Von Flugzeugteilen zum Schleudersitz moderner Düsenmaschinen bis zum Verkaufsautomaten sind nur wenige Stationen dieser modernen Produktionsstätte.

0:1 durch Uwe Seeler war der Auftakt im Spiel KSC gegen HSV. Bereits in der 26. Minute schoss Wild vom KSC zum 1:1 ein. Ein Spiel, das die Wogen der Karlsruher höher schlagen ließ. In der 36. Minute gelang Wulff das 1:2, aber der KSC drängte immer mehr. Die Hamburger hatten sich gewaltig verrechnet, zu glauben, einen schwachen KSC vor sich zu haben. Jendrosch erzielte in der 74. Minute das 2:2 und bei diesem Spielstand blieb es. Ein schönes Spiel, das dem Karlsruher SC alle Ehre machte. Das ist sie, die Bronzemedaille, die Schwan und Hottenrott aus Tokio nach Karlsruhe brachten. Ganz Karlsruhe ist stolz auf sie, sagte Bürgermeister Dr. Gutenkunst bei einem Empfang für die beiden Sportler im Haus Solms und überreichte den Sportlern und dem Trainer ein herrliches Bild als Ehrung für diesen großen Sieg.

Mit Trachtenkapelle und vielen Ehrengästen begann die Premiere der diesjährigen Herbstmesse. Mit geübter Hand und sicherem Gefühl, dass so ein Bürgermeister alles tun muss, zapfte Bürgermeister Hofheinz das erste Fass Bier an und eröffnete somit offiziell die Karlsruher Herbstmesse. Na, denn Prost bei solch reizender Assistenz eines echten Bayernmadels. Draußen drehten sich bereits die Karussells und Autoscooter. Und wie man feststellen darf, meinte es auch Petrus mit unserer Herbstmesse recht gut. Wir Karlsruher haben eben doch gute Beziehungen.

Großbaustelle Rheinbrücke. Eine andere Rheinbrücke wurde in diesen Tagen fertiggestellt. Die neue Monninger Gaststätte in Knielingen. Ein gemütlicher Gastraum lädt zum fröhlichen Verweilen ein.

Das stilvolle Nebenzimmer ist besonders für geschlossene Veranstaltungen von Vereinen und für Familienfeiern geeignet. Alles in allem ein Lokal, das jedem Anspruch gerecht und in dem sich jeder Gast wohlfühlen wird.

Haben Sie schon einmal hinter die Kulissen des Badischen Staatstheaters gesehen? Der Karlsruher Monatsspiegel tat es für Sie. Generalintendant Rudolf bespricht hier die notwendigen Vorbereitungen zu Karl Millökers Operette Der Bettelstudent mit dem Oberspielleiter Herrn Hubert Türmer. Mit viel Liebe und Sorgfalt entwirft hier Kostümbildnerin Frau Hensler die Kostüme und sucht die passenden Stoffe aus. Nach diesen Entwürfen werden die Kostüme genau nach Maß in der Theaterschneiderei zugeschnitten und angefertigt.

Nach Fertigstellung des Bühnenbildes werden die technischen Notwendigkeiten mit dem Leiter der Technik besprochen und die dazugehörigen Materialien ausgesucht. Die ausgearbeiteten Werkzeichnungen zum Bühnenbild gehen in die Schlosserei und Schreinerei zur Herstellung der Dekoration. Im theatereigenen Malersaal werden die Dekorationen bemalt und kaschiert. Für all diese Arbeiten braucht man ausgesuchte Fachkräfte. Ein umfangreiches Lager an Requisiten ist notwendig, um immer das Richtige zum passenden Stück zur Verfügung zu haben. Selbst für Mahlzeiten und Getränke, die auf der Bühne eingenommen werden, sind die Requisiteure zuständig. Eine eigene Tonabteilung sorgt für Anfertigung von Musik- und Geräuschbändern für die jeweiligen Vorstellungen, die von der Verstärkeranlage in das entsprechende Stück hineingespielt werden. Tägliches Training und Proben für die Abendvorstellung sowie Neueinstudierungen gehören zum Tagesablauf eines Balletts. Unter der bewährten Leitung von Ballettmeister Häusler werden immer wieder neue Tänze einstudiert, die der Truppe viel Fleiß und Ausdauer abverlangen. Hinter der vom Zuschauer vermuteten Leichtigkeit und Beschwingtheit eines Balletts steckt unwahrscheinliche körperliche Anstrengung.

Nach unermüdlichen Vorarbeiten ist es soweit zur Generalprobe. Ein Stab von Bühnenhandwerkern baut hier die Dekoration zu Millökers Operette Der Bettelstudent auf.

Ganze Batterien von Scheinwerfern sind notwendig, um nach genau festgelegten und vorher ausprobierten Einstellungen den Darsteller und das Bühnenbild ins richtige Licht zu setzen. Inzwischen sind die Maskenbildner am Werk, um den Künstlern die passenden Masken zu machen. Hier Kammersänger Ramponi in der Verwandlung zum Stadtkommandanten Ollendorf. Nicht anders ist es in der Damengarderobe. Operettenstar Lieselotte Lorenz bereitet sich hier für ihren Auftritt als Laura vor. Eine kurze Stärkung im Theatercasino vor dem Auftritt. Nach Abschluss der Generalprobe versammelt sich das gesamte Ensemble zur Kritik auf der Bühne. Kleine Fehler und Beanstandungen werden mit dem Regisseur besprochen und beseitigt. Dann ist es soweit zur Premiere und die Künstler begeben sich zum Auftritt auf die Bühne. Kein Wunder, wenn auch hier etwas Lampenfieber zu Hause ist, denn es gehört dazu und man hofft, dass alles klappt.

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0: Die Suche nach Sinn gehört zum Leben dazu. Genauso wie inzwischen auch Social Media für viele nicht mehr aus dem Leben wegzudenken ist. Kein Wunder also, dass Sinnsuche heute auch im Internet stattfindet. Christen zum Beispiel geben Antworten auf Glaubensfragen in kurzen Videos auf Instagram, TikTok und Co. Auch die sogenannten Sinnfluencer begleiten im Internet auf der Suche nach Sinn. Und zwar im Auftrag der Diözese Rottenburg-Stuttgart. Und damit herzlich willkommen, liebe Zuschauerinnen und Zuschauer, bei Alpha und Omega Kirche im Gespräch. Was sind Sinnfluencer? Warum braucht es sie? Und was ist ihr Auftrag? Darüber spreche ich in dieser halben Stunde. Mit dabei ist Nadine Meyer. Sie begleitet das Projekt Sinnfluencer und verantwortet die katholische Kinder- und Jugendarbeit in der Diözese Rottenburg-Stuttgart. Und ebenfalls mein Gast in der Sendung heute ist Benedikt Pfann. Er geht noch zur Schule und ist einer der 12 Sinnfluencer. Herzlich willkommen. Wir haben uns im Vorfeld darauf geeinigt, uns zu duzen. Sinnfluencer, das ist ein Kunstwort, eine Mischung aus Influencer und Sinn. Influencer, also Personen im Internet, die viele Menschen erreichen. Und Benny, auch du erreichst viele Menschen im Internet, gern mal bis zu 100.000 pro Video. Was machst du denn zum Beispiel?
1: Also das Wort Sinnfluencer beschreibt es, glaube ich, schon ganz gut. Ich teile ein bisschen meinen Alltag und auch den Sinn, den ich darin finde, in verschiedenen Aktivitäten, sei es im Ehrenamt oder im Glauben, und spreche eben darüber ganz offen auf Instagram, TikTok und YouTube.
0: Damit sich auch unsere Zuschauerinnen und Zuschauer was darunter vorstellen können, habe ich einen kleinen Ausschnitt dabei, den schauen wir uns jetzt mal an.
2: Darf man als Christ eigentlich Halloween feiern?
3: Nein, darf man auf gar keinen Fall.
4: Doch, und hier kommen drei gute Gründe, warum du als Christ selbstverständlich Halloween feiern darfst. Hey, ich bin Benny und wir müssen mal über die Bibel reden und warum es absolut nicht funktioniert, die Bibel wörtlich zu nehmen.

0: Ich war auf einem Konzert und das zusammen mit meinem Dad. Für mich war das gleich zweimal besonders, denn es war mein erstes Rockkonzert überhaupt und zum anderen war das das erste Konzert, was ich mit meinem Dad erlebt habe. Es war ein Konzert mit Musik von AC/DC und nach dem Konzert haben mein Dad und ich noch ein bisschen darüber geredet. Und dabei habe ich etwas von ihm erfahren, das ich vorher noch gar nicht so wusste. Halt doch einfach mal dein Maul, Mann. Solche Kommentare bekomme ich häufiger. Und nein, nicht von irgendwelchen Menschen, sondern von Menschen mit einem Kreuz oder einem Bibelzitat in der Bio.
1: Ja, wie bist du denn auf die Idee gekommen, Sinfluencer zu werden?
2: Also eigentlich hat es damit angefangen, dass ich sowieso immer überall über Glauben rede. Also ich habe immer nach dem Matheunterricht mit meiner Mathelehrerin diskutiert, mit meinen Freunden freitagsabend beim Feiern haben wir über den Glauben geredet, über Politik, über gesellschaftliche Themen. Und irgendwann haben die mir gesagt, ey Benny, du machst es so gut. Da habe ich mir gedacht, ja, warum dann nicht gleich auf Instagram? Dann kann ich es auch mit mehr Leuten teilen als nur mit meinem engeren Kreis.
1: Schön. Und Nadine Benny ist ja nicht der einzige Sinfluencer. Es gibt noch 11 weitere. Was sind das so für Personen?
3: Wir haben ganz, ganz unterschiedliche Personen gefunden. Da sind wir auch sehr froh drüber. Wir haben zum einen eine Mama, die einfach aus ihrem chaotischen Familienalltag erzählt. Und wir haben zwei Feministinnen, die da auch berichten aus den Themen ihres Lebens. Eine Schwester, die aus ihrem Klosteralltag berichtet. Also total unterschiedliche Lebenswelten, die da einfach unterschiedliche Zugänge zum Glauben auch aufzeigen sollen.
1: Auch da habe ich einen Zusammenschnitt dabei. Den schauen wir jetzt an.
4: Ich bin Paula und wir nehmen heute ein letztes Mal gemeinsam die Wahlprogramme der verschiedenen Parteien für die Landtagswahl in Baden-Württemberg auseinander.
5: Wisst ihr, in der Fastenzeit heißt ja immer, man soll verzichten und Sachen nicht mehr machen und so. Aber hey, ich bin Mutter. Ich verzichte allen Furz auf alles.
6: Hallo, ihr Lieben. Ich melde mich heute mal von unten. Ich weiß nicht, wie es euch geht. Kennt ihr das? Über euch stapeln sich die Aufgaben, die To-Dos und irgendwie wisst ihr gar nicht so richtig, wo ihr eigentlich anfangen sollt.
7: Ja, man könnte es auch zuspitzen. Vertraue ich Gott erst, wenn er mir die Wahl nimmt, oder vertraue ich ihm gerade, weil ich die Wahl habe? Warte, ich muss kurz überlegen. Hier geht es gerade um das Thema Entscheidungen treffen.
8: Ich habe ChatGPT.

0: wird hier heute mal gefragt, fass mir die Geschichte von Jesus Christus zusammen in einem Satz.
1: Wenn du wüsstest, an welchem Punkt ich stehe, würdest du platzen vor Stolz.
2: Hallo, ich bin Emily, Psychologiestudentin, mache dein Selbstliebe-Format.
3: Das ist Luisa.
4: Hi.
3: Und das ist Katha.
4: Hi.
3: Und zusammen machen sie einen Podcast und den nennen sie...
4: Mach das Sinn! Lange.
5: Benni, auch du kennst die anderen Sinnfluencer, ihr trefft euch regelmäßig. Was sind denn so die Themen der anderen?
6: Also wir haben ein extrem breit gestreutes Themenfeld. Wir haben von Paula, die Politik-Content macht, über Emily, die Psychologiestudentin ist und aus ihrem Studentenleben berichtet. Wir haben auch Beate dabei, die schon ein bisschen älter ist im Vergleich zu mir und Bible-Art-Journaling macht. Also ganz viele verschiedene Themen und ein ziemlich breites Spektrum, ja.
5: Und wie ist denn überhaupt die Idee entstanden, das Projekt der Sinnfluencer ins Leben zu rufen?
7: Wir sind 2024 in einer Gruppe von ganz unterschiedlichen Menschen zusammengesessen, aus unterschiedlichen Abteilungen bei uns in der Diözese. Und für uns alle war klar, dass wir Glauben auch auf Social Media thematisieren wollen und dass es wichtig ist, diesen Lebensort von Menschen eben auch als Kirche wahrzunehmen. Und nicht im Sinne von Öffentlichkeitsarbeit, wir zeigen jetzt, dass wir toll sind als Kirche, sondern vielmehr, dass da Personen sind, die ansprechbar sind, die erzählen aus ihrem Leben und von ihrem Glauben und da einfach ganz unterschiedliche Zugänge zum Glauben auch aufzeigen können. Also man hat es ja gesehen, es sind ganz verschiedene Personen und ich glaube, die sind einfach für verschiedene Zielgruppen auch dann anknüpfbar mit den Themen, die sie da auch mitbringen.
5: Ja, und die Sinnfluencer sind nicht zu verwechseln mit den sogenannten Christfluencern. Die zeigen oft ein extremes Bild vom Christsein, lesen die Bibel wörtlich und begründen so, was in ihren Augen alles sündhaft ist. Mein Gast, Sinnfluencer Benny, hat darauf in Videos geantwortet. Das sieht dann zum Beispiel so aus.
8: Deutschland hasst Christen.
9: Es sollte eine Strafe geben, wenn man unseren Herrn Jesus Christus in diesem Land verspottet.
10: Es ist an der Zeit, dass Deutschland wieder ein christliches Land wird.
11: Ganz ehrlich, als Christ schäme ich mich für solche Aussagen. Nicht für meinen Glauben, sondern für die Art, ihn darzustellen. Und ich sage euch warum. Erstens, Deutschland hasst Christen nicht. Wir haben Kirchensteuer, wir haben Religionsunterricht, wir haben sogar christliche Feiertage. Das ist doch kein verfolgter Untergrundglaube. Das ist ein Riesenprivileg. Und wenn wir uns trotzdem ständig als Opfer darstellen, verlieren wir den Blick für das, was eigentlich wichtig ist.
12: Darf man als Christ eigentlich Halloween feiern?
13: Nein, darf man auf gar keinen Fall.
11: Doch, und hier kommen drei gute Gründe, warum du als Christ selbstverständlich Halloween feiern darfst. Erstens, Halloween kommt von All Hallows Eve, das heißt so viel wie die Nacht oder der Abend vor Allerheiligen. Und da gedenken wir den Heiligen und den Verstorbenen. Das ist also gar nicht amerikanische Popkultur, sondern steht im direkten Zusammenhang mit unseren christlichen Feiertagen, Allerheiligen und Allerseelen. Zweitens.
5: Ja, was für Reaktionen kommen denn auf solche Videos von dir?
6: Tatsächlich ganz unterschiedlich. Also ich bekomme viel positiven Zuspruch von Leuten, die sagen, ey, ich finde es mega, was du sagst und es ist toll, dass es solche Stimmen gibt. Und dafür ist ja auch unser Projekt da, um diese Stimmen zu zeigen, die mal ein bisschen anders sind. Aber auch viel Negatives, wo mir Leute meinen eigenen Glauben dann absprechen. Sagen, ich wäre gar kein Christ oder sogar Satanist. Sowas habe ich alles schon bekommen.
5: Und entsteht in den Kommentarspalten auch manchmal ein Dialog? Also hat jemand schon mal seine Meinung geändert, auch aufgrund deiner Videos?
6: Ich denke schon, ja. Also es gibt viel Dialog, auch untereinander. In meinen Kommentaren treffen sich dann alle möglichen Leute. Erstens die das Video total doof finden und die es gut fanden und fangen dann an zu diskutieren. Und ich hatte auch schon ein, zwei Kommentare, wo die Leute dann einsichtiger wurden, wo ich nachgefragt habe, hey, warum ist das so? Die Person hat erklärt, warum sie das doof findet, was ich sage. Und da habe ich meine Position dargelegt. Und dann kam auch dabei schon raus, wow, okay, vielleicht hast du doch gar nicht so Unrecht oder vielleicht kommen wir da auf einen gemeinsamen Nenner.
5: Ja, von den Christfluencern gibt es ja recht viele auf Social Media. Wie habt ihr denn bei der Auswahl der Sinnfluencer sichergestellt, dass da niemand mit extremen Ansichten dabei ist?
7: Also uns war es wichtig, dass unsere SinnfluencerInnen eben alle so ein weites, ein freiheitliches Verständnis auch von Glauben haben und das auch wirklich rüberbringen in ganz unterschiedlichen Lebenssituationen, in ganz unterschiedlichen Formen darüber auch zu sprechen. Und auch oft gar nicht unbedingt, dass wir jetzt nur über Glaube sprechen, sondern es gibt ja auch Kanäle, da geht es eigentlich eher darum, was ist der Glaube für mein Leben und wie motiviert er mich zum Handeln? Was heißt das dann auch für mich als Mensch in dieser Gesellschaft? Wie zum Beispiel bei Paula mit dem Kanal auf TikTok, wo es um Demokratiebildung geht. Genau. Das war uns schon ein sehr wichtiges Anliegen, dass wir einfach niedrigschwelligen und vielfältigen Zugang schaffen.
5: Das Ziel der Sinn

0: Influencer ist also in den Dialog zu gehen und Vielfalt von Glaube aufzuzeigen und auch einen Safe Space, also einen geschützten Raum im Internet schaffen. Gleich sprechen wir darüber, wieso das Internet dafür ein geeigneter Ort ist. Benny, du gehst ja noch zur Schule. Wie klappt es denn zeitlich, deine Videos unterzubringen?
1: Ach, also eigentlich mache ich das immer mittwochs. Da habe ich nämlich eigentlich keine Mittagsschule oder wenn ich dann doch welche habe, mache ich es danach. Und dann schaue ich über den Lauf der Woche, was mir so an Themen reinkommt, überlege mir das, schreibe mein Skript runter und nehme ein Video auf. Also für mich gibt es da gar kein Problem und wirklich, wirklich im Weg stehen tut mir die Schule da eigentlich auch nicht.
0: Klingt, als würde es dir ganz schön leicht fallen. Ich meine, in deiner Klasse oder in deinem Umfeld haben wahrscheinlich viele Instagram und Co., aber jetzt so aktiv zu posten ist vielleicht eher ungewöhnlich und dann auch noch über so private Themen zu sprechen wie Glaube. Wie ist dir das vor allem am Anfang gefallen, so in der Öffentlichkeit zu stehen?
1: Am Anfang fand ich es komisch und wenn ich ehrlich bin, wollte ich am Anfang gar nicht bei dem Sinfluencer-Projekt mitmachen, weil mir das total unangenehm war, über sowas Persönliches wie meinen Glauben zu sprechen. Aber mittlerweile bin ich da, glaube ich, offener geworden und finde es auch gar nicht mehr so schlimm, vor allem, weil ich merke, dass viele Leute mir Zuspruch geben und meine Position toll finden und das, was ich sage. Und deswegen habe ich da überhaupt keine Probleme mehr.
0: Heißt, du wirst auch öfter darauf angesprochen?
1: Ja.
0: Nur im Internet oder auch im echten Leben?
1: Auch im echten Leben. Also es gab schon mal im Pausenraum, in der großen Pause dann ein Gespräch, wo einer zu mir gekommen ist und hat gesagt, hey, ich habe dein Video gesehen. Eigentlich voll cool, was du sagst. Oder auch mal auf dem Pausenhof. Also die Situation gibt schon. Oder auch in meinem privaten Umfeld, wenn mir Verwandte, Freunde sagen, ey, ich habe dein Video gesehen oder sowas. Das kommt schon häufiger vor.
0: Ja, positives Feedback natürlich gut, aber im Netz kommen auch viele Reaktionen auf deine Videos und zwar nicht nur positive. Das hast du auch schon in einem deiner Videos thematisiert. Was wurde dir denn schon so geschrieben?
1: Also alles Mögliche. Ich habe viele Kommentare bekommen, wo mir Leute meinen Glauben abgesprochen haben. Auch viele, die behauptet haben, ich würde die Bibel falsch verstehen und ich würde Jesus verteufeln oder keine Ahnung was. Also es ist wirklich ein breites Spektrum und auch viel persönliche Kommentare, die sehr angreifend sind, auch verletzend waren. Da kommt ganz schön viel zusammen.
0: Wie gehst du dann damit um? Lässt du das an dich rankommen?
1: Nee. Ich versuch's auszublenden, vor allem wenn es persönliche Kommentare sind und wenn es Kommentare sind, wo ich drauf eingehen kann, versuche ich nachzufragen oder zu antworten, warum denkt die Person so? Warum sagt sie solche Sachen auch, wenn sie vielleicht persönlich angreifend sind?
0: Nadine, auch wenn jetzt andere Sinfluencer mit Hass konfrontiert werden, hast du da Tipps für die oder sagst du ihnen was?
2: Also wir haben natürlich auch zum Beispiel bei dem Kanal auf TikTok, der sich stark mit Demokratiebildung beschäftigt, immer wieder das Thema, dass in den Kommentaren dann sehr viele Rückmeldungen kommen, die auch persönlich werden. Und also das eine ist natürlich, dass wir schon einen Gesprächsraum schaffen wollen und auch einladen wollen, dass Menschen ins Gespräch kommen. Aber wenn es persönlich wird, wenn es verletzend wird, ist es zum einen wichtig, dann auch wirklich zu löschen und klare Grenzen aufzuzeigen und zu sagen, wir haben hier einen klaren Verhaltenskodex, so gehen wir miteinander um und wir möchten auch, dass in der Gesellschaft so miteinander umgegangen wird. Und zum anderen natürlich können die sich auch Begleitung holen, können die sich auch nochmal Unterstützung holen, auch untereinander sich vernetzen. Es hilft ja dann oft auch schon, wenn dann vielleicht ein anderer in den Kommentaren was Positives schreibt und dann so sich die Stimmung auch drehen kann, weil dann viele positiv kommentieren und dann auch gezeigt wird, das sind eigentlich die Mehrheit, die sind nur oft nicht so laut.
0: Mhm. Ja, Hass und Hetze im Internet ist ja leider nichts Neues, aber auch nicht das einzige Problem von Social Media. Vor allem Jugendliche laufen Gefahr, abhängig zu werden. Das liegt unter anderem an der App-Logik. Und deshalb fordern einige Politiker deshalb jetzt auch ein Social-Media-Verbot für junge Menschen. Ja, wie würdet ihr das finden? Vielleicht, Benny, du als junger Mensch wärst ja vielleicht sogar betroffen.
1: Also in erster Linie finde ich schade, dass es so weit kommt, dass das so ein großes Problem geworden ist, weil ich glaube, dass Social Media auch viele gute Sachen zeigt, dass es viel guten Content gibt, dass man die Möglichkeit hat, Wissen aus jeder Ecke der Welt sich anzueignen und damit in Interaktion zu treten. Und zum anderen sind natürlich die Gründe, die du genannt hast, dieses Suchtpotenzial, dieses Endless-Scroll-System, das sind alles Dinge, die überhaupt nicht gut sind und da liegt die Schuld meiner Meinung nach bei den Plattformbetreibern. Wir kriegen es aber nicht reguliert, deswegen ist es wahrscheinlich eine der letzten oder die einzige Möglichkeit im Moment, damit umzugehen.
0: Wie stehst du dazu?
2: Ja, für uns in der Kinder- und Jugendarbeit ist natürlich auch ein großes Thema. Jugendliche melden ja selber zurück, dass sie um die Gefahren wissen, um die Schwierigkeiten wissen. Und gleichzeitig sehen wir natürlich auch, dass es eigentlich gerade deswegen eine Auseinandersetzung

0: Braucht mit Social Media. Das heißt, mehr Medienbildung an Schulen, auch eine Regulierung der Plattformen, genau was Benny auch gesagt hat. Das heißt, auch für Erwachsene sind die Inhalte ja oft nicht gut, die dort stattfinden, und auch diese Mechanismen, die eben abhängig machen, sind auch für Erwachsene nicht gut. Das heißt, es braucht eigentlich gesamtgesellschaftlich viel mehr einen kritischen Umgang damit, und der muss ja auch erlernt werden. Das heißt, der Zugang von jungen Menschen zu diesen Bildungsinhalten, der muss ja irgendwo stattfinden. Lieber kritischer Umgang mit Social Media als einfach ein Komplettverbot, weil irgendwann sind sie dem Ganzen ja ausgesetzt.
1: Und es gibt ja eben auch gute Inhalte. Ja. Du hast sie auch eben schon genannt. Warum ist denn Social Media trotz der ganzen Problemchen auch ein guter Ort für die Sinnfluencer?
0: Also Social Media ist einfach ein ganz normaler Lebensort für Menschen inzwischen ja geworden. Also 80% der Menschen sind regelmäßig auf Social Media. Die treffen dort andere Menschen, die lassen sich inspirieren, die informieren sich. Das heißt, so wie wir jetzt als Kirche auch auf einem Marktplatz unterwegs wären oder in der Stadt, ist es total logisch, dort auch zu sein. Und die Frage ist dann eben, wie wir dort anschlussfähig sind und auch auf Menschen zugehen können und mit lebensnahen Themen und lebensnahen Zugängen dann auch ins Gespräch kommen können.
1: Und wie erlebst du jetzt die Plattform Social Media als Influencer?
2: Eigentlich überwiegend positiv, also aus meiner Sicht zumindest. Es gibt natürlich viele schwierige Inhalte, mit denen man auch kritisch umgehen muss, die man kritisch betrachten muss. Aber prinzipiell eigentlich total positiv, weil ich einfach merke, ich erreiche so viele junge Menschen wie sonst nirgendwo. Also wenn ich in meine Statistiken schaue und ich sehe, diesen Monat haben 50.000 Menschen im Alter von 17 bis 25 meine Videos gesehen. Das ist ja unvorstellbar viel, und das könnte ich ja in der Gemeinde niemals erreichen.
1: Ja, ich glaube, Glaube hat sich auch verschoben, findet jetzt heutzutage weniger am Sonntag in der Kirche statt. Ist Social Media da vielleicht auch ein neuer Ort, ein digitaler Ort, um Glaube trotzdem gemeinsam zu leben?
2: Ja, auf jeden Fall. Also ich würde sagen, Kirche muss immer da sein, wo die Menschen sind, unabhängig davon, wo das Gebäude der Kirche steht. Und wenn die Menschen auf Social Media sind, dann muss auch die Kirche da sein.
1: War das auch noch einer der Motivationen für das Projekt?
0: Ja, auf jeden Fall. Das hat sich natürlich in Corona-Zeiten so gezeigt, dass es auch ein guter Ort ist, um dort präsent zu sein, weil die Menschen dort verstärkt waren. Aber es ist eine der Sachen, die sich auch rausgerettet hat, würde ich sagen, aus dieser Zeit, weil es einfach klar ist, wenn dort das Leben stattfindet, dann wollen wir dort auch sein. Dann wollen wir dort Gesellschaft auch mitgestalten, ein Stück weit Dialogräume schaffen, Mut machen, Hoffnung spenden, alles das, was es eben braucht, dass Menschen gut zusammenleben können.
1: Das sind jetzt alles schöne Dinge, vielleicht auch Ziele. Wie entscheidet ihr denn, ob das Projekt der Diözese Rottenburg-Stuttgart, dieser Sinnfluencer, die ins Leben zu rufen, erfolgreich war?
0: Also klar, auf der einen Seite schauen wir sicherlich auch drauf, werden da Menschen erreicht? Du hast gerade erzählt, natürlich von der großen Reichweite, aber das ist nicht unser einziges Kriterium. Es geht wirklich darum, sind da Inhalte, die Menschen neue Inspiration geben, Mut geben können? Sind da unterschiedliche Zielgruppen, die erreicht wurden? Haben wir da einfach einen Mehrwert geschaffen für die Menschen, die dann auf diese Kanäle auch zugreifen? Und da sind wir ja nicht nur auf Instagram, sondern auch auf Podcast-Plattformen, auf TikTok, um ganz unterschiedliche Altersklassen zum Beispiel auch zu erreichen und unterschiedliche Zugänge zu haben.
1: Und die zu erreichen, heißt das, dass man vielleicht auch so eine Art Missionierung vorhat, und ist das dann auch kritisch zu sehen?
0: Unser Ziel ist es explizit eben nicht zu sagen, wir sind dort, damit die dann am Sonntag in die Kirche kommen. Also nicht ein missionierender Gedanke im Sinne von, wenn ihr nicht glaubt, dann seid ihr nicht richtig, sondern im Gegenteil eher das als Angebot zu verstehen, als eine Sinnquelle, deswegen ja auch Sinnfluencer, eine Möglichkeit, wie man ein sinnvolles Leben führen kann, weil der Glaube eben auch eine Quelle dafür sein kann und motivieren kann zu sinnvollem Handeln.
1: Und hattest du jetzt mal Sorge beim Erstellen von einem Videoskript, wo du dir dachtest, oh, das klingt jetzt zu sehr nach Werbung für die Kirche?
2: Nee, eigentlich nicht. Ich glaube aber, weil ich selber auch in manchen Punkten eher kirchenkritisch bin und auch viel die Haltung der Kirche anspreche und da nie so bin, dass ich die Kirche in den Himmel lobe und sage, alle müssen am Sonntag zum Gottesdienst kommen. Das würde ich aber auch nie machen.
1: Du bist kritisch und gleichzeitig beschäftigst du dich jetzt ja sehr intensiv mit deinem eigenen Glauben. Hat denn die Arbeit als Sinnfluencer auch deine Blickweise verändert?
2: Ja, ich glaube schon. Also was sich verändert hat, ist, wie ich über meinen eigenen Glauben denke. Also die Dinge, in denen ich davor unklar

0: klarer war, die sind mir jetzt klarer geworden. Einfach dadurch, dass ich mich ja jeden Tag jetzt damit auseinandersetze. Ich schaue Videos von anderen christlichen Positionen, wo ich mir denke, boah, da stimme ich jetzt nicht mehr so zu, wie ich es vielleicht vor einem Jahr getan hätte. Also ich glaube, dass sich insofern mein Glaube ja geschärft hat, könnte man vielleicht sagen.
1: Hast du da auch ein konkretes Beispiel?
0: Schwierig. Ich glaube, gerade bei so biblischen Positionen, wenn es um die Rolle der Frau in der Kirche geht, hatte ich schon immer meine Position, aber ich konnte sie nie so gut begründen wie jetzt, weil ich mich häufiger mit den Gegenpositionen auseinandersetzen muss. Das heißt, ich bin viel mehr im Thema drin und mir sind meine eigenen Positionen klarer geworden. Also wenn es um Vielfalt, wenn es um Machtverteilung geht innerhalb der Kirche, da bin ich, glaube ich, deutlich stringenter und klarer geworden in meiner Meinung.
1: Und hat sich deine Meinung oder dein vielleicht auch Blick auf Glaube verändert, weil du jetzt ja auch sehr viele Videos der Sinnfluencer anschauen musst?
2: Also es hat auf jeden Fall, ich bin sehr froh, dass wir diese Form auch zeigen können. Das ist vielleicht eher das, weil mein Gefühl war, davor gab es auf Instagram und diesen Plattformen viele, diese ChristfluencerInnen, die auch angesprochen wurden, die ein sehr enges Bild von Glauben hatten. So ist es richtig und nur so. Und die haben diese alten biblischen Vorschriften angewendet auf das Heute. Und da kann man ja schnell das Gefühl bekommen, ich bin nicht richtig oder ich glaube nicht richtig. Und dass es jetzt eben diese tollen jungen Menschen gibt, die da wirklich ganz unterschiedlich davon sprechen, von ihrem Glauben, das entspricht vielmehr dem, wie ich auch glaube. Und deswegen finde ich das sehr wertvoll, dass wir das auch zeigen können damit.
1: Benni, du meinst vorhin zwar, die Videos fallen dir leicht, aber trotzdem sind sie ja Arbeit. Wann sagst du nach einem Video, okay, so die Arbeit hat sich jetzt gelohnt, das Video war erfolgreich?
0: Also einerseits an den Klickzahlen, wenn ich sehe, es geht viral, dann hat sich natürlich immer gelohnt. Aber auch wenn ich schon merke, okay, das hat für mich was gebracht. Ich mache die Videos ja nicht, weil mir irgendwas zugeschickt wird oder weil es irgendeinen Trend gibt, auf den ich jetzt aufspringen muss, sondern weil es Themen sind, die auch mich persönlich interessieren. Deswegen ist eigentlich jedes Video für mich, lohnt sich, wo ich sagen kann, okay, das ist ein Thema, wo ich auch dahinter stehe oder was mich auch interessiert.
1: Und gibt es ein Video, das du am meisten magst, wo du sagst, das ist so mein Lieblingsvideo, das hat sich am meisten gelohnt?
0: Ich glaube, da könnte ich mich überhaupt nicht entscheiden. Also ich finde viele Videos gut, gerade die, wo ich auf den einen Kommentar eingehe oder wo ich über Christfluencer und deren Positionen rede, wo ich vor allem viel Zuspruch bekomme. Das sind schon Videos, die finde ich sehr schön. Ja.
1: Ja, das Projekt der Sinnfluencer ist ja erstmal auf 3 Jahre angesetzt. Weiß man danach schon, wie es weitergehen wird?
2: Nee, wir haben noch keine weiteren Pläne. Das ging jetzt vor allem darum, auch diesen jungen Menschen oder diesen Menschen mal Starthilfe zu geben auch und sie zu vernetzen, technische Ausstattung, Fortbildungen. Und dann schauen wir dann kurz vor Ablauf der Projektzeit einfach mal drauf, was wir weiter tun können, was es braucht. Da können wir im Moment noch gar nicht genau dazu sagen, wie es dann weitergeht.
1: Und Benni, du gehst jetzt ja noch zur Schule. Weißt du schon, wie lange du das Projekt noch weitermachen willst?
0: Ich glaube, so lange, wie ich Lust drauf habe. Also so lange, wie ich denke, ich habe noch was zu sagen oder es gibt noch was zu sagen, wozu ich mich äußern kann. Ich weiß nicht, ob der Punkt jemals erreicht sein wird, aber ich habe mir da auch kein festes Ziel genommen.
1: Könntet ihr euch auch vorstellen, noch weitere Sinnfluencer ins Boot zu holen?
2: Auf jeden Fall. Also es gibt ja viel, viel mehr Menschen, die auch auf Instagram unterwegs sind oder auf TikTok unterwegs sind. Und auch die sollen auf jeden Fall von uns gerne unterstützt werden und begleitet werden. Da sind wir schon am Überlegen, ob wir das Ganze auch nochmal öffnen können. Wir sind in Zusammenarbeit auch mit den evangelischen KollegInnen jetzt schon gewesen. Da gibt es ja auch ganz tolle Menschen, die da unterwegs sind. Und ich glaube, da hilft der Austausch einfach und da kann man einfach voneinander viel lernen. Deswegen ist es sehr hilfreich, diese Netzwerke groß zu denken. Ja.
1: Das heißt, da findet auch eine Kooperation statt, vielleicht auch inhaltlich. Oder haben die Evangelien jetzt eher einen anderen Schwerpunkt?
2: Nee, also ich glaube, auch da geht es darum, dass die aus ihrem Leben erzählen, ob das jetzt der Gemeindepfarrer ist oder genau die unterschiedlichen Personen. Und da überschneiden sich Themen, da gibt es auf jeden Fall ähnliche Erfahrungen, ob das Kommentare sind oder die Frage, wie starte ich denn das Ganze, was hilft auch viral zu gehen, solche technischen Fragen vielleicht auch. Und da kann man sich auf jeden Fall sehr gut austauschen.
1: Ihr habt ja die Sinnfluencer auch mit Technik ausgestattet. Ja, wie lief das so ab?
2: Wir haben natürlich je nachdem, auf welcher Plattform die auch unterwegs sind, denen einfach ermöglicht, dass sie für sich selber nochmal schauen, was braucht es. Also ist das vielleicht ein gutes Mikrofon oder ja, eine gute Ausstattung fürs Handy, damit es dann auch gut funktioniert, Schnittprogramme, was man eben braucht, um da die Sachen dann gut vorzubereiten.
1: Dass es auch professionelle Videos sind, erkennt man jetzt als Instagram- oder Social-Media-Nutzer, dass das ein Account ist, ich sag mal ein offizieller von der Diözese Rottenburg-Stuttgart?
2: Nee, nicht unbedingt. Das war uns auch wichtig, weil wir ja eben nicht als Öffentlichkeitsarbeit rausgehen wollten, sondern eher diese Personen mit dem, was ihr Leben prägt, auch ansprechend sein sollten für die Menschen da draußen. Also nicht, die sind nicht im Auftrag unterwegs, die müssen keine Kirchenmeinung vertreten, ja, sondern die sagen das, was sie denken und sind damit viel authentischer, als wenn sie jetzt ein offizieller Kanal wären.
1: Keine Kirchenmeinung vertreten, aber Benni, nach deinem Abschluss kannst du dir vorstellen, weiterhin für die Kirche zu arbeiten, vielleicht sogar Priester zu werden?
0: Priester werden, glaube ich, nicht. Für die Kirche arbeiten, ja, schon. Aber mir ist es immer wichtig, meine Meinung sagen zu können und mich auch immer distanzieren zu können in den Punkten, wo ich das für richtig halte. Und deswegen ja, bestimmt, aber in einem Rahmen.
1: Vielen Dank euch beiden. Das war Alpha und Omega über Sinnfluencer und warum unsere Gesellschaft sie braucht. Danke Ihnen auch fürs Dabeisein bei Alpha und Omega. Bis zum nächsten Mal. Sie können die Sendung auch nochmal als Podcast nachhören, überall, wo man Podcasts hören kann.

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True Crime ist angesagt. Und ich höre das unglaublich gerne auch als Podcast, aber True Crime wirklich vor der eigenen Haustür in Buchform, das hat er geschafft. Rainer Baumgärtner, ein Autor aus der Pfalz, der über die Südpfalz und über Karlsruhe echte Kriminalgeschichten aufgearbeitet hat. Teilweise zum Gruseln, manchmal auch ein bisschen zum Lachen. Jetzt bei mir.

0: Heute habe ich einen Autor bei mir, der mich ein bisschen auch zum Fürchten, aber auch zum Lachen bringt. Ich liebe Kriminalgeschichten. Wenn sie aber echt sind, heißen sie ja neudeutsch True Crime. Rainer Baumgärtner hat diese Geschichten gesammelt in einem wunderschönen Büchlein, das er auch dabei hat, Die Schattenseite. Rainer, schön, dass es geklappt hat. Schön, dass
1: Hallo.
0: Du da bist. Rainer, jetzt kann man ja schöne Sachen zusammentragen für ein Buch. Liebesgeschichten, Natur. Du hast dich für die Schattenseiten entschieden. Warum?
1: Ja, da gibt es eigentlich zwei sehr naheliegende Gründe. Ich war Dozent an einer Verwaltungsschule, schwerpunktmäßig allerdings öffentliches Recht. Mhm. Und das Strafrecht hat mich natürlich schon immer interessiert, mhm, und auch das Verfassungsrecht. Mhm. Das war eigentlich der eine Grund. Und der andere Grund war eigentlich der, dass ich 6 Bücher geschrieben habe. Mhm. 5 Bücher, da habe ich geschrieben über die wunderbare Pfalz, über, mhm, die Südpfalz, alles Pfalz-typische da reingepackt, ja, wo sich die Leute auch amüsieren können. Mhm. Und dann habe ich gedacht, naja, weitestgehend habe ich jetzt die Sonnenseite abgehandelt. Jetzt begebe ich mich auf die Schattenseite, deshalb auch mein Buch, Die Schattenseite.
0: Die Schattenseite. Und trotzdem, beim Durchblättern ist mir aufgefallen, so ganz ohne Humor geht es bei dir nicht. Also True Crime Geschichten, schreckliche Geschichten, wir reden, ja, gleich drüber. Ja. Aber ein bisschen Augenzwinkern ist am Schluss dann auch dabei.
1: Ja, also da habe ich eine Meinung, die nicht jeder teilt. Ich glaube, das sind die Erfahrungen, Martin, die ich bisher gemacht habe. Eigentlich der schönste Humor schreibt das Leben. Mhm. Und er schreibt ihn auch auf der Schattenseite. Mhm. Ja, deshalb wollte ich in diesem Buch gerade mein letztes Kapitel, Pleiten, Pech und Pannen, mhm, wo man sich natürlich herzlich amüsieren kann, auch unbedingt aufnehmen. Aber einen Punkt, der liegt mir am Herzen, weil ich oft gefragt wurde, sag, Mensch, stimmt denn das? Oder entstand es aus deiner Fantasie? Mhm. Da muss ich sagen, nein. Es stimmt alles.
0: Sonst würde es ja heißen, ein Buch über Fake News, aber ja, es ist True Crime, echte, ja, Geschichten, und wir haben so viele schöne Sachen zu erzählen. Ja. Reinhard, es geht um dich als Person, dein Sternzeichen.
1: Löwe.
0: Verliebt, verlobt oder verheiratet?
1: Verheiratet.
0: Deine Lieblingsfarbe?
1: Oh, habe ich eigentlich gar nicht so. Ich würde sagen hellblau.
0: Hast du ein Haustier?
1: Nein.
0: Welches Poster hing bei Rainer im Jugendzimmer?
1: Oh je, Martin, diese Antwort wirst du jetzt nicht allzu, ach, gerne hören. Es war ein Poster des ersten FC Kaiserslautern.
0: Ich bin doch tolerant, das weißt du doch. Dein erstes Vorbild?
1: War eigentlich Fritz Walter.
0: Fritz Walter, ganz großer Fußballer. Ja. Sagen auch wir Badener, ja, selbstverständlich. Ja. Deine erste selbstgekaufte Schallplatte?
1: Oh je, ich glaube, das war eine von Roy Black. Ganz in Weiß.
0: Ah, ganz in Weiß. Wunderbar. Genau. Welches Buch hast du zuletzt gelesen, außer die eigenen Korrektur?
1: Ich muss da ganz ehrlich sein, in den letzten 2-3 Jahren bin ich außer meinen Büchern, die zu schreiben,
0: hast keine Zeit gehabt, ja?
1: Gar nicht so sehr zum Lesen zu
0: kommen. Liest du Krimis gerne, weil es ja um True Crime geht?
1: Ja, ja, okay, ja. Mhm.
0: Dein Lieblingsurlaubsziel?
1: Also mein Lieblingsurlaubsziel ist die Südpfalz.
0: Also bleibt die Südpfalz, bleibt die Heimat.
1: Ich bleibe in der Heimat.
0: Und als Pfälzer, Hausmannskost oder Gourmet-Tempel, muss ich gar nicht fragen, ne?
1: Ja, bedingt Hausmannskost, also die typische Pfälzerkost, ne, mit Bratwurst, Leberknödel und so. Mhm. Die mag ich gar nicht so gerne, sondern ich esse eher schon etwas abwechslungsreich. Ne? Mhm.
0: Ich freue mich sehr, diesen Gast zu haben, denn ja, das echte Verbrechen, das vor unserer Haustür passiert, ist eben doch irgendwie, es reizt einen, es ist was Spannendes. Man will das auch wissen. Wie bist du selbst zu dem Thema gekommen? Du hast gesagt, ja, du hast auch das Thema beruflich beleuchtet, aber dann muss er anfangen,

0: zu sammeln, zu recherchieren.
1: Ja.
0: Wie bist du eingestiegen?
1: Also die erste Idee war, dass in Stammtischrunden oder in Freundeskreisen sehr oft über Fälle erzählt wurden, die allerdings örtlich begrenzt waren, ja, und die Menschen fasziniert haben. Und mir ist aufgefallen, das waren Fälle, die gingen teilweise schon Jahrzehnte zurück.
0: Und dann ist immer was Neues wahrscheinlich dazugedichtet worden. Ne? Du musstest natürlich ja der Wahrheit auf, die Grund gehen, auf den Grund gehen.
1: Sozusagen. Natürlich. Ich habe das Interessante war ja, dass diese Fälle, die ja dann Jahrzehnte zurückgingen, die musste man ja aufarbeiten. Mhm. Ja? Und wenn du die fünfmal erzählt bekommst, wirst du feststellen, ja, du bekommst fünfmal eine andere Geschichte erzählt.
0: Richtig, ja.
1: Also musste ich recherchieren. Mhm. Und diese neuen Hilfsmittel, die helfen dabei gar nicht. Nichts GPT, sondern die fangen erst an mit dem Internetzeitalter.
0: Also du musst in die Archive einsteigen,
1: ich musste Zeitungsarchive in die Archive einsteigen und musste, das war eine sehr aufwendige Arbeit, musste mir diese Informationen holen und habe überraschenderweise dann von der Staatsanwaltschaft mitbekommen oder erzählt bekommen, dass eigentlich ältere Urteile, die ja der Beleg, der Beweis gewesen wäre, gar nicht mehr existieren. Aus Gründen des Persönlichkeitsschutzes werden die nach einer bestimmten Zeit vernichtet.
0: Also keine Gerichtsakten und dann muss man suchen in den Zeitungsarchiven. Du hast dich entschieden für deine Heimat Südpfalz, aber bist auch in Karlsruhe natürlich, weil die Stadt des Rechts bietet sich an. Wie weit bist du zurückgegangen? Wie lange hat es gedauert, bis dann alle Fälle zusammen waren?
1: Also ich bin da ja, was den Inhalt angeht, ja ein sehr ehrgeiziger Mensch, weil es gibt nichts Schlimmeres für mich, wenn ich zur Kenntnis nehmen muss, du hast da etwas Falsches geschrieben. Mhm. Ja, das war gar nicht so. Also das ist schon eine Höchststrafe für mich. Und du musst davon ausgehen, wenn du gründlich recherchierst und den Anspruch hast, eben da auch etwas produktiv Gutes auf den Markt bringen zu wollen, du musst mit 3 Jahren rechnen.
0: Also drei Jahren
1: bei einem 50, 60 Stunden Wochentag. Mhm. Ja, also du musst eigentlich, kannst du mal eine Pause gönnen, du kannst in Urlaub fahren, aber du kannst es nicht auf die lange Bank schieben.
0: Rainer, wir wollen jetzt von dir entweder oder Fragen beantwortet haben. Du darfst sie selbst ziehen, mir überreichen und dann bitte ich um eine kurze Entscheidung jeweils. Ja. Rainer, entweder oder. Lieber Reality-TV oder eine Dokumentation?
1: Dokumentation.
0: Das habe ich mir gedacht, da muss man nicht lange nachdenken. Und deine zweite Frage, so lernen wir dich auch ein bisschen besser kennen, entweder oder, 1 Stunde zu früh oder 10 Minuten zu spät?
1: 1 Stunde zu früh.
0: Das kann ich bestätigen, du warst heute auch sehr pünktlich, ein bisschen früher da, so konnte man ein bisschen quatschen.
1: So ging ich auch durchs Leben.
0: Wir haben eine sehr tragische Geschichte schon beispielhaft angedeutet, der Fall Pomarenke. Lass uns noch ein bisschen mehr in die Gegenwart gehen. Ich hatte kürzlich hier auch eine Kollegin von dir, eine Autorin, die hat einen True Crime Podcast gemacht mit einem Fall, von dem ich glaube, er ist vielleicht mit der faszinierendste Fall. Die Gentleman-Räuber kommen bei dir auch vor. Ne?
1: Ja.
0: Was fasziniert dich an diesem Fall besonders? Die Autorin sagte, sie interessiert, dass da eigentlich 3 Kriminalfälle ineinander verwoben waren. Was fasziniert dich am meisten an den Gentleman-Räubern?
1: Ja, man muss natürlich sagen, wie es möglich ist, dass 15 Jahre, glaube ich, ist die Zeit, ein Paar aus Tschechien hier einreisen kann, die eigene Familie, der eigene Sohn im Glauben ist, die sind auf Geschäftsreise, sich hier einmietet und Banken überfällt. Mhm. Ja. Das ist mal der eine sehr markante Punkt. Übrigens waren die Indizien, die waren sehr gut. Mhm. Man kannte sie teilweise. Es gab Bilder von ihnen. Man hat sie aber nicht gefasst. Sie konnten immer wieder entwischen und am Anfang waren sie ja sehr höflich, haben sich teilweise dann auch bei ihren Opfern entschuldigt.
0: Ja, hier ist der Autoschlüssel sehr anständig.
1: Ja, sehr anständig. Und sie haben so in den 15 Jahren so 2,5 Millionen Euro ergaunert.
0: Und dann der Showdown in der Nähe, du hast gesagt, vor dem Bundesgerichtshof. Ja. unglaubliche Geschichte.
1: Ja,

0: Dieser Showdown lief ja dann so ab, dass sie einfach zu spät aus der Bank kamen. Ne? Mhm. Dass eine Bankangestellte noch rechtzeitig den Alarm auslösen konnte. Mhm. Und die Polizei kam genau in diesem Moment angefahren, wo die Bank verlassen haben. Mhm. Mhm. Ja, und dann kam es eben zu einer Schießerei, also er wurde erschossen, seine Frau hat sich dann das Leben genommen, hat sich selbst erschossen, eine Polizistin wurde schwer verletzt, allerdings nicht, Gott sei Dank nicht tödlich, mhm, verletzt und das war natürlich schon ein sehr individueller und sehr außergewöhnlicher Fall.
1: Ein außergewöhnlicher Fall. Wir sprechen gleich über weitere Fälle, die du für außergewöhnlich erachtest.
0: Ja.
1: Aber man kommt ja in Karlsruhe nicht an diesen dunklen 70er, 80er Jahren vorbei. Die RAF. Welchen Fall oder was hast du in dein Buch aufgenommen? Was ist für dich ein Punkt, über den du schreiben wolltest?
0: Also es gibt da mehrere Punkte. Klar, zum einen durchs Fernsehen gingen, die durchs Presse gingen, das Attentat auf Buback, ja, dann der Anschlag auf den BGH teilweise.
1: Nimm mich da nochmal mit. Das ist was ich manchen Leuten erzähle, ist aber nicht so im Bewusstsein, das schreckliche Buback-Attentat mit den Folgen und mit heute den Traumata, mit den angehörigen Familien, auch mit den Kindern. Aber dieses Attentat auf den Bundesgerichtshof mit einer Stalin-Orgel,
0: ja.
1: Erzähl doch mal diese Geschichte, weil es vielen gar nicht bekannt ist.
0: Also die Stalin-Orgel steht in einem Museum in Bonn, ist also noch vorhanden. Mhm. Die wollten letzten Endes Menschen töten, muss man ja so sagen, und haben sich Zugang zu einer Wohnung verschafft, die heute allerdings nicht mehr existiert. Sie wurde abgerissen. Ja, und da gaben sie sich aus, meines Wissens, ach, als Ehepaar aus der Pfalz, sogar aus Bergzabern. Und dann haben sie dieses Ehepaar in der Wohnung, haben die gefesselt teilweise, haben die auch durchaus höflich behandelt, hinterließen auch noch ein paar hundert Mark damals, ne, also als Entschädigung. Hatten die Orgel aufgebaut.
1: Ne? Gegenüber des Bundesgerichtshofs an der Kriegsstraße in Karlsruhe.
0: Genau. Mhm. Und der Erbauer war meines Wissens der Raspe. Mhm. So. Und jetzt passierte etwas, wo sich heute, das ist heute umstritten, warum es nicht funktioniert hat. Ja, warum die nicht ausgelöst hat. Mhm. Ja, und dass der Grund, der ist sensationell, ja, der Grund, der Auslöser, der funktionierte nicht. Die wurde nicht eingeschaltet, die wurde nicht scharf gemacht. Mhm. Und die RAF, das muss man sich mal vorstellen, ja, eine terroristische Bande, die auf kein Menschenleben Rücksicht nahm, erklärte sich dann, man hätte das bewusst getan, weil man keine Menschen töten wollte. Mhm. Das ist ein Sarkasmus. Mhm. Ja. Das war nach meiner Einschätzung, nach meiner Interpretation ein völlig laienhafter Fehler. Und zudem wollte die RAF ganz einfach nicht stehen. Ja, die wollten keine laienhafte Terrororganisation sein. Und so wurde es seitens der RAF verkauft. Die flüchteten dann über den Bahnhof und das Ehepaar konnte sich dann auch befreien. Es kam niemand zu Schaden. Und so endete diese Geschichte. Und diese Orgel, wie gesagt, die kann man heute noch anschauen.
1: Diese Tasse ist jetzt vielleicht nicht auf den Schattenseiten, sondern auf den Sonnenseiten bei unserem Gast, bei Rainer Baumgärtner, unserem Trugreim-Autor. Denn man kann sie jetzt gewinnen bei
2: Stadt, Land,
1: Quatsch. Rainer stärkt sich nochmal mit einem großen Schluck Wasser. Du kennst die Spielchen Stadt, Land, Fluss.
0: Ja.
1: Fluss ist raus, Quatsch ist drin. Ja. Dein Buchstabe ist das sehr freundliche L.
0: Ja.
1: Wie Leo. Und wir starten mit einer Stadt mit L.
0: Limburg.
1: Ein Land mit L.
0: Luxemburg.
1: Etwas im Schulranzen mit L.
0: Lippenstift.
1: Ein Pizzabelag mit L.
0: Oh, Pizzabelag.
1: Ja. So was Fischiges lege ich gern drauf.
0: Fischiges?
1: Ja, so Rosaner Fisch. Machen wir weiter. Im Wald mit L.
0: Ein Lux.
1: Ein Kosmetikprodukt.
0: Lippenstift.
1: Jawohl, ein Kleidungsstück.
0: Latschen.
1: Eine fremde Latschen ist gut. Alles wunderbar. Ich glaube, es waren 6 richtige. Ich höre noch mal rein. 6 richtige. Und der Pizzabelag Lachs.
0: Ein Lachs.
1: So schön, Stück Lachs.
0: Natürlich.
1: Pizza, herrlich.
0: Natürlich.
1: Aber Tasse ist gewonnen, Rainer.
0: Wunderbar, danke.
1: Kein
0: schön.
1: True Crime, sondern gehört
0: Dankeschön.
1: Dir. Ohne
0: Dankeschön.
1: Gewalteinwirkung. Gleich mehr mit dir.
0: Oh.
1: Wir haben schon ein bisschen, ja, die Karlsruher Geschichte gestriffen statt des Rechts und deswegen auch immer wieder ein bisschen im Fokus der Roten Armee-Fraktion. Und es gibt einen aktuellen Fall. Eine Terroristin wurde nach vielen Jahrzehnten in Berlin verhaftet, Daniela Klette. Und ja. Da geht es jetzt aktuell in den Prozess auch wieder.
0: Ja, dieses Urteil fällt in den nächsten Tagen. Mhm. Deshalb sehr aktuell. Sie hat natürlich einen Bezug zu Karlsruhe. Sie wurde hier geboren, ist eine Karlsruherin und besuchte nachweislich bis zur 9. Klasse das Fichte-Gymnasium. Sie ging dann nach Wiesbaden. In Karlsruhe fiel sie auch nicht besonders auf, außer ihre so etwas linksgerichtete, propagandistische Tätigkeit. Sie ging dann nach Wiesbaden und dann weiter nach Berlin und dort radikalisierte sich. Sie ging in den Untergrund. Und das Besondere an ihr ist eigentlich, dass sie so gar nicht diesem typischen Untergrund entspricht. Also viele ehemalige RAF-Täter, die in den Untergrund gingen, die wechselten oft den Standort, gingen ins Ausland vor allem.
1: Sie blieb in Berlin und war eigentlich in eine Gemeinschaft sogar integriert.
0: Ja, sie blieb 30 Jahre lang in Berlin, lebte völlig unauffällig unter einem Decknamen, war begeistert von lateinamerikanischen Tänzen. Viele beschrieben sie als die unglaublich nette Nachbarin. Und wurde dann lange observiert, bis sie dann letzten Endes festgenommen wurde. Und vor ihrer Festnahme konnte sie noch 2 Mittäter warnen, die dann nicht gefasst werden konnte. Und bei ihrer Festnahme wurden dann gefunden Munition, es wurde gefunden Bargeld in größerer Betrag von 250.000 Euro, 6 Goldbarren. Also sie lebte eigentlich von der Beschaffungskriminalität. Was ganz anderes, als sie in ihrer RAF-Zeit gemacht hat oder möglicherweise gemacht hat. Und das ist auch juristisch sehr interessant, weil dieser Fall, über den jetzt entschieden wird, der beschränkt sich einzig und allein auf ihre auf den Raub, auf ihre Taten, wo sie Überfälle auf Supermärkte.
1: Also es wird entschieden über die Beschaffungskriminalität, nicht über das, was zuvor war. Und wir werden das auf jeden Fall beobachten. Sehr spannender Fall. Ja. Und Rainer, jetzt schauen wir nochmal in sein Buch. Und das Schöne finde ich, wenn ich mir es anschaue, da steht Kapitalverbrechen, Katastrophen, Einzelschicksale, aber es gibt auch Pleiten, Pech und Pannen und lustige Geschichten. Also das mit den Klobürsten musste man noch mal erklären, diese Geschichte.
0: Ja, das finde ich eine ganz tolle Geschichte. Also ich gehe davon aus, das war nur so feuchtfröhliche Stammtischrunde. Und irgendein Stammtischbruder hat sich beklagt, dass es in der Stadt Karlsruhe einfach unsauber ist. In Gaststätten wie auch in öffentlichen Gebäuden, in Theatern. Und da haben sie beschlossen, eine Klobürste-Bande zu gründen. Die haben sich dann getroffen. Also ich habe es mal recherchiert auf den Indianerbrunnen in der Südstadt. Das kann natürlich auch der Marktplatz gewesen sein. Und dann gingen die von Kneipe zu Kneipe. Und einer ging auf die Toilette. Und wenn er eine verschmutzte Klobürste vorgefunden hat, dann hat er die ausgetauscht gegen eine neue. Und hat meistens dann eine Visitenkarte hinterlassen. Da stand dann drauf, die Klobürstenbande war hier. Sauberkeit ist kein Verbrechen. So ungefähr.
1: Wie lange waren die aktiv?
0: Die waren nicht allzu lange aktiv. Ich denke, das war halt eine Stammtisch-Idee. Aber es wäre eigentlich eine gute Idee, an euren OB, ne, so eine ehrenamtliche Club-Bürstenbande zu gründen.
1: Bande, ne,
0: der Frank Mengtrup als Bandenführer oder Bandenchef. Ich glaube, das wäre europaweit durchaus mal eine Nummer.
1: Und kleiner Aufruf vielleicht

0: an die Hörerinnen und Hörer, wenn Sie jemanden aus der damaligen Bande kennen, in der neuen Auflage von Rainer Baumgärtner wird ein eigenes Kapitel kriegen. Also bitte melde dich. Ja. Wir könnten noch viel über Trugreim erzählen. Tolle Geschichten von der Klobürste zurück wieder zur Kriminalität. Gibt es einen Punkt, Rainer, oder eine Geschichte, wo du sagst, da sind auch deine Grenzen überschritten? Die hast du nicht ins Buch genommen? Oder gibt es Dinge, wo du zu viel Respekt hast, um darüber zu schreiben?
1: Ja, die gibt's. Also ich habe bewusst Fälle nicht in das Buch genommen, wo der Täter psychisch krank war. Mhm. Ja, wo eigentlich er ja gar nicht zur Verantwortung gezogen werden kann, weil er ja gar nicht strafmündig ist. Diese Fälle habe ich gemieden. Mhm. Ja, letzten Endes sind es Menschen, die ja für ihre Tat letzten Endes nicht verantwortlich sind. Und dann habe ich das auch gemieden.
0: Mhm. Ja. Das ehrt dich sehr. Und ich glaube, man kann das Buch lesen mit Spannung, aber auch mit, ich kenne dich, mit ein bisschen Augenzwinkern. Rainer, ich hoffe, es werden viele verkauft. Das nächste Buch ist schon im Kopf, so wie ich dich kenne. Alles Gute dafür.
1: Dankeschön.
0: Danke für deinen Besuch. Noch nächste Woche haben wir wieder einen spannenden Gast, auch aus der Region. Sie ist geboren in Karlsruhe, macht ihr Album-Release-Konzert in Paris und hat schon in Brüssel und Berlin in den Clubs gespielt. Jolina Louise, den Namen müssen Sie sich merken. Tolle Künstlerin, tolle Musikerin. Und nächste Woche bei mir noch einen schönen Restsonntag. Ciao, ciao.

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Herzlich willkommen zu Carnews TV. Bei der derzeitigen Förderung von E-Autos sind plötzlich auch diese wieder gefragt, weshalb wir einen neuen Kia und von BYD den Denza Z9 sowie den Atto 2 Plug-in vorstellen.

0: Ich darf euch begrüßen im Rheingau und hier wächst bekanntlich richtig guter Wein. Den werde ich irgendwann mal auch probieren. Aber es geht nicht um Wein, sondern um neue Autos. In diesem Fall ist das der Kia EV2 oder EV2, ganz wie ihr wollt. Also dieser EV2 gehört in das sogenannte B-Segment und diese SUVs in diesem Segment sind ein bisschen kleiner und ein bisschen leichter. Der hier hat ein Gewicht mit Fahrer um die 1,7 Tonnen und das ist für ein Elektroauto wirklich richtig leicht. Es gibt Autos wie ein Porsche Cayenne oder ein Audi Q8, die wiegen auch schon mal 2,5 oder 2,8 Tonnen. Für mich eigentlich ein bisschen schwer. Aber schauen wir mal zu diesem hier. Der ist ein kompakter und der ist ungefähr 4,06 Meter lang. Er ist 1,80 Meter breit und 1,57 Meter hoch. Der Radstand, der liegt hier bei 2,56 Metern. Das bedeutet, es gibt kurze Überhänge vorne und hinten und dadurch hat man auch ein bisschen mehr Platz im Innenraum. Das zeichnet ja sowieso die elektrischen Autos aus. So, bullige Form. Denke ich mal, es gibt da unten einen Lufteinlass, der gehört bei einem Elektroauto auch dazu, denn der Akku und auch der Elektromotor, die werden schon mal ein bisschen wärmer. Auch dieses Auto steht auf dieser sogenannten elektrischen globalen Plattform. Optisch ist das alles entstanden in Anlehnung an die Modelle, die wir schon kennen, EV3, 4, 5 oder 9. Und ich muss sagen, das ist ein sehr auffälliges, interessantes und ganz modernes Design. So, und jetzt schauen wir mal nach innen. Ja, wenn ich mich hier so umschaue, dann wird klar, hier ist vieles, das ich schon kenne aus den anderen EV-Modellen, 3, 4, 5, 6 oder mehr. Und das ist auch kein Problem, es ist so ein Baukastensystem, das man nutzen kann. Hier gibt es vor mir direkt einen virtuellen Tacho mit allen wichtigen Anzeigen. Dann habe ich hier nochmal einen Bereich, da kann ich Heizung und Lüftung einstellen. Und hier gibt es einen 12,3 Zoll großen Monitor, zum Beispiel für das Navigationssystem. Also da hat man an alles gedacht. Schön sind auch diese Bedienknöpfe, die hier unten angebracht sind. Da muss ich nicht extra ins Menü. Das gleiche gilt auch für die Temperaturwahl oder für die Belüftung. Das hat man hier unten hingelegt, also das ist sehr einfach, muss ich echt sagen. Schöne Sitze, die bieten sehr viel Seitenhalt und man hat hier viele Ablagen. Es gibt hier auch eine Ladeschale für das Handy. Ein Lenkrad, das wirkt sehr sportlich, unten und oben abgeflacht, nicht zu viele Knöpfe, leicht erlernbar. Also ich muss sagen, man hat in diesem Auto eigentlich an alles gedacht. Es gibt die unterschiedlichsten Geräteanschlüsse und sogar einen netten Spruch beim Aussteigen. Der EV2 ist offensichtlich ein Angriff auf den künftigen VW ID. Cross oder auch den ID. Polo, die demnächst an den Start gehen werden. Und er ist der kleinste Kia auf dem EU-Markt. Mit der Top-Reichweite von rund 453 Kilometern übertrifft er sogar die Reichweite des VW ID. Cross.
1: Also ein Wort zum Fahrverhalten. Dieser Kiwi EV2 hat auch nur einen Frontantrieb. Allradantrieb in dieser Klasse braucht man nicht unbedingt. Aber ich denke mal, damit ist er sehr gut unterwegs. Das Auto hat eine leichte Tendenz zum Untersteuern, wenn man schnell in die Ecke reinfährt. Und beim Gaswegnehmen in Kurven gibt es auch so eine leichte Tendenz zum Übersteuern. Also so eine Lastwechselreaktion ist aber nicht gefährlich. Außerdem gibt es an diesem Auto auch alle Fahrerassistenzsysteme, wenn der Fahrer mal ein paar Fehler macht.
0: Hier zu sehen das leichte Ausschwenken des Hecks nach rechts, das aber easy zu kontrollieren ist. Auch bei dieser Gangart zeigt der EV2 sein Potenzial in Sachen Fahrwerk. Besonders gut ist er in der City. Wendig und übersichtlich lässt sich der kleine Kia auch hier bewegen.
1: So, das Kofferraumvolumen bei diesem EV2 liegt bei 362 Litern. Aber dann kann man schlauerweise noch die hintere Sitzbank nach vorne schieben. Und dann sind 403 Liter Ladevolumen möglich. 15 Liter extra gibt es nochmal unter der vorderen Haube. Also das reicht eigentlich für den kleinen Urlaub. So, hier gibt es nochmal 15 Liter Platz, wie bereits gesagt. Da kann man vielleicht das Ladekabel verstauen. Ein Wort zu den Batterien. Also der eine Akku ist 61 Kilowattstunden groß, der andere 42,2 Kilowattstunden. Beim ersteren erreicht man dann 453 Kilometer elektrische Reichweite. Beim zweiten und kleineren sind das 317. Der Elektromotor leistete um die 146 PS. Damit sind 161 Topspeed auf der Autobahn möglich. Würde mir reichen. Und die Beschleunigung sieht auch nicht schlecht aus. Von 0 auf 100 in 8,7 Sekunden. Das ist doch schon mal sehr sportlich.

0: Man sitzt bequem in diesem Cockpit und ist gerüstet auch für eine längere Reise. Das gilt auch für die Mitfahrer hinten. Das 400 Volt Bordnetz erlaubt 11 Kilowatt oder 22 Kilowatt Laden. Mit DC-Laden ist der Akku von 10 bis 80% in rund 29 Minuten wieder aufgeladen. Es gibt die Ausstattungsvarianten Light für 26.600 Euro oder Air für 28.990 Euro, Earth für 31.290 Euro und die Variante GT-Line kostet 36.890 Euro als Top-Variante. Die Basisausstattung ist schon umfangreich. So gibt es das Panorama-Display, LED-Scheinwerfer und eine Klimaautomatik. So gibt eine Herstellergarantie von 7 Jahren und eine 8-Jahres-Garantie für den Akku oder 160.000 Kilometer. So, meine Testfahrt mit diesem neuen Kia EV2 ist zu Ende und ich muss sagen, ich bin ein Fan von kleinen Autos. Nein, ganz kleiner ist er natürlich nicht, wie die Autos, die ich aus den 70er Jahren kenne, des letzten Jahrhunderts, muss man sagen. Aber er hat mir wirklich gefallen. Er ist einigermaßen leistungsstark, er bietet ein ganz interessantes Design, Platz im Innenraum und für 26.600 Euro bekommt man das Basisauto und das ist ja mal nicht schlecht. Mir hat er gefallen, euch vielleicht auch. Bis dahin, tschüss.
1: Kia hat also den Ruf des Marktes nach günstigen kleinen E-Autos erhöht. BYD hat neben Elektro nun auch Plug-in-Modelle, sogar im Luxussegment. BYD ist mittlerweile einer der größten Hersteller von Automobilen weltweit. Bei den E-Autos ist es eindeutig, denn BYD hat Tesla als größten Lieferant 2024 überholt. Und zählen wir die Plug-in-Hybride noch dazu, vertrieb BYD 2025 mehr als 4 Millionen elektrisierte Fahrzeuge. Nun kommen also noch einige Luxusmodelle ins Programm und dies unter dem Label Denza. Der Denza Z9 GT feiert aktuell seine offizielle Markteinführung in Europa. Als luxuriöser Shooting Brake der BYD Premium Marke zielt er direkt auf Wettbewerber wie den Porsche Taycan Sport Turismo oder den Porsche Panamera. Nun wird sicher wieder das fast verwechselbare Design der vielen chinesischen Modelle kritisiert werden. Und ja, da ist auch was dran. Viele SUV ähneln sich sehr. Und die Formensprache selbst europäischer Produzenten näherte sich zunehmend dem asiatischen Geschmack. Zudem kopierten die chinesischen Marken gerne auch die Details der europäischen Marktführer. Das bedauerliche Ergebnis sind selbst bei Porsche belanglose und kaum noch auffällige Designs, allen voran der letzte Macan. Dieser könnte nahtlos in fast allen China-Portfolios seinen Platz finden. Eigenständigkeit war dann wohl mal. Es überrascht dann auch nicht, dass der Z9 GT von einem ehemaligen Audi-Designer stammt. Die elegante Fastback-Silhouette passt somit perfekt zu den innen verbauten hochwertigen Materialien. Das futuristische Innenraumkonzept muss gefallen, sowie die schweren elektrischen Türen und das hohe, eher für einen Sportler untypische Gewicht. Erstaunlich ist die Preisgestaltung, denn das vollelektrische Modell wird in Deutschland voraussichtlich ab ca. 115.000 Euro angeboten. In China startet das Modell allerdings bereits ab umgerechnet ca. 44.000 Euro. Eine weitere Variante des Denza neben der rein elektrischen Version ist ein Plug-in-Hybrid mit einer elektrischen WLTP-Reichweite von 150 Kilometern. Der Innenraum besticht durch Luxus-Features wie eine 4-Zonen-Klimaautomatik, belüftete Massagesitze vorne und hinten sowie ein integriertes Kühlfach. Interessenten können das Fahrzeug bereits auf der Website konfigurieren.

0: Wer es günstiger möchte, kann auch bei BYD den Atto 2 finden. Diesen gibt es ebenfalls als rein elektrisches, aber eben auch als Plug-in-Modell. Wir fuhren den Atto 2 Plug-in, auch PHEV genannt, im Alltag und waren besonders davon überrascht, wie schnell BYD auf die enorme Kaufzurückhaltung bei den E-Modellen reagieren konnte und sofort das verbrennerdominierte Modell nachlegen konnte. Nun hat sich die Situation durch neue E-Förderprogramme noch einmal geändert, auch weil der Deutsche keine Rabatte liegen lässt und weil aus politischen Gründen der Kraftstoffpreis gestiegen ist. Übrigens sind auch bei vielen Ladesäulen parallel die Kilowattpreise gleich einmal mitgestiegen. Dies alles wird sich sicher in einigen Monaten wieder normalisieren. Und Hersteller haben dann auch für die Zweifel am E-Auto wieder das richtige Modell, zum Beispiel den Atto 2 PHEV, im Programm.
1: BYD gilt als einer der innovativsten und auch größten chinesischen Automobilhersteller. Da wundert es nicht, dass sie kurz nach dem elektrischen Atto 2 nun dieses Plug-in-Hybrid-Fahrzeug vorstellen. Aber das hat seinen Grund, denn die Elektrofahrzeuge in Europa oder in Deutschland verkaufen sich wirklich mäßig. Wenn man mal bedenkt, dass im ersten Quartal 2025 nur 3% aller Neuzulassungen von Elektrofahrzeugen auf den Privatbereich entfielen, das heißt 97% waren reine kommerzielle Anmeldungen, dann ist das eigentlich sehr erstaunlich und sagt schon sehr viel. Kein Wunder also, dass sie nun den Atto 2 als Hybrid, als Plug-in-Hybrid nachschieben können hinter dem schon vorhandenen Elektrofahrzeug. Jetzt sind natürlich neue Vergünstigungen im Raum, aber nichtsdestotrotz, der Kunde hat eine gewisse Reichweitenangst. Er möchte nicht permanent laden müssen, er möchte nicht seine Zeit verschwenden an den Ladesäulen und dafür ist dieser Atto 2 als Plug-in Hybrid eigentlich ideal. Ein bisschen doof ist, dass er ein bisschen laut wird, wenn man ihn fordert, aber wenn man eigentlich ein solides Fahrzeug haben will zu einem wirklich attraktiven Preis, so ist der Atto 2 sicherlich eine gute Wahl.
0: Die Ausfahrt mit dem Atto 2 Plug-in ist absolut problemlos. Er kombiniert als Plug-in die Vorteile eines Elektroautos für den Alltag mit der Reichweite eines Verbrenners. Die Technik ist gemessen am Preis sehr fortschrittlich und modern. Für viele Autofahrer dürfte aber die Möglichkeit, die Ladezeiten zu umgehen, das Hauptargument für den PHEV sein.
2: DMI steht für Dual Mode Intelligent. Eine Hybridarchitektur, die je nach Bedarf zwischen rein elektrischer, serieller oder paralleler Funktionsweise wechseln kann. Die vorwiegend verwendete Antriebsquelle ist der Elektromotor, der von einer 18 kW LFP Blade Batterie gespeist wird. Der Verbrenner läuft hauptsächlich, wenn der Akku geladen werden muss oder zur Unterstützung beim Abrufen einer höheren Last. Deshalb hat die E-Maschine mit 145 kW bzw. 197 PS und einem Drehmoment von 300 Newtonmetern genug Kraft, um allein für flotten Vortrieb zu sorgen. Während der 1,5 Liter Vierzylindermotor mit 72 kW bzw. 98 PS und dem Atkinson-Zyklus sowie einem Wirkungsgrad von 43% die Rolle des Steigbügelhalters einnimmt. Diese Aufgabenteilung von Akku und Motor wird auch auf der Straße deutlich. Der Atto 2 fährt sich die meiste Zeit wie ein Elektroauto. Nur wenn man die Systemleistung von 156 kW bzw. 212 PS durch eine sportliche Gangart abruft, wird der Vortrieb lauter und mühsamer. Trotzdem erreicht der Atto 2 PHEV Crossover nach 7,5 Sekunden Landstraßentempo und ist dann bis zu 180 km/h schnell. BYD gibt den Verbrauch mit 5,1 Liter auf 100 Kilometer und 1,8 Kilowattstunden auf 100 Kilometer an, was wir nicht ganz erreichten. Laut Hersteller soll der BYD Atto 2 als Plug-in-Hybrid eine Gesamtreichweite von 1000 Kilometern ermöglichen.
0: Uns gefiel es, die Testfahrt durch eine Winterlandschaft zu erleben und sich um die Reichweite und ums Laden absolut keine Gedanken machen zu müssen. So oder so, BYD hat für jede Fortbewegung und Verwendung mittlerweile ein Angebot. Eine andere Frage ist die so oft konnotierte, aber schon massiv angezweifelte Umweltfreundlichkeit der E-Modelle. Wurden noch vor wenigen Jahren die Fahrzeuge für lange Lebenszyklen gebaut und die meisten Verbraucher fuhren ihr Modell oft 6, 7 Jahre oder waren sogar 20 Jahre in einer Familie, so sind durch das Leasing die Nutzungszeiten massiv gesunken. Sogar die Konstruktion dieser Modelle ist nicht mehr auf ein langes Leben ausgerichtet, Und was ist dann noch ökologisch, wenn in der Zeit, in der vor Jahren noch 2 oder 3 Modelle gekauft wurden, heute 5 oder mehr Fahrzeuge gebaut und auch entsorgt werden müssen? Für viele Menschen ist ein Auto auch ein Lebensstil- und Spaßfaktor. Mit Rennsportgenen ist der GR Yaris das ideale Gefährt für kurvige Landstraßen. Der Yaris GR gilt unter Petrolheads als absoluter Geheimtipp. Besonders die Performance aus hoher Leistung und geringem Gewicht ist im Zeitalter der müden E-Autos mit schwerem Akku und Reichweitenoptimierung eine Wohltat. Nun geht die von der Toyota-Philosophie, der stetigen Optimierung getriebene Weiterentwicklung weiter voran. Die Weiterentwicklung des Schrägheckmodells GR Yaris im Modelljahr 2026 bringt also neue, vom Motorsport inspirierte Verbesserungen, die insbesondere bei Fahrten am Limit die Lenkpräzision und Fahrzeugkontrolle weiter optimieren.
1: Es ist noch gar nicht so lange her, da galt Sportlichkeit im automobilen Sektor etwas. Denn diese Fahrzeuge sollten spurtschnell sein, sollten Kurven räubern können, sollten Spaß machen. Heute ist es ja so, dass sehr viele Menschen schon zufrieden sind, wenn ihr Elektroauto sportlich beschleunigt. Aber in den Kurven ist es dann meistens schon mal zu Ende durch das hohe Gewicht. Dieses Fahrzeug ist ganz anders, denn dieses Fahrzeug verbirgt noch diese ganzen sportlichen Gene, die wir früher gesucht haben. Das Fahrzeug wird am besten damit verglichen, wenn man sich überlegt, dass vor ca. 25 Jahren der Porsche 996 damals 300 PS hatte und wog ca. 1600 Kilo. Dieses Fahrzeug wiegt ca. 1350 Kilo und hat 280 PS. Und das Fahrzeug, okay, es ist nicht ganz billig, ca. etwas knapp unter 50.000 Euro. Aber dafür bekommt man ein Fahrzeug, was wirklich sehr, sehr sportlich ist und jede Kurve mit Bravour nimmt. Also, wer noch auf die alten Werte und auf gerade Sportlichkeit Wert legt, der ist mit diesem Fahrzeug hervorragend bedient.
0: Das typische Kart-Feeling mit extremer, direkter Umsetzung der Fahrerwünsche ist ein Genuss. Das liegt auch am neuen, kompakteren Lenkrad mit optimierten Proportionen und ergonomischem Layout. Eine richtige Handbremse ist zudem ein Gewinn für jede Ausfahrt. Ein neu entwickelter Hochleistungsreifen bietet mehr Grip und Kontrolle auf der Rennstrecke und verringert die Abrollgeräusche auf der Straße. Und neue Möglichkeiten der Stoßdämpferfeinjustierung und bei der elektrischen Servolenkung bringen das Potenzial der neuen Reifung voll zur Entfaltung. Dies gilt auch für eine Feinheit aus dem Motorsport, die bereits in der Vergangenheit in vielen Performance-Modellen griff. Dies ist die Anzeige, dass der Motor noch nicht wirklich warm ist. Erst wenn diese erlischt, kann der Spaß ohne Reue beginnen. Denn nur ein warmes Top-Aggregat kann gefahrlos Hochleistungen abrufen. Schauen wir zurück auf zum Beispiel vergessene Porsche-Modelle wie den 996 mit 300 PS, so sehen wir, dass die Performance-Werte beim GR Yaris allein durch das Gewicht besser sind. Somit ist auch die Kritik am hohen Preis kaum zu rechtfertigen, denn das Modell aus Zuffenhausen konnte weniger bieten für mehr Geld. Das Know-how aus dem Toyota Motorsport kam auch bei den jüngsten Weiterentwicklungen des GR Yaris und des GR Yaris Aero Performance zur Anwendung. Beide Modelle profitieren von detaillierten Aktualisierungen zur weiteren Verbesserung des Fahrzeugerlebnisses. Die neu konzipierte Tastenanordnung ist ein weiteres direktes Ergebnis der im Rennsport gewonnenen Erkenntnisse. Der Pilot dreht das Lenkrad oft um bis zu 180 Grad, ohne seine Hände umsetzen zu müssen. Bei einer herkömmlichen Tastenanordnung besteht dabei die Gefahr, dass die Tasten am Lenkrad versehentlich betätigt werden. Beim GR Yaris wurden daher alle Tasten weiter weg von den Händen des Fahrers positioniert. Für mehr Komfort bei kälteren Temperaturen ist nun in Kombination mit der optionalen vertikalen Handbremse außerdem eine Sitz- und Lenkradheizung erhältlich. Sämtliche Aktualisierungen gelten für die neuesten Modelle des GR Yaris und des GR Yaris Aero Performance, die in ganz Europa bestellt werden können. Der GR ist nicht unbedingt ein bequemes Fahrzeug für den Alltag. Ein perfektes Spaßmobil für Könner am Lenkrad ist der GR Yaris aber auf jeden Fall. Vielleicht sogar mehr als ein Porsche. Und das zu einem dann relativ besseren Preis-Leistungs-Verhältnis. Die Optik allein macht schon in der Heckansicht etwas her. Und den roten Testwagen mit seinen aerodynamischen Feinheiten mussten wir einfach liebgewinnen. Der GR Yaris war schon sehr erfolgreich in der WRC, der Rallye-Weltmeisterschaft. Seine Ahnen zeigt das Nationale Automobilmuseum mit der Ausstellung Rallye-Legenden. Rallye. Das hatte neben der Formel 1 einmal einen sehr guten Klang in der motorisierten deutschen Gesellschaft. Einer der besten Rennfahrer aller Zeiten wurde mehrfach Rallye-Weltmeister und konnte auch auf der Rundstrecke bestehen. Deutschland war in den 80er Jahren im Röhrl-Fieber. Die Loh Collection im Diez-Hölztal, eine der spannendsten Autosammlungen der Welt, zeigt in diesem Jahr die Ausstellung Rallye-Legenden. Echt sehenswert, auch im Rahmen der Dauerausstellung. Das Nationale Automuseum The Loh Collection im hessischen Diez-Hölztal Eversbach zeigt seit 2023 in der Dauerausstellung ständig rund 150 spektakuläre Fahrzeuge von 1886 bis heute. Sie zeigt zahlreiche Einzelstücke, Prototypen und Highlights der Automobilgeschichte aus der Sammlung von Museumsgründer Prof. Dr. Friedhelm Loh. Seine Leidenschaft für Autos, aber auch Rallye, wurde offensichtlich schon früh geweckt.
3: Ich bin immer Rallye-Fahrer gewesen, bin München-Dakar gefahren, bin Finnland-Russland im Januar gefahren bei über 40 Grad minus, bin Südamerika gefahren von Venezuela bis nach Brasilien. Also das ist das, was ich am liebsten tue, wenn ich Urlaub machen darf. Im letzten, vor zwei Jahren war ich in Island, dann haben wir die ganze Insel befahren. Das sind schon tolle Erlebnisse. Natur pur, alleine, Ruhe, alles spitze.
0: Doch es soll ja nun ein universitärer Lehrstuhl hier entstehen. Was steckt dahinter, Herr Professor Loh?
3: Ja gut, wenn Sie Autogeschichte meinen, dann haben wir natürlich eine Palette an unterschiedlichen Marken, an unterschiedlichen Technologien. Wir haben weltweit Autos, wir sind nicht nur deutsch, wir sind kein typisches Markenmuseum, das macht auch keinen Sinn, sondern wir wollen die Breite dessen zeigen, was Automobilgeschichte ist. Wenn Sie die zweite Seite sehen wollen, dann wollen wir etwas zur Bildung beitragen in unserer Gesellschaft. Und deswegen haben wir den Campus zusammen mit der Hochschule Geislingen-Nörtingen, wo wir junge Leute oder überhaupt Menschen für Technik begeistern wollen, weil wir wissen, wir sind eine Nation, die von der Technik lebt. Und ich möchte, weil ich auch Unternehmer bin und mit Technik was zu tun habe, meinen Beitrag leisten, dass junge Leute wieder mehr Spaß an Technik kriegen.
0: Und dieser Spaß ist auch real erlebbar. Die Sonderausstellung, gefördert vom AVD, zeigt die Anfänge. Die extremen Klasse-B-Fahrzeuge, aber auch Dakar-Sieger. Gleich zu Beginn ist der Martini Lancia 037 zu sehen, den Rallye-Superstar Walter Röhrl als das beste Rallye-Auto bezeichnet hat, das er je fahren durfte. Mit bis zu 350 PS und nur kompromisslosen 960 Kilogramm Gewicht wurde das Auto zur Legende. Und schön ist es immer noch, aber auch unbezahlbar.

Vom Audi 200 im Sportgewand über den sehr eleganten Alpine zum Peugeot 205, der ebenfalls eine Ära prägte, führt der Rundgang zu zwei weiteren legendären Lancia-Modellen, die ebenfalls völlig kompromisslos für Rallye-Erfolge entworfen wurden. Der Lancia Delta und der wunderschöne, extrem kompakte Lancia Stratos. Während andere Hersteller ein Straßenmodell für den Sport optimierten, baute Lancia oft, wie beim Stratos, ein reinrassiges Siegerauto und machte dann daraus ein Serienmodell, wenn auch nur in kleinen Stückzahlen.

Auch der Delta S4, ein zum Ende der Gruppe B absolut dominantes Auto mit 500 PS und nur 890 Kilogramm Eigengewicht. Dies verdeutlicht auch die aktuellen Probleme mit effizienter Fortbewegung bei hohen Fahrzeuggewichten bei elektrischen Fahrzeugen wie dem Pikes Peak Rekord Volkswagen von Yannick Dumas. Am Pikes Peak erzielte dieser linke Audi Quattro S1 E2 neben einem elektrischen Prototypen mit Walter Röhrl 1987 und einer Leistung von 600 PS einen neuen Rekord. Er bezwang die 19,96 Kilometer lange Schotterstrecke in 10 Minuten und 47,85 Sekunden und blieb als erster Fahrer unter 11 Minuten. Beeindruckend, wie auch das Flügelwerk, um dem Wagen die beste Bodenhaftung zu verleihen.

Die deutsche Rallye-Geschichte hat besonders Audi mit dem Quattro-Antrieb mitgeschrieben. Dieser S1 ROC im Originalzustand fuhr 1988 mit beim Race of Champions.

0: Ein besonders seltener Audi Quattro ist dieser S1 PDK, den Walter Röhrl vom damaligen Audi-Chef Ferdinand Piëch als Geschenk erhielt. Ein Innenleben mit vielen Funktionen zur schnellen Bedienung. Ob da die aktuellen Multimedia-Screens mithalten können? Die Neuzeit ist mehr von der berühmten Dakar geprägt, weshalb auch hier viele Hersteller aktiv sein wollten. Von 2009 bis 2011 gewann Volkswagen dreimal hintereinander mit dem Touareg. Sicher wird aber kein Touareg-Kunde ein einziges Teil an seinem Auto wiederfinden. Legenden des Rallye-Sports sind ohne den Porsche 959 nicht denkbar. 1986 war dieser perfekt auf die Dakar hin entwickelte Wagen einfach unschlagbar. Es gewann René Mettke vor Jackie X. Diese G-Klasse folgte dem 959 Tross als Servicefahrzeug. In der Neuzeit folgten auch Hersteller wie Peugeot auf den Spuren der Dakar. Bis in die 60er Jahre verweist dieser Mini mit seinen Erfolgen im Rallye-Sport. Er hat tatsächlich 1964 die legendäre Rallye Monte Carlo siegreich beendet. In einem Nebenraum stehen weitere Legenden vom 911 S2.2 Rallye, dem SCRS, bis zum Prototypen, das Schwarze Biest, ein Toyota MR2. Er wurde für die neue Gruppe S entwickelt, die aber nie an den Start ging. Der Ford RS200 war 1983 ausschließlich für den Rallye-Sport entwickelt worden, verlangte aber sehr talentierte Piloten. Ja, auch Mercedes hat sich bei Rallyes versucht. Nicht so erfolgreich wie Opel, die mit einem ähnlichen Modell des Manta 400 und Walter Röhrl am Steuer Weltmeister wurden. Lang ist das her. Es war eine schöne Zeit. Rallye-Sport mit viel Leistung und viel Spektakel. Vielleicht kommt es ja mal wieder. Bis dahin können diese Schätze im Nationalen Automuseum bestaunt werden. Und das war's schon wieder mit elektrischen und motorsportlichen Neuheiten. Wir hoffen, es hat Ihnen gefallen.
1: Zuschauerinnen und Zuschauer, diesen Begriff hören vielleicht auch zum ersten Mal jetzt, dann klingt das für Sie möglicherweise nach Aktenbergen, nach Paragraphen. Aber ich kann Ihnen sagen, vergessen Sie das Bild in Ihrem Kopf am besten gleich wieder. Mein Gast heute managt nicht etwa einen trägen Verwaltungsapparat. Er ist mit seinem Team in einem Themenfeld unterwegs, das zu den dynamischsten überhaupt gehört. Es geht um Algorithmen, die entscheidend dafür sind, was wir sehen, damit auch ein Stück weit, was wir glauben. Es geht um Chancen, um Gefahren durch künstliche Intelligenz. Es geht um Fake News, um Tech-Giganten. Es geht um große Player, die Meinungen bestimmen wollen. Und mittendrin hier bei uns in Baden-Württemberg ist die Landesanstalt für Kommunikation, kurz die LFK, mit einer wahnsinnig anspruchsvollen

0: Aufgabe. Sie muss sicherstellen, dass mediale Angebote vielfältig sind, vielfältig bleiben, dass auch wir uns an bestimmte Regeln halten. Und die LFK hat die Aufgabe, Menschen zu unterstützen, diese Medien, die es ganz, ganz viele gibt, kompetent nutzen zu können. Die LFK wird 40 in diesem Jahr. Ihr Präsident besucht uns heute, Dr. Wolfgang Kreisig. Hallo.
1: Hallo, und es freut mich, hier zu sein.
0: Freut mich sehr, dass Sie zu uns gekommen sind. 40 Jahre hat die LFK auf dem Buckel. Wie oft müssen Sie Menschen erklären, was Sie beruflich tun, was die LFK tut?
1: Ja, das ist natürlich richtig. Man muss es häufiger mal erklären und wieder veranschaulichen, weil sich die Aufgaben in den letzten 40 Jahren auch extrem verändert haben. Und das stimmt, die Medienanstalten agieren eher im Hintergrund, sind nicht ständig in der Zeitung und wird nicht ständig darüber geschrieben. Das ist ja auch gar nicht schlecht, wenn man im Hintergrund bleibt. Dann macht man seinen Job auch häufig gut. Und ja, früher stand eher die Gestaltung der Rundfunklandschaft im Vordergrund, so wie wir sie kennen. Zum Beispiel auch das regionale Fernsehen ist durch die LFK mitgestaltet worden, wird auch gefördert und eben auch beaufsichtigt. Und heutzutage, Sie haben es ja wunderbar schon dargelegt, was unsere Aufgaben alles sind. Wir kümmern uns mehr um das Internet, um große Plattformen, um Social Media, um Jugendschutz in all diesen Medien. Also es ist sehr, sehr viel vielfältiger geworden. Und in der Tat, ich denke, wir arbeiten da tatsächlich am Puls der Zeit.
0: Ich habe es ein bisschen abstrakt umschrieben, was Ihr Job eigentlich genau ist. Wie würden Sie es konkret präzisieren? Also wenn Sie jemanden fragt, was tun Sie, was genau ist der Job?
1: Also wir kümmern uns darum, dass sich zunächst erstmal die Rundfunkveranstalter an die Regeln halten. Das heißt zum Beispiel, dass Werbung und Programm voneinander getrennt sein müssen. Die Jugendschutzvorgaben müssen eingehalten werden. Aber wir vergeben zum Beispiel auch Sendeplätze, wenn man das so vereinfacht darstellt. Zum Beispiel an regionales Fernsehen. Es gibt in Baden-Württemberg 7 Gebiete. Eins ist hier, Baden-TV. Das wird ausgeschrieben. Man kann sich bewerben und der Bessere gewinnt. Das sind Sie seit vielen Jahren gewesen. Und das sind so Dinge, die wir machen, aber wir gucken uns zum Beispiel auch Influencer an, die haben genau dieselben Themen, denn auch Influencer müssen ihre Werbung, wenn sie eine haben, müssen sie kennzeichnen, damit die Nutzerin, der Nutzer geschützt wird vor Missverständnissen, dass er weiß, was er sieht. Und auch die müssen sich an Regeln halten und deswegen schauen wir uns darauf. Und es gibt auch mittlerweile auch Regeln für große Plattformen, die eben ihre Algorithmen transparent erklären müssen, die nicht Inhalte diskriminieren dürfen. Da sind wir im regen Austausch mit den Plattformen. Aber da muss man unterscheiden, wir kümmern uns einerseits als LFK für die Dinge, die in Baden-Württemberg sind und alles, was sozusagen bundesweite Auswirkungen hat, wie eben auch Internetangebote, das entscheiden wir mit allen Medienanstalten gemeinsam. Da haben wir Kommissionen und Abläufe. Das funktioniert mittlerweile sehr gut.
0: Eine wahnsinnige Vielzahl an Aufgaben ist immer mehr geworden in den letzten Jahren, das kann man schon mal sagen. Wir werden nachher noch darüber sprechen, wie genau Sie das hinbekommen, wie Sie sich auch intern im Haus umstrukturiert haben, neu aufgestellt haben, um diese Aufgaben weiter bewältigen zu können. Lassen Sie uns doch erstmal sprechen über das, was wir unter dem Begriff Medien zusammenfassen. Das ist ja etwas, was uns den ganzen Tag mittlerweile durchbegleitet. Wir hier machen Fernsehen für die Region seit 15 Jahren, ziemlich genau in diesen Tagen, und wir bemerken in unserer Arbeit eine wahnsinnig große Dynamik. Früher hatten wir mehr Zeit, Themen zu bearbeiten. Heute haben wir wahnsinnig viel Konkurrenz. Am schnellsten kann man fast gar nicht mehr sein. Wir müssen gründlich journalistisch arbeiten nach bestimmten Standards. Das tun auch nicht alle, die in irgendeiner Form nach außen senden. Wir merken, dass viele Menschen uns skeptischer gegenüberstehen. Wir merken selbst bei der Recherche, wie es uns schwerfällt, in der Vielzahl an medialen Angeboten den Durchblick zu behalten und nicht mal auf irgendwas reinzufallen, was vielleicht nicht stimmt, was jemand aus böser Absicht oder aus Schludrigkeit irgendwie auf den Markt geworfen wird. Wahnsinnig dynamisches Umfeld, das wir von journalistischer Seite wahrnehmen. Wie geht es Ihnen damit? Sie haben ja eine leicht andere Perspektive. Wie nehmen Sie das alles wahr?
1: Nein, wir nehmen das genauso wahr, weil wir beforschen ja auch Dinge, wie Medien funktionieren. Und wir sehen natürlich, dass das Mediennutzungsverhalten sich extrem verändert hat. Dass man, wenn man Nachrichten sucht, nicht zwingend beim regionalen Fernsehen oder meinetwegen auch beim öffentlich-rechtlichen Rundfunk ist oder bei sonstigen privaten Veranstaltern, sondern die Menschen informieren sich zunehmend aus Social Media, aus dem Internet oder eben auch über KI. Ja, ich gebe eine bestimmte Frage in meine Suchmaschine ein, kriege eine KI-Antwort. Das kann ich auch bei Nachrichten machen. Und deswegen sehen wir einfach, dass sich so viel verändert. Und in der Tat, die Nachrichten oder die News gehen immer schneller, weil natürlich heutzutage nicht nur der Journalist, die Journalistin, die ausgebildet sind, über etwas berichten, sondern jede Privatperson. Die hält einfach das Handy hin, da wo gerade etwas passiert, stellt es in Social Media ein. Und dann ist es ja auch eine Nachricht. Mhm. Es ist ein Content sozusagen. Und Content kann jeder wieder erstellen. Und deswegen ist es unheimlich wichtig, dass wir eine Aufmerksamkeit dafür schaffen, dass es noch journalistische Inhalte gibt, die eben auch bestimmten Qualitätsstandards unterworfen sind, bestimmten journalistischen Sorgfaltspflichten. Und das ist, glaube ich, eine Herausforderung, das immer noch mal wieder den Menschen deutlich zu machen, dass nicht alles, was gesendet wird, auch eine gewisse Qualität hat oder Ausgewogenheit. Da müssen wir auf journalistische Inhalte setzen, die eben auch bezahlt werden müssen und die auch eine gewisse Qualität dafür haben. Und das ist, glaube ich, eine Herausforderung, das nach außen deutlich zu machen. Was ist ein journalistischer Content und was ist einfach vielleicht einfach nur etwas, was privat gesendet wurde, wo man nicht genau weiß, wie die eigentlichen Hintergründe sind.
0: Lassen Sie uns mal schlagwortartig über ein paar Punkte sprechen. KI haben Sie selbst jetzt schon angesprochen. Es ist das Überthema schlechthin seit einigen Jahren. Spielt es für Sie in der Landesanstalt eine Rolle? Nutzen Sie KI in irgendeiner Form für Ihre Aufgaben?
1: Wir nutzen auch KI, weil wir, wie ich schon sagte, auch durchaus für Inhalte im Internet zuständig sind. Und man kann natürlich mit Recht fragen, ja, wie soll denn das denn möglich sein, dass eine Landesmedienanstalt oder mehrere Landesmedienanstalten gemeinsam das ganze Internet irgendwo überwachen oder schauen, ob da irgendwas schiefläuft. Und wir nutzen mittlerweile auch KI, gerade im Jugendschutzbereich gibt es eine KI, das wir gemeinsam nutzen. Wir haben eine gemeinsame Benutzeroberfläche, wo alle 14 Landesmedienanstalten bundesweit darauf zugreifen und die sozusagen nach bestimmten Inhalten sucht. Das sind meistens strafbare Inhalte auf Plattformen, wo man sich den einzelnen Case raussuchen kann und dann bearbeiten kann. Das ist eine super Erleichterung für uns alle. Und das ist tatsächlich auch die Antwort auf die Frage, wie können wir eigentlich das Internet sozusagen ein Stück weit auch checken, eben auch mit KI-Hilfe. Und deswegen ist auch KI für uns wichtig. Und es gibt auf europäischer Ebene auch eine neue KI-Verordnung, die bestimmte Anforderungen auch an sozusagen Verwender von KI setzt, wie auch zum Beispiel die klassischen Rundfunkunternehmen. Und da werden wir als Medienanstalten auch diejenigen sein, die überprüfen müssen, ob die KI in den Rundfunkhäusern auch vernünftig eingesetzt wird.
0: Und das ist ein großes, vor allen Dingen ethisches Thema, der Einsatz von KI im Journalismus. Auch wir stellen uns immer die Frage, wie viel können wir da nutzen, wie viel Kontrolle hat man überhaupt über bestimmte Werkzeuge? Die sind toll, ganz grundsätzlich. Ich glaube, jeder von uns nutzt die mittlerweile im Alltag. Wie schätzen Sie die KI gerade im Journalismus ein? Überwiegen da die Chancen, die es dadurch gibt, oder sind die Gefahren doch schon ziemlich groß?
1: Das ist natürlich beides. Es gibt, glaube ich, große Chancen, in der Vorbereitung eines Contents dann auch KI zu nutzen, zum Beispiel große Recherchen zu vereinfachen oder technische Abläufe synergetisch besser zu begleiten. All das sind Chancen, weil es einfach Kosten reduziert. Auf der anderen Seite, wenn es um Inhalte geht, da ist natürlich wichtig, dass keine Fehler entstehen, dass die Menschen sich darauf verlassen können. Wenn wo Journalismus draufsteht, muss auch Journalismus drin sein. Das heißt, es muss eine vernünftige Recherche geben. Die Inhalte müssen auf Wahrhaftigkeit überprüft werden. Und da darf natürlich kein Fehler passieren, auch wenn vielleicht es lukrativ ist, KI überall einzusetzen. Aber ich glaube, da wäre mir am wohlsten, wenn immer noch der Mensch drüber schaut, der auch eine Verantwortung trägt. Und so ist es ja bei journalistischen Unternehmen, dass man eine Verantwortung für die Inhalte trägt. Und dann muss das natürlich sichergestellt sein. Insofern ist es eine Chance, aber es darf eben auch nichts schiefgehen, weil das wäre, glaube ich, das Schlimmste, wenn die Menschen dann sagen, wir können den journalistischen Medien nicht mehr trauen. Das Umgekehrte muss der Fall sein. Wir müssen sagen, da sind Journalistinnen und Journalisten, da vertrauen wir auf die Inhalte.
0: Ist uns auch ganz wichtig. Tatsächlich gab es ja auch schon Einzelfälle, muss man leider sagen, durchaus öffentlichkeitswirksame Fälle, in denen der KI-Einsatz dann einfach nicht gut gelaufen ist. Wahrscheinlich müssen wir da alle noch lernen, aber auch für uns ist es im Haus ganz wichtig, dass wir sagen, wir nutzen das an den Stellen, an denen Prozesse effizienter gestaltet werden können. Aber der Mensch, der Faktor Mensch, der ausgebildeter Journalist ist und das dann am Ende einschätzen, einordnen muss, der muss am Ende dieser Kette stehen. Das ist für uns ein ganz, ganz wichtiger Pfeiler unserer Arbeit. Jetzt sprechen wir über KI, ist eines der ganz großen Themen, auch Ihrer Arbeit im Moment. War vor ein paar Jahren noch gar kein Thema oder fast kein Thema, weil es relativ neu gekommen ist. Und das zeigt, wie sich Ihre Aufgaben gewandelt haben. Wir blicken auf 40 Jahre LFK zurück, da war an KI noch nicht zu denken. Da waren Sie, das kann man sagen, Sie waren natürlich noch nicht im Boot damals, aber die LFK war im Prinzip eine reine Aufsichtsbehörde, so ein bisschen der Türsteher, oder? Also die Sendeplätze waren begrenzt damals, sowohl im Radio als auch im Fernsehen. Und wer senden wollte, musste an ihnen vorbei.
1: Ja, so kann man es auch sehen. Man musste stärker schauen, wie man die wenigen Frequenzen auch kanalisiert für diejenigen, die dann auch einen guten Job machen. Das hat sich jetzt natürlich vollkommen verändert. Aber es war damals nicht nur Aufsicht, es war natürlich auch die Gestaltung einer privaten Rundfunklandschaft. Die kam ja erst in den 80er Jahren, bis dahin gab es nur öffentlich-rechtliche Rundfunklandschaft.

0: Rundfunk. Dann kam der private Rundfunk, da hat dann erst das Bundesverfassungsgericht entscheiden müssen, ja, das ist auch zulässig, aber sie brauchen eben auch eine Aufsicht. Deswegen sind eben die Landesmedienanstalten entstanden. Und das hat sich jetzt natürlich eine Welt entwickelt, wie Sie ja schon beschrieben haben, wo es Content überall gibt. Und auch unsere Funktion hat sich dadurch verändert. Wir versuchen auch eher Unterstützer, Enabler zu werden, dass wir versuchen, die lokalen, regionalen Anbieter auch zu unterstützen in der Arbeit, Rahmenbedingungen zu schaffen, die dann auch passen. Denn die Welt auch der Medien ist so komplex geworden, dass wir als Medienanstalt nicht sagen können, ja, so wird es gemacht, sondern wir fragen die Branche, wie ist der beste Weg, wie können wir das gemeinsam hinkriegen, natürlich im Rahmen der Gesetze. Mhm. Und insofern, glaube ich, haben wir da auch eine ganz andere Rolle miteinander. Wir fördern ja auch das regionale Fernsehen, weil wir es für wichtig erachten, dass es lokale, regionale Informationen gibt. Und deswegen hat sich die Rolle der LFK auch grundlegend verändert in den letzten 40 Jahren.
1: Der Begriff Aufsicht ist jetzt auch schon ein paar Mal gefallen. Wir haben über Regeln, über Spielregeln gesprochen, an die wir uns halten müssen, sich alle halten müssen, die medial aktiv sind. Das müssen wir, glaube ich, ein bisschen ausführen, weil zumindest merke ich das in privaten Gesprächen, das führt erstmal zu ein paar Fragen. Wir haben ja glücklicherweise die Pressefreiheit. Das heißt, weder Sie noch die Politik können uns sagen, worüber wir berichten, wen wir zu Wort kommen lassen. Aber wir dürfen auch nicht einfach so drauf lossenden. Sie haben jetzt das klassische Beispiel angesprochen, das ist die Trennung von redaktionellen Inhalten und der Werbung. Das heißt, wir stehen dafür ein, wir müssen das, aber wir tun das auch aus ethischen Gründen, dass unsere Zuschauer immer wissen, wann in irgendeiner Form ein Geldfluss im Hintergrund steht, wann uns ein Werbekunde für etwas bezahlt und wann ein Journalist frei seine Berichterstattung bei uns im Programm ausübt. Können Sie zu dem Spannungsfeld mal so ein bisschen was sagen? Also wie weit reicht die Kontrolle und die Aufsicht?
0: Also erstmal muss man sagen, es gibt eine große Freiheit. Wir haben die Meinungsfreiheit, wir haben die Rundfunkfreiheit, wir haben die Pressefreiheit. Das sind sehr starke Grundrechte. Und es gibt vor allem das Zensurverbot. Also es gibt keine Vorkontrolle eines Inhalts von unserer Seite, sondern Sie senden erstmal in Ihrer journalistischen Verantwortung. Und wir können dann draufschauen und wenn wir dann sagen, ja, ihr habt Werbung und Programm nicht hinreichend getrennt, sodass die Zuschauerin, der Zuschauer erkennt, okay, Moment, das ist jetzt Werbung, das muss ich anders auffassen als einen redaktionellen Inhalt, dann habt ihr einen Fehler gemacht oder man hat schwierige Inhalte gesendet zu einer falschen Sendezeit, wo dann Kinder beeinträchtigt werden können, da greifen wir ein, aber im Grunde ist die Freiheit erstmal relativ groß, was auch wichtig ist für unsere Demokratie. Und insofern muss man auch sagen, dass unsere klassischen Rundfunkveranstalter diese Regeln sehr gut kennen. Und insofern wir an der Stelle auch wenig Problematiken haben. Manchmal geht immer was schief, es gibt immer mal Fehler. Aber im Grunde laufen die Dinge schon so hochprofessionell, dass man tatsächlich wenige Fehler erkennen kann.
1: Jetzt sind Ihre Aufgaben immer mehr geworden im Laufe der Zeit. Wie muss man sich das vorstellen? Ist die LFK dann immer gewachsen, immer größere Anstalt geworden?
0: Lange Zeit nicht, in den letzten Jahren schon. Das hat aber weniger mit den Aufgaben zu tun, sondern wir mussten uns erstmal Freiräume sozusagen erarbeiten. Das hat auch mit Förderverpflichtungen zu tun. Das Land hat die Entscheidung getroffen, das regionale Fernsehen mit einem erheblichen Betrag zu unterstützen, der uns als LFK dann auch zukommt. Dadurch haben wir Mittel auch frei bekommen, das unheimlich wichtig war, weil dadurch konnten wir eben auch Personal einstellen und die neuen Aufgaben, insbesondere die Aufsicht im Internetbereich, bei den Plattformen, dann auch professionell zu gestalten. Und so gesehen sind wir in den letzten Jahren tatsächlich gewachsen. Aber das war auch diesen Rahmenbedingungen geschuldet, die einfach besser geworden sind für uns. Aber klar, das Personal ist unheimlich wichtig, Fälle gehen nicht aus. Wie ich schon sagte, das Internet ist vielfältig und insofern arbeiten wir natürlich auch zunehmend gemeinsam, die Medienanstalten zusammen. Und da sind wir auch eine erhebliche Anzahl an Menschen, die sich um dieses Thema kümmern. Und so muss man sagen, auch in der föderalen Ausrichtung, die wir ja haben, funktioniert das sehr gut. Man kann natürlich immer sagen, ja, aber föderal passt das überhaupt nicht, muss das nicht alles zentral und von einer großen Einheit? Nein, weil die Besonderheit ist, dass wir Staatsfern sind. Und das heißt, wir arbeiten unbeeinflusst, wir wollen auch keine Inhalte beeinflussen. Und wenn man 14 ist, ist, glaube ich, die Garantie, dass nicht jemand zentral nach einer Methode irgendwas entscheidet, viel sicherer. Also die Staatsfern ist abgesichert, die Medienvielfalt ist abgesichert durch unseren föderalen Charakter. Insofern glaube ich nach wie vor, dass es ein gutes System ist, was man auch aus den Lehren der Vergangenheit, der Nazizeit gefunden hat.
1: Wie sieht denn Ihr Team aus bei diesen vielfältigen Aufgaben? Sind Juristen, IT-Experten? Was braucht man? Wie muss ein Team zusammengestellt sein, um diese vielen Aufgaben bewältigen zu können?
0: Ja, also zu den vielen Aufgaben gehört dazu, dass wir uns nicht mehr nur um die Aufsicht kümmern, sondern dass wir auch die Medienkompetenz als ein wichtiges Steinbein haben, weil ich da auch der Auffassung bin, dass die Aufsicht alleine nicht mehr ausreichend ist, um die Ziele der Meinungsvielfalt zum Beispiel oder den Jugendschutz zu erhalten. Wir müssen auch präventive Angebote schaffen, wir müssen die Menschen bilden, dass sie wissen, wie man mit diesen verschiedenen Medien auch umgehen kann, um sich selber auch ein Stück weit zu schützen und souveräner zu wissen. Dieses Schlagwort ist ja in diesen Zeiten digitale Souveränität, dass ich also selber selbstbestimmt mit den Medien umgehen kann. Das ist ein ganz großer Baustein geworden. Und natürlich neutrale Forschung. Wir sind unabhängig. Wir können Forschung betreiben bei vielen Fragen, die uns jetzt stellen. Wie funktioniert Social Media? Wie wirkt sich das auf die einzelnen Menschen aus? Wie nutzen sie Medien überhaupt? Das muss beforscht werden. Das machen die Medienanstalten neutral und unabhängig. Und insofern haben wir Forscher, Medienwissenschaftler, Juristen, Sachbearbeiter, aber auch einzelne Techniker noch. Das ist weniger geworden. Also insofern haben wir tatsächlich ein größeres Portfolio an Menschen und es macht unheimlich viel Spaß, auch mit diesen unterschiedlichen Professionen bei uns zusammenzuarbeiten.
1: Bleiben wir bei der Medienkompetenz. Haben Sie jetzt in den Ring geworfen, auch ein wahnsinnig großes Feld und ein dickes Brett. Ja, wie gehen wir mit Medien um, damit wir uns selbstbestimmt informieren können? Das ist schwierig, das wird immer komplizierter. Und ich glaube, jede unserer Zuschauer erwischen sich immer mal wieder bei einer Situation, bei der man im Nachhinein sagt, da bin ich auf irgendwas reingefallen oder das habe ich jetzt nicht so genutzt, wie ich es getan hätte, wenn ich das irgendwie verstanden hätte. Wie gehen Sie da vor? Was sind die Angebote? Wie wollen Sie das verbessern? In welchen Bevölkerungsgruppen ist ja wahrscheinlich auch ein Unterschied, ob wir über Kinder und Jugendliche sprechen, ob wir vielleicht über Senioren sprechen, die oft vielleicht dann auch schon mit der Technik ein bisschen mehr fremdeln.
0: Ja, also aus meiner Sicht ist es wichtig für alle Zielgruppen und alle Altersgruppen, sich mit dem Thema Medienkompetenz auseinanderzusetzen. Weil wir haben ja uns ja gerade darüber unterhalten, wie dynamisch die Entwicklung ist und auf was man achten muss. Und auch ältere Menschen haben Schwierigkeiten, mit den neuen Medien richtig umzugehen. Und unser Ziel muss es sein, selbstbestimmt und souverän mit diesen Medien umgehen zu können. Natürlich ist der Fokus immer auf jungen Menschen, weil die noch am meisten beeinflussbar sind. Da haben wir zum Beispiel als letztes ein Serious Game entwickelt, The Feed. Das Serious Game geht darum, wie eigentlich Social Media funktioniert. Warum sieht der Feed aus, wie er aussieht? Was steckt dahinter? Wer profitiert von den Werbeeinblendungen? Was ist der Mechanismus dahinter? Und das ist, glaube ich, unheimlich wichtig, das zu verstehen. Und rund um dieses Serious Game kann man, glaube ich, alle wichtigen Themen, die mit Social Media zu tun haben, sowohl die Chancen als auch die Risiken diskutieren. Wir haben dazu Lehrmaterialien entwickelt für die Schule und sind deshalb auch in Mengen Austausch mit dem Kultusministerium zum Beispiel, um zu sagen, wie kriegen wir diese Inhalte in die Schule, wo es ein neues Schulfach gibt, Informatik und Medienkompetenz oder Medienbildung. Das ist, glaube ich, die richtige Entscheidung, das nicht mehr als Querschnitt zu sehen, sondern als einzelnes Fach, damit wir da auch einen Schwerpunkt setzen können. Denn am Ende ist Medienkompetenz auch Demokratiekompetenz und das ist in der heutigen Zeit, glaube ich, ganz wichtig, dass man diese Mechanismen einfach auch schon als junger Mensch verstehen lernt.
1: Ein sehr stark politisch diskutiertes Thema der letzten Monate ist das ein mögliches Social-Media-Verbot für Jugendliche bis zu einem bestimmten Alter. Ich frage mich da immer, ist es ein Stück weit Ausdruck einer gewissen Ohnmacht, dass man sagt, wir müssen es jetzt verbieten, weil wir eben dann vielleicht nicht mehr nachkommen, diese Kompetenz da so ranzuschaffen? Oder kann man das als sinnvolle Leitplanke oder möglicherweise sinnvolle Leitplanke sehen, um zu sagen, die mediale Welt ist auch ohne Social Media schon kompliziert genug für junge Menschen? Wie nehmen Sie das wahr?
0: Ja, ich nehme das auch so wahr. Das ist schon auch Teil der Antwort, ist, dass man sich ein Stück weit ohnmächtig fühlt von dieser Macht der Plattform. Und man muss auch zugeben, dass die Regulierung, die es ja gibt, also auch Plattformen müssen sich an den Jugendschutz halten. Auch Plattformen dürfen keine oder sollten keine Inhalte, illegalen Inhalte ausspielen, wenn sie denn darauf gestoßen werden. Das heißt, es gibt verschiedene Mechanismen und sie müssen auch die Risiken minimieren. Aber es funktioniert noch nicht so, wie wir uns das vorstellen. Deswegen gibt es ja auch einige Aktivitäten oder gab es einige Aktivitäten, neues Recht auf europäischer Ebene zu schaffen. Das ist auch erfolgt. Aber die Mechanismen greifen noch nicht so. Und deswegen kommt man natürlich zu dem Ergebnis, okay, vielleicht müssen wir es verbieten für die jungen Menschen, die sozusagen am beeinflussbarsten sind oder die am meisten geschädigt werden könnten. Aber ein Verbot ist natürlich immer irgendwie die Ultima Ratio. Besser wäre es, wenn die Plattformen einfach besser reguliert sind, dass wir die Risiken anderweitig auch besser in den Griff kriegen. Und dazu gehört eben auch die Medienbildung. Deswegen bin ich dabei, wenn man ein Verbot macht, aber nicht als Lösung aller Probleme, sondern dass man sagt, wir müssen ein Gesamtpaket schnüren. Das mag ein Verbot sein für eine gewisse Zeit, vielleicht für eine gewisse Altersgruppe, aber wir müssen eben auch die Menschen befähigen und gerade die jungen Menschen, dass sie dann später, wenn sie Social Media nutzen, auch damit umgehen können. Also deswegen bin ich sehr dafür, ein differenziertes Bild zu zeichnen. auch sich zu fragen, wie kann das eigentlich auch juristisch, rechtlich umgesetzt werden.

0: gesetzt werden. Das ist auch nicht ganz einfach. Wichtig ist aber, dass wir die Themen aufgreifen, die wir auf jeden Fall angehen können, und das ist das Thema Bildung.
1: Wir haben jetzt über viele und bei weitem nicht alle Einzelthemen gesprochen, die bei Ihnen so auf dem Tisch liegen. Wenn wir versuchen, das zusammenzufassen, wir leben in einer Welt, ich finde es ganz grundsätzlich fantastisch, wenn ich mir schaue, welche Möglichkeiten die Medien uns heute bieten. Die Fülle an Informationen, an die wir ganz unkompliziert rankommen, in einer Geschwindigkeit, die noch vor vielen Jahren so nicht denkbar war. Wenn ich überlege, wie mir die KI mittlerweile in ganz vielen Alltagssituationen super praktisch weiterhilft. Wie geht es Ihnen, wenn Sie morgens aufstehen, zur Arbeit gehen? Was überwiegt bei Ihnen? Ist es so ein bisschen die Freude auf das, was da noch kommt und die Chancen, die mutmaßlich noch bevorstehen? Oder ist es dann auch ein Stück weit immer die Angst und die Sorge und die Skepsis, wo das hinführen wird? Weil ja immer auch, haben wir drüber gesprochen, Risiken damit verbunden sind.
0: Ja, also sowohl als auch. Ich nehme es auch so wahr, dass die Vielfalt auch an Angeboten, die wir nutzen können, zum Beispiel Podcasts, auch eine wahnsinnige Bandbreite an Themen, die ich aufnehmen kann, die ich auf dem Weg zur Arbeit nutzen kann, die Radios und Fernsehen. Ich habe so viele Möglichkeiten. Ja, und für mich, wenn es nur um meinen eigenen Medienkonsum angeht, bin ich nicht so skeptisch, weil ich mir ja gewählt aussuche und ich kann auch bewerten, welche Angebote sozusagen sind seriös, was ist nicht, das traue ich mir zu. Auf der anderen Seite, wenn ich jetzt die Gesellschaft als solche anschaue, dann merkt man schon, wie die Medien auch unsere Gesellschaft beeinflussen. Auch im Negativen, was Dinge wie Polarisierung angeht, auch dass wir merken, dass es immer schwieriger wird, gerade in sozialen Medien Inhalte zu transportieren. Da geht es um Emotionen, um Polarisierung. Der Algorithmus treibt sozusagen auch diese Inhalte mit viel Engagement auch nach oben, sodass sie in allen Feeds dann erscheinen. Und das macht natürlich etwas mit der Gesellschaft. Und das gibt einem schon zu denken, weil man eben sozusagen das, was auch an seriöser Information da ist, auch die journalistische Information nicht mehr so an die Menschen erreicht. Anbringt und auch das Bewusstsein nicht mehr so da ist, dass Journalismus auch Geld kostet, dass ich das refinanzieren kann, dass ich auch etwas davon habe, wenn ich einen seriösen Inhalt auch für mich bezahle. Das sind so Dinge, die ein wenig in Vergessenheit geraten sind, weshalb ja die gesamte Branche auch ein Stück weit in Schwierigkeiten geraten ist, weil die großen Plattformen eben mittlerweile über 50% auch der Werbeumsätze für sich vereinnahmen und da ist ein großes Stück Kuchen weggebrochen. Das versuchen wir jetzt zu kompensieren und ich glaube, das ist wieder auch ein Weg, das müssen wir der Gesellschaft vermitteln, dass Journalismus einfach ganz, ganz wichtig ist für diese Gesellschaft, unsere Demokratie, dass die Dinge, die wir gewohnt sind, auch noch so funktionieren wie bisher und nicht abhängig sind von Algorithmen und Plattformen. Und das ist ein Spannungsfeld. Daran müssen wir arbeiten und das wird auch von heute auf morgen nicht erledigt sein, sondern das ist, glaube ich, schon eine Daueraufgabe, dass wir uns damit auseinandersetzen müssen.
1: Wir haben ganz viel über Inhalte gesprochen, was mich aber in jedem Fall noch interessiert. Wie wird man eigentlich Präsident der Landesanstalt für Kommunikation? Wolfgang Greisig ist Jurist. Sie waren Richter, nebenbei, wenn man das so sagen kann, erfolgreicher Leistungssportler, Leichtathlet bei Olympia gewesen. Irgendwann sind Sie im Staatsministerium gelandet. Waren die Medien, war das dann irgendwie Zufall? War da was frei oder war das immer schon eine Leidenschaft? Wie kam es dazu?
0: Ja, das war tatsächlich Zufall. Damals war ich in der Justiz als Richter und Staatsanwalt und dann gibt es immer die Möglichkeit einer Abordnung an eine andere Behörde, um einfach andere Erfahrungen zu sammeln. Und typischerweise wurde eine Stelle im Staatsministerium immer durch einen Richter, eine Richterin aus der Justiz besetzt für 2-3 Jahre und dann geht man wieder zurück in seinen angestammten Bereich. Und ja, ich habe das ein paar Jahre mehr gemacht, weil es mir einfach Spaß gemacht hat, in diesem Bereich Medien zu arbeiten. Ich finde, es eine tolle Branche, auch mit vielen tollen Menschen, muss ich einfach sagen, es macht Spaß, mit der Medienbranche zu arbeiten. Und ja, das hat mir so viel Gefallen gefunden, dass ich irgendwann ins Staatsministerium gewechselt bin. Und da hatte ich ja schon mit Medienpolitik zu tun, wenn man das so will. Ist ja nicht nur Medienrecht, sondern auch Medienpolitik. Und dann ist der Sprung sozusagen auf die andere Seite, nämlich in der Umsetzung des Rechtlichen, was ich bis dato dann betreut hatte, dann auch diese Rolle einzunehmen. Und deswegen hatte ich mich beworben auf diese Stelle. Die ist ja ein Wahlamt, das heißt, man kriegt die nicht irgendwie auf Lebenszeit, sondern alle paar Jahre muss man dann wiedergewählt werden. Das habe ich dann gemacht. Ja, und es macht nach wie vor sehr viel Spaß, weil wir wirklich am Puls der Zeit sind und irgendwie auch das Gefühl haben, man tut etwas für diese Gesellschaft, was irgendwie auch ein gutes Gefühl ist. Ne?
1: Seit 2017 sind Sie der Präsident, einige Jährchen schon. Die LfK hat mehr auf dem Buckel, 40 Jahre, das haben wir eingangs gesagt. Sie feiern Jubiläum, Geburtstag. In diesem Jahr wird das irgendwie gefeiert, durchs Jahr hinweg. Haben Sie besondere Projekte, Pläne?
0: Ja, wir werden das natürlich angemessen feiern, auf verschiedene Arten und Weisen. Wir haben uns ein Logo gegeben, das auch die 40 herausstellt. Ansonsten versuchen wir die Veranstaltung, die wir so ohnehin haben, auch ein wenig mit den 40 Jahren zu befassen. Zum Beispiel den Medienpreis, ein Event, wo wir die besten journalistischen Leistungen in Baden-Württemberg auszeichnen, im Anfang Mai. Da werden wir die 40 Jahre natürlich auch nochmal feiern und auch andere Stakeholder dazu laden in einem Jahresgespräch, in einem Jahresempfang, den wir sonst anderweitig gemacht haben. Das führen wir da alles zusammen. Dann werden wir gegen Ende des Jahres nochmal eine politische Veranstaltung planen, wenn wir auch wissen, wer zukünftig im Land für die Medienpolitik zuständig ist. Das sortiert sich ja gerade nach der Wahl. Wir haben auch eine Landesgartenschau, wo wir einen Stand haben und sozusagen die Arbeit der LFK vorstellen. Und so haben wir über das ganze Jahr kleinere Anlässe, wo wir dann eben durchaus auch auf die 40 Jahre hinweisen. Ja, und ich persönlich bin gerade dabei, auch sozusagen die Rundfunkveranstalter im Land zu besuchen, was für mich immer sehr erkenntnisreich ist. Heute bin ich auch hier sehr gerne bei Baden TV, um mich auch hier mal wieder umzuschauen und auch mit Baden TV als solche mich zu unterhalten über die Herausforderungen und Chancen dieses Mediums. Und das werde ich das ganze Jahr über machen und das ist für mich auch eine große Bereicherung.
1: Und wir von Baden TV und Baden TV Süd sagen stellvertretend an Sie herzlichen Glückwunsch zum Jubiläum, zum 40. Geburtstag der LFK. Wird das ganze Jahr hindurch noch ein bisschen gefeiert, haben wir jetzt gehört. Und ich glaube, eins ist sicher, die Arbeit geht Ihnen nicht aus, die wird auch nicht weniger, sondern das bleibt ein spannendes Feld auch in den mindestens nächsten 40 Jahren. Wolfgang Greisig, ganz herzlichen Dank für den Besuch heute und vielen Dank für das Gespräch.
0: Herzlichen Dank, hat mich gefreut.
1: Und das war im Gespräch hier im Programm von Baden TV. Ihnen, liebe Zuschauerinnen und Zuschauer, ganz herzlichen Dank für Ihr Interesse, fürs Zuschauen. Eine gute Zeit und wenn Sie mögen, bis ganz bald. Tschüss.

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Für viele ist der Friedhof immer noch so ein bisschen Tabuthema, ne? Also Thema Tod allgemein. Wir versuchen ja da auch mit Konzerten, mit Führungen und auch mit Ausstellungen Leute hier auf den Friedhof herzubringen, weil das ist kein schlechter Ort, das ist ein schöner Ort. Und da sind wir in Karlsruhe auch relativ weit voran. Wir bieten ja das alles auch an mit unserem Infosender, auch, dass wir hier vielen Leuten auch mit auch auf

Ich habe Steinmetz gelernt und habe auch 20 Jahre auf dem Beruf gearbeitet, habe mir dann irgendwann gedacht, na, wo geht's hin, weil der Steinmetz ist zwar ein wirklich toller Beruf, aber irgendwann merkt man auch, dass es teilweise auch körperlich sehr anstrengend wird und der Körper leidet darunter. Also ich habe gedacht, bis 60 kann ich den Beruf so nicht weitermachen und habe mich dann beworben hier bei der Stadt Karlsruhe und bin auch wirklich froh, dass die dann einen Steinmetz hier angestellt haben und bin jetzt seit 9 Jahren hier. Naja, das gibt es nicht oft, also dass ein Steinmetz fest angestellt ist bei einem Friedhof, aber ich kümmere mich, ich sage immer, alles, was mit Stein zu tun hat, also auch Hoch- und Tiefbau. Es geht ja teilweise auch um Pflastersteine, also Wegebau. Es geht natürlich auch um die Grabsteine. Ich kümmere mich um ganz viele Kriegsgräber, dass die sauber sind. Ich kümmere mich um erhaltenswerte Grabsteine, also schöne alte Grabsteine, die wir stehen lassen, die wir auch dann weiterverkaufen. Ich stehe zur Verfügung auch an eine Steinmetze, die hier von außen kommen, um den Fragen zu beantworten, um helfen, Felder einzumessen. Also es ist für mich das Thema Tod, mittlerweile sehe ich es entspannt, auch das Leben allgemein. Also ich reg mich nicht mehr so viel auf. Für uns ist auch wichtig, dass wir das Thema Tod nicht vergessen, wenn es zur Routine wird. Für uns ist es echt wichtig, dass wir bei jeder Beerdigung auch wirklich auch präsent sind und auch daran denken, dass es für Hinterbliebenen ein ganz schwerer Gang ist, für uns als Alltag. Ich bin auch zuständig für die Krematoriumsöfen. Ich meine, ob man jetzt Erdbestattung oder ohne, ist ja nicht immer so eine Sache. Aber ich finde so ein Verbrennen im Ofen, was man auch selber gebaut hat, ist ein bisschen makaber, oder? Ich weiß nicht genau. Aber ich würde das dann doch ein bisschen die Urne bevorzugen. Ne? Also ich finde das auch so eine spannende Technik, was da im Krematoriumsofen da so, wie das funktioniert auch. Ne? Das ist der Ehrenhof. Das heißt, hier ist praktisch ein bisschen die etwas besonderen Gräber, die auch etwas teurer sind und auch einfach sind einfach auch jetzt die Gruften, die wir hier teilweise im Ehrenhof haben. Man sieht ja hier eigentlich ganz deutlich die Grabsteine. Man wundert sich, als wo sind denn die Gräber? Und die Gräber sind dann unter den Grabsteinen. Das ist so wie eine Art Keller. Und da wird man nachher auch mal noch kurz reinschauen, weil wir hatten da gestern eine Umbettung, da müssen wir noch ein bisschen aufräumen. Wir kommen jetzt praktisch rein in den Friedhof und man wundert sich auch, wenn man zum ersten Mal hier ist, es ist eigentlich eher parkähnlich und so war es auch gedacht. Man, der damalige Stadtbaumeister Josef Durm, der hat es als englischen Garten geplant. Also es war einer der zweite Friedhof in Deutschland, der so geplant wurde. Also er hat gedacht, er macht hier einen Parkfriedhof draus. Deswegen haben wir hier auch diese tollen Bäume und wir haben auch diese Wege, die nicht gerade sind. Das sind alles so ein bisschen brezelförmig und deswegen haben wir das im Park ähnlich alles auch. Und das andere Besondere ist, dass wir hier ganz viele Möglichkeiten haben, Gräber zu gestalten. Das heißt, wir versuchen den Hinterbliebenen hier Gräber anzubieten. Erstmal, dass sie weniger Pflege haben, damit man vielleicht auch schon gleich einen Stein mitkaufen kann. Also wir haben ca. 40 Möglichkeiten, hier ein Grab rauszusuchen. Und es gilt natürlich auch, dass wir die Leute auch richtig beraten müssen. Und wir müssen ziemlich schnell merken, auch, was die Leute auch wollen. Also wir haben hier ein Spektrum an Gräbern, was es woanders nicht gibt. Also wir sagen auch, wenn jemand einen Wunsch hat, ein Grab zu gestalten, versuchen wir das auch hier möglich zu machen, dass sie das machen können. Ich mache als Führungen mit Schulklassen und Konfirmanden und ich frage dann immer auch, wenn ich hierher komme, ein Spielplatz, passt das zum Friedhof? Und überraschenderweise kommt von den Kindern oft, nein, passt überhaupt nicht. Und es kommt auch von vielen Erwachsenen, es passt überhaupt nicht herein. Man muss dazu natürlich sagen, dass der Spielplatz eigentlich symbolisch ist. Also theoretisch auch, wir spielen hier auch Kinder und es ist auch richtig so. Aber wir wollen hier Kinder ein bisschen den Tod erklären. Das heißt, es gibt hier eine lebende Seite, das haben wir jetzt hier. Im ersten Moment ist eigentlich alles wie normal, die Schaukel funktioniert. Wir haben hier auch eine Rutsche, wir haben einen Sandkasten. Und wenn wir jetzt mal über die Brücke rüberlaufen zum Tod, praktisch rüber, dann schauen wir mal, was da sich verändert hat. Zum Beispiel haben wir hier eine Schaukel, die ist praktisch jetzt auch fest. Ne? Und, ne, also hier ist praktisch alles noch da, aber es ist alles fest und ist nicht zum Spielen gedacht. Ne, und da versuchen wir eben Kinder ein bisschen auch helfen in ihrer Trauerarbeit, die auch Kinder verloren haben. Und das passiert auch, dass die ihre Geschichten aufschreiben.

schreiben. Und diese Geschichten kann man hier teilweise auch dann auch lesen. Ich kann sagen, wir haben ca. 30.000 Gräber. Die sind teilweise mehrfach belegt. Das heißt, nach 20 Jahren Ruhezeit ist schon das Grab praktisch abgelaufen. Das heißt, danach kann wieder einer reinkommen. Das heißt, in manchen Gräbern liegen ja schon mehrere, sage ich jetzt mal, Generationen auch drin. Also wir haben ja eigentlich mehrere Themenfelder hier auch. Mein letzter Garten ist das eigentlich eines unserer ersten Großprojekte. Und da haben wir einen Wasserfall damals hier reingebaut, was hier das auch wirklich sehr angenehmes Umgebungsfeld auch macht. Und man kann seine Uhren hier auch schön beisetzen. Meine Aufgabe ist auch ein bisschen, dass diese Wasserfälle auch funktionieren. Wir haben ja auch ganz viele Brunnenanlagen. Und jetzt ist auch immer jetzt so nach dem Winter immer ein bisschen, die Sachen müssen gereinigt werden, dann müssen sie auch laufen. Das ist schon immer so ein Akt, bis alles wieder funktioniert. Grundsätzlich bin ich ja mal als Steinmetz hier angestellt und bin dann auch zuständig für alles, was mit Stein zu tun hat. Mittlerweile bin ich aber auch dafür da, überall, wo es ein bisschen hängt. Also die wichtigste Aufgabe, was wir haben, dass die Beerdigungen am Tag funktionieren. Deswegen kann auch sein, dass ich mal einen Tag bei den Totengräbern bin, dass ich auch mal schnell umschwitchen muss und meine Uniform anziehen muss und bei einer Beerdigung dabei sein. Also der wichtigste Punkt, dass wir hier jeden Tag die Beerdigungen gut organisiert bekommen. Ansonsten bin ich auch zuständig für alles Technische. Also ich sage jetzt mal so ein bisschen Hausmeistertätigkeiten. Wir haben ja nicht nur einen Hauptfriedhof, wir haben ja noch 16 andere Friedhöfe. Da gibt es auch Kapellen, es gibt WC-Anlagen und die müssen auch alles funktionieren. Und da habe ich auch ein bisschen die Oberhand, dass das ganze Technische hier auf dem Friedhof auch funktioniert. Hier ist praktisch der Werkstattbereich. Hier haben wir teilweise die ganze Handwerker auch ihre Lagerstätte, auch das Gewächshaus. Und ich habe hier auch zwei Räume, wo ich teilweise auch meine Steinsäge auch habe. Und ich habe auch Materialkammern, wo ich ganze Schaufelbesen, Zement, alles hier lagert. Und hier ist praktisch der Sägeraum. Ich freue mich wirklich sehr, wenn ich wieder mal so klassische Steinmetz-Sachen machen kann, wie Schrifthauen oder auch was sägen. Kommt nicht so oft vor, aber ab und zu dann doch. Und dann sage ich, ah ja, super, ich mache mal wieder Steinmetzarbeit, nehme auch wieder mal einen Hammer und Meißel in die Hand, was ja auch wirklich ein toller Beruf auch ist. Also wir hatten gestern hier eine Umbettung bei einer Gruft und da müssen wir ein bisschen aufräumen und die Gruften sind hier praktisch mit einer Platte verdeckt. Das ist aber eigentlich nur ein Provisorium. Hinter der Platte ist normalerweise zugemauert. Wir mauern das zu, das auch wegen Geruch auch. Ne? Aber die ist jetzt natürlich auf, weil wir da gestern eben drin waren. Und deswegen machen wir es mal so. Ich müsste jetzt mal noch mal da unten reingehen und ein bisschen aufräumen, dass es für den Nächsten dann auch wieder sauber ist. Kommt ab und zu noch vor, dass wir neue Gruften bauen, ist aber nicht mehr so aktuell. Also ich sage jetzt mal zweimal im Jahr gibt es, dass es neue Gruften gebaut werden. Nach 50 Jahren werden dann eine Gruft meistens auch wieder abgegeben und wir müssen die räumen. Wenn man nach 50 Jahren so eine Gruft aufmacht, ist es natürlich immer ein bisschen spannend auch. Ne? Und es sind oft Holzsäge drin und Holzsäge gehen nach 50 Jahren eben auch kaputt und die zerfallen einfach. Es gibt auch Metallsäge, die bleiben da. Und die Säge müssen natürlich dann auch raus, kriegt man nachher aber nicht mehr am Stück raus. Das heißt, wir müssen die Säge praktisch unten aufmachen. Und dann auch in mehreren Teilen auch rausholen. Die Verstorbenen kommen dann, das wissen auch die wenigsten, die kommen, werden nicht ins Krematorium, wie man viele denken, die kommen in ein anonymes Feld rein. Ja, wir sind hier praktisch im neuen Bereich vom Hauptfriedhof, der wurde in den 80er Jahren eröffnet und hier liegt auch meine Oma und mein Opa und ich bin wirklich gern hier. Wenn ich mir mal die Zeit habe, wenn ich mal 10 Minuten Luft habe, dann komme ich als einfach mal hierher, weil es
ganz tolle Leute waren. Und ich auch ein bisschen dann das Gärtnerische auch ein bisschen habe. Ich pflege auch ein bisschen das Grab und habe so ein bisschen auch Kontakt mit Blumen. Ich arbeite hier, weil ich hier ganz vielen Leuten auch helfen kann mit meinen Ideen, was ich hier für neue Felder auch habe. Und neue Bestattungsformen auch, neue Grabsteine, neue Felder. Hier kann ich ganz vielen Leuten auch helfen. Auch nur allein ums Dasein, um eine Beerdigung zu organisieren. Das gehört ja auch dazu, dass wir während der Trauerfeier auch da sind und versuchen da auch alle Wünsche möglich zu machen. Und die Arbeit ist hier von mir und auch von meinen ganzen Kollegen auch wirklich sehr wichtig, um auch die Trauerarbeit zu leisten.

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0: Liebe Zuschauerinnen und Zuschauer, ganz herzlich willkommen im Programm von Baden TV zu einer neuen Ausgabe unserer Sendung. Freut mich sehr, dass Sie dabei sind. Claudia und Patrick van Berchem sind heute meine Gäste für die kommenden Minuten. Und ihr beiden habt eine ganz, ganz spannende Geschichte mitgebracht. Gemeinsam habt ihr die Pagolak School gegründet in Uganda. Das ist eine Schule, die 150 Kindern dort heute Bildung, Essen und vor allem neue Perspektiven ermöglicht. Wie aus einer Patenschaft vor vielen Jahren eine ganze Schule wurde, darüber wollen wir sprechen in den kommenden Minuten. Willkommen, schön, dass ihr da seid.
1: Ja.
2: Hallo Andreas, danke für die Einladung.
1: Vielen Dank. Ja.
0: Sehr, sehr gerne. Lasst uns beginnen, relativ weit in der Vergangenheit. Niemand muss Angst haben, wir erzählen jetzt nicht viele, viele Jahre chronologisch durch. Aber Claudia, wir müssen zurückgehen, einige Jahre. Du warst 15, glaube ich, damals.
1: Genau.
0: Da ging das alles los. Und es ging los mit deiner Entscheidung, einen Teil deines Taschengeldes zu spenden.
1: Genau. Ja, weil ich einfach so das Gefühl hatte, ich habe so viel und ich habe so gut, dass ich in Frieden aufwachsen darf und in die Schule gehen darf. Und dann ist einfach so bei mir das Gefühl da gewesen, ich möchte da was abgeben, und dann habe ich einen Teil von meinem Taschengeld gespendet.
0: An die Kindernothilfe?
1: An die Kindernothilfe und habe da eine Patenschaft begonnen sozusagen.
0: Du wusstest, wohin genau, du wusstest, mit wem eine Partnerschaft oder wie war das damals?
1: Nee, also ich hatte eben nur gehört, dass das geht bei der Kindernothilfe, aber dann schicken die einem sozusagen einen Vorschlag, dieses Kind. Mhm. Und da habe ich natürlich sofort gesagt, ja, natürlich, dann ist es Gloria, und dann war es eben Gloria. Ja, und die war damals 10 Jahre alt.
0: Erzähl uns was über Gloria.
1: Ja, die war damals halbwaise und ihre Mutter konnte ihr keine Schule finanzieren, weil Schule in Uganda halt nicht kostenlos ist. Und dann war natürlich, dass sie in dieses Projekt aufgenommen wurde, für sie ihre Chance.
0: Es ist heute euer gemeinsames Herzensprojekt. Patrick, du kamst vermutlich später.
2: Genau, das Ganze hat sich ja 1993 ja. Abgespielt. Meine Frau war 15 und ich war ganz woanders noch. Wir haben uns dann, da habe ich schon in Karlsruhe gewohnt, im Jahr 2000 kennengelernt. Da gab es Gloria aber schon im Leben von Claudia und war da ein sehr präsenter Teil, weil die beiden Mädchen über all die Jahre eine Freundschaft entwickelt mhm. haben. Fing an über Briefe. Das hat sich dann ausgeweitet auch mal auf E-Mail, die es dann mittlerweile schon gab im Jahr 2000. Und so habe ich auch Gloria kennengelernt. Als ich dann meine Frau 2003 geheiratet habe, habe ich eigentlich diesen festen Teil von Claudia mit
1: adoptiert.
2: Adoptiert sozusagen, genau. Ja.
0: Also zum gemeinsamen Herzensanliegen, zum genau, Herzensprojekt ja. geworden, das euch viel Kraft gekostet hat, werden wir noch drüber sprechen, aber auch ganz, ganz tolle Erfolge gebracht hat. Wann hast du Gloria das erste Mal kennengelernt?
1: Dieses Jahr. Also es war tatsächlich 32 Jahre später. Also unsere Beziehung ist natürlich trotzdem gewachsen in mhm. all den Jahren und wir haben uns sehr gut kennengelernt. Wir haben teilweise jeden Tag Kontakt. Und dann ja, war auch in meinem Leben sind halt auch einige Dinge noch passiert, die ein paar Schicksalsschläge, die es dann auch nicht gerade einfacher gemacht haben. Ja. 2018 hatte ich eine schwere Hirnblutung. Da ist ein Aneurysma geplatzt in meinem Gehirn, von dem ich nichts wusste. Und da habe ich also erstmal um mein Leben gekämpft. Und als ich mich dann wieder zurück ins Leben gekämpft hatte, habe ich dann 2021 noch die Diagnose Brustkrebs gekriegt. Ja, leider sehr aggressiv, deswegen brauchte ich dann Chemo und Bestrahlung und 5 Operationen. Und als ich das alles geschafft hatte, wir alles geschafft haben, gell? Ich hatte ja deine Unterstützung, dann hat es 2022 auch noch bei uns im Haus gebrannt und wir konnten 7 Monate nicht zu Hause wohnen. Und ja. Dann
2: hat sich etwas hingezogen.
1: Ja, aber es blieb trotzdem so dieses Gefühl, dass wir ja alles immer so gut überstanden haben. Also, dass wir so viel Glück hatten und okay. so.
0: Interessant, dieser Impuls. Ich könnte mir vorstellen, manch ein anderer wird in der Situation vielleicht sagen, naja, das sind jetzt wirklich viele Schicksalsschläge im eigenen Leben. Damit muss man ja selbst erstmal klarkommen. Aber irgendwie blieb dann die Idee präsent, wir wollen ja. woanders auch noch wirken. Wollen
1: was Positives draus machen, ja. ja. Und als dann eben Gloria 2023, nachdem wir ihr ja eine Ausbildung, ein Studium außerhalb von Kindernothilfe dann ermöglicht haben, hat sie dann gesagt, so, was mache ich jetzt mit meiner Ausbildung? Und dann sagte sie, sie hat ja auch erfahren dürfen, dass Bildung ihr eigentlich eine Chance gegeben hat. Und weil sie schon immer so gut mit Kindern konnte, hat sie gesagt, sie würde unglaublich gerne Schule eröffnen. Mhm. Und das war dann so im Sommer 2023, als die Idee zum ersten Mal aufkam. Und weil ich halt auch Grundschullehrerin bin, hat es natürlich auch gut gepasst. Und ja, so ist die Idee dann entstanden.
0: Ja, Patrick, wir wissen, dass es um ein sehr armes Land geht, um eines der ärmsten Länder dieser Welt. Trotzdem ist Armut immer so ein vager Begriff, mit dem viele Menschen nichts anfangen können. Kannst du uns mal ein bisschen mitnehmen? Was bedeutet das konkret für die Menschen, vor allem auch für die Kinder dort? Wie ist die
2: Situation? Was

0: auf jeden Fall direkt zu sehen ist, wenn man in Uganda ist, der Staat übernimmt nicht viel für die Fürsorge oder kann es vielleicht auch nicht übernehmen. Die Leute sind auf sich gestellt, sie wohnen in sehr einfachen Verhältnissen, man sieht es an der Kleidung, an den Unterkünften, an den Straßenverhältnissen. Und jeder versucht irgendwie über die Runden zu kommen, in der Regel durch Verkauf an den Straßenseiten. An der Straßenseite wird alles verkauft, was man sich vorstellen kann, von Lebensmittel bis Motorradersatzteile. Motorrad ist so das Hauptverkehrsmittel dort. Es ist eine Welt, die man sich so hier in Deutschland nicht vorstellen kann, aber vielleicht auch mit anderen afrikanischen Ländern zum Teil zu vergleichen ist. Aber die Leute versuchen wirklich zu überleben. Keiner hat irgendwie Luxusgüter, außer vielleicht das Handy. Das ist das Einzige, was man wirklich durchgängig überall, auch in anderen afrikanischen Ländern, sieht. Das hat sich etabliert, aber Fernseher, Fahrzeuge, selbst Fahrräder, andere Luxusgegenstände, die fehlen einfach.
1: Es ist sehr unwirklich. Wenn man das erste Mal dort ist, wie erlebt man das?
0: Ein bisschen natürlich ein Kulturschock, klar, aber auch Dankbarkeit für das, was man als normal ansieht. Also die Wertschätzung steigt, denke ich, sehr. Bei uns sowieso, weil wir die Welt, sage ich mal, schon viele, viele Jahre miterlebt haben, durch die ganzen Geschichten, die passieren. Wir haben auch viel über seit dem Zeitalter von WhatsApp haben wir viel auch Videotelefonie gemacht und sind sehr nah dran. Durch Glorias Geschichte, die, wie meine Frau sagte, als halbweise begann, diese Geschichte, hat sie mit knapp 18 auch noch ihre Mutter verloren, war dann vollwaise. Und sie ist das Älteste von drei Geschwistern, so dass keiner mehr da war, der für sie richtig gesorgt hat. Dass wir eigentlich in diese Vater-Mutter-Rolle irgendwie kamen, emotional, sage ich mal, nicht finanziell zu dem Zeitpunkt, aber sie nennt uns auch Mom und Dad. Und deswegen waren wir von dieser Welt jetzt auch nicht, wir jetzt persönlich, überrascht. Weil wir sie schon kannten, aber es ist trotzdem noch mal anders dort, die Geräusche, die Gerüche. Das war uns auch immer wichtig, da irgendwann mal hin zu dürfen und zu können. Und ja, jetzt im Juni war es soweit, ja.
1: Dann wart ihr zum ersten Mal dort, Claudia. Du hast eben schon kurz berichtet, wie es dann zu der Idee kam, da eine Schule zu bauen. Patrick hat ja gerade berichtet, es fehlt an allem. Da könnte man natürlich an ganz unterschiedlichen Punkten ansetzen. Bildung ist aus eurer Sicht der Schlüsselfaktor?
2: Ja, weil wir halt sagen, dadurch gibt man im Prinzip Hilfe zur Selbsthilfe. Ja, also man gibt den Menschen das oder den Kindern das, womit sie sich dann selber ein Leben aufbauen kann, eine Chance auf Zukunft. Und das bringt halt viel mehr, als dass man denjenigen ein neues Sofa kauft. Ja, also die sind deswegen auch unglaublich glücklich über Bildung. Also die Kinder, die wollen in die Schule. Das ist für mich als Lehrerin vor allem auch unglaublich gewesen, das zu erleben, weil da stöhnt keiner. Also die laufen ja auch jeden Morgen teils 1,5 Stunden, um in die Schule gehen zu dürfen. Und die Kinder, die nicht in die Schule gehen können, die stehen am Zaun und gucken rein und die würden so gerne da in die Schule gehen. Also das heißt, da ist von den Kindern eine unglaubliche Wertschätzung da und die Eltern sehen halt auch, das ist die Chance. Die wissen das einfach. Das ist die Chance für mein Kind.
1: So, jetzt habt ihr gesagt, ich sag's mal salopp, wir stellen da eine Schule hin. Das ist
2: So
1: so ein
2: einfach
1: Satz,
2: war es leider
1: der
2: nicht.
1: einem so leicht über die Lippen geht irgendwie, aber ich stelle mir die Frage, wo fängt man da an?
0: Also eigentlich fehlt ja noch eine Person. Gloria. Weil ohne Gloria wäre das alles gar nicht möglich. Und wir haben, sag ich mal, als Mutter und Vater, so wie sie uns ja nennt, sie dorthin gebracht, dass sie befähigt ist, das zu tun. Aber sie hat eine wahnsinnige Motivation, Energie, Zukunft zu gestalten, ihre eigene und auch aus sich zu machen und auch anderen zu geben. Sie hat schon lange bevor wir die Schule gegründet haben, jahrelang auch in ihrer Gemeinde den Kindern Lesen und Schreiben beigebracht, einfach auf privater Basis. Und die waren immer gerne um sie. Also das heißt, für Glorias Weg waren Kinder und diese Bildung weitergeben eigentlich immer schon irgendwie da. Es gab noch keine Schule. Sie hat es dann bei sich zu Hause gemacht, auf der Straße, wo auch immer, in der Kirchengemeinde. Und als dann das Studium beendet war, diese Bachelor of Business Administration, hier würde wahrscheinlich Betriebswirtschaftslehre sagen, hatte sie die Fähigkeiten dann auch und das ist, glaube ich, ganz wichtig, durch ihren Bildungsweg dieses Networking hergestellt, Kontakte zu Leuten zu haben. Und das ist, glaube ich, in Afrika noch viel wichtiger, zu wissen, wen muss man.

0: was fragen. Und sie hatte da Unterstützung durch andere Lehrer, durch Professoren und auch dadurch, dass wir ihre beiden Kinder, sie hat zwei Kinder geboren, die Tochter heißt übrigens Claudia, nach meiner Frau benannt, und der Sohn Raha, die ging durch unsere Hilfe auch in bessere Schulen, sodass sie da wiederum Kontakt, Networking zu Lehrern hatte, die ihr da auch wieder weiterhelfen konnten. Sie lernt, also wir lernen auch dazu, ja, wie man so eine Schule gründet. Jetzt hätten wir vieles einfacher jetzt, wo man es weiß, aber sie tut eigentlich die Mammutarbeit in Uganda. Ja.
1: Und wie genau konntet, wie habt ihr dann von hier gewirkt und unterstützt?
2: Ja, also eine Sache muss man ja sagen, man mag sagen, dort gibt es ja nicht viel und da läuft nicht viel, aber wir waren beeindruckt, wie schnell diese Schule stand, weil also die Leute wollen ja dort auch alle arbeiten und das heißt, Handwerker herzukriegen ist dort sehr einfach und dann entstand wirklich binnen 6 Wochen die Schule. Und was wir gemacht haben im Prinzip war, hier eine Spendenaktion, eine private zu machen, wo wir mit bei Kollegen, Freunden, Familie Geld gesammelt haben und dann haben wir immer wieder das Geld direkt zu Gloria geschickt, weil das ist halt das Tolle. Wir hinschicken und dann ist es direkt dort, komplett, da wird nichts abgezogen, alles landet bei ihr und sie hat dann weitergebaut. Und dann konnten wir halt auch direkt den Bauvorschritt allen Spendern zeigen und sagen, guckt mal, jetzt steht schon das und jetzt ist die Wand hochgezogen und jetzt gibt es Stühle und guckt mal. Und das war dann unglaublich motivierend für alle zu sagen, wow, das läuft so toll und da kann man richtig zugucken, wie diese Schule entsteht. Und dann haben die Leute unglaublich großzügig gespendet, sodass wir dann von Anfang Dezember bis Anfang Februar die Schule da, die Gloria, die da hochgezogen. Ja. Und dann sind ab Anfang Februar die ersten 34 Kinder in die Schule gegangen.
1: Tatsächlich eine unfassbar kurze Zeit, wenn man schaut, wie lange Bauprojekte hier bei uns dauern. Auch da sieht man einfach, wie die Maßstäbe völlig anders sind.
2: Genau, war natürlich eine Wellblechhütte-Konstruktion mit Holz, aber auch das Administration Building ist auch gemauert und schaut sehr schick aus. Das war auch wichtig, einen richtig tollen repräsentativen Teil zu haben. Ja.
1: Ohne die Spenderinnen und Spender wäre das natürlich nicht möglich gewesen, ohne weitere Projektpartner hier aber auch nicht. Patrick, da kommt jetzt dein Job, den du hier in Karlsruhe ausübst, indirekt ins Spiel.
0: Genau, also ich hatte ein tolles Netzwerk schon über meinen Job, über den Freundeskreis hinaus, über meine Kollegen hier in Karlsruhe bei der Deutschen Flugsicherung. Und wir sind knapp 600 Mitarbeiter in der Niederlassung, von den Operativen bis hin zur Technik, Administration etc. Und die kennen mich ja auch schon. Ich bin seit 99 hier in Karlsruhe. Also die wussten von mir und hatten auch dann Vertrauen in das Projekt, das wir vorhatten, weil es ja schon ein bisschen eine verrückte Idee ist, muss man zugeben. Und das Ganze auch privat zu machen, ohne eben einen Verein, ohne eine Organisation dahinter. Und das war eben sehr auf Vertrauen basiert. Deswegen ist es eigentlich schon einer dieser tollen Momente für uns gewesen, wie die Leute uns vertrauen. Und sie haben dann die Belohnung bekommen, indem wir das gleich immer zeigen konnten, was damit passiert. Und der Erfolg hat uns dann wiederum die Bestätigung gegeben. Aber das reicht natürlich nicht, so eine Schule auch zu betreiben. Ja? Und das musste dann auf offizielleren Weg. Und da haben wir auch wir hier in Deutschland, wie auch Gloria, sag ich mal, unseren Businessplan überlegt, wie kann man so eine Schule betreiben, haben wir auch mit anderen Vereinen gesprochen und da kam eben ein Verein ins Spiel, der über Mitarbeiter der Deutschen Flugsicherung, es gibt mehrere Niederlassungen und alle Mitarbeiter haben regional übergreifend einen Verein für wohltätige Zwecke, gemeinnützige Zwecke, auch anerkannt vom Finanzamt etc. gegründet, um solche Sachen, die von Mitarbeitern, die einen direkten Bezug haben eben, wo man auch genau weiß, wo es hinkommt, irgendwie finanzieren zu können. Und das war eigentlich, als ich das erfahren habe, dass wir das so machen können, eigentlich ein Schlüsselmoment. Und das ist im Moment der Betreiber dieser Schule, sind zum größten Teil die Spenden, die wir über unsere Mitgliedsbeiträge von
2: Social Skies. Social
0: genau.
2: Skies
0: und dieser Verein heißt Social Skies, Skies wegen der Luftfahrt. Und das finanziert den Betrieb der Schule und auch, wir haben natürlich eine Roadmap, die Weiterentwicklung. Ja. Wir haben es noch nicht erwähnt, aber wir haben mit nur 43 Kindern angefangen, vor knapp 2 Jahren, im Februar 2024. Und mittlerweile sind es 150 Kinder. Und unser Businessplan sagt noch eigentlich nochmal die Menge. 300 Kinder ist unser Ziel. Aber immer eigentlich anfangen, erst mal die Kinder hinbringen, das Schöne drumherum. Also wenn man dann auch Bilder von der Schule

0: sehen werden, wird man sehen, es schaut sehr einfach aus. Die Qualität liegt auf den Mitarbeitern. Wir haben im Moment bei 50, bei 150 Kindern haben wir insgesamt 18 Mitarbeiter. Ja, also 12, die für den Unterricht tätig sind und 6 von Köchin, Haushälter, Wachmann etc. haben wir eher den Punkt auf Bildung und Betreuung gelegt.
1: Jetzt habt ihr gerade schon gesagt, 24, dann die Eröffnung der Schule und ein bisschen später wart ihr dann das erste Mal dort und habt mit eigenen Augen gesehen, was ihr mit aufgebaut habt. Wie fühlt man sich da in dem Moment?
2: Das war unfassbar. Also als wir auf das Schulgelände draufgelaufen sind, also wir wurden da wie die Könige empfangen, ja. Also die haben für uns getanzt und getrommelt und gerufen und die Kinder, die wollten alle auf uns zurennen, mussten zurückgehalten werden, aber zum Glück durften sie dann. Das war nämlich einer der schönsten Momente, als wir die dann alle so um uns hatten und die wollten uns alle berühren und ach, das war so wahnsinnig herzergreifend, unvorstellbar.
1: Wie sieht denn jetzt der Alltag der Kinder aus, seit es die Schule gibt?
2: Ja, also die laufen morgens zur Schule. Die meisten haben einen sehr langen Schulweg, den sie aber gerne auf sich
1: Hast du
2: nehmen.
1: gesagt, eine 1,5 Stunden zum Teil?
2: Ja, also die längsten
1: Wahnsinn.
2: sind 2 Stunden unterwegs.
1: Verrückt, ja.
2: Und teilweise kommen sie auch mit dem Motorrad, wenn die Eltern sich das leisten können. Aber dann sitzen 4, 5 Kinder auf einem Motorrad und ist dann halt auch wieder echt gefährlich. Ohne Helm, bei den Straßenverhältnissen. Also ist schon gruselig.
0: Ja, wir reden eher von so Lehmpisten mit
2: Schotterpisten, ja.
0: ausgewaschen vom Regen. Da ist ja am Äquator, ne? Auch mal Regenzeit, dann sind da so große Krater in diesen Lehmpisten. Also
2: Ja.
0: sehr gefährlich, ja. Keine Helme natürlich, ganz
1: Klar.
0: klar.
2: Ja, und dann haben sie halt Unterricht. Was uns so wichtig ist, ja, die gut ausgebildeten Lehrer. Die Sprache, die sie dort sprechen, ist Englisch, weil die Gloria von Anfang an gesagt hat, die Kinder sollen dort Englisch lernen, weil das eben das Zukunftsträchtige ist, weil dort
0: Und
2: die
0: auch
2: sprechen.
0: Amtssprache. Also sie haben zwei
2: Ja.
0: Amtssprachen, es sind viel Völkerstaat, viele Stämme und die Stämme eigentlich ihre eigenen Sprachen, Stammessprachen, aber die Landessprachen sind Luganda, das ist die, sag ich mal, lokale Amtssprache, die aber für viele Einheimischen Fremdsprache ist
1: Okay.
0: und Englisch, noch aus der Kolonialzeit. Also es ist schon ein Zeichen der Bildung, wenn man Luganda kann. Das können aber die meisten, weil ohne dem kommt man nicht mal manchmal in den nächsten Ort weiter. Ja. Und dann das Englische, das ist dann wirklich die Qualifikation, die die
1: Ja.
0: Eltern sich wünschen für die Kinder. Und wir sind ja wohin gezielt, wo es arme Kinder gibt, die sich die Bildung nicht leisten können. Wir sind 1,5 Stunden mit der Schule außerhalb der Hauptstadt Kampala. Basiert alles auf sag ich mal, dem Research von Gloria. Wo ist es denn am nötigsten? Und da gab es keine Schule. Und dementsprechend, die Eltern sprechen kein Englisch, die Kinder kein Englisch. Und das war Gloria, wie meine Frau gerade sagt, eben so wichtig, dieses Englische, weil dann können sie raus, können woanders Geld verdienen, kommunizieren.
1: Ja.
2: Ja, genau, ja, und dann haben die dort Unterricht und was uns auch super wichtig ist, nämlich auch nicht selbstverständlich, die Kinder kriegen dort auch 2 Mahlzeiten am Tag. Oftmals ist das das einzige Essen, was die Kinder kriegen, aber die kriegen ein Frühstück und ein Mittagessen und haben ja dann noch Schule bis, also die Kleinen bis mittags um 1, aber die Großen bis 17 Uhr und dann machen sie sich wieder auf den Heimweg, ja, und dazwischen lernen sie spielen dort. Wir haben auch einen kleinen Spielplatz mit einer Rutsche und einem Karussell. Und das war auch schon spektakulär für die, weil natürlich gibt es, also die haben alle noch nie eine Rutsche in ihrem Leben gesehen und noch nie ein Karussell. Und ja, da haben die einen riesen Spaß und ja, dürfen dort einfach lernen und in einer sicheren Umgebung sein und kriegen Essen. Also ja, und dann haben wir dieses Jahr noch weil wir Spenden gekriegt haben wir noch einen Brunnen dort in Betrieb nehmen können. Und das war halt auch wunderbar, weil davor haben sie das Wasser immer in Kanistern an der Seite vom Motorrad antransportieren müssen. Und jetzt können sie es pumpen auf dem Schulgelände. Und das ist ein Riesenluxus für die. Ja, und die Kinder lieben es, da mit dem Wasser auch zu spielen und da wird getanzt, gelacht, gebetet, gesungen den ganzen
0: Sportunterricht kann
2: Tag.
0: man auch erzählen. Ist eigentlich
2: Sportunterricht.
0: Singen und Tanzen.
2: Ja. Auf dem Pausenhof ist dann ein großes Hallo und alle tanzen, singen. Das war für uns unglaublich. Da haben wir hinterher noch Wochen davon gezehrt.
0: Auch die Wertschätzung. Von nur unsere Präsenz wurde schon so wertgeschätzt.

0: sinnbildlich für den Dankbarkeit, dass sie Bildung haben dürfen. Aber auch alles, was wir immer wieder ihnen, sag ich mal, ermöglichen, Neues wie den Brunnen. Wir haben aber auch Lehrmaterialien mitgebracht. Meine Frau ist ja Grundschullehrerin, also es war prädestiniert, da was mitzubringen. Sie hat Lernmaterialien mitgebracht, verschiedenste Sachen, und alles wurde so gewertschätzt und begeistert angenommen. Natürlich auch im Fußball, ja. Aber eins der ganz großen Highlights war, als ich über den Verein Social Skies auch die Möglichkeit hatte, gebrauchte Laptops mitzunehmen. Jetzt hatten sie die Möglichkeit und jetzt haben sie da kontinuierlichen Computerunterricht, und ich kriege also mindestens einmal die Woche von der Gloria eine WhatsApp von ganz begeisterten Eltern und auch Kindern, die sagen: Mein Leben hat sich geändert, ich darf an einem Computer sein, ich werde eine andere Zukunft haben. Also der Schulalltag, wie gesagt, ist einfach ganz viel Wertschätzung, harte Arbeit, sehr diszipliniert.
1: Das ist eine tolle Erfolgsgeschichte bis hierhin. Ihr habt gemeinsam mit Gloria aber noch einiges vor. Was steht konkret an?
2: Also konkret steht gerade an, dass wir einfach gemerkt haben, auch in Gesprächen, als wir dort waren, dass der Schulweg für die Kinder mit Strapazen verbunden ist.
1: Habt ihr vorhin ja eindrucksvoll berichtet. Ja.
2: Genau. Und deswegen, ja, da passieren halt auch schlimme Sachen teilweise auf dem Schulweg. Und jetzt sind wir gerade dabei, eine Spendenaktion wieder zu machen für einen Schulbus. Ein kleiner Schulbus, der dann mehrmals da hin und her fahren wird, sternmäßig in verschiedene Richtungen, die Kinder einsammelt und zur Pagolak-Schule bringt.
1: Das ist also das aktuelle
2: Ja.
1: Projekt. Dafür sammelt ihr Spenden. Läuft auch über Social Skies,
0: Genau. Der ganze Betrieb und auch die Weiterentwicklung läuft jetzt über Social Skies, weil da haben wir den rechtlichen Rahmen, ist auch vom Finanzamt überprüft. Und das finden wir auch wichtig, dass wir nach außen zeigen können, das hat alles Hand und Fuß und ist natürlich auch von der Steuer absetzbar. Und das, sag ich mal, kommt auch den Spender natürlich zugute und an der Schule, ja, wenn das dann wiederum den Multiplikator über die Steuer hat. Und uns gibt es auch die Sicherheit zu wissen, wir haben da einen tollen großen Partner hinter uns und eine Gemeinschaft, die das Ganze mitträgt. Für uns wäre das Ganze sonst viel zu groß.
1: Ein wahnsinnig spannendes, beeindruckendes Projekt, das in die Verlängerung geht. Wird euch noch eine Weile beschäftigen. Vielleicht machen wir hier mal eine Fortsetzung und
2: Oh
1: wollen
2: ja,
1: weiter
2: gerne.
1: beobachten, was ihr von hier aus Gutes tut. Claudia und Patrick von Berchem, vielen Dank fürs Hiersein heute, für euren Besuch. Ihnen vielen Dank fürs Zuschauen. Das war Talk in Burghof hier im Programm von Baden TV. Eine gute Zeit Ihnen und wenn Sie mögen, bis zum nächsten Mal. Tschüss.
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1: 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Nach den Halbfinalen am Freitag folgt am Samstag das U20-Finale in der Landesbibliothek sowie das große Finale im Tollhaus. Dort entscheiden Sie als Publikum, wer den Landestitel gewinnt. 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Mit der Walzer Oper Der Rosenkavalier starten am 17. Mai im Baden-Badener Festspielhaus die Pfingstfestspiele. Bereits der Operntext selbst ist ein Kunstwerk in sich. Getanzt wird im Rokoko zu Menuetten, danach folgen etwa singende Jazz-Arrangements. Mehr Infos zum Auftakt der Pfingstfestspiele gibt es unter festspielhaus.de. Am Donnerstag, den 21. Mai, wird die Brettener Innenstadt zum Treffpunkt für Familien und Berufstätige. Von 14 bis 18:30 Uhr verwandelt sich das Zentrum mit zahlreichen Spielstationen unter dem Motto Kinder in die Stadt in ein Spieleparadies. Ab 18 Uhr lädt die Afterwork-Party auf dem Kirchplatz mit Musik und Gastronomie zum gemeinsamen Ausklang ein. Der Zugang zu allen Aktionen in der Innenstadt ist kostenfrei.

In Anwesenheit der Tochter des im Juni dieses Jahres in Baden-Baden verstorbenen Generals Fahnert erhielt die Neureuther Nachrichtenkaserne den Namen General-Fahnert-Kaserne. Die feierliche Namensgebung nahm der kommandierende General der Luftwaffengruppe Süd, Generalleutnant Trautloff, vor. Trotz Regen hatten sich zahlreiche Karlsruher vor dem Rathaus eingefunden, um dem Vorbeimarsch eines Ehrenbataillons der Luftwaffe vor Oberbürgermeister Klotz und dem kommandierenden General Generalleutnant Trautloff beizuwohnen. Ein Zeichen der Verbundenheit der Bevölkerung zu ihren Soldaten, die, wie man hoffen möge, zur Wahrung des Friedens ihren Dienst tun. Rund 600 Plakatentwürfe machten es der Jury nicht

leicht, das richtige Plakat für die Bundesgartenschau 1967 herauszufinden. Für diesen Entwurf scheint man sich entschieden zu haben. Hier der zweite und dritte Preis. Man gab sich viel Mühe, aber einer kann eben nun mal nur gewinnen. Das neue Parkhotel an der Ettlinger Straße erlebte seine festliche Premiere. Es ist ein First-Class-Hotel, wie bereits die Presse berichtet hat. In einem feierlichen Akt wurde dem Marschall des Hauses, nämlich Geschäftsführer Marschall, symbolisch der Schlüssel überreicht. Zahlreiche Ehrengäste gaben diesem denkwürdigen Tag das feierliche Gepräge. Von den ausgewählten Spezialitäten dieses Hauses zeugt unser Bildbericht. Hier die badische Weinstube im Erdgeschoss. Ein Haus einladender Eleganz, das Karlsruhe alle Ehre macht, mit besonderen Extras, sogar mit einem Tanzcafé im 11. Stockwerk. Als Nachfolger des verstorbenen Bürgermeisters Dr. Schiele wurde Bürgermeister Walter Weldele durch Oberbürgermeister Klotz feierlich vereidigt. In einer kleinen Feierstunde überbrachte Bürgermeister Hofheinz der Seniorchefin und dem Juniorchef zum 10-jährigen Jubiläum des Karlsruher Heinkel-Werkes die aufrichtigen Glückwünsche der Stadt Karlsruhe. Ein sich anschließender Rundgang zeigte die Vielseitigkeit dieses Werkes. Hier die Produktionsstätte des in aller Welt bekannt gewordenen Heinkel-Rollers. Herr Heinkel Junior selbst, hier auf dem Roller, führte uns durch das Werk. Von Flugzeugteilen zum Schleudersitz moderner Düsenmaschinen bis zum Verkaufsautomaten sind nur wenige Stationen dieser modernen Produktionsstätte.

0:1 durch Uwe Seeler war der Auftakt im Spiel KSC gegen HSV. Bereits in der 26. Minute schoss Wild vom KSC zum 1:1 ein. Ein Spiel, das die Wogen der Karlsruher höher schlagen ließ. In der 36. Minute gelang Wulff das 1:2, aber der KSC drängte immer mehr. Die Hamburger hatten sich gewaltig verrechnet, zu glauben, einen schwachen KSC vor sich zu haben. Jendrosch erzielte in der 74. Minute das 2:2 und bei diesem Spielstand blieb es. Ein schönes Spiel, das dem Karlsruher SC alle Ehre machte. Das ist sie, die Bronzemedaille, die Schwan und Hottenrott aus Tokio nach Karlsruhe brachten. Ganz Karlsruhe ist stolz auf sie, sagte Bürgermeister Dr. Gutenkunst bei einem Empfang für die beiden Sportler im Haus Solms und überreichte den Sportlern und dem Trainer ein herrliches Bild als Ehrung für diesen großen Sieg.

Mit Trachtenkapelle und vielen Ehrengästen begann die Premiere der diesjährigen Herbstmesse. Mit geübter Hand und sicherem Gefühl, dass so ein Bürgermeister alles tun muss, zapfte Bürgermeister Hofheinz das erste Fass Bier an und eröffnete somit offiziell die Karlsruher Herbstmesse. Na, denn Prost bei solch reizender Assistenz eines echten Bayernmadels. Draußen drehten sich bereits die Karussells und Autoscooter. Und wie man feststellen darf, meinte es auch Petrus mit unserer Herbstmesse recht gut. Wir Karlsruher haben eben doch gute Beziehungen.

Großbaustelle Rheinbrücke. Eine andere Rheinbrücke wurde in diesen Tagen fertiggestellt. Die neue Monninger Gaststätte in Knielingen. Ein gemütlicher Gastraum lädt zum fröhlichen Verweilen ein.

Das stilvolle Nebenzimmer ist besonders für geschlossene Veranstaltungen von Vereinen und für Familienfeiern geeignet. Alles in allem ein Lokal, das jedem Anspruch gerecht und in dem sich jeder Gast wohlfühlen wird.

Haben Sie schon einmal hinter die Kulissen des Badischen Staatstheaters gesehen? Der Karlsruher Monatsspiegel tat es für Sie. Generalintendant Rudolf bespricht hier die notwendigen Vorbereitungen zu Karl Millökers Operette Der Bettelstudent mit dem Oberspielleiter Herrn Hubert Thürmer. Mit viel Liebe und Sorgfalt entwirft hier Kostümbildnerin Frau Hensler die Kostüme und sucht die passenden Stoffe aus. Nach diesen Entwürfen werden die Kostüme genau nach Maß in der Theaterschneiderei zugeschnitten und angefertigt.

Nach Fertigstellung des Bühnenbildes werden die technischen Notwendigkeiten mit dem Leiter der Technik besprochen und die dazugehörigen Materialien ausgesucht. Die ausgearbeiteten Werkzeichnungen zum Bühnenbild gehen in die Schlosserei und Schreinerei zur Herstellung der Dekoration. Im theatereigenen Malersaal werden die Dekorationen bemalt und kaschiert. Für all diese Arbeiten braucht man ausgesuchte Fachkräfte. Ein umfangreiches Lager an Requisiten ist notwendig, um immer das Richtige zum passenden Stück zur Verfügung zu haben. Selbst für Mahlzeiten und Getränke, die auf der Bühne eingenommen werden, sind die Requisiteure zuständig. Eine eigene Tonabteilung sorgt für Anfertigung von Musik- und Geräuschbändern für die jeweiligen Vorstellungen, die von der Verstärkeranlage in das entsprechende Stück hineingespielt werden. Tägliches Training und Proben für die Abendvorstellung sowie Neueinstudierungen gehören zum Tagesablauf eines Balletts. Unter der bewährten Leitung von Ballettmeister Häusler werden immer wieder neue Tänze einstudiert, die der Truppe viel Fleiß und Ausdauer abverlangen. Hinter der vom Zuschauer vermuteten Leichtigkeit und Beschwingtheit eines Balletts steckt unwahrscheinliche körperliche Anstrengung.

Nach unermüdlichen Vorarbeiten ist es soweit zur Generalprobe. Ein Stab von Bühnenhandwerkern baut hier die Dekoration zu Millökers Operette Der Bettelstudent auf.

Ganze Batterien von Scheinwerfern sind notwendig, um nach genau festgelegten und vorher ausprobierten Einstellungen den Darsteller und das Bühnenbild ins richtige Licht zu setzen. Inzwischen sind die Maskenbildner am Werk, um den Künstlern die passenden Masken zu machen. Hier Kammersänger Ramponi in der Verwandlung zum Stadtkommandanten Ollendorf. Nicht anders ist es in der Damengarderobe. Operettenstar Lieselotte Lorenz bereitet sich hier für ihren Auftritt als Laura vor. Eine kurze Stärkung im Theatercasino vor dem Auftritt. Nach Abschluss der Generalprobe versammelt sich das gesamte Ensemble zur Kritik auf der Bühne. Kleine Fehler und Beanstandungen werden mit dem Regisseur besprochen und beseitigt.

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Die Suche nach Sinn gehört zum Leben dazu. Genauso wie inzwischen auch Social Media für viele nicht mehr aus dem Leben wegzudenken ist. Kein Wunder also, dass Sinnsuche heute auch im Internet stattfindet. Christen zum Beispiel geben Antworten auf Glaubensfragen in kurzen Videos auf Instagram, TikTok und Co. Auch die sogenannten Sinnfluencer begleiten im Internet auf der Suche nach Sinn. Und zwar im Auftrag der Diözese Rottenburg-Stuttgart. Und damit herzlich willkommen, liebe Zuschauerinnen und Zuschauer, bei Alpha und Omega Kirche im Gespräch. Was sind Sinnfluencer? Warum braucht es sie? Und was ist ihr Auftrag? Darüber spreche ich in dieser halben Stunde. Mit dabei ist Nadine Meyer. Sie begleitet das Projekt Sinnfluencer und verantwortet die katholische Kinder- und Jugendarbeit in der Diözese Rottenburg-Stuttgart. Und ebenfalls mein Gast in der Sendung heute ist Benedikt Pfann. Er geht noch zur Schule und ist

0: einer der 12 Sinfluencer. Herzlich willkommen. Wir haben uns im Vorfeld darauf geeinigt, uns zu duzen. Sinfluencer, das ist ein Kunstwort, eine Mischung aus Influencer und Sinn. Influencer, also Personen im Internet, die viele Menschen erreichen. Und Benny, auch du erreichst viele Menschen im Internet, gern mal bis zu 100.000 pro Video. Was machst du denn zum Beispiel?
1: Also das Wort Sinfluencer beschreibt es, glaube ich, schon ganz gut. Ich teile ein bisschen meinen Alltag und auch den Sinn, den ich darin

0: und Zuschauer was darunter vorstellen können, habe ich einen kleinen Ausschnitt dabei, den schauen wir uns jetzt mal an.
1: Darf man als Christ eigentlich Halloween feiern?
2: Nein, darf man auf gar keinen Fall.
3: Doch, und hier kommen drei gute Gründe, warum du als Christ selbstverständlich Halloween feiern darfst. Hey, ich bin Benny und wir müssen mal über die Bibel reden und warum es absolut nicht funktioniert, die Bibel wörtlich zu nehmen.

0: Ich war auf einem Konzert und das zusammen mit meinem Dad. Für mich war das gleich zweimal besonders, denn es war mein erstes Rockkonzert überhaupt und zum anderen war das das erste Konzert, was ich mit meinem Dad erlebt habe. Es war ein Konzert mit Musik von AC/DC und nach dem Konzert haben mein Dad und ich noch ein bisschen darüber geredet. Und dabei habe ich etwas von ihm erfahren, das ich vorher noch gar nicht so wusste. Halt doch einfach mal dein Maul, Mann. Solche Kommentare bekomme ich häufiger. Und nein, nicht von irgendwelchen Menschen, sondern von Menschen mit einem Kreuz oder einem Bibelzitat in der Bio.
1: Ja, wie bist du denn auf die Idee gekommen, Sinfluencer zu werden?
2: Also eigentlich hat es damit angefangen, dass ich sowieso immer überall über Glauben rede. Also ich habe immer nach dem Matheunterricht mit meiner Mathelehrerin diskutiert, mit meinen Freunden freitagsabend beim Feiern haben wir über den Glauben geredet, über Politik, über gesellschaftliche Themen. Und irgendwann haben die mir gesagt, ey Benny, du machst es so gut. Da habe ich mir gedacht, ja, warum dann nicht gleich auf Instagram? Dann kann ich es auch mit mehr Leuten teilen als nur mit meinem engeren Kreis.
1: Schön. Und Nadine Benny ist ja nicht der einzige Sinfluencer. Es gibt noch 11 weitere. Was sind das so für Personen?
3: Wir haben ganz, ganz unterschiedliche Personen gefunden. Da sind wir auch sehr froh drüber. Wir haben zum einen eine Mama, die einfach aus ihrem chaotischen Familienalltag erzählt. Und wir haben zwei Feministinnen, die da auch berichten aus den Themen ihres Lebens. Eine Schwester, die aus ihrem Klosteralltag berichtet. Also total unterschiedliche Lebenswelten, die da einfach unterschiedliche Zugänge zum Glauben auch aufzeigen sollen.
1: Auch da habe ich einen Zusammenschnitt dabei. Den schauen wir jetzt an.
4: Ich bin Paula und wir nehmen heute ein letztes Mal gemeinsam die Wahlprogramme der verschiedenen Parteien für die Landtagswahl in Baden-Württemberg auseinander.
5: Wisst ihr, in der Fastenzeit heißt ja immer, man soll verzichten und Sachen nicht mehr machen und so. Aber hey, ich bin Mutter. Ich verzichte allfurz auf alles.
6: Hallo, ihr Lieben. Ich melde mich heute mal von unten. Ich weiß nicht, wie es euch geht. Kennt ihr das? Über euch stapeln sich die Aufgaben, die To-Dos und irgendwie wisst ihr gar nicht so richtig, wo ihr eigentlich anfangen sollt.
7: Ja, man könnte es auch zuspitzen. Vertraue ich Gott erst, wenn er mir die Wahl nimmt, oder vertraue ich ihm gerade, weil ich die Wahl habe?
8: Warte, ich muss kurz überlegen. Hier geht es gerade um das Thema Entscheidungen treffen.
9: Ich habe ChatGPT heute mal gefragt, fass mir die Geschichte von Jesus Christus zusammen in einem Satz.
10: Wenn du wüsstest, an welchem Punkt ich stehe, würdest du platzen vor Stolz.
11: Hallo, ich bin Emily, Psychologiestudentin, mache dein Selbstliebeformat.
12: Das ist Luisa.
13: Hi.
12: Und das ist Katha.
13: Hi.
12: Und zusammen machen sie einen Podcast und den nennen sie.
13: Macht das Sinn?
1: Benny, auch du kennst die anderen Sinfluencer, ihr trefft euch regelmäßig. Was sind denn so die Themen der anderen?
2: Also wir haben ein extrem breit gestreutes Themenfeld. Wir haben von Paula, die Politik-Content macht, über Emily, die Psychologiestudentin ist und aus ihrem Studentenleben berichtet. Wir haben auch Beate dabei, die schon ein bisschen älter ist im Vergleich zu mir, und Bible Art Journaling macht. Also ganz viele verschiedene Themen, und ein ziemlich breites Spektrum. Ja.
1: Und wie ist denn überhaupt die Idee entstanden, das Projekt der Sinfluencer ins Leben zu rufen?
3: Wir sind 2024 in einer Gruppe von ganz unterschiedlichen Menschen zusammengesessen aus unterschiedlichen Abteilungen bei uns in der Diözese. Und für uns alle war klar, dass wir Glauben auch auf Social Media thematisieren wollen und dass es wichtig ist, diesen Lebensort von Menschen eben auch als Kirche wahrzunehmen. Und nicht im Sinne von Öffentlichkeitsarbeit, wir zeigen jetzt, dass wir toll sind als Kirche, sondern vielmehr, dass da Personen sind, die ansprechbar sind, die erzählen aus ihrem Leben und von ihrem Glauben und da einfach ganz unterschiedliche Zugänge zum Glauben auch ja, aufzeigen können. Also man hat ja gesehen, es sind ganz verschiedene Personen und ich glaube, die sind einfach für verschiedene Zielgruppen auch dann anknüpfbar mit den Themen, die sie da auch mitbringen.
1: Ja, und die Sinfluencer sind nicht zu verwechseln mit den sogenannten Christfluencern. Die zeigen oft ein extremes Bild vom Christentum.

0: sein, lesen die Bibel wörtlich und begründen so, was in ihren Augen alles sündhaft ist. Mein Gast, Sinfluencer Benny, hat darauf in Videos geantwortet. Das sieht dann zum Beispiel so aus.
1: Deutschland hasst Christen.
2: Es sollte eine Strafe geben, wenn man unseren Herrn Jesus Christus in diesem Land verspottet.
3: Es ist an der Zeit, dass Deutschland wieder ein christliches Land wird.
4: Ganz ehrlich, als Christ schäme ich mich für solche Aussagen. Nicht für meinen Glauben, sondern für die Art, ihn darzustellen. Und ich sage euch warum. Erstens, Deutschland hasst Christen nicht. Wir haben Kirchensteuer, wir haben Religionsunterricht, wir haben sogar christliche Feiertage. Das ist doch kein verfolgter Untergrundglaube. Das ist ein Riesenprivileg. Und wenn wir uns trotzdem ständig als Opfer darstellen, verlieren wir den Blick für das, was eigentlich wichtig ist.
5: Darf man als Christ eigentlich Halloween feiern?
6: Nein, darf man auf gar keinen Fall.
4: Doch, und hier kommen drei gute Gründe, warum du als Christ selbstverständlich Halloween feiern darfst. Erstens, Halloween kommt von All Hallows Eve, das heißt so viel wie die Nacht oder der Abend vor Allerheiligen. Und da gedenken wir den Heiligen und den Verstorbenen. Das ist also gar nicht amerikanische Popkultur, sondern steht im direkten Zusammenhang mit unseren christlichen Feiertagen Allerheiligen und aller Seelen. Zweitens.
0: Ja, was für Reaktionen kommen denn auf solche Videos von dir?
7: Tatsächlich ganz unterschiedlich. Also ich bekomme viel positiven Zuspruch von Leuten, die sagen, ey, ich finde es mega, was du sagst und es ist toll, dass es solche Stimmen gibt. Und dafür ist ja auch unser Projekt da, um diese Stimmen zu zeigen, die mal ein bisschen anders sind. Aber auch viel Negatives, wo mir Leute meinen eigenen Glauben dann absprechen. Sagen, ich wäre gar kein Christ oder sogar Satanist. Sowas habe ich alles schon bekommen.
0: Und entsteht in den Kommentarspalten auch manchmal ein Dialog? Also hat jemand schon mal seine Meinung geändert, auch aufgrund deiner Videos?
7: Ich denke schon, ja. Also es gibt viel Dialog, auch untereinander. In meinen Kommentaren treffen sich dann alle möglichen Leute. Erstens die, die das Video total doof finden und die, die es gut fanden und fangen dann an zu diskutieren. Und ich hatte auch schon ein, zwei Kommentare, wo die Leute dann einsichtiger wurden, wo ich nachgefragt habe, hey, warum ist das so? Die Person hat erklärt, warum sie das doof findet, was ich sage, und habe ich meine Position dargelegt. Und dann kam auch dabei schon raus, wow, okay, vielleicht hast du doch gar nicht so Unrecht oder vielleicht kommen wir da auf einen gemeinsamen Nenner.
0: Ja, von den Christfluencern gibt es ja recht viele auf Social Media. Wie habt ihr denn bei der Auswahl der Sinfluencer sichergestellt, dass da niemand mit extremen Ansichten dabei ist?
8: Also uns war es wichtig, dass unsere SinfluencerInnen eben alle so ein weites, ein freiheitliches Verständnis auch von Glauben haben und das auch wirklich rüberbringen. In ganz unterschiedlichen Lebenssituationen, in ganz unterschiedlichen Formen darüber auch zu sprechen. Und auch oft gar nicht unbedingt, dass wir jetzt nur über Glaube sprechen, sondern es gibt ja auch Kanäle, da geht es eigentlich eher darum, was ist der Glaube für mein Leben und wie motiviert er mich zum Handeln? Was heißt das dann auch für mich als Mensch in dieser Gesellschaft? Wie zum Beispiel bei Paula mit dem Kanal auf TikTok, wo es um Demokratiebildung geht. Genau. Das war uns schon ein sehr wichtiges Anliegen, dass wir einfach niedrigschwelligen und vielfältigen Zugang schaffen.
0: Das Ziel der Sinfluencer ist also, in den Dialog zu gehen und Vielfalt von Glaube aufzuzeigen und auch einen Safe Space, also einen geschützten Raum im Internet schaffen. Gleich sprechen wir darüber, wieso das Internet dafür ein geeigneter Ort ist. Benny, du gehst ja noch zur Schule. Wie klappt es denn zeitlich, deine Videos unterzubringen?
7: Ach, also eigentlich mache ich das immer mittwochs. Da habe ich nämlich eigentlich keine Mittagsschule oder wenn ich dann doch welche habe, mache ich es danach. Und dann schaue ich über den Lauf der Woche, was mir so an Themen reinkommt, überleg mir das, schreibe mein Skript runter und nehme ein Video auf. Also für mich gibt es da gar kein Problem und wirklich, wirklich im Weg stehen tut mir die Schule da eigentlich auch nicht.
0: Klingt, als würde es dir ganz schön leicht fallen. Ich meine, in deiner Klasse oder in deinem Umfeld haben wahrscheinlich viele Instagram und Co. Aber jetzt so aktiv zu posten, ist vielleicht eher ungewöhnlich und dann auch noch über so private Themen zu sprechen wie Glaube. Wie ist dir das vor allem am Anfang gefallen, so in der Öffentlichkeit zu stehen?
7: Am Anfang fand ich es komisch und wenn ich ehrlich bin, wollte ich am Anfang gar nicht bei dem Sinfluencer-Projekt mitmachen, weil mir das total unangenehm war, über sowas Persönliches wie meinen Glauben zu sprechen. Aber mittlerweile bin ich da, glaube ich, offener geworden und finde es auch gar nicht mehr so schlimm, vor allem, weil ich merke, dass viele Leute mir Zuspruch geben und meine Position toll finden und das, was ich sage. Und deswegen habe ich da überhaupt keine Probleme mehr.
0: Heißt, du wirst auch öfter darauf angesprochen?
7: Ja.
0: Nur im Internet oder auch im echten Leben?
7: Auch im echten Leben. Also es gab schon mal im Pausenraum, in der großen Pause dann ein Gespräch, wo einer zu mir gekommen ist und hat gesagt, hey, ich habe dein Video gesehen. Eigentlich voll cool, was du sagst. Oder auch mal auf dem Pausenhof. Also die Situation gibt schon. Oder auch in meinem privaten Umfeld, wenn mir Verwandte, Freunde sagen, ey, ich habe dein Video gesehen oder sowas. Das kommt schon häufiger vor.
0: Ja, positives Feedback natürlich gut, aber im Netz kommen auch viele Reaktionen auf deine Videos und zwar nicht nur positive. Das hast du auch schon in einem deiner Videos thematisiert. Was wurde dir denn schon so geschrieben?
7: Also alles Mögliche. Ich habe viele Kommentare bekommen, wo mir Leute meinen Glauben abgesprochen haben. Auch viele, die behauptet haben, ich würde die Bibel falsch verstehen und ich würde Jesus verteufeln oder keine Ahnung was. Also es ist wirklich ein breites Spektrum und auch viel persönliche Kommentare, die sehr angreifend sind, auch verletzend waren. Da kommt ganz schön viel zusammen.
0: Wie gehst du dann damit um? Lässt du das an dich rankommen?
7: Nee. Ich versuch's auszublenden, vor allem wenn es persönliche Kommentare sind und wenn es Kommentare sind, wo ich drauf eingehen kann, versuche ich nachzufragen oder zu antworten. Warum denkt die Person so? Warum sagt sie solche Sachen auch, wenn sie vielleicht persönlich angreifend sind?
0: Nadine, auch wenn jetzt andere Sinfluencer mit Hass konfrontiert werden, hast du da Tipps für die oder sagst du ihnen was?
8: Also wir haben natürlich auch zum Beispiel bei dem Kanal auf TikTok, der sich stark mit Demokratiebildung beschäftigt, immer wieder das Thema, dass in den Kommentaren dann sehr viele Rückmeldungen kommen, die auch persönlich werden. Und also das eine ist natürlich, dass wir schon einen Gesprächsraum schaffen wollen und auch einladen wollen, dass Menschen ins Gespräch kommen. Aber wenn es persönlich wird, wenn es verletzend wird, ist es zum einen wichtig, dann auch wirklich zu löschen und klare Grenzen aufzuzeigen und zu sagen, wir haben hier einen klaren Verhaltenskodex, so gehen wir miteinander um und wir möchten auch, dass in der Gesellschaft so miteinander umgegangen wird. Und zum anderen natürlich können die sich auch Begleitung holen, können die sich auch nochmal Unterstützung holen, auch untereinander sich vernetzen. Es hilft ja dann oft auch schon, wenn dann vielleicht ein anderer in den Kommentaren was Positives schreibt und dann so sich die Stimmung auch drehen kann, weil dann viele positiv kommentieren und dann auch gezeigt wird, das sind eigentlich die Mehrheit, die sind nur oft nicht so laut.
0: Mhm. Ja, Hass und Hetze im Internet ist ja leider nichts Neues, aber auch nicht das einzige Problem von Social Media. Vor allem Jugendliche laufen Gefahr, abhängig zu werden. Das liegt unter anderem an der App-Logik. Und deshalb fordern einige Politiker deshalb jetzt auch ein Social-Media-Verbot für junge Menschen. Ja, wie würdet ihr das finden? Vielleicht, Benni, du als junger Mensch wärst ja vielleicht sogar betroffen.
7: Also in erster Linie finde ich schade, dass es so weit kommt, dass das so ein großes Problem geworden ist, weil ich glaube, dass Social Media auch viele gute Sachen zeigt, dass es viel guten Content gibt, dass man die Möglichkeit hat, Wissen aus jeder Ecke der Welt sich anzueignen und damit in Interaktion zu treten. Und zum anderen sind natürlich die Gründe, die du genannt hast, dieses Suchtpotenzial, dieses Endless-Scroll-System, das sind alles Dinge, die überhaupt nicht gut sind und da liegt die Schuld meiner Meinung nach bei den Plattformbetreibern. Wir kriegen es aber nicht reguliert, deswegen ist es wahrscheinlich eine der letzten oder die einzige Möglichkeit im Moment, damit umzugehen.
0: Wie stehst du dazu?
8: Ja, für uns in der Kinder- und Jugendarbeit ist natürlich auch ein großes Thema. Jugendliche melden ja selber zurück, dass sie um die Gefahren wissen, um die Schwierigkeiten wissen. Und gleichzeitig sehen wir natürlich auch, dass es eigentlich gerade deswegen eine Auseinandersetzung braucht mit Social Media. Das heißt, mehr Medienbildung an Schulen, auch eine Regulierung der Plattformen, genau was Benni auch gesagt hat. Das heißt, auch für Erwachsene sind die Inhalte ja oft nicht gut, die dort stattfinden. Und auch diese Mechanismen, die eben abhängig machen, sind auch für Erwachsene nicht gut. Das heißt, es braucht eigentlich gesamtgesellschaftlich viel mehr einen kritischen Umgang damit. Und der muss ja auch erlernt werden. Das heißt, der Zugang von jungen Menschen zu diesen Bildungsinhalten, der muss ja irgendwo stattfinden. Lieber kritischer Umgang mit Social Media als einfach ein Komplettverbot, weil irgendwann sind sie dem Ganzen ja ausgesetzt.
0: Und es gibt ja eben auch gute Inhalte. Ja. Du hast sie auch eben schon genannt. Warum ist denn Social Media trotz der ganzen Problemchen auch ein guter Ort für die Sinfluencer?
8: Also Social Media ist einfach ein ganz normaler Lebensort für Menschen inzwischen ja geworden. Also 80% der Menschen sind regelmäßig auf Social Media. Die treffen dort andere Menschen, die lassen sich inspirieren, die informieren sich. Das heißt, so wie wir jetzt als Kirche auch auf einem Marktplatz unterwegs wären oder in der Stadt, ist es total logisch, dort auch zu sein. Und die Frage ist dann eben, wie wir dort anschlussfähig sind und auch auf Menschen zugehen können und mit lebensnahen Themen und lebensnahen Zugängen dann auch ins Gespräch kommen können.
0: Und wie erlebst du jetzt die Plattform Social Media als Influencer?
7: Eigentlich überwiegend positiv, also aus meiner Sicht zumindest. Es gibt natürlich viele schwierige Inhalte, mit denen man auch kritisch umgehen muss, die man kritisch betrachten muss. aber prinzipiell eigentlich total positiv, weil ich einfach merke, ich erreiche so viele junge Menschen wie sonst nirgendwo. Also wenn ich in meine Statistiken schaue und ich sehe, diesen Monat haben 50.000 Menschen im Alter von 17 bis 25 meine Videos gesehen. Das ist ja unvorstellbar viel und das könnte ich ja in der Gemeinde niemals erreichen.
0: Ja, ich glaube, Glaube hat sich auch verschoben, findet jetzt heutzutage weniger am Sonntag in der Kirche statt. Ist Social Media da vielleicht auch ein neuer Ort, ein digitaler Ort, um Glaube trotzdem gemeinsam zu leben?
7: Ja, auf jeden Fall. Also ich würde sagen, Kirche muss immer da sein, wo die Menschen sind, unabhängig davon, wo das Gebäude der Kirche steht. Und wenn die Menschen auf Social Media sind, dann muss auch die Kirche da sein.
0: War das auch noch einer der Motivationen für das Projekt?
8: Ja, auf jeden Fall. Das hat sich natürlich in Corona-Zeiten so gezeigt, dass es auch ein guter Ort ist, um dort präsent zu sein, weil die Menschen dort verstärkt waren. Aber es ist eine der Sachen, die sich auch rausgerettet hat, würde ich sagen, aus dieser Zeit, weil es einfach klar ist, wenn dort das Leben stattfindet, dann wollen wir dort auch sein, dann wollen wir dort Gesellschaft auch mitgestalten, ein Stück weit Dialogräume schaffen, Mut machen, Hoffnung spenden, alles das, was es eben braucht, dass Menschen gut zusammenleben können.
0: Das sind jetzt alles schöne Dinge, vielleicht auch Ziele. Wie entscheidet ihr denn, ob das Projekt der Diözese Rottenburg-Stuttgart, dieser Sinnfluencer, die ins Leben zu rufen, erfolgreich war?
8: Also klar, auf der einen Seite schauen wir sicherlich auch drauf, werden da Menschen erreicht? Du hast gerade erzählt, natürlich von der großen Reichweite, aber das ist nicht unser einziges Kriterium. Es geht wirklich darum, sind da Inhalte, die Menschen neue Inspiration geben, Mut geben können? Sind da unterschiedliche Zielgruppen, die erreicht wurden? Haben wir da einfach einen Mehrwert geschaffen für die Menschen, die dann auf diese Kanäle auch zugreifen? Da sind wir ja nicht nur auf Instagram, sondern auch auf Podcast-Plattformen, auf TikTok, um ganz unterschiedliche Altersklassen zum Beispiel auch zu erreichen und unterschiedliche Zugänge zu haben.
0: Und die zu erreichen, heißt das, dass man vielleicht auch so eine Art Missionierung vorhat und ist das dann auch kritisch zu sehen?
8: Unser Ziel ist es explizit eben nicht zu sagen, wir sind dort, damit die dann am Sonntag in die Kirche kommen. Also nicht ein missionierender Gedanke im Sinne von, wenn ihr nicht glaubt, dann seid ihr nicht richtig, sondern im Gegenteil eher das als Angebot zu verstehen, als eine Sinnquelle, deswegen ja auch Sinnfluencer, eine Möglichkeit, wie man ein sinnvolles Leben führen kann, weil der Glaube eben auch eine Quelle dafür sein kann und motivieren kann zu sinnvollem Handeln.
0: Und hattest du jetzt mal Sorge beim Erstellen von einem Videoskript, wo du dir dachtest, oh, das klingt jetzt zu sehr nach Werbung für die Kirche?
7: Nee, eigentlich nicht. Ich glaube aber, weil ich selber auch in manchen Punkten eher kirchenkritisch bin und auch viel die Haltung der Kirche anspreche und da nie so bin, dass ich die Kirche in den Himmel lobe und sage, alle müssen am Sonntag zum Gottesdienst kommen. Das würde ich aber auch nie machen.
0: Du bist kritisch und gleichzeitig beschäftigst du dich jetzt ja sehr intensiv mit deinem eigenen Glauben. Hat denn die Arbeit als Sinnfluencer auch deine Blickweise verändert?
7: Ja, ich glaube schon. Also was sich verändert hat, ist, wie ich über meinen eigenen Glauben denke. Also die Dinge, in denen ich davor unklarer war, die sind mir jetzt klarer geworden. Einfach dadurch, dass ich mich ja jeden Tag jetzt damit auseinandersetze. Ich schaue Videos von anderen christlichen Positionen, wo ich mir denke, boah, da stimme ich jetzt nicht mehr so zu, wie ich es vielleicht vor einem Jahr getan hätte. Also ich glaube, dass sich insofern mein Glaube geschärft hat, könnte man vielleicht sagen.
0: Hast du da auch ein konkretes Beispiel?
7: Schwierig. ich glaube, gerade bei so biblischen Positionen, wenn es um die Rolle der Frau in der Kirche geht, hatte ich schon immer meine Position, aber ich konnte sie nie so gut begründen wie jetzt, weil ich mich häufiger mit den Gegenpositionen auseinandersetzen muss. Das heißt, ich bin viel mehr im Thema drin und mir sind meine eigenen Positionen klarer geworden. Also wenn es um Vielfalt, wenn es um Machtverteilung geht innerhalb der Kirche, da bin ich, glaube ich, deutlich stringenter und klarer geworden in meiner Meinung.
0: Mhm. Und hat sich deine Meinung oder dein vielleicht auch Blick auf Glaube verändert, weil du jetzt ja auch sehr viele Videos der Sinnfluencer anschauen musst?
8: Also es hat auf jeden Fall, ich bin sehr froh, dass wir diese Form auch zeigen können. Das ist vielleicht eher das, weil mein Gefühl war, davor gab es auf Instagram und diesen Plattformen viele, diese Christfluencerinnen, die auch angesprochen wurden, die ein sehr enges Bild von Glauben hatten, sondern so ist es richtig und nur so. Und die haben diese alten biblischen Vorschriften angewendet auf das Heute. Und da kann man ja schnell das Gefühl bekommen, ich bin nicht richtig oder ich glaube nicht richtig. Und dass es jetzt eben diese tollen jungen Menschen gibt, die da wirklich ganz unterschiedlich davon sprechen, von ihrem Glauben, das entspricht vielmehr dem, wie ich auch glaube. Und deswegen finde ich das sehr wertvoll, dass wir das auch zeigen können da damit.
0: Benni, du meinst vorhin zwar, die Videos fallen dir leicht, aber trotzdem sind sie ja Arbeit. Wann sagst

0: sagst du nach einem Video, okay, so die Arbeit hat sich jetzt gelohnt, das Video war erfolgreich?
1: Also einerseits an den Klickzahlen, wenn ich sehe, es geht viral, dann hat sich natürlich immer gelohnt. Aber auch wenn ich schon merke, okay, das hat für mich was gebracht. Ich mache die Videos ja nicht, weil mir irgendwas zugeschickt wird oder weil es irgendeinen Trend gibt, auf den ich jetzt aufspringen muss, sondern weil es Themen sind, die auch mich persönlich interessieren. Deswegen ist eigentlich jedes Video für mich lohnt sich, wo ich sagen kann, okay, das ist ein Thema, wo ich auch dahinter stehe oder was mich auch interessiert.
0: Und gibt es ein Video, das du am meisten magst, wo du sagst, das ist so mein Lieblingsvideo, es hat sich am meisten gelohnt?
1: Ich glaube, da könnte ich mich überhaupt nicht entscheiden. Also ich finde viele Videos gut, gerade die, wo ich auf den einen Kommentar eingehe oder wo ich über Christfluencer und deren Positionen rede, wo ich vor allem viel Zuspruch bekomme. Das sind schon Videos, die finde ich sehr schön. Ja. Mhm.
0: Ja, das Projekt der Sinnfluencer ist ja erstmal auf 3 Jahre angesetzt. Weiß man danach schon, wie es weitergehen wird?
2: Nee, wir haben noch keine weiteren Pläne. Das ging jetzt vor allem darum, auch diesen jungen Menschen oder diesen Menschen mal Starthilfe zu geben auch und sie zu vernetzen, technische Ausstattung, Fortbildungen. Und dann schauen wir dann kurz vor Ablauf der Projektzeit einfach mal drauf, was wir weiter tun können, was es braucht. Da können wir im Moment noch gar nicht genau dazu sagen, wie es dann weitergeht.
0: Und Benni, du gehst jetzt ja noch zur Schule. Weißt du schon, wie lange du das Projekt noch weitermachen willst?
1: Ich glaube, so lange, wie ich Lust drauf habe. Also so lange, wie ich denke, ich habe noch was zu sagen oder es gibt noch was zu sagen, wozu ich mich äußern kann. Ich weiß nicht, ob der Punkt jemals erreicht sein wird, aber ich habe mir da auch kein festes Ziel genommen.
0: Mhm. Könntet ihr euch auch vorstellen, noch weitere Sinnfluencer ins Boot zu holen?
2: Auf jeden Fall. Also es gibt ja viel, viel mehr Menschen, die auch auf Instagram unterwegs sind oder auf TikTok unterwegs sind. Und auch die sollen auf jeden Fall von uns gerne unterstützt werden und begleitet werden. Da sind wir schon am Überlegen, ob wir das Ganze auch nochmal öffnen können. Wir sind in Zusammenarbeit auch mit den evangelischen KollegInnen jetzt schon gewesen. Da gibt es ja auch ganz tolle Menschen, die da unterwegs sind. Und ich glaube, da hilft der Austausch einfach und da kann man einfach voneinander viel lernen. Deswegen ist es sehr hilfreich, diese Netzwerke groß zu denken. Ja.
0: Mhm. Das heißt, da findet auch eine Kooperation statt, vielleicht auch inhaltlich. Oder haben die Evangelien jetzt eher einen anderen Schwerpunkt?
2: Nee, also ich glaube, auch da geht es darum, dass die aus ihrem Leben erzählen, ob das jetzt der Gemeindepfarrer ist oder genau die unterschiedlichen Personen. Und da überschneiden sich Themen, da gibt es auf jeden Fall ähnliche Erfahrungen, ob das Kommentare sind oder die Frage, wie starte ich denn das Ganze, was hilft auch viral zu gehen, solche technischen Fragen vielleicht auch. Und da kann man sich auf jeden Fall sehr gut austauschen.
0: Ihr habt ja die Sinnfluencer auch mit Technik ausgestattet. Ja, wie lief das so ab?
2: Wir haben natürlich je nachdem, auf welcher Plattform die auch unterwegs sind, denen einfach ermöglicht, dass sie für sich selber nochmal schauen, was braucht's. Also ist das vielleicht ein gutes Mikrofon oder ja, eine gute Ausstattung fürs Handy, damit es dann auch gut funktioniert, Schnittprogramme, was man eben braucht, um da die Sachen dann gut vorzubereiten.
0: Dass es auch professionelle Videos sind, erkennt man jetzt als Instagram- oder Social-Media-Nutzer, dass das ein Account ist, ich sag mal ein offizieller von der Diözese Rottenburg-Stuttgart?
2: Nee, nicht unbedingt. Das war uns auch wichtig, weil wir ja eben nicht als Öffentlichkeitsarbeit rausgehen wollten, sondern eher diese Personen mit dem, was ihr Leben prägt, auch ansprechend sein sollten für die Menschen da draußen. Also nicht, die sind nicht im Auftrag unterwegs, die müssen keine Kirchenmeinung vertreten, ja, sondern die sagen das, was sie denken und sind damit viel authentischer, als wenn sie jetzt ein offizieller Kanal wären.
0: Keine Kirchenmeinung vertreten, aber Benni, nach deinem Abschluss kannst du dir vorstellen, weiterhin für die Kirche zu arbeiten, vielleicht sogar Priester zu werden?
1: Priester werden, glaube ich, nicht. Für die Kirche arbeiten, ja, schon. Aber mir ist es immer wichtig, meine Meinung sagen zu können und mich auch immer distanzieren zu können in den Punkten, wo ich das für richtig halte. Und deswegen, ja, bestimmt, aber in einem Rahmen.
0: Vielen Dank euch beiden. Das war Alpha und Omega über Sinnfluencer und warum unsere Gesellschaft sie braucht. Danke Ihnen auch fürs Dabeisein bei Alpha und Omega. Bis zum nächsten Mal. 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

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Mit der Walzer Oper Der Rosenkavalier starten am 17. 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Bereits der Operntext selbst ist ein Kunstwerk in sich. Getanzt wird im Rokoko zu Menuetten, danach folgen etwa singende Jazz-Arrangements. 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Am Donnerstag, den 21. 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Von 14 bis 18:30 Uhr verwandelt sich das Zentrum mit zahlreichen Spielstationen unter dem Motto Kinder in die Stadt in ein Spieleparadies. Ab 18 Uhr lädt die Afterwork-Party auf dem Kirchplatz mit Musik und Gastronomie zum gemeinsamen Ausklang ein. Der Zugang zu allen Aktionen in der Innenstadt ist kostenfrei.

True Crime ist angesagt. Und ich höre das unglaublich gerne auch als Podcast, aber True Crime wirklich vor der eigenen Haustür in Buchform, das hat er geschafft. Rainer Baumgärtner, ein Autor aus der Pfalz, der über die Südpfalz und über Karlsruhe echte Kriminalgeschichten aufgearbeitet hat. Teilweise zum Gruseln, manchmal auch ein bisschen zum Lachen. Jetzt bei mir.

0: Heute habe ich einen Autor bei mir, der mich ein bisschen auch zum Fürchten, aber auch zum Lachen bringt. Ich liebe Kriminalgeschichten. Wenn sie aber echt sind, heißen sie ja neudeutsch True Crime. Rainer Baumgärtner hat diese Geschichten gesammelt in einem wunderschönen Büchlein, das er auch dabei hat, Die Schattenseite. Rainer, schön, dass es geklappt hat. Schön, dass
1: Hallo.
0: Du da bist. Rainer, jetzt kann man ja schöne Sachen zusammentragen für ein Buch. Liebesgeschichten, Natur. Du hast dich für die Schattenseiten entschieden. Warum?
1: Ja, da gibt es eigentlich zwei sehr naheliegende Gründe. Ich war Dozent an einer Verwaltungsschule, schwerpunktmäßig allerdings öffentliches Recht. Mhm. Und das Strafrecht hat mich natürlich schon immer interessiert, mhm, und auch das Verfassungsrecht. Mhm. Das war eigentlich der eine Grund. Und der andere Grund war eigentlich der, dass ich 6 Bücher geschrieben habe. Mhm. 5 Bücher, da habe ich geschrieben über die wunderbare Pfalz, über, mhm, die Südpfalz, alles Pfalztypische da reingepackt, ja, wo sich die Leute auch amüsieren können.